Welt bereisen. Das Ziel kann man sich natürlich auch setzen, dass man wirklich mal irgendwie eine Karte hat und überall so einen Strich dran macht und dass man die ganze Karte durchgestrichen hat und dass man genau weiß, man hat jeden Fleck der Erde eines Tages geschafft zu bereisen. Das ist auch so ein Ziel, das man sich setzen kann. Und dann gibt es so die meisten Menschen, die sind ziemlich demütig, die sagen, weißt du, wenn ich mal den richtigen Partner gefunden habe, wenn ich mein Haus habe und wenn ich meine Kinder habe, dann ist das auch ein gutes Ziel. Aber jetzt stell dir mal Folgendes vor, du hast all diese Ziele in deinem Leben erreicht. Kannst du dann sagen, rückblickend, das war das Ziel meines Lebens? Oder musst du in dein Leben schauen und sagen, naja, weißt du, ich habe ziemlich viele Ziele in meinem Leben erreicht, aber wenn ich ehrlich bin, ich bin 100% davon überzeugt, da muss doch noch etwas mehr kommen. Und deswegen ist das klasse, dass du hier bist. Ich möchte dir heute nämlich erzählen, es muss wirklich etwas mehr kommen. Ich möchte jetzt mal einen Gedankenwechsel einfügen. Und zwar heißt ja das Thema von heute, Hoffnung, wo ist sie zu finden? Und ich weiß nicht, ob dir bewusst ist, aber das Wort Ziel steht sehr eng in Verbindung mit Hoffnung. Warum? Es gibt keine Hoffnung, ohne ein bestimmtes Ziel zu erreichen. Und es gibt kein Ziel, ohne eine bestimmte Hoffnung zu haben. Wir haben das auch gehört im Lebenszeugnis. Man wollte frei werden. Man hatte die Hoffnung auf gewisse Dinge und das Ziel, was man hatte, man wollte vollkommene Freiheit von Süchten erfahren. Deswegen steht das Wort Ziel mit Hoffnung immer sehr stark in Verbindung. Ich möchte das mal so an einigen Beispielen deutlich machen. Stell dir mal vor, du gehst abends noch mit dem T-Shirt rum, es war richtig warm, aber abends wird es trotzdem kühl. Und am nächsten Tag merkst du, dass dein Hals anfängt zu kratzen, du hast ein wenig Schüttelfrost. Was tust du dann? Du gehst in eine Apotheke, du lässt dir ein Medikament verschreiben und du wirfst deine Hoffnung auf dieses Medikament mit dem Ziel, dass es dich gesund macht. Okay? Oder du hast vielleicht irgendwie eine ganz schlimme körperliche Krankheit, dann gehst du zu einem Arzt, du lässt dir eine Therapie verschreiben und jetzt machst du Folgendes, du wirfst deine Hoffnung auf diese Therapie, die der Arzt dir verschrieben hat, mit dem Ziel, dass du gesund wirst. Oder vielleicht gibt es einige Schüler unter uns und das Ziel eines Schülers ist eigentlich immer, dass er irgendwann mal die Schule hinter sich bringt. Und wenn er das geschafft hat, dann schreibt er Bewerbung an einen bestimmten Betrieb und er wirft seine Hoffnung auf die Bewerbung mit dem Ziel, dass er dort in dem Betrieb seine Ausbildung anfangen kann. Und dann gibt es eine ganz, ganz große Hoffnung von denen, die schon jahrelang in einem Betrieb arbeiten. Das ist die Hoffnung von jedem Arbeiter, dass er eines Tages die Rente bekommt. Und wir müssen ganz klar und deutlich sagen, manche Hoffnung im Leben wird zuschanden und manches Ziel im Leben wird vermutlich leider nicht mehr erreicht. Ich weiß nicht, wie oft du deine Hoffnung auf gewisse Dinge im Leben gesetzt hast, aber es kann sein, dass du auch genauso oft enttäuscht wurdest. Du hast ein bestimmtes Ziel gehabt vor Augen, du hast die Hoffnung darauf gebaut, dieses Ziel in einer bestimmten Zeitspanne zu erreichen. Und dann musstest du letzten Endes feststellen, dass du das Ziel nicht erreicht hast und somit deine Hoffnung zu Schanden wurde. Ich möchte euch jetzt mal so ein bisschen von mir erzählen, was meine Hoffnung damals war, als ich ein bisschen jünger war. Und zwar hatte ich die Hoffnung, reich zu werden. Also wenn ich von reich rede, dann meine ich nicht 200, 300.000, sondern da muss schon ein bisschen was mehr kommen. 1 Million, 2, 3, 4, 5, so circa. Jetzt wusste ich aber, Banküberfall ist für mich keine Option, ich muss was anderes machen. Und dann habe ich im Alter von 18 Jahren mir zum allerersten Mal einen Lottoschein gekauft. Ich weiß nicht, ob du schon mal einen Lottoschein gesehen hast. Da sind ganz, ganz viele Kästchen und da sind ganz, ganz viele Reihen. Ich meine 49 Reihen sind da, Kästchen, ich weiß das selber gar nicht. Und du darfst in einer Reihe, darfst du genau 6 Zahlen ankreuzen. Und wenn genau diese 6 Zahlen gezogen werden, hast du im Lotto gewonnen. Und jetzt habe ich im Alter von 18 Jahren mit dem Wunsch, Millionär zu werden, mir einen Lottoschein gekauft und ich habe den ausgefüllt, nicht nur eine Reihe, mehrere Reihen. Und da saß ich am Samstagabend vor dem Fernseher mit meinem Lottoschein und dann wurde die erste Zahl gezogen. Und ich habe mich gefreut, ich hatte die richtig. Das heißt, ich hatte schon mal 100% richtig bis dahin. Das war jetzt gar nicht mal so verkehrt. Dann wurde die 2. Zahl gezogen. Und ich habe die auch richtig gehabt. Das war schon mal ziemlich interessant für mich. Zum allerersten Mal einen Lottoschein gekauft. Die ersten 2 Zahlen stimmten sogar. Und jetzt kam die 3. Zahl. Und ich habe sie auch richtig gehabt. Ich glaube, ihr könnt euch vorstellen, wie ich dort saß als 18-Jähriger mit meinem Lottoschein. Die ersten 3 Zahlen wurden gezogen und ich habe die ersten 3 Zahlen richtig gehabt. Jetzt wurde die 4. Zahl gezogen und das wurde richtig spannend für mich. Und ich stelle jetzt mal die Frage, wer glaubt, dass ich auch die 4. Zahl richtig hatte?
Ja, das sind nicht viele. Okay, ihr wisst, ich bin nur ein Prediger geworden, das ist klar. Jetzt wurde die vierte Zahl gezogen. Ich muss euch enttäuschen, die euch gemeldet habt. Ich habe die vierte auch richtig gehabt. Vier gewinnt in dem Fall. Das heißt, mein erster Lottoschein, die ersten vier Zahlen. Und ich hatte die ersten vier Zahlen richtig. Ich konnte das Ganze gar nicht glauben. Ja, zwischen mir und einem Ferrari, da waren nur noch zwei Zahlen. Das war richtig klasse. Jetzt wurde die fünfte Zahl gezogen. Wer glaubt, ich habe sie richtig gehabt? Ja, sind nicht mehr so viel, ja. Fünf hatte ich in Mathe immer, aber nicht auf dem Lottoschein. Das hat mich enttäuscht. Und dann wurde die sechste Zahl gezogen, die hatte ich auch nicht richtig. Also mein erster Lottoschein, die ersten vier Zahlen haben gepasst, die letzten zwei nicht. Was habe ich bekommen? 128 D-Mark. Ich habe mir meine erste Levi's 501 gekauft, eine Jeanshose. Das war jetzt in Ordnung. Aber ich muss sagen, das war doch gar nicht das Ziel, was ich hatte. Ich habe meine Hoffnung auf diesen Lottoschein gesetzt. Und das Ziel, was ich hatte, ich wollte Millionär werden. Ich wollte mir einen Ferrari kaufen. Ich wollte die gesamte Palette von AMG kaufen. Ich habe ganz, ganz große Vorstellungen gehabt. Und da bin ich letzten Endes mit 128 D-Mark in ein Geschäft gegangen und habe mir eine Jeanshose gekauft. Letzten Endes muss ich sagen, es war irgendwie eine große Enttäuschung für mich. Aber ich werde dir heute Abend von einer Hoffnung erzählen, die dich nicht enttäuscht. Und ich werde dir heute Abend von einem Ziel erzählen, das du unbedingt innerhalb deines Lebens erreichen musst. Aber bevor ich das tue, es gibt einen ganz guten Freund, der mir hilft bei Predigten. Und das ist Google. Und ich habe Google einfach mal gefragt, braucht der Mensch eigentlich Ziele im Leben? Und er hat mir so drei Antworten gegeben und ich möchte diese Antworten euch mal weitergeben. Also die Frage, braucht der Mensch Ziele? Ich habe den ersten Kandidaten, Otto, er ist 20 Jahre. Er weiß jetzt gar nicht, dass er Gegenstand meiner Predigt ist. Er sagte jetzt Folgendes. Jeder Mensch braucht ein Lebensziel. Erst die übergeordnete Aufgabe, auf die er alle seine Gedanken und Handlungen ausrichten kann, gibt seinem Dasein Sinn und ihm persönliche Kraft, die Anforderungen des Lebens zu überwältigen. Also die Antwort von Otto war ganz klar, jeder Mensch braucht ein Ziel im Leben. Wenn er kein Ziel im Leben hat, dann hat er eigentlich keinen Sinn und er hat überhaupt keine Kraft, sein Leben irgendwie zu überwältigen. Das ist eigentlich sinnlos, das Leben. Und ich erzähle dir jetzt nochmal von einem Mädchen, sie ist gerade mal 16 Jahre und dieses Mädchen wurde gefragt, braucht der Mensch Ziele im Leben? Wenn du ein 16-jähriges Mädchen fragst, was für Ziele hast du im Leben, das müsste übersprudeln. Also die könnte jeden Abend von so einer Zeltevangelisation füllen, nur alleine mit dem, was für Ziele sie im Leben hat. Und diese Antwort von diesem Mädchen ist sehr pessimistisch. Aber es ist sehr realistisch. Jetzt hört mal zu, was dieses Mädchen, die gerade mal 16 Jahre alt ist, was sie dazu sagt, ob der Mensch Ziele im Leben haben muss. Ein Ziel kann nur einen Sinn haben, wenn das Leben auch einen Sinn hat. Bei dieser entscheidenden Frage muss ich feststellen, dass das Leben keinen Sinn hat, denn nach dem Leben ist nichts mehr. Sie war gerade mal 16 Jahre und sie sagt, das Leben hat überhaupt keinen Sinn und zwar aus dem Grund, ich werde eines Tages sterben und danach kommt nichts mehr. Das Leben endet eines Tages, das war diesem Mädchen mit 16 Jahren gerade mal bewusst. Und sie sagte, ich brauche mir keine Ziele zu setzen, weil mein Leben eines Tages endet. Und da sagte sie noch etwas sehr Wichtiges und sehr Interessantes, ich möchte das in der Predigt nochmal drauf erwähnen, es kommt danach nichts mehr. 16 Jahre, ich werde eines Tages sterben, danach ist alles vorbei und es kommt nichts mehr. Das ist eine sehr interessante Aussage, auf die ich später nochmal eingehen werde. Also was diese Menschen gemacht haben, die haben das Ziel mit einem gewissen Lebenssinn verbunden. Und die haben gesagt, wenn ich kein Ziel im Leben habe, habe ich auch eigentlich keinen Sinn. Und jetzt möchte ich euch mal den dritten Kandidaten vorlesen. Der wurde gefragt, was ist der Sinn des Lebens, was für ein Ziel willst du haben? Und ich kann diesen 19-Jährigen sehr gut nachvollziehen und ich werde euch auch gleich erzählen, warum. Also dieser 19-Jährige sagte Folgendes, mein Lebensziel ist erreicht, wenn ich mir einen Porsche Carrera leisten kann. Er hat nicht gesagt, in welchem Maßstab, aber auf jeden Fall hat er gesagt, mein Lebensziel ist erreicht, wenn ich mir einen Porsche Carrera leisten kann. Und ich kann diesen Jungen sehr gut nachvollziehen und ich werde euch jetzt mal von meinen Lebenszielen erzählen, die ich als pubertierender Knabe hatte, wenn ich das mal so ausdrücken wollte. Ich bin ein ganz, ganz großer Autofan gewesen und ich muss sagen, leider, ich bin es immer noch. Und als ich so 10, 11 Jahre alt war, bin ich ins Wohnzimmer gegangen, an einen Schrank und dort lagen ganz viele VW-Zeitschriften.
VW Scirocco war da drinne, Golf 2 und diese Dinger. Und ich habe die durchgeblättert von vorne bis hinten. Und ich habe mir als 11-, 12-Jähriger schon ausgemalt, was ich mir für Autos kaufen werde. So, jetzt hört mal genau zu. Ich war noch keine 18 Jahre alt und ich wusste, wenn ich 18 bin, dann bin ich in der Ausbildung. Und wenn ich in der Ausbildung bin, verdiene ich Geld. Und jetzt hatte ich bestimmte Ziele, was ich mir alles in der Ausbildung kaufe. Ich sage jetzt was ganz Gemeines, aber ich hoffe, ihr werdet das verstehen. Das, was ich jetzt in den nächsten 2-3 Minuten sage, werden wahrscheinlich einige Frauen nicht verstehen. Aber ihr dürft nach der Veranstaltung die Männer fragen, die erklären euch das Ganze, okay? Also, im ersten Ausbildungsjahr wollte ich einen Polo 3 GT mit 8x13 Zoll Felgen, mit Recaro Sportsitzen, mit einer Remus Sportauspuffanlage und mit einem Lenkrad der Marke Momo Top Power in einem Durchmesser von 32 cm. Und die Marke, das Autoradio, sollte von Alpine sein und der Verstärker von Magnat. Das war so meine Vorstellung vom ersten Lehrjahr. Okay? Und das Coole ist ja, im zweiten verdienst du ja mehr Geld. Da musst du kein Polo fahren. Da wollte ich im zweiten Ausbildungsjahr einen Golf 3 GTI mit 9x16 Zoll Felgen mit 215er Bereifung. Und die Sitze hätte ich vom Polo einfach rübergebaut. Das war so meine Vorstellung. Und jetzt kommt das dritte Lehrjahr. Da verdient man ja noch mehr Geld. Und da hatte ich einen ganz, ganz großen Traum. BMW Modell E36 320i 6-Zylinder Coupé M-Paket. Über die Farbe war ich mir nicht einig. Aber das war so mein Traum. Und da war ich so gerade mal 13, 14 Jahre alt. Und jetzt kam folgendes Problem in mein Leben. In der Pubertät wächst man ein bisschen. Gut, bei mir war es nicht so viel. Aber der Verstand ist ein Stück weit mitgewachsen. Und jetzt kam mir tatsächlich der Gedanke, Christian, wenn du in der Ausbildung bist, du kannst dir diese 3 Autos gar nicht leisten. So viel verdienst du gar nicht. Das war das erste Problem. Das zweite Problem war, ich wurde immer älter und die Autos auch. Sie haben mir nicht mehr gefallen. Kennst du das? Auf einmal siehst du so ein Auto an dir vorbeifahren und du hast gewusst, als ich 12 Jahre alt war, fand ich den richtig gut und jetzt sieht jeder alte Polo besser aus als dieser Wagen. Und das heißt also, ich muss sagen, ich habe nicht die besten Ziele in meinem Leben gehabt. Das waren Ziele, die waren irgendwie, die hat man sich als junger Mensch gesetzt, aber ich muss sagen, es waren eigentlich nicht die besten Ziele. Aber es gibt Menschen auf dieser Welt, die sind mit solchen Zielen nicht zufrieden, die wollen etwas mehr. Und ich erzähle dir jetzt mal kurz eine Geschichte von 2 Jungs aus Frankfurt, die sind in meinem Alter. Und die haben ein Ziel gehabt, die wollten mal reich werden. Und diese Jungs sind weit über dieses Ziel hinausgeschossen. Diese Jungs waren im Alter von 30 Jahren Besitzer von einem Vermögen, nicht von 50 Millionen Euro, nicht von 100 Millionen Euro, nicht von 200 Millionen Euro, sondern von 240 Millionen Euro. Und vor ihrer Villa standen italienische Autos in Rot, das war kein Fiat Panda, das waren andere Autos. Also diese Jungs haben es wirklich weit gebracht. Die haben ein tolles Ziel gehabt. Das Ziel war, sie wollten reich werden. Sie haben ihre Hoffnung auf ihre Geschäfte gesetzt und diese Hoffnung, muss man sagen, hat sich scheinbar erfüllt. Aber soll ich dir mal sagen, was diese Jungs wirklich erreicht haben? Sie haben es geschafft, dass circa 11.000 Menschen hohe Summen an Bargeld verloren haben und sie haben es geschafft, dass sie für den größten Anlagebetrug der letzten Jahrzehnte in Deutschland verantwortlich sind und sie haben es geschafft, dass sie ihr junges Leben verfuscht haben, weil sie jetzt mittlerweile für die nächsten Jahre im Gefängnis sitzen. Und wenn du diese Jungs heute mal fragen würdest, war das ein tolles Ziel, was ihr verfolgt habt? Dann würden sie vermutlich sagen, naja, das Ziel war gut, aber das, was wir letzten Endes erreicht haben, das ist eigentlich sehr, sehr schlecht gewesen. Das war natürlich ein absolutes Negativbeispiel. Aber es gibt ja Menschen, die werden reich auf legale Art und Weise. Also die werden richtig reich, die werden berühmt, die scheinen wirklich im Leben weit zu kommen. Da häuft sich das Geld, es kommen immer mehr und immer mehr und da muss man wirklich sagen, die sind total erfolgreich im Leben. Aber dann gibt es ein ganz großes Problem für diese Menschen. Und da schauen wir einfach mal in das Wort Gottes hinein. Und Gott ist jemand, der hat uns sein Wort hinterlassen und Gott ist jemand, der genau weiß, wie unser Leben zu funktionieren hat. Und er hat über diese Menschen Folgendes gesagt. Psalm 49, Vers 18, dort steht geschrieben, denn bei seinem Tod nimmt er das alles nicht mit. Seine Herrlichkeit fährt ihm nicht nach. Da gibt es Menschen, die kommen ganz weit im Leben. Da gibt es Menschen, die sind erfolgreich. Da gibt es Menschen, da kannst du wirklich sagen, die haben es im Leben geschafft. Die haben es weit gebracht. Die haben große Häuser, die haben große Besitztümer, die haben ganz, ganz großen Reichtum. Aber es gibt ein Problem, was sie mit allen Menschen auf der Welt teilen. Sie werden eines Tages sterben, oder?
Die Statistik des Todes ist eindeutig. 10 Menschen von 10 Menschen werden sterben, war bis jetzt noch nicht anders. Und genau das wird diese Menschen auch treffen. Denn bei seinem Tod nimmt er das alles nicht mit. Seine Herrlichkeit fährt ihm nicht nach. Und genau das ist der Knackpunkt der Geschichte. Genau das ist das, was das junge Mädchen zu Anfang gesagt hat in der Einleitung, die ich erwähnt habe. Was nützen mir eigentlich irgendwelche Ziele? Ich werde ja sowieso eines Tages sterben. Mal angenommen, hier im Zelt sitzt der größte Atheist und der größte Gottesleugner von ganz Bad Lippspringe. Da kommt ein Mensch und sagt, die Sache mit Jesus, die Sache mit Gott, das ist alles erfunden. Die Bibel kannst du nichts glauben, das ist alles nur von Menschen frei erfunden. Dann gibt es einen Vers, den muss er recht geben. Und dieser Vers heißt Hebräer 9,27, dem Menschen ist es gesetzt, einmal zu sterben. Und jeder Atheist wird auf seiner Beerdigung diesen Vers mit ganz rot unterstreichen. Mit seiner Beerdigung, mit seinem Tod, muss er Gott recht geben. Denn bei seinem Tod nimmt er das alles nicht mit. Seine Herrlichkeit fährt ihm nicht nach. Es gibt manche Menschen, die erreichen wunderbare Dinge. Die werden weltberühmt, die finden ihren Traumpartner, die finden ihren Traumberuf. Und es scheint so, dass sie ein wirklich wunderbares, erfülltes Leben haben. Es scheint wirklich so, als ob sie sich ein kleines Paradies auf Erden bauen. Aber jetzt hör mal genau zu. Jedes Ziel, welches der Mensch erreicht hat, kommt nicht über den Tod hinaus. Und jede Hoffnung, die der Menschen im Herzen mit sich trägt, wird gnadenlos am Grabstein zerschmettert. Das ist ganz, ganz wichtig. Jedes Ziel, was der Mensch hier auf Erden erreicht, kommt nicht über den Tod hinaus. Und jede Hoffnung, die der Mensch im Herzen mit sich trägt, wird gnadenlos am Grabstein zerschmettert. Wir waren sicherlich alle schon mal auf einer Beerdigung, oder? Und wir werden auch alle mal der Grund für eine Beerdigung sein. Und dann bist du dort auf der Beerdigung, dann siehst du einen Sarg dort liegen, und dann siehst du dort einen Menschen. Und dann weißt du genau, völlig egal, welche Ziele, welche Pläne, welche Wünsche er noch hatte, in seinem Leben zu erreichen. Mit dem Tod ist alles ausgeworden. Mit dem Tod ist alles vorbei geworden. Ich möchte jetzt mal Folgendes machen. Ich werde dir jetzt mal einen Vers aus den Sprüchen vorlesen. Da heißt es in Sprüche 11, Vers 7, wenn der gottlose Mensch stirbt, so ist seine Hoffnung verloren. Okay? Wenn der gottlose Mensch stirbt, so ist seine Hoffnung verloren. Also das bedeutet ganz klar, der Mensch braucht ein Ziel, welches weit über dieses kurze irdische Leben hinausgeht. Der Mensch braucht eine Hoffnung, die nicht gnadenlos am Grabstein zerschmettert wird. Und ich werde dir jetzt nochmal einen Vers aus den Sprüchen vorlesen. Und ich will mal gucken, ob du den Unterschied erkennst zum anderen Vers, den ich gerade gelesen habe, okay? Sprüche 23, 18. Denn das Ende kommt noch und dann wird deine Hoffnung nicht zu Schanden. Also ich habe gerade 2 Verse aus den Sprüchen vorgelesen und diese 2 Verse haben mit ein und der Sache zu tun, mit ein und derselben Sache, nämlich mit Sterben. Aber das Interessante ist, der eine Vers sagt, deine Hoffnung ist zu Schanden und der andere sagt, das Ende kommt noch, aber deine Hoffnung wird nicht zu Schanden. Ein und dieselbe Sache, es geht um das Sterben. Aber dieser eine Vers sagt, deine Hoffnung wird erfüllt. Und der andere Vers sagt, deine Hoffnung wird zu Schanden. Wie kommt das denn eigentlich? Der Unterschied ist, die Adressaten, an die der Vers gerichtet ist. Und dieser eine Vers, der sagt, dass deine Hoffnung zu Schanden wird, denn das Ende kommt noch, wenn der gottlose Mensch stirbt, so ist seine Hoffnung verloren. Und das heißt also, dieser Vers ist an Menschen gerichtet, die keine Hoffnung haben. Dieser Vers ist an Menschen gerichtet, die auf das sichtbare Irdische ihre Hoffnung bauen, deren Ziele einzig und allein hier mit diesem Leben zu tun haben, einzig allein mit den Dingen in dieser Welt. Und da muss man natürlich ganz klar und deutlich sagen, das ist manchmal eine ganz, ganz traurige Hoffnung. Stell dir mal vor, du schaust die Nachrichten an, was für eine Hoffnung in dieser Welt willst du denn eigentlich haben? Da steht vielleicht ein Krieg vor der Tür, da kommt demnächst eine ganz, ganz große Wirtschaftskrise, da sind Katastrophen überall auf der Welt. Jeder Mensch, der nicht die Bibel kennt, der weiß ganz genau, Planeten Erde dreht sich nicht noch 10, 20, 30 oder 40 Jahre. Vielleicht doch, aber keine 100. Jeder weiß, eines Tages ist hier Schluss. Und jetzt setzt du deine Ziele auf sichtbare irdische Dinge, du baust deine Hoffnung auf irgendetwas, was du in deinem Leben erreichen willst und auf einmal stirbst du an einem Herzinfarkt. Auf einmal hast du einen schweren Unfall, auf einmal kommt irgendetwas in deinem Leben und da muss man sagen, das Ziel, was du dir gesetzt hast, kannst du nicht mehr erreichen. Deine Hoffnung, auf die du so viel gebaut hast, deine Hoffnung ist letzten Endes zu Schanden geworden. In der Bibel gibt es eine Geschichte von einem reichen Kornbauer.
Das war so ein Großunternehmer, der war wirklich fleißig, der hat hart gearbeitet und der hat jetzt ein Ziel gehabt. Und sein Ziel war, ich werde ganz, ganz hart arbeiten, ganz lange, und ich werde meine Scheunen voll machen, und dann werde ich für den Rest des Lebens von dem leben, was ich da erreicht habe. Ich werde nicht mehr arbeiten, ich werde einfach mal mein Leben genießen. Das war so seine Hoffnung, er hat seine Hoffnung auf seine Arbeit, auf seinen Reichtum gesetzt. Er hat das Ziel gehabt, ich möchte mein Leben genießen. Und in derselben Nacht begegnet Gott diesem Menschen. Ich weiß gar nicht, auf welche Art und Weise das geschehen ist, aber Gott begegnet diesem Menschen und sagt dann zu ihm: Du Dummkopf, diese Nacht wird man deine Seele von dir fordern, und wem wird das alles gehören? Damit hätte er nicht gerechnet, dieser Mensch. Der hat in die Zukunft geschaut, der hat gedacht, ich habe noch ein ganz, ganz langes Leben, ich werde mein Leben genießen, ich habe die Scheunen voll, das ist meine Hoffnung. Und Gott begegnet diesem Menschen und muss ihm eine Sache deutlich machen. Du weißt nicht, wann du stirbst. Das kann heute sein, das kann morgen sein, das kann in 5 Minuten sein. Und wem wird das alles gehören, was du hier auf Erden erreicht hast? Und da trifft dieser Vers: Wenn der gottlose Mensch stirbt, so ist seine Hoffnung verloren. Ich möchte mal kurz erklären, was die Bibel eigentlich über gottlose Menschen sagt, also was eigentlich gottlose Menschen sind. Das dürfen wir jetzt nicht falsch verstehen. Gottlose Menschen sind diejenigen, die regelmäßig in die Kirche gehen können. Das machst du auf Weihnachten und Ostern. Wenn du das 2-mal im Jahr machst, machst du das regelmäßig. Ja, das sind auch Menschen, die ein moralisch-ethisches, sauberes Leben führen. Das sind auch Menschen, die ganz klar sagen, ja, es gibt Gott, ich bin überzeugt davon. Das kann der nette Arbeitskollege von nebenan sein, das kann der nette Nachbar sein. Aber es gibt etwas ganz, ganz Wichtiges, das muss der Mensch erleben. Und das ist diese klare Bekehrung zu Jesus Christus. Und wenn ein Mensch das nicht getan hat, wenn ein Mensch das nicht erlebt hat, dann sagt die Bibel, es ist ein gottloser Mensch. Er ist getrennt von Gott aufgrund seiner Sünde. Er ist gottlos. Und dann gibt's diesen anderen Vers, der sagt, denn das Ende kommt noch und dann wird deine Hoffnung nicht zuschanden. Wisst ihr, an wen dieser Vers geschrieben ist? Das ist an Menschen geschrieben, die genau wissen, dieses Leben ist irgendwann mal vorbei. Diese Erde wird eines Tages nicht mehr existieren. Mein Leben nimmt irgendwann mal ein Ende und danach fängt die Ewigkeit an. Und das sind Menschen, die sich ganz bewusst für ein Leben in der Nachfolge Jesu Christi entschieden haben. Das ist das, was die Bibel eine Bekehrung nennt. Das sind Menschen, die genau wissen, wer Jesus Christus ist und die mit Jesus Christus leben und denen von Jesus Christus persönlich das ewige Leben zugesprochen wurde. Und bei diesen Menschen ist es so, denen wird auch gesagt, das Ende kommt noch, jeder Mensch stirbt, du wirst auch sterben, aber weißt du was? Deine Hoffnung wird nicht zu Schanden. Warum? Weil der Mensch genau weiß, der sich für Jesus entschieden hat, ich werde eines Tages sterben, aber danach wartet die größte Herrlichkeit auf mich. Danach wartet ein ewiges, unerschütterliches Reich auf mich und danach geht es für alle Ewigkeiten weiter. Ich weiß noch, vor über 20 Jahren, als ich mich bekehrt habe, ich habe eine wunderbare Hoffnung gehabt. Ich wusste genau, mein Leben zieht an mir vorbei, das geht schneller als man denkt, aber danach geht es für mich weiter. Mein Leben hört nicht auf, sondern Christus hat mir ewiges Leben zugesagt und ich darf in einer absoluten, wunderbaren, lebendigen Hoffnung leben. Ein großer, bekannter Prediger, der ist vor einigen Jahren gestorben und er sagte vor seinem Tod zu einem guten Freund: Du wirst eines Tages hören, dass ich gestorben bin. Glaub das nicht. Ich bin lebendiger als vorher. Der wusste genau, ich werde in der ewigen Herrlichkeit sein. Ich lasse diesen alten Leib zurück mit allem Irdischen, was dazugehört. Und Christus schenkt mir einen neuen, ewigen Leib. Und dort darf ich für alle Ewigkeiten sein. Ich möchte, dass wir uns nochmal eine Person anschauen, die eine ganz wunderbare Hoffnung hatte. Und das ist Apostel Paulus gewesen. Ich möchte dir mal etwas vorlesen von diesem Apostel Paulus. Da heißt es Apostelgeschichte 24, Vers 15: Ich habe die Hoffnung zu Gott, nämlich, dass es eine Auferstehung der Gerechten wie der Ungerechten geben wird. Apostel Paulus redet von einer Hoffnung, aber er sagt nicht, ich habe die Hoffnung, dass ich einen tollen Beruf bekomme. Ich habe die Hoffnung, dass ich so ein guter Geschäftsmann werde, dass ich mal reich werde. Ich habe die Hoffnung, die richtige Frau kennenzulernen, mal eine Familie zu gründen. Nein, Paulus sagt, ich habe die Hoffnung zu Gott. Das ist eine gewaltige Hoffnung. Du hast die Hoffnung, dass du bei deinem Arbeitsplatz bleiben kannst. Das kann in einigen Wochen anders aussehen. Du hast die Hoffnung, du gehst zum Arzt, der sagt, in deinem Leben alles in Ordnung. Kann sein, dass du ein halbes Jahr später krank wirst. Und Apostel Paulus sagt, das alles ist nicht meine Hoffnung.
Ich habe die Hoffnung zu Gott. Weißt du, was seine Hoffnung war? Er hat an Gott geglaubt, der ewig allmächtig ist. Das war seine Hoffnung. Und da muss man ganz klar und deutlich sagen, er hatte die beste Hoffnung, die es gibt. Ihm war ganz klar, dass der Grabstein keinen Punkt hinter sein Leben setzt, sondern einen Doppelpunkt. Und danach geht es in Ewigkeiten weiter. Und jetzt sagt dieser Vers, er hatte die Hoffnung der Auferstehung. Und davon redet die Bibel ganz klar. Die Bibel sagt, es wird einmal zu einer sogenannten Auferstehung kommen. Und zwar für die gottlosen Menschen eine Auferstehung zum Gericht. Und dann wird dieser Mensch mit einer knallharten Realität konfrontiert und diese lautet, deine eigenen Werke, deine eigene Gerechtigkeit hat nicht ausgereicht, um vor mir, vor meiner Heiligkeit zu bestehen. Und das wird ein ganz, ganz großer Schrecken sein für manche, die sich hier im Leben auf ihre eigene Gerechtigkeit verlassen haben. Und da sagt die Bibel, es werden Bücher aufgetan und man wird gerichtet nach allem, was in diesen Büchern steht. Jedes schlechte Wort, jede schlechte Tat, jeder schlechte Gedanke. Und das ist eine furchtbare Situation, dort im Gericht Gottes zu stehen und keinen Fürsprecher und keinen Anwalt zu haben. Und davon redet die Bibel ganz klar. Und die Bibel redet auch davon, dass es eine Auferstehung der Gerechten geben wird. Und dieser Ungerechte, der steht mit seiner gesamten Lebensschuld vor Gott und er hat nichts vorzubringen. Warum? Weil der Schaden der Sünde viel zu groß ist und er kann Gott nichts geben, das irgendwie diesen Schaden auf irgendeine Art und Weise wieder gut macht. Bei unserem Missionswerk, da haben wir manchmal Jungschar-Freizeiten und ich weiß nicht, ob ihr so die Jungschaler kennt, die haben manchmal überschüssige Energie und einer von denen hat an einem Tag die Dachrinne kaputt getreten und unsere Tür. Also er hat einen großen Schaden angerichtet. Wir wissen nicht, was er morgens im Frühstück hatte. Auf jeden Fall ist ein großer Schaden entstanden. Und uns war es egal, ob er das bezahlt, ob die Versicherung das bezahlt, ob er einen Spendenaufruf macht oder ob seine Eltern kommen und das Ganze bezahlen. Irgendeiner muss bezahlen. Ein Schaden ist entstanden und irgendeiner muss bezahlen. Das Problem ist, bei der Sünde funktioniert das nicht so. Da heißt es Psalm 49, Vers 9, zu teuer ist die Erlösung ihrer Seele, er muss davon abstehen auf ewig. Also der Mensch kann den Preis, den Schaden der Sünde im Gericht Gottes nicht bezahlen. Und das Tolle ist, dieser Apostel Paulus hat sich gefreut. Warum? Weil er wusste, da war jemand, der hat für mich bezahlt. Da ging jemand für meine Schuld stellvertretend in das Gericht. Da war jemand, der hat diesen ganzen Schaden auf sich genommen. Da war dieser Jesus Christus, der für mich persönlich den Preis am Kreuz von Golgatha bezahlt hat. Und deswegen konnte dieser Apostel Paulus sich freuen. Er war in den Augen Gottes ein Gerechter. Ich lese mal nochmal den Vers. Ich habe die Hoffnung zu Gott, nämlich, dass es eine Auferstehung der Gerechten wie der Ungerechten geben wird. Wisst ihr, was Gott tut? Er teilt 8 Milliarden Menschen, die gesamte Menschheit, in nur 2 Gruppen ein. Gerecht und ungerecht. Wir Menschen machen geimpft und ungeimpft. Aber Gott macht das nicht. Gott sagt, entweder du bist gerecht und dann kommst du in den Himmel, deine komplette Sünde ist weg, oder du bist ungerecht und wirst mit deiner gesamten Sünde im Gericht vor mir erscheinen und da kannst du nicht bestehen. Auch mit ewigen Konsequenzen. Nur gerecht und ungerecht. Und ich mache jetzt mal eine Behauptung auf, weil sie von der Bibel her stimmt. Hier in diesem Zelt gibt es nur 2 Gruppen. Entweder gehörst du zu den Gerechten, deine Sünde ist weg, du bist im Reinen mit Gott, oder du gehörst zu den Ungerechten. Und jetzt sage ich auch nochmal was Knallhartes. Bei den Ungerechten kann es auch sein, dass es Leute sind, die an die Bibel glauben. Da kann es sogar Leute geben, die sagen, ja, die Sache mit Jesus stimmt. Da kann es sogar Leute geben, die wirklich nach außen zumindest ein gottesfürchtiges Leben führen. Aber das Fatale ist, sie haben die wichtigste Entscheidung in ihrem Leben nicht getroffen. Und zwar eine klare Hinwendung zu Jesus Christus. Und dieser Apostel Paulus sagt, ich habe die Hoffnung zu Gott, dass es eine Auferstehung der Gerechten wie der Ungerechten geben wird. Wir haben eine Nachbarin, die ist 86 Jahre. Einige Jahre zuvor ist ihr Mann gestorben. Und dann saß diese Nachbarin bei uns am Mittagstisch und dann sagte sie mit Tränen in den Augen, das ist vermutlich das letzte Mal, dass ich hier bei euch Mittag essen werde. Warum? Die war 86 Jahre, die ist schwer krank. Und so wie sie das gesagt hat, sie hatte keine Hoffnung. Ihr Leben ist an ihr vorbeigesaust, ihr lieber Mann ist gestorben, sie hat nichts mehr im Leben gehabt. Und die wusste genau, das dauert vielleicht nur noch ein paar Wochen, ein paar Monate, vielleicht ein paar Jahre und dann werde ich sterben. Und dann saßst du dort am Tisch, hast diese Frau angeschaut und du wusstest eine Sache ganz genau, sie hat keine lebendige Hoffnung. Sie hat keine lebendige Hoffnung.
Ich durfte bei einer Veranstaltung dieser Art da sein. Ich wurde eingeladen als Redner und habe ich mit dem Ältesten der Gemeinde gesprochen. Wir haben uns unterhalten und dann sagte er, dass seine Frau, seine erste Frau, Jahre zuvor an Krebs gestorben ist. Das kann Gläubigen auch passieren. Das war ein großer Leidensweg. Und dann hat diese Frau, die dort im Sterben lag, hat ihre Beerdigung vorbereitet. Die hat die Lieder ausgesucht, die hat den Predigtext ausgesucht, die hat alles geplant. Und so wie diese Frau das gemacht hat, die hat eine lebendige Hoffnung gehabt. Die wusste ganz genau, in dem Augenblick, wenn ich meine Augen schließe, ich mache sie in der größten Herrlichkeit auf. Das war das nicht mit meinem Leben. Es geht für mich für Ewigkeiten weiter. Ich habe die lebendige Hoffnung. Warum? Weil sie sich bewusst für ein Leben mit Christus entschieden hat. Und dieser Jesus spricht von seinem Wort uns, dass dieser Jesus hat gesagt, wer mein Wort hört und glaubt dem, der mich gesandt hat, glaube im Sinne von Gehorsam, und glaubt dem, der mich gesandt hat, der hat das ewige Leben und er kommt nicht in das Gericht. Und das ist eine krasse Aussage. Der hat das ewige Leben und er kommt nicht in das Gericht. Die Frau von einem bekannten Redner hat auch Krebs bekommen und dann sagte der Arzt zu dem Mann, ja, Sie können jetzt nicht mehr rumreisen, Sie müssen jetzt bei Ihrer Frau bleiben, das dauert nicht mehr lange. Und dann hat er die Kinder geholt, dann waren die jeden Abend bei ihrer Mutter, den ganzen Tag über waren sie bei ihrem Sterbebett und dann ist diese Frau gestorben. Und dann sagte der Junge, er war noch etwas jünger, sagte, Vati, so wie Mutti gestorben ist, so möchte ich das auch. Der hat gesehen, da war ein Mensch, der lebte in Frieden mit Gott. Da war ein Mensch erfüllt mit einer lebendigen Hoffnung. Und diese Frau konnte in Frieden, in Ruhe ihre Augen schließen, weil sie genau wusste, es geht für mich weiter. Der Preis der Sünde ist bezahlt. Es gibt eine ganz krasse Frage und die macht deutlich, wer lebt in Frieden mit Gott? Wer ist erfüllt mit einer lebendigen Hoffnung? Und diese Frage lautet, ich habe sie gestern auch schon erwähnt, glaube ich, wenn du jetzt stirbst in diesem Augenblick, bist du im Himmel, ja oder nein? Ich kann 100% sagen, ich bin es. Wenn einer mich fragen würde, ja, warum, bist du ein perfekter Mensch? Nein, auf keinen Fall, du kannst mal mit meiner Ehefrau sprechen, ich bin kein perfekter Mensch. Wenn du meinen Sohn fragen würdest, ist das ein guter Vater? Wenn er sprechen würde, würde er vielleicht sagen, naja, es geht so, aber nicht ganz. Also ich bin kein perfekter Mensch. Aber soll ich euch mal was sagen? Ich bin perfekt gemacht durch Jesus. Warum? Es gab mal diesen einen Tag, da habe ich mich bekehrt. Da habe ich meine Sünde abgegeben. Und Jesus Christus hat mir seine Gerechtigkeit zugesprochen. Und seitdem, das war der 20.06.2001, soll ich euch mal sagen, was mein Zustand ist vor Gott? Meine Stellung, nicht mein Zustand. Meine Stellung vor Gott, ich bin heilig, ich bin makellos und ich bin untadelig. Und weil ich heilig bin, weil ich makellos bin, weil ich untadelig bin, steht für mich die Tür des Himmels auf. Nicht, weil ich ein toller Kerl bin, überhaupt nicht. Sondern weil ich an einem Tag meine Schuld erkannt habe. Weil ich an einem Tag mal auf die Knie gegangen bin vor dem Kreuz, weil ich das meinem Glauben angenommen habe, was Jesus da für mich getan hat. Ich habe mein Leben im Angesicht Jesu gesehen und ich habe mich zum allerersten Mal ganz bewusst als einen schuldigen Menschen erkannt. Da kommen Leute zu meiner Mutter und sagen immer, Mensch, du hast einen ganz netten Sohn. War ich auch. Ich habe mit keinem Streit gehabt. Das bringt mich nicht in den Himmel. Dann fange ich an, die Bibel zu lesen. Dann fange ich an, die Geschichten von Jesus zu lesen. Und dann muss ich etwas erkennen, was ich die ganzen 20 Jahre meines Lebens nicht erkannt habe, dass ich ein schlechter Mensch bin und dass ich schuldig bin vor Gott. Und was habe ich dann getan? Ich habe Buße getan, ich habe mich bekehrt. Und ich habe eine lebendige Hoffnung bekommen. Ich wurde erfüllt mit der Hoffnung auf das ewige Leben. Und ich sage euch jetzt noch etwas. Und es kann sein, dass mich so etwas in die Psychiatrie bringt, aber das kann durchaus vorkommen. Wenn ich sehe, was momentan auf der Welt passiert, Corona-Schrecken ist noch ein wenig im Nacken. Wir haben den Krieg, wir haben die Wirtschaftskrisen überall durcheinander. Leute kleben sich an die Straße. Das kommt, wenn du Kleber schnüffelst. Die ganze Welt geht kaputt. Und ich sitze dort zu Hause, ich lese die Bibel und insgeheim freue ich mich. Warum? Weil ich weiß, dieser eine große Tag kommt. Dieser eine große Tag kommt. Jesus Christus kommt mit Macht und Herrlichkeit und die Welt geht ihrem Ende zu. Wenn du nicht erfüllt bist mit einer lebendigen Hoffnung, wenn du nicht das Ziel hast, bei Jesus oben anzukommen, ja, da musst du Angst haben. Da musst du wirklich dort jetzt in diese Stadt gehen, zu den anderen Zelten. Du musst dir ganz, ganz viel Bier bestellen. Du musst dich kaputt saufen. Warum? Du kannst das ja eigentlich gar nicht ertragen. Dein Leben zieht an dir vorbei. Diese Welt geht kaputt. Und du weißt genau, du hast keine lebendige Hoffnung. Aber ich habe diese lebendige Hoffnung durch Jesus Christus. Und das ist das Schönste, was es gibt. Wir haben ein junges Mädchen gehabt bei uns in der Gemeinde, auch Krebs, schweres Leben, aber erfüllt mit einer lebendigen Hoffnung.
die letzten Tage, bevor sie gestorben ist, musste sie mit dem Rollstuhl gefahren werden, weil die Knochen kaputt waren durch das ganze Cortison. Und jetzt denke ich mir, wo ist sie jetzt? Sie ist bei Jesus. Sie ist jetzt bei Jesus. Sie war erfüllt mit einer lebendigen Hoffnung. Sie hatte das beste Ziel vor Augen. Und das ist das, was Christus dir anbietet. Christus bietet dir an, du kannst deine lächerlichen Jahre, die du sowieso nicht in der Hand hast, kannst du mir geben. Und du bekommst dafür das ewige Leben. Du kannst mir deine Ungerechtigkeit geben, die dich auf ewig verloren gehen lässt. Und ich gebe dir meine Gerechtigkeit. Und dann darfst du erfüllt sein mit einer lebendigen Hoffnung. Das Thema von heute lautet Hoffnung. Wo ist sie zu finden? Dort am Kreuz von Golgatha. Da ist die größte Hoffnung zu finden. Und es gibt Menschen, die hatten ein hoffnungsloses Leben bis zu dem Tag, an dem sie den getroffen haben, der ewige Hoffnung gibt, Jesus Christus. Es gibt Menschen, die haben kein Ziel gehabt im Leben, die sind ziellos durchs Leben geirrt, bis sie zu dem gekommen sind, der das Ziel des ewigen Lebens gibt, Jesus Christus. Und dieses Ziel zu bekommen, dort anzukommen, oben in der ewigen Herrlichkeit, das bietet er dir heute an. Jesus Christus ist bereit, dich heute mit einer lebendigen Hoffnung zu erfüllen. Aber wem gilt das Ganze? Das gilt den Menschen, die ganz bewusst Ja sagen zu Jesus Christus. Und ich kann dir eine Sache sagen, das ist das Beste, was du tun kannst. Du kannst Leute ansprechen, von denen du weißt, dass sie den Jesus kennen, die sich mal bekehrt haben. Und du kannst die Leute mal

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0: Im Studium der messianischen Stellen im Alten Testament, die auf Jesus Christus prophetisch hinweisen, auf sein erstes Kommen, sind wir zu Jesaja 53 gekommen. Wir haben erst damit begonnen und fahren nun heute in die Tiefe gehend weiter. Wir lesen zu Beginn Jesaja 52. Da beginnt eigentlich dieses große Kapitel über den leidenden Messias. 52 Vers 13 bis zum Schluss von Kapitel 53.
1: Siehe, mein Knecht wird einsichtig handeln. Er wird erhoben und erhöht werden und sehr hoch sein. Wie sich viele über dich entsetzt haben, so entstellt war sein Aussehen, mehr als das irgendeines Mannes und seine Gestalt mehr als die der Menschenkinder. Ebenso wird er viele Nationen besprengen, über ihn werden Könige ihren Mund schließen. Denn sie werden sehen, was ihnen nicht erzählt worden war, und was sie nicht gehört hatten, werden sie wahrnehmen. Wer hat unserer Verkündigung geglaubt? An wem ist der Arm des Herrn offenbar geworden? Er ist ein Trieb vor ihm aufgeschossen und wie ein Wurzelspross aus dürrem Erdreich. Er hatte keine Gestalt und keine Pracht. Und als wir ihn sahen, da hatte er kein Aussehen, dass wir Gefallen an ihm gefunden hätten. Er war verachtet und von den Menschen verlassen, ein Mann der Schmerzen und mit Leiden vertraut, wie einer, vor dem man das Gesicht verbirgt. Er war verachtet und wir haben ihn nicht geachtet. Jedoch unsere Leiden, er hat sie getragen und unsere Schmerzen, er hat sie auf sich geladen. Wir aber, wir hielten ihn für bestraft, von Gott geschlagen und niedergebeugt. Doch er war durchbohrt um unserer Vergehen willen, zerschlagen um unserer Sünden willen. Die Strafe lag auf ihm zu unserem Frieden, und durch seine Striemen ist uns Heilung geworden. Wir alle irrten umher wie Schafe, wir wandten uns jeder auf seinen eigenen Weg, aber der Herr ließ ihn treffen unser aller Schuld. Er wurde misshandelt, aber er beugte sich und tat seinen Mund nicht auf, wie das Lamm, das zur Schlachtung geführt wird, und wie ein Schaf, das stumm ist vor seinen Scherern. Und er tat seinen Mund nicht auf. Aus Drangsal und Gericht wurde er hinweggenommen. Und wer wird über sein Geschlecht nachsinnen? Denn er wurde abgeschnitten vom Lande der Lebendigen. Wegen des Vergehens seines Volkes hat ihn Strafe getroffen, und man gab ihm bei Gottlosen sein Grab, aber bei einem Reichen ist er gewesen in seinem Tod, weil er kein Unrecht begangen hat und kein Trug in seinem Mund gewesen ist. Doch dem Herrn gefiel es, ihn zu zerschlagen. Er hat ihn leiden lassen. Wenn er sein Leben als Schuldopfer eingesetzt hat, wird er Nachkommen sehen. Er wird seine Tage verlängern, und was dem Herrn gefällt, wird durch seine Hand gelingen. Um der Mühsal seiner Seele willen wird er Frucht sehen. Er wird sich sättigen. Durch seine Erkenntnis wird der Gerechte, mein Knecht, den vielen zur Gerechtigkeit verhelfen, und ihre Sünden wird er sich selbst aufladen. Darum werde ich ihm Anteil geben unter den Großen, und mit Gewaltigen wird er die Beute teilen. Dafür, dass er seine Seele ausgeschüttet hat in den Tod und sich zu den Verbrechern zählen ließ. Er aber hat die Sünde vieler getragen und für die Verbrecher Fürbitte getan.
0: Danke. Dieses Kapitel ist ja ein Schlüsselkapitel für Juden, die sich bekehren. Man rechnet heute mit etwa 400.000 bis 500.000 bekehrten Juden weltweit. In Israel selber sind es zwischen 10.000 und 20.000. Also die meisten sind in der Diaspora, in der Zerstreuung. Und wenn man die befragt, einzeln, dann stellt man fest, für die meisten war dieses Kapitel ein Schlüsselkapitel, um zum Glauben zu kommen. Man nennt es das schlechte Gewissen des Judentums. Es wird nie gelesen in der Synagoge. Und das lässt sich gut nachweisen, denn es gibt ja ein weltweit gültiges Verzeichnis, die Haftara, in dem alle Abschnitte, die in der Sabbatlesung durch das ganze Jahr hindurch gelesen werden, verzeichnet sind. Da kommt man immer in einem Jahr durch alle 5 Bücher Mose durch und an jedem Schabbat sind bestimmte Abschnitte aus den Propheten vorgesehen. Da kommt man nie durch das ganze Alte Testament hindurch. Und da kann man sehen, Jesaja 53 ist nicht in der Haftara-Lesung enthalten. Das heißt, der Durchschnittsjude, der zu Hause kein Bibelstudium betreibt, kommt eigentlich so nie zu diesem Kapitel. Aber wenn er konfrontiert wird mit diesem Kapitel, dann löst das Gewaltiges aus. Und so sind eben viele, gerade mit Hilfe dieses Kapitels, zur Überzeugung gekommen, Jesus Christus ist der Messias. In ihm hat sich das genau so erfüllt, das, was Jesaja über 700 vor Christus so aufgeschrieben hat. Und was wichtig ist, es gibt manche Leute, die denken, ja, das ist einfach eine christliche Interpretation, dass man dieses Kapitel nachträglich eben auf Jesus Christus interpretiert. Aber wir können das sehr eindrücklich bis ins antike Judentum zurückzeigen. Im Judentum war die Überzeugung allgemein verbreitet in der Antike, dass dieses Kapitel vom Messias spricht. Dazu ein Beispiel aus dem Kommentar Midrash Tanchuma, wohl etwa aus dem 9. Jahrhundert, also aus dem Mittelalter. Da steht zu Jesaja 53, zu diesem Satz in Kapitel 52, 13, siehe, mein Knecht wird klug handeln. Dies ist der König Messias, welcher hoch und erhöht und sehr erhaben ist, erhabener als Abraham, erhöht über Moses, höher als die dienenden Engel. Wenn wir vielleicht nochmals den Vers 13 lesen, liest das jemand bitte? 52, 13.
2: Siehe, meinem Knecht wird's gelingen. Er wird erhöht und sehr hoch erhaben sein.
0: Jawohl. Also diese drei Wörter, erhoben, erhöht, erhaben, werden hier ausgelegt. Erhabener als Abraham, erhöht über Moses, höher als die dienenden Engel. Das erinnert sofort an Hebräer 1 im Neuen Testament, wo von dem Messias genau das gesagt wird, dass er erhaben ist über alle und auch erhabener als die Engel. Dann ein anderes wichtiges Zitat von Rabbi Al-Shesh aus dem 16. Jahrhundert. Ich habe ja letztes Mal erklärt, im Mittelalter haben Rabbiner wie Rashi und Abravanel haben die bis dahin übliche Interpretation geändert. Sie haben gesagt, um eben die missionarischen Versuche an Juden abzuwehren, haben sie gesagt, nein, dieses Kapitel sollten wir nicht mehr auf den Messias beziehen, sondern auf das Volk Israel. Dieser leidende Knecht sei das Volk Israel, das so viel gelitten hat in der Vergangenheit. Aber eben noch Rabbi Al-Shesh im 16. Jahrhundert sagte über Jesaja 53, unsere alten Rabbinen haben auf das Zeugnis der Tradition hin angenommen, dass hier die Rede vom König Messias sei. Melech Mashiach auf Hebräisch. Daraus nehmen auch wir ihnen folgend an, dass für das Subjekt dieser Weissagung David, das ist der Messias, gehalten werden müsse, wie dies offenbar ist. Also sieht man die Klarheit der Gedanken, die Klarheit der Überzeugung, es geht hier um den Messias. In einer der ältesten Übersetzungen des Alten Testaments, in dem Targum Ben Uziel zu den Propheten, seine aramäische Übersetzung der Propheten, da findet man oft nicht nur eine wörtliche Übersetzung, sondern interpretierende Zusätze. Und hier bei siehe mein Knecht wird in den Text eingesetzt, siehe mein Knecht Meschicha. Das ist aramäisch für der Messias. Also auch da ist es ganz klar. Und dieser dieser Kommentar ist in allen Rabbinerbibeln drin. Die typischen Rabbinerbibeln in mehreren Bänden umfassen den ganzen Text des Alten Testaments in den größten Buchstaben im Druck. Und dann daneben in kleinerem Druck die aramäischen verschiedenen Übersetzungen. Targum Onkelos, eben Targum Jonathan ben Uziel und so weiter. Und dann darunter die Kommentare aus dem Mittelalter, also wie Rashi, Abravanel und so weiter. Und je nachdem, wie wichtig oder wie weniger wichtig ein Kommentator ist, desto kleiner ist die Schrift. Also hat man also auf einer Seite eine Fülle von Grundtext, mehrere Übersetzungen oder mindestens eine Übersetzung in Aramäisch, aber bei den fünf Büchern Moses sind es gerade mehrere, und dann verschiedene Kommentare. Also, und in jeder Rabbinerbibel steht da in der aramäischen Übersetzung, siehe mein Knecht, der Messias. Und wir haben letztes Mal schon gesehen, dieser erste Vers in dem Gedicht über den Gottesknecht zeigt zuerst den Sieg, das Endziel, bevor dann die erschütternden Leiden des Messias beschrieben werden. Er wird erhoben, ein Hinweis auf die Auferstehung am dritten Tag. Er wird erhöht werden, ein Hinweis auf die Himmelfahrt 40 Tage später. Und er wird sehr hoch sein, ein Hinweis auf sein Sitzen zu Rechten Gottes, so wie das auch schon in Psalm 110 verheißen worden war. Und jetzt kommen wir zu den Leiden. Liest jemand nochmals Vers 14?
2: Wie sich viele über ihn entsetzten, weil seine Gestalt hässlicher war als die anderer Leute und sein Aussehen als das der Menschenkinder.
0: Ja, bis dahin. Also hier geht es um die Entstellung des Messias durch die Misshandlung, die ihm angetan werden sollte. Und zwar ist es ein bisschen schwierig zu übersetzen. Ganz wörtlich würde nämlich hier stehen, dass sein Aussehen entstellt war, sein Aussehen mehr als irgendeines Mannes, seine Gestalt mehr als der Menschenkinder. Eigentlich steht im Hebräischen weg von den Menschenkindern. Das heißt, sein Aussehen war nicht mehr menschenähnlich. So entstellt. Also weg von dem eines Mannes und seine Gestalt weg von der Menschenkinder. Es fällt dir auf, in den Berichten der Evangelien, da wird diese Brutalität, die die Soldaten vor und auch während der Kreuzigung gegenüber dem Herrn ausgeübt haben, diese Brutalität wird nur sehr knapp beschrieben und nicht irgendwie breit ausgeführt. Auch da beeindruckt es in Johannes 19, Vers 1.
3: Da nahm Pilatus Jesus und ließ ihn geißeln. Und die Kriegsknechte flochten eine Krone von Dornen und setzten sie auf sein Haupt und legten ihm ein Purpurkleid an.
0: Jawohl. Also ganz knapp und kurz wird beschrieben, ließ ihn geißeln. Aber natürlich damals wusste jedermann, was das bedeutete. Die römische Geißelung, das wurde ausgeführt durch einen Soldaten, der war so eine Art Bodybuilder. Und der hatte nicht nur einfach eine Geißel, sondern an den Enden der Geißeln, da befanden sich Widerhaken oder spitzene metallene Stücke. Dadurch wurde der gesamte Rücken des Gegeißelten aufgerissen und in eine blutige Masse verwandelt. Und dann verstehen wir, was das bedeutet, wie es hier steht, gleich wie sich viele über dich entsetzt haben. So entstellt war sein Aussehen, mehr als irgendeines Mannes und seine Gestalt mehr als der Menschenkinder. Wenn wir dazu noch einen Vers aufschlagen in Psalm 129, da hören wir in Vers 3 die Stimme des Erlösers.
2: Die Pflüger haben auf meinem Rücken geackert und ihre Furchen langgezogen.
0: Ja, da wird es dichterisch ausgedrückt, was diese Geißelung bedeuten sollte. Wie Pflüger, die ihre Furchen durch den Acker gezogen haben, so hat man den Herrn misshandelt. Und auch wieder auffällig, die Evangelien beschreiben auch nicht im Detail, wie das war mit dieser Dornenkrone. Aber natürlich, jeder in Israel weiß, wie diese Dornen sein können, mehrere Zentimeter lang. Und wenn man eine solche Krone aufsetzt, durchsticht sie ja die Haut an unzähligen Stellen, lässt das Blut in Rinnsalen runterfließen, es verfilzt sich mit dem Haar und ergibt eine furchtbare Erscheinung. Aber da im Alten Testament wird das so mehr als 700 Jahre im Voraus beschrieben. Und die Reaktion der Menschen werde sein, viele werden sich über ihn entsetzen. Und wir sehen das auch sehr eindrücklich, als der Herr dann mit dem Kreuz nach Golgatha geführt wurde. Schlagen wir kurz auf, Lukas 23. In Johannes 13, sage ich nur gerade zur Ergänzung, steht, dass der Herr sein Kreuz tragend hinausging, aus dem Stadttor hinaus. Und da ist es wichtig zu wissen, damals, wenn das Kreuz getragen wurde, da bedeutet das Wort Kreuz nur den Querbalken. Also der Verurteilte trug nicht ein ganzes Kreuz. Die Soldaten setzten am Hinrichtungsort einen Stamm ein, in den Boden. Und der Querbalken, der wurde dann dem Verurteilten auferlegt. Und auch der wird im Griechischen Stauros genannt. Also Stauros kann das ganze Kreuz meinen. Es kann auch nur einen Pfahl meinen. Und es kann auch nur den Querbalken meinen. Aber der Kontext macht klar, wenn es heißt, dass der Herr sein Kreuz trug und hinausging, dann war das der Querbalken. Und damit wäre auch der Beweis geliefert. Es gibt ja Irrlehrer, die behaupten, das Kreuz Jesu sei kein Kreuz, sondern ein Pfahl gewesen. Kann man sehr schön widerlegen. Theoretisch hätte es ein Pfahl sein können, aber im Fall des Herrn war es eben ein Kreuz. Und jetzt Lukas 23, Vers 26, liest jemand.
3: Und als sie ihn hinführten, ergriffen sie einen Simon von Kyrene, der vom Felde kam, und legten das Kreuz auf ihn, dass er es Jesus nachtrüge.
0: Ja, wir müssen uns vorstellen, also der Rücken war in eine fleischige Masse verwandelt worden und der Herr musste auf dem Rücken dieses Holz tragen. Und das hatte einen Weg weit getan. Und dann, als dieser Simon da vorbeikam, musste er ablösen und ihm wurde dieses Patibulum, im Lateinischen gibt es ein Wort für den Querbalken, das ganz spezifisch ist. Also das Patibulum wurde ihm aufgelegt. Weiter, um es Jesu nachzutragen. Dann weiter.
3: Es folgten ihm aber nach ein großer Haufe Volks und Frauen, die klagten und beweinten ihn. Jesus aber wandte sich um zu ihnen und sprach: Ihr Töchter von Jerusalem, weinet nicht über mich, sondern weinet über euch selbst und über eure Kinder. Denn siehe, es wird die Zeit kommen, in welcher man sagen wird: Selig sind die Unfruchtbaren und die Leiber, die nicht geboren haben, und die Brüste, die nicht genährt haben. Dann werden sie anfangen zu sagen zu den Bergen: Fallet über uns, und zu den Hügeln: Decket uns. Denn so man das tut am grünen Holz, was will am dürren werden? Es wurden aber auch noch hingeführt andere, zwei Übeltäter, dass sie mit ihm abgetan würden. Und als sie da kamen an die Stätte, die da heißt Schädelstätte, kreuzigten sie ihn daselbst und die Übeltäter mit ihm, einen zur Rechten und einen zur Linken.
0: Ja, also jetzt sehen wir hier genau das, wie diese Menschenmassen entsetzt waren, als sie ihn gesehen haben. Gleich wie sich viele über dich entsetzt haben, so entstellt war sein Aussehen. Sie, Frauen, beklagten und bejammerten ihn, und der Herr spricht dann noch mit ihnen und sagt, sie sollten eigentlich besser über ihre eigenen Kinder jammern. Und da deutet der Herr an, diese Katastrophe, die kommen würde über Jerusalem, als Gericht Gottes über die Verwerfung des Messias. Und tatsächlich im Jahr 70 haben die Römer dann ganz Jerusalem zusammengeschlagen. Und das betraf dann eben die, Kindergeneration. Er sagt, da wird man dann sagen, glückselig, die nicht geboren haben. Und so war das also eben knappe 40 Jahre später kam diese Zerstörung Jerusalems und da kamen mehr als 1 Million Menschen ums Leben. Und die Römer haben auch unzählige Juden dann rund um Jerusalem gekreuzigt und gegen 100.000 wurden dann in die Kriegsgefangenschaft abgeführt. Der Herr sagt, wenn man dies an dem grünen Holz tut, was wird geschehen an dem dürren? Er war das grüne Holz. Und all die, die eben keine lebendige Beziehung zu Gott hatten, das war die, all die Menschen vergleicht er mit dürrem Holz. Was wird mit ihnen geschehen? Und weiter sehen wir auch wieder, wie die Evangelisten nur ganz knapp das Nötigste sagen, ohne unnötig auszumalen, und sie kreuzigten ihn da selbst. Es wird nicht beschrieben, wie das gegangen ist. Das kann man sich ja auch gar nicht vorstellen. Die meisten Menschen würden das ja heute gar nicht ertragen. Die Schreie der Gekreuzigten würden ja die meisten gar nicht ertragen. Und auch da wieder, wie wurde der Herr gekreuzigt? Die Römer haben das verschieden gemacht. Es konnte ja sein, dass jemand mit Stricken gebunden wurde. Aber im Fall des Herrn wissen wir, dass da genagelt wurde. Und zwar in Johannes 20 sehen wir, wie der Herr dann die Wundmale in den Händen und in den Füßen, also die Wundmale der Nägel, zeigt. Genau. Und zwar, das haben wir in anderem Zusammenhang auch schon besprochen, heute wissen wir genau, wie die Römer das getan haben. Bis vor einigen Jahren hatte man ja nie einen Überreste von Gekreuzigten gefunden. Denn normalerweise wurden die Gekreuzigten verbrannt und so entsorgt. Aber eine Ausnahme, vor einigen Jahren bei Straßenarbeiten in Jerusalem hat man eine Höhle angegraben und da kamen sehr viele Ossuarien zum Vorschein. Das sind so kleine Steinboxen, in die man die Knochen der Toten legte. Also zuerst hat man ja die Toten jeweils ausgelegt auf einer Steinbank, ein Jahr lang. Und sobald dann alles Fleisch verwest war, hat man die Knochen gesammelt und in ein solches Ossuarium zum Zweitbegräbnis eingelegt. Und diese Ossuarien wurden in den Grabkammern jeweils in kleine Nischen hineingefügt. So konnte man in einer kleinen Grabhöhle eine ganze Familie beerdigen. Ja, aber im Fall eben von dieser Ausnahme war nun Folgendes. Der wurde tatsächlich normal bestattet. Man hat die Knochen von einem Hans gefunden. Denn auf dem Ossuarium stand sein Name Jochanan, hebräisch Hans, ja. Und da hat man beim Fersenknochen noch den Nagel drin gefunden. Etwa ein 10 cm langer Nagel. Den hat man also nicht mehr aus dem Fersen rausgezogen. Daran befanden sich kleine Reste von Ölbaumholz, Olivenholz. Also das ließ einen Schluss zu, dass dieser Mann an einem Ölbaumholz gekreuzigt worden war. Und was noch auffällig war, die beide Unterschenkel waren gebrochen. Und das erinnert uns natürlich an Johannes 19, an diesem Freitagabend wollten ja die führenden Juden, dass die Gekreuzigten noch vor Schabbatbeginn abgenommen werden. Weil es in der Tora heißt, dass man Gehängte nicht über Nacht hängen lassen sollte. Und so, weil es ein Festtag war, hatten sie bei Pilatus angefragt, ob sie die Gekreuzigten vorher runterholen könnten. Und hat er zugesagt, und dann musste man eben den Tod beschleunigen. Denn Kreuzigung konnte unter Umständen bis 14 Tage gehen. Also das sind das Extremste. Aber dann hat er zugesagt, und wir lesen Johannes 19, wie Soldaten zu den Kriminellen mitgekreuzigten kamen und sie haben ihnen mit Hammerschlägen die Schenkel zerbrochen. Und dadurch konnten sie nicht mehr länger auf ihren Nägeln abstehen, um Luft zu holen. Und innerhalb von etwa 3 Minuten sind da die versteckt. Und dann lesen wir in Johannes 19, als dann die Soldaten zum Herrn kamen, stellten sie fest, er war schon tot. Und darum haben sie ihm die Knochen nicht gebrochen. wie das eben auch vorausgesagt war im Psalm 34, Vers 20, kein Knoche wird an ihm gebrochen werden. Gott ließ keine weitere Schändung mehr zu. Und darum lesen wir hier in Jesaja 53, Vers 9.
2: Und man gab ihm sein Grab bei Gottlosen und bei Übeltätern, als er gestorben war, wiewohl er niemand Unrecht getan hat und kein Betrug in seinem Munde gewesen ist.
0: Also das vorgesehen war das Grab der Gesetzlosen, der Reschaim. Das sind die Rebellischen, die Gesetzesbrecher, das bedeutet dieses Wort, die sich gegen Gott auflehnen. Und das wäre die Verbrennung gewesen. Aber bei einem Reichen ist er gewesen in seinem Tod. Lukas 23 berichtet uns, wie Josef von Arimathia, einer der höchsten Priester im Tempel von Jerusalem, der stellte sein eigenes Grab zur Verfügung. Wir können das kurz aufschlagen. Lukas 23, ab Vers 50.
4: Und siehe, da war ein Mann mit Namen Josef, ein Ratsherr. Der war ein guter, frommer Mann und hatte nicht gewilligt in ihren Rat und Handel. Er war von Arimathia, einer Stadt der Juden, einer, der auf das Reich Gottes wartete. Der ging zu Pilatus und bat um den Leib Jesu und nahm ihn ab, wickelte ihn in Leinwand und legte ihn in ein gehauenes Grab, darinnen niemand je gelegen hatte.
0: Jawohl. Also dieser Josef von Arimathia hatte sich zu Lebzeiten mit seinem eigenen Tod auseinandergesetzt. Darum hatte er sein Felsengrab schon bereitgestellt. Das ist eigentlich auch noch ein interessanter Gedanke. In unserer Gesellschaft wird ja das Sterben so verdrängt wie nur irgend möglich. Und da sehen wir, das war also offensichtlich nicht unüblich, dass man zu Lebzeiten sein eigenes Grab schon bereitstellte. Also der hat sich mit der Frage, was ist nach dem Tod, zu Lebzeiten ganz klar auseinandergesetzt. Und nun steht hier, er war ein Ratsherr. Was bedeutet dieser Titel Ratsherr? Der Begriff Ratsherr hier ist ein spezieller Ausdruck, kommt im Neuen Testament nur hier vor. Und im Talmud, der Talmud ist ja aramäisch und hebräisch, dort gibt es im Hebräischen ein Wort, das genau nach diesem griechischen Wort Ratsherr gebildet ist. Eigentlich ein Fremdwort im Hebräischen. Und dieses Wort Ratsherr bezeichnet eine Gruppe von 14 Priestern. Die 14 höchsten Priester nach dem Hohen Priester. Das war ein spezieller Priesterrat. Im Tempel zur Zeit Jesu gab es sogar einen speziellen Zugang von Süden her in den innersten Vorhof und der hieß die Kammer der Ratsleute. Das war also ein Zusammenkunftsraum im Bereich des, also gerade beim innersten Vorhof, da kamen diese 14 Ratsleute zusammen. Mit anderen Worten, Josef von Arimathia war also einer der höchsten Priester Israels, gerade unterhalb des Hohen Priesters. Und er war zuerst ein versteckter Jünger Jesu und schließlich wurde er da endlich mutig, trat aus dieser Verborgenheit heraus und stellte sein Grab dem Herrn zur Verfügung. Und so wurde Jesaja 53, 9 erfüllt. Ja, gehen wir weiter in Kapitel 52, Vers 15. Liest nochmals jemand Vers 15.
2: So wird er viele Heiden besprengen, dass auch Könige werden ihren Mund vor ihm zuhalten. Denn denen nichts davon verkündet ist, die werden es nun sehen, und die nichts davon gehört haben, die werden es merken.
0: Ja, also eigentlich ist es ja ein Satzteil, das Ganze beginnt ja in Vers 14. Gleich wie sich viele über dich entsetzt haben, und dann kommt eben dieser Einschub, so entstellt war er, nicht mehr menschenähnlich, und dann ebenso wird er viele Nationen in Staunen setzen. Also so wie er viele zum Entsetzen gebracht hat, so wird er viele zum Staunen bringen. Das hebräische Wort hier könnte theoretisch nach Wörterbuch auch heißen besprengen. Sinngemäß ist vom Textzusammenhang ist es besser eben in Staunen versetzen. Und das ist auch dann der Kontrast, so wie sich viele entsetzt haben, so wird er viele in Staunen versetzen. Also ebenso wird er viele Nationen in Staunen versetzen. Über ihn werden Könige ihren Mund verschließen. Nun, hier werden die Völker dieser Welt ins Visier des Propheten gerückt. Hier wird gesagt, dass viele Nationen werden einmal erfahren von dieser Misshandlung des Messias. Und wenn wir dann zurückblicken, können wir sagen, ja tatsächlich, ab dem ersten Jahrhundert wurde die Botschaft von Jesus Christus ausgebreitet und hat im Lauf der Jahrhunderte und jetzt Jahrtausende tatsächlich alle Nationen der Welt erreicht. Und Millionen von Nichtjuden haben diese Botschaft gehört von dem misshandelten Messias, der für unsere Sünden leiden sollte. Hier wird sogar gesagt, viele Könige werden ihren Mund verschließen, wenn sie das hören, also von Ehrfurcht ergriffen, nicht wahr? Und wir sehen, wie das begonnen hat. Wo sehen wir im Neuen Testament schon einen ersten König, der mit der Botschaft des Evangeliums konfrontiert wurde? König Agrippa, Apostel Paulus, hat ja als Angeklagter eine evangelistische Rede gehalten. Apostelgeschichte 26. Und dann später kam der Apostel Paulus vor den Kaiser von Rom. Er war ja 2 volle Jahre in Gefangenschaft. So endet die Apostelgeschichte. Und dann kam er vor den Kaiser und konnte dort das Evangelium bezeugen. Welcher Kaiser war das? Das war Kaiser Nero. Also der hat direkt von dem Apostel Paulus die Botschaft gehört. Aber das ist die Anfangszeit. Aber wenn wir denken, das ging durch alle Jahrhunderte hindurch und unzählige Könige und eben unzählige Menschen aus den Nationen, Millionen haben diese Botschaft gehört und wurden in Staunen versetzt. Denn das Evangelium ist wirklich etwas, das ist gar nicht menschengemäß. Es gibt keine Religion, die irgendwie eine Ähnlichkeit hätte zu dieser Botschaft. Dass Gott von oben zu uns kommt, um stellvertretend für unsere Sünden zu leiden, als Mensch am Kreuz, um dann wieder aufzuerstehen, das ist ohne Parallele. Also man sieht, das ist ein Gedanke, der wäre den Menschen auch gar nicht in den Sinn gekommen, das zu erfinden. Sonst gäbe es doch irgendwo, in allen möglichen Religionen sieht man so viele Parallelen. Aber zum Evangelium gibt es keine Parallele. Das ist absolut einzigartig. Und Millionen haben darüber gestaunt. Und dann wird ja weiter gesagt, denn sie werden sehen, was ihnen nicht erzählt worden war. Und was sie nicht gehört hatten, werden sie wahrnehmen. Also sie werden eine Botschaft wahrnehmen. Der Apostel Paulus sagt zum Beispiel den Galatern, er hätte ihnen Jesus Christus als gekreuzigt vor Augen gemalt. Galater 3. Und da hat sich erfüllt, denn sie werden sehen, was ihnen nicht erzählt worden war. Durch diese anschauliche Predigt. Und eben hören, was sie sonst noch nie gehört hatten. Als Georg Friedrich Händel den Messias komponiert hatte, wurde das ja zum ersten Mal in London aufgeführt. Und als der Chor und das Orchester das Halleluja aufführten, da stand King George spontan auf, der König, aus Ehrfurcht. Und dann standen alle Leute auf. Und so ist es heute üblich, also bei uns weniger, aber in der englischsprachigen Welt ist das üblich, immer wenn der Messias von Händel aufgeführt wird, beim Halleluja stehen alle Zuhörer auf. Und zwar eben so, wie das der König damals gemacht hat, aus Ehrfurcht. Ja, daran habe ich gedacht, eben in Verbindung mit der Aussage, über ihn werden Könige ihren Mund verschließen. Staunen über diese Botschaft des Messias. Ja, dann gehen wir weiter zu Kapitel 53, Vers 1. Lesen wir nochmals.
2: Aber wer glaubt dem, was uns verkündet wurde? Und wem ist der Arm des Herrn offenbart?
0: Ja, jetzt ist der Prophet von Staunen erfüllt, warum eigentlich dieser Botschaft so wenig Glauben geschenkt wird. Nicht wahr? Vorhin sagt er, viele Nationen werden in Staunen übersetzt werden. Und dann sagt er, wer hat unserer Verkündigung geglaubt und wem ist der Arm des Herrn offenbar geworden? Und in den weiteren Versen beschreibt der Prophet, wie sein eigenes Volk dem Messias mit Ablehnung begegnet. Also in dieser Frage geht es um den Unglauben im jüdischen Volk gegenüber dem Messias. Wenn wir das aufschlagen im Johannesevangelium, da wird nämlich genau diese Stelle zitiert von dem Apostel Johannes. Wir lesen Johannes 12, 37 bis 41.
3: Und ob er wohl solche Zeichen vor ihnen getan hatte, glaubten sie doch nicht an ihn. Auf das erfüllt wurde der Spruch des Propheten Jesaja, den er sagte: Herr, wer glaubt unserem Predigen? Und wem ist der Arm des Herrn offenbart? Darum konnten sie nicht glauben.
0: Jawohl. Also hier sagt Johannes, obwohl Jesus Christus sich so deutlich als Messias beglaubigt hat, durch all die Zeichen und Wunder, die die Propheten angekündigt hatten und die er in seinem Leben vollbracht hatte, glaubten so wenig an ihn. Und als Beleg dafür kommt jetzt Jesaja 53,1. Herr, wer hat unserer Verkündigung geglaubt und wem ist der Arm des Herrn offenbar geworden? Also Jesaja 53,1 zeigt das Erstaunliche des Unglaubens im jüdischen Volk, während Vers 15 zeigt das Erstaunliche, wie viele Millionen unter den nichtjüdischen Völkern den Messias erkennen werden. Und genau das ist gekommen. Wenn wir zurückblicken, 2000 Jahre Missionsgeschichte, dann sehen wir tatsächlich, Millionen von Menschen haben eine ganz bewusste Hinwendung zu Jesus Christus gemacht, ihre persönliche Schuld, Gott bekannt im Gebet und Jesus Christus als Retter, der für sie stellvertretend gestorben ist, angenommen. Aber durch die Jahrhunderte hindurch waren das immer sehr, sehr wenige Juden, die zum Glauben an den Messias Jesus kamen. Und noch etwas in Johannes 12, wenn wir weiterlesen, Johannes 12, 39, gerade der nächste Vers.
3: Denn Jesaja sagte abermals, er hat ihre Augen verblendet und ihr Herz verstockt, dass sie mit den Augen nicht sehen, noch mit dem Herzen vernehmen und sich bekehren, und ich ihnen hülfe.
0: Ja, das ist nun ein Zitat nicht mehr aus Jesaja 53, sondern aus Jesaja 6, da wo Jesaja die Herrlichkeit Gottes gesehen hatte. Und hier wird übrigens erklärt, Gottes Herrlichkeit, die er dort gesehen hat in Jesaja 6, er sah den Ewigen auf dem Thron, das war die Herrlichkeit Jesu. Also er hat den Sohn Gottes gesehen, in seiner Herrlichkeit, bevor er Mensch wurde. Nun, dort wird also gesagt, als Gericht würde eine Verblendung über das jüdische Volk kommen. Er hat ihre Augen verblendet und ihr Herz verstockt. Und so ist das die Erfüllung der Prophetie, dass durch die Jahrhunderte hindurch so wenig Juden zum Glauben kamen, obwohl sie wussten aus den rabbinischen Schriften, Jesaja 53 spricht vom Messias. Und Jesus von Nazareth hat genau das erfüllt, was in Jesaja 53 steht. Und es kamen trotzdem ganz wenige zum Glauben. Aber Millionen unter den Heiden, unter den nichtjüdischen Völkern. Nun, Jesaja 6 sagt, das ist ein Gericht. Aber dort in Jesaja 6, Vers 10, stellt dann der Prophet die Frage, wie lange, Herr? Wie lange geht diese Verblendung? Und dann wird ihm gesagt, bis das Land entvölkert, entleert ist, bis die Städte verwüstet und zu Ruinen geworden sind. Und wenn noch ein Zehntel darin ist, dann wird auch dieser Zehntel noch vertilgt werden. Also, da wird die Antwort gegeben, solange wie das Land Israel von Juden entleert wird, so lange wird diese Verstockung andauern. Und ich war im Jahr 70, haben die Römer Jerusalem und den Tempel zerstört. Da sind gegen 100.000 in die Kriegsgefangenschaft gebracht worden. Und Hunderttausende sind damals geflohen aus dem Land. Die meisten damals in das Gebiet des heutigen Irak. Und auch dann im Krieg 132, 135 sind nochmals Hunderttausende von Juden geflohen ins Ausland. Und dieser Prozess der Entvölkerung ging durch die Jahrhunderte hindurch weiter. Als dann im 7. Jahrhundert die Muslime kamen, kurz nach dem Tod von Muhammad, kamen sie aus dem heutigen Saudi-Arabien ins Land der Bibel, haben Jerusalem erobert und da kamen in der Folge die Juden schwer unter Druck. Der Judenhass ist ja im Koran verankert. Und durch diesen islamischen Druck gingen immer mehr Juden weg. Und so wurden die Juden weltweit unter alle fünf Kontinente zerstreut, wie das vorausgesagt ist in 5. Mose 28, Vers 64. Von einem Ende der Erde zerstreut bis zum anderen Ende der Erde. Aber es blieb immer ein Überrest im Land. Es ging aber immer weiter zurück. Der tiefste Punkt war erreicht 1800. Da gab es noch etwa 5000 Juden im Land. Und danach stieg das wieder etwas an. Und 1882 kam dann die erste Einwanderungswelle, dann 1904 die zweite und so weiter. Und jetzt sind über 3 Millionen aus aller Welt zurückgekehrt. Und tatsächlich, im 19. Jahrhundert kam die Wende in der Judenmission. Noch nie in den früheren Jahrhunderten, in den Jahrhunderten davor, haben sich so viele Juden bekehrt wie im 19. Jahrhundert. Und nicht nur so, könnte man sagen, randständig oder so, sondern auch Rabbiner haben sich bekehrt. Und das hat sich eben so gehalten bis heute. Und darum habe ich ja eingangs schon gesagt, heute gibt es etwa 500.000 Juden, die glauben, dass Jesus der Messias ist. Und so ist also die Wende gekommen. Diese Verblendung war, solange das Land entvölkert wurde und sobald die jüdische Zahl wieder größer werden sollte, ab dem 19. Jahrhundert, dort kam die Wende. Und wenn man das so prozentual umrechnet, könnte man sogar zum Schluss kommen und sagen, heute ist es für einen Juden einfacher, sich zu bekehren, als für einen Deutschen. Ja, also das Ganze dreht sich heute. Aber 2000 Jahre lang war das anders. Und da ist es vielleicht auch noch gut zu wissen, Luther, als er diese Erweckung erlebt hatte ab dem 31. Oktober 1517, als die Reformation losging, da hat er sich gesagt, jetzt werden sich auch die Juden bekehren. In Europa. Nicht wahr? Tausende von Mönchen und Nonnen sind aus den Klostern hinausgegangen und haben die Gnade Gottes erkannt und haben Frieden mit Gott gefunden. Jetzt werden sich die Juden bekehren. Und er hat ein echtes Anliegen der Judenmission, aber da geschah nichts. Und dann hat der Mann sich so verbittert,

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Dies sind die Reden des Predigers, des Sohnes Davids, des Königs zu Jerusalem. Es ist alles ganz eitel, sprach der Prediger. Es ist alles ganz eitel. Was hat der Mensch für Gewinn von all seiner Mühe, die er hat unter der Sonne? Ein Geschlecht vergeht, das andere kommt, die Erde aber bleibt immer bestehen. Die Sonne geht auf und geht unter und läuft an ihren Ort, dass sie dort wieder aufgehe. Der Wind geht nach Süden und dreht sich nach Norden und wieder herum an den Ort, wo er anfing. Alle Wasser laufen ins Meer, doch wird das Meer nicht voller. An den Ort, dahin sie fließen, fließen sie immer wieder. Alles Reden ist so voll Mühe, dass niemand damit zu Ende kommt. Das Auge sieht sich niemals satt, und das Ohr hört sich niemals satt. Was geschehen ist, eben das wird hernach sein. Was man getan hat, eben das tut man hernach wieder. Und es geschieht nichts Neues unter der Sonne. Geschieht etwas, von dem man sagen könnte, sieh, das ist neu? Es ist längst vorher auch geschehen, in den Zeiten, die vor uns gewesen sind. Man gedenkt derer nicht, die früher gewesen sind, und derer, die hernach kommen. Man wird auch ihrer nicht gedenken bei denen, die noch später sein werden. Ich, der Prediger, war König über Israel zu Jerusalem und richtete mein Herz darauf, die Weisheit zu suchen und zu erforschen bei allem, was man unter dem Himmel tut. Solch unselige Mühe hat Gott den Menschenkindern gegeben, dass sie sich damit quälen sollen. Ich sah an, alles tun, das unter der Sonne geschieht, und siehe, es war alles eitel und Haschen nach Wind. Krumm kann nicht gerade werden, noch was fehlt, gezählt werden. Ich sprach in meinem Herzen, siehe, ich bin herrlich geworden und habe mehr Weisheit als alle, die vor mir gewesen sind zu Jerusalem. Und mein Herz hat viel gelernt und erfahren. Und ich richtete mein Herz darauf, dass ich lernte Weisheit und erkennte Tollheit und Torheit. Ich ward aber gewahr, dass auch dies ein Haschen nach Wind ist. Denn wo viel Weisheit ist, da ist viel Grämen. Und wer viel lernt, der muss viel leiden.

Ich sprach in meinem Herzen wohl an, ich will wohl leben und gute Tage haben. Aber siehe, das war auch eitel. Ich sprach zum Lachen, du bist toll, und zur Freude, was schaffst du? Da dachte ich in meinem Herzen, meinen Leib mit Wein zu laben, doch so, dass mein Herz mich mit Weisheit leitete, und mich an Torheit zu halten, bis ich sähe, was den Menschen zu tun gut wäre, solange sie unter dem Himmel leben. Ich tat große Dinge, ich baute mir Häuser, ich pflanzte mir Weinberge, ich machte mir Gärten und Lustgärten und pflanzte allerlei fruchtbare Bäume hinein. Ich machte mir Teiche, daraus zu bewässern den Wald der grünenden Bäume. Ich erwarb mir Knechte und Mägde und hatte auch Gesinde im Hause geboren. Ich hatte eine größere Habe an Rindern und Schafen als alle, die vor mir zu Jerusalem waren. Ich sammelte mir auch Silber und Gold und was Könige und Länder besitzen. Ich beschaffte mir Sänger und Sängerinnen und die Wonne der Menschen, Frauen in Menge, und war größer als alle, die vor mir zu Jerusalem waren. Auch da blieb meine Weisheit bei mir. Und alles, was meine Augen wünschten, das gab ich ihnen und verwehrte meinem Herzen keine Freude, so dass es fröhlich war von aller meiner Mühe. Und das war mein Teil von aller meiner Mühe. Als ich aber ansah alle meine Werke, die meine Hand getan hatte, und die Mühe, die ich gehabt hatte, siehe, da war es alles eitel und Haschen nach Wind und kein Gewinn unter der Sonne. Da wandte ich mich zu betrachten, die Weisheit und die Tollheit und Torheit. Denn was wird der Mensch tun, der nach dem König kommen wird, was man schon längst getan hat? Da sah ich, dass die Weisheit die Torheit übertrifft, wie das Licht die Finsternis, dass der Weise seine Augen im Kopf hat, aber die Toren in der Finsternis gehen. Und ich merkte doch, dass es dem einen geht wie dem anderen. Da dachte ich in meinem Herzen, wenn es denn mir geht wie dem Toren, warum hab ich dann nach Weisheit getrachtet? Da sprach ich in meinem Herzen, auch das ist eitel. Denn man gedenkt des Weisen nicht für immer, ebenso wenig wie des Toren. Und in künftigen Tagen ist alles vergessen. Wie stirbt doch der Weise samt dem Toren? Darum verdroß es mich zu leben, denn es war mir zuwider, was unter der Sonne geschieht, dass alles eitel ist und Haschen nach Wind. Und mich verdroß alles, um das ich mich gemüht hatte unter der Sonne, weil ich es einem Menschen lassen muß, der nach mir sein wird. Denn wer weiß, ob er weise oder töricht sein wird, und soll doch herrschen über alles, was ich mit Mühe und Weisheit geschafft habe unter der Sonne. Das ist auch eitel. Da wandte ich mich dahin, dass ich mein Herz verzweifeln ließ, an allem, um das ich mich mühte unter der Sonne. Denn es muß ein Mensch, der seine Arbeit mit Weisheit, Verstand und Geschicklichkeit mühsam getan hat, es einem andern zum Erbteil überlassen, der sich nicht darum gemüht hat. Das ist auch eitel und ein großes Unglück. Denn was kriegt der Mensch von aller seiner Mühe und dem Streben seines Herzens, womit er sich abmüht unter der Sonne? Alle seine Tage sind voller Schmerzen, und voll Kummer ist sein Mühen, dass auch sein Herz des Nachts nicht Ruhe findet. Das ist auch eitel. Ist's nun nicht besser für den Menschen, dass er esse und trinke und seine Seele guter Dinge sei bei seinem Mühen? Doch dies sah ich auch, dass es von Gottes Hand kommt. Denn wer kann fröhlich essen und genießen ohne ihn? Denn dem Menschen, der ihm gefällt, gibt er Weisheit, Verstand und Freude. Aber dem Sünder gibt er Mühe, dass er sammle und häufe und es doch dem gegeben werde, der Gott gefällt. Auch das ist eitel und Haschen nach Wind.

Ein jegliches hat seine Zeit, und alles Vorhaben unter dem Himmel hat seine Stunde. Geboren werden hat seine Zeit, sterben hat seine Zeit. Pflanzen hat seine Zeit, ausreißen, was gepflanzt ist, hat seine Zeit. Töten hat seine Zeit, heilen hat seine Zeit. Abbrechen hat seine Zeit, bauen hat seine Zeit. Weinen hat seine Zeit, lachen hat seine Zeit. Klagen hat seine Zeit, tanzen hat seine Zeit. Steine wegwerfen hat seine Zeit, Steine sammeln hat seine Zeit. Herzen hat seine Zeit, aufhören zu herzen hat seine Zeit. Suchen hat seine Zeit, verlieren hat seine Zeit. Behalten hat seine Zeit, wegwerfen hat seine Zeit. Zerreißen hat seine Zeit, zunähen hat seine Zeit. Schweigen hat seine Zeit, reden hat seine Zeit. Lieben hat seine Zeit, hassen hat seine Zeit. Streit hat seine Zeit, Friede hat seine Zeit. Man mühe sich ab, wie man will, so hat man keinen Gewinn davon. Ich sah die Arbeit, die Gott den Menschen gegeben hat, dass sie sich damit plagen. Er hat alles schön gemacht zu seiner Zeit, auch hat er die Ewigkeit in ihr Herz gelegt. Nur, dass der Mensch nicht ergründen kann, das Werk, das Gott tut, weder Anfang noch Ende. Da merkte ich, dass es nichts Besseres dabei gibt, als fröhlich sein und sich gütlich tun in seinem Leben. Denn ein Mensch, der da isst und trinkt und hat guten Mut bei all seinen Mühen, das ist eine Gabe Gottes. Ich merkte, dass alles, was Gott tut, das besteht für ewig. Man kann nichts dazu tun noch wegtun. Das alles tut Gott, dass man sich vor ihm fürchten soll. Was geschieht, das ist schon längst gewesen, und was sein wird, ist auch schon längst gewesen. Und Gott holt wieder hervor, was vergangen ist. Weiter sah ich unter der Sonne, an der Stätte des Rechts war Gottlosigkeit, und an der Stätte der Gerechtigkeit war Frevel. Da sprach ich in meinem Herzen, Gott wird richten den Gerechten und den Gottlosen, denn alles Vorhaben und alles Tun hat seine Zeit. Ich sprach in meinem Herzen, es geschieht wegen der Menschenkinder, damit Gott sie prüfe, und sie sehen, dass sie selber sind wie das Vieh. Denn es geht dem Menschen wie dem Vieh. Wie dies stirbt, so stirbt auch er. Und sie haben alle einen Odem, und der Mensch hat nichts voraus vor dem Vieh. Denn es ist alles eitel. Es fährt alles an einen Ort. Es ist alles aus Staub geworden und wird wieder zu Staub. Wer weiß, ob der Odem der Menschen aufwärts fahre und der Odem des Viehes hinab unter die Erde fahre. So sah ich denn, dass nichts Besseres ist, als dass ein Mensch fröhlich sei in seiner Arbeit, denn das ist sein Teil. Denn wer will ihn dahin bringen, dass er sehe, was nach ihm geschehen wird?

Wiederum sah ich alles Unrecht an, das unter der Sonne geschieht. Und siehe, da waren Tränen derer, die Unrecht litten und keinen Tröster hatten. Und die ihnen Gewalt antaten, waren zu mächtig, so dass sie keinen Tröster hatten. Da pries ich die Toten, die schon gestorben waren, mehr als die Lebendigen, die noch das Leben haben. Und besser daran als beide ist, wer noch nicht geboren ist und des Bösen nicht inne wird, das unter der Sonne geschieht. Ich sah alles Mühen an und alles Geschickte tun, da ist nur Eifersucht des einen auf den anderen. Das ist auch eitel und Haschen nach Wind. Ein Tor legt die Hände ineinander und verzehrt sein eigenes Fleisch. Besser eine Hand voll mit Ruhe, als beide Fäuste voll mit Mühe und Haschen nach Wind. Wiederum sah ich Eitles unter der Sonne. Da ist einer, der steht allein und hat weder Kind noch Bruder, doch ist seiner Mühe kein Ende und seine Augen können nicht genug Reichtum sehen. Für wen mühe ich mich denn und gönne mir selber nichts Gutes? Das ist auch eitel und eine böse Mühe. So ist's ja besser zu zweien als allein, denn sie haben guten Lohn für ihre Mühe. Fällt einer von ihnen, so hilft ihm sein Gesell auf. Weh dem, der allein ist, wenn er fällt, dann ist kein anderer da, der ihm aufhilft. Auch wenn zwei beieinander liegen, wärmen sie sich. Wie kann ein Einzelner warm werden? Einer mag überwältigt werden, aber zwei können widerstehen, und eine dreifache Schnur reißt nicht leicht entzwei. Ein Knabe, der arm, aber weise ist, ist besser als ein König, der alt, aber töricht ist und nicht versteht, sich raten zu lassen. Denn aus dem Gefängnis ist er auf den Thron gekommen und war doch arm geboren, als jener noch König war. Und ich sah alle Lebenden, die unter der Sonne wandelten, bei dem zweiten Knaben, der an jenes Stelle treten sollte. Und es war kein Ende des Volks, vor dem er herzog. Und doch wurden seiner nicht froh, die später kamen. Das ist auch eitel und Haschen nach Wind. Bewahre deinen Fuß, wenn du zum Hause Gottes gehst, und komm, dass du hörst. Das ist besser, als wenn die Toren Opfer bringen, denn sie wissen nichts als Böses zu tun.

Sei nicht schnell mit deinem Munde und lass dein Herz nicht eilen, etwas zu reden vor Gott. Denn Gott ist im Himmel und du auf Erden. Darum lass deiner Worte wenig sein. Denn wo viel Mühe ist, da kommen Träume. Und wo viel Worte sind, da hört man den Toren. Wenn du Gott ein Gelübde tust, so zögere nicht, es zu halten, denn er hat kein Gefallen an den Toren. Was du gelobst, das halte. Es ist besser, du gelobst nichts, als dass du nicht hältst, was du gelobst. Lass nicht zu, dass dein Mund dich in Schuld bringe, und sprich vor dem Boten Gottes nicht, es war ein Versehen. Gott könnte zürnen über deine Worte und verderben das Werk deiner Hände. Wo viel Träume sind, da ist Eitelkeit und viel Gerede. Darum fürchte Gott. Siehst du, wie im Lande der Arme Unrecht leide und Recht und Gerechtigkeit zum Raub geworden sind, dann wundere dich nicht darüber. Denn ein Hoher schützt den anderen, und noch höhere sind über beiden. Aber immer ist ein König, der dafür sorgt, dass das Feld bebaut wird, ein Gewinn für das Land. Wer Geld liebt, wird vom Geld niemals satt. Und wer Reichtum liebt, wird keinen Nutzen davon haben. Das ist auch eitel. Denn wo viele Güter sind, da sind viele, die sie aufessen. Und was hat ihr Besitzer mehr davon als das Nachsehen? Wer arbeitet, dem ist der Schlaf süß. Er habe wenig oder viel gegessen. Aber die Fülle lässt den Reichen nicht schlafen. Es ist ein böses Übel, das ich sah unter der Sonne. Reichtum, wohl verwahrt, wird zum Schaden dem, der ihn hat. Denn der Reiche kommt um durch ein böses Geschick, und wenn er einen Sohn gezeugt hat, dem bleibt nichts in der Hand. Wie einer nackt von seiner Mutter Leibe gekommen ist, so fährt er wieder dahin, wie er gekommen ist, und trotz seiner Mühe nimmt er nichts mit sich in seiner Hand, wenn er dahin fährt. Das ist ein böses Übel, dass er dahin fährt, wie er gekommen ist. Was hilft's ihm denn, dass er in den Wind gearbeitet hat? Sein Leben lang hat er im Finstern und in Trauer gesessen, in großem Grämen und Krankheit und Verdruss. So habe ich nun das gesehen, dass es gut und fein sei, wenn man isst und trinkt und guten Mutes ist bei allem Mühen, das einer sich macht unter der Sonne, in der kurzen Zeit seines Lebens, die ihm Gott gibt. Denn das ist sein Teil. Denn wenn Gott einem Menschen Reichtum und Güter gibt und lässt ihn davon essen und trinken und sein Teil nehmen und fröhlich sein bei seinen Mühen, so ist das eine Gottesgabe. Denn er denkt nicht viel an die Kürze seines Lebens, weil Gott sein Herz erfreut.

Es ist ein Unglück, das ich sah unter der Sonne, und es liegt schwer auf den Menschen. Da ist einer, dem Gott Reichtum, Güter und Ehre gegeben hat, und es mangelt ihm nichts, was sein Herz begehrt. Aber Gott gibt ihm doch nicht die Macht, es zu genießen, sondern ein Fremder verzehrt es. Das ist auch eitel und ein schlimmes Leiden. Wenn einer auch 100 Kinder zeugte und hätte ein so langes Leben, dass er sehr alt würde, aber er genösse das Gute nicht und bliebe ohne Grab. Von dem sage ich, eine Fehlgeburt hat es besser als er, denn sie kommt ohne Leben und in Finsternis fährt sie dahin und ihr Name bleibt von Finsternis bedeckt. Auch hat sie die Sonne nicht gesehen noch gekannt. So hat sie mehr Ruhe als jener. Und ob er auch 2000 Jahre lebte und hätte nichts Gutes genossen, fährt nicht alles dahin an einen Ort? Alles Mühen des Menschen ist für seinen Mund, aber sein Verlangen bleibt ungestillt. Denn was hat ein Weiser dem Toren voraus? Was hilft's dem Armen, dass er versteht, unter den Lebenden zu wandeln? Es ist besser zu gebrauchen, was vor Augen ist, als nach anderm zu verlangen. Das ist auch eitel und Taschen nach Wind. Was da ist, ist längst mit Namen genannt und bestimmt ist, was ein Mensch sein wird. Darum kann er nicht hadern mit dem, der ihm zu mächtig ist, denn je mehr Worte, desto mehr Eitelkeit. Was hat der Mensch davon? Denn wer weiß, was dem Menschen nützlich ist im Leben, in seinen kurzen, eitlen Tagen, die er verbringt, wie einen Schatten? Oder wer will dem Menschen sagen, was nach ihm kommen wird unter der Sonne?

Hallo, schön, dass du da bist. Hier ist die Kindersendung von Radio Segenswelle mit Anna Sawatzki. Ich habe hier ein Buch, das jeder lesen kann, sogar wenn er noch nicht lesen kann. Kennst du das wortlose Buch? Es erzählt die schönste Geschichte der Welt, nur mit seinen Farben. Dieses Buch hat mehrere Farben. Zum Beispiel die goldene Seite. Woran denkst du, wenn du die goldene Farbe siehst? An Geld? Schmuck? Manche Leute haben sehr viel davon. Doch keiner ist auch nur annähernd so reich wie Gott. Ihm gehört die ganze Welt. Er hat sie gemacht. Auch die Sonne und die Sterne hat er geschaffen. Auch dich und mich. Die goldene Seite erinnert auch an den Himmel. Nicht an den Himmel, den wir sehen, sondern den Himmel, in dem Gott wohnt. Denk einen Moment an den schönsten Ort, den du dir vorstellen kannst. Der Himmel ist noch 1000-mal schöner. Das ist ein unvorstellbar schöner Ort, voller Licht und voller Freude. Und ganz ohne Schmerzen und Krankheit. Aber Gott selbst ist noch viel, viel herrlicher als der Himmel. Unbeschreiblich herrlich. Die Bibel benutzt ein besonderes Wort für Gottes Herrlichkeit. Heilig. In der Bibel steht, heilig, heilig, heilig ist der Herr, der Allmächtige. Die Erde ist voll seiner Herrlichkeit erfüllt. Das finden wir in Jesaja 6, Vers 3. Heilig, das bedeutet rein und ganz vollkommen. Niemals redet oder handelt Gott verkehrt. Er hat nicht einmal falsche Gedanken. Woher wissen wir das eigentlich alles? Durch das Buch, das er uns gegeben hat, die Bibel. Dieses kleine wortlose Buch kann uns daran erinnern, was Gott uns in der Bibel sagt. Aus der Bibel kennen wir auch Gottes größten Wunsch. Gott möchte dir ewiges Leben geben. Ewiges Leben ist ein neues Leben mit Gott, das jetzt beginnt und für immer im Himmel weitergeht.

Leider gibt es da ein großes Problem. Das Problem hat auch einen Namen. Es heißt Sünde. Die dunkle, schwarze Seite erinnert uns daran. Deinen eigenen Weg gehen wollen, ohne nach Gott zu fragen, das ist zum Beispiel eine Sünde. Etwas Böses tun, sagen oder denken ist Sünde. Den Regeln, die Gott in der Bibel aufgestellt hat, nicht gehorchen, ist Sünde. Die Sünde bringt Leid und Traurigkeit in die Welt. Was meinst du? Können Kinder auch sündigen? Warum fällt uns das eigentlich so leicht, zu lügen, die Beherrschung zu verlieren oder unzufrieden zu sein? Jeder von uns hat schon von Geburt an eine sündige Natur. Darum fällt es uns so leicht, Gott ungehorsam zu sein und so schwer, ihm zu gehorchen. Gottes Wort sagt uns, denn alle Menschen haben gesündigt und das Leben in der Herrlichkeit Gottes verloren. Das finden wir in Römer 3, Vers 23. Alle meint wirklich jeden, auch mich, auch dich. Das Schlimmste ist, die Sünde trennt uns von Gott. Er ist ja vollkommen rein, ohne irgendeine Sünde. Da kann er auch in seiner Nähe keine Sünde zulassen. Und noch schlimmer, Gott sagt, Sünde muss bestraft werden. Ewige Trennung von Gott, das ist die furchtbare Strafe für die Sünde. Gott weiß, dass du selbst gar nichts tun kannst, um deine Sünde loszuwerden. Er weiß auch, du kannst niemals so gut sein, dass du ihm gefallen könntest. Und doch will er dir das schöne, neue Leben mit ihm geben, das hier beginnt und im Himmel wie immer weitergeht. Deshalb hat er sich einen Plan ausgedacht, wie du deine Sünde loswerden kannst.

Weil du selbst nichts tun konntest, um deine Sünde wegzutun, sandte Gott seinen einzigen Sohn, den Herrn Jesus Christus. Jesus wurde als Kind geboren. Er wuchs auf wie wir, aber in allem war er anders. Er machte nie etwas falsch. Er dachte nie etwas Böses. Er hatte keine Sünde. Gottes Plan war, all die schlechten Dinge, die wir getan haben, auf Jesus, seinen unschuldigen Sohn, zu legen. Und Jesus war damit einverstanden. Freiwillig gab er sein Leben und starb am Kreuz, um deine und meine Sünde wegzutun. Kannst du dir denken, warum diese Seite im Buch rot ist? Weil Jesus für dich und mich sein Blut vergossen hat. Der Herr Jesus starb an unserer Stelle. Er starb, damit wir beide das ewige, immer andauernde Leben bei ihm haben können. In der Bibel sagt Gott, Christus hat gelitten, als er ein für allemal für unsere Sünden starb. Er hat nie gesündigt, aber er starb für die Sünder, um uns zu Gott zurückzubringen. Das findest du im ersten Buch Petrus, Kapitel 3, Vers 18. Außerdem hat Gott darauf hingewiesen, dass ohne Blutvergießen keine Vergebung möglich ist. Erkennst du, wie lieb Gott dich hat, dass er seinen einzigen Sohn für dich gab? Gott erklärte den stellvertretenden Tod von Jesus für ausreichend. Und in seiner großen Macht weckte er Jesus am dritten Tag von den Toten auf, obwohl er schon im Grab gelegen hatte. Heute lebt der Herr Jesus im Himmel und kann dir jede Sünde, die dich von Gott trennt, wegnehmen.

Am Anfang, als Gott die Welt schuf, war alles anders als heute. Als Gott die Erde gemacht hatte, lebten die Menschen dort im Garten Eden, den Gott für sie geschaffen hatte. Es gab keinen Streit, keine Schläge, auch keine Angst. Adam und Eva, die ersten Menschen, lebten mit Gott zusammen. Das konnten sie, weil sie nie etwas Böses taten. Alles war eigentlich perfekt. Zu essen hatten sie die vielen verschiedenen Früchte von den Bäumen. Äpfel, Birnen, Pflaumen, Orangen. Alles, was sie wollten, hatten sie. Und sie durften alles genießen. Fast alles. Mitten im Garten war dieser andere Baum. Gott hatte ihn Baum der Erkenntnis des Guten und des Bösen genannt. Und Gott hatte gesagt, von diesem Baum dürft ihr nicht essen, denn sobald ihr davon esst, müsst ihr sterben. Gott ist der Schöpfer, er hat alles gemacht, die Erde und auch die Menschen, und ihm gehört ja alles. Er ist der Herr, und deshalb kann er uns auch sagen, was wir tun dürfen und was wir nicht tun dürfen. Gott weiß auch, was das Beste für uns ist. Und deshalb hat er uns einige Gebote gegeben, zum Beispiel: Du sollst nicht stehlen oder du sollst die andere lieben. Gott hat das Recht, uns zu sagen, was wir tun sollen. Tust du das immer? Ich kenne dich nicht, aber Gott hat gesagt, jeder Mensch ist ein Sünder. Unser Herz ist dunkel, so wie die dunkle Seite in unserem Büchlein. Es ist nicht so schön hell, wie Gott ist. Aber Gott kann nicht mit Menschen zusammenleben, die sündigen. Mit Adam und Eva war das anders. Eigentlich war in ihrem Leben alles in Ordnung.

Aber dann wurde alles anders. Eines Tages ging Eva mal wieder durch den Garten. Sie sah all die leckeren Früchte und sie freute sich darüber. Dann sah sie den anderen Baum, da, wo sie nicht dran durfte. Warum eigentlich nicht? Was war so Besonderes daran? Plötzlich hörte sie eine Stimme neben sich. Es war nicht Adam, sondern eines der Tiere. Eine Schlange war da und redete mit ihr. Das war der Teufel, der durch das Tier zu Eva redete. »Du, Eva, hat Gott wirklich gesagt, dass ihr nicht von den Bäumen im Garten essen dürft?« »Doch, wir dürfen von den Bäumen essen«, antwortete Eva. »Nur von dem Baum in der Mitte des Gartens nicht, denn wenn wir davon essen, müssen wir sterben.« »Das stimmt nicht. Ihr werdet nicht sterben. Gott verbietet euch das nur, weil er weiß, wenn ihr von diesem Baum esst, dann werdet ihr wissen, was gut und böse ist und sein wie Gott.« Der Teufel hasste Gott und er wollte Adam und Eva von Gott wegbringen. Dafür log er jetzt. Eva schaute sich den Baum genauer an. Die Früchte sahen so lecker aus. Und dann wäre sie wie Gott, wenn sie davon isst? Das wäre doch schön. Aber Gott hat es doch verboten.

Langsam streckte sie die Hand aus. Wie lecker sah die Frucht aus. Dann pflückte sie sie und biss hinein. Schließlich gab sie auch noch ihrem Mann Adam davon zu essen. Es war ihnen egal, was Gott gesagt hatte. Und Satan hatte sein Ziel erreicht, nämlich, dass Adam und Eva sündigten. Natürlich wurden sie nicht wie Gott. Aber jetzt wussten sie, was gut und böse ist. Sie hatten das Böse ja selbst getan. Und nichts mehr war wie vorher. Sie versteckten sich, sie bekamen Angst, denn sie merkten auf einmal, dass sie nackt waren und schämten sich. So machten sie sich aus Blättern Kleider. Sie hatten Angst vor Gott. Sie konnten nicht mehr einfach so mit ihm reden. Die Beziehung mit Gott war kaputt. Denn sie waren jetzt Sünder. Die Sünde

rief Gott. Hast du von dem Baum gegessen? Und was meinst du, was sagt Adam? Eva, die Frau, die du mir gegeben hast, hat mir die Frucht gegeben. Adam versuchte, sich zu verteidigen. Auch Eva fing an. Die Schlange war es, die hat mir gesagt, ich soll davon essen. Meine Schwester hat angefangen. Die anderen haben gesagt, ich soll das machen. Solche Ausreden gebrauchen wir auch oft. Aber vor Gott zählen sie nicht. Jeder Mensch ist vor Gott schuldig. Jetzt mussten Adam und Eva den Garten Eden verlassen. Aber trotz all dem ließ Gott sie nicht allein. Er machte ihnen sogar Kleider aus Fellen. Er sorgte für sie und er versprach, dass es eine Möglichkeit geben würde, dass sie ihre Sünde loswerden könnten und wieder mit Gott zusammenleben konnten.

Adam und Eva drehten sich langsam um. Sie gingen zum Ausgang des Gartens. Gab es dann keine Möglichkeit, hier zu bleiben? Nein, denn sie hatten gesündigt. Sie würden für immer diesen schönen Garten verlassen müssen. Vor dem Garten stand sogar ein Engel mit einem Schwert, der den Garten bewachte. Es gab kein Zurück mehr. Es war zu spät. Jetzt mussten sie außerhalb des Gartens Edens leben. Dort, wo es Schmerzen und Tränen gab, wo sie ums Überleben kämpfen mussten. Es gab keinen Weg zurück zu Gott. Das war das Schlimmste, das jemals auf der Erde passiert ist. Aber Gott liebte die Menschen immer noch. Er wollte sie von dem Bösen retten und wieder mit den Menschen reden. Die Menschen sollten ihn wieder lieben und Gemeinschaft mit ihm haben. Gott hatte einen Plan, wie er die Menschen retten wollte. Es war noch ein großes Geheimnis. Aber Gott verriet den Menschen ein kleines Stückchen davon, damit sie sich darauf freuen konnten. Er versprach, ihr werdet Kinder bekommen und Nachkommen haben. Und einer von diesem Nachkommen wird der Retter sein, der das Böse besiegen wird. Obwohl die Menschen nicht wussten, wann dieser Retter kommen würde, freuten sie sich jetzt schon auf ihn.

0: In der letzten Sendung hörten wir einen Teil aus dem Hörspiel Willi Waschbär startet durch. Heute setzen wir fort.
1: Mia, gib mir bitte einmal die Bibel, die hinter dir liegt.
2: Hier, Opa.
1: Ich möchte euch heute zwei Verse vorlesen, die mir sehr wichtig geworden sind. Hört gut zu. Es sind die Verse 1 und 2 im 12. Kapitel des Hebräerbriefs.
3: Opa, darf ich die Verse vorlesen?
1: Ja, sicher.
3: Darum wollen wir uns von allem freimachen, was uns beschwert. Besonders von der Sünde, die sich so leicht an uns hängt. Wir wollen durchhalten in dem Lauf, zu dem wir angetreten sind. Dabei wollen wir Jesus nicht aus den Augen lassen.
2: Opa, was bedeutet das?
1: Wisst ihr, das Leben als Christ ist wie ein Wettlauf. Nur wer bis zum Ziel kommt, kann einen Preis gewinnen. Aber auf dem Weg dorthin gibt es viele Dinge, die uns ablenken wollen. Und schnell passiert es, dass wir stehen bleiben und nicht weiterlaufen. Wer aber nicht läuft, der kommt auch nicht ans Ziel.
3: Und der bekommt auch keine Belohnung?
1: Genau. Deswegen ist es so wichtig, dass wir uns durch Sünde nicht vom Laufen abhalten lassen, sondern immer auf Jesus sehen. Dann haben wir das Ziel stets vor Augen. Ich möchte euch dazu eine Geschichte erzählen.
2: Oh ja, eine Geschichte.
1: Hopp, hopp, Willi Waschbär probiert seinen neuen Laufschuh aus. Er

0: für den Wettlauf zum Berg des Sieges am nächsten Tag.
1: König Leo, ich werde gewinnen!
2: Vergiss nicht, auf dem Weg zu bleiben, Willi. Lass dich nicht durch Nebensächlichkeiten ablenken, auch wenn sie noch so verlockend sind.
1: Mach dir keine Sorgen um mich. Ich weiß schon, wie man einen Wettlauf gewinnt. Schau mal her, wie schnell ich laufen kann. Au, wie kommt denn dieser Baum hierher?
2: Willi, du bist vom Weg abgekommen. Komm, ich helfe dir. Man kann sehr leicht vom richtigen Weg abkommen. Aber wenn dir das passiert, begib dich sofort wieder auf den richtigen Weg und setze das Rennen fort.
0: Am nächsten Morgen herrscht große Aufregung. Alle Wettläufer versammeln sich an der Startlinie. Sie wärmen sich auf für das große Rennen. Während der Biber und die Schildkröte sich ausgiebig dehnen, verspeist der dicke Bär noch schnell sein Butterbrot. Der Hase übt sich in einem Wettlauf gegen die Gans. Und die beiden Schnecken laufen zur Höchstleistung auf, während sie sich schon einmal warm kriechen. Es ist ein aufgeregtes Treiben an der Startlinie. Willi Waschbär ist gerade dabei, sich zu dehnen, als eine rätselhafte Gestalt ihn anspricht. Sie hängt kopfüber in einer Baumkrone, hat schwarze Flügel und lange schwarze Ohren.
3: Psst, möchtest du nicht eine Landkarte kaufen? Sie zeigt dir Abkürzung zum Berg des Sieges.
1: Wofür brauche ich die?
3: Falls du den Anschluss verlierst, auf der Landkarte findest du dann den schnellsten und kürzesten Weg zum Gipfel. Hier, fang!
1: Ich bin mir sicher, dass ich die nicht brauchen werde. Aber schaden kann es ja nicht. Ich werde sie einfach in die Tasche stecken.
2: Der Wettlauf beginnt. Geht auf eure Plätze. Ihr startet bei Sonnenaufgang und müsst bei Sonnenuntergang den Gipfel des Berges erreicht haben. Folgt dabei den roten Fahnen. Ihr müsst das Rennen bis zum Ende durchhalten. Lasst euch nicht ablenken und verliert keine Zeit. Denkt daran, wenn der letzte Sonnenstrahl erlischt, ist das Rennen zu Ende. Nur wer bis dahin das Ziel erreicht hat, wird das Rennen gewinnen. Viel Glück! Wir sehen uns am Gipfel des Berges wieder.
1: Die Spannung steigt. Alle Tiere warten gespannt auf den Beginn des Rennens. Da, der erste Sonnenstrahl. Und los geht's. Das läuft ja prima. Ich bin schon jetzt an der Spitze. Der Sieg ist mir gewiss. Da ist schon die Brücke. Jetzt die Felder. An den Obstgärten vorbei. Da ist ja schon Pinkies Bienenfarm. Das riecht ja nach Honig und warmen Keksen. Lecker. Es wird sicher nicht schaden, wenn ich mir hier eine kleine Kostprobe genehmige. Bei dem Vorsprung, den ich habe, kann ich mir das ja leisten. Oh, das war lecker, Pinky. Vielen Dank. Aber ich muss jetzt weiterlaufen und die anderen einholen. Los geht's. Aber, ich komme ja kaum vorwärts. Ich kann meine Füße gar nicht mehr unter meinem Bauch sehen. Hab ich so viel gegessen?
4: Hallo, Willi. Du auch hier?
1: Wer spricht da? Ach, die Schnecke. Die Schnecke? Wie langsam bin ich eigentlich? Es ist ja schon Nachmittag. Und ich bin erst am alten Rummelplatz? Was für interessante Zelte hier doch stehen. Was ist das für eine Figur da drüben? Oh, das verrückte Haus. Da gehe ich mal rein und gönn mir eine kleine Pause. Hier sind ja lauter Spiegel drin. Wie lustig ich darin aussehe. Boah, in dem Spiegel sehe ich aus wie ein großer, starker Mann. Tahaha. Und hier habe ich meterlange Beine. Da fällt mir ein, ich sollte aber vielleicht weiterlaufen. Aber wo ist denn der Ausgang? Ich kann den Ausgang nicht finden. Überall nur Spiegel? Ah, ich sehe nur mein Spiegelbild überall. Nirgends einen Ausgang. Da ist etwas Rotes. Der Ausgang. Es ist eine Fahne von König Leo. Jetzt muss ich hinauf zu den tosenden Wasserfällen. Ich muss mich beeilen. Die Sonne versinkt bereits hinter dem Gipfel des Sieges. Aber der Weg ist noch so weit. Ich bin erst bei den dunklen Wäldern und die Sonne ist schon fast ganz verschwunden. Los, alter Waschbär, jetzt beeil dich, streng dich an. Doch halt, vielleicht findet sich auf meiner Landkarte eine geeignete Abkürzung. Aber was hat König Leo gesagt? Bleib auf dem richtigen Weg. Aber das geht nicht. Wenn ich auf dem Weg bleibe, werde ich nicht rechtzeitig ankommen. Ah, ich nehme die Abkürzung. Hier, den steilen Felsen hinauf und dann über die Hängebrücke. Da ist ja die Hängebrücke. Die sieht aber schon ziemlich wackelig aus. Ah, egal. Sie ist meine letzte Hoffnung. Ich habe keine Zeit zu verlieren. Erstes Brett, zweites Brett. Der wackelt ganz schön. Drittes Brett. Nein! Hilfe! Die alte Holzbrücke ist unter meinen Füßen gerissen. Jetzt hänge ich hier an einem Seil über dem steilen Abgrund. Ach, wäre ich doch nur auf dem richtigen Weg geblieben. So wie König Leos mir gesagt hat, jetzt ist alles aus.
2: Hey Willi, gib nicht auf. Geh zurück auf den richtigen Weg.
1: Huch, König Leo?
2: Du kannst immer noch gewinnen, wenn du nur keine Zeit mehr verlierst.
0: Mit König Leo an seiner Seite und der ganzen Energie, die er aufbringen kann, kehrt Willi wieder auf den richtigen Weg zurück. Gemeinsam rennen sie den steilen Berg hinauf. Mit letzter Kraft stolpert Willi über die Ziellinie. In diesem Augenblick verschwindet auch der letzte Sonnenstrahl hinter dem Berg des Sieges. König Leo überreicht jedem der Tiere eine goldene Krone. Sie alle haben es geschafft. Groß und klein, schnell und langsam. Sogar die Schnecken sind am Ziel angekommen. Besonders freut sich aber der Waschbär Willi, als König Leo ihm die goldene Krone überreicht.
5: So wie Willi sich durch verschiedene Sachen hat ablenken lassen, kann es auch uns passieren?
0: Ja, wenn wir uns zum Beispiel ständig mit Dingen beschäftigen, die nur auf dieser Erde einen Wert haben. Wenn wir immer nur machen, was uns Spaß macht und nicht darüber nachdenken, was Gott von uns möchte.
6: Und was ist mit der Landkarte von der Fledermaus gemeint?
0: Dass wir manchmal meinen, es besser zu wissen als Gott. Dann gehen wir unsere eigenen Wege und tun unseren eigenen Willen. Aber das ist niemals gut für uns.
5: Ist Jesus auch wie König Leo und hilft uns immer?
0: Ja, wenn wir wirklich das Ziel erreichen wollen und es uns leid tut, wenn wir mal wieder falsch gelaufen sind oder uns haben ablenken lassen, dann hilft Jesus uns gerne wieder auf den richtigen Weg. Und überhaupt können wir unseren Lebenslauf nur gewinnen, wenn wir stets an seiner Seite bleiben.

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0: Herzlich willkommen im Open Doors Hoffnungszentrum für verfolgte Christen. Danke, dass ihr heute dabei seid, wenn es um Mexiko geht. Mexiko ist ja eher südlich und wir haben jemand ganz aus dem hohen Norden, der uns darüber berichten wird. Das ist Ole Lilleheim aus Norwegen. Er ist Sprecher für die verfolgte Kirche. Ole, herzlich willkommen.
1: Dankeschön.
0: Danke, dass du da bist. Ole, wann warst du in Mexiko? Wie oft warst du in Mexiko?
2: Ich war schon ein paar Mal dort, das erste Mal 2005. Wir landeten in Mexiko-Stadt. Das ist eine der größten Städte der Welt. Und wenn man dorthin reist, sieht man auf den ersten Blick keine Verfolgung. Aber wir reisten weiter und kamen bis an die Grenze von Guatemala in die Provinz Chiapas. Und das war das Gebiet, wo viel Verfolgung herrschte. Viele Christen dort haben große Probleme. Aber es war erstaunlich zu sehen, wie diese Menschen mit ihren Problemen umgingen. Sie hatten ein breites Lächeln im Gesicht. Verfolgung ist also nicht immer traurig. Ich sage immer, wenn ich mit verfolgten Christen zusammen bin, lachen und weinen wir mit ihnen.
0: Denkst du, das ist ein kulturelles Thema, dass man sagen kann, sie sind einfach fröhlicher von Natur? Oder warum denkst du, dass Verfolgung nicht immer nur traurig ist?
2: Ich glaube nicht, dass es etwas mit der Kultur zu tun hat. Denn wenn du Jesus kennst, weißt du, dass der Grund für deine Freude nicht die Umstände sind, sondern Jesus Christus. Und wenn man dann Christen aus anderen Ländern trifft, das scheint vielleicht komisch zu sein, aber wenn du andere Christen triffst, ist es, als würdest du deine Familie treffen. Du kannst dich mit ihnen freuen. Das habe ich auch erlebt. Diese Menschen hatten große Probleme. Du kennst bestimmt die Geschichte von den Männern, die verhaftet wurden. Ich glaube, ein Freund oder Kollege von mir hat dir von ihnen erzählt. Wir haben diese Männer ebenfalls getroffen. Und als wir mit ihren Frauen zusammensaßen, machte ich einen Fehler. In Norwegen ist es bei Gottesdiensten oft so, dass man fragt, gibt es jemanden, der ein Gebetsanliegen hat? Normalerweise kommt niemand nach vorne, weil wir alles haben, was wir brauchen und kein Gebet benötigen. Das ist unsere Einstellung. Aber als wir die mexikanischen Frauen fragten, ist hier jemand, der gerne Gebet möchte? Und da waren 50 oder 60 Frauen. Möchtet ihr Gebet? Ich hätte das nicht fragen sollen, denn alle standen auf, alle. Und sie kamen nach vorne und wir mussten unseren Besuch um ein paar Stunden verlängern. Wir haben einfach für sie gebetet. Da habe ich etwas gelernt. Diese Leute sind einfach. Sie haben nicht studiert, aber sie wissen eines. Ich brauche Jesus Christus jeden Tag in meinem Leben. Wenn also jemand ein Gebet anbietet, werde ich darum bitten, weil ich es brauche. Das war eine Lehre für mich, zu sehen, wie sehr sie in ihrem Leben auf das Gebet angewiesen sind. Und ich war auch erstaunt, als ich in eine andere Kirche ging und dort predigte. Die Kirche war eigentlich ein Schuppen und das Dach bestand aus Planen. Es fing an zu regnen und es war so laut. Der Regen hörte sich an wie Donner auf diesen Planen. Aber als wir ihnen am Ende Grüße weitergaben, wurde danach eine Kollekte eingesammelt. Sie hatten nicht viel Geld. Aber sie reichten zwei Opferschalen herum, die wie Tauben geformt waren. Erst die eine und dann die andere. Auf der einen Taube stand Diezmo. Ich wusste nicht, was das heißt. Und auf der anderen stand Ofrenda, also Opfer. Und ich fragte sie danach, was heißt Diezmo? Was bedeutet das? Das ist der Zehnte. Jesus gehört ein Zehntel unseres Einkommens. Sie gaben, was dem Herrn gehört, und spendeten dann noch etwas als Opfer dazu.
0: Das ist eine Predigt für uns.
2: Ich war beeindruckt, denn es waren arme Leute. Aber sie sagten, wir wollen im Einklang mit der Bibel leben. Wir geben zurück, was dem Herrn gehört. Jesus braucht unser Geld nicht. Aber in Maleachi steht, dass Gott uns segnen wird, wenn wir den Zehnten geben. Gott ist nicht auf unser Geld angewiesen, aber er möchte unser Herz für sich. Er fordert mein Herz heraus und er möchte, dass wir ihm unser Leben anvertrauen.
0: Ja. Du hast vorhin erwähnt, ich kam nach Mexiko, aber in Mexiko-Stadt selber gibt es keine Verfolgung, sondern eher in Chiapas. Gibt es nur so begrenzte Gebiete in Mexiko, wo die Verfolgung ist? Weil wir haben ja dieses Land eben auch auf dem Weltverfolgungsindex. Und manchmal kommen wir in Länder, wo wir sagen, flächendeckend in dem ganzen Land gibt es Verfolgung. Mhm. Und in anderen Ländern ist es eben nur in Teilbereichen. Ja. Wie sieht es aus in Mexiko?
2: In Mexiko gibt es nur in ein paar Regionen Verfolgung, und zwar im Osten. Die Provinzen Chiapas und Oaxaca. Dort gibt es Verfolgung. Und das Problem dort ist auch, dass die katholische Kirche nicht einfach eine katholische Kirche ist. Als die Spanier nach Mexiko kamen, sagten sie, wenn ihr katholisch werdet, dürft ihr machen, was ihr wollt. Ihr müsst euch einfach Katholiken nennen. Und das taten sie. Sie nahmen ihre eigenen Götter mit in die katholische Kirche. Ich nenne es die Maya-katholische Kirche.
0: Was ist das?
2: Sie nahmen ihre Maya-Götter mit.
0: Okay.
2: Und in diesen katholischen Kirchen im Osten Mexikos gibt es viele Kerzen und sie opfern Hühner. Und brauchen einen Schnaps. Er heißt Porsche. Den trinken sie bei den Ritualen in der Kirche. Manchmal, wenn wir eine solche Kirche besucht haben, lagen Menschen betrunken auf dem Boden.
0: Also die geben das nicht als Opfergabe, sondern sie geben es als Opfergabe.
2: Okay. Sie trinken das. Aber wenn jemand Jesus kennenlernt, dann verändern sie sich und hören auf, Porsche zu trinken. Sie kaufen keine Kerzen mehr, kaufen keine Hühner und trinken auch keinen Schnaps.
0: Aber das gibt doch jetzt sicher ein Problem, weil irgendjemand hat ja das Geld von diesen Opfergaben. Wenn sie damit aufhören, was passiert dann? Gibt es dann Krieg?
2: Du legst dir den Finger auf den wunden Punkt. Denn die Cacique ist die Mafia in dieser Region. Diese Leute beherrschen diese Gebiete. Sie sind es, die mit dem Verkauf dieser Kerzen, den Opfergaben und dem Schnaps viel Geld verdienen. Und wenn jemand Christ wird, hört er auf, all das zu benutzen. Und die Mafia verliert viel Geld. Bei einer Erweckung haben so 40.000 Menschen zu Jesus gefunden.
0: In welcher Zeitspanne denkst du?
2: Das war in den 80ern oder 90ern. Viele Menschen lernten Christus kennen und Gott tat bemerkenswerte Dinge unter den Indigenen. Und es ist schwierig zu verstehen, wie schwer es für sie ist. 35.000 Christen wurden aus ihren Häusern und Dörfern vertrieben. Als ich in den Städten unterwegs war, saßen viele Leute auf der Straße und verkauften etwas.
0: Was? So viele?
2: Wir sind dort entlang gegangen und unser Kollege sagte, wir werden jetzt diese Straße entlang gehen. 80% der Leute, die ihr hier seht, sind Christen, die aus ihrem Zuhause vertrieben wurden, und das ist ihr einziges Einkommen.
0: Also gibt es schon viele Binnenflüchtlinge innerhalb des Landes auch dadurch.
2: Die Behörden tun nichts dagegen. Sie können es nicht, weil Mexiko ein Problem mit Korruption hat.
0: Also Caciques und die Regierung hängen zusammen.
2: Okay. Das ist ein sehr großes Problem. Gleichzeitig habe ich aber auch von einer Gruppe Christen gehört, die vertrieben wurden und ein Stück Land kaufen konnten. Vielleicht hast du schon davon gehört, aber das Land war so öde, dass sie dort nichts anbauen konnten.
0: Ja, darüber habe ich gehört. Davon habe ich gehört, ja.
2: Wir haben diese Christen besucht und sie erzählten uns ihre Geschichte. Du kennst sie schon. Und dann kamen vier junge Männer zu uns und jeder von ihnen erzählte seine Geschichte. Der eine fing an und sagte, wir haben Jesus richtig kennengelernt. Wir verstanden, dass er wirklich lebt und wir wollten, dass das unser Leben verändert. Also gingen wir zum Pastor der Gemeinde und sagten, wir haben Jesus gefunden. Können Sie uns bitte taufen? Der Pastor schaute sie an und sagte, seid ihr euch sicher? Ihr wollt getauft werden? Ja, aber ich kann euch eine Sache garantieren. Und die jungen Männer fragten, was denn? Der Pastor sagte, Ärger. Ihr werdet viel Ärger erleben, wenn ihr euer Leben Jesus gebt. Das wird Ärger geben. Und diese jungen Männer sagten, bitte taufen Sie uns, denn wir wollen, dass Jesus unser Leben leitet. Und sie ließen sich taufen und erzählten uns diese Geschichte. Und wir saßen dort und dachten nur, wie mutig sie waren, das zu tun. Mutige junge Männer. Sie gaben ihr Leben hin. Und sie wussten, sie würden einen Preis zahlen. Nachdem wir gegangen waren, riefen sie das Team an und sagten, bitte helft uns. Was ist passiert? Wir sind festgenommen worden. Sie sind zurück in ihre Heimat gegangen und dort ins Gefängnis gebracht worden. Unsere Teamkollegen in Mexiko schafften es, einen Anwalt darauf anzusetzen. Er war eigentlich Pastor, aber auch Anwalt. Er ging dorthin und schaffte es gerade so, sie aus dem Gefängnis zu holen. Später reisten wir noch einmal hin, um zu sehen, wie die Kirche und Open Doors ihnen helfen konnte und ihnen ein Leben ermöglichte. Aber das war meine erste Reise dorthin. Danach gab es noch eine Reise, dann aber in die Provinz Oaxaca.
0: Ja, ich wollte nur noch gerade sagen, bei dem, was du sagst, man denkt ja so, oh, wir beten doch alle für die verfolgten Christen und warum wird denn nichts besser? Ich meine, jede Story, mit der wir hier sitzen, erzählen wir wirklich auch furchtbare Dinge zum Teil, aber es ist wirklich wie in der Apostelgeschichte. Menschen kommen zum Glauben und werden sofort verfolgt. Und es erinnert mich so ein bisschen an eine unserer Folgen hier, die wir hatten, als Markus Rode, der Leiter von Open Doors Deutschland, gefragt wurde, eben, ja, was können wir tun, damit Verfolgung aufhört? Und seine Antwort war, hör einfach auf, Jesus zu predigen und sofort wird die Verfolgung stoppen.
1: Ja.
0: Und es erinnert mich wieder daran jetzt in dieser Folge.
2: Es gibt Verfolgung, weil sie etwas richtig machen.
0: Ja.
2: Sie erzählen von Jesus. Aber manchmal werden sie auch verfolgt, weil sie dumme Dinge tun.
0: Okay.
2: Wir waren in den Bergen von Oaxaca zu einer kleinen Kirche unterwegs. Die Christen waren in ihrer Stadt unbeliebt. Als wir sie besuchten, sagte der Bürgermeister der Stadt, oh, habt ihr Besuch bekommen? Ja. Bitte kommen Sie in mein Büro. Und wir gingen mit dem Pastor zum Bürgermeister. Der Bürgermeister war beeindruckt, dass Leute aus Norwegen kamen, um diese Kirche zu besuchen. Und es gab ihnen auch Sicherheit, dass sie Brüder und Schwestern in Norwegen haben, die von ihnen wissen. Und nachdem wir beim Bürgermeister gewesen waren, gingen wir zum Pastor nach Hause zum Abendessen. Dort erzählten sie, dass vor ein paar Wochen jemand beim Gottesdienst auf sie geschossen hat. Und zum Glück wurde niemand getötet. Es war ein Querschläger. Die Kugel ging durch die Wand und traf einen Mann, er wurde aber nicht getötet. Wir sagten, das ist schrecklich. Am nächsten Tag gingen wir zurück nach Chiapas. Eine Kirche hatte uns zum Gottesdienst eingeladen. Und wir saßen als Gäste auf dem Podium.
1: For service and we were sitting on the podium
2: Sie setzten uns dorthin. Der Gottesdienst sollte um 9 Uhr morgens beginnen. Und wir kamen in die Kirche und sahen riesige
0: Lautsprecher.
2: Ja, das Podium war tatsächlich 4 Meter hoch. Und ich dachte, das sind sehr große Lautsprecher. Wir saßen also auf dem Podium und der Pastor sagte, lasst uns singen und den Herrn preisen. Sie machten die Musik an. Wir saßen oben auf den Stühlen und sprangen auf, weil es so laut war. Eine Stunde lang haben sie getanzt und gesungen und sie haben wirklich für den Herrn getanzt, aber die Musik war so laut. Es gab keine Fenster in dieser Kirche. Und meine Kollegin Esther saß direkt neben mir. Sie beugte sich nach 20 Minuten zu mir herüber und sagte, bei diesem Lärm hätte ich vielleicht auch geschossen, wenn ich Nachbar wäre.
0: Oh, sie ist ein Charakter.
2: Ja, sie ist wirklich eine Persönlichkeit, aber sie hat es gemerkt. Und nach dem Gottesdienst sprachen wir mit dem Pastor und sagten, gibt es bei euch Verfolgung? Ja, wir bekommen Probleme, wenn wir Gottesdienst feiern. Und Esther sagte auf eine nette Art und Weise, ihr könntet die Lautstärke runterdrehen. Denn sonntags haben viele Leute frei und wenn sie von euch geweckt werden, könnten sie ärgerlich werden und auf euch schießen. Und er sagte, darüber habe ich noch nie nachgedacht. Manchmal muss man sie vorsichtig in die richtige Richtung weisen und sagen, dass
0: wir nicht selber für unsere Verfolgung sorgen,
1: ja,
0: gell?
1: Ja, you might act wisely.
2: Dass sie weise handeln sollten, um die Nachbarn nicht zu stören. Aber sie feiern Jesus, das tun sie.
0: Sag, Ole, du hast gesagt, sie haben solche Freude. Hast du noch eine Geschichte, die du erzählen kannst, wo du es gesehen hast, wie Freude in diesem Leid ist?
2: Ja, ich war in einer Kirche und ich habe vorhin diesen Anwalt erwähnt, der auch Pastor ist. Er ist Pastor einer großen Gemeinde in Chiapas. Wir wurden an einem Sonntag dorthin eingeladen und die Gottesdienstbesucher tanzten für Jesus. Wir saßen also dort und 20 junge Mädchen tanzten für Jesus.
1: And you know, I'm not a dancer.
2: Ich bin kein Tänzer. Ich bin ein wenig schüchtern. Ich tanze nie. Aber als ich diese jungen Mädchen sah, und eins stach besonders heraus, die einfach tanzten, um Gott zu ehren, da sagte ich, dieses Mädchen hat eine Gabe. Sie hat die Gabe, Gott durch Bewegung zu ehren. Und du weißt sicher, dass König David auch durch die Straßen Jerusalems tanzte, als sie die Bundeslade nach Jerusalem brachten. Seine Frau schämte sich für ihn, und ich hätte mich auch geschämt, wenn ich tanzen müsste. Aber dieses Mädchen tanzte und ehrte Gott. Und für mich war es ein Zeugnis zu sehen, dass sie diese Gabe hat und für den Herrn tanzen kann. Wir in Norwegen wissen, dass wir uns nicht so gut bewegen können. Wir sind freundlich. Aber wenn ich tanzen soll, fühle ich mich wie ein Stock.
0: Als Deutsche weiß ich gar nicht, was du damit meinst jetzt.
2: Wir haben viel zu lernen von diesen Leuten, wie sie Jesus mit allem, was sie haben, ehren. Und ich danke Jesus dafür. Ich habe ein Foto von ihr gemacht, das ich dir nachher zeigen kann. Dann siehst du die Freude in ihrem Gesicht.
0: Ja, gerne. Dank dir sehr, Ole. Vielen Dank für diese ganzen Geschichten, die du erzählt hast aus all diesen Ländern. Wir werden das nächste Mal darüber sprechen, was du eigentlich heute machst. Denn das ist auch sehr spannend. Und wenn es dich auch interessiert, wenn du gerne zuschauen möchtest, dann schalte das nächste Mal wieder ein. Wir wünschen dir allen Segen von Gott und vor allem viel Freude, auch beim Beten für unsere verfolgten Geschwister, dass sie viel Freude haben. Tschüss!
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Herzlich willkommen im Open Doors Gebetshaus für verfolgte Christen. Gebet verändert. Als gläubige Christen stimmen wir dieser Aussage mit Sicherheit zu. Aber da nicht jedes Gebet sofort erhört wird, sind wir als Beter und Fürbitter immer wieder herausgefordert, im Gebet dran zu bleiben, nicht nachzulassen in der Fürbitte und nicht aufzugeben. Immer wieder lesen wir in der Bibel, dass Gott sich wünscht, dass wir beten. Denn durch das Gebet drücken wir unser Vertrauen ihm gegenüber aus. Das Gebet stärkt unsere Beziehung zum allmächtigen Gott und wir tragen durch unsere Gebete dazu bei, dass göttliche Ziele verwirklicht werden. Gebet verändert in erster Linie uns selbst, dann, indem es das Herz Gottes erreicht und berührt und letztlich auch dann die Situation bei denen, für die wir beten. Heute für die Christen in der Demokratischen Republik Kongo. Doch zuvor noch ein paar Gedanken zu Offenbarung 21, Vers 4, wo es heißt, Gott wird ihnen alle Tränen abwischen. Es wird keinen Tod mehr geben, kein Leid, keine Klage, keine Schmerzen. Denn was einmal war, ist für immer vorbei. Das ist die himmlische Ewigkeitsperspektive, mit der lebendige Gott auf seine Kinder schaut. Und angesichts von Ungerechtigkeit und Leid in der Welt stellen sich viele Fragen aus der irdischen Perspektive immer wieder diese Frage: Wo ist Gott? Warum greift er nicht ein? Und tatsächlich, vieles können wir nicht verstehen und nicht einordnen. Viele Dinge bleiben uns verborgen und sind rätselhaft. Gottes Gedanken und seine Wege sind eben nicht unsere, wie es in Jesaja 55 heißt. Und es bleibt uns oft nur, bei allem Nichtverstehen, uns unter den göttlichen Ratschluss zu beugen. Aber ich bin sicher, dass Gott selbst leidet, wenn er auf seine gefallene Schöpfung schaut. Gottes Gedanken mit seiner Welt waren und sind im Grunde ganz, ganz anders. Er hat Gedanken des Friedens und nicht des Leids mit uns. Gedanken mit Zukunft und Hoffnung, so wie es in Jeremia 29 steht. Die Worte aus unserem Bibelwort, aus Offenbarung 21, eröffnen uns Gottes himmlische Ewigkeitsperspektive. Alles Leid wird einmal ein Ende nehmen. Es wird keine Klagen und keine Schmerzen mehr geben. Gott wird allen Leidtragenden ihre Tränen abwischen. Selbst der Tod wird am Ende nicht mehr sein. Wie oft berichten uns verfolgte Christen, wie sehr sie diese Himmelsperspektive durch schwere Zeiten hindurchgetragen hat. Das Wissen, es wird so nicht bleiben, wie es ist. Gott ist bei mir und weiß um alle Dinge und er wird einmal für Recht und Gerechtigkeit sorgen und noch vieles andere mehr. Wie sehr muss das auch für unsere Glaubensgeschwister in der Demokratischen Republik Kongo gelten, die Verfolgung erleben? Es überrascht, dass dieses Land zu einem hohen Prozentsatz christlich geprägt Jahr für Jahr dennoch zu den Ländern gehört, die Open Doors auf dem Weltverfolgungsindex veröffentlicht. Die Demokratische Republik Kongo ist flächenmäßig das zweitgrößte Land Afrikas, nach der Bevölkerung hergesehen das viertgrößte Land Afrikas. Große Teile des Landes von tropischem Regenwald bedeckt. Die rund 110 Millionen Einwohner setzen sich aus mehr als 200 Völkerstämmen zusammen. So gibt es eine große Sprachenvielfalt. Amtssprache ist Französisch, denn die Kolonialmacht war einst Belgien. Es ist ein rohstoffreiches Land, das ausgebeutet wird. Viele Länder haben große Interessen an diesen Bodenschätzen, die es dort gibt. So sind Konflikte und Korruption an der Tagesordnung. Und trotzdem, Kongo zählt zu den ärmsten Ländern dieser Welt. Viele Familien können ihre Kinder nicht zur Schule schicken. Es gibt an vielen Stellen Mangelernährung. Ein großer Teil der Bevölkerung hat kaum Zugang zu medizinischer Versorgung. So las ich in der Vorbereitung, dass es oft nur einen Arzt für rund 10.000 Menschen gibt, der sich kümmert. Auch fehlt es vielerorts an sauberem Trinkwasser.
Mehr als die Hälfte der Bevölkerung lebt auf dem Land, wobei es immer mehr von ihnen in die Städte zieht. Kinshasa, die Hauptstadt, gilt als die größte Stadt Afrikas, noch vor Lagos und Kairo. Und der Regierung gelingt es nicht, das Land vollständig unter Kontrolle zu halten. So kam es in den östlichen Grenzregionen zu Uganda, Ruanda und Burundi immer wieder zu Kämpfen mit Rebellen und Milizen. Ruanda entsandte Soldaten über die Grenze nach Kongo. Und auch die islamistische ADF-Miliz, die sich dem Islamischen Staat Zentralafrika angeschlossen hat, verfolgt ihre eigenen Ziele. Sie stammt ursprünglich aus Uganda und wollte dort ihren eigenen Gottesstaat errichten. Nach ihrer dortigen Vertreibung flohen die Extremisten über die Grenze in die kongolesischen Wälder. Und von hier aus verüben sie immer wieder brutale Angriffe. Der christliche Glaube kam im 15. Jahrhundert mit den portugiesischen Entdeckern ins Land. Neben der römisch-katholischen Kirche gibt es einige protestantische und auch afrikanische Kirchen. Insgesamt zählen sich rund 95% aller Kongolesen einer christlichen Kirche zugehörig. Insbesondere durch die islamistische ADF-Miliz und durch Rebellengruppen erfahren Christen im Nordosten des Landes große Not. Christliche Dörfer werden überfallen, Pastoren entführt, kirchliches Eigentum zerstört. All das, um die christliche Präsenz in den dortigen Regionen auszulöschen. Wiederholt wurden Gottesdienste angegriffen, die Teilnehmer getötet, zum Teil auf grausame Art und Weise oder entführt. Auch kam es zu Plünderungen und Gebäude wurden in Brand gesteckt. Kirchen, aber auch christliche Krankenhäuser und Gesundheitszentren waren ebenso betroffen. Christen mussten ihr Zuhause verlassen, weil ihre Lebensgrundlage zerstört wurde. Ernte, Häuser, Fahrzeuge. Wir hatten nichts mehr, berichteten sie uns. Es gibt eine ganze Reihe von traumatisierten Überlebenden. Sie brauchen Hilfe, um das Erlebte zu verarbeiten. Viele haben oft kaum noch Kraft, einer Arbeit nachzugehen oder sich um die Dinge des täglichen Bedarfs zu kümmern oder um die Kinder und anderen Familienangehörigen. Der tägliche Kampf um Nahrung hindert Menschen vielfach, die Traumata zu bewältigen, unter denen sie leiden. Wir kommen zum ersten Gebetsanliegen. Bitte bete um tiefe innere Heilung für traumatisierte Christen. Vielen Dank für dein Gebet. 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

O Heiland, reiß die Himmel auf. Da ist so viel Not und so viel Leid und so viel Schmerz bei denen, die von diesem Unheil betroffen worden sind, wo diese Milizen und Rebellen und wer sonst noch mit so auf so brutale Art und Weise zugeschlagen haben und ja die Christen dort und viele Familien ja in Not gebracht haben. Herr, wir beten darum, dass du ihnen als Heiland begegnest. Komm du vom Himmel herab und wende dich ihnen zu und verbinde du die Wunden, die geschlagen wurden an der Seele, im Geist oder auch am Körper, dass sie Heilung empfangen. Darum beten wir, dass sie die Traumata verarbeiten können, hinter sich lassen können. Danken dir dafür, dass du es kannst. Und darum bitten wir dich in Jesu Namen. Amen. Wir starten in die zweite Gebetsrunde mit einem Zitat. Die Menschen starrten uns erstaunt an, als wir durch die Straßen von Kasindi marschierten, um den Sieg Jesu Christi in Lobpreis und Anbetung zu feiern. So die Aussage von Pastor Kambale, dessen Gemeinde ein Jahr zuvor durch einen Bombenanschlag auf einen Taufgottesdienst tief erschüttert wurde. Zu dem Anschlag bekannte sich im Anschluss der Islamische Staat, der vermutlich zusammen mit der ADF-Miliz die Bombe platzierte. 15 Christen starben, 71 weitere wurden verletzt, hinzu kamen erhebliche Schäden am Kirchengebäude. Nach Aussage von Pastor Kambale war es das Ziel der Terroristen, die Türen der Kirche für immer zu schließen. Die Explosion hinterließ bei den Christen tiefe körperliche, aber auch seelische Narben und einige von ihnen gerieten in der Folgezeit in persönliche Krisen und wirtschaftliche Nöte. Unser Team von Open Doors und unsere lokalen Partner brachten den Betroffenen Unterstützung und durch die Begleitung fassten viele wieder neuen Mut und fanden den Weg zurück in ein neues und normales Leben. Als der Jahrestag des schrecklichen Anschlags näher kam, überlegte die Gemeinde, wie sie diesen Tag denn nun begehen wollten. Noch einmal die Trauer und den Schmerz und all das schrecklich Erlebte hochheben, das Trauma sozusagen noch einmal durchleiden, durchleben. Die Kirchenleitung entschied sich anders. Wir wollen den Blick nach vorne öffnen, nicht rückwärtsgewandt nach vorne gehen, die Trauer und den Schmerz nicht dominieren lassen, sondern wir wollen feiern, dass es den Gegnern des Evangeliums nicht gelungen ist, die Kirchengemeinde zu zerstören. Es soll ein Fest des Glaubens an Jesus Christus werden und wir werden ein ganzes Wochenende feiern. So begann es am Freitag mit einem Umzug durch die Stadt, mit Pauken und Trompeten im wahrsten Sinne des Wortes. Am Samstag gab es erneut eine Taufe, aber diesmal am Fluss. Und am Sonntag wurden neue Kirchenmitarbeiter, Älteste und Diakone in einem Festgottesdienst eingesetzt. Einer der Pastoren sagte zum Schluss: Der Feind wollte das Haus Gottes zerstören, aber die Kirche ist stattdessen gewachsen. Beim Anschlag zählte die Gemeinde 998 Mitglieder. Nach einem Jahr sind es 1300 aktive Mitglieder. Gott sei alle Ehre. Das zweite Gebetsanliegen für uns heute. Bitte bete für die Pastoren, dass sie Mut haben zu bleiben und weise sind in der Vorbereitung der Gemeinden auf Verfolgung. Danke.

Danke, himmlischer Vater, für Berufungen, die du ausgesprochen hast, dass Menschen diesen Ruf gehört haben und ihm gefolgt sind und jetzt deiner Gemeinde dienen. Wir danken dir für die Pastoren und Leiter in Kongo und danken dir, dass sie dieser himmlischen Berufung folgen und nicht weglaufen, wenn es eng wird, wenn es schwierig wird, wenn Anschläge geschehen.

Abschnitt dieser Sendung möchte ich mit uns gezielt für die Angreifer und Attentäter beten. Das, was uns so schwer fällt und was uns so sehr persönlich auch herausfordert, ist im Grunde das, was unser Herr Jesus Christus von uns erwartet und wozu er uns auch auffordert. Nämlich, unsere Feinde zu lieben, sie zu segnen, das meint, ihnen Gutes zu wünschen. Dass so eine tiefgreifende Veränderung möglich ist, finden wir ja im biblischen Bericht über Saulus aus Tarsus, der ja später zu Paulus, dem großen Heidenapostel, wurde. Dem vorausgegangen war die Steinigung des Stephanus, der erste Märtyrer, an der ja auch Saulus selbst höchstpersönlich teilgenommen hatte. Und Saulus fand diese Ermordung gut. Er war völlig mit einverstanden, er hatte es gut geheißen. Aber die letzten Worte des Stephanus, sie sind dem Saulus mit Sicherheit in der Folgezeit immer wieder ins Gedächtnis gekommen. Die letzten Worte des Stephanus waren ein lautes Gebet. Herr Jesus, nimm meinen Geist auf, Herr, vergib ihnen diese Schuld. Was dieses Gebet bewirkt hat, ist kaum zu ermessen. Kurze Zeit später hat Saulus auf dem Weg nach Damaskus die Begegnung mit Jesus, die sein Herz und sein Leben völlig verändert. Eine echte Veränderung kann nur durch die Liebe von Jesus geschehen. Wie soll denn jemand Jesu Liebe in uns sehen oder durch uns erleben, wenn wir ihn hassen? So beten wir auch für die Christen im Kongo, dass sie ihren Gegnern und Feinden die Liebe von Jesus zeigen können, auch wenn das so schwer fällt. So lasst uns insbesondere beten für islamistische Milizen und diejenigen, die durch ihre Ideologie beeinflusst sind. Lasst uns beten für Rebellengruppen, die dort ihr Unwesen treiben, für ethnische Anführer, die eine feindselige Haltung ausbreiten, ausstreuen in dieser Gegend, für die Familienangehörigen und das soziale Umfeld, wenn jemand konvertiert und Christ geworden ist. Da ist so viel häusliche Gewalt, Diskriminierung, Missbrauch, Zwangsverheiratungen, Zwangsscheidungen und. Lasst uns beten. Bitte bete für die Angreifer, dass sie Jesus begegnen, eine Begegnung mit Jesus haben und sich von Gewalt und Hass abwenden. Danke für dein Gebet.

Und das zeugt doch von einer wirklichen inneren Kraft und Stärke, wenn Christen diesen Jesusweg folgen und eben nicht mit der eigenen Faust zurückschlagen, sondern auch Leid erdulden und erleiden. Ich bete darum, Jesus, dass du da, wo sie für ihre Feinde beten und sie segnen, dass du das zu einem starken Zeugnis machst. Und das ist so wie dieses Gebet des Stephanus in den Ohren des Saulus immer wieder noch nachgeklungen hat, dass es auch nachklingt in diesen Ohren dieser Verfolger und Bedränger und dieser Terroristen und Rebellen, die dort ihr Unwesen treiben. Jesus, dass du ihnen begegnest und sie ihren Weg ändern, sie ihre Haltung, ihre Gesinnung erneuern, zu dir finden und eine neue Richtung einschlagen, nicht mehr eiferer.

0: sind für diese falsche, verkehrte Sache, sondern eiferer werden für das Gute, für das Ewige, für die Liebe Gottes. Jesus, das kannst du tun. Mach es wieder, so wie bei Saulus, den du zum Paulus umgeändert hast. So beten wir, dass dieses auch geschieht im Kongo, und wir segnen all diese Attentäter, dass du ihnen begegnest und sie ihr Leben ändern. Amen. Danke, danke für dein Gebet für die Christen im Kongo. Und wir vertrauen auch dieses Mal erneut darauf, auch unsere Gebete, die wir in dieser Zeit gesprochen haben, die sind angekommen. Die sind angekommen beim Allmächtigen, und unsere Brüder und Schwestern im Land, sie werden mit Sicherheit auch diese Gebetskraft, die wir zusammengelegt haben, gespürt haben. Sie sind dadurch ermutigt, getröstet und gestärkt worden. Darauf vertrauen wir. Für heute bleibt es mir, dass wir uns verabschieden aus dem Gebetshaus hier in Kelkheim. Ganz, ganz herzliche Einladung, beim nächsten Mal wieder mit dabei zu sein. Gott segne dich. Bis bald. Auf Wiedersehen. Tschüss.
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Den Predigtext finden wir heute Morgen im Epheserbrief, Kapitel 5, die Verse 15 bis 20. Seht nun genau zu, wie ihr wandelt, nicht als Unweise, sondern als Weise. Kauft die gelegene Zeit aus, denn die Tage sind böse. Darum seid nicht töricht, sondern versteht, was der Wille des Herrn ist. Und berauscht euch nicht mit Wein, worin Ausschweifung ist, sondern werdet voll Geist, indem ihr zueinander in Psalmen und Lobliedern und geistlichen Liedern redet und dem Herrn in eurem Herzen singt und spielt. Sagt alle Zeit für alles dem Gott und Vater Dank im Namen unseres Herrn Jesus Christus. Ziemlich genau in der Mitte dieses Abschnittes steht diese Aufforderung mit drei Worten: Werdet voll Geist. Werdet voll Geist, das ist nichts Unbestimmtes, etwas, was man so gefühlsmäßig nur erklären kann. Der Heilige Geist ist Gott. Wir könnten hier genauso auch sagen: Werdet erfüllt mit dem Herrn, werdet erfüllt mit Jesus Christus. Denn der Heilige Geist will nie etwas anderes, als es der Vater will. Und der Herr Jesus will nie etwas anderes als das, was das Ziel des Heiligen Geistes ist. Und wenn wir aufgefordert werden, voll Geistes zu werden, dann wird das ganz konkret beschrieben. Das ist nichts Diffuses, was man dann so irgendwie erklären kann. Ich möchte euch das auch immer wieder sagen, wenn ihr Veröffentlichungen lest, Bücher lest, Predigten hört, in denen das, was gesagt wird, nicht mit dem Wort Gottes bewiesen wird, dann werdet vorsichtig, ganz besonders dann, wenn es um den Heiligen Geist geht. Es ist so viel Missbrauch heute auch unter den Christen in Bezug auf den Heiligen Geist, und deswegen müssen wir sehr genau auf das achten, was die Bibel sagt. Denn die Bibel erklärt uns, was der Heilige Geist ist und was der Heilige Geist will. Dann werden wir nicht schwammig und nicht irgendwie in unseren Gefühlen abheben, sondern werden genau verstehen, das ist es, was Gott will durch seinen Heiligen Geist. Das ist messbar, das ist sichtbar, das ist verständlich. Und deswegen ist mir dieser Text hier so wichtig, denn die Aussagen, die wir in der Bibel lesen, müssen wir immer in ihrem Zusammenhang sehen. In welchem Zusammenhang steht denn das? Wenn wir einfach nur sagen, werdet voller Geist, und dann denkt jeder mal nach, was könnte das so vielleicht heißen, dann werden wir uns ganz schnell verirren. Und deswegen war mir dieser Text hier so wertvoll, gerade auch von seinem Zusammenhang her. Deswegen werden wir ihn heute betrachten. Wir wollen dabei bedenken, dass wir nur ein Leben haben. Nur eins. Wir haben nur einmal eine Lebensspanne zur Verfügung. Die ist manchmal für einen Menschen nur tagelang. Manche werden über 100 Jahre alt. Es gab Menschen in vorsintflutlicher Zeit, die wurden bis 969 Jahre alt. Aber jeder Mensch hat nur ein Leben. Und jeder hat sein ganz besonderes Lebensumfeld. Jeder hat seine Tätigkeit, sei es im Beruf oder sei es im Haushalt oder sei es schon als Rentner. Da haben wir so unser berufliches Umfeld. Wir haben unser familiäres Umfeld. Da gibt es die Ledigen, dann sind Familien da, das sind verwitwete Menschen da. Und wir haben unser unterschiedliches Lebensalter. Die jüngste Person heute Morgen im Raum ist vielleicht 14 und die älteste Person, die ist so, ja, zweite Hälfte 80. Sehr unterschiedlich, ja, über 90 sogar schon, über 90. Jeder hat einen anderen Beruf, jeder hat ein anderes Lebensumfeld, jeder hat einen anderen Familienstand und jedes Leben, jedes hat seine ganz besondere Chance und seine ganz besondere Gabe vom Herrn, voll Geist zu sein. Wir leben in unserer Welt. Wir leben in Deutschland und wir merken, wie sich die Welt verändert. Das merken die älteren Menschen natürlich besser, weil sie schon auf Jahrzehnte zurücksehen können. Sie merken, wie sich Dinge verändert haben. Wir müssen in unserer Zeit heute verstehen, was bedeutet es für heute in Deutschland, ein Leben nach dem Willen Gottes, ein Leben im Heiligen Geist zu führen.
Wir sollten nicht schimpfen und klagen über die Lebensumstände oder über die Situation in unserem Land. Wir sollten auch nicht klagen über unser ganz persönliches Leben, sondern verstehen, was heißt es für mich, wenn Gott will, dass ich voll Geist bin, dass ich mit dem erfüllt bin, was dem Herrn gefällt. Ein Leben voll Heiligen Geistes ist ein waches, ein sehr bewusstes und ein sehr zielorientiertes Leben. Das ist nicht irgend so ein Dahingestolpere durchs Leben. Irgendwie, wenn wir das Leben schon rumkriegen und irgendwann werden wir mal in den Himmel kommen. Ein Leben, das mit dem Heiligen Geist erfüllt ist, ist ein Leben, das vom Willen Gottes erfüllt ist. Und wenn wir beten, Herr, erfülle mich mit deinem Geist, heißt das auch, Herr, lass mich verstehen, was du willst für mein Leben und lass mich sehen, dass du mich mit allem begabst, was nötig ist, um deinen Willen zu leben. Werdet voll Geistes. Schauen wir so die Aussagen mal an, die um diesen Text, um diese drei Worte herum so angesprochen werden. Das erste, was ich betonen will, ist im Vers 15 die Aussage: Seht nun genau zu, wie ihr wandelt. Andere Übersetzungen sagen: Seid ganz vorsichtig, wie ihr wandelt. Beachtet die Umstände genau, seid umsichtig, überlegt und denkt. Schaut euer Leben betend an, eure Lebensumstände betend an. Was ist meine Lebenssituation? Was ist Gottes Wille? Und deswegen ist es für uns Christen immer wieder wichtig, still zu werden vor dem lebendigen Gott. Ein lebendiger Christ hat etwas in seinem Leben, das nennen wir so stille Zeit. Ich weiß nicht, wie still eure stille Zeit immer ist. Ob es vor allen Dingen da in unserem Inneren immer wieder still wird, damit Gott reden kann. Gott brüllt uns nicht an. Gott will, dass wir zur Ruhe kommen. Deswegen ist es wichtig, still zu stehen, manchmal auch Bilanz zu ziehen, manchmal auch beten zu überlegen, Herr, wie siehst du denn mein Leben? Wie bewertest du es denn? Wie viel taugt es denn vor dir? Seht genau zu, heißt, die Umstände der Zeit und des Lebens zu beachten. Was ist denn mein Leben? An welchem Punkt meines Lebens bin ich denn angekommen? Was ist denn für mich heute wichtig? Ich bin ein Mann, der so, wie man sagt, mitten in den Jahren steht. Für mich sind heute andere Dinge wichtiger als die Dinge, die vor 20 Jahren wichtig waren. Es wäre auch sonderbar, wenn es nicht so wäre. Und wenn ich mal noch 20, 30 Jahre älter bin, sollte Gott mir ein so langes Leben schenken, dann werde ich mein Leben ganz neu bewerten müssen, dann sind andere Dinge dran. Ich muss leben wie ein Mann, der Mitte 40 ist, nicht wie ein Teenager und nicht wie ein Opa, sondern so, wie Gott mir heute das Leben schenkt, wie meine Situation jetzt ist. Seht genau zu, überlegt, prüft einmal euer Leben, denkt nach. Überdenke die Motivation deines Lebens, deine Ziele. Was will ich überhaupt? Warum will ich das? Ein Leben voll Heiligen Geistes ist ein Leben, das sehr zielgerichtet ist und das weiß, was der Herr will. Deswegen ist das Stillwerden vor Gott wichtig. Deswegen ist es nötig, dass wir genau hinsehen, was unser Leben ausmacht. Denn wir haben einen Auftrag von Gott erhalten, dazu werde ich später noch mehr sagen. Und für diesen Auftrag mit meinem Leben habe ich Verantwortung. Denn die Jahre, die in meinem Leben vergangen sind, kann ich nicht wieder zurückholen. Ich kann da nichts mehr dran ändern. Ich kann auch so gut wie nichts mehr wieder gut machen. Ich kann nichts nachholen. Das ist gelebt. Und deswegen muss ich sehr wohl bewerten, wie habe ich denn gelebt und wie will ich leben? Seht genau zu, wie ihr wandelt. In der englischen Sprache gibt es hier ein Wort, das hat mit Umständen ein wenig zu tun.
Die englische Bibel sagt hier für die Englischfreunde, dass wir circumspectly wandeln sollen. Das hat mit den Circumstances zu tun, mit den Umständen. Das heißt, bewertet auch die Umstände eures Lebens. Christen sind nicht dazu da, den Kopf auszuschalten und einfach weiterzuleben, sondern nachzudenken, betend vor unserem Gott. Deswegen ist es wichtig, dass wir vor Gott still werden, um zu hören, wenn er unser Leben prüft und wenn er es bewertet und wenn er sagt, was er zu sagen hat. Wandelt vorsichtig, seht genau zu, wie ihr wandelt. Und dann heißt es weiter in diesem Vers, nicht als Unweise, sondern als Weise. Christen sollen weise sein. Was heißt denn das? Wie kann denn ein Christ weise sein? Der David hat mal gesagt in einem Psalm, dein Wort macht mich weiser als meine Lehrer. Das hat also nichts mit dem IQ zu tun, noch mit dem Bildungsstand. Paulus schreibt, und wir sehen das wenige Seiten nach unserem Text im Kolosserbrief, einmal im Vers 9 folgende Aussage, Kolosserbrief, Kapitel 1, Vers 9. Deshalb hören wir auch nicht auf, von dem Tag an, da wir es gehört haben, für euch zu beten und zu bitten, dass ihr mit der Erkenntnis seines Willens erfüllt werdet in aller Weisheit und geistlichem Verständnis. Weise zu leben bedeutet, den Willen Gottes zu erkennen, ein Leben nach seinem Willen zu führen. Das ist weise. Das ist wahre Klugheit. Mich auszuschrecken nach dem, Herr, was willst du ganz grundsätzlich und was willst du für mein Leben? An einer anderen Stelle ist wieder der Apostel Paulus, der sagt einmal so, seid nicht gleichförmig dieser Welt, sondern werdet verwandelt durch die Erneuerung eures Sinnes, damit ihr prüfen mögt, was der Wille Gottes ist. Ein Leben in Weisheit bedeutet ein Leben im Willen Gottes. Was ist denn jetzt der Wille Gottes? Das sehen wir ja gleich im Vers 17. Seid nicht töricht, sondern versteht, was der Wille Gottes ist. Es gibt in Bezug auf den Willen Gottes grundsätzliche Dinge, die für alle gleich gelten. Und dann hat Gott aber für jedes Leben seinen ganz speziellen Rat, seine Führung. Denn mein Leben ist logischerweise völlig anders wie deines. Da hat Gott mir andere Dinge deutlich zu machen wie dir. Was sagt denn die Bibel über den grundsätzlichen Willen Gottes? Ich greife da nur ein paar Dinge heraus, wo das ausdrücklich so steht. Gott will, dass alle Menschen errettet werden und zur Erkenntnis der Wahrheit kommen. Gott will, dass du seine Wahrheit erkennst über deine Sündhaftigkeit, deine Verlorenheit, über die Tatsache, dass dich nur Christus retten kann und der Glaube an ihn und dass er dich auffordert, ihm nachzufolgen, damit du nicht verloren gehst in Ewigkeit. Das ist der Wille Gottes. Und das war der Wille Gottes auch für mich. Da war ich zum ersten Mal mit dem Willen Gottes in meinem Leben konfrontiert. Ich sollte mich bekehren. Ich sollte gerettet werden. Eine weitere Aussage, die darauf aufbaut, steht im 1. Thessalonicher Brief, Kapitel 4, Vers 3. Und da sagt er, das ist der Wille Gottes, eure Heiligung. Gott will, dass unser Leben dem Bild Jesu ähnlicher gemacht wird. Das ist eigentlich der Zweck unserer Errettung, dass wir Jesus ähnlich gemacht werden. Das will er für mein Leben und auch für deins. Das gilt für alle gleich. Oder der Petrus schreibt einmal was über den Willen Gottes und sagt, dass wir uns unserer Obrigkeit untertan sein sollen und sagt, denn so ist es der Wille Gottes, dass ihr durch gutes Tun die Unwissenheit der unverständigen Menschen zum Schweigen bringt. Gott will, dass mein Verhalten, nicht meine vielen Worte, mein Verhalten, die anderen Menschen davon überführt, dass der Geist Gottes in mir lebt. Wir machen ja oft anderes. Gell, wir schimpfen über andere Menschen. Aber Gott sagt, nein, ihr sollt da untertan sein, eure Regierung, euren Vorgesetzten, euren Familienangehörigen, soweit wir das so haben. Denn die Menschen sollen daran erkennen, dass wir Gottes Kinder sind.
Dann sagt er weiter im 1. Thessalonicher Brief wiederum im Kapitel 5, Vers 18, sagt in allem Dank, denn das ist der Wille Gottes in Christus Jesus, unserem Herrn. Sei dankbar. Dankbarkeit soll unsere Muttersprache sein. Oft ist aber die Beschwerde, das Klagen, unsere Muttersprache. Dankbarkeit ist die Muttersprache der Christen. Wir singen es uns ja manchmal gegenseitig zu. Vergiss nicht zu danken. Vergiss nicht. Also, mir muss niemand sagen, vergiss deine Muttersprache nicht. Ich vergesse auch meinen Dialekt nicht, mit dem ich aufgewachsen bin, auch wenn ich ihn nur noch wenig benutze. Aber ich werde ihn nie vergessen. Ich kann ihn immer noch sprechen. Und so wollen wir das nicht vergessen, unsere Muttersprache zu reden, die Dankbarkeit. Es gibt viele Lebenskonzepte, die einem anderen Willen folgen. Nicht solchen Dingen, wie wir es jetzt gehört haben, die sind sehr beeindruckend. Wenn man manchmal so Biografien von Menschen liest, die in dieser Welt Erstaunliches erreicht haben, so wie, habe ich gelesen, von so einem Bundeskanzler, seine Mutter hat zu seinem 60. Geburtstag gesagt, er wollte immer was werden. Und jetzt ist er sogar Kanzler geworden. Ja, er wollte was werden. Gut, wir brauchen ja einen Bundeskanzler. Ist ja gut, haben wir einen. Und haben keine Anarchie hier im Land. Aber das, was Menschen sich vornehmen, für sich und für diese Welt, das ist vergänglich, sagt Johannes. Deswegen seid nicht unweise, sondern habt mit eurem Leben eine Planung, die dem Willen Gottes entspricht. Habt nicht Ziele für diese Welt zuerst, sondern habt Ziele, die dem Willen Gottes entsprechen. Das soll uns prägen. Das soll uns bestimmen. Natürlich haben wir auf dieser Erde auch unsere Beschäftigung und haben auf dieser Erde auch Ziele. Natürlich haben wir das. Aber die unterstehen alle diesem einen, den Willen Gottes zu tun mit meinem Leben. Das ist der Motor eines Christen. Das ist es, was ihn weit mehr bewegt als Familienplanung oder Karriereplanung oder Ruhestandsplanung. Nein, der Wille Gottes ist es. Ein Leben, das genau seinem Willen entspricht. Ein Leben, das in der Weisheit Gottes geführt wird. Das ist ein Leben, das voll Geistes ist. Ein Leben, gelebt nach seinem Willen. Ich komme wieder zurück auf unseren Text in Epheser 5 und wir wollen einen weiteren Aspekt betrachten, was das heißt, Vollgeist zu sein. Da heißt es im Vers 16, kauft die gelegene Zeit aus. Kauft sie aus. Nützt sie aus. Ja, wisst, ich liebe die englische Sprache und da heißt es an dieser Stelle, wenn ich es wörtlich übersetzt, kauft die Zeit zurück. Da ist dieses Wort redeeming, von Erlösung, die Rede. Das hat mich sehr zum Nachdenken gebracht. Kauft die Zeit zurück. Seitdem der Sündenfall geschehen ist, ist diese Zeit, ist diese Welt dem Fürsten dieser Welt gegeben. Es ist seine Zeit und von der hat er wenig, steht mal in der Bibel. Und wenn die Bibel jetzt sagt, kauft sie zurück, dann heißt, sorgt dafür, dass eure Lebenszeit nicht den vergänglichen Dingen dieser Welt dient, sondern dem Willen Gottes. Denn die Tage sind böse. Das, was die Welt ohne Jesus will, ist in den Augen Gottes böse. Zu verurteilen, vergänglich, fällt unter sein Gericht, wird einmal vergehen. Kauft die Zeit aus, führt die Zeit wieder dem Zweck zu, für den sie uns gegeben wurde. Gott hat uns Zeit gegeben. Manchmal rechne ich im Spaß aus, wie viele Stunden ich schon lebe. Ich habe es wieder vergessen, aber das ist eine erschreckende Zahl. Und was sollen erst ältere Personen sagen, die vielleicht doppelt so alt sind wie ich? Wie viele Stunden sind da schon vergangen? Und das soll uns jetzt sicher einen Druck bringen, ja, dass wir immer überlegen, jede Stunde, oh, habe ich jetzt auch den Willen Gottes getan und werde ich auch die nächsten 15 Minuten den Willen Gottes tun? Steht da, das ist wird eine Lebenshaltung. Wir werden ja von seinem Geist erfüllt, dass er uns leitet, dass er uns dirigiert, dass er uns Freiheit schenkt und uns doch
unter seinen Willen bringt. Es ist sogar ein Kampf um die Zeit im Gange. Das verstehen wir alle. Die Zeit rast so schnell. Hab die Friedel kürzlich besucht und haben wir über die Zeit gesprochen. Wir haben gesagt, die Zeit rennt. Nein, die rast. Und ältere Menschen sagen mir immer, warte mal ab, bis du meinem Alter bist, dann geht das noch schneller. Das kann ich nicht glauben. Das glaube ich einfach nicht. Aber vielleicht werde ich mal vom Gegenteil überzeugt. Ja, es ist ein Kampf um die Zeit, in der wir leben. Und deswegen leben wir als Erlöste. Meine Zeit gehört nicht mehr mir. Meine Zeit gehört nicht mehr mir. Ich habe sie nur zur Verfügung gestellt bekommen. Ich lebe meine Zeit in der Verantwortung vor dem, der sie mir zur Verfügung gestellt hat. Und es kommt der Tag und die Stunde, an der meine Zeit abläuft. Und kein Arzt dieser Welt wird das hindern. Dann ist sie vorbei. Dann werde ich verantwortlich gemacht von Gott. Hast du deine Zeit ausgenützt? Christen leben für ihn. Und deswegen machen wir das Beste aus unserer Zeit auf dieser bösen Erde, indem wir Gottes Willen erfüllen und jede Möglichkeit nutzen, um in der Anbetung unseres Gottes zu leben. Wir nutzen unsere Zeit. Wir machen das Beste aus unserer Zeit auf dieser bösen Erde, um den Willen Gottes zu erfüllen und jede Möglichkeit zu einem Leben der Anbetung Gottes zu nützen. Da gibt es doch dieses Gleichnis, wo der Meister seinen Angestellten Gaben austeilte und sagt, ich bin jetzt eine Zeit lang weg, und dann gibt er ihnen nur einen Auftrag. Handelt, bis ich wiederkomme. Unser Handeln hat eine Deadline, eine Ziellinie. Und dann zieht Gott den Strich. Und dann zählt er zusammen, wenn ich das mal so menschlich sagen darf. Und er wird sehen, wir werden sehen, wie habe ich meine Zeit genutzt. Ein Leben erfüllt mit dem Heiligen Geist ist ein Leben, das seine Zeit nützt für den Willen Gottes. Ein Leben, das die geschenkte Zeit optimal ausnützt, ist ein Leben im Heiligen Geist. Ich sage es noch einmal, wir haben nur ein Leben. Bleiben wir nicht an unseren Umständen stehen, sondern nützen wir unsere Umstände. Jeder Lebensumstand, egal wie er heißt, kann benutzt werden für den Willen Gottes. Ich habe mich erinnert in der Vorbereitung an, habe es schon manchmal erwähnt, an Joy Ridderhoff, eine Amerikanerin. Sie wollte unbedingt in die Mission. Dafür schlug ihr Herz, dafür wollte sie ihr Leben geben. Erledigt und hat sie alles eingesetzt, dann wurde sie so krank, dass sie nur noch im Bett liegen konnte. Und die Ärzte haben mir gesagt, forget it. Vergiss es. Mission und du, das geht nicht. Und das sah sie ein. Mit meiner Konstitution kann ich nicht in ein fremdes Land gehen, in eine andere Kultur, in ein anderes Klima, um dort zu leben. Und da lag sie in ihrem Bett und sagte, Herr, und jetzt? Mein Leben gehört dir. Und Gott gab ihr diese großartige Idee, aus der die internationale Schallplattenmission geworden ist. Seitdem sind Hunderte und Tausende Missionare unterwegs, um Kassetten und Schallplattenaufnahmen zu machen, um den Völkern, die das Evangelium nicht kennen, auf diesem Weg das Evangelium hörbar zu machen, da wo kein Missionar hin kann. Eine Frau, krank auf ihrem Bett, unfähig in die Mission zu gehen, aber dem Herrn ihm gegeben, Herr, mein Leben soll erfüllt sein mit deinem Heiligen Geist. Mein Leben gehört dir. Hier bin ich. Mach du was aus meinem Leben. Wenn du hier Stopp gesetzt hast, dann wirst du eine andere Tür öffnen. Nicht jeder von euch oder von uns ist Joy Ridderhoff. Nicht jeder von uns wird eine weltweite Mission gründen. Aber unser Leben zur Verfügung stellen, unter den Umständen, in denen Gott mich jetzt leben lässt, da wollen wir unser Bestes tun. Ein Leben erfüllt mit dem Heiligen Geist ist ein Leben, dass die Zeit auskauft. Die nächste Aussage, die damit zu tun hat, ist im Vers 18, darum seid nicht töricht, sondern versteht, was der Wille des Herrn ist. Dieses Wort verstehen, das hier gebraucht wird, heißt so viel, bedenkt alle Umstände. Setzt das wie ein Mosaik zusammen in eurem Leben, damit ihr versteht, was Gott will.
Was muss ich denn da zusammensetzen? Nun, ich werde meine Lebenssituation beachten. In welche Situation hat Gott mich gestellt? Ich werde sehen, welche Gaben hat Gott mir geschenkt. Ich werde hören, was sein Wort mir sagt. Ich werde hören, was reife Christen mir raten. Und dann gibt es ein Mosaik und ich werde verstehen, was Gott will. Werdet verständig. Wir haben vorhin einige Dinge gesehen, die grundsätzlich Gottes Willen ist. Dass alle Menschen gerettet werden, dass sie der Heiligung leben, dass sie andere Menschen durch ihr gelebtes Zeugnis überzeugen, dass wir allezeit Dank sagen. Aber jetzt geht es ja auch darum, dass jeder für sein persönliches Leben den Willen Gottes versteht. Das Leben vom Andreas wird anders verlaufen als das Leben vom Willi. Das Leben von der Nadine wird ganz anders sein wie das Leben vom Günther. Da braucht es eine individuelle Führung. Herr, was ist dein Wille für mich? Ich bin zutiefst überzeugt, dass Gott für jeden Einzelnen, einen ganz konkreten Plan für sein Leben hat. Ich glaube nicht, dass Gott uns, so nach dem Motto der Deisten, uns in die Welt gesetzt hat und die Bibel in die Hand gedrückt hat und gesagt, mach jetzt mal das Beste draus und irgendwann gucken wir mal, ob du es getroffen hast. Nein, ich glaube, Gott hat eine klare Führung für jeden. Neulich schrieb mir ein Missionar, ich glaube nicht, dass Gott mir eine klare Anweisung geben will, in welches Land ich gehen soll, wo ich missionieren soll. Ich denke, wir müssen unseren Verstand einsetzen und dann werden wir das tun, was wir für richtig halten, so ungefähr. Und ich habe ihm widersprochen, ich habe gesagt, das glaube ich nicht. Ich glaube, Gott hat seinen Willen für dein Leben. Wenn du in ein anderes Land gehst zu missionieren, dann sündigst du nicht. Aber es wird nicht der vollkommene Wille Gottes mit deinem Leben erreicht. Gott hat einen ganz speziellen Plan. Wir müssen ja nur die Biografien der Bibel lesen. Da hat Gott so deutlich geführt, hat klar gesagt, was er will. Seht genau zu, haben wir Vers 15 gesagt. Seid nicht unweise. Kauft die Zeit aus und versteht, was der Wille des Herrn für euer Leben ist. Ich habe in der letzten Zeit 3 Personen getroffen, die haben mich sehr beeindruckt, als ich über ihr Leben nachdachte. Da war ein Familienvater, der zugleich Ältester in einer Gemeinde ist und er wollte dem Herrn dienen. Er hat gesagt, du, ich beschäftige mich viel damit. Soll ich ganz aus meinem Beruf heraus und soll ich dem Herrn ganz dienen? Er sagt, wenn es nach meinem Willen ginge, würde ich das lieber heute als morgen tun. Aber meine Frau und ich beten darum und wir haben noch nicht die Freiheit vom Herrn, das jetzt so zu tun. Wir glauben nicht, dass das dran ist, vielleicht jetzt nicht dran ist für unser Leben. Was hat er getan? Er hat, auch glückliche Umstände, die der Herr gegeben hat, seine Arbeitszeit auf 4 Tage die Woche verkürzen können. Um mehr Zeit zu haben für den Bau von Gottes Reich. Einen Tag mehr, an dem er dem Herrn dienen kann. Ich traf einen Mann erst letzte Woche wieder. Er ist ungefähr in meinem Alter. Er ist unverheiratet. Und er hat einen Arbeitsplatz angenommen, der nicht so ganz leicht ist. Und er hat mit seinem Chef die Vereinbarung getroffen, dass er nur 80% arbeiten wird, weil er mehr Zeit haben will für das Reich Gottes. So nutzt er seine Zeit für Jugendarbeit, er begleitet einige Personen in persönlicher Jüngerschaft, er leitet einen evangelistischen Hauskreis, er predigt in seiner Gemeinde. Und dann begegnete mir eine Frau, ich hatte sie lange nicht gesehen, sie ist verheiratet, Gott hat ihnen aber keine Kinder gegeben und sie hat ganz bewusst darauf verzichtet, eine Arbeitsstelle anzunehmen. Ihr Mann verdient nicht viel Geld, also nicht so ein Top-Manager, der 10.000 Euro den Monat nach Hause trägt, ganz normaler Handwerker mit einem sicherlich eher schwachen Einkommen. Und sie sagt, meine Zeit ist nicht dafür da, unseren Wohlstand zu vermehren oder mein Ego zu stärken, sondern mein Leben ist dazu da, um das Wort Gottes weiterzutragen. Und so setzt sie sich ein für die Verkündigung des Wortes Gottes. Vielleicht ist keiner von den dreien in deinem Lebensumstand. Du bist aber auch nicht in seinem. Ich wollte nur zeigen, hier sind Menschen, die haben sich gefragt, Herr, was willst du mit meiner Situation? Wie kann ich dir jetzt in meinen Lebensumständen dienen, um deinen Willen zu erfüllen? Wisst ihr, was mir manchmal auffällt?
Wir beschäftigen uns mehr mit unseren Lebensumständen als mit unseren Lebensinhalten. Wir beschäftigen uns mit den Umständen. Ach, mein Chef ist so und ach, meine Frau ist so und ach, mein Nachbar ist so und ach, meine Gemeinde ist so und ach, ich bin so. Das sind so die Lebensumstände, da beschäftigen wir uns und das beschäftigt einen dann. Und wir sind weniger beschäftigt mit den von Gott geplanten Lebensinhalten. Sind meine Lebensumstände wirklich so wichtig? Manche hat schon gesagt, also weißt du, wenn dieser Lebensumstand in meinem Leben sich gebessert hat, dann, Leute, die sowas sagen, da kannst du sicher sein, wenn die Lebensumstände sich zum Besseren ändern, dann werden sie sagen, und wenn sich jetzt noch das ändert, dann, weil man nicht jetzt die Zeit auskauft, kaufe diese Zeit aus. Lebe in dieser Situation, wie du sie willst, dein Leben erfüllt mit dem Geist Gottes, wartet nicht darauf, bis sich irgendwas ändert, sondern es fragt, Herr, wie kann ich jetzt unter meinen Umständen, mit meinem Leben, mit meinen Gaben, mit meiner Kraft, mit meinen Finanzen, so wie sie sind, deinen Willen erfüllen. Lebensumstände, glaube ich, sind erst dann schwierig, wenn wir sie nicht dem Herrn ausliefern, sondern wenn wir uns so viel mit ihnen selbst beschäftigen. Ein Leben, das mit dem Heiligen Geist erfüllt ist, beschäftigt sich mit dem Willen Gottes für sein Leben. Wir haben mal ein Spiel gemacht, so mit ein paar Jugendlichen, da wurden so Fragen gestellt, manchmal Fragen, über die man gut nachdenken muss. Und da war eine Frage, was würdest du tun, wenn du heute erfahren würdest, du hast nur noch genau ein Jahr zu leben? Ja, schon eine interessante Frage. Die ist natürlich sehr hypothetisch, weil wir das ganz selten so erleben werden. Ganz selten erfährt mal einer, du hast jetzt genau nur ein Jahr zu leben. Aber gell, mancher wird mit einer schweren Diagnose konfrontiert und der Arzt sagt, hören Sie, so und so lang haben Sie noch. Das kann geschehen. Was werden wir dann machen, Freunde? Was würdest du ändern in deinem Leben? Warum würdest du es ändern? Oder gibt es nichts zu ändern? Wisst ihr, das Beste wäre, wenn wir sagen könnten, ich würde genauso weiterleben wie bisher. Denn ich weiß, dass ich im Willen Gottes für mein Leben bin. Ob mein Leben heute zu Ende geht oder in 38 Jahren, das ist ganz egal. Ich lebe heute im Willen des Herrn. Und wenn er mir nur noch ein Jahr gibt, dann werde ich genauso weiterleben. Ich werde weiter den Willen des Herrn tun. Was für ein Leben. Werdet verständig. Beobachtet das, überdenkt, betet, zählt zwei und zwei zusammen in eurem Leben und dann werdet verständig, was der Wille des Herrn ist. Und das Letzte, was ich betonen will aus unserem Text, was es bedeutet, ein Leben voll Heiligen Geistes zu führen, das steht im Vers 19, werdet voll Geist, indem ihr zueinander in Psalmen und Lobliedern und geistlichen Liedern redet, und dem Herrn in eurem Herzen singt und spielt. Auch in unserem Miteinander, auch in unserem Reden miteinander, hat der Herr diesen Anspruch, dass unser Leben von seinem Geist erfüllt sein soll. Wenn Gott dir einen Kassettenrekorder da oben eingebaut hätte, sodass du heute Nachmittag, das wird ja nicht reichen, dass du morgen, ist ja noch Feiertag, sagen wir, bis morgen Abend alles nochmal hören könntest, was du gesprochen hast in der letzten Woche. Und er hätte dir vielleicht nur das aufgenommen, was du über andere Menschen geredet hast. Und er würde dann den Vers 19 daneben legen. Was wäre das Ergebnis unserer Prüfung? Redet zueinander in Psalmen und Lobliedern und geistlichen Liedern. Wie viele Loblieder wirst du dann gesungen haben auf andere Menschen? Ihr Ehemänner, wie viele Loblieder habt ihr gesungen auf eure Frau in der letzten Woche? Ihr Frauen, wie sehr habt ihr eure Männer gepriesen und wart Gott dankbar für sie? Geschwister, über wen hast du in der letzten Woche in der Gemeinde positiv gesprochen und gesagt, ich bin so dankbar, dass es diesen Bruder und diese Schwester in meiner Gemeinde gibt?
Wie sehr hast du Gott gedankt für deinen Chef die vergangene Woche? Oder wie sehr hast du mit den Kollegen hergezogen über ihn? Und naja, wisst ihr, da gibt es ja alle anzureden. Gell? Chefs sind ja, und dann hat man so sein Thema. Wie viele unschöne Worte haben wir vielleicht gebraucht im Reden? Oder wie viel Dankbarkeit habe ich zum Ausdruck gebracht? Für meine Arbeitsstelle, für meine Wohnung, auch wenn sie zu klein ist und keinen Balkon hat und mitten in der Stadt ist. Danke, Herr, dass ich nicht in den Favelas von São Paulo leben muss. Wie dankbar war ich für andere Menschen in der vergangenen Woche? Danke, Herr, für meine Mitchristen, dass die nicht einfach nur so dahin leben und so Sonntagschristen sind, sondern Menschen, die es ernst meinen mit Jesus, genau wie ich auch. Wie viel Erbauendes haben wir übereinander oder zueinander oder miteinander gesprochen oder wie viel Zerstörendes. Ein Leben im Heiligen Geist ist ein Leben, das in Psalmen und Lobliedern und geistlichen Liedern gesprochen wird. Das heißt jetzt nicht, dass wir immer das Liederbuch mit uns rumtragen müssen, ja? Oder eine Psalmenzusammenfassung, um uns gegenseitig immer nur Liedverse vorzulesen. Nein, hier geht es darum, dass wir durch unser Reden geistliches Leben fördern. Nun werden wir nicht immer nur über geistliche Dinge sprechen, aber wir werden einander in unsere Lebenssituationen hinein Geistliches sagen. Werden wir geistlich geredet haben, wenn Gott den Kassettenrekorder unseres Lebens die vergangene Woche uns nochmal abspielen lässt? Ein Leben im Heiligen Geist ist ein Leben des Lobens und Dankens in den Umständen, in die Gott mich gestellt hat. Wir haben alle sehr unterschiedliche Lebensumstände, die uns manchmal beschweren. Da gibt es Menschen, die sind alt und schwach geworden. Wir haben vorhin von Margret Pfleiderer gesprochen. Das ist schwierig. Ein anderer, der leidet unter einer Behinderung, weil er nicht sehen kann. Das ist ein schwieriger Lebensumstand. Mancher hat Schwierigkeiten damit, dass er nicht verheiratet ist. Auch ein schwieriger Lebensumstand, der einem mehr und weniger zu schaffen machen kann. Von wem sind meine Lebensumstände und deine Lebensumstände gemacht? Kann er nicht die Kraft geben, zu tragen, auch in der Situation, in der ich bin? Und kann er unsere Lebensumstände erfüllen, dass wir voll Heiligen Geistes sind, in dem Umstand, in dem ich bin? Ich glaube, dass wir voll Heiligen Geistes sein können, indem wir unser Leben verantwortungsvoll führen. Seht genau zu, wie ihr wandelt. Indem wir unsere Zeit ausnutzen, unsere Gelegenheiten. Was heißt es, voll Geistes zu sein? Voll Geistes zu sein heißt, den Willen Gottes erkennen. Jetzt für mich. Wie soll ich den Rest meines Lebens noch zubringen? Manfred Siebald singt ein Lied, heute fängt der Rest deines Lebens an. Ist nur noch ein Rest? Leben im Heiligen Geist bedeutet, zu loben und zu danken und andere zu erbauen. Werdet voll Geistes. Das hat nichts mit spektakulären Erfahrungen zu tun, mit irgendwelchen besonderen Dingen, dass da besonders gesalbte Brüder rumreisen und die Hände auflegen, da fällt man um und dann ist man ja neu gepowert. Nein, Leben im Heiligen Geist ist messbar, ist ganz konkret. Und das will ich mit in mein Leben wieder hineinnehmen. Wenn ich jetzt selbst darüber geredet habe, Herr, das ist es, was ein Leben ist, das voll Heiligen Geistes ist. Das will ich mir schenken lassen. Was für ein Leben. Es war Wilder Smith, der bekannte Naturwissenschaftler, der ziemlich gegen Ende seines Lebens noch eine Biografie geschrieben hat über sein Leben. Manche haben es vielleicht gelesen. Das Buch trägt den Titel »Es war ein reiches Leben«. Es war ein reiches Leben.
Ich habe für mich gedacht, als ich diese Biografie las und ihren Titel bedachte, Herr, das möchte ich auch sagen können. Am Ende meines Lebens. Es war ein reiches Leben. Nicht finanziell reich. Nicht reich, weil alle meine Wünsche in Erfüllung gingen. Nein, reich, weil ich tun konnte, was du willst.

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1: Denke an all die Namen, die dir an einem Tag durch den Kopf gehen. Namen von Freunden und Familienmitgliedern, von berühmten Menschen, Markennamen. Wie steht es mit dem Namen Jesu? Wir lesen über seinen Namen im Lukas-Evangelium, das berichtet: Er wurde Jesus genannt, der Name, den der Engel ihm gab, bevor er im Mutterleib empfangen wurde. Der Apostel Paulus erzählt uns mehr über die Bedeutung dieses Namens in Philipper Kapitel 2, wo er sagt: Gott hat ihn hoch erhoben und ihm den Namen verliehen, der über jeden Namen ist, damit sich vor dem Namen Jesu jedes Knie beuge, im Himmel und auf der Erde und unter der Erde. Der Name Jesu kann mit keinem anderen Namen verglichen werden. Sein Name steht über jedem Namen, über allen irdischen Königen und Herrschern, über den Reichsten, den Klügsten und den Berühmtesten. Nimm dir also heute Zeit, denjenigen anzubeten, dessen Name über allen anderen Namen steht.
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1: Es ist 7 Uhr.

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1: Schön, dass Sie sich wieder Zeit nehmen für die Sendereihe Durch die Bibel. Im Mittelpunkt stehen diesmal aus dem 1. Korintherbrief die ersten Verse aus Kapitel 12. Darin geht es um die besonderen Gaben, mit denen der Heilige Geist die Christen ausrüstet. Im 1. Korintherbrief liegen nun drei Kapitel vor uns, in denen es um die Gaben des Heiligen Geistes geht. Sie sind als Geschenk Gottes zu verstehen, und allein schon deshalb hat kein Christ ein Anrecht auf bestimmte Gaben. In Kapitel 12 steht zunächst die Frage im Mittelpunkt, wie es dazu kommt, dass jemand mit einer Gabe des Heiligen Geistes ausgerüstet wird. In Kapitel 13 wird beschrieben, welche Auswirkungen eine Gabe haben kann, das heißt, welche Kräfte sie entfaltet. Und in Kapitel 14 schließlich geht es darum, wie man als Christ auf rechte Weise mit einer solchen Gabe umgeht. Ganz am Anfang von Kapitel 12 schreibt der Apostel Paulus an die Christen in Korinth: Über die Gaben des Geistes aber will ich euch, liebe Brüder, nicht in Unwissenheit lassen. Wenn man verschiedene Bibelübersetzungen zur Hand nimmt und diesen Vers nachschlägt, ist man ein wenig überrascht, wie unterschiedlich der Begriff Gaben des Geistes wiedergegeben wird. Da ist auch von Geistesgaben und von geistlichen Gaben die Rede. Andere Bibelübersetzungen behelfen sich sogar mit einer wortreichen Umschreibung und sprechen von Gaben, die der Geist Gottes schenkt, oder gar von Fähigkeiten, die uns durch Gottes Geist gegeben werden. Diese Unterschiede deuten darauf hin, dass im griechischen Originaltext ein Wort verwendet wird, das sich nicht so ohne weiteres ins Deutsche übertragen lässt. Dieses Wort lautet Pneumatika und könnte schlichtweg mit geistliches oder geistliche Dinge übersetzt werden. Demnach könnte der erste Vers aus Kapitel 12 auch so lauten: Über die geistlichen Dinge aber will ich euch, liebe Brüder, nicht in Unwissenheit lassen. Diese Formulierung wirft natürlich sofort die Frage auf: Ging es denn in den ersten 11 Kapiteln etwa nicht auch um geistliche Dinge? Nun ja, wenn wir an all das zurückdenken, was der Apostel Paulus in der Gemeinde von Korinth als korrekturbedürftig angesehen hat, dann können wir die ersten 11 Kapitel getrost in die Kategorie der fleischlichen Dinge einordnen. Fleischlich in diesem Sinne bedeutet dem alten, dem sündigen Menschen zugehörig. Und tatsächlich hat Paulus in Kapitel 3 den Christen in Korinth vorgeworfen: Ich konnte nicht zu euch reden wie zu geistlichen Menschen, sondern wie zu fleischlichen, wie zu unmündigen Kindern in Christus. Milch habe ich euch zu trinken gegeben und nicht feste Speise, denn ihr konntet sie noch nicht vertragen. Auch jetzt könnt ihr's noch nicht, weil ihr noch fleischlich seid. Denn wenn Eifersucht und Zank unter euch sind, seid ihr da nicht fleischlich und lebt nach Menschenweise? Tja, diese fleischliche Gesinnung der Korinther, die war dann auch schuld daran, dass es in ihrer Gemeinde zu allerlei Fehlentwicklungen gekommen war. Unter den Christen entstanden mehrere Gruppierungen, die sich fast wie Konkurrenten benahmen. Rechtsstreitigkeiten unter den Christen wurden vor weltliche Gerichte gebracht. Ein schwerer Fall von Unzucht in der Gemeinde wurde dagegen geduldet. Über die Ehe und das Unverheiratetsein herrschte Unklarheit. Und am Schluss von Kapitel 11 musste Paulus sogar noch ein Machtwort sprechen, weil selbst die Feier des christlichen Abendmahls vor Missbrauch nicht geschützt war. Also, im Grunde ging es in den ersten 11 Kapiteln des 1. Korintherbriefes tatsächlich um lauter fleischliche Dinge, die korrigiert und in Ordnung gebracht werden mussten. Nun aber will sich Paulus den geistlichen Dingen zuwenden, den Pneumatika, wie es im Griechischen heißt, oder den Gaben des Geistes, wie die Lutherbibel diesen Begriff übersetzt. Und im Gegensatz zu den Kapiteln 1 bis 11 geht es dem Apostel Paulus hier nicht so sehr ums Tadeln und Zurechtbringen, sondern um geistliches Wachstum. Wahrscheinlich war ein Seufzer der Erleichterung zu hören, als er den ersten Teil des Korintherbriefes endlich hinter sich lassen konnte. Natürlich war es wichtig, auf die vielfältigen Probleme der Gemeinde einzugehen. Und irgendwie war es ja auch ein gutes Zeichen, dass sich die Christen in Korinth mit ihren Fragen und Zweifeln an Paulus wandten. Aber Viel lieber wollte er mit ihnen über wirklich geistliche Dinge ins Gespräch kommen. Ganz am Anfang meiner Auslegung zum ersten Korintherbrief habe ich bereits erwähnt, dass auch die Christen heute wohl mehr von diesem zweiten großen Teil des Korintherbriefes profitieren. Nicht nur deshalb, weil es darin um die geistlichen und damit wichtigeren Dinge geht, sondern weil vieles, was im ersten Teil zur Sprache gekommen ist, sich sehr speziell auf die damalige Gemeinde in Korinth bezieht. Dennoch kommt es mir so vor, als ob gewisse Missstände und Probleme, die man heute in manchen Gemeinden, Gemeindeverbänden und Kirchen antrifft, schon gewisse Parallelen aufweisen zu dem, was damals in Korinth vorgefallen ist. Wahrscheinlich liegt das daran, dass Christen oftmals gar nicht das Bedürfnis haben, geistlich zu wachsen. Auch ihnen würde der Apostel Paulus möglicherweise vorhalten, sich wie kleine unmündige Kinder zu verhalten, denen man, im übertragenen Sinne, nur Milch, aber kein Schwarzbrot geben kann. Und der Grund dafür ist, ich zitiere noch einmal den Apostel Paulus aus Kapitel 3, weil ihr noch fleischlich seid und lebt nach Menschenweise. Was Paulus über die Gaben des Heiligen Geistes zu berichten hat, entfaltet er in drei Schritten. Zuerst geht es um die Gaben an sich und um die Einheit unter den Christen, die vom Heiligen Geist geschaffen wird. Dann stehen die besonderen Gesetzmäßigkeiten der Liebe im Mittelpunkt, besser bekannt als das Hohelied der Liebe. Und schließlich kommt Paulus darauf zu sprechen, welche Auswirkungen der Glaube an die Auferstehung für Christen heute hat. Ich komme nun zu Vers 2 unseres Bibeltextes. Dort erinnert Paulus die Christen in Korinth an ihre unrühmliche Vergangenheit, indem er schreibt, »Ihr wisst, als ihr Heiden wart, zog es euch mit Macht zu den stummen Götzen.« Warum waren diese Götzen stumm? Ganz einfach, weil es sie allerhöchstens in Gestalt von hölzernen, metallenen oder steinernen Figuren gab. Ansonsten waren sie nur Hirngespinste, nicht existent, die reinsten Nichtse. Das war auch der Grund dafür gewesen, warum Paulus prinzipiell nichts dagegen einzuwenden hatte, wenn die Christen auf dem Markt in Korinth sogenanntes Götzenopferfleisch einkauften. Weil die Götzen der heidnischen Bevölkerung in seinen Augen Nichtse waren, konnten diese Götzen das Fleisch der geopferten Tiere folglich auch nicht verderben. Ich glaube, auch uns heute würde es als Christen ganz gut tun, wenn wir uns immer wieder mal vor Augen halten würden, dass wir uns vor Götzen und vielerlei Aberglaube nicht zu fürchten brauchen. Einfach, weil nichts, aber auch rein gar nichts dahinter steckt. In Psalm 115 freut sich ein frommer Beter, »Unser Gott ist im Himmel, er kann schaffen, was er will. Ihre Götzen aber sind Silber und Gold, von Menschenhänden gemacht. Sie haben Mäuler und reden nicht, sie haben Augen und sehen nicht, sie haben Ohren und hören nicht, sie haben Nasen und riechen nicht, sie haben Hände und greifen nicht. Füße haben sie und gehen nicht, und kein Laut kommt aus ihrer Kehle. Die solche Götzen machen, sind ihnen gleich, alle, die auf sie hoffen.« Soweit einige Verse aus Psalm 115. Wetten, dass der Beter dieses Psalmes keine Angst gehabt hat vor diesen Götzen? Auch der alttestamentliche Prophet Habakuk dürfte aufgeatmet haben, nachdem Gott zu ihm gesagt hatte, »Was wird das Bild helfen?« gemeint ist irgendein Götzenbild, das sein Meister, ein Handwerker etwa, gebildet hat, und das gegossene Bild, das da Lügen lehrt. Dennoch verlässt sich sein Meister darauf, obgleich er nur stumme Götzen macht. Weh dem, der zum Holz spricht, wach auf, und zum stummen Steine, steh auf. Wie sollte ein Götze lehren können? Siehe, er ist mit Gold und Silber überzogen, und kein Odem ist in ihm. Aber der Herr ist in seinem heiligen Tempel. Es sei vor ihm stille alle Welt. Soweit Gottes Darlegung zu diesem Thema im Buch des Propheten Habakuk, Kapitel 2. Und nun wieder zurück zu unserem Bibeltext im 1. Korintherbrief, Kapitel 12. Dort erinnert Paulus die Christen in Korinth daran, dass sie früher selbst einmal auf stumme Götzen vertraut haben. Ja, es zog sie geradezu mit Macht zu diesen Götzen, wie es im Bibeltext heißt. Wahrscheinlich, weil sie einen Halt für ihr Leben suchten. Seit dieser Zeit jedoch hat sich vieles verändert, weil nämlich Jesus Christus zum Zentrum ihres Glaubens und zum Zentrum ihres gesamten Lebens geworden ist. Vers 3. Weiter schreibt Paulus: Darum tue ich euch kund, dass niemand Jesus verflucht, der durch den Geist Gottes redet. Und niemand kann Jesus den Herrn nennen, außer durch den Heiligen Geist. In diesem Vers stecken zwei schwergewichtige Aussagen, die besonders im Wortlaut der Lutherbibel nicht so ganz leicht zu verstehen sind. Die erste Aussage würde ich mit meinen eigenen Worten so wiedergeben: Wenn in einem Menschen tatsächlich der Geist Gottes am Wirken ist, kann dieser Mensch nicht mehr sagen, Jesus sei verflucht. Einfach deshalb, weil er es nicht übers Herz bringen wird, weil es vollkommen gegen seine Überzeugung wäre und weil er Jesus viel zu viel Hochachtung und Liebe entgegenbringt, um so etwas sagen zu können. Umgekehrt sind solche lästerlichen Worte aus dem Mund eines Menschen ein Beweis dafür, dass dieser Mensch nicht vom Heiligen Geist geleitet sein kann. Die zweite Hälfte von Vers 3 beleuchtet diesen Sachverhalt sozusagen von der anderen, der positiven Seite her. Niemand kann Jesus den Herrn nennen, außer durch den Heiligen Geist. Hiermit ist gemeint, wenn jemand zu der Überzeugung kommt, dass Jesus sein Herr ist, der am Kreuz für seine Sünden gestorben ist, dann hat er diese Überzeugung nicht seiner eigenen Scharfsinnigkeit oder seiner guten Bildung zu verdanken, sondern dem Geist Gottes. Der Geist Gottes hat es ihm offenbart. Natürlich wird es jedem x-beliebigen Menschen gelingen, den Satz über die Lippen zu bringen, Jesus ist der Herr. Aber das ist hier offensichtlich nicht gemeint, sondern es geht darum, dass jemand es aus seinem tiefsten Innern heraus bezeugen kann. Jesus selbst hat ja einmal gesagt, es werden nicht alle, die zu mir sagen, Herr, Herr, in das Himmelreich kommen, sondern die den Willen tun meines Vaters im Himmel. Es werden viele zu mir sagen an jenem Tage, Herr, Herr, haben wir nicht in deinem Namen geweissagt? Haben wir nicht in deinem Namen böse Geister ausgetrieben? Haben wir nicht in deinem Namen viele Wunder getan? Dann werde ich ihnen bekennen, ich habe euch nie gekannt, weicht von mir, ihr Übeltäter. Diese Verse sind Teil der Bergpredigt Jesu und stehen im Matthäusevangelium Kapitel 7. Hier ist tatsächlich von Menschen die Rede, die stets ein Herr, Herr auf den Lippen tragen. Aber das ist nur ein äußerliches, wertloses Bekenntnis und hat nichts mit ihrer wahren Herzenseinstellung zu tun. In Wirklichkeit ist Jesus niemals ihr Herr gewesen, weil sie es nicht zugelassen haben. Wenn ich Jesus Herr sein lassen möchte über mein Leben, dann krempelt das tatsächlich mein ganzes inneres und äußeres Leben um. Ja, wenn ich Jesus Herr sein lassen möchte, dann reicht es meines Erachtens nicht einmal aus, nur daran zu glauben, dass er am Kreuz von Golgatha für meine Sünden gestorben ist, sondern ich muss eins werden mit ihm, dem Lebendigen, dem auferstandenen Christus, und ihn auch tatsächlich Herr werden lassen in meinem Leben. Wie komme ich zu dieser Behauptung? Nun, lassen Sie mich hierzu einen Satz aus der Pfingstpredigt des Petrus zitieren. Ganz am Schluss hat er da gesagt, »So wisse nun das ganze Haus Israel gewiss, dass Gott diesen Jesus, den ihr gekreuzigt habt, zum Herrn und Christus gemacht hat.« Auf die letzten Wörter dieses Satzes kommt es mir an. Gott hat diesen Jesus zum Herrn und Christus gemacht. Fast könnte man sagen, Gott hat ihn dazu ernannt, ihn wie einen König in sein Amt eingesetzt. Und dass auch ich ihn als König über mein eigenes Leben anerkenne, darauf kommt es an. Dem Heiligen Geist wiederum obliegt sozusagen die Aufgabe, dass meine Seele treu zu Jesus steht und ihm Gehorsam entgegenbringt. Ja, der Heilige Geist ist gewissermaßen mein Dolmetscher, der das Herrsein Jesu in mein Leben übersetzt und sichtbar macht. Und die Gemeinde Jesu, das sind diejenigen, die von Jesus zusammengebracht wurden, weil sie alle auf diese Weise vom Heiligen Geist geleitet werden. Erinnern wir uns an jene Situation, als Jesus seine Jünger einmal gefragt hat, wer sagen die Leute, dass der Menschensohn sei? Als Antwort bekam er dies und das zu hören. Doch dann kam die entscheidende Frage, wer sagt denn ihr, dass ich sei? Mein Eindruck ist, dass letztlich jeder Mensch auf diese Frage eine Antwort finden muss. egal welcher Nationalität und welchen Alters er ist und egal welcher Religion er angehört. Wer sagt denn ihr, dass ich sei? Oder ganz persönlich ausgedrückt, wer bin ich für dich? Als Jesus vor rund 2000 Jahren seinen Jüngern diese Frage stellte, gab Simon Petrus, stellvertretend für alle Jünger, folgende Antwort: Du bist Christus, des lebendigen Gottes Sohn. Christus, das ist nicht einfach nur ein anderer Name für Jesus, sondern das ist eine Art Amtsbezeichnung. Christus bedeutet der Gesalbte, und aus dem Alten Testament wissen wir, dass Propheten und Könige gesalbt wurden. So könnte man das Bekenntnis des Simon Petrus wohl auch so wiedergeben: Du bist Christus, der von Gott gesalbt wurde, um König über mein Leben zu sein. Die Herrschaft Jesu Christi über mein Leben ist aber keine Zwangsherrschaft. Vielmehr muss ich bereit sein, mich ihm zu unterstellen und mich von seinem Geist leiten zu lassen. Und aus lauter solchen Menschen, die sich freiwillig Jesus unterstellen und sich vom Heiligen Geist leiten lassen, besteht die christliche Gemeinde. Das betont der Apostel Paulus an verschiedenen Stellen in seinen Briefen und er betont es auch in unserem Bibeltext im 1. Korintherbrief Kapitel 12. Und damit komme ich nun zu den Versen 4 bis 6. Paulus schreibt dort: Es sind verschiedene Gaben, aber es ist ein Geist. Und es sind verschiedene Ämter, aber es ist ein Herr. Und es sind verschiedene Kräfte, aber es ist ein Gott, der da wirkt alles in allen. Zunächst möchte ich auf die erste Aussage eingehen. Es sind verschiedene Gaben, aber es ist ein Geist. Eine sehr wichtige Aufgabe des Heiligen Geistes scheint mir zu sein, dass er eine Einheit unter den Christen herstellt. Denn obwohl es unter den einzelnen Christen große Unterschiede gibt, obwohl jeder mit unterschiedlichen Gaben ausgerüstet ist, gibt es nur einen Heiligen Geist, der dies bewirkt und der die Gläubigen vereint. Auch heute noch bewirkt er, dass sich Christen nicht einfach nur in frommen Vereinigungen zusammenschließen, sondern dass sie sich gemeinsam als die weltweite Gemeinde Jesu verstehen. Und diese Gemeinde ist sozusagen Zeuge dafür, dass Jesus Christus tatsächlich Herr ist. Oder, um es mit den Worten aus der Pfingstpredigt des Petrus auszudrücken, die Christen sollen aller Welt zeigen, Gott hat diesen Jesus zum Herrn und Christus gemacht. Dass der Heilige Geist die Christen mit verschiedenen Gaben ausrüstet, steht seiner Aufgabe als Einheitsstifter nicht entgegen. Denn so wie ein Dirigent Musiker mit unterschiedlichen Instrumenten in seinem Orchester hat, so sorgt der Heilige Geist dafür, dass die Christen mit verschiedenen Gaben ausgestattet werden. Denn nur unter dieser Voraussetzung wird es, bildlich gesprochen, möglich sein, eine Symphonie erklingen zu lassen. Wenn Sie sich an den Anfang dieser Sendung erinnern, da hatte ich darauf hingewiesen, dass im ersten Vers von Kapitel 12 im griechischen Originaltext von Gaben gar nicht die Rede ist. Die Lutherbibel spricht dort zwar von Gaben des Geistes, doch eigentlich müsste man den griechischen Begriff Pneumatika einfach nur mit Geistliches oder geistliche Dinge übersetzen. Im Gegensatz dazu geht es nun in Vers 4 tatsächlich um einzelne Gaben, griechisch Charisma. Von diesem griechischen Begriff wurde die deutsche Bezeichnung Charismatika oder charismatische Bewegung abgeleitet. Vielen Charismatikern sagt man nach, oft zu Unrecht, sie würden vor allem die Gabe der Zungenrede für wichtig erachten. Aber im Sinne der Bibel sind alle Christen Charismatiker, also Menschen, die vom Heiligen Geist mit besonderen Gaben ausgerüstet werden. In Vers 5 unseres Bibeltextes, den ich vorhin schon im Zusammenhang mit dem Vers davor und dem danach vorgelesen habe, heißt es: Und es sind verschiedene Ämter, aber es ist ein Herr. Diese Aussage ist in meinen Augen eine logische Folge dessen, dass der eine Heilige Geist die Christen mit unterschiedlichen Gaben ausrüstet. Denn mit diesen unterschiedlichen Gaben füllen sie eben verschiedene Ämter aus. Aber ihr Dienstherr ist immer derselbe, nämlich Jesus Christus. Und hier noch einmal Vers 6. Es sind verschiedene Kräfte, aber es ist ein Gott, der da wirkt alles in allen. Paulus scheint hier auf die Dreieinigkeit Gottes hinzuweisen. Diese Dreieinigkeit besteht aus Gott, dem Vater, Gott, dem Sohn und Gott, dem Heiligen Geist. So viel ist klar. Doch warum sich Gott den Menschen auf dreierlei Weise offenbart, ist schwer zu verstehen. Paulus allerdings deutet zumindest an, dass es so etwas wie eine Aufgabenteilung zu geben scheint. Demnach wäre der Heilige Geist derjenige, der die Christen mit bestimmten Gaben beschenkt und ausrüstet. Jesus Christus verwaltet diese Gaben und bestimmt, wann und wozu sie eingesetzt werden. Und Gott, den Vater, stelle ich mir als denjenigen vor, der die Gaben mit seiner Kraft versorgt und diese Kraft zur Entfaltung bringt. Ich bitte Sie an dieser Stelle, nicht jedes meiner Worte auf die Goldwaage zu legen. Es ist einfach schwierig, solche geistlichen Dinge mit menschlichen Worten zu beschreiben. Und doch sind wir ja zunächst auf Vergleiche, Bilder und Umschreibungen angewiesen, um eine ungefähre Vorstellung von dem zu bekommen, was sich eigentlich kaum beschreiben lässt. Doch wenn wir uns auf Gott, den Vater, den Sohn und den Heiligen Geist einlassen, werden wir es mit dem Herzen begreifen, während der Verstand sich einfach nur wundert. Und nun zu Vers 7 in unserem Bibeltext. Paulus schreibt an die Korinther: In einem jeden offenbart sich der Geist zum Nutzen aller. Auf den ersten Blick ist dies ein sehr schlichter Vers, der es jedoch in sich hat. Zu kurz gegriffen wäre es auf jeden Fall, wenn man ihn so verstehen würde, dass der Heilige Geist immer dort am Wirken ist, wo alle Menschen ihren Nutzen davon haben. Nein, so kann man es nicht sagen. Vielleicht kommen wir dem Sinn dieses Verses am ehesten auf die Spur, wenn wir erst einmal fragen, was ist denn überhaupt eine Gabe im Sinne des Apostels Paulus? Ich würde sagen, eine Gabe ist die Fähigkeit zu dienen, beziehungsweise einen ganz bestimmten Dienst zu erbringen. Der amerikanische Theologe Louis Berry Chafer hat einmal gesagt, wenn man davon spricht, dass der Heilige Geist einen Menschen mit einer bestimmten Gabe ausrüstet, dann bedeutet das im Grunde, dass der Heilige Geist durch diesen Menschen einen bestimmten Dienst erbringt. Ich wiederhole dieses Zitat noch einmal. Wenn man davon spricht, dass der Heilige Geist einen Menschen mit einer bestimmten Gabe ausrüstet, dann bedeutet das im Grunde, dass der Heilige Geist durch diesen Menschen einen bestimmten Dienst erbringt. Demnach wäre ein Christ sozusagen ein Werkzeug, das vom Heiligen Geist in den Dienst gestellt wird. Das bringt mich wiederum zu der Erkenntnis, dass ich vor Gott eigentlich ein Nichts bin. Egal wie fromm ich mich verhalte, egal wie sehr ich mich anstrenge, ich selbst habe Gott nichts zu bieten. Ich kann ihm aus mir selbst heraus nicht einmal richtig dienen. Erst wenn ich dem Heiligen Geist gestatte, in mir wirksam zu sein, klappt es auch mit dem Dienen. Eine Gabe im geistlichen Sinn, also eine Geistesgabe, sollten wir übrigens nicht mit dem verwechseln, was wir häufig auch als Talent oder Begabung bezeichnen. Ein solches Talent kann zum Beispiel sein, schön singen zu können. Ob jemand mit diesem Talent Gott dienen kann, steht allerdings auf einem ganz anderen Blatt. Vielleicht ist das auch der Grund dafür, warum in manchen Gemeinden viel gesungen wird, ohne dass dadurch Menschenherzen wirklich angesprochen werden. Anders ausgedrückt, einfach nur dieses bestimmte Talent zu haben, das reicht nicht aus. Vielmehr ist es der Heilige Geist, der einem Christen beispielsweise die Gabe schenkt, durch seinen Gesang die Herzen der Menschen zu erreichen. Als Pastor, der viel in anderen Gemeinden unterwegs war, ist es mir häufig so ergangen, dass ein Solist, eine Gesangsgruppe oder ein Chor noch vor meiner Predigt ein Lied gesungen hat. Und ich muss gestehen, manchmal hätte ich mich am liebsten verdrückt, ohne meine Predigt zu halten. Nicht, weil mir die Musik nicht gefallen hätte oder weil einem Sänger das nötige Talent gefehlt hätte, sondern weil ich merkte, dieser Gesangsauftritt steht dem entgegen, was ich den Zuhörern in meiner Predigt sagen möchte. Denn den Sängerinnen und Sängern war einfach anzumerken, dass sie nicht vom Heiligen Geist geleitet wurden. Umgekehrt habe ich schon manch musikalischen Vortrag über mich ergehen lassen, der alles andere als perfekt war. Aber es war mit Händen zu greifen, dass in den Sängerinnen und Sängern der Heilige Geist am Wirken war. Wie vorhin schon gesagt, ein bestimmtes Talent oder eine Begabung zu haben, das reicht nicht aus, um vom Heiligen Geist wie ein Werkzeug gebraucht zu werden. Aber natürlich kann der Heilige Geist das Talent eines Menschen für Jesus Christus in den Dienst stellen. Und im Fall eines Sängers oder einer Sängerin kann das dann zu einem wahren Ohrenschmaus werden, der auch die Herzen erreicht. Doch was ist eigentlich mit denen, die nach menschlichem Ermessen über kein besonderes Talent verfügen? Muss derjenige, der nicht singen kann und der sich für unfähig hält, im Kindergottesdienst eine Geschichte zu erzählen, muss der von Selbstzweifeln geplagt, ganz hinten still in seiner Kirchenbank sitzen bleiben? Nun, das zu glauben, gehört wohl zu den größten Tragödien, die sich in einer christlichen Gemeinde abspielen können. Denn was Paulus in Vers 7 zum Ausdruck gebracht hat, ist das pure Gegenteil. In einem jeden offenbart sich der Geist zum Nutzen aller, schreibt Paulus. In einem jeden. Egal ob Mann oder Frau, ob alt oder jung, jeder Christ ist ein Kind Gottes und nimmt einen ganz bestimmten Platz in der Gemeinde ein, dem Leib Christi, wie die Gemeinde auch genannt wird. Und als ein Glied am Leib Christi wird jeder mit mindestens einer Gabe vom Heiligen Geist ausgerüstet, zum Nutzen aller, wie Paulus es in Vers 7 ausdrückt. Also zum Nutzen der Gemeinde, zum Nutzen des Leibes Christi. In der nächsten Ausgabe der Sendereihe Durch die Bibel wird uns die christliche Gemeinde als der Leib Christi vorgestellt. Als ein Leib, der nur dann richtig funktioniert, wenn jedes Körperteil die ihm zugewiesene Funktion auch wirklich erfüllt. Ich würde mich freuen, wenn Sie auch bei der nächsten Sendung wieder mit dabei sind. Also bis dahin, auf Wiederhören und Gottes Segen mit Ihnen.

0: Es ist 7 Uhr und 30 Minuten. 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
1: Heute hören wir uns einmal eine Predigt von dem Apostel Paulus an. Sie steht in Apostelgeschichte 20 von Vers 17 bis Vers 36. Es ist ein längerer Abschnitt, aber weil es eine Predigt des Apostels Paulus ist, möchte ich sie nicht auseinander teilen. Also wir lesen jetzt in Apostelgeschichte Kapitel 20 von Vers 16 an, um den Zusammenhang zu bekommen, bis Vers 36. Und wir lesen diesen Abschnitt aus der Gute-Nachricht-Bibel. Also da heißt es, Vers 16, Paulus hatte beschlossen, an Ephesus vorbeizufahren, um nicht zu viel Zeit zu verlieren. Er wollte so schnell wie möglich weiterkommen, um bis zu Pfingsten in Jerusalem zu sein. Von Milet aus schickte er jedoch den Ältesten der Gemeinde in Ephesus eine Nachricht und ließ sie bitten, zu ihm zu kommen. Als sie eingetroffen waren, sagte Paulus zu ihnen, und jetzt kommt die Predigt des Apostels Paulus. Ihr wisst, sagte er, wie ich von dem Tag an, als ich die Provinz Asien betrat, bei euch gelebt habe. Mit selbstloser Hingabe habe ich mich für den Herrn eingesetzt und ihm gedient, manchmal unter Tränen und unter schweren Prüfungen, die ich zu bestehen hatte, wenn die Juden mich verfolgten. Ich habe euch nichts verschwiegen, was für euch wichtig ist, wenn ich in der Öffentlichkeit oder in euren Hausgemeinden sprach. Juden wie Nichtjuden habe ich beschworen, zu Gott umzukehren und ihr Vertrauen auf Jesus, unseren Herrn, zu setzen. Seht, ich gehe jetzt nach Jerusalem, gefesselt vom Heiligen Geist und als sein Gefangener. Ich weiß nicht, wie es mir dort ergehen wird. Aber das weiß ich. In jeder Stadt, in die ich komme, kündigt der Heilige Geist mir an, dass in Jerusalem Verfolgung und Fesselung auf mich warten. Doch was liegt schon an meinem Leben? Wichtig ist nur, dass ich bis zum Schluss den Auftrag erfülle, den mir Jesus, der Herr, übertragen hat, die gute Nachricht zu verkünden, dass Gott sich über die Menschen erbarmt hat. Seht, ich weiß, dass ich jetzt zum letzten Mal unter euch bin. Ihr und alle, denen ich die Botschaft von der anbrechenden Herrschaft Gottes gebracht habe, ihr werdet mich nie wiedersehen. Deshalb erkläre ich heute feierlich vor euch, mich trifft keine Schuld, wenn einer von euch verloren geht. Ich habe euch nichts vorenthalten, sondern euch die Heilsabsicht Gottes unverkürzt verkündet. Gebt Acht auf euch selbst und auf die ganze Herde, die der Heilige Geist eurer Aufsicht und Leitung anvertraut hat. Seid treue Hirten der Gemeinde, die Gott durch das Blut seines eigenen Sohnes für sich erworben hat. Denn ich weiß, wenn ich nicht mehr unter euch bin, werden gefährliche Wölfe bei euch eindringen und unter der Herde wüten. Aus euren eigenen Reihen werden Männer auftreten und mit ihren verkehrten Lehren die Jünger und Jüngerinnen zu verführen suchen, so dass sie nicht mehr dem Herrn, sondern ihnen folgen. Darum gebt Acht und denkt daran, dass ich mich 3 Jahre lang bei Tag und Nacht, oft unter Tränen, um jeden und jede in der Gemeinde bemüht habe. Und nun stelle ich euch unter den Schutz Gottes und unter die Botschaft seiner rettenden Gnade. Durch sie wird er eure Gemeinde im Glauben reifen lassen und ihr das ewige Erbe schenken, gemeinsam mit allen anderen, die er zu seinem heiligen Volk gemacht hat. Noch etwas. Ihr wisst, dass ich nie Unterstützung angenommen habe. Weder Geld noch Kleider habe ich je von jemand erbeten. Mit diesen meinen Händen habe ich erarbeitet, was ich und meine Begleiter zum Leben brauchten. Überhaupt habe ich euch mit meiner Lebensführung gezeigt, dass wir hart arbeiten müssen, um auch den Bedürftigen etwas geben zu können. Wir sollen uns immer an das erinnern, was Jesus, der Herr, darüber gesagt hat. Von ihm stammt das Wort, auf dem Geben liegt mehr Segen als auf dem Nehmen. Nachdem Paulus geendet hatte, kniete er zusammen mit den anderen nieder und betete. Als es an den Abschied ging, brachen alle in lautes Weinen aus, umarmten und küssten ihn. Am meisten bedrückten sie die Worte, ihr werdet mich nicht wiedersehen. Und dann begleiteten sie ihn zum Schiff. Soweit unser Text aus der Gute-Nachricht-Bibel für heute. Und gleich werden wir die Predigt oder vielmehr den Charakter oder das Wesen des Apostels Paulus betrachten, das in dieser Predigt zum Ausdruck kommt. Ich erinnere mich noch daran, wie eines Tages ein Mann vor den Toren vor Radio HCJB in Quito stand und mit dem Programmdirektor sprechen wollte. Kaum hatte sich Rodrigo Zapata, unser Mitarbeiter, vorgestellt, da legte der andere auch schon los. Er sei von Gott gesandt und habe eine wichtige Botschaft zu verkündigen, die alle Welt hören sollte. Dazu möchte er die Mikrofone von HCJB gebrauchen. Bevor wir aber irgendjemand unsere Mikrofone überlassen, wollen wir doch wissen, mit wem wir es zu tun haben. So fragte Rodrigo Zapata ihn über seinen Glauben und seine Grundlage aus. Der seltsame Prophet glaubte weder an die Bibel noch an die Gemeinde. Er tat nur das, was Gott ihm jetzt gerade sagte, und Gott habe ihn hierher geschickt, um hier über Radio zu sprechen. Natürlich haben wir diesen Mann wieder weggeschickt. Unsere Arbeit ist nicht mit solcher Art Leuten getan. Wir wissen uns der Bibel verpflichtet und der Gemeinde. Unsere Botschaft ist klar definiert und eine große Zahl von Theologen, Gemeinden und Gläubigen wacht über dem, was über die Mikrofone und die Sendeanlagen gesagt wird. Dieser Mann jedoch, an der Pforte von Radio HCJB, ist nicht der Einzige, der hier mit ähnlichen Anliegen vorbeikommt. Es gibt heute viele Leute, die behaupten, sie seien Christus, ein von Gott gesandter Prophet mit einer ganz neuen, einmaligen Botschaft. Viele dieser falschen Boten kommen aus dem christlichen Lager. Sie gebrauchen Bibelverse, sie reden von Gott, von Jesus und vom Heiligen Geist. Manche sind sehr dreist, auffällig und leicht zu erkennen. Andere wieder sind unscheinbar, sehr freundlich, liebenswürdig und demütig. Einige Sektenführer stellen harte und schwere Anforderungen an ihre Anhänger. Andere wieder haben das Anliegen, keinem weh zu tun. Sie heben alle Regeln und Lehren auf und wollen nur, dass alle Religionen und Menschen selig vereint werden. Aber nicht nur aus dem christlichen Lager kommen die falschen Boten, sondern mehr und mehr auch aus dem Orient. Sie lassen sich dann Meister oder Guru nennen, sie haben geheime Lehren, die sie teuer verkaufen. Sie sehen so geistlich und weltfremd aus, als hätten sie schon alles Irdische längst überwunden. Auf der anderen Seite sind manche von ihnen unwahrscheinlich reich und leben privat im größten Luxus auf Kosten ihrer Anhänger. Für den ungefestigten Christen ist es schon schwierig zu erkennen, was die Wahrheit ist, was wirklich von Gott kommt und was menschliche Regeln und Lehren sind. Es gibt jedoch zwei Maßstäbe, an denen wir messen können, ob ein Verkündiger wirklich von Gott kommt oder ob er seinen eigenen Lehren und Wünschen folgt. Der eine Maßstab ist der Lebenswandel, das Verhalten, die Moral. Das andere, woran wir den echten Boten erkennen können, ist seine Botschaft. Ein wahrer Bote Gottes hat auch eine klare Botschaft über Sünde, Vergebung, Erlösung und ewiges Heil. Und ein wahrer Bote Gottes hat einen Lebenswandel, der mit den Gesetzen und der Moral Gottes übereinstimmt. Der Apostel Paulus war ein echter, vorbildlicher Verkündiger und er hatte keine Furcht, sich einem Gericht in dieser Sache zu stellen. Davon handelt der heutige Bibelabschnitt. Auf seinem Weg nach Jerusalem gelangte Paulus bis Milet. Aus Zeitmangel wollte er nicht nach Ephesus reisen, sondern ließ von dort die Ältesten und Leiter der Gemeinde rufen. In Ephesus war schon vor einiger Zeit durch den Dienst des Paulus eine Gemeinde entstanden. Und das, obwohl hier die große Göttin Diana verehrt wurde. Vor den Vertretern dieser Gemeinde hielt Paulus jetzt eine Abschiedsrede, in der er noch einmal auf seinen Dienst und seine Botschaft hinweist und die Leute zu besonderer Wachsamkeit vor Sektenführern, Geheimlehrern, Gurus und falschen Propheten aufruft. Die Rede des Paulus haben wir schon gelesen, aber wir wollen sie jetzt ein wenig genauer anschauen. Erstens, was sagt Paulus über seinen Wandel, über sein Leben und seinen Dienst als Verkündiger und Botschafter Gottes? Was sagt also Paulus über seine Art zu leben, seine Lebensweise und seine Verkündigung? In Vers 19 lesen wir: In selbstloser Hingabe habe ich für den Herrn gearbeitet. Das heißt, Paulus hat nicht an sich gedacht, hat keinen eigenen Vorteil gesucht, hat nicht um des Verdienstes und der Ehre willen seinen Dienst getan. Da waren keinerlei egoistische Motive, kein Suchen nach Gewinn und Ehre. Später in seiner Predigt sagt er noch im Vers 33, Ihr wisst, dass ich nie einen Menschen um Geld oder Kleidung gebeten habe. Mit diesen meinen Händen habe ich verdient, was meine Begleiter und ich selbst zum Leben brauchten. Ich habe euch stets ein Vorbild gegeben, dass man hart arbeiten muss, um auch den Bedürftigen geben zu können. Das war die Einstellung und die Lebensweise des Paulus, und das stimmt genau mit den Lehren der Bibel überein. Die Bibel lehrt, dass die Menschen arbeiten sollen, und außerdem erwartet Gott, dass man ihm mit Demut und selbstloser Hingabe dient. Zweitens, im selben Vers 19 sagt Paulus, er hat manchmal unter Tränen und in großer Notlage für den Herrn gearbeitet. Nicht nur die ersten Christen und Gemeinden wurden verfolgt um ihres Glaubens willen, sondern natürlich besonders die Apostel und Verkündiger. So ging es auch Paulus oft sehr schlecht. Er wurde eingesperrt, geschlagen, bestraft, gehindert, angeklagt. Es war kein leichtes Leben. Viele Widerstände stellten sich ihm in den Weg, wenn er von Jesus predigte. Aber er wich diesen Widerständen nicht aus. Er ließ sich von Trübsal nicht aufhalten, seinen Auftrag auszuführen. Schon viele Propheten haben wir aufstehen sehen, die es nicht weit gebracht haben, die sich von kleinen Widerwärtigkeiten und Problemen haben abhalten lassen. Sie sind ebenso schnell wieder untergegangen, wie sie aufgetaucht sind. Drittens, nichts verschwiegen hat Paulus in seinem Dienst. Er hat gesagt, was gesagt werden musste, ob es den Hörern gefiel oder nicht. Er hat auch nicht die Botschaft verfälscht, indem er nur das Schöne und Angenehme gesagt und mit den wenig erfreulichen Dingen zurückgehalten hat, bis er die Leute erst einmal an sich gefesselt hatte. Er hat aus seinem Wissen auch nicht ein Geschäft gemacht und seine Versammlungen beendet mit den Worten, wenn ihr mehr wissen wollt, erteile ich euch Privatunterricht gegen ein gutes Honorar. Paulus hat nicht mit Tricks gearbeitet, wie es so manche geschäftstüchtigen Lehrer zu tun versuchen. Viertens, in Vers 21 heißt es, Juden wie Nichtjuden habe ich beschworen, zu Gott umzukehren und Jesus Christus als ihren Herrn anzunehmen. Also bei seiner Verkündigung wies Paulus von sich weg auf Gott. Er rief die Leute auf, sich zu Gott zu bekehren und nicht zu ihm. Viele Sektenführer stellen sich nämlich selbst in den Mittelpunkt. Sie lassen sich große, wohlklingende Namen geben und wollen die Aufmerksamkeit nur auf sich ziehen. Gott ist für sie nur ein Mittel zum Zweck, sich selber groß zu machen oder Geld zu verdienen. In seinem ganzen Benehmen und Lebenswandel sehen wir, dass Paulus ein Mann war, der selber Gott untertan war und in seinen Geboten gewandelt ist. Er suchte nicht seine Ehre, sondern die Ehre Gottes und das Wohl seiner Mitmenschen. Aber auch die Lehre, die Paulus verkündigte, war nicht etwas Fantastisches. Es war Gottes Wort, das dem Menschen wirklich Heil und Leben bringen konnte. Er selber zählt auf, was er gepredigt hat. In Vers 21 sehen wir, dass er Buße und Umkehr gepredigt hat. Er sagt, Juden wie Nichtjuden habe ich beschworen, zu Gott umzukehren. Das war eine ganz persönliche Botschaft an Einzelne. Es war eine Botschaft, die befolgt werden konnte. Es war eine Botschaft, die Veränderung im Leben der Einzelnen und damit auch im ganzen Volk bewirkte. Es war eine Botschaft, die zwar nicht sehr angenehm war, die aber doch den Kern der Sache traf. Auch heute noch ist die echte, wirklich göttliche Botschaft daran zu erkennen, dass sie den Einzelnen zur Buße ruft. Sie ist nicht ein Protest gegen Reichtum, Ungerechtigkeit und Kriegstreiben, sondern sie ist ein Ruf zum Bekenntnis der eigenen Schuld vor Gott, ein Ruf zur Umkehr von den falschen Wegen. Es geht also zuerst um eine Umkehr und Hinkehr zu Gott und nicht zum Gehorsam gegen seine Gebote. Also dem Apostel Paulus ging es einmal in seiner Verkündigung um Umkehr und Buße. Zum anderen geht es in der Botschaft des Paulus laut Vers 21 auch darum, dass die Menschen Jesus als Herrn annehmen. Das Christentum ist eine Person und nicht nur eine Lehre. Man kann sich viele Lehren anhören von Philosophen und Gurus und man kann auch den Lehren mehr oder weniger zustimmen. Aber das Christentum ist nicht nur eine Lehre, es ist Jesus Christus. Man wird nur ein Christ, wenn man Jesus in sein Herz aufnimmt. Und das bringt Veränderung. Ein neuer Herr in mir, ein neuer Geist, ein neues Leben, das geschieht bei keiner anderen Religion. In Vers 24 sagt Paulus, dass es sein Auftrag ist, die gute Nachricht zu verkündigen, dass Gott sich über die Menschen erbarmt hat. Gnade und Barmherzigkeit, das sind Teile der frohmachenden Botschaft. Gott verschließt nicht die Augen vor den Sünden und der Rebellion der Menschen, sondern bietet ihnen einen Weg der Errettung an. Nur weil Gott sich unser erbarmt hat, können wir gerettet werden. Ich weiß, dass wir als Mensch Gott manches vorwerfen wollen und ihn für manche Probleme beschuldigen wollen. Aber wir bedenken nicht, dass er der Richter und Herr ist und nicht wir. Wir müssen zur Rechenschaft gezogen werden und nicht er. Unter diesem Gesichtspunkt sollten wir sehr dankbar sein, dass Gott gnädig und barmherzig ist. Die Botschaft des Paulus hat auch die Errettung des Menschen zum Inhalt. Er sagt in Vers 27, »Ich habe nicht versäumt, euch alles zu verkündigen, was Gott zu unserer Errettung getan hat und tun wird.« Bei der wahren göttlichen Botschaft geht es um die Errettung des Menschen, nicht um eine vorübergehende, zeitliche Errettung aus Armut und Krankheit, Krieg und Ungerechtigkeit, sondern um eine ewige Errettung der Seele. Gott will, dass der Mensch von der ewigen Verdammnis errettet werde und ewige Herrlichkeit in seiner Gegenwart genießen kann. Das ist eine allumfassende Errettung, die Gott anbietet. In seiner Botschaft deutet Paulus auch an, dass diese Errettung nicht durch uns erworben oder verdient werden kann. Es kommt alleine darauf an, was Gott in dieser Richtung getan hat und noch tun wird. Was er getan hat, ist, dass Jesus Christus an unserer Stelle am Kreuz gerichtet wurde. Das ist das Erlösungswerk, und das haben wir nicht getan, sondern Gott. Nicht unsere Werke retten uns also, sondern sein Werk, das wir allerdings annehmen müssen. Fünftens erwähnt Paulus in seiner Abschiedsrede, dass zur wahren Botschaft auch die Lehre über die anbrechende Herrschaft Gottes gehört. Vers 25 drückt er es so aus: Ihr alle, denen ich die Botschaft von der anbrechenden Herrschaft Gottes verkündet habe, werdet mich nicht wiedersehen. Die Botschaft Gottes sagt nicht nur etwas über meine persönliche Zukunft, sondern auch etwas über die Zukunft der Welt. Gott wird die Herrschaft übernehmen. Darum gibt es Gerechtigkeit und Friede. Dabei brauchen

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Erschienen ist diese Serie, die insgesamt 6 Bände hat, im

0: Die Rothemden. Wir beten müssen, sagte Jordan. Zwischen zwei großen Schrankkoffern fiel er auf die Knie. Gleich jetzt, wir beten müssen. Als Jordan die Arme hoch über seinen Kopf hielt, war Libby froh, dass niemand anders zugegen war. Doch dann begann Jordan so kühn zu beten, als spräche er mit einem guten Freund. Libby schloss die Augen. Mächtiger Jesus, wir deine Hilfe brauchen, wir deine Liebe brauchen und deinen Schutz und deine Gunst. Wir dich brauchen. Du den Leuten, die uns wollen schaden, musst verschließen die Augen und Ohren. Und den Leuten, die uns wollen helfen, öffnen die Augen und Ohren. Wie als Antwort auf Jordans Gebet öffnete Libby die Augen. Jordans Augen waren ebenfalls offen. Er wiegte sich auf den Knien langsam vor und zurück, während er zum Himmel schaute. »Bring meine Mama und mein Bruder Zack, meine Schwester Serena und meine kleine Schwester Rose sicher in dein gelobtes Land.« Als hätte der Herr seine Familie bereits befreit, sank Jordan auf seine Fersen zurück. »Jesus, wir dir danken. Wenn wir schwach sind, du uns stark machst. Halleluja! Amen!« Als Caleb aufschaute, blickte er Jordan in die Augen. Ein frohes Leuchten hatte die Sorge aus Jordans Augen vertrieben. »Ich wünschte, ich könnte auch so sehr darauf vertrauen, was Gott tun kann«, dachte Libby. Kurz darauf entfernte sich Jordan, um sich auf die Reise vorzubereiten. Libby blieb, wo sie war, und lehnte sich an ein großes Gepäckstück. Mit gesenktem Kopf saß sie da und konnte kaum sprechen. »Ich dachte, ich könnte alles tun, was ich mir vornehme. Jordan kennt sich besser aus als wir alle, wenn es um die Befreiung seiner Familie geht. Und er ist sich bewusst, dass er es nicht ohne Gott schaffen kann.« Libbys Wangen röteten sich vor Scham, wenn sie daran dachte, wie selbstsicher sie gewesen war. Sie fühlte sich immer noch unwohl in Calebs Gegenwart. Weil sie wusste, dass er sie nicht dabei haben wollte, war die Situation zwischen ihnen irgendwie steif und angespannt. Nun kam Libby ein quälender Gedanke. »Caleb denkt, dass ich es nicht schaffe. Vielleicht hat er recht.« Doch eine Frage musste Libby ihm noch stellen. »Meintest du es wirklich so, als du Jordan sagtest, dass er sein Leben verlieren könnte?« »Ja«, antwortete Caleb ohne zu zögern. »Aber für Papa, falls er mit einem flüchtigen Sklaven erwischt würde, würde das eine Buße oder Gefängnisstrafe bedeuten. Vielleicht würde er die Christina verlieren.« Caleb nickte. »Er geht für seine Überzeugung ein Risiko ein. Ein Risiko, das er nicht eingehen müsste.« »Und für Jordan?« Libby verstummte. »Könnte es sein Leben bedeuten?« »Er ist ein flüchtiger Sklave«, erinnerte Caleb sie. »Aber unsere Gründungsväter haben für das Leben gekämpft«, erwiderte Libby. »Das wollten die Männer, welche die Unabhängigkeitserklärung unterschrieben haben, nämlich.« Mehrmals während ihres Geschichtsunterrichts hatte Papa von den Dokumenten erzählt, die diese Männer unterschrieben hatten. Nun, als könnte dies Jordan beschützen, wiederholte Libby ihre Worte. »Wir halten diese Wahrheiten für ausgemacht, dass alle Menschen gleich erschaffen wurden.« Caleb stimmte mit ein. »Dass sie von ihrem Schöpfer mit gewissen unveräußerlichen Rechten begabt wurden.« »Worunter sind Leben?« Libby hielt inne und konnte nicht mehr weitersprechen. In den vergangenen Wochen war ihr das Leben sehr kostbar geworden. »Gibt es viele entlaufene Sklaven, die zurückkehren, um ihre Familien zu befreien?« fragte Libby, als sie schließlich wieder sprechen konnte. »Es ist ungewöhnlich. Manchmal entkommt ein Mann und arbeitet hart, damit er seine Frau und seine Kinder freikaufen kann. Aber jetzt, Seit dem Gesetz über flüchtige Sklaven von 1850 haben Sklavenfänger flüchtige Sklaven sogar bis nach Kanada verfolgt. Es ist echt schwierig, für einen flüchtigen Sklaven zurückzugehen. Caleb, woher weißt du, dass es wirklich Gott ist, der mit Jordan spricht? Ich beobachte und schaue, was passiert, sagte Caleb. Ich will wissen, ob es etwas Gutes ist, wie Gottes Schutz. Wenn Jordan den Herrn hört, sollte es Leuten helfen und nicht schaden. Also hat es sich herausgestellt, dass Jordan immer das Beste getan hat, wollte Libby wissen. Caleb nickte, doch Libby fürchtete sich. Sie erinnerte sich an Jordans Besitzer, den grausamen Sklavenhändler. Wird Jordan nicht wieder Ricks in die Arme laufen? Zu Libbys Erstaunen begann Caleb ebenfalls auf und ab zu gehen, genauso wie vorher Jordan. Das beunruhigte Libby nur noch mehr. Normalerweise blieb Caleb ruhig, auch wenn wirklich schreckliche Dinge geschahen. Nun war er offensichtlich nervös wegen Jordans Plan. Ricks ist ein einflussreicher Sklavenhändler, Libby. Er ist reich und besitzt viele Anwesen. Es überrascht mich, dass er Jordan überhaupt so stark verfolgt hat. Er hat keine Zeit, einem einzigen Sklaven nachzurennen, es sei denn... Calebs Augen blickten finster und zornig. Es sei denn... Libby fürchtete sich vor der Antwort, doch sie wollte es wissen. Caleb blieb stehen. Erinnerst du dich, wie Rick sagte, kein Sklave ist mir je entkommen, lebend? Vielleicht ist Ricks besonders wütend auf Jordan, weil er ihm trotzdem entkommen ist. Wenn es um Rache geht. Ricks könnte Jordan bis ans Ende der Welt jagen, meinte Libby langsam, wobei ihr der Klang ihrer eigenen Worte nicht gefiel. Du meinst, Ricks will sich vielleicht selbst beweisen, dass ihm niemand entkommen kann? An der Art, wie Caleb sein Kinn hielt, wusste Libby, dass er genau das meinte. Weniger als eine Stunde später kündigte das Tuten der Christina die Ankunft in Burlington an. Libby und Jordan warteten in der Nähe der Stelle, an der die Anlegeplanke hinuntergelassen werden würde. Als die Christina langsam anlegte, blickte Libby auf den Fluss hinunter. Das Wasser floss nur etwa einen halben Meter unter dem Rand des Decks. Da es zwischen ihr und dem Wasser keine Reling gab, trat Libby vorsichtig zurück. Seit sie denken konnte, hatten ihre Eltern sie vor den Gefahren des schmalen Wasserstreifens zwischen dem Schiff und dem Ufer gewarnt. Obwohl Libby nun 13 Jahre alt und für ihr Alter groß war, würde sie in den trüben Tiefen des Flusses nicht stehen können. Immer ungeduldiger blickte Libby sich um und hielt nach Caleb Ausschau. »Wo ist er?« fragte sie Jordan. Aber Jordan zuckte einfach mit den Schultern. »Wir können nicht aussehen so, als gehören zusammen wir.« Während Libby und Jordan warteten, scharten sich andere Passagiere um sie. Der Mann, der am nächsten beim Rand des Decks stand, schien es am eiligsten zu haben, das Schiff zu verlassen. Er stand mit dem Rücken zu Libby und trug trotz der morgendlichen Wärme einen Hut und einen langen Mantel. Mit seinen glänzend polierten Schuhen sah er aus wie ein Geschäftsmann, der nach einer Reise heimkehrte. Die Christina ließ ein tiefes Tuten ertönen, während sie sich langsam dem Ufer näherte. Neben Libby ergriff ein Deckarbeiter ein Tau. Ein Ende des Taus war an einer Klampe auf Deck befestigt und das andere Ende legte sich der Arbeiter in einer Schlaufe um Schulter und Ellbogen. Sobald die Anlegeplanke ausgefahren worden war, rannte der Deckhelfer auf die Planke. Mit schnellen, ruckartigen Bewegungen spulte er das Tau ab. Erneut machte Libby einen Schritt zurück. Doch der Geschäftsmann drängte sich vor. Er stand gleich neben dem Schiffsrand und blickte ungeduldig zur Stadt. Dann wurde das Tau ruckartig festgezogen und schlug der Mann dabei von hinten gegen die Beine. Zack! Plötzlich verlor der Mann das Gleichgewicht. Er fiel nach vorne und schlug mit dem Bauch auf dem Rand des Decks auf. Im nächsten Augenblick landete er kopfüber im dunklen Wasser zwischen dem Schiff und dem Ufer. Dann war er verschwunden. Libby stockte der Atem. Um sie herum schrien Leute auf. War dem Mann die Luft weggeblieben? Bevor Libby Zeit hatte, nachzudenken, was zu tun war, stürzte Jordan an ihr vorbei. Er kniete sich auf der Anlegeplanke hin und wartete. Nach einer endlos scheinenden Zeit erschien ein Kopf an der Oberfläche, ein Kopf mit kurz geschorenen Haaren. Das Gesicht des Mannes war zum Ufer gerichtet. Jordan rief ihm zu: »Hierher!« Er streckte die Hand aus und hielt sie über das Wasser. Als versuchte er mühsam in die Richtung von Jordans Stimme zu gelangen, hob der Mann einen Arm, der von einem schweren Mantel bedeckt war. »Seine Kleider«, dachte Libby. »Seine Schuhe ziehen ihn hinunter. Er hat nur eine Chance.« »Hierher«, rief Jordan noch einmal. Als er sich noch weiter hinauslehnte, schluckte Libby schwer. »Wenn er hineinfällt, eine falsche Bewegung.« Schnell legte sich Jordan auf die Anlegeplanke. Erneut streckte er sich, soweit er konnte. Diesmal konnte er die Hand des Mannes packen. Mit enormer Kraftanstrengung hiefte ihn Jordan so weit hoch, dass er auf der Anlegeplanke lag. Einen Augenblick lang hielt sich der Mann an dem Brett fest und versuchte wieder zu Atem zu kommen. Dann stand Jordan auf und half ihm auf die Füße. Als wäre er nicht in der Lage, selbst zu stehen, knickte der Mann ein. Jordan führte ihn am Arm die restlichen paar Schritte zum Deck der Christina hinauf. Sogar als Jordan losließ, stand der Mann nicht auf. Schmerzerfüllt krümmte er die Schultern. Schließlich richtete er sich langsam auf und schaute Jordan ins Gesicht.
1: »Was? Du?«
0: rief der Mann aus. Als hätte er sich verbrannt, wich der Mann zurück. Ohne ein weiteres Wort machte er sich davon. Kurz darauf war er in der Menge der Passagiere verschwunden.
1: »Was für ein undankbarer Mensch«, rief Libby aus.
2: »Vielleicht«, sagte Jordan ruhig. Doch Caleb war nun hier und Libby erzählte ihm die ganze Geschichte.
0: »Dem Mann hatte es die Luft abgeschnitten, seine Kleider und Schuhe zogen ihn nach unten«, er wäre vielleicht kein zweites Mal nach oben gekommen.
2: Caleb hörte genau zu und stimmte mit Libby überein, dass der Mann nur knapp mit dem Leben davon gekommen war. Doch nun war Libby wütend.
0: »Du hast ihm das Leben gerettet, Jordan, und alles, was er sagte, war...«
1: »Was, du?«
2: Jordan zuckte nur mit den Schultern, als wäre die Angelegenheit nicht wichtig.
3: »Ich und Caleb gehen müssen«, sagte er stattdessen. Und mit leiser Stimme fügte er hinzu:
1: »Wir uns bei der Farm sehen, Libby.«
2: Damit drehte er sich um und ging die Anlegeplanke hinunter. Dann stand Caleb vor Libby. Als sie ihm in die Augen schaute, sprach eine Steifheit aus seinem Blick, die ihr sagte, dass Caleb sie nicht dabei haben wollte. Als er ihr in die Augen schaute, sagte er:
3: »Geh keine Risiken ein, Libby. Wir wollen dich unversehrt wieder zurück.« Dann war auch er verschwunden. Als Caleb und Jordan eine Straße in Burlington hochgingen, sah Libby ihnen nach. Beide Jungen trugen nur eine Tasche auf dem Rücken. Sie gingen getrennt, wie immer, wenn sie von fremden Leuten umgeben waren. Hier und da drehte sich Caleb ganz wenig, wie um Jordan im Auge zu behalten. Genauso oft spähte Jordan zu Caleb hinüber.
1: »Ich hoffe, es geht Ihnen gut«, dachte Libby. Allein schon der Gedanke an alles, was schiefgehen konnte, machte ihr Angst.
2: Hinter den Jungen folgten mehr Leute den Passagieren, die bereits an Land waren. Dann begannen Deckhelfer, die Fracht abzuladen. Caleb und Jordan waren immer noch in Sichtweite, als ein Mann an Libby vorbei die Anlegeplanke hinuntereilte. Der Mann trug einen Hut und einen Geschäftsanzug und schien vertraut. Dann, als er die erste Lagerhalle am Ufer erreichte, drehte er sich ein wenig. Zum ersten Mal sah Libby sein Gesicht.
1: Der Mann, der ins Wasser gefallen war. Der Mann, den Jordan gerettet hatte.
2: Libby war erstaunt, wie schnell der Mann die Kleidung gewechselt hatte. Er war beinahe 2 Häuserblocks entfernt, als Libby etwas auffiel.
1: Er trägt keinen Koffer und keine Tasche bei sich.
2: Und als er neben der Anlegeplanke stand, hatte er kein Gepäck. Doch Libby war sich sicher, dass der Mann die Christina endgültig verließ. Wie ein Nadelstich durch die Haut ging Libby plötzlich eine Frage durch den Kopf. Woher hat er die trockenen Kleider genommen? Ihre Gedanken überschlugen sich. Sein Haar ist so kurz, dass es schnell trocknet.
1: Kurze Haare.
2: Haare, die gewachsen waren. Wenn jemand einen halb geschorenen Kopf hatte, wenn das Haar wuchs und er die andere Seite gleich kurz schneiden würde?
1: Der ausgebrochene Häftling. Sam McGrady.
2: Er hat also noch mehr Kleider gestohlen. Libby fragte sich, welcher Passagier diesmal wütend sein würde. Dann wurde ihr noch etwas Schlimmeres klar. Wenn der Mann Sam McGrady ist, eilt er sicher den Hügel hinauf, Caleb und Jordan hinterher. Ohne nachzudenken, raste Libby die Anlegeplanke hinunter, den Jungen nach. Als sie schließlich die Stadtmitte erreichte, war sie außer Atem und hatte Seitenstechen. Der ausgebrochene Häftling war nirgendwo in Sicht, genauso wenig Caleb und Jordan. Genau in diesem Augenblick hörte Libby die letzte Warnglocke der Christina. Libby war so besorgt gewesen um Caleb und Jordan, dass sie die früheren Signale nicht einmal gehört hatte. Nun blieb ihr keine andere Wahl, als zum Schiff zurückzukehren.
4: »Es sind 64 Kilometer bis Keokuk«, informierte Papa Libby. »Das sind etwa 3,5 Stunden.«
2: Da sie auf dem Hauptdeck standen, wo sie von vielen Leuten umgeben waren, sagte Papa nicht mehr. Doch Libby wusste, wovon er sprach.
4: »Wenn alles gut geht, trefft ihr euch etwa um dieselbe Zeit«, fügte er leise hinzu.
2: In der Stunde, bevor sie die Christina verließen, hatten Caleb und Jordan sich in der Kapitänskajüte getroffen. Papa war ebenfalls der Meinung, dass ihr Plan gut war. So sicher, wie ein solches Unterfangen nur sein konnte.
1: Nun war Libby aufgeregt. »Ich darf tatsächlich dabei helfen, Jordans Familie zu befreien.«
2: Sie konnte es immer noch kaum glauben, dass sie dabei sein würde. Dann blickte sie zu ihrem Vater auf. Als sie die Liebe in seinen Augen bemerkte, dachte sie daran, wie sich Oma fühlte, wenn Caleb mit der Untergrundbahn unterwegs war.
1: »Ich werde vorsichtig sein«, versprach Libby.
2: Ihr Vater lächelte.
4: »Ja, tu das bitte. Du bist die Einzige, die mir geblieben ist.«
2: Als ein Passagier mit Papa sprechen wollte, suchte Libby nach Oma in der Kombüse. Samson war ebenfalls dort. Er saß direkt vor der Tür auf seinem Hinterteil.
5: »Fütterst du ihn für mich, während ich weg bin?«, fragte Libby.
2: Oma nickte. Ihr Lächeln war so warm wie ihre freundlichen blauen Augen.
1: »Gott begleitet dich, Libby.«
2: Aber als Oma sie umarmte, wusste Libby Bescheid. Calebs Großmutter freute sich schon auf den Augenblick, wenn sie alle wieder beisammen waren. Libby stand hoch oben auf dem Sturmdeck und blickte über die Reling auf den Fluss hinunter, der tief unter ihr floss. Tief und dunkel erschien er nun, genauso wie die Zeit vor ihnen. Libby wünschte, sie könnte bis ans Ende sehen, sie könnte wissen, dass Jordan und seine Familie die Christina unversehrt erreichen würden. Doch die Zukunft war von Gefahren erfüllt, die Libby nicht einmal ahnen konnte. Sie wusste nur, dass sie auf Caleb und Jordan hören musste und besonders aufmerksam sein musste, wenn Jordan sich unruhig fühlte. Seit sie ihn kannte, hatte Jordan diese Unruhe schon mehrmals gespürt. Libby wusste, dass es nicht einfach ein Gefühl der Sorge war, sondern der fehlende Friede von Gott. Sowohl Caleb als auch Libby hatten gelernt zu respektieren, wie Gott Jordan führte. Libby war immer noch überrascht, dass Jordan glaubte, dass Gott sie dabei haben wollte.
1: »Wieso?«, fragte sie sich.
2: Der Tag, an dem sie dachte, sie könnte alles schaffen, was sie sich vornahm, schien weit in der Vergangenheit zurückzuliegen. Nun wusste sie, dass sie alles Mögliche falsch machen konnte. Das Ganze wirkte komisch auf Libby. »Vielleicht gefällt es Gott, wenn wir ihn um seine Hilfe bitten.« Als sie darüber nachdachte, begann sie zu beten.
1: »Herr, was willst du, dass ich tue? Zeigst du es mir?«
2: Dann, als wäre es erst vor wenigen Minuten geschehen, erinnerte sich Libby daran, wie sie auf dem Deck gesessen und Passagiere gezeichnet hatte. Als Caleb eine ihrer Zeichnungen sah, sagte er,
1: »Die ist gut, echt gut.«
2: Er hatte Libby sogar gesagt,
1: »Ich habe das Gefühl, dass deine Zeichenkünste uns dabei helfen werden, Jordans Familie zu befreien. Ich weiß zwar noch nicht wie, aber lass uns darüber nachdenken.«
2: Seitdem hatte Libby nicht viel Zeit gehabt, um nachzudenken, geschweige denn, um zu zeichnen. Nun ging sie in ihre Kajüte und nahm Stifte und Zeichenpapier aus ihrem Koffer. Dann suchte sie ein Stück wasserdichten Stoff. Vorsichtig wickelte sie das Papier darin ein. Danach zog Libby ihren Jeansrock und ihre besten Laufschuhe an. In einer kleinen Tasche verstaute sie das Zeichenpapier, ihre Stifte, einen warmen Pullover und Ersatzkleider für den Fall, dass sie nass werden würde. Mit diesem Gepäck und dem Proviant, den ihr Oma mitgeben würde, war sie für ihre Reise in den Nordosten von Missouri gerüstet. Als Libby ihre Kajüte verließ, stieg sie die Stufen zu einem ihrer Lieblingsplätze, der Kommandobrücke, hinauf. Herr Fletcher, der Steuermann, stand auf einer Seite des großen Rads, mit dem er das Schiff steuerte. Da das Steuerrad so groß war, ragte ein Teil davon in den Boden hinein. Vor und über dem Steuermann hingen Seile und Glockenstränge, die gebraucht wurden, um dem Ingenieur, der weit unten war, Signale zu geben. 4 Pedale, 2 Signal- und 2 Bremspedale befanden sich vor dem Rad im Boden. Auf einer Seite, ebenfalls nah am Boden, befand sich ein Sprechrohr. Ab und zu benutzte Herr Fletcher die Glocken, um den Ingenieuren, die auf seine Anweisungen hörten, etwas zu signalisieren. Manchmal rief der Steuermann etwas in das Rohr hinein, das wie das Ende einer Trompete geformt war. Nun drehte sich Herr Fletcher nach Libby um.
6: »Wir kommen gut voran«, war alles, was er sagte, bevor er wieder auf den Fluss blickte.
2: In den Wochen, seitdem sie an Bord gekommen war, um bei Papa zu leben, hatte sich Herr Fletcher an ihre Besuche gewöhnt. Libby war erleichtert. Falls sie aufgehalten wurden, könnte sie Caleb und Jordan nicht rechtzeitig bei der Farm in Missouri treffen. Nun blickte Libby nach unten, über den Bug der Christina hinaus. Wie immer wurde sie von der Aufregung erfüllt, die sie auf der Kommandobrücke verspürte. Und wie immer in solchen Momenten verspürte Libby auch jetzt ihre Liebe zum Fluss. Vor ihnen breitete sich das Wasser des Mississippi aus. An den Ufern waren die Bäume immer noch hell in frühlingshafter Frische. Kurz darauf wurde das Flussbett schmaler. Bald folgte die Christina einer Flussbiegung. Nicht weit voraus Direkt in ihrer Fahrtlinie lag ein riesiges Floß aus Baumstämmen. Bald gelangte das Floß an eine schmale Stelle zwischen einer Insel und dem Flussufer. Vorne war das Floß fest mit einem kleinen Boot verbunden, welches das Floß nach links oder rechts bewegte, je nachdem, wie es nötig war, um das Floß auf Kurs zu halten. Auf der anderen Seite des Floßes wurden die Baumstämme durch ein Dampfschiff vorwärts getrieben. Hinter dem Floß, weiter flussabwärts, kam ein anderes Dampfschiff den Fluss herauf. Plötzlich zog Herr Fletcher heftig an zwei Glockensträngen. Augenblicke später drehten sich die Schaufelräder in die andere Richtung und bremsten die Christina. Fletchers Hände verkrampften sich auf dem Rad. »Siehst du das Dampfschiff, das gerade den Fluss heraufkommt?« murmelte er. »Der Steuermann lässt dem Floß nicht genug Platz.« Im nächsten Augenblick sprang Herr Fletcher auf ein Bremspedal. Mit dem anderen Fuß drückte er ein zweites Pedal herunter. Lang und laut ertönte das Warnsignal. »Falls jenes Dampfschiff zu nah kommt...« Fletcher blickte grimmig drein. Erneut ließ er eine Warnglocke ertönen. »Das Fluss kann zum Dampfschiff hingezogen werden. Falls eine Kette des Flosses zerbricht...« Das musste man Libby nicht erklären. Von Caleb wusste sie, dass eine Kette die Baumstämme am Rand des Flosses zusammenhielt. Jene Reihe Baumstämme wiederum hielt alle anderen Baumstämme zusammen. Erneut zog Fletcher heftig am Glockenstrang. Er lehnte sich nach unten und schrie ins Sprechrohr: »Floß gerade voraus in Not!« Mit dem Fuß trat Fletcher auf das Signalpedal. Doch das herannahende Dampfschiff beachtete die Warnungen nicht. Näher und näher kam es. Als dächte er, dass sich alles nach ihm richten musste, behielt der Steuermann seinen Kurs bei. Plötzlich wurde das Floß nach links gezogen. Fletcher knirschte mit den Zähnen. »Die Strömung hat sie erwischt.«

0: Paul der Hausierer. Als der Sog stärker wurde, bewegte sich das Floß schneller und schneller. Verzweifelt versuchten die Rothemden mit ihren Rudern gegen die Strömung anzukämpfen, doch sie konnten nicht viel ausrichten. Auf einmal löste sich ein Baumstamm an der Außenseite. Nachdem daraufhin die Kette von Baumstämmen auseinanderbrach, lösten sich noch weitere Stämme des Floßes. Nacheinander schossen die Baumstämme in alle Richtungen davon. Dann trennte sich ein ganzer Teil des Floßes. Der Mann, der darauf stand, sprang über einen sich rasch verbreiternden Spalt aus Wasser auf ein größeres Floßstück. Nun, da die Rothemden das Floß nicht mehr lenken konnten, wurde es direkt in die Bahn des anderen Schiffes getrieben. Auf der Christina ertönten schrille Warnglocken. Immer mehr Baumstämme lösten sich. Wieder ließ Fletcher ein Tuten ertönen. Nun, da immer mehr Baumstämme vom Floß losbrachen, konnte das Dampfschiff, mit dem das Floß verbunden war, es nicht mehr nach links oder rechts steuern.
1: »Unser Rumpf!« dachte Libby voller Panik.
0: Trotz Fletchers Bemühungen näherte sich die Christina einem Floßstück. Ein einziger großer Baumstamm konnte ein Leck in den hölzernen Rumpf schlagen. Dann würde sich die Christina innerhalb weniger Minuten mit Wasser füllen und sinken. Im nächsten Augenblick drehte Fletcher das Rad fest nach rechts. Er versuchte, einen Weg zwischen den Baumstämmen zu finden und steuerte auf das offene Wasser zwischen ihnen und dem Ufer zu. Genau in diesem Augenblick legte das andere Dampfschiff einen Gang zu. Es machte einen Bogen um die sich in alle Richtungen verteilenden Baumstämme und schaffte es, unversehrt vorbeizukommen.
1: »Dieses Dampfschiff fährt davon«, schrie Libby auf. »Der Steuermann hat den Unfall verursacht und nun fährt er einfach davon.«
0: Fletcher war so sehr damit beschäftigt, den Baumstämmen auszuweichen, dass er nicht reagierte. Schweißperlen bildeten sich auf seinen Lippen, als er so nah am Ufer entlang fuhr, dass Libby befürchtete, sie würden auf Grund laufen. Als der erste Baumstamm gegen den Rumpf schlug, zog sich Libbys Magen zusammen. Von ihrem Standpunkt aus hörte Libby nur einen sanften, dumpfen Aufschlag, doch sie wusste, dass der Stoß viel schlimmer sein konnte, als es klang. Dann folgte ein weiterer dumpfer Aufschlag und noch einer. Verzweifelt bemühte sich Fletcher, um zu verhindern, dass die Christina mit dem Dampfschiff direkt hinter dem Floß zusammenstößt und dass er nicht die Männer überfuhr, die versuchten, die weggebrochenen Stücke ans Ufer zu bringen. Als Libby schließlich bemerkte, dass die Stöße nicht mehr so stark waren, atmete sie erleichtert auf. Nun konnte sie sehen, was geschah. Die Christina hatte so weit abgebremst, dass die Baumstämme mit der Strömung flussabwärts schwammen und sich langsam von ihr entfernten. Auf dem Steuerrad beugte und streckte Fletcher die Finger und hielt das Rad dann wieder fest. Als die Christina sich einem der größeren Stücke näherte, lehnte er sich aus dem Fenster, um zu horchen. Weit unten stand Kapitän Norstad auf dem Vorderdeck der Christina. Er rief einem Rothemd zu:
2: »Brauchen Sie Hilfe?«
0: Sofort blickte der Mann nicht mehr ärgerlich. Libby wusste, dass sein Ärger dem anderen Dampfschiff galt. Sie war ebenfalls wütend, doch sie musste immer daran denken, ob sie den Hausierer in Keokuk noch rechtzeitig erreichen konnte.
2: »Danke, Sir«, rief der Mann zurück. »Jede Hilfe ist willkommen.« »Dann treiben wir zuerst die großen Stücke zusammen«, rief Kapitän Norstad. »Dann können Sie wenigstens einige Baumstämme retten.«
0: Fletcher begann mit dem großen, losgebrochenen Stück, das sich am nächsten befand, und steuerte die Christina so, dass sie das Stück sanft mit dem Bug steuerte. Als jenes Teilstück des Floßes auf ein anderes Teilstück von Baumstämmen zukam, griffen die Männer danach und hielten es fest. Mit schnellen Bewegungen banden sie die zwei Stücke zusammen. Fletcher steuerte die Christina langsam und vorsichtig vorwärts, um dem Ufer nicht zu nahe zu kommen. Wo auch immer der Steuermann mit dem Bug einige Baumstämme erreichen konnte, fuhr er hin. Als die größten Stücke beieinander waren, befestigten die Rothemden sie am Ufer. Einige Baumstämme waren gegen das Ufer getrieben und hatten sich zwischen Bäumen verfangen. Libby hatte keine Zweifel daran, dass der Kapitän, der für das Floß verantwortlich war, ohne die Hilfe der Christina tausende Dollar verloren hätte. Doch auch so war sein Verlust groß. Als die Christina schließlich alles getan hatte, was sie tun konnte, winkte Fletcher den Männern zu.
2: »Tausend Dank!« rief ein Rothemd.
0: Die anderen jubelten. Der Kapitän des Dampfschiffs direkt hinter dem Floß ließ zum Dank ein Signal ertönen. Kurz darauf kam Kapitän Norstad auf die Kommandobrücke der Christina. »Gute Arbeit«, lobte er Fletcher und klopfte ihm auf die Schulter. Libby war stolz auf Fletcher und Papa. Sie hatten aus einer schlechten Situation das Beste gemacht. Doch als sie die Treppe hinunterging, dachte Libby wieder an Caleb und Jordan. Jordans Plan würde nicht aufgehen, wenn ihr Zeitplan durcheinander kam. In der großen Hauptkajüte starrte Libby auf die Uhr. Es war sogar noch schlimmer, als sie befürchtet hatte. Was, wenn der Hausierer nicht wartet? Was, wenn er denkt, dass niemand kommt? Nur mit einer kleinen Tasche auf dem Rücken verließ Libby die Christina in Keokuk, Iowa. Papa ging neben ihr den steilen Hügel zum Marktplatz hinauf. Dort, in der Stadtmitte, wies Papa mit dem Kopf zu einem Hausiererwagen hinüber. Der Wagen war 2,5 oder 3 Meter lang. Die hohen Seiten und das Dach waren groß genug, um die vielen Kisten, Schubladen und Gestelle mit den Waren, die der Hausierer verkaufen wollte, zu schützen. Auf dem fast flachen Dach des Wagens befanden sich noch mehr Holzkisten. Eimer, Besen und alle möglichen Werkzeuge hingen dort, wo gerade Platz war. Der Hausierer stand neben seinem Wagen und sprach die Vorübergehenden an. Doch er ließ sich nicht anmerken, dass er Libby oder ihren Vater gesehen hatte. Kapitän Norstad ging auf der anderen Straßenseite vorbei, als interessierte ihn der Wagen nicht. Einen halben Block weiter sagte Papa, »Der Hausierer ist in diesem Gebiet sehr bekannt. Die Leute mögen ihn. Die wenigsten wissen, dass er auch für die Untergrundbahn arbeitet.« Als Libby verstohlen zurückblickte, sah sie, dass der Hausierer seine Waren verstaute. Sie und Papa waren mindestens einen Häuserblock von ihm entfernt, als der Hausierer auf den Sitz des Wagens stieg. Bei der nächsten Ecke bog Kapitän Norstad ab. Zwei Blocks weiter, auf einer ruhigen, von Bäumen gesäumten Straße, erblickte Libby zu ihrer Überraschung den Hausiererwagen, der auf einer anderen Straße um sie herumgefahren war und nun angehalten hatte. »Gott begleite dich, Libby«, sagte Papa sanft, als sie sich dem Wagen näherten. »Sei vorsichtig, ja?« Halb ängstlich und halb aufgeregt nickte Libby. Nach ihrem Gespräch mit Oma konnte sie sich gut vorstellen, wie schwer das für Papa sein musste. »Ich werde sehr vorsichtig sein«, sagte sie. »Wir werden unser Bestes geben, damit wir dich in 4 Tagen in Burlington treffen.« Der Mann, der auf dem Holzsitz saß, hatte einen langen grauen Bart und graue Haare, die ihm über den Mantelkragen herunterhingen. Er hielt die Zügel in der Hand und schien jederzeit bereit, loszufahren. »Paul, das ist meine Tochter«, sagte Papa sanft. »Ich werde gut auf sie aufpassen, Kapitän«, versprach der Mann. Als Libby auf den Sitz kletterte, hob der Mann vor Papa den Hut. Unter seinen buschigen Augenbrauen blickten die Augen des Hausierers scharf und wachsam. »Der Herr segne und bewahre Sie, Kapitän.« Als Paul den Pferden »Hü« zurief, drehte sich Libby um und blickte zurück. Der Sitzplatz befand sich unter einem Überhang, um den Fahrer vor jedem Wetter zu schützen. Durch eine kleine quadratische Öffnung im hinteren Wagenteil beobachtete sie, wie Papa in der Ferne verschwand. Bis dahin hatte Libby sich nicht ausmalen können, wie schwer es sein würde, sich von ihm zu trennen. Doch sie hatte das Gefühl, dass Papa und der Hausierer langjährige Freunde waren.
1: »Hattet ihr Probleme?«, fragte Paul, als er und Libby aus der Stadt fuhren.
0: »Ein Floß ist auseinandergebrochen. Baumstämme haben sich im ganzen Fluss verteilt. Papa musste anhalten und helfen.«
1: »Haben die Baumstämme der Christina geschadet?«
0: Libby schüttelte den Kopf.
1: »Aber es hätte wirklich schlimm enden können.«
0: »Es wurde mir gesagt, ich sollte nach Caleb und einem flüchtigen Sklaven Ausschau halten«, meinte Paul.
1: »Ich habe nicht dich erwartet.«
0: Libby grinste. »Ich habe auch nicht mich erwartet.« Sie erklärte die Sache mit dem ausgebrochenen Häftling und warum sie ihre Pläne ändern mussten. Als sie Paul von Jordans Plan einer Befreiung mitten in der Nacht erzählte, sagte Paul,
1: »Ich war schon oft bei der Farm der Familie Weaver.«
0: Nach einer Weile fragte Paul nach Caleb.
1: »Geht's ihm gut?«
0: »Soweit ich weiß, ist er in Sicherheit.« Trotz ihrer Meinungsverschiedenheiten mochte und bewunderte Libby ihn. Ihre Stimme nahm einen sanften Klang an, als sie seinen Namen erwähnte. Als bemerkte er die Änderung in Libbys Stimme, blickte Paul zu ihr hinüber und sagte,
1: »Wir waren viel zusammen unterwegs, Caleb und ich.«
0: »Kennst du ihn gut?«, fragte Libby. Sie wollte alles wissen, was sie über Caleb erfahren konnte. Paul lächelte.
1: »Ich kenne ihn sozusagen von Mann zu Mann und nicht von Mann zu Junge. Caleb ist so schnell erwachsen geworden. Aber er hat sich den Respekt aller verdient, die ihn kennen.«
0: »Komisch«, dachte Libby. Sie hatte immer das Gefühl gehabt, dass Caleb älter schien, als er war. Doch von Zeit zu Zeit kam etwas anderes zum Vorschein. Der 14-jährige Junge, der trotz allem vorhanden war. Der Junge, der sie aufzog, aber auch wusste, wie man Spaß hatte. Dann wurde Libby das Herz schwer. Sie war sich einmal sicher gewesen, dass Caleb sie mochte. Doch nun zweifelte sie an vielem. »Caleb weiß, wie ich versagt habe. Er wollte mich nicht dabei haben.« Als Libby den Ort beschrieb, an dem sie Caleb treffen sollte, meinte Paul,
1: »Ich weiß genau, wo er meint. Wenn alles gut geht, können wir es immer noch bis um etwa 13 Uhr schaffen.«
0: Eine Zeit lang folgte Paul den roten Pfeilen an den Bäumen, die den Weg markierten. Als die Straße sie in die Nähe eines mittelgroßen Flusses führte, erfuhr Libby, dass es sich um den Des Moines River handelte. Der breite Strom floss Richtung Südosten und vereinte sich unterhalb von Keokuk mit dem Mississippi. Libby wusste, dass jeder Bach und jeder Fluss, den sie überqueren mussten, eine Barriere war auf ihrem Weg zurück aus dem Nordosten von Missouri. Bald begann Paul, Libby aus seinem Leben als Hausierer zu erzählen, wie er bei jedem Wetter auf den oft schlammbedeckten Straßen unterwegs war. Den ganzen Frühling, Sommer und Herbst über fuhr er zu Leuten, die seine Waren kaufen wollten. Nur im Winter blieb er zu Hause, damit seine Pferde sich nicht durch tiefen Schnee kämpfen mussten. Tagsüber hielt Paul bei jedem Bauernhaus an, an dem er vorbeikam. In der Nacht wickelte er sich in eine Decke und schlief unter dem Wagen.
1: »Und du, Libby?«
0: Pauls langer grauer Bart hob und senkte sich im lauen Wind. Er wollte von ihrem Leben auf der Christina hören. Zu ihrer eigenen Überraschung fühlte sich Libby bei Paul bald wohl. Nach den gefährlichen Dingen, die auf dem Schiff geschehen waren, war sie froh über die friedliche Zeit. Doch immer, wenn Libby versuchte, vorauszudenken, zog es ihr vor Nervosität den Magen zusammen. Gegenüber von St. Francisville stieg Paul ab und führte die Pferde auf eine Fähre. Als der Wagen auf der anderen Seite des Des Moines River von der Fähre rollte, sagte Paul: »Nun sind wir in Missouri.«

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15. September. Der Name des Herrn ist ein starker Turm. Der Gerechte läuft dahin und ist in Sicherheit. Sprüche Kapitel 18, Vers 10. Eine Andacht von David Grimm. Wer kann uns helfen? Gott schütze unsere Demokratie und unser Vaterland. So beendet Markus Söder seine Rede vor dem Deutschen Bundestag am 13. November 2024. Ich freue mich, dass die Existenz Gottes in Erinnerung gebracht wird. Gleichzeitig komme ich ins Nachdenken. Ist unsere Demokratie nicht unangreifbar? Ist das System der unterschiedlichen Gewalten nicht sicher, sogar vor sich selbst? Ist die Demokratie nicht die beste Staatsform, um Polarisierung und Einseitigkeit zu unterbinden? Ist sie nicht ein verlässlicher Apparat, um Fehler der Vergangenheit in der Zukunft zu verhindern? Was denken Sie? Der Applaus nach Söders Rede ist einseitig und verhalten. Was ist, wenn der Gott der Bibel nur noch ein ungewollter Autoritätsbegriff in der Präambel des Grundgesetzes ist? Wenn dieser Gott im Regierungsalltag schon lange keine Mehrheit, keine Sperrminorität, ja noch nicht einmal eine Stimme mehr hat? Ja, dann ist unsere sicher gedachte Demokratie tatsächlich in Gefahr. Bitte verstehen Sie mich nicht falsch. Mir geht es nicht darum, eine Lanze für eine bestimmte Staatsform zu brechen oder für ein politisches Lager Partei zu ergreifen. Mir geht es darum, dass wir sehr wohl Gott brauchen. Unsere Demokratie, unser Vaterland braucht den Gott der Bibel. Die Stärke und Sicherheit unserer Staatsform liegt nicht in sich selbst begründet, sondern in dem ewigen Gott. Wenn das vergessen oder sogar abgelehnt wird, dann helfe uns Gott. Ohne Gott geht es in die Dunkelheit eines moralischen Verfalles. Volle Fahrt bergab in die Orientierungslosigkeit und Willkür. Und was im Großen für unsere Regierung gilt, das gilt auch für sie selbst. Welche Rolle spielt Gott in ihrem Leben? Regierung, Opposition? Oder schafft Gott es noch nicht einmal über die 5%-Hürde bei ihnen? Die Sicherheit ihres Lebens hängt von dieser Frage ab. Frage: War Gott für Sie bisher nur ein überholter Autoritätsbegriff? Tipp: Egal, wie man sich politisch positioniert, entscheidend ist das Verhältnis zu Gott, denn Gott entscheidet über alles. Bibellese, Psalm 2. Warum toben die Nationen und sinnen eitles die Völkerschaften? Es treten auf Könige der Erde und Fürsten tun sich zusammen gegen den Herrn und gegen seinen Gesalbten. Lasst uns zerreißen ihre Bande und von uns werfen ihre Stricke. Der im Himmel thront, lacht, der Herr spottet über sie. Dann redet er sie an in seinem Zorn, in seiner Zornglut schreckt er sie. Habe doch ich meinen König geweiht auf Zion, meinem heiligen Berg? Lasst mich die Anordnung des Herrn bekannt geben. Er hat zu mir gesprochen. Mein Sohn bist du, ich habe dich heute gezeugt. Fordere von mir, und ich will dir die Nationen zum Erbteil geben und zu deinem Besitz die Enden der Erde. Mit eisernem Stab magst du sie zerschmettern, wie Töpfergeschirr sie zerschmeißen. Und nun, ihr Könige, handelt verständig. Lasst euch zurechtweisen, ihr Richter der Erde. Dient dem Herrn mit Furcht und jauchzt mit Zittern. Küsst den Sohn, dass er nicht zürne, und ihr umkommt auf dem Weg, denn leicht entbrennt sein Zorn. Glücklich alle, die sich bei ihm bergen.

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John Stott, ein führender Mann in der anglikanischen Kirche in England, er sprach einmal auf einer Konferenz für Pastoren. Das Thema war Prioritäten. Und er sagte auf dieser Konferenz, die Entwicklung unseres inneren Lebens ist das Allerwichtigste für jeden Christen und das gilt auch für Pastoren. Aber bekannte er auch, nämlich, dass er in seinem Leben ein befremdendes Paradox feststellte. Er sagte nämlich auch, das, was mir die tiefste Freude gibt im Leben, nämlich allein und ohne Hass bei Gott zu sein, mir seiner Gegenwart bewusst zu werden, mein Herz offen zur Anbetung, das ist oft das, was ich am allerwenigsten tun will. Ich denke, wir kennen diesen einen Widerspruch aus unserem Leben, wo wir ganz genau wissen, was das Beste für uns ist, wo wir geistlich wirklich zur Reife gelangen und doch wollen wir es oft nicht tun. Die Ursache liegt natürlich in unserem Fleisch und oft auch am Feind, der natürlich weiß, dass unsere geistliche Kraft da wächst, wo wir Zeit mit Gott verbringen. Und deswegen tut der Feind auch alles, was er kann, um uns davon abzuhalten und abzubringen. Sogar unsere Wünsche irre zu leiten, nur damit wir aus der Quelle geistlichen Lebens abgeschnitten werden. Heute Morgen will ich mit euch zusammen ein wenig über unser Verhalten nachdenken und auf den Grund gehen, warum wir tun, was wir tun. Warum tun wir, was wir tun? Antwort: Weil wir glauben, was wir glauben. Und warum glauben wir, was wir glauben? Antwort: Weil wir anbeten, was wir anbeten. Das ist natürlich eine sehr verkürzte und vereinfachte Darstellung unseres sehr komplexen Verhaltens. Und nicht immer ist unser Verhalten so vorhersehbar, berechenbar, sondern es ist oft inkonsequent. Und das wusste auch der Apostel Paulus und deswegen schrieb er schon in Römer 7, dass er oft das, was er will, das Gute, nicht tut. Sein Wille und sein Tun, sie stimmen nicht immer überein. Und doch bin ich überzeugt davon, dass die Anbetung, das, was wir in unserem Herzen anbeten, wirklich maßgeblich dafür verantwortlich ist, wie wir uns oft verhalten. Letztendlich sind wir alle für die Anbetung geschaffen, ob wir es wollen oder nicht. Jeder von uns ist ein Anbeter. Und aus dem, was oder wen wir anbeten, erwachsen am Ende wirklich unsere Taten. Schwere Glaubensprüfungen können wir nur dann bestehen, wenn wir Gott wirklich in unserem Herzen anbeten. Was passiert, wenn du und ich einfach unser Verhalten ändern, aber nicht unsere Anbetung? Im besten Fall werden wir nur bessere Heuchler. Im besten Fall werden wir nur bessere Heuchler. Damit das nicht passiert, ist es so wichtig für uns Menschen zu verstehen, was die Bibel unter Anbetung versteht, nämlich die Stellschraube, an der wir ansetzen müssen. Und das erste Mal, wo die Bibel einen Begriff erwähnt, ist oft eine sehr gute Adresse für uns, die uns mehr über die Bedeutung dieses Begriffes verrät. Sehr oft gibt es einen Kontext, der genau diesen Begriff für uns sehr verständlich macht. Und das erste Mal, wo die Bibel über Anbetung spricht, ist 1. Mose Kapitel 22. Und das ist unser Text für heute, 1. Mose 22, die Verse 1 bis 19. Es ist eine längere Geschichte, aber in dieser Geschichte ist der Begriff Anbetung eingebettet. Es ist keine theologische Abhandlung,
darüber, wie Anbetung funktioniert oder funktionieren sollte. Es ist nicht eine Zusammenfassung all dessen, was wir über Anbetung wissen müssen, sondern Gott verpackt in seinem Wort sehr oft tiefe geistliche Wahrheiten in menschliche Geschichten. In Menschen, die so sind wie du und ich, die ihre Herausforderungen haben, die in Beziehungen zueinander leben, die in Konflikte geraten, die ihre Träume und Visionen haben, die ihre Lebensweisheiten entwickeln und die auch gewisse Weltanschauungen prägen. Menschen wie du und ich, damit wir verstehen, was Gottes Wort uns sagen möchte. Das Ziel der Predigt ist es, gemeinsam heute mit euch mal über Anbetung nachzudenken und zu verstehen, wie Anbetung unser Verhalten am Ende prägt. Wir werden uns die Geschichte anschauen, wo die Bibel das erste Mal das Thema Anbetung aufgreift und vier Wahrheiten über die Anbetung herausfinden. Doch bevor wir einsteigen, kurz ein wenig zu dem Kontext unserer Geschichte. Es geht ja um Abraham und viele von euch kennen Abraham. Er hatte schon vor dieser Geschichte eine Menge Dinge erlebt und nun ist er in eine Situation gekommen, wo eigentlich gar kein Wunsch mehr offen ist. Lange Zeit hat er auf Nachkommen gewartet. Es war ein unerfüllter Herzenswunsch für ihn und den hat Gott erfüllt. Er und seine Frau Sarah bekamen einen Sohn, einen Erben, etwas, was sie sich so lange gewünscht haben. Und vor Kapitel 22, da kommt Abimelech und sein Heerführer, das sind Philister, in deren Land Abraham oft gewohnt hatte. Sie kommen zu ihm und sie schließen mit Abraham einen Bund, einen Friedensvertrag, nicht nur für sich selbst, sondern auch für die nächste Generation und die übernächste Generation. Einen Generationenvertrag, der nicht die Rente sichert, aber den Frieden. Einen Nicht-Angriffspakt. Und an diesem Ort, wo sie diesen Bund schließen, da hatte Abraham zuvor Brunnen gegraben, selbst gegraben, sie gehörten ihm, aber sie wurden nicht anerkannt. Und dann hat er gleich auch diese Tatsache angesprochen und offiziell einen Kaufpreis bezahlt, damit anerkannt wird, er hat diese Brunnen hier gegraben. Und daher nannte man auch diesen Ort Beersheba, bedeutet Brunnen des Schwures. Und an diesem Ort, da lebte nun der Abraham und er hatte jetzt Frieden mit seinen Nachbarn, keinen Krieg zu befürchten, keine Konfliktsituationen. Er hatte sein eigenes Wasser, Brunnen und für Menschen damals im Orient war das die Lebensversicherung, wenn man Zugang zu Wasser hatte, für all die Viehherden und für sich selbst. Es gab keine Hungersnot und er hatte einen Nachkommen, alles, was er sich wünschen könnte. Menschlich gesehen die ideale Situation, das, was wir immer selbst für unser Leben anstreben, für den Glauben allerdings eine sehr gefährliche Situation. Wenn alles ruhig ist, wenn man alles hat, dann neigt man dazu, oft Gott zu vergessen. Und in diese Situation, menschlich super, für den Glauben gefährlich, spricht Gott in das Leben von Abraham. Unser erster Predigtpunkt, Kapitel 22, die Verse 1 bis 5, Anbetung bedeutet, Gott das Beste zu geben. 1. Mose 22, 1 bis 5. Und es geschah nach diesen Begebenheiten, da prüfte Gott den Abraham und sprach zu ihm, Abraham, und er antwortete, hier bin ich. Und er sprach, nimm doch deinen Sohn, deinen einzigen, den du lieb hast, Isaak, und geh hin in das Land Moria und bringe ihn dort zum Brandopfer dar auf einem der Berge, den ich dir nennen werde. Da stand Abraham am Morgen früh auf und sattelte seinen Esel und er nahm zwei Knechte mit sich und seinen Sohn Isaak und er spaltete Holz zum Brandopfer, machte sich auf und ging hin an den Ort, den ihn Gott genannt hatte. Am dritten Tag erhob Abraham seine Augen und sah den Ort von Ferne. Da sprach Abraham zu seinen Knechten, bleibt ihr hier mit dem Esel, ich aber und der Knabe wollen dorthin gehen und anbeten. Und dann wollen wir wieder zu euch kommen. In dieser Idylle der Behaglichkeit, des friedvollen Lebens, wo es
keine Wünsche offen mehr sind, da redet Gott Abraham an. Und Abraham, er erkennt die Stimme Gottes sofort. Er hat schon oft mit Gott gesprochen, er weiß, wie er klingt. Er hat keine Zweifel daran, dass Gott zu ihm redet. Und er antwortet, hier bin ich, und macht damit deutlich, ich höre zu. Ich bin offen für das, was du sagst. Ich will deiner Stimme gehorsam sein. Aber das, was Gott nun sagt, damit hat Abraham wahrscheinlich nicht gerechnet. Gott befiehlt ihm, den einzigen, den geliebten Sohn zu opfern, auf den er so viele Jahre gewartet hat, der wirklich sein ganzes Herz gehört. Und es ist interessant, wie Abraham darauf reagiert. Er gibt keine Widerworte. Er fängt nicht an, mit Gott zu diskutieren. Er fängt nicht an zu klagen und zu weinen. Warum reagiert Abraham, wie er reagiert? Wie konnte er hier so ruhig bleiben? Nun, die Antwort darauf finden wir am Ende, und es hat sehr viel mit seinem inneren Wesen zu tun. Abraham, er schiebt das auch nicht hinaus. Er vergeudet keine Zeit. Gleich früh am Morgen bereitet er sich vor, lässt alles andere stehen und liegen und zieht los. Er erlaubt seinen Gedanken nicht, Zeit zum Grübeln zu finden. Denn je länger man schwere Dinge aufschiebt, das kennen wir aus unserem eigenen Leben, desto schwerer werden sie für uns. Die Dinge, die wir nicht so gerne tun, die wir aufschieben, die werden mit der Zeit immer schwieriger. Und Abraham, er will sich gar nicht in diese Situation hineinbegeben, dass es ihm noch schwerer wird. Er setzt es sofort in die Tat um. Und so kommen sie schon am dritten Tag sehr nah an dem Ort, den Gott ihnen genannt hatte. Nun, die Aufgabe, die er hat, ist sehr intim, sehr persönlich, und er möchte nicht seine Knechte dabei haben. Es ist etwas sehr Privates, und so hält er an und auch seine beiden Knechte und den Esel, und dann sagt er zu seinen Knechten, was er jetzt vorhat, in Vers 5. Bleibt ihr hier mit dem Esel, ich aber und der Knabe wollen dorthin gehen und anbeten, und dann wollen wir wieder zu euch kommen. Ja, für die Knechte klang das nicht ungewöhnlich. Wenn sie Abraham schon ein paar Mal begleitet haben, dann wussten sie, wie das abläuft. Und sie haben auch keine Zweifel, dass das genauso passieren wird, wie Abraham es hier erklärt. Sie bleiben natürlich stehen. Aber für uns, die wir schon gehört haben, was Gott gesagt hat, klingt das doch ein wenig komisch, was Abraham hier sagt. Wenn Abraham wirklich seinen Sohn opfern geht, dann kann er ja nicht mit ihm wieder zurückkommen. Log Abraham also seine beiden Knechte an? Oder sah der Abraham mit den Augen des Glaubens eine Wirklichkeit, die das Auge nicht sehen kann? Die nur der versteht, der wie Abraham glaubt. Gott erforderte von Abraham auf, seinen Sohn zu opfern, doch vor den Knechten nennt Abraham das Gott anbeten. Er sagt, ich und der Knabe, wir gehen anbeten. Und das ist die erste Definition in der Bibel über Anbetung. Es ist nicht die einzige, aber es ist die erste und damit sehr, sehr wesentlich für unser Verständnis, was Anbetung bedeutet. Da ist ein Gott im Himmel, der über jedes Gefühl, über jedes Herzenswunsch, über jeden Gedanken erhaben ist. Da ist ein Gott im Himmel, der allen Respekt, alle Wertschätzung, allen Gehorsam verdient. Da ist ein Gott im Himmel, der es wert ist, dass man ihm das Wertvollste und seine beste und liebevollste Beziehung und kostbarsten Menschen in seinem Leben hergibt. Da ist ein Gott im Himmel, dem man nichts vorenthalten darf, dem man das Beste bringt, wenn man ihn anbetet, weil er es wert ist. Und diese Tatsache, diese Definition, sie gilt
auch dann, wenn es sehr schmerzhaft ist. Wenn es schmerzhaft für uns wird, das zu tun, und das führt uns zu der zweiten Aussage über Anbetung, Verse 6 bis 10. Zweitens, Anbetung bedeutet, Gott zu vertrauen, auch im größten Schmerz. Verse 6 bis 10, und Abraham nahm das Holz zum Brandopfer und legte es auf seinen Sohn Isaak. Er aber nahm das Feuer und das Messer in seine Hand, und sie gingen beide miteinander. Da sprach Isaak seinem Vater Abraham: Mein Vater. Und er antwortete: Hier bin ich, mein Sohn. Und er sprach: Siehe, hier ist das Feuer und Holz, wo ist aber das Lamm zum Brandopfer? Und Abraham antwortete: Mein Sohn, Gott wird für ein Lamm zum Brandopfer sorgen. Und sie gingen beide miteinander. Und als sie an den Ort kamen, den Gott ihnen genannt hatte, baute Abraham dort einen Altar und schichtete das Holz darauf. Und er band seinen Sohn Isaak und legte ihn auf den Altar, oben auf das Holz. Und Abraham streckte seine Hand aus und fasste das Messer, um seinen Sohn zu schlachten. Auf den Sohn der Verheißung wird Holz gelegt, dass er es die letzte Teilstrecke bis zu dem bestimmten Ort selbst trägt. Der Vater trägt das Messer und das Feuer. Dass die Bibel an dieser Stelle so genau ist und so detailliert diese Details erwähnt, ist sicher nicht unerheblich. Denn dem Isaak, der das Ganze sieht und miterlebt und beobachtet und darüber nachdenkt, für ihn wirkt das auf einmal sehr fragwürdig, merkwürdig, was hier passiert. Und so stellt er eine sehr entscheidende und wahrscheinlich für Abraham die schlimmste Frage: Wo ist das Lamm zum Brandopfer? Ja, was sollte Abraham darauf erwidern? Kann er hier schon seinem Sohn die schlimme Wahrheit mitteilen? Was hättest du an Abrahams Stelle deinem Sohn gesagt? Wenn Abraham nur auf das Sichtbare geschaut hätte, nur auf diesen einen Befehl, dann wäre er sehr wahrscheinlich an dieser Stelle komplett zusammengebrochen. Dann wäre er wahrscheinlich von seinem Seelenschmerz so übermannt worden, dass er nicht einen Schritt hätte weitergehen können. Aber Abraham, der war nicht nur ein Vater, er war auch ein Mann des Glaubens. Und in seinem Glauben nahm Abraham eine Wirklichkeit wahr, die man mit bloßem Auge nicht sehen kann. Und darum kommt der Hebräerbrief Schreiber zu dem Schluss, was Glaube bedeutet, Hebräer 11, Vers 1. Es ist aber der Glaube eine feste Zuversicht, oder man könnte auch sagen, eine Verwirklichung dessen auf das, was man hofft. Eine Überzeugung von Tatsachen, die man nicht sieht. Und darum sprach der Glaube aus Abraham, als er seinem Sohn antwortete: Mein Sohn, Gott wird für ein Lamm zum Brandopfer sorgen. Und diese Antwort, sie genügte Isaak, und sie gingen beide miteinander. Der Glaube, dass Gott sorgen wird und er sehen wird, er trägt diesen schweren Weg. Und es genügt, um weiterzugehen. Für Abraham genügt der Glaube, dass Gott ersehen wird, und für den Isaak genügt das Wort seines Vaters. Nun, nach einiger Zeit erreichen sie tatsächlich diesen einen Bestimmungsort, und Abraham baut den Altar, er nimmt das Holz, schichtet es auf, und dann greift er nach seinem Sohn, bindet ihn und legt ihn auf das Holz. Ob der Isaak wohl in diesem Moment realisierte, dass er das Opfer sein würde? Oder erst in dem Moment, wo er das erhobene Messer über sich sah?
Was hat Isaak gefühlt, als er dort so gebunden auf diesem Altar plötzlich sich wiederfand? Hatte er Todesangst oder absolutes Vertrauen? Und wie erging es Abraham dabei, ein Messer in der Hand zu halten und seinen Sohn auf dem Altar zu sehen? Was hat Abraham in diesem Moment für Schmerzen seiner Seele gefühlt, wenn er darüber nachgedacht hat, was er gleich seinem Sohn antun musste? Was lernen wir hier über die Anbetung? Anbeten kann manchmal mit einem sehr tiefen Schmerz in der Seele verbunden sein. Da können Dinge in unserem Leben passieren, die wir nicht erklären können, die uns sehr wehtun und für die es keine logischen, nachvollziehbaren Gründe für uns gibt. Da kann es sein, dass Dinge passieren, auf die wir keine Antwort in diesem Leben finden. Aber über diesen Verlustschmerz steht das absolute Vertrauen in dem Gott, der dafür sorgen wird, dass es am Ende gut ausgeht. Martha Tennyson lebt in den USA und sie erzählte einmal von einem tragischen Busunglück an der Schule ihres Sohnes. Da war ein Schulbus, der hatte einen Unfall und über 20 Kinder sind gestorben, auch 3 Begleitpersonen. Und ihr Sohn war auch mit in diesem Bus, aber ihr Sohn hat überlebt. Und so übernahm sie und ihr Mann jetzt die schwere Aufgabe, den anderen Eltern zu erklären, dass ihre Kinder gestorben sind. Und da gab es unter den betroffenen Eltern ein Ehepaar, das einen einzigen Sohn hatte. Und dieser Sohn ist umgekommen. Und als sie den Eltern das gesagt haben, da brach der Vater des Sohnes komplett zusammen. Aber die Mutter des Sohnes, sie sagte, als erstes müssen wir Gott anbeten für die wundervollen 17 Jahre, die er uns mit unserem Sohn geschenkt hat. Und dann kam die Mutter dieses Kindes zu Martha, umarmte sie und sagte, wir freuen uns für euch, dass euer Sohn überlebt hat. Aber uns wird die Gnade Gottes genügen. Als Hiob an einem einzigen Tag alle seine Kinder verlor, da war seine allererste Reaktion, Gott anzubeten. Der Herr hat es gegeben, der Herr hat es genommen, gelobt. Gelobt sei der Name des Herrn. Hiob 1, Vers 21. Hiob versündigte sich nicht, er wurde nicht bitter und machte Gott Vorwürfe. Er verhielt sich nicht ungebührlich gegen Gott, sondern er gab Gott alle Ehre. So eine Reaktion, die kann man sich nicht im Vorfeld überlegen oder antrainieren. So eine Reaktion kann nur der hervorbringen, der vorher schon ein Anbeter Gottes ist. So eine Reaktion, sie erwächst aus einem Herzen, das Gott kennt und das gelernt hat, Gott anzubeten. Anbetung heißt, Gott zu vertrauen, sich in Gott zu bergen, der den Schmerz der Seele stillen kann und der den Schmerz in der Seele auch wirklich stillt für den, der ihn anbetet. 1991, da schrieb Klaus Heitzmann ein Lied und er war motiviert von Psalm 62 und das Lied heißt Meine Seele stille in dir. Unser Chor hat es viele Jahre gesungen und es trifft so gut, was Anbetung bedeutet manchmal. Meine Seele ist stille in dir, denn ich weiß, mich hält deine starke Hand. Auch im dunklen Tal der Angst bist du da und schenkst Geborgenheit. Meine Seele ist stille in dir. Meine Seele stille in dir, du allein bist der Gott, der gerne hilft. Wer da bittet, der empfängt aus dem Reichtum deiner Herrlichkeit. Meine Seele stille in dir. Meine Seele stille in dir, denn ich weiß, du führst sicher an das Ziel. Du kennst
meinen nächsten Schritt und du weißt um die Gefahr der Nacht. Meine Seele ist stille in dir. Meine Seele stille in dir, denn ich weiß, du bist da und richtest auf. Wieder regendürres Land neu belebt und zum Erblühen bringt. Meine Seele ist stille in dir. Vielleicht sind diese Gedanken auch durch Abrahams Kopf gegangen, wo er das Messer hielt, noch einmal stille wurde vor Gott, noch das einmal in seiner Seele durchlebte. Und das führt uns dann zu der dritten Aussage über Anbetung. Drittens, Anbetung bedeutet, belohnt zu werden. Verse 11 bis 14. Da rief ihm der Engel des Herrn vom Himmel her zu und sprach: Abraham, Abraham. Und er antwortete: Hier bin ich. Er sprach: Lege deine Hand nicht an den Knaben und tue ihm gar nichts. Denn nun weiß ich, dass du Gott fürchtest, weil du deinen einzigen Sohn nicht verschont hast um meinetwillen. Da erhob Abraham seine Augen und schaute, und siehe, da war hinter ihm ein Widder, der sich mit seinen Hörnern im Gestrüpp verfangen hatte. Und Abraham ging hin und nahm den Widder und brachte ihn als Brandopfer da anstelle seines Sohnes. Und Abraham nannte den Ort: Der Herr wird dafür sorgen, so dass man noch heute sagt, auf dem Berg wird der Herr dafür sorgen. Drittens, anbeten bedeutet, belohnt zu werden. Gott greift ein und er hält Abraham davon ab, die Tat tatsächlich zu tun. Es heißt hier, der Engel des Herrn, er spricht zu Abraham. Und der Engel des Herrn ist eine sehr mysteriöse Gestalt im Alten Testament. Wir haben nicht die Zeit, uns damit intensiv auseinanderzusetzen. Aber wir können davon ausgehen, dass der Engel des Herrn Gott oder Jesus ist. Weil dieser Engel des Herrn Gott und meinetwillen in einem Satz verwendet. In Vers 12. Abraham, er war ja bereit, Gott seinen Sohn zu opfern. Und der Engel des Herrn sagt: Abraham, du hast deinen Sohn nicht verschont um meinetwillen. Also er bezieht es auf sich. Vers 12 klingt ein wenig komisch für uns, wenn der Engel des Herrn Jesus ist und er so spricht, als wenn er jetzt gerade erst die Erkenntnis gewonnen hätte, was in Abraham drin ist. Als hätte er jetzt eine neue Erkenntnis bekommen. Doch dem ist natürlich nicht so. Denn wir wissen aus einigen Stellen der Bibel, dass Gott allwissend ist. Und so heißt es zum Beispiel über Gott in Psalm 139: Herr, du erforscht mich und kennst mich. Ich sitze oder stehe auf, so weißt du es. Du verstehst meine Gedanken von Fernen. Du beobachtest mich, ob ich gehe oder liege, und bist vertraut mit allen meinen Wegen. Ja, es ist kein Wort auf meiner Zunge, das du, Herr, nicht völlig wüsstest. Deine Augen sahen mich schon als ungeformten Keim. Und in dein Buch waren geschrieben alle Tage, die noch werden sollten, als noch keiner von ihnen war. Und in Hiob 37, Vers 16, da stellt Elihu die Frage an Hiob: Verstehst du das Schweben der Wolken, die Wunder dessen, der alles weiß? Also Gott ist allwissend in der Bibel, und doch redet die Bibel manchmal über Gott sehr menschlich. So auch an dieser Stelle. Aber die Bibel tut es nicht um seinetwillen, sondern sie tut es um unseretwillen. Um unseretwillen wird Gott in der Bibel manchmal für uns sehr menschlich nahbar und nachvollziehbar. Und so sagte Jesus auch zum Beispiel, als er auf der Erde war und vor dem Grab von Lazarus stand, Folgendes: Vater, ich danke dir, dass du mich erhört hast. Ich aber weiß, dass du mich alle Zeit erhörst. Doch um der umstehenden Menge willen habe ich es gesagt, damit sie glauben, dass du mich gesandt hast. Das ist so wunderbar an unserem Gott, dass er uns manchmal so nahbar wird und sich auf unser Niveau herabgibt, dass er damit auch zum Ausdruck bringt, dass er versteht, was wir versteht, dass er fühlt, was wir fühlen.
Und so dürfen wir auch Vers 12 verstehen, dass es um Abrahams Willen geschrieben wurde und auch um unsertwillen, die wir die Geschichte heute lesen und erforschen und all denen, die davon hören. Nun gab es einen sichtbaren Beweis dessen, dass Abraham tatsächlich gottesfürchtig ist, kein Theater spielt, kein Heuchler ist, sondern im Herzen, im Tiefsten seines Wesens wirklich Gott fürchtet. Nun war offenbar, dass er in seinem Inneren Gott wirklich anbetet und ihm nichts vorenthält. Offenbar für die ganze Schöpfung, für jeden, der die Bibel liest und natürlich für uns heute. Ja, wie wunderbar, wenn Gott manchmal so zu uns spricht. Und wie er sich mit uns freut, uns einen Beweis der Echtheit unseres Glaubens geben zu können. Wie er sich damit identifiziert. Und die Geschichte geht noch weiter und wir sehen, der Abraham, er bekommt genau das, woran er die ganze Zeit geglaubt hatte, nämlich, dass Gott ein Opfer ersehen wird. Er hebt seine Augen auf und schaut um sich und sieht hinter ihm einen Widder, der sich im Gebüsch verfangen hat, ein Tier, ein reines Tier, das er stellvertretend für Isaak opfern kann. Und darum nennt er den Ort, der Herr wird dafür sorgen. Was sagt uns das nun also über Anbetung? Im Prinzip genau das, was Hebräer 11, Vers 6 sagt, nämlich, denn wer zu Gott kommt, und man könnte auch sagen, wer Gott anbetet, muss glauben, dass er ist und dass er die belohnen wird, welche ihn suchen. Ja, Gott, der Herr, er lässt sich nichts schenken. Was könnte ein Mensch ihm geben, was er nicht schon längst hat? Und was besitzt ein Mensch, was er nicht von Gott hat? Gott ist der Belohner, der überfließend gibt, dem, der ihm vertraut. Gott ist die Quelle allen Segens, wie wir es auch vorhin gesungen haben. Bei ihm, bei Gott, da wohnt die ganze Fülle. Wer ihn ehrt, den wird er ehren, das sagt er uns in seinem Wort. Und wer ihm das Beste gibt, der bekommt ohne Maß, verherrlicht und verklärt wieder. Dir ist sicher schon aufgefallen, dass diese Geschichte von Abraham und Isaak nicht einfach eine Geschichte in der Vergangenheit ist, sondern dass in dieser Geschichte noch eine viel größere Geschichte verborgen ist, was schon Generationen von Menschen, Jahrtausende vor uns, verstanden haben, was ihnen auch aufgefallen ist. Es geht nicht nur um die Beziehung zwischen Abraham, Isaak und Gott, sondern diese ganze Geschichte hat einen so großen Kontext, ein so deutlicher Hinweis auf das, was 2000 Jahre später tatsächlich genau an diesem Ort passiert ist. Dass nämlich der Vater im Himmel seinen einzigen vielgeliebten Sohn gab und ihn dort tatsächlich opferte, um die Sünden seines Volkes zu sühnen. Die Frage, die Isaak gestellt hatte, wo ist das Lamm für das Brandopfer, das beantwortete Johannes der Täufer 2000 Jahre später mit den Worten, siehe, das ist Gottes Lamm, das der Welt Sünde trägt, indem er auf Jesus hinwies. An diesem geschichtsträchtigen Ort, wo schon das große Ereignis seine Schatten so weit vorauswarf, an diesem Ort hat Gott wirklich ein stellvertretendes Opfer ersehen, ein Opfer zum Segen für alle Menschen. Und darum endet die Geschichte nicht an dieser Stelle, sondern sie geht noch ein klein wenig weiter. Viertens, Anbetung bedeutet, den Willen Gottes zu tun. Oder Anbetung wird durch den Gehorsam vollendet. Viertens, die Verse 15 bis 19. Und der Engel des Herrn rief Abraham zum zweiten Mal vom Himmel her zu und er sprach, ich habe bei mir selbst geschworen, spricht der Herr, weil du dies getan und deinen Sohn, deinen einzigen, nicht verschont hast. Darum will ich dich reichlich segnen und deinen Samen mächtig mehren, wie die Sterne am Himmel und wie den Sand am Ufer des Meeres. Und dein Same soll das Tor seiner Feinde in Besitz nehmen. Und in deinem Samen sollen alle Völker der Erde gesegnet werden, weil du meiner Stimme gehorsam warst.
Und Abram kehrte wieder zurück zu seinen Knechten und sie machten sich auf und zogen miteinander nach Beersheba. Und Abram wohnte in Beersheba. Anbetung wird durch Gehorsam vollendet. Abram, er bekommt nicht nur seinen Sohn unversehrt zurück. Er bekommt nicht nur einen Widder, ein Opfer, das er stellvertretend bringen kann, sondern vor allem eine Zusicherung für einen unfassbar großen, weltumspannenden Segen für alle Völker. Das, was Abraham und Isaak so hautnah mit all den Emotionen auf diesem Berg erlebt haben, ist nämlich im Kern das Wesen des Evangeliums des einen großen Gottes. Es ist seine Geschichte, die er schreibt. Eine Geschichte, die für alle Geschlechter der Erde ein Segen werden soll. In ihrer kleinen Geschichte ist die große Geschichte Gottes verwoben. Abraham, er hatte nicht nur an das Evangelium geglaubt, er hat es nicht nur erlebt, sondern Abraham wird zum Teil des Evangeliums. Er wird ein Teil von Gottes großer Heilsabsicht. Nicht er allein, sondern so viele, die wie er an diesen Herrn glauben. Einer großen Heilsgeschichte, die nicht nur für ihn und seine kleine Familie relevant ist, sondern am Ende alle Geschlechter der Erde irgendwie erreichen wird. Wenn wir in die Offenbarung im letzten Buch der Bibel hineinlesen, dann sehen wir heute schon, wie es einmal in der Zukunft sein wird und wie dieser Segen, den Abraham versprochen worden ist, in der Ewigkeit aussieht. Denn dort in der Ewigkeit, da wird einmal eine unzählbare Schar von Menschen vor dem Thron Gottes stehen und sie werden Folgendes singen, Offenbarung 5, Vers 9. Und sie sangen ein neues Lied, in dem sie sprachen: Du bist würdig, das Buch zu nehmen und sein Siegel zu öffnen, denn du bist geschlachtet worden und hast uns für Gott erkauft mit deinem Blut aus allen Stämmen und Sprachen und Völkern und Nationen. Das, was Abraham hier nur von Ferne gesehen hat, was hier nur symbolisch an Isaak vollzogen wurde, das ist in Jesus Wirklichkeit geworden vor 2000 Jahren. Dadurch, dass Jesus seinem Vater vollständig gehorsam gewesen war, diesen Weg ganz nach Golgatha gegangen ist, er dieses Opfer gewesen ist, das an unserer Stelle geschlachtet worden ist, dadurch hat er die Erlösung tatsächlich vollbracht. Und sein Opfer ist der höchste Ausdruck von Anbetung. Und weil in dem Gehorsam von Abraham so ein klein wenig, so ein kleines Stück von diesem großen Gehorsam Jesus schon durchscheint und erkennbar wird, darum wird er bereits damals schon mit so einem unfassbaren Segen beschenkt. Er bekommt diesen großen Segen zugesprochen, weil, wie es am Ende von Vers 17 heißt, weil du meiner Stimme gehorsam warst. Ja, was erkennen wir hier über Anbetung? Anbeten und Gehorsam sind sehr stark miteinander verbunden. Es ist die Anbetung Gottes, die einen Menschen zu der richtigen Tat führt. Eine Tat, die Gott unfassbar segnet. Anbetung wird durch Gehorsam vollendet. Kommen wir noch einmal zum Schluss auf die eingangs erwähnte Frage, was passiert, wenn ein Mensch zwar sein Verhalten ändert, aber nicht seine Anbetung? Er wird dann nur ein besserer Heuchler. Ein fauler Baum, der kann keine gute Frucht bringen, heißt es in der Bergpredigt. Wenn die Wurzel schlecht ist, dann ist auch die Frucht schlecht. Und an der Frucht, da kann man uns Menschen ablesen, sagt Jesus. Nun, für Gott reicht es nicht eine Verhaltensänderung. Für Gott reicht es nicht, wenn man äußerlich mit den Lippen ihn bekennt und ihn ehrt und Lieder singt, wenn das Herz fern von ihm ist. Und das ist so oft im Alten Testament passiert im Volk Gottes. Und deswegen hat Gott so oft Propheten geschickt und gesagt, ich kann deine Lieder nicht mehr hören.
Du singst das Richtige, du gehst zum Gottesdienst, du bist richtig angezogen, du hast dies und das getan, aber dein Herz gehört jemand völlig anderem. Und damit gibt sich Gott niemals zufrieden. Gott, ihm geht es immer um die Anbetung unseres Herzens. Und nun reicht es nicht für uns zu wissen, dass da einmal in der Vergangenheit vor 4000 Jahren ein Abraham gelebt hat, der ein Anbeter Gottes gewesen ist. Und es reicht für uns heute nicht zu wissen, dass einmal in der Ewigkeit irgendwann viele Menschen vor dem Thron Gottes stehen und ihn anbeten. Wir haben weder die Vergangenheit noch die Zukunft in der Hand. Aber wir haben das heute in der Hand. Und heute, wenn Gott redet, dann sollen wir die Herzen nicht verschließen. Anbetung ist etwas, was heute in deinem und meinem Leben stattfinden muss. Und Gott hat ja nicht einen theologischen Absatz schreiben lassen über Anbetung, sondern Gott erklärt uns Anbetung anhand einer Beziehung. Weil Anbetung genau da hinein muss, in unsere menschlichen Beziehungen. Und im Prinzip ist es genauso, wie der Apostel Paulus seine Briefe in der Regel verfasst hat. Paulus betrachtet die Gemeinden, die er gegründet hat, als seine geistlichen Kinder, und manchmal haben sie sich falsch benommen, und er fängt die Briefe nicht an, indem er wütend wird, sie beschimpft oder sie versucht, ihr Verhalten zu verändern, sondern der Apostel Paulus beginnt gewöhnlich seine Briefe mit Anbetung. Mit dem Evangelium. Als allererstes stellt er den verherrlichten Christus oder den gekreuzigten oder den auferstandenen Christus vor Augen und beschreibt, wie herrlich dieser Christus ist. Und manchmal gerät er dabei so sehr selbst in die Anbetung, dass er gar nicht anders weiter kann, als im Lobpreis auszubrechen. Erst wenn die Gemeinde in der Anbetung verändert wird, dann am Ende wird auch ihr Verhalten verändert. Und darum sind die Anforderungen, die Gebote meistens oder fast immer am Ende seiner Briefe. Zuerst kommt Anbetung. Zuerst müssen wir diesen verherrlichten Christus sehen und ihn besser verstehen. Dann erwächst daraus das rechte Verhalten. Eltern, die das Evangelium nicht in ihre Beziehung zu ihren Kindern bringen, versuchen sehr oft in der Erziehung einfach nur das Verhalten der Kinder zu verändern. Durch Androhung von Strafen oder durch die Aussicht auf eine Belohnung bringen sie manchmal Kinder dazu, sich zu benehmen, Danke zu sagen, wenn sie etwas geschenkt bekommen, die erlaubten Dinge anzuziehen oder im Haushalt mitzuhelfen. Aber das hält nur so lange, wie die Eltern da sind und die Aufsicht haben. Und wenn die Eltern nicht da sind, dann machen Kinder genau das, was sie glauben und das, was sie selber wollen. Durch eine Verhaltensänderung erreicht man niemals das Herz, aber genau dort muss das Evangelium hin.

der Mensch wurde und der für unsere bösen Taten gebüßt hat. Dass er sein Leben gegeben hat, damit wir nicht in unserem bösen Leben zugrunde gehen, damit wir nicht einander Schmerzen zufügen. Und dann können beide, Eltern und Kinder, im Bilde gesprochen, gemeinsam Frieden schließen und nach Golgatha gehen und Jesus gemeinsam anbeten, weil beide, Eltern und Kinder, erlösungsbedürftig sind. In unserem Text hieß es zweimal, vielleicht ist es dir aufgefallen, und sie gingen beide miteinander. Abraham und Isaak, sie gingen beide zu diesem Ort. Wir sind alle erlösungsbedürftig. Aber Gott in seiner großen Gnade hat genau diesen Ort ersehen und erschaffen für uns. Für uns Menschen, die wir immer wieder in Konflikte mit anderen Menschen kommen. Die wir immer wieder einander geraten, einander Schmerzen verursachen, uns falsch benehmen. Das gilt natürlich nicht nur für Eltern und Kinder, sondern auch für Ehepaare und generell für alle Beziehungen, die wir haben. Es ist keine allgemeine Formel, die immer greift und immer funktioniert, aber es ist eine Möglichkeit, das Evangelium in unsere Beziehungen hineinzubringen. Gemeinsam in einer Konfliktsituation den Ort aufzusuchen, den Gott ersehen hat, wo er ein Opfer gebracht hat, damit unsere Schmerzen und Konflikte in ihm zur Stille kommen, zur Ruhe kommen, wir gemeinsam ihn anbeten über das Evangelium seines Sohnes, wo wir selbst hautnah erleben dürfen, wie das Evangelium wirkt. Und aus einer veränderten Anbetung heraus bekommen wir ein verändertes Verhalten und erneuerte Beziehungen. Zum Schluss lasst uns Folgendes festhalten. Das ist die Art und Weise, wie Gott mit uns Menschen umgeht. Er zeigt uns, wie er wirklich ist, indem er uns tiefer zu verstehen gibt, was dort einmal auf Golgatha für uns passiert ist. Dort auf Golgatha im Land Moria, da ist der Ort, an dem Gott sein Innerstes für uns offenbart und nahbar gemacht hat. Wie groß ist seine Liebe und wie unfassbar sein Wesen, dass wir es nie bis zur Tiefe ergreifen können. Und doch ist genau das der Ort der Anbetung, der unser Leben verändert und unseren Glauben. Und aus einem veränderten Glauben erwächst ein veränderter Wille. Und aus einem veränderten Willen folgt die veränderten und die guten Taten, die Gott segnet. Denn Anbetung wird, wie wir es gesehen haben, durch Gehorsam vollendet. Amen.

Es ist 9 Uhr und 53 Minuten. 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

Wir wollen uns jetzt den psychischen Erkrankungen als solches zuwenden. Und das Ziel von den nächsten knapp 45 Minuten ist, einen guten Überblick zu bekommen, was gibt es überhaupt für verschiedene Erkrankungsformen. Das ist für uns in der Seelsorge auch sehr wichtig, dass wir gewisse Entwicklungen richtig einordnen können. Wir sind zwar nicht Psychiater, auch nicht diejenigen, die dann eine Behandlung durch Medikamente einleiten, und doch ist es für uns wichtig, bei anderen Mitmenschen, auch bei Gläubigen, bei Geschwistern zu erkennen, was ist jetzt die Hauptnot, in welche Richtung geht das? Es gibt verschiedene Modelle, wie man versucht, die Vielfalt der Erkrankungen einzuteilen. Es ist sicher nicht sehr einfach, und doch gibt es in etwa ein Konzept, das doch eine gute Erklärung bietet und so manche Schubladen auch erstellt, wo man sagt, diese Richtung geht es in etwa lang. Einmal kurz vorneweg, um welche Bereiche es sich handelt, und dann werden wir auf die verschiedenen psychiatrischen Erkrankungen oder auf die verschiedenen Bereiche eingehen. Einmal fasst man die Erkrankungen zusammen, die körperlich begründet sind. Dann als nächstes verschiedene Psychosen oder Erkrankungen, die von innen her kommen. Das ist auch im Manuskript alles erläutert. Zusammengefasst werden damit depressive, manische und schizophrene Erkrankungen. Und dann als letztes Abweichungen des seelischen Wesens, was sehr vieles zusammenfasst. Wir fangen an mit den körperlich begründbaren Psychosen. Und das ist für uns ganz wichtig, dies auch zu wissen und zu verstehen, dass nicht alle psychischen Auffälligkeiten zu wirklich sehr schwerwiegend sind oder sehr krankhaft sind. Die körperlich begründbaren Psychosen ist eine weit gefasste Bezeichnung für eine Gruppe von Erkrankungen, deren Ursache, wie es der Name schon sagt, körperlich bedingt sind. Man weiß nicht genau, wie oft das vorkommt, aber im Laufe eines Lebens machen sehr viele Menschen solche Erkrankungen durch. Wenn jemand operiert wird zum Beispiel, wenn jemand krank wird, so ist es vollkommen natürlich und normal, dass er dann in gewisse Belastungsmomente hineinkommt. Und das macht sich bei den einzelnen Menschen, auch bei Gläubigen, sehr unterschiedlich bemerkbar. Das Leitsymptom von dieser Form der psychischen Erkrankung, die durch körperliche Ursachen bedingt ist, ist meist auch eine Bewusstseinstrübung dabei. Das sind verschiedene Persönlichkeitsverluste. Es kann auch eine Intelligenzminderung sein für eine bestimmte Zeit. Es ist aber so, dass die Symptome oder die körperlichen Erkrankungen meistens nur vorübergehender Natur ist. Wenn jemand einen Autounfall hat, eine schwere Schädelhirnverletzung, so ist sein Bewusstsein oft eingetrübt. Er kann in diesem Fall nicht richtig entscheiden und manches auch nicht wahrnehmen. Wenn es jetzt nur körperlich bedingt ist, so kann man doch oft sagen, dass diese Form oft umkehrbar ist. Es gibt verschiedene Vorstadien, die anfangen. Oft ist es erstmal eine Unruhe, eine Ängstlichkeit, Schwitzen, Herzrasen oder auch Schwindel. Und dann kommen auch Merkfähigkeitsstörungen dazu. Dann kann ein Bewusstseinsverlust dazukommen, der nicht unbedingt da sein muss, dass sie manchmal dann auch nicht wissen, wo sie jetzt sind, ob sie jetzt in einem Krankenhaus sind oder nicht. Und es kommt zu einem Antriebsverlust, dass das Verlangen schwindet, die Lust schwindet, überhaupt etwas zu tun. Äußerliche oder organische Psychosen verlaufen oft gutartig und haben in etwa eine Dauer von 2 bis 4 Tagen im Allgemeinen, kann aber auch in das chronische Bild übergehen. Es gibt einige Kriterien, wie man unterscheiden kann, ob eine Psychose jetzt körperlich bedingt ist oder nicht. Wenn wir bei einem Menschen ausgehen, dass diese Auffälligkeit, psychische Auffälligkeit, die wir sehen, körperlich bedingt ist, so muss ein schwerwiegender körperlicher Zustand auch vorliegen. Wenn wir einen Menschen vor uns haben, der körperlich, nach dem, was wir sehen, vollkommen gesund ist, so ist es sehr unwahrscheinlich, dass diese psychische Auffälligkeit, die wir sind, auch körperlich bedingt ist. Es gibt natürlich Ausnahmen, aber es müssen, um jetzt zu sagen, es ist eine körperlich begründbare Psychosen, schwerwiegende körperliche Veränderungen vorliegen. Und diese liegen auch zeitlich mit dem Ausbruch der Psychose zusammen. Wenn jemand
vor 10 Jahren eine Hirnhautentzündung hat und jetzt plötzlich psychische Auffälligkeit zeigt, so wird es schwer sein zu sagen, das ist die Auswirkung von der Hirnhautentzündung vor etwa 10 Jahren. Diese Sachen laufen oft zeitlich in etwa einher. Und in dem Maße, wie sich die körperliche Auffälligkeit ändert, ändert sich auch oft dann dieses psychische Bild. Wenn ein Mensch körperlich kränker wird, dann wird er auch oft von psychischer Seite kränker, so dass eine gewisse Parallelität oder ein gleichsinniger Verlauf da ist. Es gibt viele Ursachen, die psychische Veränderungen auch nach sich ziehen können. Auch ganz normale Infektionskrankheiten. Speziell sind es Blutvergiftungen, zum Beispiel die Sepsis. Es können auch Lungenentzündungen sein. Es können auch sonstige Infektionen im Körper sein, die nicht nur am Nervensystem wirken, aber auch am Nervensystem. Dann verschiedene Operationen, die durchgeführt worden sind. Und das wissen wir sicher auch, wenn Geschwister von uns in die Gemeinde kommen und wir besuchen sie, dass man oft den Eindruck hat, sie sind niedergeschlagen, sie sind bedrückt. Und es ist wichtig, dass wir auch dies so einordnen in diesem Fall. Das ist nur vorübergehend, es ist nur für eine bestimmte Zeit, dass wir auch ihnen Mut machen können. Und es ist wichtig, in solchen Phasen, selbst wenn jemand in ein tiefes Loch seelisch fällt, diesen Menschen nicht alleine zu lassen, sondern ihn auch zu begleiten, auch wenn wir wissen, es ist nur eine kurze Zeit. Und dieser Prozess ist umkehrbar. Verschiedene Herz- und Leberkrankheiten können auch Psychosen oder psychische Störungen auslösen. Die Leber ist der Hauptort der Stoffwechselvorgänge und man weiß, wenn die Leber nicht mehr arbeiten kann wie bei einem Alkoholiker oder sonstige Prozesse, die die Leberfunktion mindern, dass etwa bei 15% sogar chronische Prozesse ausgelöst werden können, weil gewisse Stoffwechselprodukte auch im Körper da sind, die können auch in das Gehirn übergehen und so insgesamt auch natürlich das Seelenleben der Menschen beeinflussen. Hormonstörungen sind oft sehr häufige Ursachen für psychische Auffälligkeiten, die Schilddrüsenüber- oder Unterfunktion zum Beispiel. Nicht selten ist es so, wenn Kinder in die Kinderklinik kommen, und ich bin in der Kinderheilkunde tätig und auch bei Erwachsenen so, dass auch eine Schilddrüsenstörung dahinter liegt. Deswegen ist es wichtig, wenn psychische Auffälligkeiten sind, von denen man auch sagen würde, es sind wirklich psychische Erkrankungen und nicht organischer Natur, dass man auch körperlich untersucht, um jetzt herauszufinden, gibt es vielleicht doch recht einfache Ursachen, wenn es das Schilddrüsenhormon ist, so kann man das oft gut behandeln. Entweder man gibt das Hormon, das fehlt, oder man unterdrückt die eigene Hormonbildung. Sehr häufig, und was wir auch in den Gemeinden sicher auch oft antreffen, sind die sogenannten Wochenbettpsychosen. Und diese Entwicklung wird oft unterschätzt. In einer Gemeinde wurde mir berichtet von einer Schwester, die schon 2 Kinder hatte und danach nie Probleme hatte. Sie konnte die Arbeit weitermachen, wie auch alle anderen Frauen und Schwestern in der Gemeinde. Dann hat sie wieder ein Kind entbunden, das 3. Kind, und dann ging vieles plötzlich nicht mehr. Sie konnte es selbst nicht verstehen und wurde von Verwandten dann angespornt und es hieß, jetzt mach doch so, wie du es vorher gemacht hast. Die ersten beiden Phasen hast du ja gut überstanden. Lass dich nicht hängen, reiß dich zusammen und jetzt gib dir Mühe, dass du es schaffst. Du musst es einfach schaffen. Und diese Schwester hat sich Mühe gegeben und sie hat es einfach nicht geschafft. Bis dann die Schwester, die das berichtet hatte, das mitbekommen hat, auf sie zugegangen ist, etwas hineingehört hat, mit ihr gebetet hat und gesagt, es ist normal, dass du jetzt nicht kannst. Es ist eine sehr starke Hormonumstellung, die nach der Geburt auf die Mütter eindringt. Und es ist oft so, dass dies auch das Seelenleben der Mütter durcheinander bringt. Diese Wochenbettpsychosen halten in der Regel nur wenige Wochen bis Monate an. Wenn das jetzt über 4-6 Monate anhält, ist es gut, auch fachmännische Hilfe dazu zu holen. Aber so ist es doch wichtig, den Müttern zu sagen, das ist jetzt körperlich bedingt,
hormonell bedingt, das sind jetzt Umstellungsprozesse, die sehr plötzlich stattfanden, und das wird vergehen. Und dass wir nicht versuchen herauszufordern und sagen, jetzt sieh doch mal zu, du musst es einfach schaffen, sondern es kann auch hilfreich sein, praktische Tätigkeiten zu übernehmen, zu entlasten und zu ermutigen, Zeit zu nehmen und dafür zu beten und viel Verständnis zu zeigen. Manchmal können auch Stillphasen dies nach sich ziehen. Als Kinderärzte sind wir dafür, möglichst lange zu stillen. Nur manche Mütter vertragen das auch nicht. Es kann Haarausfall kommen, es kann auch da zu einer psychischen Instabilität kommen. Zwar seltener als nach der Entbindung, aber wenn das der Fall ist, so muss auch hier überlegt werden, ob dann weitergestillt werden soll oder nicht. Was auch sehr bekannt ist, dass Alkoholmissbrauch natürlich sich auch auf den Körper auswirkt. Alkohol zerstört die Nerven, und wenn ein Alkoholiker dann in psychische Probleme kommt, so kann man in so einem Fall oft sagen, das ist durch den Alkohol bedingt. Das Nervensystem in den Händen, Füßen, im Körper, aber auch im Gehirn selbst wird Stück für Stück zerstört. Und das erholt sich nur sehr schwer. Es gibt verschiedene Entzündungen im Gehirnbereich selbst. Es gibt auch unfallbedingte Hirnschädigungen. Wenn ein Kind vom Wickeltisch fällt, so ist kaum zu erwarten, dass daraus jetzt psychische Störungen folgern. Das kindliche Gehirn ist doch noch sehr erholungsfähig. Nur in seltenen Fällen kommt es zu Hirnblutungen, und dann kann es auch natürlich irgendwelche Folgeschäden auch später, wenn sie älter sind, nach sich ziehen. Wenn bei einem Verkehrsunfall das Gehirn aber sehr gequetscht wird, so können wir uns das gut vorstellen, dass das auch auf das seelische Innenleben Auswirkungen hat. Wir kennen nicht die Schaltstellen zwischen Körper und Seele, so dass wir deshalb auch jetzt nicht genau sagen können, warum wirken sich körperliche Sachen jetzt auf die Seele aus. Es ist einfach sehr eng verzahnt. Es ist vielleicht auch gut, dass wir diese Schaltstellen noch nicht kennen. Auch Durchblutungsstörungen können auf das seelische Leben der Menschen Einfluss ausüben. Wir kennen vielleicht bei alten Menschen Durchblutungsstörungen, das ist die sogenannte Schaufensterkrankheit. Jemand geht in der Fußgängerzone ein paar Meter, bleibt stehen und guckt sich das Schaufenster an, macht ein paar Minuten Pause und geht dann zum nächsten Schaufenster. Diese Pause ist nicht freiwillig. Diese Pause wird in so einem Fall aus einem Zwang heraus gemacht, weil diese Person nicht mehr gehen kann. Die Durchblutung der Beine ist so gestört, dass sie einfach stehen bleiben muss. Der Körper muss sich erholen. Und wir können uns gut vorstellen, wenn die Durchblutung in den Beingefäßen gestört ist, dass es sich auch sehr stark auf die Hirndurchblutung auswirken kann. Und auch das ist ein Moment oder ist eine mögliche Ursache für psychische Veränderungen. Hirntumoren selbst wirken sich auch auf das seelische Leben aus. Wenn jetzt ein Hirntumor da ist, der sehr plötzlich wächst, so entwickelt sich sehr rasch eine Auffälligkeit, aber manche Tumoren, die wachsen nur sehr langsam. Manchmal fallen solche Menschen auf, dass die Angehörigen sagen, unser Vater oder Mann ist vom Wesen irgendwie anders geworden in der letzten Zeit, und man denkt, wer weiß, ob er psychisch gesund ist. So manches verliert sich, insgesamt werden die Bewegungen langsamer, das Denken verändert sich und er wird vielleicht gereizter, unerträglicher. Und manches Mal hat man bei solchen Fällen auch nicht eine psychische Erkrankung, sondern einen Hirntumor, was die Ursache ist. Irgendetwas wächst im Kopf, das drückt auf das umliegende Gewebe. Der Kopf ist ja von einem Knochen umgeben, das Gehirn kann sich nicht entfalten und somit wird Hirngewebe zusammengequetscht, ganz bildhaft gesagt. Und das wirkt sich dann doch in vielen Fällen auf die seelische Verfassung des Menschen aus. Epilepsien haben natürlich auch eine hohe Gefahr, dass das seelische Leben der Menschen beeinflusst wird. Wenn die Epilepsie gut eingestellt ist durch Medikamente, ist das Gefahr kleiner, aber wenn immer wieder Krampfanfälle auftauchen, so kann das natürlich auch, weil einige Gehirnzellen dann zerstört werden, auch auf das seelische Leben Auswirkungen haben. Diese Zustände, die man als Auswirkung von körperlichen Veränderungen sieht, können auch chronifizieren, das heißt, sie können sich
verfestigen und wenn die Ursache beständig anhält, wie bei einem Alkoholiker zum Beispiel oder gestörte Leber oder eine schlecht behandelte oder nicht einzustellende Epilepsie, werden psychische Störungen auch von der Neigung hier aufrecht erhalten. Als nächster Bereich sind die Psychosen anzusehen. Man bezeichnet sie als endogen im Vergleich zu den körperlichen, die von außen kommen, also exogen sind, von innen her kommend, und umfasst den Bereich der depressiven und manischen Erkrankungen wie auch die Schizophrenien. Man hat verschiedene Bezeichnungen für diese endogenen Psychosen gewählt, und in den Büchern tauchen verschiedene Bezeichnungen auf, wie kryptogen, idiopathisch, essentiell und so weiter. Und man kann auch aus diesem Schluss folgern, dass man die Ursache noch nicht so genau kennt. Es gibt was schon einige gute Anhaltspunkte, aber so ganz sicher ist das noch nicht. Psychogene Ursache sind nicht, oder endogene Psychosen sind nicht körperlich bedingt in der Regel, sondern es ist etwas, was von innen her kommt. Wir haben ja schon einiges gehört, mögliche Ursachen, Strukturen, die eine gewisse Neigung zu psychischen Erkrankungen zeigen. Natürlich kann eine körperliche Auffälligkeit, das, was im Körper sich entwickelt, eine psychische Erkrankung zum Vorschein kommen lassen. Dann ist es aber nicht körperlich begründbar, sondern dann ist eine körperliche Auffälligkeit ein Anlass oder der Moment, wo sich das zeigt, was später gekommen wäre. Man weiß von den Zwillingsforschungen her, dass endogenen Psychosen zumindest teilweise erbbedingt sind. Es gibt verschiedene Zahlen, anhand derer man sagen kann, wie hoch die Wahrscheinlichkeit ist, diese Psychosen oder endogene Psychosen zu bekommen, wenn in der Familie schon jemand erkrankt ist. Der Durchschnitt sagt man 0,4 bis 2,5% der Menschen können eine Psychose bekommen. Wenn hingegen ein Elternteil schon erkrankt ist, so vervielfacht sich die Wahrscheinlichkeit gleich und liegt dann bei etwa 10 bis 15%. Wenn beide Elternteile sind, bis zu 40% Wahrscheinlichkeit, dass die Kinder das auch bekommen können. Und was auch sehr interessant ist, bei eineiigen Zwillingen hat man eine Übereinstimmung von etwa 70% gefunden. Das heißt, wenn von eineiigen Zwillingen einer krank geworden ist, psychisch krank, so wird der zweite Zwilling zu 70% auch eine endogene Psychose bekommen. Aber nicht 100%. Das heißt, es gibt auch noch Faktoren, die von außen mit hineinspielen und so manches verhindern können. Und wir haben ja anhand der Ursachen auch schon einiges mitbekommen, wie man durch ein Leben in Hingabe, durch Bereinigung der Schuld und einige andere Anstöße das Risiko vermindern kann, auch wenn man eine hohe Veranlagung hat. Wenn eine genetische Neigung besteht, muss man das noch lange nicht bekommen. Der erste Bereich ist der Depressionen, und dabei gibt es verschiedene Verlaufsformen. Es gibt einmal einen Verlauf, wo nur depressive Phasen sind. Wenn man sich das anhand einer Kurve vorstellt, und auf Seite 42, meine ich, ist eine Skizze abgebildet, auf die ich verweisen möchte. Ja, wir können Seite 42 aufschlagen. Es gibt Verläufe, wo nur depressive Phasen vorkommen. Etwa 66% von all diesen endogenen Psychosen oder von den Depressionen verlaufen nur mit depressiven Phasen. Etwa 30% verlaufen, auch das ist auf Seite 42 dargestellt, bipolar. Das heißt, es wechseln sich Phasen ab, wo man in Depression ist und wo man in eine Manie hineinkommt. Das werden wir auch gleich erläutern. Selten gibt es Verläufe, nur in etwa 5% der Fälle, wo diejenigen manisch sind, das heißt, ein Überschwang der Gefühle sind. Die Frauen sind gefährdeter, etwa doppelt so gefährdet, Depressionen zu bekommen oder diese endogenen Psychosen wie Männer. Die Phasen dauern, wenn eine depressive Phase zum Beispiel kommt, im Schnitt 4 bis 6 Monate.
Es gibt Beschreibungen, die sagen, dass es eine Woche dauert, aber auch 18 Jahre. Aber das sind Extremformen. In der Regel so in etwa ein halbes Jahr, knappes halbes Jahr. Dann ist die Phase abgeklungen. Zu seelsorgerlichen Empfehlungen, wie man damit umgeht, auch mögliche medikamentöse Therapie, werden wir morgen eingehen. Diese Phase entwickelt sich oft allmählich, wenn wir bei Familien hineinhören, wo jemand diese Depression hat. So hört man oft, wir haben ja schon geahnt, dass die Mutter bald wieder in die Psychiatrie muss. Wir haben es schon gefühlt oder kommen sehen. Es ist oft ein allmählicher Verlauf, wo jemand in das Loch wieder hineinrutscht. Verschiedene Symptome, die sehr typisch sind für Depressionen, sind einmal eine gewisse Denkhemmung. Diese Menschen wollen zwar denken, wollen Gedanken fassen, wollen Gedanken formulieren, aber es fällt ihnen schwer. Wenn man sich mit ihnen unterhält, ist es schwierig, ein Gespräch zu haben. Sie sind oft bei einem Thema, halten daran fest, es ist sehr einsilbig, es ist sehr monoton, es kommen wenig neue Gedanken dazu. Das Denken ist sehr verlangsamt und es ist einfallsarm. Manche kommen in das Grübeln hinein, sie kreisen sich um bestimmte Gedanken. Die Konzentrationsfähigkeit, sie nimmt ab, die Aufnahmefähigkeit nimmt ebenso ab. Auch die geistigen Fähigkeiten von diesen Menschen, sie lassen nach. Das kann sogar so stark nachlassen, dass man denken könnte, dieser Mensch ist dumm geworden. Man spricht von der sogenannten Scheinverdummung oder Pseudodemenz. Sie sind nicht dumm, aber das Denken wird so gefesselt, dass man als Außenstehender, wenn man das Bild nicht einordnen kann, denkt, sie sind jetzt ganz dumm geworden. Auch sieht man bei solchen Menschen oft eine Verlangsamung der Bewegungsabläufe insgesamt. Der Wille lässt auch nach. Und so wie es für sie schwer ist, zu denken, Gedanken zu formulieren und sie weiterzuentwickeln, fällt es ihnen auch oft schwer, sich körperlich zu bewegen. Es ist die sogenannte psychomotorische Hemmung. Sie können bewegungslos verharren auf einer Stelle. Wenn man sie anspricht, reagieren sie manchmal schlecht und haben wenig Antrieb, um die Aufgaben zu erfüllen, die getan werden sollen. Und wenn man dann sagt, jetzt reiß dich zusammen, jetzt mach mal den Haushalt, jetzt fang doch an zu putzen, so hilft ihnen das überhaupt nicht. Sie können oft nicht. Auch da ist es die Aufgabe, seelsorgerlich richtig zu helfen. Depressive Menschen können auch verschiedene körperliche Symptome haben. Sie kriegen manchmal Herzschmerzen an und nicht selten gibt es sogenannte maskierte Depressionen, dass jemand wegen Herzbeschwerden oder Brustschmerzen zum Internisten oder Hausarzt geht. Er wird untersucht, es wird ein EKG gemacht, es wird Ultraschall vom Herzen gemacht und man stellt nicht fest. Aber diese Person sagt weiter, aber die Schmerzen sind wirklich da und es wird so glaubhaft versichert, dass in einigen Fällen auch eine Herzkatheteruntersuchung durchgeführt wird, wo man über die Vene mit einem Schlauch in die Herzkammern hineingeht oder in die Gefäße. Es wird Kontrastmittel gegeben, um zu gucken, wie die Herzkranzgefäße dargestellt sind, ob die vielleicht verkalkt sind, dass da nicht genug Blut in den Herzmuskel selbst hineinkommen kann. Man findet nichts. Manche Depressionen fallen erst so auf, indem organische Diagnosen im Vordergrund zu stehen scheinen. Was auch ganz wichtig ist bei depressiven Menschen, dass sie oft schlaflos sind. Der Appetit kann nachlassen, es kann auch Verdauungsstörungen kommen. Die Schlafstörung ist oft das erste und das letzte Symptom einer Phase. So dass es auch für uns wichtig ist, nachzufragen, wie sieht es mit dem Schlaf aus? Kannst du noch gut schlafen? Wenn das verneint wird, ist das ein zusätzliches Zeichen neben den anderen Symptomen, dass eine depressive Phase dahinterstehen kann. Depressive Menschen kommen manchmal in Wahngedanken, dass sie denken, sie sind schuld an allem, dass sie denken, sie haben sich wohl schwer versündigt. Es kann natürlich auch sein, dass Schuld dahinter stehen, dann muss sie wie bei jeder Sünde auch bekannt werden. Das ist so in etwa das Bild einer Depression und es ist wichtig für uns, diese Symptome zu kennen, um in der Seelsorge zu richtigen Schlussfolgerungen zu kommen. Das Gegenteil von der Depression ist die Manie,
wo dieses Tal umkehren kann in einen Überschwang der Gefühle. Ein Beispiel, das hatte ich von einem anderen Seelsorger gehört. Eine Frau war etwa Mitte 40, sie sagte, Samstag ist Hochzeit, und hat angefangen, Kuchen zu backen, Kuchen einzukaufen, und sie hat vieles organisiert. Dann wurde sie gefragt, ja, aber Moment, mit wem heiraten Sie denn? Es ist ja schon Mittwoch und das wurde Donnerstag. Und sie sagte, es ist noch niemand da, aber der Herr wird jemanden schicken. Man könnte sagen, eine glaubensvolle Person. Man könnte so vielleicht sogar loben und wir denken, sie hat einen festen Glauben, wir könnten sogar von ihr lernen. Aber das ist ein Irrtum. Sie sagte sogar, auch wenn die Hochzeit schon angefangen ist, spätestens dann wird ein Mann kommen und dann heiraten wir. Ich weiß zwar nicht wer, aber Gott wird mir schon jemanden schicken. Das ist kein Optimismus, das ist jetzt kein sanguinisches Temperament, das ist eine tiefe Krankheit. Und die Verträge, die in dieser Zeit auch geschlossen wurden, das heißt die Kuchen, die bestellt wurden und sonstige Sachen, das kann man juristisch alles rückgängig machen, wenn man zeigen kann, dass dies krankhaft ist. Bei manchen Menschen ist es so, dass sie in tiefer Depression sind. Und als Seelsorger ist man froh, wenn die Sonne plötzlich aufgeht. Man denkt, jetzt haben wir es geschafft. Jetzt ist es überwunden und man ist Gott dankbar dafür. Und übersieht manchmal, dass jetzt diese Krankheit, die im tiefen Tal war, zu ungeahnten Höhen umgeschlagen ist und auch noch immer eine Krankheit ist, dass das noch immer die manische Phase ist. Etwa 30% der psychisch Kranken machen Phasen von Depressionen und manischen Phasen durch. Das müssen wir auf jeden Fall berücksichtigen. Manische Menschen können auch schlecht schlafen, so wie depressive Menschen. Aber dass sie nicht schlafen können, das stört sie gar nicht. Sie sind manches Mal sogar glücklich, dass sie nicht schlafen können. Was können sie dann machen? Sie können neue Gedanken entwickeln, was sie sonst noch alles machen können, was sie alles planen können, wo sie einkaufen können, welche Häuser sie kaufen können, wem sie was vererben können. Und so sind sie ganz froh, dass sie nicht schlafen können. Sie klagen nicht darüber. Wenn jemand über längere Zeit manisch ist, so sieht derjenige oft jünger aus, einfach weil er so euphorisch ist und so gute Ausstrahlung hat, aber er ist trotzdem schwer krank. Der Patient glaubt, alles spielend lösen zu können und merkt aber nicht einmal, dass er schwer krank ist und auch behandelt werden muss. Was bei diesem Formenkreis der Depression und Manie das Einschneidendste ist, ist die Gefahr des Selbstmordes. Etwa 7-10% aller Patienten, die diese psychische Erkrankung haben, begehen einen Selbstmordversuch. Nicht bei allen kommt es zum Erfolg, aber das ist doch recht gefährdet. Wenn solche Menschen da sind, so ist es manchmal sehr, sehr gefährlich, auch als Seelsorger, wenn wir sagen, wir brauchen keine Hilfe, wir werden diese Person seelsorgerlich begleiten, wir können uns versündigen oder verschulden, wenn wir diese Signale nicht ernst nehmen. Je konkreter die Vorstellungen sind, die wir bei einem Menschen hören bezüglich eines Selbstmordes, desto gefährdeter sind sie. Bei uns in der Kinderklinik, wo ich arbeite, kam eines Abends, es war 11:30, ein 14-jähriges Mädchen an. Die Mutter hat sie dahin geschleppt und sie sagte, meine Tochter will sich das Leben nehmen. Nun saß ich da im Notdienst. Ich hatte dann bei der Tochter nachgefragt, wie sie sich das vorstellen könnte. Ich habe die Mutter rausgeschickt, der Stiefvater wurde auch rausgeschickt. Es gab da viele familiären Probleme auch. Und sie schilderte sehr konkret, wie sie das machen würde. Sie sagte, meine Mutter hat Medikamente, die beim Bett oben hinter einer Tür eingeschlossen sind. Diese Tabletten nimmt sie oft vor dem Schlafengehen und ich könnte es mir vorstellen, mir damit das Leben zu nehmen. Es ist sehr konkret. Für uns ist es vielleicht ungewohnt, auch in der Seelsorge bei depressiven Menschen nachzufragen, kann es sein, dass sie sich Gedanken gemacht haben, sich das Leben zu nehmen? Und doch sollten wir es tun. Es ist sehr nachlässig, wenn wir denken, ein Gläubiger wird sich nichts antun. Auch Gläubige, die seelisch krank sind, können sich etwas antun. Und einige sind auch so um das Leben gekommen, haben Selbstmord begangen.
weil das entweder nicht ernst genommen wurde oder weil alle Versuche, diesen Menschen zu helfen, sei es in der Klinik oder außerhalb der Klinik, doch am Ende gescheitert sind. Wir sollten Mut haben, nachzufragen und uns nicht schämen, zu fragen, wie sieht es aus? Haben Sie sich Gedanken gemacht? Hast du überlegt, dir das Leben zu nehmen? Der nächste Bereich der endogenen Psychosen ist die Schizophrenie. Die Schizophrenie ist eine Erkrankung der gesamten Persönlichkeiten, die verschiedene Symptome hat, die wir auch gleich erläutern werden. Diese Menschen sind oft von normaler Intelligenz. Manches Mal scheinen sie sogar eine sehr gute Intelligenz zu haben. Ich kenne einen Schüler, der war Klassenbester. Er hat sehr gut gelernt, aber es gab immer wieder Phasen, wo er einfach plötzlich anders war als alle anderen. Er fiel auf. Dann fing er an, ganz komisch zu reden, in unzusammenhängenden Gedankengängen. Und dann gab es wieder Phasen, wo er alles auffassen konnte und er schrieb die besten Klassenarbeiten. Trotzdem, obwohl er solche Phasen hat, wo sein Denken durcheinander geriet, ist er Klassenbester gewesen. In psychiatrischen Kliniken sieht man sehr oft schizophrene Patienten, weil der Verlauf oft ungünstiger als bei depressiven Menschen ist und sie auch meistens länger in den Kliniken bleiben. 80% der Schizophrenen erkranken vor dem 40. Lebensjahr. Meistens kommen diese Krankheiten zwischen dem 25. und 40. Lebensjahr. Also noch 7 Jahre, könnte man sagen, dann habe ich es geschafft. Aber das ist jetzt nicht absolut. Das sagt nur etwas über die Häufigkeit aus. Auch nach diesem Alter kann das kommen. Bei Männern tauchen Schizophrenien etwas eher auf, meist zwischen 15 und 24 Jahren. Diese Zahlen stehen auch im Manuskript. Bei Frauen so zwischen dem 25. und 35. Lebensjahr. Die Ursache der Schizophrenie ist auch nicht sicher bekannt. Es sind verschiedene biologische Faktoren diskutiert worden, verschiedene psychische Faktoren und auch insgesamt so eine Person, die zu Krankheiten oder psychischen Krankheiten neigt. Auch dort gibt es verschiedene Wahrscheinlichkeiten der Vererbung. Wenn in der Blutsverwandtschaft ein Schizophrener schon da ist, so kommen auch dort die schizophrenen Erkrankungen häufiger auf, als wenn niemand diese Erkrankung hat. Und da gibt es jetzt verschiedene Grundsymptome, kommt es zu einer Denkstörung. Das kann sein, dass der Schizophrene einen Gedanken anfängt und sagt, gestern bin ich auf der Autobahn gewesen und nach Meinerzhagen gefahren und dann plötzlich weiß er nicht, was er in Meinerzhagen gemacht hat. Der Gedanke ist weg, wie abgeschnitten. Um das zu umgehen, entwickeln sie manchmal eine Neigung, irgendwas anderes schnell hinterher zu sagen, damit man das vielleicht nicht merkt. Der Gedanke ist wie abgerissen, wie abgeschnitten. Manchmal hat dieser Mensch auch das Gefühl, ihm werden von außen Gedanken eingegeben, als ob er nicht mehr Herr über sich selbst ist. Oder Gedanken werden ihm entzogen. Er hat das Gefühl, von außen beeinflusst zu werden, wie eine Marionette zu sein und jemand von außen würde ihn steuern. Es gibt verschiedene Störungen der Stimmungslagen. Schizophrene können auch depressiv sein und es gibt auch manches Mal Überschneidungen zwischen Depressionen und Schizophrenien, sodass man das nicht immer ganz eindeutig auseinanderhalten kann. Aber doch sind diese grundsätzlichen Zuordnungen eine gute Hilfe für uns. Neben diesen depressiven Verstimmungen bei Schizophrenen kann es natürlich auch manische Phasen geben, so wie bei den endogenen Psychosen aus dem manischen und depressiven Formenkreis selber. Die Stimmungslagen können auch so sein, dass der Mensch in sich zeitgleich zwei unterschiedliche Stimmungen wahrnimmt. So kann sich jemand zugleich als Heiliger und als Ehebrecher beurteilen. Er kann zugleich denken, dass er Gott und Satan ist. Er kann einen Menschen zugleich hassen und lieben. Er kann von seiner Gefühlslage her zugleich weinen und lachen. Das sind so gestörte Stimmungslagen bei einem Schizophrenen. Zu diesen Hauptsymptomen kann es auch ergänzende Symptome kommen, dass verschiedene Wahnvorstellungen da kommen, dass man den Eindruck hat, verfolgt zu werden. Und auch das kann man immer wieder erleben,
dass Menschen sagen, ich gehe auf der Straße und habe den Eindruck, jemand geht hinter mir. Er dreht sich um, schaut, niemand ist da. Er geht wieder 10 Meter und bekommt Angst, dass jemand da ist, der ihn gleich ermorden möchte, und guckt sich wieder um. Und es verfolgt ihn aber niemand. Es kann einen Größenwahn geben, dass jemand sich für besonders stark und mächtig hält und denkt, die ganze Welt verbessern zu können, denkt, er könnte unermesslich reich werden, er sei sehr mächtig. Und das sind natürlich auch falsche Vorstellungen. Im Gegensatz dazu gibt es auch Menschen, die einen Kleinheitswahn haben, die sich immer ohnmächtig und nichtig sehen. Sie denken, sie sind verloren und auch den Eindruck haben, sie werden körperlich immer kleiner. Sie nehmen ihren eigenen Körper falsch wahr. Verschiedene Halluzinationen sind auch bekannt bei schizophrenen Patienten. Einmal gibt es akustische Halluzinationen, wo sie Gedanken hören. Entweder es sind ihre eigenen Gedanken oder sie hören auch andere Gedanken, die von außen kommen. Es ist so, als ob in ihrem Kopf 2 Stimmen sind, nicht unbedingt, aber solche Entwicklungen gibt es. 2 Stimmen sind in den Menschen und die unterhalten sich. Rede und Gegenrede. Das ist alles beschrieben. Es gibt optische Halluzinationen, dass sie etwas wahrnehmen, was es gar nicht gibt. Dass sie auch denken, dass sie am Leibe irgendetwas Bestimmtes haben. Einen Schizophrenen hatte ich im Studium im Kurs erlebt, der sagte, er wird immer nach Kuhmist riechen. Und er hat es wirklich geglaubt. Er hat diese Halluzination gehabt. Eine Geruchshalluzination bei 10-15% kommt so etwas vor. Es ist natürlich nicht nur so, dass man nur diese Halluzinationen haben. Im Vordergrund stehen oft diese Denkstörungen, diese gestörten Stimmungslagen und auch der Eindruck, von außen beeinflusst zu werden und nicht mehr selbst eine eigene Person zu sein. Der Verlauf bei den Schizophrenien ist insgesamt, das hatte ich am Anfang schon gesagt, ungünstiger. Es gibt etwa 20% der Schizophrenen, die haben nur eine Phase und keinen Rückfall mehr. Ein Teil davon, auch etwa 20% derjenigen, die Schizophrenien haben, haben keine Folgeschäden. Die anderen haben leichte oder stärkere Folgeschäden. Wenn dann eine erneute schizophrene Phase kommt, die auch sehr viel länger als die depressive Phase sein kann, so ist es oft so, dass es mit irgendwelchen Verlusten einhergeht, dass sie nicht voll wiederhergestellt werden und manches Mal nicht in das Berufsleben zurückkehren können, weil sie einfach so viele Defizite haben. In etwa 20% kommt es zu einem schweren Abbau der Persönlichkeit. Sie können sich nicht mehr selbst versorgen. Und selbst wenn sie Medikamente nehmen, werden sie nicht frei von diesen Wahnvorstellungen und von diesen Halluzinationen. Die Tabelle unten, die zeigt, dass etwa 20% wieder vollständig gesund werden, 40% haben leichte Folgeschäden und die anderen 35% etwa haben Schäden, die auch stärker sein können. Neben diesen Psychosen gibt es verschiedene Abweichungen des seelischen Lebens, die unter dieser Bezeichnung zusammengefasst werden, weil man noch nichts Besseres gefunden hat. Darunter fallen verschiedene abnorme Persönlichkeiten. Damit sind gemeint Persönlichkeiten als Extremvarianten einer Seelensart. Nicht immer, wenn jemand eine dunkle Stimmung hat, ist er depressiv. Es gibt Menschen, die neigen zu mehr Euphorie, zu mehr Tatendrang. Es gibt auch Menschen, die sind mehr in sich hineingekehrt und sind deshalb noch lange nicht krank. Auch das müssen wir wissen. Nicht, dass wir jetzt nach Hause kommen und schauen, wo ist jemand, der dunkle Stimmung hat, vielleicht auch manchmal schlecht schlafen kann und der eher lustlos ist, sich zurückzieht, ist nicht unbedingt psychisch krank. Man hat mit den Persönlichkeitsstrukturen das so definiert, was Durchschnitt ist, ist etwa normal und es gibt bestimmte Grenzen. Was diese Grenzen überschreitet, wird nicht mehr als normal beurteilt. Es ist so manches Mal aber so, dass diese Definitionen, die von außen gemacht werden, nicht ganz richtig sind. Man sagt, abnorme Persönlichkeiten sind Abweichungen von einer Durchschnittsbreite von Persönlichkeiten, so wie im Verhalten, so auch in der Einstellung. Wenn jetzt wir als Gläubige kommen und sagen, wir halten uns an der Bibel, dann sind wir auch abnorm.
Und wir werden ja auch so manches Mal, und die Tendenz wird sich vielleicht weiter bestätigen, als unnormal bezeichnet. Das müssen wir als Gläubige auseinanderhalten. Wir sollen uns lieber als unnormal bezeichnen lassen und auf dem biblischen Boden stehen. Was ist, wenn jemand kommt und sagt, wenn ich ein Haus baue, dann lasse ich niemanden aus dem Osten kommen, illegal, der ohne Arbeitserlaubnis bei mir arbeitet. Ich mache das nicht mit. Wenn es jemand tut unter Aussiedlern, dann wird er manches Mal als unnormal bezeichnet. Aber er ist radikal. Er ist hier bereit, dem Worte Gottes vollständig gehorsam zu sein. Auch wenn wir heute sagen, dass wir gegen Homosexualität sind, werden wir als unnormal bezeichnet. Und doch wollen wir hier abnormal sein. Aber zu den Charaktereigenschaften, es gibt einfach Menschen, die haben so ein positives Selbstwertgefühl. Die sind immer wie die Sonne. Wenn man ihnen begegnet, dann wird man selber angesteckt. Andere Menschen sind depressiv gefärbt, sind pessimistisch, skeptisch, sehen immer die Regenwolken und nie die Sonne. Es gibt Menschen, die sehr verunsicherte Persönlichkeiten sind, die oft unentschlossen sind, kein Selbstvertrauen haben. Und solchen Menschen kann man keine verantwortungsvollen Aufgaben geben. Sie können die einfach nicht erfüllen. Manche Menschen sind sehr geltungsbedürftig. Die wollen mehr sein, als sie in Wirklichkeit sind. Das geht so manches Mal damit einher, dass man Geschichten ausdenkt und erzählt, und zwar eine Geschichte, wo man selbst im Mittelpunkt steht, dass die Menschen gut von einem denken. Das ist natürlich Sünde, aber das ist noch keine psychische Krankheit. Es ist eine seelische Abweichung. Neben den stimmungslabilen Persönlichkeiten, das heißt, dass jemand schnell jähzornig wird, so auch explodieren kann, gibt es auch noch viele andere seelische Verhaltensweisen, die jetzt nicht als psychische Krankheit einzuordnen sind. Dass auch solche Schwachheiten im charakterlichen Leben von Gott verändert werden sollen, ist uns vollkommen klar, und zwar nicht durch eigene Anstrengung, sondern indem wir uns Gott ausliefern und ihn bitten, dass er uns verändert, nach Römer 12, Vers 2, uns verändern lassen durch eine erneute Gesinnung, indem das Denken anders wird, kann Gott auch so manche Schwächen helfen zu überwinden. Wenn aber ein Mensch von Charakter her sehr willensschwach ist, so wird auch das ihn doch zumindest in einem gewissen Maße begleiten. Und wenn jemand immer euphorisch ist, so wird auch das, auch bei einem starken geistlichen Wachstum, ihn immer wieder ein Stück weit begleiten. Der Geist Gottes kann durch das Wirken an diesen Menschen diese Schwächen etwas mindern, aber man kann jetzt nicht sagen, der Mensch verliert seinen Grundcharakter. Es ist auch wichtig zu lernen, damit umzugehen, wie Gott uns geschaffen hat. Zu diesem Formenkreis des abnormen seelischen Wesens werden auch Neurosen gefasst. Neurosen wird von vielen nicht mehr benutzt. In diesem Manuskript ist es noch. In diesem Bereich verschwimmen die Begriffe etwas. Es gibt aber doch bestimmte abnorme Erlebnisverarbeitungen. Das heißt, eine Sache, die für einen etwas Normales ist. Es gibt Menschen, die haben eine Angstphobie zum Beispiel, eine Angstneurose. Wenn Sie eine Spinne sehen, dann fängt das Herz schneller an zu schlagen. Dann ist es so, als ob der Stresshormonspiegel steigt in Ihnen und Sie bekommen gleich Angst und möchten am liebsten weglaufen. Das ist noch nicht unbedingt krankhaft. Wenn sich das aber steigert und verfestigt, kann das durchaus krankhaft werden. Es ist normal, dass wir Angst haben in gewissen Sachen, nur bei diesen Phobien oder bei diesen gestörten Erlebnisverarbeitungen kann man nicht umschalten. Normalerweise ist das so, wenn ich einen Hund sehe, auch Angst habe und der Hund ist schon weggegangen, dann kann ich als jemand, der gut mit diesem Erlebnis umgehen kann, umschalten und sagen, der Hund ist vorbei, jetzt passiert nichts mehr. Manche Menschen können nicht umschalten, das bewegt sie noch immer, auch wenn der Hund schon weg ist, und können vielleicht erst dann umschalten, wenn der Hund wirklich um ein paar Ecken verschwunden ist. Diese Phobien oder Ängste sind oft an bestimmte Situationen gebunden. Oft ist es so, dass man in der Vergangenheit ein schlechtes Erlebnis gehabt hat, was einen so gefangen genommen hat, dass man das innerlich noch immer nicht losgeworden ist. Und immer dann, wenn man in diese Räume kommt, diese Gegenstände oder Tiere sieht, dann kann das wieder aufkochen. Das ist noch nicht automatisch eine psychische Krankheit und ist oft einfach eine Abweichung des seelischen Wesens. Man kann Angst haben, auf freien Plätzen zu sein, man kann Angst haben, im Keller zu sein, und so gibt es
noch so manches Zusätzliches. Es gibt auch gewisse Zwangssymptome, dass gewisse Lieder, Rhythmen oder Namen im Kopf bleiben. Vielleicht kennen wir das. Wir haben ein Lied gehört und das ist in unserem Gedächtnis. Das ist ja nicht unbedingt schlecht, wenn es ein geistliches Lied ist, was uns auf Gott führt. Fragt man die Teenager von der heutigen Zeit nach den Liedern und könnt in die Gedanken hineinschauen, so sieht man oft irgendwelche Rhythmen in ihren Köpfen oder würde man hören und irgendwelche Texte, die sie einfach innerlich gefesselt haben. Sie können das nicht loswerden und wollen es vielleicht auch gar nicht. Es können gewisse Zwangsphänomene entstehen, dass sie immer wieder gewisse Rhythmen gedanklich durchgehen und dann wippen sie vielleicht auch mit den Füßen, weil sie diese Melodie irgendwie äußerlich kennzeichnen wollen. Auch hier der Unterschied zwischen einem echten Zwang und dem nicht krankhaften Zwang ist der, dass man als gesunder Mensch einfach umschalten kann. Dass man sagt, diese Melodie möchte ich jetzt nicht haben und man besinnt sich, man kann sich ablenken und man kann jetzt etwas mit sich mit einer anderen Sache befassen.

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0: Es ist 11 Uhr.
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0: Kapitel 10. Der Gebetskampf Jesu in Gethsemane. Der Garten Gethsemane, jener vertraute Ort, wohin der Herr sich oft mit seinen Jüngern zurückgezogen hatte, vergleiche Johannes 18, Vers 2, ist ein letztes Mal Schauplatz einer dramatischen Szene. Sowohl der Ölberg als auch Gethsemane, übersetzt Ölpresse, deuten schon durch ihren Namen an, dass dem Herrn Jesus in den kommenden Stunden Druck und seelische Not begegnen würde. Mit den Worten, setzt euch hier, bis ich gebetet habe, Markus 14, Vers 32, ließ der Herr 8 seiner Jünger am Eingang des Gartens zurück, um sich mit Petrus, Johannes und Jakobus tiefer in den Garten zurückzuziehen. Diese 3 Jünger, die vor kurzem Zeugen seiner Herrlichkeit auf dem Berg der Verklärung waren, sahen nun ihren Herrn in großer Bedrängnis, als er betrübt und beängstigt wurde. Sie hörten seine bewegenden Worte, »Meine Seele ist sehr betrübt bis zum Tod. Bleibt hier und wacht mit mir.« Matthäus 26, Vers 38. Nur Lukas berichtet, dass der Herr sich ungefähr einen Steinwurf weit von den 3 entfernte, um dann auf die Knie zu sinken und zu beten. Lukas 22, Vers 41. Matthäus und Markus schildern, dass er beim Gebet auf sein Angesicht und auf die Erde fiel. Offensichtlich nur so weit von den 3 Jüngern entfernt, dass sie ihn sehen und hören konnten. Allein mit dem Vater und doch in Reichweite der Jünger. Es gibt Ausleger, die an den Vorhof, an das Heiligtum und das Allerheiligste im Tempel erinnern. Doch naheliegender scheint die Szene in 1. Mose zu sein, wo Abraham auf dem Weg nach Moria seine Knechte mit dem Esel zurücklässt mit den Worten, »Bleibt ihr hier mit dem Esel, ich aber und der Knabe wollen bis dorthin gehen und anbeten und dann zu euch zurückkehren.« 1. Mose 22, Vers 5. Das folgende ergreifende Gespräch zwischen Vater und Sohn auf dem Weg zur Opferstätte und die Frage Isaaks nach dem Schaf zum Brandopfer zeigen deutliche Parallelen zu dem, was Jahrtausende später im Garten Gethsemane zwischen dem Sohn Gottes und dem Vater vorgegangen sein mag. Die Tatsache, dass der Herr einen Steinwurf von den 3 Jüngern entfernt zum Vater betete, mahnt auch uns, die erschütternde Szene mit Abstand und Ehrfurcht zu betrachten. Was unser Herr dort an Todesangst und Seelenqual litt, als er 3-mal flehte, »Mein Vater, wenn es möglich ist, so gehe dieser Kelch an mir vorüber, doch nicht wie ich will, sondern wie du willst«, können wir nicht ermessen, vielleicht ein klein wenig erahnen. Nur Lukas berichtet, dass ein Engel vom Himmel erschien, der ihn stärkte. Lukas 22, Vers 43. Nur er schreibt von dem ringenden Kampf und der zunehmenden Dramatik, in welcher sein Gebet heftiger wurde und schließlich sein Schweiß wie große Blutstropfen wurde, die auf die Erde herabfielen. Das Entsetzen vor Gottes Gericht über die Sünde und die Tatsache, dass er, der Reine und Sündlose, der Erschaffer und Erhalter des Lebens, zur Sünde gemacht werden und deshalb sterben musste, stand vor seiner Seele. Das war der bittere Kelch, den der Herr in den Stunden der Finsternis am Kreuz trinken musste. Ebenfalls nur im Evangelium des Lukas, der unseren Herrn als vollkommener Mensch beschreibt, wird uns ein kleiner Einblick in die Angst und Not gegeben, die den Herrn in Gethsemane überfiel. In Lukas 4, Vers 13 wird berichtet, dass der Teufel, nachdem er jede Versuchung vollendet hatte, für eine Zeit von ihm wich. Das war in der Wüste, nachdem der Herr getauft worden war, zu Beginn seines Dienstes. Jetzt, in der Nacht vor seinem Tod, bot der Versucher noch einmal jede Raffinesse seiner Verführungskunst auf, um den Herrn zum Ungehorsam dem Willen Gottes gegenüber zu bewegen. Der ringende Kampf, den Luthers beschreibt, deutet an, mit welcher geballter Macht Satan, der die Macht des Todes hat, dem Fürsten des Lebens gegenübertrat. In diesem ringenden Kampf betete er heftiger. In Hebräer 5, Vers 7 finden wir weitere Einzelheiten dieses ringenden Flehens, der in den Tagen seines Fleisches, der sowohl bitten als flehen dem, der ihn aus dem Tod erretten vermochte, mit starken Schreien und Tränen dargebracht hat. Aber dann kam der große Moment, als der Kampf entschieden war und Satan geschlagen den Kampfplatz räumen musste. Lukas 22, Vers 45. Und er stand auf vom Gebet, kam zu den Jüngern und fand sie eingeschlafen vor Traurigkeit. Welch ein Gegensatz! Der Herr, nach diesen entsetzlichen Versuchungen entschlossen, den Willen des Vaters zu erfüllen und nach Golgatha zu gehen, die Jünger unfähig, auch nur eine Stunde mit dem Herrn zu wachen, eingeschlafen vor Traurigkeit. Als die grauenvollen Schatten des bevorstehenden Todes in Gethsemane auf ihn fielen und seine gequälte Seele bis zum Tod betrübt war, sehnte er sich als Mensch nach der Nähe, dem Mitgefühl und dem Beistand seiner vertrauten Jünger. Psalm 69, Vers 21: Ich habe auf Mitleid gewartet, und da war keins, und auf Tröster, und ich habe keine gefunden. Aber jetzt, nachdem der Versucher abgeschlagen und der Herr entschlossen war, den Kelch der Leiden aus der Hand des Vaters anzunehmen und zu trinken, Johannes 18, Vers 11, konnte er den eingeschlafenen Jüngern voller Milde entgegentreten. Markus 14, Vers 41 bis 42: So schlaft denn weiter und ruht aus. Steht auf, lasst uns gehen. Siehe, der mich überliefert, ist nahe gekommen. Keine Zurechtweisung, kein Vorwurf, kein weiterer Hinweis auf ihr völliges Versagen. Mit barmherzigen und doch inhaltsschweren Worten werden sie geweckt und auf die Begegnung mit Judas und seiner Schar vorbereitet. Lukas, der in seinem Bericht weniger das Verhalten der Jünger im Fokus hat, sondern den Gebetskampf am ausführlichsten schildert, erwähnt in den wenigen Versen fünfmal Worte wie betete, betet, Gebet und schließt seine Schilderung mit der Aufforderung Jesu: steht auf und betet, damit ihr nicht in Versuchung kommt. Hier wird wiederum deutlich, wie der Heilige Geist durch Lukas auf unseren Herrn als Beter aufmerksam macht, ihn als Vorbild vorstellt und uns auf diese Weise auffordern und ermutigen möchte, auch sein Gebetsleben nachzuahmen. An dieser Stelle finden wir übrigens auch die letzten Worte, die der Herr vor seinem Tod an die Schar seiner Jünger richtete. Kurze Zeit später, während der Gefangennahme, sprach er nur noch wenige warnende Worte zu Petrus, und schon später vertraute er als der Gekreuzigte seine Mutter dem Jünger Johannes an. Letzte Worte haben besonderes Gewicht und waren häufig anders genug, reflektiert und zitiert zu werden. In diesem Sinne sollte auch die Aufforderung Jesu an uns als seine Jünger von besonderer Wichtigkeit sein. Spurgeon schrieb einmal: Wenn ich mein Herz auf jede Silbe prägen und jedes Wort mit meinen Tränen taufen könnte, so könnte ich euch nicht zu dringend bitten, vor allem im Gebet eifrig zu sein. Was können wir daraus lernen? Erstens, Gottes Souveränität anerkennen. Als der Herr von einem der Jünger gebeten wurde, sie anzuleiten, gab er ihnen das bekannte Mustergebet, in welchem Gott selbst Prioritäten setzte. Vater, geheiligt werde dein Name. Lukas 11, Vers 2. In der Bergpredigt empfahl er den Jüngern zu beten: Unser Vater, der du bist in den Himmeln, geheiligt werde dein Name, dein Reich komme, dein Wille geschehe, wie im Himmel, so auch auf der Erde. Matthäus 6, Vers 9 bis 10. Auch in unseren Gebeten sollten die Ehre Gottes, seine Anliegen und sein Wille allen persönlichen Bedürfnissen und Wünschen vorangehen. Genau das lebt der Herr den Jüngern im Garten Gethsemane vor. Er verschweigt in seinem ergreifenden Gebet nicht seine unsagbare Not, die er im Blick auf das vor ihm stehende Kreuz und den nahen Tod empfindet. Aber er beugt sich unter Gottes Plan und Willen und stellt auch in seinem Gebet Gottes Ehre an die erste Stelle. Wie leicht erliegen wir der Gefahr, Gott vorschreiben zu wollen, was er zu tun hat. Wir dürfen Gott vertrauensvoll unsere Wünsche sagen und ihn an seine Verheißungen erinnern, uns aber nicht anmaßen, ihn zum Erfüllungsgehilfen unserer eigenen egoistischen Wünsche machen zu können. Paulus wurde ein Dorn fürs Fleisch gegeben, ein nicht genau definierter Umstand oder eine schmerzliche Krankheit, die ihn vor Überheblichkeit bewahren sollte. 2. Korinther 12, Vers 7 bis 10. Wir können gut nachempfinden, dass er deswegen dreimal zum Herrn flehte, um davon befreit zu werden. Aber der Herr gab ihm die bekannte, inhaltsschwere, aber tröstliche Antwort: Meine Gnade genügt dir. Nach diesen Worten beugte sich Paulus unter dem Willen Gottes und betete in dieser Sache nicht mehr um Erhörung, sondern konnte sich von nun an der Schwachheiten, Schmähungen, Nöte, Verfolgungen rühmen und sogar Wohlgefallen daran finden. Zweitens, zum ringenden Kampf bereit sein. Wenn wir über den Herrn und seinen ringenden Kampf in Gethsemane nachdenken, eröffnen sich Dimensionen, die wir nicht ausloten können. Aber aus Gottes Wort, aus der Kirchengeschichte und vielleicht auch aus unserem eigenen Leben können wir sagen, worin für uns dieser Gebetskampf bestehen kann. Damit keine Missverständnisse entstehen, es geht dabei nicht um das anmaßende Kampfgebet gewisser geschwärmerischer Kreise, indem man sich für fähig hält, dämonische Mächte binden oder territoriale Dämonenfürsten zertreten zu können. Paulus schreibt den Kolossern, dass sein Mitarbeiter Epaphras ein Knecht Christi Jesu ist, der allezeit für sie ringt in den Gebeten. Kolosser 4, Vers 12. In Römer 15, Vers 30 bis 31 bittet Paulus die Christen in Rom darum, mit mir zu kämpfen in den Gebeten für mich zu Gott, damit ich vor den Ungläubigen in Judäa gerettet werde und mein Dienst für Jerusalem den Heiligen wohl angenehm sei. Der Indianermissionar David Brainerd schrieb am 25. April 1742 in sein Tagebuch: Heute verbrachte ich etwa 2 Stunden im Gebet und erhielt Kraft, für unsterbliche Seelen im Gebetskampf auf Tod und Leben einzustehen. Obwohl es noch ganz früh und die Sonne kaum aufgegangen war, drang mir in dieser Anspannung der Schweiß aus den Poren. Am 29. Juli 1746 notierte er: Am Abend hatte ich eine gute Zeit, ganz allein im Gebet. Ich flehte zu Gott für meinen lieben Indianer, dass er sein gesegnetes Werk unter ihnen fortsetzen möge. Dabei empfand ich seine göttliche Hilfe für diesen Gebetskampf. Ich wusste kaum, wie ich mich vom Thron der Gnade losreißen sollte, und es bekümmerte mich, dass ich zu Bett gehen musste. Worin besteht nun ein Gebetskampf? Es liegt nahe, dass manche Ausleger bei diesem Thema an Jakob denken, von dem wir in 1. Mose 32, Vers 29 lesen, dass er mit Gott und mit Menschen gerungen und gesiegt hat. Aber Gebetskampf ist nicht nur ein Ringen mit Gott, sondern oftmals ein Kampf gegen unsere alte Natur und gegen die Gewalten, gegen die Weltbeherrscher dieser Finsternis, gegen die geistlichen Mächte der Bosheit. Man lese Epheser 6, Vers 12. Es ist ein Kampf gegen die lähmende Unlust zum Beten, die uns oft überfällt, gegen Müdigkeit, gegen den scheinbaren Zeitdruck unerledigter Arbeiten, gegen plötzliche Fantasien und Traumreisen der Teufel wie feurige Pfeile in allen möglichen Variationen in unsere Gedankenwelt schießt, um uns zu stören oder vom Beten abzuhalten. Hallesby schreibt von einem sonst unverständlichen Unwillen gegen das Beten, das wir zu verschiedenen Zeiten mehr oder weniger empfinden. Und Jim Elliot schrieb am 15. Januar 1950 in sein Tagebuch, im Schatten des Allmächtigen: Den ganzen Vormittag leer und ohne Verbindung, lange auf den Knien gelegen, aber keine Inbrunst und keinerlei Lust zum Gebet. Wahrscheinlich werden die meisten Leser diese und ähnliche Kämpfe aus eigener Erfahrung kennen und bestätigen, dass man sich zu einem disziplinierten Gebetsleben täglich neu überwinden muss. Laut Umfrage leiden etwa 1/3 aller Befragten unter Lust oder Kraftlosigkeit zum Gebet, womit bestätigt wird, welche Waffe Satan mit großer Effektivität einsetzt. Spurgeon hat recht, wenn er sagt, dass unsere alte Natur mehr von dem Sinken eines Mühlsteins in sich hat, als von dem Aufschwingen eines Adlers. Gebet ist Kampf gegen den alten Adam in uns und eine Kriegserklärung an die geistlichen Mächte der Bosheit um uns. Wir können diese Feinde nur überwinden, wenn wir in der Kraft Gottes wachen und beten. Der Gebetskampf in Gethsemane ist die letzte Gebetsszene unseres Herrn, welche die Jünger, wenn auch nur mit Abstand, wahrgenommen haben. Die folgenden Gebete Jesu am Kreuz haben die Jünger nicht miterlebt. Es kann sein, dass Johannes, den wir laut Johannes 19, Vers 26 und 27 als einzigen Jünger in der Nähe des Kreuzes finden, einige der Worte Jesu selbst gehört und in seinem Evangelium niedergeschrieben hat. Alle anderen Jünger waren nach der Gefangennahme Jesu geflohen oder beobachteten, wie Petrus das Geschehen aus der Ferne, um das Ende zu sehen. Matthäus 26, Vers 58. Nicht als Nachfolger, sondern als ängstlicher und zugleich neugieriger Zuschauer, der schließlich wenige Stunden später unter Fluchen und Schwören verleugnen würde. Der letzte schwere und einsame Gang zum Kreuz auf Golgatha stand nun vor ihm, und auf diesem Gang konnte ihm kein Jünger folgen. Aus einem Lied von Eduard Kogut und Willi Zutter. Verlassen von den Mengen, die deine Huld geschmeckt, geschlagen und gegeißelt, mit Schmach und Hohn bedeckt, gekrönt zum Spott mit Dornen, kein Jünger folgte mehr, verraten und verleugnet nur Feinde um dich her. So gingst du hin zum Kreuze als gottestreuer Knecht, durch ewige Lieb getrieben, gehorsam und gerecht. Und dann begann die dunkelste Stunde der Menschheitsgeschichte, in welcher Jesus Christus als unser Bürger und Stellvertreter von Gott verlassen, zur Sünde gemacht und für unsere Schuld bestraft wurde. Es waren die für unseren Verstand nicht ergründbaren, furchtbaren 3 Stunden am Kreuz, wo das Land mitten am Tag von einer plötzlichen Sonnenfinsternis überfallen wurde. Es scheint, als würde Gott einen Vorhang um das für uns unbegreifliche Gericht Gottes an seinen Sohn ziehen. Vollzogen an dem einzig sündlosen, reinen, gehorsamen, vollkommenen Menschen, bei dessen Taufe, wie wir am Anfang unserer Betrachtung gesehen haben, sich der Himmel öffnete und Gott seine Freude und sein Wohlgefallen öffentlich bekundete. Aber jetzt, in diesen 3 Stunden auf dem Hügel Golgatha, schien der Himmel verschlossen zu sein. Der erschütternde Schrei Jesu, mein Gott, warum hast du mich verlassen, fallte scheinbar ungehört und unbeantwortet in der bedrückenden Dunkelheit auf Golgatha. Jeder, der das Wunder der Stellvertretung glauben und verstehen kann, wird mit Fritz von Bodelschwingh bekennen: Nun in heiligen Stilleschweigen stehen wir auf Golgatha, tief und tiefer wir uns neigen vor dem Wunder, das geschah, als der Freie war zum Knechte und der Höchste ganz gering, als für Sünder der Gerechte in des Todes Rachen ging. Doch es blieb nicht finster auf Golgatha. Nach den 3 Stunden der sühnenden Leiden Jesu hören wir den befreiend jubelnden Siegesruf, der im Grundtext nur aus dem einen Wort Tetelestai besteht, das man mit vollbracht, bezahlt oder vollendet übersetzen kann und in unserer Bibel mit es ist vollbracht, Johannes 19, Vers 30, wiedergegeben wird. Doch die letzten Worte, das letzte Gebet unseres Herrn vor seinem Tod, berichtet nur Lukas in Kapitel 23, Vers 46. Vater, in deine Hände übergebe ich meinen Geist. Erinnern wir uns, sein öffentlicher Dienst begann am Jordan mit einem Gebet. Und mit Gebet beendet der Herr sein Lebenswerk zur Ehre Gottes und legt seinen Geist vertrauensvoll in die Hände des Vaters. Gibt es einen größeren Anreiz, mit ganzem Herzen ein Leben zur Ehre unseres Gottes anzustreben, als das vollkommene Leben und Sterben unseres Herrn und Heilandes zu betrachten und auf uns wirken zu lassen? Für Isaac Watts gibt es angesichts des Kreuzes nur eine Konsequenz. Aus seinem bekannten Lied die Verse: Dein Kreuz zerstört den falschen Ruhm. Durch deinen Tod bin ich befreit, gebunden aus dein Eigentum an dich allein für alle Zeit. Was ich zum Dank auch gebe dir, die ganze Welt ist noch zu klein. Der Dank für diese Liebe hier kann nur mein eigenes Leben sein. Ausklang. Das Vermächtnis David Brainerds. David Brainerd, 1718 bis 1747, war einer der ersten Missionare, die als Pioniere unter den Indianern Nordamerikas missioniert haben. Unter unsagbaren Mühen, oft völlig allein in der Wildnis, von Schwermut und anfänglicher Erfolglosigkeit geplagt, suchte und fand er immer wieder Ruhe und neue Freude in Gott. Viele Tage und Nächte verbrachte er mit Fasten, Gebet und dem Nachdenken über Gottes Wort. Zu einem Zeitpunkt, an dem Brainerd davor stand, völlig entkräftet, niedergeschlagen und deprimiert seine Missionstätigkeit aufzugeben, schenkte Gott plötzlich eine gewaltige Erweckung unter den Indianern, für die es keine menschliche Erklärung gab. Die Tagebücher, die David Brainerd in diesen Jahren schrieb, geben auf ergreifende Weise Zeugnis davon, wie ein junger Christ zunächst sich selbst in aller Verdorbenheit, Sündhaftigkeit und Unbrauchbarkeit erkennt und gleichzeitig geöffnete Augen für die Herrlichkeit Gottes und die Größe seiner Gnade bekommt. Brainerd wurde nur 29 Jahre alt und verbrachte seine letzten Monate als sterbenskranker Mann im Haus des bekannten Erweckungspredigers und Theologen Jonathan Edwards, der ihn als väterlicher Freund sicher am besten kannte und großen Anteil an seiner geistlichen Entwicklung hatte. Als nach menschlichem Ermessen deutlich wurde, dass Brainerd sterben würde, versuchte Edwards seinen jungen Freund zu bewegen, dessen Tagebücher nach seinem Tod veröffentlichen zu dürfen. Jonathan Edwards schrieb dazu: Es kostete große Mühe, ihn zu überzeugen, alle seine privaten Schriften nicht völlig unter Verschluss zu halten. Er hatte fast eine unüberwindliche Abneigung dagegen, irgendeinen Teil seines Tagebuchs nach seinem Tod zu veröffentlichen. Aber nachdem auch weitere Freunde ihn inständig gebeten hatten, sein uneingeschränktes Verbot zurückzunehmen, übergab er einen Teil seiner Aufzeichnungen Jonathan Edwards, damit er aus ihnen das verarbeiten sollte, was Gott die meiste Ehre und der Frömmigkeit am meisten nützen würde. Edwards hat schließlich nach dem frühen Tod Brainerds eine Auswahl seiner Tagebucheinträge und sonstige Aufzeichnungen unter dem Titel »Das Leben von David Brainerd, Tagebuch eines Indianermissionars« herausgegeben und ausgezeichnet kommentiert. Bereits im 18. Jahrhundert hatte dieses Buch eine ungeheure Wirkung auf Männer wie John Wesley, George Whitefield, William Carey und viele andere ausgeübt. Später waren es Henry Martin, Spurgeon und Andrew Murray. Und schließlich im 20. Jahrhundert nicht zuletzt auch Jim Elliot, der durch das Lesen des Tagebuchs ermutigt wurde, an ein gottseliges Leben im Licht eines frühen Todes zu denken. Jim Elliot starb, ebenso wie sein Vorbild, als Missionar im Alter von 29 Jahren und hinterließ das bekannte Tagebuch »Im Schatten des Allmächtigen«, das von seiner Frau Elisabeth herausgegeben und in viele Sprachen übersetzt wurde. Wir haben in dem vorliegenden Buch einige wenige wertvolle Auszüge aus Brainerds Aufzeichnung wiedergegeben, weil sie ermutigende Beispiele eines hingegebenen Beters sind. Abschließend folgt nun ein Brief David Brainerds an seinen leiblichen Bruder John, der Davids Missionsarbeit unter den Indianern fortsetzte, und eine letzte Tagebuchaufzeichnung. Der beeindruckende Brief wurde von Brainerd wenige Wochen vor seinem Tod am 9. Oktober 1747 geschrieben. Jonathan Edwards hat diesen wahrscheinlich letzten Brief Brainerds mit folgenden Worten überschrieben: An seinen Bruder John in Bethel, der Stadt der christlichen Indianer New Jersey, ebenso in Boston verfasst, als er dort an der Schwelle zum Grab stand im Sommer vor seinem Tod. Jetzt der Brief. Lieber Bruder, ich bin nun gerade an der Schwelle zur Ewigkeit und erwarte sehr rasch in die unsichtbare Welt zu treten. Ich fühle mich nicht mehr als Bewohner der Erde und sehne mich manchmal ernstlich, aufzubrechen und bei Christus zu sein. Ich preise Gott, er hat mir vor einigen Jahren die bleibende Überzeugung gegeben, dass es für jedes vernünftige Geschöpf unmöglich ist, wahre Glückseligkeit zu erleben, ohne völlig ihm hingegeben zu sein. Unter dem Einfluss dieser Überzeugung habe ich zu einem gewissen Maß gehandelt. Oh, hätte ich doch mehr so gehandelt. Ich erkannte sowohl die Vorzüglichkeit als auch die Notwendigkeit der Heiligkeit im Leben. Doch ich sah dies nie in solch einer Weise wie jetzt, als ich direkt an den Rand des Grabes gebracht wurde. Oh, mein Bruder, jage der Heiligkeit nach, dränge zu diesem gesicherten Ziel hin und lass deine dürstende Seele fortwährend sagen: Ich werde nie gesättigt werden, bis ich erwache mit deinem Bild. Und nun, mein lieber Bruder, muss ich dich drängen, persönlicher Heiligkeit nachzujagen, so viel zu fasten und zu beten, wie es deine Gesundheit zulässt, und über dem Durchschnitt gewöhnlicher Christen zu leben. Mühe dich, zwischen wahrer und falscher Frömmigkeit zu unterscheiden, und achte zu diesem Zweck auf die Regung des Geistes Gottes in deinem Herzen. Richte dich an ihn um Hilfe, vergleiche deine Erfahrungen unvoreingenommen mit seinem Wort. Lese von Herrn Edwards über die Gemütsregungen, wo der Kern und die Seele der Frömmigkeit deutlich von falschen Stimmungen unterschieden wird. Bewerte religiöse Freude anhand des Inhalts von ihr. Bei wahrer geistlicher Freude freut sich die Seele über das, was Gott in sich selbst ist. Gott für seine Heiligkeit, Souveränität, Macht, Treue und all seine Vollkommenheit lobt. Gott dafür verehrt, dass er ist, was er ist, dass er unendliche Herrlichkeit und Seligkeit unveränderlich innehat. Wenn nun Menschen so über die Vollkommenheit Gottes und über die unendliche Vorzüglichkeit des Heilswegs durch Christus und die heiligen Gebote frohlocken, welche eine Abschrift seines heiligen Wesens sind, dann ist solch eine Freude göttlich und geistlich. Unsere Freude wird zur Stunde des Todes bei uns sein, wenn wir dann gewiss sein können, dass wir derart höher als das Selbst gehandelt haben und uns in selbstloser Weise, wenn ich es so sagen darf, der Herrlichkeit des gepriesenen Gottes gefreut haben. Ich fürchte, du bist ja nicht genügend bewusst, wie viel falsche Frömmigkeit es in der Welt gibt. Viele ernsthafte Christen und viele geschätzte Pastoren lassen sich von dieser falschen Flamme zu leicht beeindrucken. Ich fürchte ebenso, dass dir die schrecklichen Auswirkungen und Folgen dieser falschen Frömmigkeit nicht bewusst sind. Lass mich dir sagen, dass dies der Teufel ist, der sich als ein Engel des Lichts verstellt. Sie ist eine Bot der Hölle, die immer bei jeder Erweckung der Frömmigkeit entsteht und die Sache Gottes erdolcht und ermordet, während sie üblicherweise mit einer großen Zahl wohlmeinender Menschen auf den Gipfel der Frömmigkeit mitläuft. Mache dich bereit, mein Bruder, das Erscheinen dieses Wesens unter den Indianern zu zerschmettern und ermutige niemals zu irgendeinem Maß an Leidenschaft ohne Licht. Ermahne meine Leute im Namen ihres sterbenden Pastors, ja in dem Namen dessen, der tot war und nun lebt, so zu leben und zu wandeln, wie es sich für das Evangelium geziemt. Erkläre ihnen, wie groß die Erwartungen Gottes und seines Volkes an sie sind und wie furchtbar sie die Sache Gottes verwunden und auch verhängnisvolle Vorurteile bei anderen armen Indianern wecken werden, wenn sie in Laster fallen. Betone immer, dass ihre Erlebnisse verderbt und ihre Freude trügisch ist, selbst wenn sie in ihrer eigenen Einbildung durch sie in den dritten Himmel entrückt wurden, solange nicht der Haupttenor ihres Lebens geistlich, wachsam und heilig ist. Indem du auf diese Dinge Nachdruck legst, wirst du sowohl dich selbst retten, als auch die, welche auf dich hören. Gott weiß, ich war von Herzen bereit, ihm länger im Werk des Dienstes zu dienen, obwohl er immer noch mit all den Mühen und Nöten vergangener Jahre verbunden wäre, wenn er es für angebracht gehalten hätte, dass es so sein soll. Doch ich bin vollkommen zufrieden damit, dass sein Wille jetzt anders scheint und kann mit größter Freimütigkeit sagen, der Wille des Herrn geschehe. Es bewegt mich daran zu denken, dich in einer Welt der Sünde zurückzulassen. Mein Herz bemitleidet dich, dass dir diese Stürme und Gewitter noch bevorstehen, von denen ich, worauf ich vertraue, aus Gnade fast erlöst bin. Doch der Herr lebt, gepriesen sei mein Fels. Er ist der gleiche allmächtige Freund und wird, darauf vertraue ich, dein Führer und Helfer sein, wie er der meine war. Und nun, lieber Bruder, übergebe dich Gott und dem Wort seiner Gnade, das die Kraft hat, dich aufzubauen und ein Erbteil zu geben unter allen Geheiligten. Mögst du privat wie auch in der Öffentlichkeit Gottes Gegenwart genießen und mögen gelenkig sein die Arme deiner Hände von den Händen des mächtigen Jakobs. Dies sind die leidenschaftlichen Wünsche und Gebete von herzlich deinem sterbenden Bruder David Brainerd. Das Tagebuch Brainerds endet mit einer Eintragung vom 2. Oktober 1747, also eine Woche vor seinem Heimgang. 2. Oktober. Meine Seele war phasenweise an diesem Tag selig auf Gott ausgerichtet. Ich sehnte mich danach, bei ihm zu sein, dass ich seine Herrlichkeit erblicken möchte. Ich fühlte mich sehnlich geneigt, ihm alles zu übergeben, selbst meine teuersten Freunde, meine teuerste Herde, meinen abwesenden Bruder und all meine Sorgen für Zeit und Ewigkeit. Oh, dass sein Reich in der Welt kommen möge, dass sie ihn für all das lieben und preisen mögen, was er in sich selbst ist, und dass der gepriesene Heiland, nachdem seine Seele Mühsal erlitten hat, er seine Lust sehen und die Fülle haben möge. Oh, komm, Herr Jesus, komme bald. Amen.
1: Anhang.
0: Bethaus oder Räuberhöhle? Lukas 19, Vers 45 und 46. Und als er in den Tempel eingetreten war, fing er an, die Verkäufer hinauszutreiben und sprach zu ihnen, es steht geschrieben, mein Haus soll ein Bethaus sein. Aber ihr habt es zu einer Räuberhöhle gemacht. Im Leben unseres Herrn gab es bekanntlich zwei Tempelreinigungen. Die erste zu Beginn seines Dienstes, Johannes 2, Vers 13 bis 17, und die zweite wenige Tage vor seinem Tod. Bei der ersten Tempelreinigung machte er sich eine Geißel aus Stricken und trieb damit die Händler und Wechsler samt ihren Tieren aus dem Tempel. Dann schüttete er das Geld auf die Erde, warf die Tische um und sagte den verbleibenden Taubenverkäufern, macht nicht das Haus meines Vaters zu einem Kaufhaus. Er sprach mit Recht von dem Tempel als von einem Kaufhaus, weil von den hohen Priestern lizenzierte Händler gute Geschäfte mit der Religiosität der Leute machten. Die Historiker berichten, dass diese Geschäftsleute nur Münzen aus Tyrus akzeptierten, welche den damals höchsten Silberanteil enthielten. Wenn nun ein Jude mit römischen Silbermünzen kam, musste er bei den Wechslern gegen Aufpreis die Münzen tauschen, damit er anschließend in der anderen Abteilung das Tier kaufen konnte, das er opfern wollte. An diesem fast mafiösen System verdienten die religiösen Führer, die Wechsler und schließlich auch die Viehhändler. Hier wusch eine Hand die andere. Der Verkauf von Tieren vor dem Tempel war nicht von Gott verboten. In 5. Mose 14, Vers 24 bis 26 kann man nachlesen, dass ein Jude, der einen weiten Weg zum Tempel in Jerusalem zurücklegen musste, um dort zu opfern, Geld in seinem Beutel mitnehmen konnte. Mit diesem Geld konnte er in Jerusalem das Tier kaufen, das er Gott opfern wollte. Aber diese von Gott erlaubte und zweckmäßige Dienstleistung wurde im Laufe der Zeit zu einem einträglichen Geschäft. Religiosität wurde von den Geiern der Profitgier vermarktet. Das gab es nicht nur zur Zeit Jesu. Bereits Jahrhunderte vorher musste Gott dem hohen Priester vorhalten, ihr mästet euch von den Erstlingen aller Opfergaben Israels, meines Volkes. 1. Samuel 2, Vers 29. Jahrhunderte später finden wir eine ähnliche Geschäftemacherei in der Christenheit. Wir erinnern uns an den schauderhaften Handel mit Ablassbriefen und Reliquien im Mittelalter und wundern uns über ähnliche Entartungen in der Gegenwart, wo auch solche, die sich evangelikal nennen, ihre Geldgier durch bösartige Geschäfte unter christlichem Deckmantel befriedigen. So kann man inzwischen auch zum Beispiel in den USA bei gewissen sich evangelikal nennenden Kirchen gegen Geld für sich beten lassen oder gegen eine enorme Geldsumme ein seelsorgerliches Gespräch mit einem prominenten Evangelisten buchen. Selbst heilendes Wasser oder heilende Tücher werden gegen entsprechende Spenden angeboten. Der Vermarktung von Religiosität scheinen kaum Grenzen gesetzt zu werden. Über hohe Eintrittsgelder für religiöse Veranstaltungen und christliche Konzerte regt sich schon keiner mehr auf. Ebenso wenig über die Honorarforderungen von Verkündigern, Musikern und so weiter. Buchtitel von evangelikalen Bestsellerautoren werden meistbietend versteigert. Kitsch und Klüngel, sogenannte Non-Book-Artikel, führen die Kataloge christlicher Verlage, die wenig Chancen sehen, nur mit der Verbreitung von Literatur überleben zu können. Christen, die meinen, die Gottseligkeit sei ein Mittel zum Gewinn, 1. Timotheus 6, Vers 5, gab es nicht nur zur Zeit von Paulus. Viele Kirchen von heute sind voll von ihnen, manche erinnern eher an ein Geschäftsunternehmen als an ein Bethaus. Die zweite und letzte Tempelreinigung wenige Tage vor Jesu Hinrichtung verlief ähnlich, aber mit einer veränderten Begründung. Lukas 19, Vers 46, es steht geschrieben, mein Haus soll ein Bethaus sein, ihr aber habt es zu einer Räuberhöhle gemacht. Die Luther-Übersetzung 1912 übersetzt noch etwas drastischer, zur Mördergrube. Innerhalb von 3 Jahren scheint sich der Charakter des Tempels vom Kaufhaus zu einer Räuberhöhle entwickelt zu haben. Tatsächlich lesen wir im nächsten Vers, die hohen Priester aber und die Schriftgelehrten und die Ersten des Volkes suchten ihn umzubringen. Geldgier und Mordlust waren immer schon nahe Verwandte. Wer heute Geldgier und Habsucht bei evangelikalen Einflussträgern anprangert, muss auch mit Rufmord rechnen und einkalkulieren, unter die Räuber zu fallen. Und hat hoffentlich selbst eine reine Weste. Doch das nur nebenbei. Es geht ja bei diesem Thema vor allem um Gottes Bestimmung für den Tempel. Er sollte ein Bethaus sein. Zur Zeit des Alten Testamentes bestand der Tempel bekanntlich aus Steinen, während das Haus Gottes im Neuen Testament nicht aus einem Gebäude, sondern aus lebendigen Steinen, 1. Petrus 2, Vers 5, aus wiedergeborenen Menschen besteht. Leider hat sich bei uns im Laufe der Zeit eine Begriffsverwechslung eingeschlichen, indem wir von einer Gemeinde sprechen, aber an ein Gebäude denken. Wenn wir sagen, wir gehen heute in die Gemeinde, dann meinen wir häufig damit, dass wir zu einem Haus oder Saal gehen, in dem sich die Gemeinde trifft. Die Tatsache, dass dann meist an den Gemeindehäusern ein Schild befestigt ist, das den Namen der jeweiligen Gemeinde trägt, untermauert das genannte Missverständnis. In England und in den USA nennen manche Gruppen von Christen ihren Versammlungssaal schlicht und einfach Gospel Hall oder in Lateinamerika Sala Evangelica, um deutlich zu machen, dass die Gemeinde Gottes eben kein Gebäude aus Steinen ist. Die Gemeinde Gottes ein Bethaus? Die Gemeinde Gottes wird im Neuen Testament als Tempel Gottes bezeichnet, in dem der Geist Gottes wohnt. 1. Korinther 3, Vers 16. Auch jeder einzelne Gläubige wird Tempel des Heiligen Geistes genannt. 1. Korinther 6, Vers 19, womit deutlich wird, dass jeder einzelne Christ, wie auch jede Gemeinde, den Charakter eines Bethauses zeigen sollte. Erinnern wir uns auch an das Gespräch unseres Herrn mit der Samariterin am Jakobsbrunnen, in dem er deutlich macht, dass die Zeit kommt, wo es nicht mehr um einen buchstäblichen Tempel in Jerusalem oder einen Altar auf dem Berg Gerizim geht. Gott möchte in Geist und Wahrheit angebetet werden, denn der Vater sucht solche als seine Anbeter. Johannes 4, Vers 21 bis 24. Nachdem in 2. Chroniker 6 Salomo den Tempelbau in Jerusalem fertiggestellt hatte, wurde dieses gewaltige Haus eingeweiht mit einem ergreifenden Gebet des Königs in der Gegenwart des ganzen Volkes. Der erste, kürzere Teil dieses Gebets bestand aus Anbetung Gottes. Der zweite, längere Teil besteht aus Fürbitte und Bitte. Damit wird die eigentliche Bestimmung des Hauses Gottes deutlich: ein Bethaus. Die erste Zusammenkunft der Jünger Jesu nach der Himmelfahrt des Herrn war eine Gebetsversammlung in einem Obersaal, wozu Leonard Ravenhill sich folgende etwas ironische Bemerkung nicht verkneifen konnte: Die Gemeinde aus dem Obersaal breitete sich über die ganze Welt aus. Heute bedienen die Ober im Saal eine Gemeinde, in der sich die Welt ausgebreitet hat. Wenige Tage später war die Schar der Apostel und Jünger am Pfingsttag alle an einem Ort beisammen, als sie alle mit Heiligem Geist erfüllt wurden. Und von da an wird immer wieder davon berichtet, dass die Christen einmütig ihre Stimme zu Gott erhoben, Apostelgeschichte 4, Vers 24, mit dem Resultat: Und als sie gebetet hatten, erbebte die Städte, wo sie versammelt waren, und sie wurden alle mit dem Heiligen Geist erfüllt und redeten das Wort Gottes mit Freimütigkeit. Als Petrus von Herodes ergriffen und ins Gefängnis gesteckt wurde, berichtet die Apostelgeschichte: Aber von der Versammlung wurde anhaltend für ihn zu Gott gebetet, und zwar im Haus der Maria, wo viele versammelt waren und beteten. Apostelgeschichte 12, Vers 5 und 12. Gemeinsames, einmütiges und anhaltendes Gebet war das Kennzeichen der Gemeinden zur Zeit der Apostel und ist seitdem Kennzeichen jeder geistlichen Erweckung in der Kirchengeschichte. Die Gemeinde soll ein Bethaus sein. James Fraser, der in den Jahren 1910 bis 1937 unter den Lisus in Westchina arbeitete, schrieb: Wir sollten zu jeder Zeit beten, ob wir nun gebetshungrig sind oder nicht. Wenn wir einen gesunden Gebetshunger besitzen, umso besser. Doch wenn dieser Hunger nicht beachtet und zufriedengestellt wird, holt uns die Gleichgültigkeit ein und wir werden im Geist geschwächt, gleich wie das Fehlen von ausreichender Nahrung den Körper schwächt. Dementsprechend sah sein persönliches Gebetsleben aus und auch die Gebetsversammlung der Gemeinden, die durch seinen Dienst entstanden. Zitat: Gebetsstunden dauerten häufig bis in die frühen Morgenstunden an. Interessant ist, dass inzwischen, prozentual gesehen, aus Südkorea weltweit die meisten Missionare stammen. Sicher hängt das damit zusammen, dass nach dem Zweiten Weltkrieg in Korea eine gewaltige Gebetsbewegung entstand. Ausgangspunkt war ausgerechnet die Stadt Pjöngjang, die heutige Hauptstadt Nordkoreas. Diese Stadt, die man heute als die Zentrale einer der weltweit schlimmsten Christenverfolgungen bezeichnen kann, war vor dem Krieg als Jerusalem des Ostens bekannt. Tausende Christen kamen dort jeden Morgen zum Gebet zusammen. Als der grausame Koreakrieg begann, in dem die Kommunisten aus Nordkorea Südkorea besetzen wollten, flüchteten tausende Christen vom Norden in den Süden und praktizierten ihre Gebetsgewohnheiten nun auch in ihrer neuen Heimat. An jedem Tag der Woche versammelten sich in vielen Gemeinden die Geschwister bereits um 5 Uhr morgens zum gemeinsamen Gebet. Diese Gewohnheit hat sich in einigen großen Gemeinden über Jahrzehnte bis in die Gegenwart erhalten. Ein Freund von mir, der vor wenigen Jahren Gemeinden in Südkorea besuchte, bestätigte diese Tatsache. Bereits um 5 Uhr am Morgen kamen hunderte Geschwister zur ersten Gebetsversammlung zusammen. Und als diese zu Ende war, trat die nächste Gruppe von Betern an, die nicht schon um 7 Uhr am Arbeitsplatz sein mussten. Und das Tag für Tag, Jahr aus, Jahr ein. Dieses anhaltende Gebet hat größere Auswirkungen auf die Bekehrung von Menschen aller Welt als alle anderen Missionsstrategien und Gemeindewachstumsprogramme zusammen. Erinnern wir uns an Tozers Überzeugung? Das wahre Erfolgsgeheimnis jeder Gemeinde ist das Gebet. Machen wir uns nichts vor. Unsere Reinheit, unsere Kraft, unsere Frömmigkeit und unsere Heiligkeit werden immer nur so stark sein wie unser Gebet. Zahlenmäßig wachsende Gemeinden, deren Gebetsversammlungen schrumpfen, sind gefährlich erkrankt und leben in einer Selbsttäuschung. Der Besuch und die Intensität unserer Gebetsversammlungen sind ein Spiegel unseres persönlichen Gebetslebens. Wer zu Hause normalerweise nur 5 Minuten zu beten pflegt, wird kaum Interesse daran haben, mit der Gemeinde 50 Minuten zu beten. Eine Auswertung einer Umfrage über Gebetsversammlungen macht deutlich, in den meisten Gemeinden ist die Gebetsversammlung die am schlechtesten besuchte Gemeindeveranstaltung. Immer mehr Gemeinden gehen dazu über, nur noch alle 2 Wochen zum Gebet zusammenzukommen. Es ist in vielen Gemeinden deutlich die Tendenz zu erkennen, die Gemeindegebetsstunde auf mehrere Hauskreise zu verlegen. Man hat die Hoffnung, dass in dieser ungezwungenen Atmosphäre vertrauter und mehr gebetet wird. In vielen Gemeinden sind junge Geschwister nur wenig oder gar nicht in den Gebetsversammlungen anwesend. Vor einigen Monaten besuchte ich eine attraktive, junge und dynamisch wachsende Gemeinde. Das war für mich ein eindrückliches Erlebnis. Ein tolles Gemeindegebäude, perfekte Gestaltung, Beschallung, Lüftung. Etwa 120 bis 150 Besucher, darunter viele junge Familien. Offene, freundliche Atmosphäre, allerdings langes Vorprogramm und nur etwa 30 Minuten für die Predigt. Als ich am Ende der Veranstaltung noch mit einigen Geschwistern zu einem Nachgespräch zusammensaß, fragte ich unter anderem nach der Gebetsversammlung. Zuerst peinliches Schweigen, dann die bedrückende Antwort: Wir haben jede Woche eine Gebetsstunde, aber es kommen meist nur etwa 10 Geschwister. Letzte Woche waren wir sogar nur zu viert. Kein einziger Jugendlicher war anwesend. Leider ist diese Erfahrung keine Ausnahme. Erstaunlicherweise wird nicht selten berichtet, dass sogar die ältesten oder verantwortlichen Leiter der Gemeinde wenig oder manchmal gar nicht erscheinen. Von einer großen, für Disziplin und Bibeltreue bekannten Gemeinde wurde berichtet, dass einer der Ältesten wegen Arbeitsdruck eine Arbeitsteilung vorgeschlagen hat: Ihr betet und ich bereite mich auf die Predigt vor. Dieser Vorschlag eines Gemeindeleiters sagt viel über die Wertschätzung des Gemeindegebets aus. Traurige Tatsachen sind aber auch folgende Beobachtungen. Gebetsversammlungen sind oft buchstäblich geistlos und langweilig. Meistens beten immer die gleichen 4 oder 5 Brüder. Die übrigen verweigern permanent ihre Beteiligung. Die allgemeinen Phrasen in den Gebeten wirken einschläfernd. Oft werden ohne persönliche Betroffenheit und ohne innere Beteiligung Pflichtgebete gesprochen. Viele Gebete sind endlos lang und wenig konkret. Man betet für Grönland und Südafrika, aber nicht für die dringenden und auf den Nägeln brennenden Nöte der eigenen Gemeinde. Nöte, die alle spüren, aber keiner im Gebet auszusprechen wagt. Dann wären zumindest alle hellwach. Einige Gründe für die Geringschätzung der Gebetsversammlung. Die Gebetsversammlung bringt mir nichts, was habe ich davon? Oder: Beten kann ich genauso gut zu Hause. Oder: Die Gebetsstunde ist langweilig, ich weiß schon im Voraus, was die Brüder X und Y beten werden. Oder: In der Gebetsversammlung schlafe ich regelmäßig ein, da bleibe ich lieber gleich zu Hause. Oder: Ich kann mich beim Gebet nicht konzentrieren, die Gedanken gehen auf die Reise. Man könnte hier noch eine ganze Anzahl weiterer Argumente nennen, die immer wieder als Begründung angeführt werden, warum man die Gebetsversammlung nicht oder nicht gerne besucht. Dazu ist zu sagen: Gebetsversammlungen sind nicht da, um etwas zu bekommen, sondern um etwas zu geben, nämlich Zeit, Interesse und Anteilnahme für Gottes Anliegen und für die Freuden und Leiden unserer Mitgeschwister und Mitmenschen. Natürlich kann und soll man zu Hause beten, aber Gott hat auf das gemeinsame und einmütige Gebet eine besondere Verheißung gelegt, Matthäus 18, Vers 19 bis 20. Das setzt allerdings voraus, dass in der Gebetsversammlung gezielt und konkret für Anliegen der Gemeinde gebetet wird. Der öffentlich Betende ist dann der Sprecher der Gemeinde zu Gott und die anwesenden Geschwister bekräftigen das Gebet hoffentlich mit einem lauten Amen. Die Gebetsversammlung ist nicht der Ort, wo jeder seine persönlichen, privaten Anliegen vor Gott ausschüttet. Das kann in separaten Gebetskreisen oder zu Hause hinter verschlossenen Türen geschehen. In der Gemeinde sollten wir gezielt für gemeinsame Anliegen beten, wobei die Geschwister natürlich auch um Gebetsunterstützung in persönlichen Nöten oder Situationen bitten dürfen, die dann zu einem gemeinsamen Anliegen werden. Nun ein Plädoyer für eine Gemeindegebetsversammlung. Wir können nicht dankbar genug sein, wenn sich innerhalb der Gemeinde separate Gebetskreise von Brüdern, Schwestern, Eheleuten, Jugendlichen und Senioren bilden, die sich regelmäßig treffen, um gezielt für besondere Anliegen zu beten. Doch, bei aller Dankbarkeit, sie können kein Ersatz für das einmütige Gebet der versammelten Gemeinde sein. Voraussetzung für erhörliches Gemeindegebet ist neben Reinheit und praktischer Heiligkeit eine geistliche Übereinstimmung und Einmütigkeit. Wo innerhalb der Gemeinde Streit, Zwietracht, Unversöhnlichkeit und Bitterkeit geduldet wird, entartet die Gebetsversammlung zu einer Farce. Es ist hilfreich, wenn die konkreten Gebetsanliegen vor den Gebeten zusammengetragen und deutlich benannt werden. Anhaltendes Gebet bedeutet nicht, dass ein Bruder ermüdend lang betet, sondern möglichst viele nacheinander mit Intensität und Ausdauer für ein konkretes Anliegen flehen. Einige Empfehlungen zum Schluss. Der Beter sollte mit lauter Stimme und für alle hörbar beten, damit alle mit Überzeugung Amen sagen können. Brüder, die meinen, dass ein Gebet mit leiser, weinerlicher Stimme ein Zeichen von Demut und besonderer Geistlichkeit sei, sollte man freundlich, aber deutlich ermahnen. Kurze Gebete sind lang genug, pflichtet Spurgeon zu sagen, zu dessen wöchentlichem Gemeindegebetsabend übrigens etwa 1000 Geschwister kamen. Ein Kennzeichen der Pharisäer war unter anderem, dass sie zum Schein lange Gebete hielten. Das kann man nachlesen in Lukas 20, Vers 47. Diese Erfahrung zeigt, obwohl es sicher Ausnahmen gibt, dass solche, die in der Öffentlichkeit lange Gebeten halten, sich im stillen Kämmerlein nicht lange aufhalten. Wer seine Schaufenster voll mit Ware packt, hat meist nicht viel auf Lager. Ein Gebet in der Gebetsversammlung darf nicht dazu missbraucht werden, versteckte Seitenhiebe gegen Anwesende auszuteilen, sie anzupredigen oder die eigene Bibelkenntnis zur Schau zu bringen. Gebete sollten konkret und gezielt sein. Bringe ein oder zwei Anliegen ohne Umschweife vor den Herrn. Den Rat Luthers: Steh rasch auf, mach's Maul auf, hör bald auf, kann man auch auf das öffentliche Gebet anwenden. Wenn Robin Hood seinen gefürchteten Pfeil und Bogen zog, dann fuchtelte er nicht lange theatralisch und geräuschvoll herum, sondern zielte kurz und schoss. Auch hier gibt Spurgeon einen weisen Rat. Unser Gebet braucht nicht Länge, sondern Kraft. Die Dringlichkeit unserer Not ist ein exzellenter Lehrer zur Kürze. Wenn unsere Gebete weniger von den Zierfedern des Stolzes und mehr von den Flügeln des Glaubens hätte, es stünde besser um sie. Viele Worte verhalten sich zu echter Frömmigkeit wie die Spreu zum Weizen. Man kann in 30 bis 60 Sekunden

0: oder aber die Zusammenkunft mit dem Zusammentragen der Gebetsanliegen beginnt, darüber verliert das Neue Testament kein Wort. Ob man beim Beten knien, sitzen, stehen oder auf dem Angesicht liegen soll, wird auch nicht vorgeschrieben. Wohl aber finden wir deutliche Anweisungen, in welcher geistlichen Verfassung gebetet werden soll. Und das ist zweifellos wesentlich wichtiger als der äußere Rahmen. 1. Timotheus 2, Vers 8: Ich will nun, dass die Männer an jedem Ort beten, indem sie heilige Hände aufheben, ohne Zorn und zweifelnde Überlegung. Organisatorische Konzepte zur Belebung von Gebetsversammlungen werden, wenn überhaupt, nur vorübergehend Veränderung bewirken. Wenn die einzelnen Geschwister nicht ihre Abhängigkeit vom Herrn fühlen und in ihrem persönlichen Leben intensives Gebet kennen, werden alle künstlichen Wiederbelebungsversuche scheitern. Auch hier beginnt die Erweckung im Herzen eines jeden Einzelnen. Zum Abschluss aus 2. Chroniker 7, Vers 12 bis 15. Da erschien der Herr Salomo in der Nacht und sprach zu ihm: Ich habe dein Gebet gehört und mir diesen Ort zum Opferhaus erwählt. Wenn ich den Himmel verschließe und kein Regen sein wird, und wenn ich der Heuschrecke gebiete, das Land abzufressen, und wenn ich eine Pest unter mein Volk sende und mein Volk, das nach meinem Namen genannt wird, demütigt sich, und sie beten und suchen mein Angesicht und kehren um von ihren bösen Wegen, so werde ich vom Himmel her hören und ihre Sünden vergeben und ihr Land heilen. Nun werden meine Augen offen und meine Ohren aufmerksam sein auf das Gebet an diesem Ort.
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1: Es ist 12 Uhr.

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1: Denke an all die Namen, die dir an einem Tag durch den Kopf gehen. Namen von Freunden und Familienmitgliedern, von berühmten Menschen, Markennamen. Wie steht es mit dem Namen Jesu? Wir lesen über seinen Namen im Lukas-Evangelium, das berichtet: Er wurde Jesus genannt, der Name, den der Engel ihm gab, bevor er im Mutterleib empfangen wurde. Der Apostel Paulus erzählt uns mehr über die Bedeutung dieses Namens im Philipper Kapitel 2, wo er sagt: Gott hat ihn hoch erhoben und ihm den Namen verliehen, der über jeden Namen ist, damit sich vor dem Namen Jesu jedes Knie beuge, im Himmel und auf der Erde und unter der Erde. Der Name Jesu kann mit keinem anderen Namen verglichen werden. Sein Name steht über jedem Namen, über allen irdischen Königen und Herrschern, über den Reichsten, den Klügsten und den Berühmtesten. Nimm dir also heute Zeit, denjenigen anzubeten, dessen Name über allen anderen Namen steht.
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1: Es ist 13 Uhr.

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15. September. Der Name des Herrn ist ein starker Turm. Der Gerechte läuft dahin und ist in Sicherheit. Sprüche Kapitel 18, Vers 10. Eine Andacht von David Grimm. Wer kann uns helfen? Gott schütze unsere Demokratie und unser Vaterland. So beendet Markus Söder seine Rede vor dem Deutschen Bundestag am 13. November 2024. Ich freue mich, dass die Existenz Gottes in Erinnerung gebracht wird. Gleichzeitig komme ich ins Nachdenken. Ist unsere Demokratie nicht unangreifbar? Ist das System der unterschiedlichen Gewalten nicht sicher, sogar vor sich selbst? Ist die Demokratie nicht die beste Staatsform, um Polarisierung und Einseitigkeit zu unterbinden? Ist sie nicht ein verlässlicher Apparat, um Fehler der Vergangenheit in der Zukunft zu verhindern? Was denken Sie? Der Applaus nach Söders Rede ist einseitig und verhalten. Was ist, wenn der Gott der Bibel nur noch ein ungewollter Autoritätsbegriff in der Präambel des Grundgesetzes ist? Wenn dieser Gott im Regierungsalltag schon lange keine Mehrheit, keine Sperrminorität, ja noch nicht einmal eine Stimme mehr hat? Ja, dann ist unsere sicher gedachte Demokratie tatsächlich in Gefahr. Bitte verstehen Sie mich nicht falsch. Mir geht es nicht darum, eine Lanze für eine bestimmte Staatsform zu brechen oder für ein politisches Lager Partei zu ergreifen. Mir geht es darum, dass wir sehr wohl Gott brauchen. Unsere Demokratie, unser Vaterland braucht den Gott der Bibel. Die Stärke und Sicherheit unserer Staatsform liegt nicht in sich selbst begründet, sondern in dem ewigen Gott. Wenn das vergessen oder sogar abgelehnt wird, dann helfe uns Gott. Ohne Gott geht es in die Dunkelheit eines moralischen Verfalles. Volle Fahrt bergab in die Orientierungslosigkeit und Willkür. Und was im Großen für unsere Regierung gilt, das gilt auch für sie selbst. Welche Rolle spielt Gott in ihrem Leben? Regierung, Opposition? Oder schafft Gott es noch nicht einmal über die 5%-Hürde bei ihnen? Die Sicherheit ihres Lebens hängt von dieser Frage ab. Frage: War Gott für Sie bisher nur ein überholter Autoritätsbegriff? Tipp: Egal, wie man sich politisch positioniert, entscheidend ist das Verhältnis zu Gott, denn Gott entscheidet über alles. Bibellese: Psalm 2. Warum toben die Nationen und sinnen eitles die Völkerschaften? Es treten auf Könige der Erde und Fürsten tun sich zusammen gegen den Herrn und gegen seinen Gesalbten. Lasst uns zerreißen ihre Bande und von uns werfen ihre Stricke. Der im Himmel thront, lacht, der Herr spottet über sie. Dann redet er sie an in seinem Zorn, in seiner Zornglut schreckt er sie. Habe doch ich meinen König geweiht auf Zion, meinem heiligen Berg? Lasst mich die Anordnung des Herrn bekannt geben. Er hat zu mir gesprochen. Mein Sohn bist du, ich habe dich heute gezeugt. Fordere von mir, und ich will dir die Nationen zum Erbteil geben und zu deinem Besitz die Enden der Erde. Mit eisernem Stab magst du sie zerschmettern, wie Töpfergeschirr sie zerschmeißen. Und nun, ihr Könige, handelt verständig. Lasst euch zurechtweisen, ihr Richter der Erde. Dient dem Herrn mit Furcht und jauchzt mit Zittern. Küsst den Sohn, dass er nicht zürne, und ihr umkommt auf dem Weg, denn leicht entbrennt sein Zorn. Glücklich alle, die sich bei ihm bergen.

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John Stott, ein führender Mann in der anglikanischen Kirche in England, er sprach einmal auf einer Konferenz für Pastoren. Das Thema war Prioritäten. Und er sagte auf dieser Konferenz, die Entwicklung unseres inneren Lebens ist das Allerwichtigste für jeden Christen und das gilt auch für Pastoren. Aber bekannte er auch, nämlich, dass er in seinem Leben ein befremdendes Paradox feststellte. Er sagte nämlich auch, das, was mir die tiefste Freude gibt im Leben, nämlich allein und ohne Hass bei Gott zu sein, mir seiner Gegenwart bewusst zu werden, mein Herz offen zur Anbetung, das ist oft das, was ich am allerwenigsten tun will. Ich denke, wir kennen diesen einen Widerspruch aus unserem Leben, wo wir ganz genau wissen, was das Beste für uns ist, wo wir geistlich wirklich zur Reife gelangen und doch wollen wir es oft nicht tun. Die Ursache liegt natürlich in unserem Fleisch und oft auch am Feind, der natürlich weiß, dass unsere geistliche Kraft da wächst, wo wir Zeit mit Gott verbringen. Und deswegen tut der Feind auch alles, was er kann, um uns davon abzuhalten und abzubringen, sogar unsere Wünsche irre zu leiten, nur damit wir aus der Quelle geistlichen Lebens abgeschnitten werden. Heute Morgen will ich mit euch zusammen ein wenig über unser Verhalten nachdenken und auf den Grund gehen, warum wir tun, was wir tun. Warum tun wir, was wir tun? Antwort: Weil wir glauben, was wir glauben. Und warum glauben wir, was wir glauben? Antwort: Weil wir anbeten, was wir anbeten. Das ist natürlich eine sehr verkürzte und vereinfachte Darstellung unseres sehr komplexen Verhaltens. Und nicht immer ist unser Verhalten so vorhersehbar, berechenbar, sondern es ist oft inkonsequent. Und das wusste auch der Apostel Paulus und deswegen schrieb er schon in Römer 7, dass er oft das, was er will, das Gute, nicht tut. Sein Wille und sein Tun, sie stimmen nicht immer überein. Und doch bin ich überzeugt davon, dass die Anbetung, das, was wir in unserem Herzen anbeten, wirklich maßgeblich dafür verantwortlich ist, wie wir uns oft verhalten. Letztendlich sind wir alle für die Anbetung geschaffen, ob wir es wollen oder nicht. Jeder von uns ist ein Anbeter. Und aus dem, was oder wen wir anbeten, erwachsen am Ende wirklich unsere Taten. Schwere Glaubensprüfungen können wir nur dann bestehen, wenn wir Gott wirklich in unserem Herzen anbeten. Was passiert, wenn du und ich einfach unser Verhalten ändern, aber nicht unsere Anbetung? Im besten Fall werden wir nur bessere Heuchler. Im besten Fall werden wir nur bessere Heuchler. Damit das nicht passiert, ist es so wichtig für uns Menschen zu verstehen, was die Bibel unter Anbetung versteht, nämlich die Stellschraube, an der wir ansetzen müssen. Und das erste Mal, wo die Bibel einen Begriff erwähnt, ist oft eine sehr gute Adresse für uns, die uns mehr über die Bedeutung dieses Begriffes verrät. Sehr oft gibt es einen Kontext, der genau diesen Begriff für uns sehr verständlich macht. Und das erste Mal, wo die Bibel über Anbetung spricht, ist 1. Mose Kapitel 22. Und das ist unser Text für heute, 1. Mose 22, die Verse 1 bis 19. Es ist eine längere Geschichte, aber in dieser Geschichte ist der Begriff Anbetung eingebettet. Es ist keine theologische Abhandlung,
darüber, wie Anbetung funktioniert oder funktionieren sollte. Es ist nicht eine Zusammenfassung all dessen, was wir über Anbetung wissen müssen, sondern Gott verpackt in seinem Wort sehr oft tiefe geistliche Wahrheiten in menschliche Geschichten. In Menschen, die so sind wie du und ich, die ihre Herausforderungen haben, die in Beziehungen zueinander leben, die in Konflikte geraten, die ihre Träume und Visionen haben, die ihre Lebensweisheiten entwickeln und die auch gewisse Weltanschauungen prägen. Menschen wie du und ich, damit wir verstehen, was Gottes Wort uns sagen möchte. Das Ziel der Predigt ist es, gemeinsam heute mit euch mal über Anbetung nachzudenken und zu verstehen, wie Anbetung unser Verhalten am Ende prägt. Wir werden uns die Geschichte anschauen, wo die Bibel das erste Mal das Thema Anbetung aufgreift und vier Wahrheiten über die Anbetung herausfinden. Doch bevor wir einsteigen, kurz ein wenig zu dem Kontext unserer Geschichte. Es geht ja um Abraham und viele von euch kennen Abraham. Er hatte schon vor dieser Geschichte eine Menge Dinge erlebt und nun ist er in eine Situation gekommen, wo eigentlich gar kein Wunsch mehr offen ist. Lange Zeit hat er auf Nachkommen gewartet. Es war ein unerfüllter Herzenswunsch für ihn und den hat Gott erfüllt. Er und seine Frau Sarah bekamen einen Sohn, einen Erben, etwas, was sie sich so lange gewünscht haben. Und vor Kapitel 22, da kommt Abimelech und sein Heerführer, das sind Philister, in deren Land Abraham oft gewohnt hatte. Sie kommen zu ihm und sie schließen mit Abraham einen Bund, einen Friedensvertrag, nicht nur für sich selbst, sondern auch für die nächste Generation und die übernächste Generation. Einen Generationenvertrag, der nicht die Rente sichert, aber den Frieden. Einen Nicht-Angriffspakt. Und an diesem Ort, wo sie diesen Bund schließen, da hatte Abraham zuvor Brunnen gegraben, selbst gegraben. Sie gehörten ihm, aber sie wurden nicht anerkannt. Und dann hat er gleich auch diese Tatsache angesprochen und offiziell einen Kaufpreis bezahlt, damit anerkannt wird, er hat diese Brunnen hier gegraben. Und daher nannte man auch diesen Ort Beersheba, bedeutet Brunnen des Schwures. Und an diesem Ort, da lebte nun der Abraham. Und er hatte jetzt Frieden mit seinen Nachbarn, keinen Krieg zu befürchten, keine Konfliktsituationen. Er hatte sein eigenes Wasser, Brunnen und für Menschen damals in Orient war das die Lebensversicherung, wenn man Zugang zu Wasser hatte, für all die Viehherden und für sich selbst. Es gab keine Hungersnot und er hatte einen Nachkommen, alles, was er sich wünschen könnte. Menschlich gesehen die ideale Situation, das, was wir immer selbst für unser Leben anstreben. Für den Glauben allerdings eine sehr gefährliche Situation. Wenn alles ruhig ist, wenn man alles hat, dann neigt man dazu, oft Gott zu vergessen. Und in diese Situation, menschlich super, für den Glauben gefährlich, spricht Gott in das Leben von Abraham. Unser erster Predigtpunkt, Kapitel 22, die Verse 1 bis 5, Anbetung bedeutet, Gott das Beste zu geben. 1. Mose 22, 1 bis 5. Und es geschah nach diesen Begebenheiten, da prüfte Gott den Abraham und sprach zu ihm, Abraham, und er antwortete, hier bin ich. Und er sprach, nimm doch deinen Sohn, deinen einzigen, den du lieb hast, Isaak, und geh hin in das Land Moria und bringe ihn dort zum Brandopfer da auf einem der Berge, den ich dir nennen werde. Da stand Abraham am Morgen früh auf und sattelte seinen Esel und er nahm zwei Knechte mit sich und seinen Sohn Isaak und er spaltete Holz zum Brandopfer, machte sich auf und ging hin an den Ort, den ihn Gott genannt hatte. Am dritten Tag erhob Abraham seine Augen und sah den Ort von Ferne. Da sprach Abraham zu seinen Knechten, bleibt ihr hier mit dem Esel, ich aber und der Knabe wollen dorthin gehen und anbeten. Und dann wollen wir wieder zu euch kommen. In dieser Idylle der Behaglichkeit, des friedvollen Lebens, wo es
keine Wünsche offen mehr sind, da redet Gott Abraham an. Und Abraham, er erkennt die Stimme Gottes sofort. Er hat schon oft mit Gott gesprochen. Er weiß, wie er klingt. Er hat keine Zweifel daran, dass Gott zu ihm redet. Und er antwortet, hier bin ich, und macht damit deutlich, ich höre zu. Ich bin offen für das, was du sagst. Ich will deiner Stimme gehorsam sein. Aber das, was Gott nun sagt, damit hat Abraham wahrscheinlich nicht gerechnet. Gott befiehlt ihm, den einzigen, den geliebten Sohn zu opfern, auf den er so viele Jahre gewartet hat, der wirklich sein ganzes Herz gehört. Und es ist interessant, wie Abraham darauf reagiert. Er gibt keine Widerworte. Er fängt nicht an, mit Gott zu diskutieren. Er fängt nicht an zu klagen und zu weinen. Warum reagiert Abraham, wie er reagiert? Wie konnte er hier so ruhig bleiben? Nun, die Antwort darauf finden wir am Ende, und es hat sehr viel mit seinem inneren Wesen zu tun. Abraham, er schiebt das auch nicht hinaus. Er vergeudet keine Zeit. Gleich früh am Morgen bereitet er sich vor, lässt alles andere stehen und liegen und zieht los. Er erlaubt seinen Gedanken nicht, Zeit zum Grübeln zu finden. Denn je länger man schwere Dinge aufschiebt, das kennen wir aus unserem eigenen Leben, desto schwerer werden sie für uns. Die Dinge, die wir nicht so gerne tun, die wir aufschieben, die werden mit der Zeit immer schwieriger. Und Abraham, er will sich gar nicht in diese Situation hineinbegeben, dass es ihm noch schwerer wird. Er setzt es sofort in die Tat um. Und so kommen sie schon am dritten Tag sehr nah an dem Ort, den Gott ihnen genannt hatte. Nun, die Aufgabe, die er hat, ist sehr intim, sehr persönlich, und er möchte nicht seine Knechte dabei haben. Es ist etwas sehr Privates, und so hält er an und auch seine beiden Knechte und den Esel, und dann sagt er zu seinen Knechten, was er jetzt vorhat, in Vers 5. Bleibt ihr hier mit dem Esel, ich aber und der Knabe wollen dorthin gehen und anbeten, und dann wollen wir wieder zu euch kommen. Ja, für die Knechte klang das nicht ungewöhnlich. Wenn sie Abraham schon ein paar Mal begleitet haben, dann wussten sie, wie das abläuft. Und sie haben auch keine Zweifel, dass das genauso passieren wird, wie Abraham es hier erklärt. Sie bleiben natürlich stehen. Aber für uns, die wir schon gehört haben, was Gott gesagt hat, klingt das doch ein wenig komisch, was Abraham hier sagt. Wenn Abraham wirklich seinen Sohn opfern geht, dann kann er ja nicht mit ihm wieder zurückkommen. Log Abraham also seine beiden Knechte an? Oder sah der Abraham mit den Augen des Glaubens eine Wirklichkeit, die das Auge nicht sehen kann, die nur der versteht, der wie Abraham glaubt? Gott forderte von Abraham auf, seinen Sohn zu opfern, doch vor den Knechten nennt Abraham das Gott anbeten. Er sagt, ich und der Knabe, wir gehen anbeten. Und das ist die erste Definition in der Bibel über Anbetung. Es ist nicht die einzige, aber es ist die erste und damit sehr, sehr wesentlich für unser Verständnis, was Anbetung bedeutet. Da ist ein Gott im Himmel, der über jedes Gefühl, über jeden Herzenswunsch, über jeden Gedanken erhaben ist. Da ist ein Gott im Himmel, der allen Respekt, alle Wertschätzung, allen Gehorsam verdient. Da ist ein Gott im Himmel, der es wert ist, dass man ihm das Wertvollste und seine beste und liebevollste Beziehung und kostbarsten Menschen in seinem Leben hergibt. Da ist ein Gott im Himmel, dem man nichts vorenthalten darf, dem man das Beste bringt, wenn man ihn anbetet, weil er es wert ist. Und diese Tatsache, diese Definition, sie gilt
auch dann, wenn es sehr schmerzhaft ist. Wenn es schmerzhaft für uns wird, das zu tun, und das führt uns zu der zweiten Aussage über Anbetung, Verse 6 bis 10. Zweitens, Anbetung bedeutet, Gott zu vertrauen, auch im größten Schmerz. Verse 6 bis 10, und Abraham nahm das Holz zum Brandopfer und legte es auf seinen Sohn Isaak. Er aber nahm das Feuer und das Messer in seine Hand, und sie gingen beide miteinander. Da sprach Isaak seinem Vater Abraham: Mein Vater. Und er antwortete: Hier bin ich, mein Sohn. Und er sprach: Siehe, hier ist das Feuer und Holz, wo ist aber das Lamm zum Brandopfer? Und Abraham antwortete: Mein Sohn, Gott wird für ein Lamm zum Brandopfer sorgen. Und sie gingen beide miteinander. Und als sie an den Ort kamen, den Gott ihnen genannt hatte, baute Abraham dort einen Altar und schichtete das Holz darauf. Und er band seinen Sohn Isaak und legte ihn auf den Altar, oben auf das Holz. Und Abraham streckte seine Hand aus und fasste das Messer, um seinen Sohn zu schlachten. Auf den Sohn der Verheißung wird Holz gelegt, dass er es die letzte Teilstrecke bis zu dem bestimmten Ort selbst trägt. Der Vater trägt das Messer und das Feuer. Dass die Bibel an dieser Stelle so genau ist und so detailliert diese Details erwähnt, ist sicher nicht unerheblich. Denn dem Isaak, der das Ganze sieht und miterlebt und beobachtet und darüber nachdenkt, für ihn wirkt das auf einmal sehr fragwürdig, merkwürdig, was hier passiert. Und so stellt er eine sehr entscheidende und wahrscheinlich für Abraham die schlimmste Frage: Wo ist das Lamm zum Brandopfer? Ja, was sollte Abraham darauf erwidern? Kann er hier schon seinem Sohn die schlimme Wahrheit mitteilen? Was hättest du an Abrahams Stelle deinem Sohn gesagt? Wenn Abraham nur auf das Sichtbare geschaut hätte, nur auf diesen einen Befehl, dann wäre er sehr wahrscheinlich an dieser Stelle komplett zusammengebrochen. Dann wäre er wahrscheinlich von seinem Seelenschmerz so übermannt worden, dass er nicht einen Schritt hätte weitergehen können. Aber Abraham, der war nicht nur ein Vater, er war auch ein Mann des Glaubens. Und in seinem Glauben nahm Abraham eine Wirklichkeit wahr, die man mit bloßem Auge nicht sehen kann. Und darum kommt der Hebräerbriefschreiber zu dem Schluss, was Glaube bedeutet. Hebräer 11, Vers 1. Es ist aber der Glaube eine feste Zuversicht, oder man könnte auch sagen, eine Verwirklichung dessen auf das, was man hofft. Eine Überzeugung von Tatsachen, die man nicht sieht. Und darum sprach der Glaube aus Abraham, als er seinem Sohn antwortete: Mein Sohn, Gott wird für ein Lamm zum Brandopfer sorgen. Und diese Antwort, sie genügte Isaak, und sie gingen beide miteinander. Der Glaube, dass Gott sorgen wird und er sehen wird, er trägt diesen schweren Weg. Und es genügt, um weiterzugehen. Für Abraham genügt der Glaube, dass Gott er sehen wird, und für den Isaak genügt das Wort seines Vaters. Nun, nach einiger Zeit erreichen sie tatsächlich diesen einen Bestimmungsort, und Abraham baut den Altar, er nimmt das Holz, schichtet es auf, und dann greift er nach seinem Sohn, bindet ihn und legt ihn auf das Holz. Ob der Isaak wohl in diesem Moment realisierte, dass er das Opfer sein würde? Oder erst in dem Moment, wo er das erhobene Messer über sich sah?
Was hat Isaak gefühlt, als er dort so gebunden auf diesem Altar plötzlich sich wiederfand? Hatte er Todesangst oder absolutes Vertrauen? Und wie erging es Abraham dabei, ein Messer in der Hand zu halten und seinen Sohn auf dem Altar zu sehen? Was hat Abraham in diesem Moment für Schmerzen seiner Seele gefühlt, wenn er darüber nachgedacht hat, was er gleich seinem Sohn antun musste? Was lernen wir hier über die Anbetung? Anbeten kann manchmal mit einem sehr tiefen Schmerz in der Seele verbunden sein. Da können Dinge in unserem Leben passieren, die wir nicht erklären können, die uns sehr wehtun und für die es keine logischen, nachvollziehbaren Gründe für uns gibt. Da kann es sein, dass Dinge passieren, auf die wir keine Antwort in diesem Leben finden. Aber über diesen Verlustschmerz steht das absolute Vertrauen in dem Gott, der dafür sorgen wird, dass es am Ende gut ausgeht. Martha Tennyson lebt in den USA und sie erzählte einmal von einem tragischen Busunglück an der Schule ihres Sohnes. Da war ein Schulbus, der hatte einen Unfall und über 20 Kinder sind gestorben, auch 3 Begleitpersonen. Und ihr Sohn war auch mit in diesem Bus, aber ihr Sohn hat überlebt. Und so übernahmen sie und ihr Mann jetzt die schwere Aufgabe, den anderen Eltern zu erklären, dass ihre Kinder gestorben sind. Und da gab es unter den betroffenen Eltern ein Ehepaar, das einen einzigen Sohn hatte. Und dieser Sohn ist umgekommen. Und als sie den Eltern das gesagt haben, da brach der Vater des Sohnes komplett zusammen. Aber die Mutter des Sohnes, sie sagte, als erstes müssen wir Gott anbeten für die wundervollen 17 Jahre, die er uns mit unserem Sohn geschenkt hat. Und dann kam die Mutter dieses Kindes zu Martha, umarmte sie und sagte, wir freuen uns für euch, dass euer Sohn überlebt hat. Aber uns wird die Gnade Gottes genügen. Als Hiob an einem einzigen Tag alle seine Kinder verlor, da war seine allererste Reaktion, Gott anzubeten. Der Herr hat es gegeben, der Herr hat es genommen, gelobt. Gelobt sei der Name des Herrn. Hiob 1, Vers 21. Hiob versündigte sich nicht, er wurde nicht bitter und machte Gott Vorwürfe. Er verhielt sich nicht ungebührlich gegen Gott, sondern er gab Gott alle Ehre. So eine Reaktion, die kann man sich nicht im Vorfeld überlegen oder antrainieren. So eine Reaktion kann nur der hervorbringen, der vorher schon ein Anbeter Gottes ist. So eine Reaktion, sie erwächst aus einem Herzen, das Gott kennt und das gelernt hat, Gott anzubeten. Anbetung heißt, Gott zu vertrauen, sich in Gott zu bergen, der, der den Schmerz der Seele stillen kann und der den Schmerz in der Seele auch wirklich stillt für den, der ihn anbetet. 1991, da schrieb Klaus Heitzmann ein Lied und er war motiviert von Psalm 62 und das Lied heißt Meine Seele stille in dir. Unser Chor hat es viele Jahre gesungen und es trifft so gut, was Anbetung bedeutet manchmal. Meine Seele ist stille in dir, denn ich weiß, mich hält deine starke Hand. Auch im dunklen Tal der Angst bist du da und schenkst Geborgenheit. Meine Seele ist stille in dir. Meine Seele stille in dir, du allein bist der Gott, der gerne hilft. Wer da bittet, der empfängt aus dem Reichtum deiner Herrlichkeit. Meine Seele stille in dir. Meine Seele stille in dir, denn ich weiß, du führst sicher an das Ziel. Du kennst
meinen nächsten Schritt und du weißt um die Gefahr der Nacht. Meine Seele ist stille in dir. Meine Seele stille in dir, denn ich weiß, du bist da und richtest auf. Wieder regendürres Land neu belebt und zum Erblühen bringt. Meine Seele ist stille in dir. Vielleicht sind diese Gedanken auch durch Abrahams Kopf gegangen, wo er das Messer hielt. Noch einmal stille wurde vor Gott. Noch das einmal in seiner Seele durchlebte. Und das führt uns dann zu der dritten Aussage über Anbetung. Drittens, Anbetung bedeutet, belohnt zu werden. Verse 11 bis 14. Da rief ihm der Engel des Herrn vom Himmel her zu und sprach: Abraham, Abraham. Und er antwortete: Hier bin ich. Er sprach: Lege deine Hand nicht an den Knaben und tue ihm gar nichts. Denn nun weiß ich, dass du Gott fürchtest, weil du deinen einzigen Sohn nicht verschont hast um meinetwillen. Da erhob Abraham seine Augen und schaute, und siehe, da war hinter ihm ein Widder, der sich mit seinen Hörnern im Gestrüpp verfangen hatte. Und Abraham ging hin und nahm den Widder und brachte ihn als Brandopfer da anstelle seines Sohnes. Und Abraham nannte den Ort: Der Herr wird dafür sorgen, so dass man noch heute sagt, auf dem Berg wird der Herr dafür sorgen. Drittens, anbeten bedeutet, belohnt zu werden. Gott greift ein und erhält Abraham davon ab, die Tat tatsächlich zu tun. Es heißt hier, der Engel des Herrn, er spricht zu Abraham. Und der Engel des Herrn ist eine sehr mysteriöse Gestalt im Alten Testament. Wir haben nicht die Zeit, uns damit intensiv auseinanderzusetzen. Aber wir können davon ausgehen, dass der Engel des Herrn Gott oder Jesus ist. Weil dieser Engel des Herrn Gott und meinetwillen in einem Satz verwendet. In Vers 12. Abraham, er war ja bereit, Gott seinen Sohn zu opfern. Und der Engel des Herrn sagt: Abraham, du hast deinen Sohn nicht verschont um meinetwillen. Also er bezieht es auf sich. Vers 12 klingt ein wenig komisch für uns, wenn der Engel des Herrn Jesus ist und er so spricht, als wenn er jetzt gerade erst die Erkenntnis gewonnen hätte, was in Abraham drin ist. Als hätte er jetzt eine neue Erkenntnis bekommen. Doch dem ist natürlich nicht so. Denn wir wissen aus einigen Stellen der Bibel, dass Gott allwissend ist. Und so heißt es zum Beispiel über Gott in Psalm 139: Herr, du erforschst mich und kennst mich. Ich sitze oder stehe auf, so weißt du es. Du verstehst meine Gedanken von Fernen. Du beobachtest mich, ob ich gehe oder liege, und bist vertraut mit allen meinen Wegen. Ja, es ist kein Wort auf meiner Zunge, das du, Herr, nicht völlig wüsstest. Deine Augen sahen mich schon als ungeformten Keim. Und in dein Buch waren geschrieben alle Tage, die noch werden sollten, als noch keiner von ihnen war. Und in Hiob 37, Vers 16, da stellt Elihu die Frage an Hiob: Verstehst du das Schweben der Wolken, die Wunder dessen, der alles weiß? Also Gott ist allwissend in der Bibel, und doch redet die Bibel manchmal über Gott sehr menschlich. So auch an dieser Stelle. Aber die Bibel tut es nicht um seinetwillen, sondern sie tut es um unseretwillen. Um unseretwillen wird Gott in der Bibel manchmal für uns sehr menschlich nahbar und nachvollziehbar. Und so sagte Jesus auch zum Beispiel, als er auf der Erde war und vor dem Grab von Lazarus stand, Folgendes: Vater, ich danke dir, dass du mich erhört hast. Ich aber weiß, dass du mich allezeit erhörst. Doch um der umstehenden Menge willen habe ich es gesagt, damit sie glauben, dass du mich gesandt hast. Das ist so wunderbar an unserem Gott, dass er uns manchmal so nahbar wird und sich auf unser Niveau herabgibt, dass er damit auch zum Ausdruck bringt, dass er versteht, was wir versteht, dass er fühlt, was wir fühlen.
Und so dürfen wir auch Vers 12 verstehen, dass es um Abrahams Willen geschrieben wurde und auch um unsertwillen, die wir die Geschichte heute lesen und erforschen und all denen, die davon hören. Nun gab es einen sichtbaren Beweis dessen, dass Abraham tatsächlich gottesfürchtig ist, kein Theaterspiel, kein Heuchler ist, sondern im Herzen, im Tiefsten seines Wesens wirklich Gott fürchtet. Nun war offenbar, dass er in seinem Inneren Gott wirklich anbetet und ihm nichts vorenthält. Offenbar für die ganze Schöpfung, für jeden, der die Bibel liest und natürlich für uns heute. Ja, wie wunderbar, wenn Gott manchmal so zu uns spricht. Und wie er sich mit uns freut, uns einen Beweis der Echtheit unseres Glaubens geben zu können. Wie er sich damit identifiziert. Und die Geschichte geht noch weiter und wir sehen, der Abraham, er bekommt genau das, woran er die ganze Zeit geglaubt hatte, nämlich, dass Gott ein Opfer ersehen wird. Er hebt seine Augen auf und schaut um sich und sieht hinter ihm einen Widder, der sich im Gebüsch verfangen hat, ein Tier, ein reines Tier, das er stellvertretend für Isaak opfern kann. Und darum nennt er den Ort, der Herr wird dafür sorgen. Was sagt uns das nun also über Anbetung? Im Prinzip genau das, was Hebräer 11, Vers 6 sagt, nämlich, denn wer zu Gott kommt, und man könnte auch sagen, wer Gott anbetet, muss glauben, dass er ist und dass er die belohnen wird, welche ihn suchen. Ja, Gott, der Herr, er lässt sich nichts schenken. Was könnte ein Mensch ihm geben, was er nicht schon längst hat? Und was besitzt ein Mensch, was er nicht von Gott hat? Gott ist der Belohner, der überfließend gibt, dem, der ihm vertraut. Gott ist die Quelle allen Segens, wie wir es auch vorhin gesungen haben. Bei ihm, bei Gott, da wohnt die ganze Fülle. Wer ihn ehrt, den wird er ehren, das sagt er uns in seinem Wort. Und wer ihm das Beste gibt, der bekommt ohne Maß, verherrlicht und verklärt wieder. Dir ist sicher schon aufgefallen, dass diese Geschichte von Abraham und Isaak nicht einfach eine Geschichte in der Vergangenheit ist, sondern dass in dieser Geschichte noch eine viel größere Geschichte verborgen ist, was schon Generationen von Menschen, Jahrtausende vor uns, verstanden haben, was ihnen auch aufgefallen ist. Es geht nicht nur um die Beziehung zwischen Abraham, Isaak und Gott, sondern diese ganze Geschichte hat einen so großen Kontext, ein so deutlicher Hinweis auf das, was 2000 Jahre später tatsächlich genau an diesem Ort passiert ist. Dass nämlich der Vater im Himmel seinen einzigen vielgeliebten Sohn gab und ihn dort tatsächlich opferte, um die Sünden seines Volkes zu sühnen. Die Frage, die Isaak gestellt hatte, wo ist das Lamm für das Brandopfer, das beantwortete Johannes der Täufer 2000 Jahre später mit den Worten, siehe, das ist Gottes Lamm, das der Welt Sünde trägt, indem er auf Jesus hinwies. An diesem geschichtsträchtigen Ort, wo schon das große Ereignis seine Schatten so weit vorauswarf, an diesem Ort hat Gott wirklich ein stellvertretendes Opfer ersehen, ein Opfer zum Segen für alle Menschen. Und darum endet die Geschichte nicht an dieser Stelle, sondern sie geht noch ein klein wenig weiter. Viertens, Anbetung bedeutet, den Willen Gottes zu tun. Oder Anbetung wird durch den Gehorsam vollendet. Viertens, die Verse 15 bis 19. Und der Engel des Herrn rief Abraham zum zweiten Mal vom Himmel her zu und er sprach, ich habe bei mir selbst geschworen, spricht der Herr, weil du dies getan und deinen Sohn, deinen einzigen, nicht verschont hast, darum will ich dich reichlich segnen und deinen Samen mächtig mehren, wie die Sterne am Himmel und wie den Sand am Ufer des Meeres. Und dein Same soll das Tor seiner Feinde in Besitz nehmen. Und in deinem Samen sollen alle Völker der Erde gesegnet werden, weil du meiner Stimme gehorsam warst.
Und Abram kehrte wieder zurück zu seinen Knechten und sie machten sich auf und zogen miteinander nach Beersheba. Und Abram wohnte in Beersheba. Anbetung wird durch Gehorsam vollendet. Abram, er bekommt nicht nur seinen Sohn unversehrt zurück. Er bekommt nicht nur einen Widder, ein Opfer, das er stellvertretend bringen kann, sondern vor allem eine Zusicherung für einen unfassbar großen, weltumspannenden Segen für alle Völker. Das, was Abraham und Isaak so hautnah mit all den Emotionen auf diesem Berg erlebt haben, ist nämlich im Kern das Wesen des Evangeliums des einen großen Gottes. Es ist seine Geschichte, die er schreibt. Eine Geschichte, die für alle Geschlechter der Erde ein Segen werden soll. In ihrer kleinen Geschichte ist die große Geschichte Gottes verwoben. Abraham hatte nicht nur an das Evangelium geglaubt, er hat es nicht nur erlebt, sondern Abraham wird zum Teil des Evangeliums. Er wird ein Teil von Gottes großer Heilsabsicht. Nicht er allein, sondern so viele, die wie er an diesen Herrn glauben. Einer großen Heilsgeschichte, die nicht nur für ihn und seine kleine Familie relevant ist, sondern am Ende alle Geschlechter der Erde irgendwie erreichen wird. Wenn wir in die Offenbarung im letzten Buch der Bibel hineinlesen, dann sehen wir heute schon, wie es einmal in der Zukunft sein wird und wie dieser Segen, den Abraham versprochen worden ist, in der Ewigkeit aussieht. Denn dort in der Ewigkeit, da wird einmal eine unzählbare Schar von Menschen vor dem Thron Gottes stehen und sie werden Folgendes singen, Offenbarung 5, Vers 9. Und sie sangen ein neues Lied, in dem sie sprachen: Du bist würdig, das Buch zu nehmen und sein Siegel zu öffnen, denn du bist geschlachtet worden und hast uns für Gott erkauft mit deinem Blut aus allen Stämmen und Sprachen und Völkern und Nationen. Das, was Abraham hier nur von Ferne gesehen hat, was hier nur symbolisch an Isaak vollzogen wurde, das ist in Jesus Wirklichkeit geworden vor 2000 Jahren. Dadurch, dass Jesus seinem Vater vollständig gehorsam gewesen war, diesen Weg ganz nach Golgatha gegangen ist, er dieses Opfer gewesen ist, das an unserer Stelle geschlachtet worden ist, dadurch hat er die Erlösung tatsächlich vollbracht. Und sein Opfer ist der höchste Ausdruck von Anbetung. Und weil in dem Gehorsam von Abraham so ein klein wenig, so ein kleines Stück von diesem großen Gehorsam Jesus schon durchscheint und erkennbar wird, darum wird er bereits damals schon mit so einem unfassbaren Segen beschenkt. Er bekommt diesen großen Segen zugesprochen, weil, wie es am Ende von Vers 17 heißt, weil du meiner Stimme gehorsam warst. Ja, was erkennen wir hier über Anbetung? Anbeten und Gehorsam sind sehr stark miteinander verbunden. Es ist die Anbetung Gottes, die einen Menschen zu der richtigen Tat führt. Eine Tat, die Gott unfassbar segnet. Anbetung wird durch Gehorsam vollendet. Kommen wir noch einmal zum Schluss auf die eingangs erwähnte Frage, was passiert, wenn ein Mensch zwar sein Verhalten ändert, aber nicht seine Anbetung? Er wird dann nur ein besserer Heuchler. Ein fauler Baum, der kann keine gute Frucht bringen, heißt es in der Bergpredigt. Wenn die Wurzel schlecht ist, dann ist auch die Frucht schlecht. Und an der Frucht, da kann man uns Menschen ablesen, sagt Jesus. Nun, für Gott reicht es nicht eine Verhaltensänderung. Für Gott reicht es nicht, wenn man äußerlich mit den Lippen ihn bekennt und ihn ehrt und Lieder singt, wenn das Herz fern von ihm ist. Und das ist so oft im Alten Testament passiert im Volk Gottes. Und deswegen hat Gott so oft Propheten geschickt und gesagt,
ich kann deine Lieder nicht mehr hören. Du singst das Richtige, du gehst zum Gottesdienst, du bist richtig angezogen, du hast dies und das getan, aber dein Herz gehört jemand völlig anderem. Und damit gibt sich Gott niemals zufrieden. Gott, ihm geht es immer um die Anbetung unseres Herzens. Und nun reicht es nicht für uns zu wissen, dass da einmal in der Vergangenheit vor 4000 Jahren ein Abraham gelebt hat, der ein Anbeter Gottes gewesen ist. Und es reicht für uns heute nicht zu wissen, dass einmal in der Ewigkeit irgendwann viele Menschen vor dem Thron Gottes stehen und ihn anbeten. Wir haben weder die Vergangenheit noch die Zukunft in der Hand. Aber wir haben das heute in der Hand. Und heute, wenn Gott redet, dann sollen wir die Herzen nicht verschließen. Anbetung ist etwas, was heute in deinem und meinem Leben stattfinden muss. Und Gott hat ja nicht einen theologischen Absatz schreiben lassen über Anbetung, sondern Gott erklärt uns Anbetung anhand einer Beziehung. Weil Anbetung genau da hinein muss, in unsere menschlichen Beziehungen. Und im Prinzip ist es genauso, wie der Apostel Paulus seine Briefe in der Regel verfasst hat. Paulus betrachtet die Gemeinden, die er gegründet hat, als seine geistlichen Kindern und manchmal haben sie sich falsch benommen und er fängt die Briefe nicht an, indem er wütend wird, sie beschimpft oder sie versucht, ihr Verhalten zu verändern, sondern der Apostel Paulus beginnt gewöhnlich seine Briefe mit Anbetung. Mit dem Evangelium. Als allererstes stellt er den verherrlichten Christus oder den gekreuzigten oder den auferstandenen Christus vor Augen und beschreibt, wie herrlich dieser Christus ist. Und manchmal gerät er dabei so sehr selbst in die Anbetung, dass er gar nicht anders weiter kann, als mit Lobpreis auszubrechen. Erst wenn die Gemeinde in der Anbetung verändert wird, dann am Ende wird auch ihr Verhalten verändert. Und darum sind die Anforderungen, die Gebote meistens oder fast immer am Ende seiner Briefe. Zuerst kommt Anbetung. Zuerst müssen wir diesen verherrlichten Christus sehen und ihn besser verstehen. Dann erwächst daraus das rechte Verhalten. Eltern, die das Evangelium nicht in ihre Beziehung zu ihren Kindern bringen, versuchen sehr oft in der Erziehung einfach nur das Verhalten der Kinder zu verändern. Durch Androhung von Strafen oder durch die Aussicht auf eine Belohnung bringen sie manchmal Kinder dazu, sich zu benehmen, Danke zu sagen, wenn sie etwas geschenkt bekommen, die erlaubten Dinge anzuziehen oder im Haushalt mitzuhelfen. Aber das hält nur so lange, wie die Eltern da sind und die Aufsicht haben. Und wenn die Eltern nicht da sind, dann machen Kinder genau das, was sie glauben und das, was sie selber wollen. Durch eine Verhaltensänderung erreicht man niemals das Herz. Aber genau dort muss das Evangelium hin. Dort, unser Herz, muss das Evangelium erst einmal unsere Anbetung verändern. Manchmal hat man nicht die Zeit dafür, das Fehlverhalten der Kinder aufzuarbeiten. Manchmal muss man sofort einschreiten und eine Entscheidung treffen. Aber oft ergibt sich Zeit für Eltern, dass sie ihre Kinder zur Seite nehmen können und dieses Fehlverhalten aufarbeiten. Da kann sich ein Vater oder eine Mutter hinsetzen und zu ihrem Kind sagen, dass er oder sie ebenfalls ein böses Herz hat. Dass er oder sie ebenfalls manchmal sehr böse Dinge sagt oder tut, aber dass da ein Gott im Himmel ist, der Mensch wurde und der für unsere bösen Taten gebüßt hat. Dass er sein Leben gegeben hat, damit wir nicht in unserem bösen Leben zugrunde gehen, damit wir nicht einander Schmerzen zufügen. Und dann können beide, Eltern und Kinder, im Bilde gesprochen, gemeinsam Frieden schließen und nach Golgatha gehen und Jesus gemeinsam anbeten, weil beide, Eltern und Kinder, erlösungsbedürftig sind. In unserem Text hieß es zweimal, vielleicht ist es dir aufgefallen, und sie gingen beide miteinander. Abraham und Isaak, sie gingen beide zu diesem Ort. Wir sind alle erlösungsbedürftig. Aber Gott in seiner großen Gnade hat genau diesen Ort ersehen und erschaffen für uns.
Für uns Menschen, die wir immer wieder in Konflikte mit anderen Menschen kommen, die wir immer wieder einander geraten, einander Schmerzen verursachen, uns falsch benehmen. Das gilt natürlich nicht nur für Eltern und Kinder, sondern auch für Ehepaare und generell für alle Beziehungen, die wir haben. Es ist keine allgemeine Formel, die immer greift und immer funktioniert, aber es ist eine Möglichkeit, das Evangelium in unsere Beziehungen hineinzubringen. Gemeinsam in einer Konfliktsituation den Ort aufzusuchen, den Gott ersehen hat, wo er ein Opfer gebracht hat, damit unsere Schmerzen und Konflikte in ihm zur Stille kommen, zur Ruhe kommen, wir gemeinsam ihn anbeten über das Evangelium seines Sohnes, wo wir selbst hautnah erleben dürfen, wie das Evangelium wirkt. Und aus einer veränderten Anbetung heraus bekommen wir ein verändertes Verhalten und erneuerte Beziehungen. Zum Schluss lasst uns Folgendes festhalten. Das ist die Art und Weise, wie Gott mit uns Menschen umgeht. Er zeigt uns, wie er wirklich ist, indem er uns tiefer zu verstehen gibt, was dort einmal auf Golgatha für uns passiert ist. Dort auf Golgatha im Land Moria, da ist der Ort, an dem Gott sein Innerstes

Es ist 13 Uhr und 53 Minuten. 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

freue mich für jeden, der heute Abend hierher gekommen ist. Als ich heute so ein bisschen rumgeschaut habe und den Tag vergleichen konnte mit gestern Abend, da ist mir so eine Gleichung eingefallen und diese Gleichung lautet: Je höher die Temperaturen, desto weniger Besuch. Aber das ist klasse, dass du heute Abend hierher gekommen bist und dass du hier deinen Platz gefunden hast. Ich weiß nicht, ob du es weißt, aber im Bad Lipp Springe stehen ganz, ganz viele Zelte und du hast das Größte heute erwählt. Das ist gut. Herzlich willkommen. Das Thema, um das es heute geht, hat ein Stück weit mit Zielen zu tun. Ich gehe gleich nochmal genau drauf ein. Es ist ja so, dass wir uns als Menschen gewisse Ziele setzen, die wir auch versuchen, innerhalb unseres Lebens zu erreichen. Da gibt es beispielsweise sehr hochgesteckte Ziele. Vielleicht gibt es jemanden unter uns, der möchte ein Studium machen. Da muss man viel lernen, man muss viel Zeit aufbringen, man muss viel Geld irgendwie aufbringen. Das ist sehr, sehr mühselig, das Ganze. Das dauert auch einige Jahre. Und dann, wenn man dieses Ziel erreicht hat, wenn man das Studium hinter sich gebracht hat, dann klopft man sich auf die Schulter, schaut diesen Weg zurück und kann dann am Ende sagen, ja, wirklich, dieser Weg hat sich gelohnt. Dann gibt es natürlich gewisse Ziele, die nicht so hoch gesteckt sind, aber die man auf jeden Fall innerhalb des Lebens auf irgendeine Art und Weise erreichen sollte. Beispielsweise ist es ein sehr gutes Ziel, dass man eine Ausbildung macht und nachher einen Beruf hat, wo man seinen Lebensunterhalt so bezahlen kann. Das ist auch ein sehr gutes Ziel. Dann gibt es aber Menschen, die sagen, das sind Ziele, die sind eigentlich ziemlich langweilig. Ich habe so ein anderes Ziel, ich möchte die ganze Welt bereisen. Das Ziel kann man sich natürlich auch setzen, dass man wirklich mal irgendwie eine Karte hat und überall so einen Strich dran macht und dass man die ganze Karte durchgestrichen hat und dass man genau weiß, man hat jeden Fleck der Erde eines Tages geschafft zu bereisen. Das ist auch so ein Ziel, das man sich setzen kann. Und dann gibt es so die meisten Menschen, die sind ziemlich demütig, die sagen, weißt du, wenn ich mal den richtigen Partner gefunden habe, wenn ich mein Haus habe und wenn ich meine Kinder habe, dann ist das auch ein gutes Ziel. Aber jetzt stell dir mal Folgendes vor: Du hast all diese Ziele in deinem Leben erreicht. Kannst du dann sagen, rückblickend, das war das Ziel meines Lebens? Oder musst du in dein Leben schauen und sagen, naja, weißt du, ich habe ziemlich viele Ziele in meinem Leben erreicht, aber wenn ich ehrlich bin, ich bin 100% davon überzeugt, da muss doch noch etwas mehr kommen. Und deswegen ist das klasse, dass du hier bist. Ich möchte dir heute nämlich erzählen, es muss wirklich etwas mehr kommen. Ich möchte jetzt mal einen Gedankenwechsel einfügen. Und zwar heißt ja das Thema von heute: Hoffnung, wo ist sie zu finden? Und ich weiß nicht, ob dir bewusst ist, aber das Wort Ziel steht sehr eng in Verbindung mit Hoffnung. Warum? Es gibt keine Hoffnung, ohne ein bestimmtes Ziel zu erreichen. Und es gibt kein Ziel, ohne eine bestimmte Hoffnung zu haben. Wir haben das auch gehört im Lebenszeugnis. Man wollte frei werden, man hatte die Hoffnung auf gewisse Dinge und das Ziel, was man hatte, man wollte vollkommene Freiheit von Süchten erfahren. Deswegen steht das Wort Ziel mit Hoffnung immer sehr stark in Verbindung. Ich möchte das mal so an einigen Beispielen deutlich machen. Stell dir mal vor, du gehst abends noch mit dem T-Shirt rum, es war richtig warm, aber abends wird es trotzdem kühl. Und am nächsten Tag merkst du, dass dein Hals anfängt zu kratzen, du hast ein wenig Schüttelfrost. Was tust du dann? Du gehst in eine Apotheke, du lässt dir ein Medikament verschreiben und du wirfst deine Hoffnung auf dieses Medikament mit dem Ziel, dass es dich gesund macht. Okay? Oder du hast vielleicht irgendwie eine ganz schlimme körperliche Krankheit, dann gehst du zu einem Arzt, du lässt dir eine Therapie verschreiben und jetzt machst du Folgendes: Du wirfst deine Hoffnung auf diese Therapie, die der Arzt dir verschrieben hat, mit dem Ziel, dass du gesund wirst. Oder vielleicht gibt es einige Schüler unter uns und das Ziel eines Schülers ist eigentlich immer, dass er irgendwann mal die Schule hinter sich bringt. Und wenn er das geschafft hat, dann schreibt er Bewerbung an einen bestimmten Betrieb und er wirft seine Hoffnung auf die Bewerbung mit dem Ziel, dass er dort in dem Betrieb seine Ausbildung anfangen kann. Und dann gibt es eine ganz, ganz große Hoffnung von denen, die schon jahrelang in einem Betrieb arbeiten. Das ist die Hoffnung von jedem Arbeiter, dass er eines Tages die Rente bekommt. Und wir müssen ganz klar und deutlich sagen, manche Hoffnung im Leben wird zuschanden und manches Ziel im Leben wird vermutlich leider nicht mehr erreicht. Ich weiß nicht, wie oft du deine Hoffnung auf gewisse Dinge im Leben gesetzt hast, aber es kann sein, dass du auch genauso oft enttäuscht wurdest. Du hast ein bestimmtes Ziel gehabt vor Augen, du hast die Hoffnung darauf gebaut, dieses Ziel in einer bestimmten Zeitspanne zu erreichen. Und dann musstest du letzten Endes feststellen, dass du das Ziel nicht erreicht hast und somit deine Hoffnung zuschanden wurde. Ich möchte euch jetzt mal so ein bisschen von mir erzählen, was meine Hoffnung damals war, als ich ein bisschen jünger war.
Und zwar hatte ich die Hoffnung, reich zu werden. Also wenn ich von reich rede, dann meine ich nicht 200, 300.000, sondern da muss schon ein bisschen was mehr kommen. 1 Million, 2, 3, 4, 5, so circa. Jetzt wusste ich aber, Banküberfall ist für mich keine Option, ich muss was anderes machen. Und dann habe ich im Alter von 18 Jahren mir zum allerersten Mal einen Lottoschein gekauft. Ich weiß nicht, ob du schon mal einen Lottoschein gesehen hast. Da sind ganz, ganz viele Kästchen und da sind ganz, ganz viele Reihen. Ich meine 49 Reihen sind da, Kästchen, ich weiß das selber gar nicht. Und du darfst in einer Reihe, darfst du genau 6 Zahlen ankreuzen. Und wenn genau diese 6 Zahlen gezogen werden, hast du im Lotto gewonnen. Und jetzt habe ich im Alter von 18 Jahren mit dem Wunsch, Millionär zu werden, mir einen Lottoschein gekauft und ich habe den ausgefüllt, nicht nur eine Reihe, mehrere Reihen. Und dann saß ich am Samstagabend vor dem Fernseher mit meinem Lottoschein und dann wurde die erste Zahl gezogen. Und ich habe mich gefreut, ich hatte die richtig. Das heißt, ich hatte schon mal 100% richtig bis dahin. Das war jetzt gar nicht mal so verkehrt. Dann wurde die zweite Zahl gezogen. Und ich habe die auch richtig gehabt. Das war schon mal ziemlich interessant für mich. Zum allerersten Mal einen Lottoschein gekauft. Die ersten 2 Zahlen stimmten sogar. Und jetzt kam die dritte Zahl. Und ich habe sie auch richtig gehabt. Ich glaube, ihr könnt euch vorstellen, wie ich dort saß als 18-Jähriger mit meinem Lottoschein. Die ersten 3 Zahlen wurden gezogen und ich habe die ersten 3 Zahlen richtig gehabt. Jetzt wurde die vierte Zahl gezogen und das wurde richtig spannend für mich. Und ich stelle jetzt mal die Frage, wer glaubt, dass ich auch die vierte Zahl richtig hatte? Ja, das sind nicht viele. Okay, ihr wisst, ich bin nur ein Prediger geworden, das ist klar. Jetzt wurde die vierte Zahl gezogen. Ich muss euch enttäuschen, die euch gemeldet habt. Ich habe die vierte auch richtig gehabt. 4 gewinnt in dem Fall. Das heißt, mein erster Lottoschein, die ersten 4 Zahlen und ich hatte die ersten 4 Zahlen richtig. Ich konnte das Ganze gar nicht glauben. Ja, zwischen mir und einem Ferrari, da waren nur noch 2 Zahlen. Das war richtig klasse. Jetzt wurde die fünfte Zahl gezogen. Wer glaubt, ich habe sie richtig gehabt? Ja, sind nicht mehr so viel, ja. 5 hatte ich in Mathe immer, aber nicht auf dem Lottoschein. Das hat mich enttäuscht. Und dann wurde die 6. Zahl gezogen, die hatte ich auch nicht richtig. Also mein erster Lottoschein, die ersten 4 Zahlen haben gepasst, die letzten 2 nicht. Was habe ich bekommen? 128 D-Mark. Ich habe mir meine erste Levis 501 gekauft, eine Jeanshose. Das war jetzt in Ordnung. Aber ich muss sagen, das war doch gar nicht das Ziel, was ich hatte. Ich habe meine Hoffnung auf diesen Lottoschein gesetzt. Und das Ziel, was ich hatte, ich wollte Millionär werden. Ich wollte mir einen Ferrari kaufen. Ich wollte die gesamte Palette von AMG kaufen. Ich habe ganz, ganz große Vorstellungen gehabt. Und da bin ich letzten Endes mit 128 D-Mark in ein Geschäft gegangen und habe mir eine Jeanshose gekauft. Letzten Endes muss ich sagen, es war irgendwie eine große Enttäuschung für mich. Aber ich werde dir heute Abend von einer Hoffnung erzählen, die dich nicht enttäuscht. Und ich werde dir heute Abend von einem Ziel erzählen, das du unbedingt innerhalb deines Lebens erreichen musst. Aber bevor ich das tue, es gibt einen ganz guten Freund, der mir hilft bei Predigten und das ist Google. Und ich habe Google einfach mal gefragt, braucht der Mensch eigentlich Ziele im Leben? Und er hat mir so 3 Antworten gegeben und ich möchte diese Antworten euch mal weitergeben. Also die Frage, braucht der Mensch Ziele? Ich habe den ersten Kandidaten Otto, er ist 20 Jahre. Er weiß jetzt gar nicht, dass er Gegenstand meiner Predigt ist. Er sagte jetzt Folgendes. Jeder Mensch braucht ein Lebensziel. Erst die übergeordnete Aufgabe, auf die er alle seine Gedanken und Handlungen ausrichten kann, gibt seinem Dasein Sinn und ihm persönliche Kraft, die Anforderungen des Lebens zu überwältigen. Also die Antwort von Otto war ganz klar, jeder Mensch braucht ein Ziel im Leben. Wenn er kein Ziel im Leben hat, dann hat er eigentlich keinen Sinn und er hat überhaupt keine Kraft, sein Leben irgendwie zu überwältigen. Das ist eigentlich sinnlos, das Leben. Und ich erzähle dir jetzt nochmal von einem Mädchen, sie ist gerade mal 16 Jahre und dieses Mädchen wurde gefragt, braucht der Mensch Ziele im Leben? Wenn du ein 16-jähriges Mädchen fragst, was für Ziele hast du im Leben, das müsste übersprudeln. Also die könnte jeden Abend von so einer Zeltevangelisation füllen, nur alleine mit dem, was für Ziele sie im Leben hat. Und diese Antwort von diesem Mädchen ist sehr pessimistisch. Aber es ist sehr realistisch. Jetzt hört mal zu, was dieses Mädchen, die gerade mal 16 Jahre alt ist, was sie dazu sagt, ob der Mensch Ziele im Leben haben muss. Ein Ziel kann nur einen Sinn haben, wenn das Leben auch einen Sinn hat. Bei dieser entscheidenden Frage muss ich feststellen, dass das Leben keinen Sinn hat, denn nach dem Leben ist nichts mehr.
Sie war gerade mal 16 Jahre und sie sagt, das Leben hat überhaupt keinen Sinn und zwar aus dem Grund, ich werde eines Tages sterben und danach kommt nichts mehr. Das Leben endet eines Tages, das war diesem Mädchen mit 16 Jahren gerade mal bewusst. Und sie sagte, ich brauche mir keine Ziele zu setzen, weil mein Leben eines Tages endet. Und dann sagte sie noch etwas sehr Wichtiges und sehr Interessantes. Ich möchte das in der Predigt nochmal drauf erwähnen. Es kommt danach nichts mehr. 16 Jahre, ich werde eines Tages sterben, danach ist alles vorbei und es kommt nichts mehr. Das ist eine sehr interessante Aussage, auf die ich später nochmal eingehen werde. Also was diese Menschen gemacht haben, die haben das Ziel mit einem gewissen Lebenssinn verbunden. Und die haben gesagt, wenn ich kein Ziel im Leben habe, habe ich auch eigentlich keinen Sinn. Und jetzt möchte ich euch mal den dritten Kandidaten vorlesen. Der wurde gefragt, was ist der Sinn des Lebens, was für ein Ziel willst du haben? Und ich kann diesen 19-Jährigen sehr gut nachvollziehen und ich werde euch auch gleich erzählen, warum. Also dieser 19-Jährige sagte Folgendes, mein Lebensziel ist erreicht, wenn ich mir einen Porsche Carrera leisten kann. Er hat nicht gesagt, in welchem Maßstab, aber auf jeden Fall hat er gesagt, mein Lebensziel ist erreicht, wenn ich mir einen Porsche Carrera leisten kann. Und ich kann diesen Jungen sehr gut nachvollziehen und ich werde euch jetzt mal von meinen Lebenszielen erzählen, die ich als pubertierender Knabe hatte, wenn ich das mal so ausdrücken wollte. Ich bin ein ganz, ganz großer Autofan gewesen und ich muss sagen, leider, ich bin es immer noch. Und als ich so 10, 11 Jahre alt war, bin ich ins Wohnzimmer gegangen, an einen Schrank und dort lagen ganz viele VW-Zeitschriften. VW Scirocco war da drinne, Golf 2 und diese Dinger und ich habe die durchgeblättert von vorne bis hinten und ich habe mir als 11, 12-Jähriger schon ausgemalt, was ich mir für Autos kaufen werde. So, jetzt hört mal genau zu. Ich war noch keine 18 Jahre alt und ich wusste, wenn ich 18 bin, dann bin ich in der Ausbildung und wenn ich in der Ausbildung bin, verdiene ich Geld. Und jetzt hatte ich bestimmte Ziele, was ich mir alles in der Ausbildung kaufe. Ich sage jetzt was ganz Gemeines, aber ich hoffe, ihr werdet das verstehen. Das, was ich jetzt in den nächsten 2-3 Minuten sage, werden wahrscheinlich einige Frauen nicht verstehen. Aber ihr dürft nach der Veranstaltung die Männer fragen, die erklären euch das Ganze, okay? Also, im ersten Ausbildungsjahr wollte ich einen Polo 3 GT mit 8x13 Zoll Felgen, mit Recaro Sportsitzen, mit einer Remus Sportauspuffanlage und mit einem Lenkrad der Marke Momo Top Power in einem Durchmesser von 32 cm. Und die Marke, das Autoradio, sollte von Alpine sein und der Verstärker von Magnat. Das war so meine Vorstellung vom ersten Lehrjahr. Okay? Und das Coole ist ja, im zweiten verdienst du ja mehr Geld. Da musst du kein Polo fahren. Da wollte ich im zweiten Ausbildungsjahr einen Golf 3 GTI mit 9x16 Zoll Felgen mit 215er Bereifung und die Sitze hätte ich vom Polo einfach rübergebaut. Das war so meine Vorstellung. Und jetzt kommt das dritte Lehrjahr, da verdient man ja noch mehr Geld und da hatte ich einen ganz, ganz großen Traum, BMW Modell E36 320i 6-Zylinder Coupé M-Paket. Über die Farbe war ich mir nicht einig, aber das war so mein Traum. Und da war ich so gerade mal 13, 14 Jahre alt. Und jetzt kam folgendes Problem in mein Leben. In der Pubertät wächst man ein bisschen. Gut, bei mir war es nicht so viel. Aber der Verstand ist ein Stück weit mitgewachsen. Und jetzt kam mir tatsächlich der Gedanke, Christian, wenn du in der Ausbildung bist, du kannst dir diese drei Autos gar nicht leisten. So viel verdienst du gar nicht. Das war das erste Problem. Das zweite Problem war, ich wurde immer älter und die Autos auch. Sie haben mir nicht mehr gefallen. Kennst du das? Auf einmal siehst du so ein Auto an dir vorbeifahren und du hast gewusst, als ich 12 Jahre alt war, fand ich den richtig gut und jetzt sieht jeder alte Polo besser aus als dieser Wagen. Und das heißt also, ich muss sagen, ich habe nicht die besten Ziele in meinem Leben gehabt. Das waren Ziele, die waren irgendwie, die hat man sich als junger Mensch gesetzt, aber ich muss sagen, es waren eigentlich nicht die besten Ziele. Aber es gibt Menschen auf dieser Welt, die sind mit solchen Zielen nicht zufrieden, die wollen etwas mehr. Und ich erzähle dir jetzt mal kurz eine Geschichte von zwei Jungs aus Frankfurt, die sind in meinem Alter und die haben ein Ziel gehabt, die wollten mal reich werden. Und diese Jungs sind weit über dieses Ziel hinausgeschossen. Diese Jungs waren im Alter von 30 Jahren Besitzer von einem Vermögen nicht von 50 Millionen Euro, nicht von 100 Millionen Euro, nicht von 200 Millionen Euro, sondern von 240 Millionen Euro. Und vor ihrer Villa standen italienische Autos in Rot, das war kein Fiat Panda, das waren andere Autos. Also diese Jungs haben es wirklich weit gebracht. Die haben ein tolles Ziel gehabt. Das Ziel war, sie wollten reich werden. Sie haben ihre Hoffnung auf ihre Geschäfte gesetzt und diese Hoffnung, muss man sagen, hat sich scheinbar erfüllt. Aber soll ich dir mal sagen, was diese Jungs wirklich erreicht haben?
Sie haben es geschafft, dass circa 11.000 Menschen hohe Summen an Bargeld verloren haben. Und sie haben es geschafft, dass sie für den größten Anlagebetrug der letzten Jahrzehnte in Deutschland verantwortlich sind. Und sie haben es geschafft, dass sie ihr junges Leben verfuscht haben, weil sie jetzt mittlerweile für die nächsten Jahre im Gefängnis sitzen. Und wenn du diese Jungs heute mal fragen würdest, war das ein tolles Ziel, was ihr verfolgt habt? Dann würden sie vermutlich sagen, naja, das Ziel war gut, aber das, was wir letzten Endes erreicht haben, das ist eigentlich sehr, sehr schlecht gewesen. Das war natürlich ein absolutes Negativbeispiel. Aber es gibt ja Menschen, die werden reich auf legale Art und Weise. Also die werden richtig reich, die werden berühmt, die scheinen wirklich im Leben weit zu kommen. Da häuft sich das Geld, es kommen immer mehr und immer mehr. Und da muss man wirklich sagen, die sind total erfolgreich im Leben. Aber dann gibt es ein ganz großes Problem für diese Menschen. Und da schauen wir einfach mal in das Wort Gottes hinein. Und Gott ist jemand, der hat uns sein Wort hinterlassen. Und Gott ist jemand, der genau weiß, wie unser Leben zu funktionieren hat. Und er hat über diese Menschen Folgendes gesagt. Psalm 49, Vers 18, dort steht geschrieben, denn bei seinem Tod nimmt er das alles nicht mit. Seine Herrlichkeit fährt ihm nicht nach. Da gibt es Menschen, die kommen ganz weit im Leben. Da gibt es Menschen, die sind erfolgreich, da gibt es Menschen, da kannst du wirklich sagen, die haben es im Leben geschafft, die haben es weit gebracht. Die haben große Häuser, die haben große Besitztümer, die haben ganz, ganz großen Reichtum. Aber es gibt ein Problem, was sie mit allen Menschen auf der Welt teilen. Sie werden eines Tages sterben, oder? Die Statistik des Todes ist eindeutig. 10 Menschen von 10 Menschen werden sterben, war bis jetzt noch nicht anders. Und genau das wird diese Menschen auch treffen. Denn bei seinem Tod nimmt er das alles nicht mit. Seine Herrlichkeit fährt ihm nicht nach. Und genau das ist der Knackpunkt der Geschichte. Genau das ist das, was das junge Mädchen zu Anfang gesagt hat in der Einleitung, die ich erwähnt habe. Was nützen mir eigentlich irgendwelche Ziele? Ich werde ja sowieso eines Tages sterben. Mal angenommen, hier im Zelt sitzt der größte Atheist und der größte Gottesleugner von ganz Bad Lippspringe. Da kommt ein Mensch und sagt, die Sache mit Jesus, die Sache mit Gott, das ist alles erfunden. Die Bibel kannst du nichts glauben, das ist alles nur von Menschen frei erfunden. Dann gibt es einen Vers, den muss er recht geben. Und dieser Vers heißt Hebräer 9,27, dem Menschen ist es gesetzt, einmal zu sterben. Und jeder Atheist wird auf seiner Beerdigung diesen Vers mit ganz rot unterstreichen. Mit seiner Beerdigung, mit seinem Tod, muss er Gott recht geben. Denn bei seinem Tod nimmt er das alles nicht mit. Seine Herrlichkeit fährt ihm nicht nach. Es gibt manche Menschen, die erreichen wunderbare Dinge. Die werden weltberühmt, die finden ihren Traumpartner, die finden ihren Traumberuf. Und es scheint so, dass sie ein wirklich wunderbares, erfülltes Leben haben. Es scheint wirklich so, als ob sie sich ein kleines Paradies auf Erden bauen. Aber jetzt hör mal genau zu. Jedes Ziel, welches der Mensch erreicht hat, kommt nicht über den Tod hinaus. Und jede Hoffnung, die der Menschen im Herzen mit sich trägt, wird gnadenlos am Grabstein zerschmettert. Das ist ganz, ganz wichtig. Jedes Ziel, was der Mensch hier auf Erden erreicht, kommt nicht über den Tod hinaus. Und jede Hoffnung, die der Mensch im Herzen mit sich trägt, wird gnadenlos am Grabstein zerschmettert. Wir waren sicherlich alle schon mal auf einer Beerdigung, oder? Und wir werden auch alle mal der Grund für eine Beerdigung sein. Und dann bist du dort auf der Beerdigung, dann siehst du einen Sarg dort liegen. Und dann siehst du dort einen Menschen. Und dann weißt du genau, völlig egal, welche Ziele, welche Pläne, welche Wünsche er noch hatte, in seinem Leben zu erreichen. Mit dem Tod ist alles ausgeworden. Mit dem Tod ist alles vorbei geworden. Ich möchte jetzt mal Folgendes machen. Ich werde dir jetzt mal einen Vers aus den Sprüchen vorlesen. Da heißt es in Sprüche 11, Vers 7. Wenn der gottlose Mensch stirbt, so ist seine Hoffnung verloren. Okay? Wenn der gottlose Mensch stirbt, so ist seine Hoffnung verloren. Also das bedeutet ganz klar, der Mensch braucht ein Ziel, welches weit über dieses kurze irdische Leben hinausgeht. Der Mensch braucht eine Hoffnung, die nicht gnadenlos am Grabstein zerschmettert wird. Und ich werde dir jetzt nochmal einen Vers aus den Sprüchen vorlesen. Und ich will mal gucken, ob du den Unterschied erkennst zum anderen Vers, den ich gerade gelesen habe, okay? Sprüche 23, 18. Denn das Ende kommt noch und dann wird deine Hoffnung nicht zu Schanden. Also ich habe gerade 2 Verse aus den Sprüchen vorgelesen und diese 2 Verse haben mit ein und der Sachen zu tun, mit ein und derselben Sache, nämlich mit Sterben. Aber das Interessante ist, der eine Vers sagt, deine Hoffnung ist zu Schanden
Und der andere sagt, das Ende kommt noch, aber deine Hoffnung wird nicht zuschanden. Ein und dieselbe Sache, es geht um das Sterben. Aber dieser eine Vers sagt, deine Hoffnung wird erfüllt. Und der andere Vers sagt, deine Hoffnung wird zuschanden. Wie kommt das denn eigentlich? Der Unterschied ist, die Adressaten, an die der Vers gerichtet ist. Und dieser eine Vers, der sagt, dass deine Hoffnung zuschanden wird, denn das Ende kommt noch, wenn der gottlose Mensch stirbt, so ist seine Hoffnung verloren. Und das heißt also, dieser Vers ist an Menschen gerichtet, die keine Hoffnung haben. Dieser Vers ist an Menschen gerichtet, die auf das sichtbare Irdische ihre Hoffnung bauen, deren Ziele einzig und allein hier mit diesem Leben zu tun haben, einzig allein mit den Dingen in dieser Welt. Und da muss man natürlich ganz klar und deutlich sagen, das ist manchmal eine ganz, ganz traurige Hoffnung. Stell dir mal vor, du schaust die Nachrichten an, was für eine Hoffnung in dieser Welt willst du denn eigentlich haben? Da steht vielleicht ein Krieg vor der Tür, da kommt demnächst eine ganz, ganz große Wirtschaftskrise, da sind Katastrophen überall auf der Welt. Jeder Mensch, der nicht die Bibel kennt, der weiß ganz genau, Planeten Erde dreht sich nicht noch 10, 20, 30 oder 40 Jahre. Vielleicht doch aber keine 100. Jeder weiß, eines Tages ist hier Schluss. Und jetzt setzt du deine Ziele auf sichtbare irdische Dinge, du baust deine Hoffnung auf irgendetwas, was du in deinem Leben erreichen willst, und auf einmal stirbst du an einem Herzinfarkt. Auf einmal hast du einen schweren Unfall, auf einmal kommt irgendetwas in deinem Leben und da muss man sagen, das Ziel, was du dir gesetzt hast, kannst du nicht mehr erreichen. Deine Hoffnung, auf die du so viel gebaut hast, deine Hoffnung ist letzten Endes zuschanden geworden. In der Bibel gibt es eine Geschichte von einem reichen Kornbauer. Das war so ein Großunternehmer, der war wirklich fleißig, der hat hart gearbeitet und der hat jetzt ein Ziel gehabt. Und sein Ziel war, ich werde ganz, ganz hart arbeiten, ganz lange, und ich werde meine Scheunen voll machen und dann werde ich für den Rest des Lebens von dem leben, was ich da erreicht habe. Ich werde nicht mehr arbeiten, ich werde einfach mal mein Leben genießen. Das war so seine Hoffnung, er hat seine Hoffnung auf seine Arbeit, auf seinen Reichtum gesetzt. Er hat das Ziel gehabt, ich möchte mein Leben genießen. Und in derselben Nacht begegnet Gott diesem Menschen. Ich weiß gar nicht, auf welche Art und Weise das geschehen ist, aber Gott begegnet diesem Menschen und sagt dann zu ihm, du Dummkopf, diese Nacht wird man deine Seele von dir fordern und wem wird das alles gehören? Damit hätte er nicht gerechnet, dieser Mensch. Der hat in die Zukunft geschaut, der hat gedacht, ich habe noch ein ganz, ganz langes Leben, ich werde mein Leben genießen, ich habe die Scheunen voll, das ist meine Hoffnung. Und Gott begegnet diesem Menschen und muss ihm eine Sache deutlich machen. Du weißt nicht, wann du stirbst. Das kann heute sein, das kann morgen sein, das kann in 5 Minuten sein. Und wem wird das alles gehören, was du hier auf Erden erreicht hast? Und da trifft dieser Vers, wenn der gottlose Mensch stirbt, so ist seine Hoffnung verloren. Ich möchte mal kurz erklären, was die Bibel eigentlich über gottlose Menschen sagt, also was eigentlich gottlose Menschen sind. Das dürfen wir jetzt nicht falsch verstehen. Gottlose Menschen sind diejenigen, die regelmäßig in die Kirche gehen können. Das machst du auf Weihnachten und Ostern. Wenn du das 2-mal im Jahr machst, machst du das regelmäßig. Ja, das sind auch Menschen, die ein moralisch-ethisches, sauberes Leben führen. Das sind auch Menschen, die ganz klar sagen, ja, es gibt Gott, ich bin überzeugt davon. Das kann der nette Arbeitskollege von nebenan sein, das kann der nette Nachbar sein. Aber es gibt etwas ganz, ganz Wichtiges, das muss der Mensch erleben. Und das ist diese klare Bekehrung zu Jesus Christus. Und wenn ein Mensch das nicht getan hat, wenn ein Mensch das nicht erlebt hat, dann sagt die Bibel, es ist ein gottloser Mensch. Er ist getrennt von Gott aufgrund seiner Sünde. Er ist gottlos. Und dann gibt's diesen anderen Vers, der sagt, denn das Ende kommt noch und dann wird deine Hoffnung nicht zuschanden. Wisst ihr, an wen dieser Vers geschrieben ist? Das ist an Menschen geschrieben, die genau wissen, dieses Leben ist irgendwann mal vorbei. Diese Erde wird eines Tages nicht mehr existieren. Mein Leben nimmt irgendwann mal ein Ende und danach fängt die Ewigkeit an. Und das sind Menschen, die sich ganz bewusst für ein Leben in der Nachfolge Jesu Christi entschieden haben. Das ist das, was die Bibel eine Bekehrung nennt. Das sind Menschen, die genau wissen, wer Jesus Christus ist und die mit Jesus Christus leben und denen von Jesus Christus persönlich das ewige Leben zugesprochen wurde. Und bei diesen Menschen ist es so, denen wird auch gesagt, das Ende kommt noch, jeder Mensch stirbt, du wirst auch sterben, aber weißt du was? Deine Hoffnung wird nicht zuschanden. Warum? Weil der Mensch genau weiß, der sich für Jesus entschieden hat, ich werde eines Tages sterben, aber danach wartet die größte Herrlichkeit auf mich. Danach wartet ein ewiges, unerschütterliches Reich auf mich und danach geht es für alle Ewigkeiten weiter.
Ich weiß noch, vor über 20 Jahren, als ich mich bekehrt habe, ich habe eine wunderbare Hoffnung gehabt. Ich wusste genau, mein Leben zieht an mir vorbei, das geht schneller als man denkt, aber danach geht es für mich weiter. Mein Leben hört nicht auf, sondern Christus hat mir ewiges Leben zugesagt und ich darf in einer absoluten, wunderbaren, lebendigen Hoffnung leben. Ein großer, bekannter Prediger, der ist vor einigen Jahren gestorben und er sagte vor seinem Tod zu einem guten Freund: Du wirst eines Tages hören, dass ich gestorben bin. Glaub das nicht, ich bin lebendiger als vorher. Der wusste genau, ich werde in der ewigen Herrlichkeit sein. Ich lasse diesen alten Leib zurück mit allem Irdischen, was dazugehört. Und Christus schenkt mir einen neuen, ewigen Leib und dort darf ich für alle Ewigkeiten sein. Ich möchte, dass wir uns nochmal eine Person anschauen, die eine ganz wunderbare Hoffnung hatte. Und das ist Apostel Paulus gewesen. Ich möchte dir mal etwas vorlesen von diesem Apostel Paulus. Da heißt es Apostelgeschichte 24, Vers 15: Ich habe die Hoffnung zu Gott, nämlich, dass es eine Auferstehung der Gerechten wie der Ungerechten geben wird. Apostel Paulus redet von einer Hoffnung, aber er sagt nicht, ich habe die Hoffnung, dass ich einen tollen Beruf bekomme. Ich habe die Hoffnung, dass ich so ein guter Geschäftsmann werde, dass ich mal reich werde. Ich habe die Hoffnung, die richtige Frau kennenzulernen, mal eine Familie zu gründen. Nein, Paulus sagt, ich habe die Hoffnung zu Gott. Das ist eine gewaltige Hoffnung. Du hast die Hoffnung, dass du bei deinem Arbeitsplatz bleiben kannst. Das kann in einigen Wochen anders aussehen. Du hast die Hoffnung, du gehst zum Arzt, der sagt, in deinem Leben alles in Ordnung. Kann sein, dass du ein halbes Jahr später krank wirst. Und Apostel Paulus sagt, das alles ist nicht meine Hoffnung. Ich habe die Hoffnung zu Gott. Weißt du, was seine Hoffnung war? Er hat an Gott geglaubt, der ewig allmächtig ist. Das war seine Hoffnung. Und da muss man ganz klar und deutlich sagen, er hatte die beste Hoffnung, die es gibt. Ihm war ganz klar, dass der Grabstein keinen Punkt hinter sein Leben setzt, sondern einen Doppelpunkt und danach geht es in Ewigkeiten weiter. Und jetzt sagt dieser Vers, er hatte die Hoffnung der Auferstehung. Und davon redet die Bibel ganz klar. Die Bibel sagt, es wird einmal zu einer sogenannten Auferstehung kommen. Und zwar für die gottlosen Menschen eine Auferstehung zum Gericht. Und dann wird dieser Mensch mit einer knallharten Realität konfrontiert und diese lautet: Deine eigenen Werke, deine eigene Gerechtigkeit hat nicht ausgereicht, um vor mir, vor meiner Heiligkeit zu bestehen. Und das wird ein ganz, ganz großer Schrecken sein für manche, die sich hier im Leben auf ihre eigene Gerechtigkeit verlassen haben. Und da sagt die Bibel, es werden Bücher aufgetan und man wird gerichtet nach allem, was in diesen Büchern steht. Jedes schlechte Wort, jede schlechte Tat, jeder schlechte Gedanke. Und das ist eine furchtbare Situation, dort im Gericht Gottes zu stehen und keinen Fürsprecher und keinen Anwalt zu haben. Und davon redet die Bibel ganz klar. Und die Bibel redet auch davon, dass es eine Auferstehung der Gerechten geben wird. Und dieser Ungerechte, der steht mit seiner gesamten Lebensschuld vor Gott und er hat nichts vorzubringen. Warum? Weil der Schaden der Sünde viel zu groß ist und er kann Gott nichts geben, das irgendwie diesen Schaden auf irgendeine Art und Weise wieder gut macht. Bei unserem Missionswerk, da haben wir manchmal Jungscha-Freizeiten und ich weiß nicht, ob ihr so die Jungschaler kennt, die haben manchmal überschüssige Energie und einer von denen hat an einem Tag die Dachrinne kaputt getreten und unsere Tür. Also er hat einen großen Schaden angerichtet, wir wissen nicht, was er morgens im Frühstück hatte, auf jeden Fall ist ein großer Schaden entstanden. Und uns war es egal, ob er das bezahlt, ob die Versicherung das bezahlt, ob er einen Spendenaufruf macht oder ob seine Eltern kommen und das Ganze bezahlen. Irgendeiner muss bezahlen. Ein Schaden ist entstanden und irgendeiner muss bezahlen. Das Problem ist, bei der Sünde funktioniert das nicht so. Da heißt es Psalm 49, Vers 9, zu teuer ist die Erlösung ihrer Seele, er muss davon abstehen auf ewig. Also der Mensch kann den Preis, den Schaden der Sünde im Gericht Gottes nicht bezahlen. Und das Tolle ist, dieser Apostel Paulus hat sich gefreut. Warum? Weil er wusste, da war jemand, der hat für mich bezahlt. Da ging jemand für meine Schuld stellvertretend in das Gericht. Da war jemand, der hat diesen ganzen Schaden auf sich genommen. Da war dieser Jesus Christus, der für mich persönlich den Preis am Kreuz von Golgatha bezahlt hat. Und deswegen konnte dieser Apostel Paulus sich freuen. Er war in den Augen Gottes ein Gerechter. Ich lese mal nochmal den Vers. Ich habe die Hoffnung zu Gott, nämlich, dass es eine Auferstehung der Gerechten wie der Ungerechten geben wird. Wisst ihr, was Gott tut? Er teilt 8 Milliarden Menschen, die gesamte Menschheit, in nur 2 Gruppen ein. Gerecht und ungerecht.
Wir Menschen machen geimpft und ungeimpft, aber Gott macht das nicht. Gott sagt, entweder du bist gerecht und dann kommst du in den Himmel, deine komplette Sünde ist weg, oder du bist ungerecht und wirst mit deiner gesamten Sünde im Gericht vor mir erscheinen und da kannst du nicht bestehen, auch mit ewigen Konsequenzen. Nur gerecht und ungerecht. Und ich mache jetzt mal eine Behauptung auf, weil sie von der Bibel her stimmt. Hier in diesem Zelt gibt es nur zwei Gruppen. Entweder gehörst du zu den Gerechten, deine Sünde ist weg, du bist im Reinen mit Gott, oder du gehörst zu den Ungerechten. Und jetzt sage ich auch nochmal was Knallhartes. Bei den Ungerechten kann es auch sein, dass es Leute sind, die an die Bibel glauben. Da kann es sogar Leute geben, die sagen, ja, die Sache mit Jesus stimmt. Da kann es sogar Leute geben, die wirklich nach außen zumindest ein gottesfürchtiges Leben führen. Aber das Fatale ist, sie haben die wichtigste Entscheidung in ihrem Leben nicht getroffen. Und zwar eine klare Hinwendung zu Jesus Christus. Und dieser Apostel Paulus sagt, ich habe die Hoffnung zu Gott, dass es eine Auferstehung der Gerechten wie der Ungerechten geben wird. Wir haben eine Nachbarin, die ist 86 Jahre. Einige Jahre zuvor ist ihr Mann gestorben. Und dann saß diese Nachbarin bei uns am Mittagstisch und dann sagte sie mit Tränen in den Augen, das ist vermutlich das letzte Mal, dass ich hier bei euch Mittag essen werde. Warum? Die war 86 Jahre, die ist schwer krank. Und so wie sie das gesagt hat, sie hatte keine Hoffnung. Ihr Leben ist an ihr vorbeigesaust, ihr lieber Mann ist gestorben, sie hat nichts mehr im Leben gehabt. Und die wusste genau, das dauert vielleicht nur noch ein paar Wochen, ein paar Monate, vielleicht ein paar Jahre und dann werde ich sterben. Und dann saßt du dort am Tisch, hast diese Frau angeschaut und du wusstest eine Sache ganz genau, sie hat keine lebendige Hoffnung. Sie hat keine lebendige Hoffnung. Ich durfte bei einer Veranstaltung dieser Art sein, ich wurde eingeladen als Redner und habe ich mit dem Ältesten der Gemeinde gesprochen, wir haben uns unterhalten und dann sagte er, dass seine Frau, seine erste Frau, Jahre zuvor an Krebs gestorben ist. Das kann Gläubigen auch passieren. Das war ein großer Leidensweg. Und dann hat diese Frau, die dort im Sterben lag, hat ihre Beerdigung vorbereitet. Die hat die Lieder ausgesucht, die hat den Predigtext ausgesucht, die hat alles geplant. Und so wie diese Frau das gemacht hat, die hat eine lebendige Hoffnung gehabt. Die wusste ganz genau, in dem Augenblick, wenn ich meine Augen schließe, ich mache sie in der größten Herrlichkeit auf. Das war das nicht mit meinem Leben. Es geht für mich für Ewigkeiten weiter. Ich habe die lebendige Hoffnung. Warum? Weil sie sich bewusst für ein Leben mit Christus entschieden hat. Und dieser Jesus spricht von seinem Wort uns, dass dieser Jesus hat gesagt, wer mein Wort hört und glaubt dem, der mich gesandt hat, glaube im Sinne von Gehorsam, und glaubt dem, der mich gesandt hat, der hat das ewige Leben und er kommt nicht in das Gericht. Und das ist eine krasse Aussage. Der hat das ewige Leben und er kommt nicht in das Gericht. Die Frau von einem bekannten Redner hat auch Krebs bekommen. Und dann sagte der Arzt zu dem Mann, ja, Sie können jetzt nicht mehr rumreisen, Sie müssen jetzt bei Ihrer Frau bleiben, das dauert nicht mehr lange. Und dann hat er die Kinder geholt, dann waren die jeden Abend bei ihrer Mutter, den ganzen Tag über waren sie bei ihrem Sterbebett. Und dann ist diese Frau gestorben. Und dann sagte der Junge, er war noch etwas jünger, sagte, Vati, so wie Mutti gestorben ist, so möchte ich das auch. Der hat gesehen, da war ein Mensch, der lebte in Frieden mit Gott. Da war ein Mensch erfüllt mit einer lebendigen Hoffnung. Und diese Frau konnte in Frieden, in Ruhe ihre Augen schließen, weil sie genau wusste, es geht für mich weiter. Der Preis der Sünde ist bezahlt. Es gibt eine ganz krasse Frage, und die macht deutlich, wer lebt in Frieden mit Gott? Wer ist erfüllt mit einer lebendigen Hoffnung? Und diese Frage lautet, ich habe sie gestern auch schon erwähnt, glaube ich, wenn du jetzt stirbst in diesem Augenblick, bist du im Himmel, ja oder nein? Ich kann 100% sagen, ich bin es. Wenn einer mich fragen würde, ja warum, bist du ein perfekter Mensch? Nein, auf keinen Fall, du kannst mal mit meiner Ehefrau sprechen, ich bin kein perfekter Mensch. Wenn du meinen Sohn fragen würdest, ist das ein guter Vater? Wenn er sprechen würde, würde er vielleicht sagen, naja, es geht so, aber nicht ganz. Also ich bin kein perfekter Mensch. Aber soll ich euch mal was sagen? Ich bin perfekt gemacht durch Jesus. Warum? Es gab mal diesen einen Tag, da habe ich mich bekehrt. Da habe ich meine Sünde abgegeben und Jesus Christus hat mir seine Gerechtigkeit zugesprochen. Und seitdem, das war der 20.06.2001, soll ich euch mal sagen, was mein Zustand ist vor Gott? Meine Stellung, nicht mein Zustand. Meine Stellung vor Gott, ich bin heilig, ich bin makellos und ich bin untadelig. Und weil ich heilig bin, weil ich makellos bin, weil ich untadelig bin, steht für mich die Tür des Himmels auf. Nicht, weil ich ein toller Kerl bin, überhaupt nicht, sondern weil ich an einem Tag meine Schuld erkannt habe. Weil ich an einem Tag mal auf die Knie gegangen bin vor dem Kreuz, weil ich das mal im Glauben angenommen habe, was Jesus da für mich getan hat. Ich habe mein Leben im Angesicht Jesu gesehen
Und ich habe mich zum allerersten Mal ganz bewusst als einen schuldigen Menschen erkannt. Da kommen Leute zu meiner Mutter und sagen immer, Mensch, du hast einen ganz netten Sohn. War ich auch. Ich habe mit keinem Streit gehabt. Das bringt mich nicht in den Himmel. Dann fange ich an, die Bibel zu lesen. Dann fange ich an, die Geschichten von Jesus zu lesen. Und dann muss ich etwas erkennen, was ich die ganzen 20 Jahre meines Lebens nicht erkannt habe, dass ich ein schlechter Mensch bin und dass ich schuldig bin vor Gott. Und was habe ich dann getan? Ich habe Buße getan, ich habe mich bekehrt. Und ich habe eine lebendige Hoffnung bekommen. Ich wurde erfüllt mit der Hoffnung auf das ewige Leben. Und ich sage euch jetzt noch etwas. Und es kann sein, dass mich so etwas in die Psychiatrie bringt, aber das kann durchaus vorkommen. Wenn ich sehe, was momentan auf der Welt passiert, Corona-Schrecken ist noch ein wenig im Nacken, wir haben den Krieg, wir haben die Wirtschaftskrisen überall durcheinander, Leute kleben sich an die Straße, das kommt, wenn du Kleber schnüffelst, die ganze Welt geht kaputt. Und ich sitze dort zu Hause, ich lese die Bibel und insgeheim freue ich mich. Warum? Weil ich weiß, dieser eine große Tag kommt. Dieser eine große Tag kommt, Jesus Christus kommt mit Macht und Herrlichkeit und die Welt geht ihrem Ende zu. Wenn du nicht erfüllt bist mit einer lebendigen Hoffnung, wenn du nicht das Ziel hast, bei Jesus oben anzukommen, ja, da musst du Angst haben. Da musst du wirklich dort jetzt in diese Stadt gehen, zu den anderen Zelten. Du musst dir ganz, ganz viel Bier bestellen. Du musst dich kaputt saufen. Warum? Du kannst das ja eigentlich gar nicht ertragen. Dein Leben zieht an dir vorbei. Diese Welt geht kaputt. Und du weißt genau, du hast keine lebendige Hoffnung. Aber ich habe diese lebendige Hoffnung durch Jesus Christus. Und das ist das Schönste, was es gibt. Wir haben ein junges Mädchen gehabt bei uns in der Gemeinde, auch Krebs, schweres Leben, aber erfüllt mit einer lebendigen Hoffnung. Die letzten Tage, bevor sie gestorben ist, musste sie mit dem Rollstuhl gefahren werden, weil die Knochen kaputt waren durch das ganze Cortison. Und jetzt denke ich mir, wo ist sie jetzt? Sie ist bei Jesus. Sie ist jetzt bei Jesus. Sie war erfüllt mit einer lebendigen Hoffnung. Sie hatte das beste Ziel vor Augen. Und das ist das, was Christus dir anbietet. Christus bietet dir an, du kannst deine lächerlichen Jahre, die du sowieso nicht in der Hand hast, kannst du mir geben. Und du bekommst dafür das ewige Leben. Du kannst mir deine Ungerechtigkeit geben, die dich auf ewig verloren gehen lässt. Und ich gebe dir meine Gerechtigkeit. Und dann darfst du erfüllt sein mit einer lebendigen Hoffnung. Das Thema von heute lautet Hoffnung. Wo ist sie zu finden? Dort am Kreuz von Golgatha. Da ist die größte Hoffnung zu finden. Und es gibt Menschen, die hatten ein hoffnungsloses Leben bis zu dem Tag, an dem sie den getroffen haben, der ewige Hoffnung gibt, Jesus Christus. Es gibt Menschen, die haben kein Ziel gehabt im Leben, die sind ziellos durchs Leben geirrt, bis sie zu dem gekommen sind, der das Ziel des ewigen Lebens gibt, Jesus Christus. Und dieses Ziel zu bekommen, dort anzukommen, oben in der ewigen Herrlichkeit, das bietet er dir heute an. Jesus Christus ist bereit, dich heute mit einer lebendigen Hoffnung zu erfüllen. Aber wem gilt das Ganze? Das gilt den Menschen, die ganz bewusst Ja sagen zu Jesus Christus. Und ich kann dir eine Sache sagen, das ist das Beste, was du tun kannst. Du kannst Leute ansprechen, von denen du weißt, dass sie den Jesus kennen, die sich mal bekehrt haben. Und du kannst die Leute mal fragen, hast du das mal bereut? Die werden sagen, ja, es war mal schwer mit Jesus. Aber ich kann dir sagen, ohne Jesus ist es auch schwer, oder? Und diese Leute sagen, ich habe es nie bereut. Und dieses Ziel kannst du heute erreichen. Du darfst heute erfüllt werden mit dieser wunderbaren Hoffnung. Ich möchte das machen, wie ich das gestern Abend gemacht habe. Ich werde jetzt einfach ein Gebet sprechen. Und ich bitte euch dazu aufzustehen. Und das dürft ihr jetzt tun. Ihr dürft jetzt aufstehen. Und ich werde jetzt ein Gebet sprechen für dich, der nicht erfüllt ist mit einer lebendigen Hoffnung. Und wenn du dieses Gebet annehmen möchtest, dann darfst du nach dem Gebet einfach ganz still und leise oder ganz laut Amen sagen. Und ich wünsche mir wirklich vom Herzen, dass du dieses Gebet auch vom Herzen nachgesprochen hast. Ich möchte jetzt dieses Gebet sprechen. Herr Jesus Christus, ich danke dir, dass du die Herrlichkeit beim Vater verlassen hast. Und ich danke dir, du hast deine Gottheit abgelegt und du bist mit der gesamten Lebensschuld auch mit meiner an das Kreuz gegangen. Du hast den Preis meiner Schuld bezahlt, Herr Jesus, und du hast mir eine ewige Erlösung erworben. Und ich danke dir, Herr Jesus, dass du mir ein ewiges, unerschütterliches Reich vorbereitet hast. Und ich danke dir, Herr Jesus, wenn meine Jahre an mir vorbeiziehen, dass du das ewige Leben für mich bereithältst. Lob und Dank sei dir, Herr, für diese wunderbare Herrlichkeit, die auf mich warten wird. Und ich darf erkennen, du bist wahrhaftig, du bist lebendig. Und ich möchte heute ganz bewusst eine Entscheidung für dich treffen. Und ich nehme das im Glauben an, was du getan hast. Ich weiß, ich werde kein perfektes Leben führen, doch du bist es, der mich perfekt und vollkommen macht.
und er mich für alle Zeit und Ewigkeit annehmen wird. Ich danke dir, Herr Jesus Christus, dafür und ich bin bereit, ab heute dir zu folgen und ich bin bereit, ab heute mein Leben auf dein Wort zu bauen, damit ich wirklich leben darf in einer lebendigen Hoffnung. Amen.

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0: Im Studium der messianischen Stellen im Alten Testament, die auf Jesus Christus prophetisch hinweisen, auf sein erstes Kommen, sind wir zu Jesaja 53 gekommen. Wir haben erst damit begonnen und fahren nun heute in die Tiefe gehend weiter. Wir lesen zu Beginn Jesaja 52. Da beginnt eigentlich dieses große Kapitel über den leidenden Messias. 52 Vers 13 bis zum Schluss von Kapitel 53.
1: Siehe, mein Knecht wird einsichtig handeln. Er wird erhoben und erhöht werden und sehr hoch sein. Wie sich viele über dich entsetzt haben, so entstellt war sein Aussehen, mehr als das irgendeines Mannes und seine Gestalt mehr als die der Menschenkinder. Ebenso wird er viele Nationen besprengen, über ihn werden Könige ihren Mund schließen. Denn sie werden sehen, was ihnen nicht erzählt worden war, und was sie nicht gehört hatten, werden sie wahrnehmen. Wer hat unserer Verkündigung geglaubt? An wem ist der Arm des Herrn offenbar geworden? Er ist ein Trieb vor ihm aufgeschossen und wie ein Wurzelspross aus dürrem Erdreich. Er hatte keine Gestalt und keine Pracht. Und als wir ihn sahen, da hatte er kein Aussehen, dass wir Gefallen an ihm gefunden hätten. Er war verachtet und von den Menschen verlassen, ein Mann der Schmerzen und mit Leiden vertraut, wie einer, vor dem man das Gesicht verbirgt. Er war verachtet und wir haben ihn nicht geachtet. Jedoch unsere Leiden, er hat sie getragen und unsere Schmerzen, er hat sie auf sich geladen. Wir aber, wir hielten ihn für bestraft, von Gott geschlagen und niedergebeugt. Doch er war durchbohrt um unserer Vergehen willen, zerschlagen um unserer Sünden willen. Die Strafe lag auf ihm zu unserem Frieden, und durch seine Striemen ist uns Heilung geworden. Wir alle irrten umher wie Schafe. Wir wandten uns jeder auf seinen eigenen Weg, aber der Herr ließ ihn treffen unser aller Schuld. Er wurde misshandelt, aber er beugte sich und tat seinen Mund nicht auf, wie das Lamm, das zur Schlachtung geführt wird, und wie ein Schaf, das stumm ist vor seinen Scherern. Und er tat seinen Mund nicht auf. Aus Drangsal und Gericht wurde er hinweggenommen. Und wer wird über sein Geschlecht nachsinnen? Denn er wurde abgeschnitten vom Lande der Lebendigen. Wegen des Vergehens seines Volkes hat ihn Strafe getroffen, und man gab ihm bei Gottlosen sein Grab, aber bei einem Reichen ist er gewesen in seinem Tod, weil er kein Unrecht begangen hat und kein Trug in seinem Mund gewesen ist. Doch dem Herrn gefiel es, ihn zu zerschlagen. Er hat ihn leiden lassen. Wenn er sein Leben als Schuldopfer eingesetzt hat, wird er Nachkommen sehen. Er wird seine Tage verlängern, und was dem Herrn gefällt, wird durch seine Hand gelingen. Um der Mühsal seiner Seele willen wird er Frucht sehen. Er wird sich sättigen. Durch seine Erkenntnis wird der Gerechte, mein Knecht, den vielen zur Gerechtigkeit verhelfen, und ihre Sünden wird er sich selbst aufladen. Darum werde ich ihm Anteil geben unter den Großen, und mit Gewaltigen wird er die Beute teilen. Dafür, dass er seine Seele ausgeschüttet hat in den Tod und sich zu den Verbrechern zählen ließ. Er aber hat die Sünde vieler getragen und für die Verbrecher Fürbitte getan.
0: Danke. Dieses Kapitel ist ja ein Schlüsselkapitel für Juden, die sich bekehren. Man rechnet heute mit etwa 400.000 bis 500.000 bekehrten Juden weltweit. In Israel selber sind es zwischen 10.000 und 20.000. Also die meisten sind in der Diaspora, in der Zerstreuung. Und wenn man die befragt, einzeln, dann stellt man fest, für die meisten war dieses Kapitel ein Schlüsselkapitel, um zum Glauben zu kommen. Man nennt es das schlechte Gewissen des Judentums. Es wird nie gelesen in der Synagoge. Und das lässt sich gut nachweisen, denn es gibt ja ein weltweit gültiges Verzeichnis, die Haftara, in dem alle Abschnitte, die in der Sabbatlesung durch das ganze Jahr hindurch gelesen werden, verzeichnet sind. Da kommt man immer in einem Jahr durch alle 5 Bücher Mose durch und an jedem Schabbat sind bestimmte Abschnitte aus den Propheten vorgesehen. Da kommt man nie durch das ganze Alte Testament hindurch. Und da kann man sehen, Jesaja 53 ist nicht in der Haftara-Lesung enthalten. Das heißt, der Durchschnittsjude, der zu Hause kein Bibelstudium betreibt, kommt eigentlich so nie zu diesem Kapitel. Aber wenn er konfrontiert wird mit diesem Kapitel, dann löst das Gewaltiges aus. Und so sind eben viele, gerade mit Hilfe dieses Kapitels, zur Überzeugung gekommen, Jesus Christus ist der Messias. In ihm hat sich das genauso erfüllt, das, was Jesaja über 700 vor Christus so aufgeschrieben hat. Und was wichtig ist, es gibt manche Leute, die denken, ja, das ist einfach eine christliche Interpretation, dass man dieses Kapitel nachträglich eben auf Jesus Christus interpretiert. Aber wir können das sehr eindrücklich bis ins antike Judentum zurückzeigen. Im Judentum war die Überzeugung allgemein verbreitet in der Antike, dass dieses Kapitel vom Messias spricht. Dazu ein Beispiel aus dem Kommentar Midrash Tanchuma, wohl etwa aus dem 9. Jahrhundert, also aus dem Mittelalter. Da steht zu Jesaja 53, zu diesem Satz in Kapitel 52, 13, siehe, mein Knecht wird klug handeln. Dies ist der König Messias, welcher hoch und erhöht und sehr erhaben ist, erhabener als Abraham, erhöht über Moses, höher als die dienenden Engel. Wenn wir vielleicht nochmals den Vers 13 lesen, liest das jemand bitte? 52, 13.
2: Siehe, meinem Knecht wird's gelingen. Er wird erhöht und sehr hoch erhaben sein.
0: Jawohl. Also diese drei Wörter, erhoben, erhöht, erhaben, werden hier ausgelegt. Erhabener als Abraham, erhöht über Moses, höher als die dienenden Engel. Das erinnert sofort an Hebräer 1 im Neuen Testament, wo von dem Messias genau das gesagt wird, dass er erhaben ist über alle und auch erhabener als die Engel. Dann ein anderes wichtiges Zitat von Rabbi Al-Shesh aus dem 16. Jahrhundert. Ich habe ja letztes Mal erklärt, im Mittelalter haben Rabbiner wie Rashi und Abravanel haben die bis dahin übliche Interpretation geändert. Sie haben gesagt, um eben die missionarischen Versuche an Juden abzuwehren, haben sie gesagt, nein, dieses Kapitel sollten wir nicht mehr auf den Messias beziehen, sondern auf das Volk Israel. Dieser leidende Knecht sei das Volk Israel, das so viel gelitten hat in der Vergangenheit. Aber eben noch Rabbi Al-Shesh im 16. Jahrhundert sagte über Jesaja 53, unsere alten Rabbinen haben auf das Zeugnis der Tradition hin angenommen, dass hier die Rede vom König Messias sei, Melech Mashiach auf Hebräisch. Daraus nehmen auch wir ihnen folgend an, dass für das Subjekt dieser Weissagung David, das ist der Messias, gehalten werden müsse, wie dies offenbar ist. Also sieht man die Klarheit der Gedanken, die Klarheit der Überzeugung, es geht hier um den Messias. In einer der ältesten Übersetzungen des Alten Testaments, in dem Targum Ben Uziel zu den Propheten, seine aramäische Übersetzung der Propheten, da findet man oft nicht nur eine wörtliche Übersetzung, sondern interpretierende Zusätze. Und hier bei siehe mein Knecht wird in den Text eingesetzt, siehe mein Knecht, Meschicha. Das ist aramäisch für der Messias. Also auch da ist es ganz klar. Und Dieser Kommentar ist in allen Rabbinerbibeln drin. Die typischen Rabbinerbibeln in mehreren Bänden umfassen den ganzen Text des Alten Testaments in den größten Buchstaben im Druck. Und dann daneben in kleinerem Druck die aramäischen verschiedenen Übersetzungen. Targum Onkelos, eben Targum Jonathan ben Uziel und so weiter. Und dann darunter die Kommentare aus dem Mittelalter, also wie Rashi, Abravanel und so weiter. Und je nachdem, wie wichtig oder wie weniger wichtig ein Kommentator ist, desto kleiner ist die Schrift. Also hat man also auf einer Seite eine Fülle von Grundtext, mehrere Übersetzungen oder wenigstens eine Übersetzung in Aramäisch, aber bei den fünf Büchern Moses sind es gerade mehrere, und dann verschiedene Kommentare. Also, und in jeder Rabbinerbibel steht da in der aramäischen Übersetzung, siehe mein Knecht, der Messias. Und wir haben letztes Mal schon gesehen, dieser erste Vers in dem Gedicht über den Gottesknecht zeigt zuerst den Sieg, das Endziel, bevor dann die erschütternden Leiden des Messias beschrieben werden. Er wird erhoben, ein Hinweis auf die Auferstehung am dritten Tag. Er wird erhöht werden, ein Hinweis auf die Himmelfahrt 40 Tage später. Und er wird sehr hoch sein, ein Hinweis auf sein Sitzen zu Rechten Gottes, so wie das auch schon in Psalm 110 verheißen worden war. Und jetzt kommen wir zu den Leiden. Liest jemand nochmals Vers 14?
2: Wie sich viele über ihn entsetzten, weil seine Gestalt hässlicher war als die anderer Leute und sein Aussehen als das der Menschenkinder.
0: Ja, bis dahin. Also hier geht es um die Entstellung des Messias durch die Misshandlung, die ihm angetan werden sollte. Und zwar ist es ein bisschen schwierig zu übersetzen. Ganz wörtlich würde nämlich hier stehen, dass sein Aussehen entstellt, was ein Aussehen mehr als irgendeines Mannes, seine Gestalt mehr als der Menschenkinder. Eigentlich steht im Hebräischen weg von den Menschenkindern. Das heißt, sein Aussehen war nicht mehr menschenähnlich. So entstellt. Also weg von dem eines Mannes und seine Gestalt weg von der Menschenkinder. Es fällt dir auf, in den Berichten der Evangelien, da wird diese Brutalität, die die Soldaten vor und auch während der Kreuzigung gegenüber dem Herrn ausgeübt haben, diese Brutalität wird nur sehr knapp beschrieben und nicht irgendwie breit ausgeführt. Auch da beeindruckt es in Johannes 19, Vers 1,
3: da nahm Pilatus Jesus und ließ ihn geißeln. Und die Kriegsknechte flochten eine Krone von Dornen und setzten sie auf sein Haupt und legten ihm ein Purpurkleid an.
0: Jawohl. Also ganz knapp und kurz wird beschrieben, ließ ihn geißeln. Aber natürlich damals wusste jedermann, was das bedeutete. Die römische Geißelung, das wurde ausgeführt durch einen Soldaten, der war so eine Art Bodybuilder. Und der hatte nicht nur einfach eine Geißel, sondern an den Enden der Geißeln, da befanden sich Widerhaken oder spitzene metallene Stücke. Dadurch wurde der gesamte Rücken des Gegeißelten aufgerissen und in eine blutige Masse verwandelt. Und dann verstehen wir, was das bedeutet, wie es hier steht, gleich wie sich viele über dich entsetzt haben. So entstellt war sein Aussehen, mehr als irgendeines Mannes und seine Gestalt mehr als der Menschenkinder. Wenn wir dazu noch einen Vers aufschlagen in Psalm 129, da hören wir in Vers 3 die Stimme des Erlösers.
2: Die Pflüger haben auf meinem Rücken geackert und ihre Furchen langgezogen.
0: Ja, da wird es dichterisch ausgedrückt, was diese Geißelung bedeuten sollte, wie Pflüger, die ihre Furchen durch den Acker gezogen haben, so hat man den Herrn misshandelt. Und auch wieder auffällig, die Evangelien beschreiben auch nicht im Detail, wie das war mit dieser Dornenkrone, aber natürlich jeder in Israel weiß, wie diese Dornen sein können, mehrere Zentimeter lang. Und wenn man eine solche Krone aufsetzt, durchsticht sie ja die Haut an unzähligen Stellen, lässt das Blut in Rinnsalen runterfließen, es verfilzt sich mit dem Haar und ergibt eine furchtbare Erscheinung. Aber da im Alten Testament wird das so mehr als 700 Jahre im Voraus beschrieben. Und die Reaktion der Menschen werde sein, viele werden sich über ihn entsetzen. Und wir sehen das auch sehr eindrücklich, als der Herr dann mit dem Kreuz nach Golgatha geführt wurde. Schlagen wir kurz auf, Lukas 23. In Johannes 13, sage ich nur gerade zur Ergänzung, steht, dass der Herr sein Kreuz tragend hinausging, aus dem Stadttor hinaus. Und da ist es wichtig zu wissen, damals, wenn das Kreuz getragen wurde, da bedeutet das Wort Kreuz nur den Querbalken. Also der Verurteilte trug nicht ein ganzes Kreuz. Die Soldaten setzten am Hinrichtungsort einen Stamm ein, in den Boden. Und der Querbalken, der wurde dann dem Verurteilten auferlegt. Und auch der wird im Griechischen Stauros genannt. Also Stauros kann das ganze Kreuz meinen. Es kann auch nur einen Pfahl meinen. Und es kann auch nur den Querbalken meinen. Aber der Kontext macht klar, wenn es heißt, dass der Herr sein Kreuz trug und hinausging, dann war das der Querbalken. Und damit wäre auch der Beweis geliefert. Es gibt ja Irrlehrer, die behaupten, das Kreuz Jesu sei kein Kreuz, sondern ein Pfahl gewesen. Kann man sehr schön widerlegen. Theoretisch hätte es ein Pfahl sein können, aber im Fall des Herrn war es eben ein Kreuz. Und jetzt Lukas 23, Vers 26, liest jemand.
3: Und als sie ihn hinführten, ergriffen sie einen, Simon von Kyrene, der vom Felde kam, und legten das Kreuz auf ihn, dass er es Jesus nachtrüge.
0: Ja, wir müssen uns vorstellen, also der Rücken war in eine fleischige Masse verwandelt worden und der Herr musste auf dem Rücken dieses Holz tragen. Und das hat er einen Weg weit getan. Und dann, als dieser Simon da vorbeikam, musste er ablösen und ihm wurde dieses Patibulum, im Lateinischen gibt es ein Wort für den Querbalken, das ganz spezifisch ist. Also das Patibulum wurde ihm aufgelegt. Weiter, um es Jesu nachzutragen. Dann weiter.
3: Es folgten ihm aber nach ein großer Haufe Volks und Frauen, die klagten und beweinten ihn. Jesus aber wandte sich um zu ihnen und sprach: Ihr Töchter von Jerusalem, weinet nicht über mich, sondern weinet über euch selbst und über eure Kinder. Denn siehe, es wird die Zeit kommen, in welcher man sagen wird: Selig sind die Unfruchtbaren und die Leiber, die nicht geboren haben, und die Brüste, die nicht genährt haben. Dann werden sie anfangen zu sagen zu den Bergen: Fallet über uns, und zu den Hügeln: Decket uns. Denn so man das tut am grünen Holz, was will am dürren werden? Es wurden aber auch noch hingeführt andere, zwei Übeltäter, dass sie mit ihm abgetan würden. Und als sie da kamen an die Stätte, die da heißt Schädelstätte, kreuzigten sie ihn daselbst und die Übeltäter mit ihm, einen zur Rechten und einen zur Linken.
0: Ja, also jetzt sehen wir hier genau das, wie diese Menschenmassen entsetzt waren, als sie ihn gesehen haben. Wie sich viele über dich entsetzt haben, so entstellt war sein Aussehen. Sie, Frauen, beklagten und bejammerten ihn, und der Herr spricht dann noch mit ihnen und sagt, sie sollten eigentlich besser über ihre eigenen Kinder jammern. Und da deutet der Herr an, diese Katastrophe, die kommen würde über Jerusalem, als Gericht Gottes über die Verwerfung des Messias. Und tatsächlich im Jahr 70 haben die Römer dann ganz Jerusalem zusammengeschlagen. Und das betraf dann eben die Kindergeneration. Er sagt, da wird man dann sagen, glückselig, die nicht geboren haben. Und so war das also eben knappe 40 Jahre später kam diese Zerstörung Jerusalems und da kamen mehr als 1 Million Menschen ums Leben. Und die Römer haben auch unzählige Juden dann rund um Jerusalem gekreuzigt und gegen 100.000 wurden dann in die Kriegsgefangenschaft abgeführt. Und der Herr sagt, wenn man dies an dem grünen Holz tut, was wird geschehen an dem dürren? Er war das grüne Holz. Und all die, die eben keine lebendige Beziehung zu Gott hatten, all die Menschen vergleicht er mit dürrem Holz. Was wird mit denen geschehen? Und weiter sehen wir auch wieder, wie die Evangelisten nur ganz knapp das Nötigste sagen, ohne unnötig auszumalen, und sie kreuzigten ihn da selbst. Es wird nicht beschrieben, wie das gegangen ist. Das kann man sich auch gar nicht vorstellen. Die meisten Menschen würden das ja heute gar nicht ertragen. Die Schreie der Gekreuzigten würden ja die meisten gar nicht ertragen. Und auch da wieder, wie wurde der Herr gekreuzigt? Die Römer haben das verschieden gemacht. Es konnte ja sein, dass jemand mit Stricken gebunden wurde. Aber im Fall des Herrn wissen wir, dass da genagelt wurde. Und zwar in Johannes 20 sehen wir, wie der Herr dann die Wundmale in den Händen und in den Füßen, also die Wundmale der Nägel, zeigt. Genau. Und zwar, das haben wir in anderem Zusammenhang auch schon besprochen, heute wissen wir genau, wie die Römer das getan haben. Bis vor einigen Jahren hatte man ja nie einen Überreste von Gekreuzigten gefunden. Denn normalerweise wurden die Gekreuzigten verbrannt und so entsorgt. Aber eine Ausnahme, vor einigen Jahren bei Straßenarbeiten in Jerusalem hat man eine Höhle angegraben und da kamen sehr viele Ossuarien zum Vorschein. Das sind so kleine Steinboxen, in die man die Knochen der Toten legte. Also zuerst hat man ja die Toten jeweils ausgelegt auf einer Steinbank, ein Jahr lang. Und sobald dann alles Fleisch verwest war, hat man die Knochen gesammelt und in ein solches Ossuarium zum Zweitbegräbnis eingelegt. Und diese Ossuarien wurden in den Grabkammern jeweils in kleine Nischen hineingefügt. So konnte man in einer kleinen Grabhöhle eine ganze Familie beerdigen. Ja, aber im Fall eben von dieser Ausnahme war nun Folgendes. Der wurde tatsächlich normal bestattet. Man hat die Knochen von einem Hans gefunden. Denn auf dem Ossuarium stand sein Name Jochanan, hebräisch Hans. Ja. Und da hat man beim Fersenknochen noch den Nagel drin gefunden. Etwa ein 10 cm langer Nagel. Hat man also nicht mehr aus dem Fersen rausgezogen. Daran befanden sich kleine Resten von Ölbaumholz, Olivenholz. Also das ließ einen Schluss zu, dass dieser Mann an einem Ölbaumholz gekreuzigt worden war. Und was noch auffällig war, beide Unterschenkel waren gebrochen. Und das erinnert uns natürlich an Johannes 19, an diesem Freitag. Abend wollten ja die führenden Juden, dass die Gekreuzigten noch vor Schabbatbeginn abgenommen werden. Weil es in der Tora heißt, dass man Gehängte nicht über Nacht hängen lassen sollte. Und so, weil es ein Festtag war, hatten sie bei Pilatus angefragt, ob sie die Gekreuzigten vorher runterholen könnten. Und hat er zugesagt. Und dann musste man eben den Tod beschleunigen. Denn Kreuzigung konnte unter Umständen bis 14 Tage gehen. Also das sind das Extremste. Aber dann hat er zugesagt und wir lesen Johannes 19, wie Soldaten zu den Kriminellen Mitgekreuzigten kamen und sie haben ihnen mit Hammerschlägen die Schenkel zerbrochen. Und dadurch konnten sie nicht mehr länger auf ihren Nägeln abstehen, um Luft zu holen. Und innerhalb von etwa 3 Minuten sind da die versteckt. Und dann lesen wir in Johannes 19, als dann die Soldaten zum Herrn kamen, stellten sie fest, er war schon tot. Und darum haben sie ihm die Knochen nicht gebrochen. wie das eben auch vorausgesagt war im Psalm 34, Vers 20, kein Knoche wird an ihm gebrochen werden. Gott ließ keine weitere Schändung mehr zu. Und darum lesen wir hier in Jesaja 53, Vers 9.
2: Und man gab ihm sein Grab bei Gottlosen und bei Übeltätern, als er gestorben war, wiewohl er niemand Unrecht getan hat und kein Betrug in seinem Munde gewesen ist.
0: Also das vorgesehen war das Grab der Gesetzlosen, der Reschaim. Das sind die Rebellischen, die Gesetzesbrecher, das bedeutet dieses Wort, die sich gegen Gott auflehnen. Und das wäre die Verbrennung gewesen. Aber bei einem Reichen ist er gewesen in seinem Tod. Lukas 23 berichtet uns, wie Josef von Arimathia, einer der höchsten Priester im Tempel von Jerusalem, der stellte sein eigenes Grab zur Verfügung. Wir können das kurz aufschlagen. Lukas 23, Abvers 50.
3: Und siehe, da war ein Mann mit Namen Josef, ein Ratsherr, der war ein guter, frommer Mann und hatte nicht gewilligt in ihren Rat und Handel. Er war von Arimathia, einer Stadt der Juden, einer, der auf das Reich Gottes wartete. Der ging zu Pilatus und bat um den Leib Jesu und nahm ihn ab, wickelte ihn in Leinwand und legte ihn in ein gehauenes Grab, darinnen niemand je gelegen hatte.
0: Jawohl. Also dieser Josef von Arimathia hatte sich zu Lebzeiten mit seinem eigenen Tod auseinandergesetzt. Darum hatte er sein Felsengrab schon bereitgestellt. Das ist eigentlich auch noch ein interessanter Gedanke. In unserer Gesellschaft wird ja das Sterben so verdrängt wie nur irgend möglich. Und da sehen wir, das war also offensichtlich nicht unüblich, dass man zu Lebzeiten sein eigenes Grab schon bereitstellte. Also der hat sich mit der Frage, was ist nach dem Tod, zu Lebzeiten ganz klar auseinandergesetzt. Und nun steht hier, er war ein Ratsherr. Was bedeutet dieser Titel Ratsherr? Der Begriff Ratsherr hier ist ein spezieller Ausdruck, kommt im Neuen Testament nur hier vor. Und im Talmud, der Talmud ist ja aramäisch und hebräisch, dort gibt es im Hebräischen ein Wort, das genau nach diesem griechischen Wort Ratsherr gebildet ist. Eigentlich ein Fremdwort im Hebräischen. Und dieses Wort Ratsherr bezeichnet eine Gruppe von 14 Priestern. Die 14 höchsten Priester nach dem Hohen Priester. Das war ein spezieller Priesterrat. Im Tempel zur Zeit Jesu gab es sogar einen speziellen Zugang von Süden her in den innersten Vorhof und der hieß die Kammer der Ratsleute. Das war also ein Zusammenkunftsraum im Bereich des, also gerade beim innersten Vorhof, da kamen diese 14 Ratsleute zusammen. Mit anderen Worten, Josef von Arimathia war also einer der höchsten Priester Israels, gerade unterhalb des hohen Priesters. Und er war zuerst ein versteckter Jünger Jesu und schließlich wurde er da endlich mutig, trat aus dieser Verborgenheit heraus und stellte sein Grab dem Herrn zur Verfügung. Und so wurde Jesaja 53, 9 erfüllt. Ja, gehen wir weiter in Kapitel 52, Vers 15. Liest nochmals jemand Vers 15.
2: So wird er viele Heiden besprengen, dass auch Könige werden ihren Mund vor ihm zuhalten. Denn denen nichts davon verkündet ist, die werden es nun sehen, und die nichts davon gehört haben, die werden es merken.
0: Ja, also eigentlich ist es ja ein Satzteil, das Ganze beginnt ja in Vers 14. Gleich wie sich viele über dich entsetzt haben, und dann kommt eben dieser Einschub, so entstellt war er, nicht mehr menschenähnlich, und dann ebenso wird er viele Nationen in Staunen setzen. Also so wie er viele zum Entsetzen gebracht hat, so wird er viele zum Staunen bringen. Das hebräische Wort hier könnte theoretisch nach Wörterbuch auch heißen besprengen. Sinngemäß ist vom Textzusammenhang ist es besser eben in Staunen versetzen. Und das ist auch dann der Kontrast, so wie sich viele entsetzt haben, so wird er viele in Staunen versetzen. Also ebenso wird er viele Nationen in Staunen versetzen. Über ihn werden Könige ihren Mund verschließen. Nun, hier werden die Völker dieser Welt ins Visier des Propheten gerückt. Hier wird gesagt, dass viele Nationen werden einmal erfahren von dieser Misshandlung des Messias. Und wenn wir dann zurückblicken, können wir sagen, ja tatsächlich, ab dem ersten Jahrhundert wurde die Botschaft von Jesus Christus ausgebreitet und hat im Lauf der Jahrhunderte und jetzt Jahrtausende tatsächlich alle Nationen der Welt erreicht. Und Millionen von Nichtjuden haben diese Botschaft gehört von dem misshandelten Messias, der für unsere Sünden leiden sollte. Hier wird sogar gesagt, viele Könige werden ihren Mund verschließen, wenn sie das hören, also von Ehrfurcht ergriffen, nicht wahr? Und wir sehen, wie das begonnen hat. Wo sehen wir im Neuen Testament schon einen ersten König, der mit der Botschaft des Evangeliums konfrontiert wurde? König Agrippa, Apostel Paulus, hat ja als Angeklagter eine evangelistische Rede gehalten. Apostelgeschichte 26. Und dann später kam der Apostel Paulus vor den Kaiser von Rom. Er war ja 2 volle Jahre in Gefangenschaft. So endet die Apostelgeschichte. Und dann kam er vor den Kaiser und konnte dort das Evangelium bezeugen. Welcher Kaiser war das? Das war Kaiser Nero. Also der hat direkt von dem Apostel Paulus die Botschaft gehört. Aber das ist die Anfangszeit. Aber wenn wir denken, das ging durch alle Jahrhunderte hindurch und unzählige Könige und eben unzählige Menschen aus den Nationen, Millionen haben diese Botschaft gehört und wurden in Staunen versetzt. Denn das Evangelium ist wirklich etwas, das ist gar nicht menschengemäß. Es gibt keine Religion, die irgendwie eine Ähnlichkeit hätte zu dieser Botschaft. Dass Gott von oben zu uns kommt, um stellvertretend für unsere Sünden zu leiden. Als Mensch am Kreuz. Um dann wieder aufzuerstehen, das ist ohne Parallele. Also man sieht, das ist ein Gedanke, der wäre den Menschen auch gar nicht in den Sinn gekommen, das zu erfinden. Sonst gäbe es doch irgendwo, in allen möglichen Religionen sieht man so viele Parallelen. Aber zum Evangelium gibt es keine Parallele. Das ist absolut einzigartig. Und Millionen haben darüber gestaunt. Und dann wird ja weiter gesagt, denn sie werden sehen, was ihnen nicht erzählt worden war. Und was sie nicht gehört hatten, werden sie wahrnehmen. Also sie werden eine Botschaft wahrnehmen. Der Apostel Paulus sagt zum Beispiel den Galatern, er hätte ihnen Jesus Christus als gekreuzigt vor Augen gemalt. Galater 3. Und da hat sich erfüllt, denn sie werden sehen, was ihnen nicht erzählt worden war. Durch diese anschauliche Predigt und eben hören, was sie sonst noch nie gehört hatten. Als Georg Friedrich Händel den Messias komponiert hatte, wurde das ja zum ersten Mal in London aufgeführt. Und als der Chor und das Orchester das Halleluja aufführten, da stand King George spontan auf, der König, aus Ehrfurcht. Und dann standen alle Leute auf. Und so ist es heute üblich, also bei uns weniger, aber in der englischsprachigen Welt ist das üblich, immer wenn der Messias von Händel aufgeführt wird, beim Halleluja stehen alle Zuhörer auf. Und zwar eben so, wie das der König damals gemacht hat, aus Ehrfurcht. Ja, daran habe ich gedacht, eben in Verbindung mit der Aussage, über ihn werden Könige ihren Mund verschließen. Staunen über diese Botschaft des Messias. Ja, dann gehen wir weiter zu Kapitel 53, Vers 1. Lesen wir nochmals.
2: Aber wer glaubt dem, was uns verkündet wurde? Und wem ist der Arm des Herrn offenbart?
0: Ja, jetzt ist der Prophet von Staunen erfüllt, warum eigentlich dieser Botschaft so wenig Glauben geschenkt wird. Nicht wahr? Vorhin sagt er, viele Nationen werden in Staunen übersetzt werden. Und dann sagt er, wer hat unserer Verkündigung geglaubt und wem ist der Arm des Herrn offenbar geworden? Und in den weiteren Versen beschreibt der Prophet, wie sein eigenes Volk dem Messias mit Ablehnung begegnet. Also in dieser Frage geht es um den Unglauben im jüdischen Volk gegenüber dem Messias. Wenn wir das aufschlagen im Johannesevangelium, da wird nämlich genau diese Stelle zitiert von dem Apostel Johannes. Wir lesen Johannes 12, 37 bis 41.
3: Und ob er wohl solche Zeichen vor ihnen getan hatte, glaubten sie doch nicht an ihn. Auf das erfüllt wurde der Spruch des Propheten Jesaja, den er sagte: Herr, wer glaubt unserem Predigen? Und wem ist der Arm des Herrn offenbart? Darum konnten sie nicht glauben.
0: Jawohl. Also hier sagt Johannes, obwohl Jesus Christus sich so deutlich als Messias beglaubigt hat, durch all die Zeichen und Wunder, die die Propheten angekündigt hatten und die er in seinem Leben vollbracht hatte, glaubten so wenig an ihn. Und als Beleg dafür kommt jetzt Jesaja 53,1. Herr, wer hat unserer Verkündigung geglaubt und wem ist der Arm des Herrn offenbar geworden? Also Jesaja 53,1 zeigt das Erstaunliche des Unglaubens im jüdischen Volk, während Vers 15 zeigt das Erstaunliche, wie viele Millionen unter den nichtjüdischen Völkern den Messias erkennen werden. Und genau das ist gekommen. Wenn wir zurückblicken, 2000 Jahre Missionsgeschichte, dann sehen wir tatsächlich, Millionen von Menschen haben eine ganz bewusste Hinwendung zu Jesus Christus gemacht, ihre persönliche Schuld, Gott bekannt im Gebet und Jesus Christus als Retter, der für sie stellvertretend gestorben ist, angenommen. Aber durch die Jahrhunderte hindurch waren das immer sehr, sehr wenige Juden, die zum Glauben an den Messias Jesus kamen. Und noch etwas in Johannes 12, wenn wir weiterlesen, Johannes 12, 39, gerade der nächste Vers.
3: Denn Jesaja sagte abermals, er hat ihre Augen verblendet und ihr Herz verstockt, dass sie mit den Augen nicht sehen, noch mit dem Herzen vernehmen und sich bekehren, und ich ihnen hülfe.
0: Ja, das ist nun ein Zitat nicht mehr aus Jesaja 53, sondern aus Jesaja 6, da wo Jesaja die Herrlichkeit Gottes gesehen hatte. Und hier wird übrigens erklärt, Gottes Herrlichkeit, die er dort gesehen hat in Jesaja 6, er sah den Ewigen auf dem Thron, das war die Herrlichkeit Jesu. Also er hat den Sohn Gottes gesehen, in seiner Herrlichkeit, bevor er Mensch wurde. Nun, dort wird also gesagt, als Gericht würde eine Verblendung über das jüdische Volk kommen. Er hat ihre Augen verblendet und ihr Herz verstockt. Und so ist das die Erfüllung der Prophetie, dass durch die Jahrhunderte hindurch so wenig Juden zum Glauben kamen, obwohl sie wussten aus den rabbinischen Schriften, Jesaja 53 spricht vom Messias. Und Jesus von Nazareth hat genau das erfüllt, was in Jesaja 53 steht. Und es kamen trotzdem ganz wenige zum Glauben. Aber Millionen unter den Heiden, unter den nichtjüdischen Völkern. Nun, Jesaja 6 sagt, das ist ein Gericht. Aber dort in Jesaja 6, Vers 10, stellt dann der Prophet die Frage, wie lange, Herr, wie lange geht diese Verblendung? Und dann wird ihm gesagt, bis das Land entvölkert, entleert ist, bis die Städte verwüstet und zu Ruinen geworden sind. Und wenn noch ein Zehntel darin ist, dann wird auch dieser Zehntel noch vertilgt werden. Also, da wird die Antwort gegeben, solange wie das Land Israel von Juden entleert wird, so lange wird diese Verstockung andauern. Und ich war im Jahr 70, haben die Römer Jerusalem und den Tempel zerstört. Da sind gegen 100.000 in die Kriegsgefangenschaft gebracht worden. Und Hunderttausende sind damals geflohen aus dem Land. Die meisten damals in das Gebiet des heutigen Irak. Und auch dann im Krieg 132, 135 sind nochmals Hunderttausende von Juden geflohen ins Ausland. Und dieser Prozess der Entvölkerung ging durch die Jahrhunderte hindurch weiter. Als dann im 7. Jahrhundert die Muslime kamen, kurz nach dem Tod von Muhammad, kamen sie aus dem heutigen Saudi-Arabien ins Land der Bibel, haben Jerusalem erobert und da kamen in der Folge die Juden schwer unter Druck. Der Judenhass ist ja im Koran verankert. Und durch diesen islamischen Druck gingen immer mehr Juden weg. Und so wurden die Juden weltweit unter alle 5 Kontinente zerstreut, wie das vorausgesagt ist in 5. Mose 28, Vers 64. Von einem Ende der Erde zerstreut bis zum anderen Ende der Erde. Aber es blieb immer ein Überrest im Land. Es ging aber immer weiter zurück. Der tiefste Punkt war erreicht 1800. Da gab es noch etwa 5000 Juden im Land. Und danach stieg das wieder etwas an. Und 1882 kam dann die erste Einwanderungswelle, dann 1904 die zweite und so weiter. Und jetzt sind über 3 Millionen aus aller Welt zurückgekehrt. Und tatsächlich, im 19. Jahrhundert kam die Wende in der Judenmission. Noch nie in den früheren Jahrhunderten, in den Jahrhunderten davor, haben sich so viele Juden bekehrt wie im 19. Jahrhundert. Und nicht nur so, könnte man sagen, randständig oder so, sondern auch Rabbiner haben sich bekehrt. Und das hat sich eben so gehalten bis heute. Und darum habe ich ja eingangs schon gesagt, heute gibt es etwa 500.000 Juden, die glauben, dass Jesus der Messias ist. Und so ist also die Wende gekommen. Diese Verblendung war, solange das Land entvölkert wurde und sobald die jüdische Zahl wieder größer werden sollte ab dem 19. Jahrhundert, dort kam die Wende. Und wenn man das so prozentual umrechnet, könnte man sogar zum Schluss kommen und sagen, heute ist es für einen Juden einfacher, sich zu bekehren als für einen Deutschen. Ja, also das Ganze dreht sich heute. Aber 2000 Jahre lang war das anders. Und da ist es vielleicht auch noch gut zu wissen, Luther, als er diese Erweckung erlebt hatte ab dem 31. Oktober 1517, als die Reformation losging, da hat er sich gesagt, jetzt werden sich auch die Juden bekehren. In Europa. Nicht wahr? Tausende von Mönchen und Nonnen sind aus den Klostern hinausgegangen und haben die Gnade Gottes erkannt und haben Frieden mit Gott gefunden. Jetzt werden sich die Juden bekehren. Und er hatte ein echtes Anliegen der Judenmission, aber da geschah nichts. Und dann hat der Mann sich so verbittert und das erklärt, warum er sich eben der späte Luther sich so ungehörig und schlimm ausgedrückt hat gegen die Juden, als ein verstocktes Volk. Das erklärt sich als ein Unverständnis, wie ist das möglich? Jetzt erleben wir in Europa eine solche Erweckung, die Menschen kehren zur Bibel zurück, aber die Juden wollen nicht. Er musste warten. Das 19. Jahrhundert brachte die Wende.

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Dies sind die Reden des Predigers, des Sohnes Davids, des Königs zu Jerusalem. Es ist alles ganz eitel, sprach der Prediger. Es ist alles ganz eitel. Was hat der Mensch für Gewinn von all seiner Mühe, die er hat unter der Sonne? Ein Geschlecht vergeht, das andere kommt, die Erde aber bleibt immer bestehen. Die Sonne geht auf und geht unter und läuft an ihren Ort, dass sie dort wieder aufgehe. Der Wind geht nach Süden und dreht sich nach Norden und wieder herum an den Ort, wo er anfing. Alle Wasser laufen ins Meer, doch wird das Meer nicht voller. An den Ort, dahin sie fließen, fließen sie immer wieder. Alles Reden ist so voll Mühe, dass niemand damit zu Ende kommt. Das Auge sieht sich niemals satt und das Ohr hört sich niemals satt. Was geschehen ist, eben das wird hernach sein. Was man getan hat, eben das tut man hernach wieder. Und es geschieht nichts Neues unter der Sonne. Geschieht etwas, von dem man sagen könnte, sieh, das ist neu? Es ist längst vorher auch geschehen, in den Zeiten, die vor uns gewesen sind. Man gedenkt derer nicht, die früher gewesen sind, und derer, die hernach kommen. Man wird auch ihrer nicht gedenken bei denen, die noch später sein werden. Ich, der Prediger, war König über Israel zu Jerusalem und richtete mein Herz darauf, die Weisheit zu suchen und zu erforschen bei allem, was man unter dem Himmel tut. Solch unselige Mühe hat Gott den Menschenkindern gegeben, dass sie sich damit quälen sollen. Ich sah an, alles tun, das unter der Sonne geschieht, und siehe, es war alles eitel und Haschen nach Wind. Krumm kann nicht gerade werden, noch was fehlt, gezählt werden. Ich sprach in meinem Herzen, siehe, ich bin herrlich geworden und habe mehr Weisheit als alle, die vor mir gewesen sind zu Jerusalem. Und mein Herz hat viel gelernt und erfahren. Und ich richtete mein Herz darauf, dass ich lernte Weisheit und erkennte Tollheit und Torheit. Ich ward aber gewahr, dass auch dies ein Haschen nach Wind ist. Denn wo viel Weisheit ist, da ist viel Grämen. Und wer viel lernt, der muss viel leiden.

Ich sprach in meinem Herzen wohl an, ich will wohl leben und gute Tage haben. Aber siehe, das war auch eitel. Ich sprach zum Lachen, du bist toll, und zur Freude, was schaffst du? Da dachte ich in meinem Herzen, meinen Leib mit Wein zu laben, doch so, dass mein Herz mich mit Weisheit leitete, und mich an Torheit zu halten, bis ich sähe, was den Menschen zu tun gut wäre, solange sie unter dem Himmel leben. Ich tat große Dinge, ich baute mir Häuser, ich pflanzte mir Weinberge, ich machte mir Gärten und Lustgärten und pflanzte allerlei fruchtbare Bäume hinein. Ich machte mir Teiche, daraus zu bewässern den Wald der grünenden Bäume. Ich erwarb mir Knechte und Mägde und hatte auch Gesinde im Hause geboren. Ich hatte eine größere Habe an Rindern und Schafen als alle, die vor mir zu Jerusalem waren. Ich sammelte mir auch Silber und Gold und was Könige und Länder besitzen. Ich beschaffte mir Sänger und Sängerinnen und die Wonne der Menschen, Frauen in Menge, und war größer als alle, die vor mir zu Jerusalem waren. Auch da blieb meine Weisheit bei mir. Und alles, was meine Augen wünschten, das gab ich ihnen und verwehrte meinem Herzen keine Freude, so dass es fröhlich war von aller meiner Mühe. Und das war mein Teil von aller meiner Mühe. Als ich aber ansah alle meine Werke, die meine Hand getan hatte, und die Mühe, die ich gehabt hatte, siehe, da war es alles eitel und Haschen nach Wind und kein Gewinn unter der Sonne. Da wandte ich mich zu betrachten, die Weisheit und die Tollheit und Torheit. Denn was wird der Mensch tun, der nach dem König kommen wird, was man schon längst getan hat? Da sah ich, dass die Weisheit die Torheit übertrifft, wie das Licht die Finsternis, dass der Weise seine Augen im Kopf hat, aber die Toren in der Finsternis gehen. Und ich merkte doch, dass es dem einen geht wie dem anderen. Da dachte ich in meinem Herzen, wenn es denn mir geht wie dem Toren, warum hab ich dann nach Weisheit getrachtet? Da sprach ich in meinem Herzen, auch das ist eitel. Denn man gedenkt des Weisen nicht für immer, ebenso wenig wie des Toren. Und in künftigen Tagen ist alles vergessen. Wie stirbt doch der Weise samt dem Toren? Darum verdroß es mich zu leben, denn es war mir zuwider, was unter der Sonne geschieht, dass alles eitel ist und Haschen nach Wind. Und mich verdroß alles, um das ich mich gemüht hatte unter der Sonne, weil ich es einem Menschen lassen muß, der nach mir sein wird. Denn wer weiß, ob er weise oder töricht sein wird, und soll doch herrschen über alles, was ich mit Mühe und Weisheit geschafft habe unter der Sonne. Das ist auch eitel. Da wandte ich mich dahin, dass ich mein Herz verzweifeln ließ, an allem, um das ich mich mühte unter der Sonne. Denn es muß ein Mensch, der seine Arbeit mit Weisheit, Verstand und Geschicklichkeit mühsam getan hat, es einem andern zum Erbteil überlassen, der sich nicht darum gemüht hat. Das ist auch eitel und ein großes Unglück. Denn was kriegt der Mensch von aller seiner Mühe und dem Streben seines Herzens, womit er sich abmüht unter der Sonne? Alle seine Tage sind voller Schmerzen, und voll Kummer ist sein Mühen, dass auch sein Herz des Nachts nicht Ruhe findet. Das ist auch eitel. Ist's nun nicht besser für den Menschen, dass er esse und trinke und seine Seele guter Dinge sei bei seinem Mühen? Doch dies sah ich auch, dass es von Gottes Hand kommt. Denn wer kann fröhlich essen und genießen ohne ihn? Denn dem Menschen, der ihm gefällt, gibt er Weisheit, Verstand und Freude. Aber dem Sünder gibt er Mühe, dass er sammle und häufe und es doch dem gegeben werde, der Gott gefällt. Auch das ist eitel und Haschen nach Wind.

Ein jegliches hat seine Zeit, und alles Vorhaben unter dem Himmel hat seine Stunde. Geboren werden hat seine Zeit, sterben hat seine Zeit. Pflanzen hat seine Zeit, ausreißen, was gepflanzt ist, hat seine Zeit. Töten hat seine Zeit, heilen hat seine Zeit. Abbrechen hat seine Zeit, bauen hat seine Zeit. Weinen hat seine Zeit, lachen hat seine Zeit. Klagen hat seine Zeit, tanzen hat seine Zeit. Steine wegwerfen hat seine Zeit, Steine sammeln hat seine Zeit. Herzen hat seine Zeit, aufhören zu herzen hat seine Zeit. Suchen hat seine Zeit, verlieren hat seine Zeit. Behalten hat seine Zeit, wegwerfen hat seine Zeit. Zerreißen hat seine Zeit, zunähen hat seine Zeit. Schweigen hat seine Zeit, reden hat seine Zeit. Lieben hat seine Zeit, hassen hat seine Zeit. Streit hat seine Zeit, Friede hat seine Zeit. Man mühe sich ab, wie man will, so hat man keinen Gewinn davon. Ich sah die Arbeit, die Gott den Menschen gegeben hat, dass sie sich damit plagen. Er hat alles schön gemacht zu seiner Zeit, auch hat er die Ewigkeit in ihr Herz gelegt. Nur, dass der Mensch nicht ergründen kann, das Werk, das Gott tut, weder Anfang noch Ende. Da merkte ich, dass es nichts Besseres dabei gibt, als fröhlich sein und sich gütlich tun in seinem Leben. Denn ein Mensch, der da isst und trinkt und hat guten Mut bei all seinen Mühen, das ist eine Gabe Gottes. Ich merkte, dass alles, was Gott tut, das besteht für ewig. Man kann nichts dazu tun noch wegtun. Das alles tut Gott, dass man sich vor ihm fürchten soll. Was geschieht, das ist schon längst gewesen, und was sein wird, ist auch schon längst gewesen. Und Gott holt wieder hervor, was vergangen ist. Weiter sah ich unter der Sonne, an der Stätte des Rechts war Gottlosigkeit, und an der Stätte der Gerechtigkeit war Frevel. Da sprach ich in meinem Herzen, Gott wird richten den Gerechten und den Gottlosen, denn alles Vorhaben und alles Tun hat seine Zeit. Ich sprach in meinem Herzen, es geschieht wegen der Menschenkinder, damit Gott sie prüfe, und sie sehen, dass sie selber sind wie das Vieh. Denn es geht dem Menschen wie dem Vieh. Wie dies stirbt, so stirbt auch er. Und sie haben alle einen Odem, und der Mensch hat nichts voraus vor dem Vieh, denn es ist alles eitel. Es fährt alles an einen Ort. Es ist alles aus Staub geworden und wird wieder zu Staub. Wer weiß, ob der Odem der Menschen aufwärts fahre und der Odem des Viehes hinab unter die Erde fahre? So sah ich denn, dass nichts Besseres ist, als dass ein Mensch fröhlich sei in seiner Arbeit, denn das ist sein Teil. Denn wer will ihn dahin bringen, dass er sehe, was nach ihm geschehen wird?

Wiederum sah ich alles Unrecht an, das unter der Sonne geschieht. Und siehe, da waren Tränen derer, die Unrecht litten und keinen Tröster hatten. Und die ihnen Gewalt antaten, waren zu mächtig, so dass sie keinen Tröster hatten. Da pries ich die Toten, die schon gestorben waren, mehr als die Lebendigen, die noch das Leben haben. Und besser daran als beide ist, wer noch nicht geboren ist und des Bösen nicht inne wird, das unter der Sonne geschieht. Ich sah alles Mühen an und alles Geschickte tun, da ist nur Eifersucht des einen auf den anderen. Das ist auch eitel und Taschen nach Wind. Ein Tor legt die Hände ineinander und verzehrt sein eigenes Fleisch. Besser eine Hand voll mit Ruhe, als beide Fäuste voll mit Mühe und Haschen nach Wind. Wiederum sah ich Eitles unter der Sonne. Da ist einer, der steht allein und hat weder Kind noch Bruder, doch ist seiner Mühe kein Ende und seine Augen können nicht genug Reichtum sehen. Für wen mühe ich mich denn und gönne mir selber nichts Gutes? Das ist auch eitel und eine böse Mühe. So ist's ja besser zu zweien als allein, denn sie haben guten Lohn für ihre Mühe. Fällt einer von ihnen, so hilft ihm sein Gesell auf. Weh dem, der allein ist, wenn er fällt, dann ist kein anderer da, der ihm aufhilft. Auch wenn zwei beieinander liegen, wärmen sie sich. Wie kann ein Einzelner warm werden? Einer mag überwältigt werden, aber zwei können widerstehen, und eine dreifache Schnur reißt nicht leicht entzwei. Ein Knabe, der arm, aber weise ist, ist besser als ein König, der alt, aber töricht ist und nicht versteht, sich raten zu lassen. Denn aus dem Gefängnis ist er auf den Thron gekommen und war doch arm geboren, als jener noch König war. Und ich sah alle Lebenden, die unter der Sonne wandelten, bei dem zweiten Knaben, der an jenes Stelle treten sollte. Und es war kein Ende des Volks, vor dem er herzog. Und doch wurden seiner nicht froh, die später kamen. Das ist auch eitel und Haschen nach Wind. Bewahre deinen Fuß, wenn du zum Hause Gottes gehst, und komm, dass du hörst. Das ist besser, als wenn die Toren Opfer bringen, denn sie wissen nichts als Böses zu tun.

Sei nicht schnell mit deinem Munde und lass dein Herz nicht eilen, etwas zu reden vor Gott. Denn Gott ist im Himmel und du auf Erden. Darum lass deiner Worte wenig sein. Denn wo viel Mühe ist, da kommen Träume. Und wo viel Worte sind, da hört man den Toren. Wenn du Gott ein Gelübde tust, so zögere nicht, es zu halten, denn er hat kein Gefallen an den Toren. Was du gelobst, das halte. Es ist besser, du gelobst nichts, als dass du nicht hältst, was du gelobst. Lass nicht zu, dass dein Mund dich in Schuld bringe, und sprich vor dem Boten Gottes nicht, es war ein Versehen. Gott könnte zürnen über deine Worte und verderben das Werk deiner Hände. Wo viel Träume sind, da ist Eitelkeit und viel Gerede. Darum fürchte Gott. Siehst du, wie im Lande der Arme Unrecht leide und Recht und Gerechtigkeit zum Raub geworden sind, dann wundere dich nicht darüber. Denn ein Hoher schützt den anderen, und noch höhere sind über beiden. Aber immer ist ein König, der dafür sorgt, dass das Feld bebaut wird, ein Gewinn für das Land. Wer Geld liebt, wird vom Geld niemals satt. Und wer Reichtum liebt, wird keinen Nutzen davon haben. Das ist auch eitel. Denn wo viele Güter sind, da sind viele, die sie aufessen. Und was hat ihr Besitzer mehr davon als das Nachsehen? Wer arbeitet, dem ist der Schlaf süß. Er habe wenig oder viel gegessen. Aber die Fülle lässt den Reichen nicht schlafen. Es ist ein böses Übel, das ich sah unter der Sonne. Reichtum, wohl verwahrt, wird zum Schaden dem, der ihn hat. Denn der Reiche kommt um durch ein böses Geschick, und wenn er einen Sohn gezeugt hat, dem bleibt nichts in der Hand. Wie einer nackt von seiner Mutter Leibe gekommen ist, so fährt er wieder dahin, wie er gekommen ist, und trotz seiner Mühe nimmt er nichts mit sich in seiner Hand, wenn er dahin fährt. Das ist ein böses Übel, dass er dahin fährt, wie er gekommen ist. Was hilft's ihm denn, dass er in den Wind gearbeitet hat? Sein Leben lang hat er im Finstern und in Trauer gesessen, in großem Grämen und Krankheit und Verdruss. So habe ich nun das gesehen, dass es gut und fein sei, wenn man isst und trinkt und guten Mutes ist bei allem Mühen, das einer sich macht unter der Sonne, in der kurzen Zeit seines Lebens, die ihm Gott gibt. Denn das ist sein Teil. Denn wenn Gott einem Menschen Reichtum und Güter gibt und lässt ihn davon essen und trinken und sein Teil nehmen und fröhlich sein bei seinen Mühen, so ist das eine Gottesgabe. Denn er denkt nicht viel an die Kürze seines Lebens, weil Gott sein Herz erfreut.

Es ist ein Unglück, das ich sah unter der Sonne, und es liegt schwer auf den Menschen. Da ist einer, dem Gott Reichtum, Güter und Ehre gegeben hat, und es mangelt ihm nichts, was sein Herz begehrt. Aber Gott gibt ihm doch nicht die Macht, es zu genießen, sondern ein Fremder verzehrt es. Das ist auch eitel und ein schlimmes Leiden. Wenn einer auch 100 Kinder zeugte und hätte ein so langes Leben, dass er sehr alt würde, aber er genösse das Gute nicht und bliebe ohne Grab. Von dem sage ich, eine Fehlgeburt hat es besser als er, denn sie kommt ohne Leben und in Finsternis fährt sie dahin und ihr Name bleibt von Finsternis bedeckt. Auch hat sie die Sonne nicht gesehen noch gekannt. So hat sie mehr Ruhe als jener. Und ob er auch 2000 Jahre lebte und hätte nichts Gutes genossen, fährt nicht alles dahin an einen Ort? Alles Mühen des Menschen ist für seinen Mund, aber sein Verlangen bleibt ungestillt. Denn was hat ein Weiser dem Toren voraus? Was hilft's dem Armen, dass er versteht, unter den Lebenden zu wandeln? Es ist besser zu gebrauchen, was vor Augen ist, als nach anderem zu verlangen. Das ist auch eitel und Taschen nach Wind. Was da ist, ist längst mit Namen genannt und bestimmt ist, was ein Mensch sein wird. Darum kann er nicht hadern mit dem, der ihm zu mächtig ist, denn je mehr Worte, desto mehr Eitelkeit. Was hat der Mensch davon? Denn wer weiß, was dem Menschen nützlich ist im Leben, in seinen kurzen, eitlen Tagen, die er verbringt, wie einen Schatten? Oder wer will dem Menschen sagen, was nach ihm kommen wird unter der Sonne?

Hallo, schön, dass du da bist. Hier ist die Kindersendung von Radio Segenswelle mit Anna Sawatzki. Ich habe hier ein Buch, das jeder lesen kann. Sogar, wenn er noch nicht lesen kann. Kennst du das wortlose Buch? Es erzählt die schönste Geschichte der Welt, nur mit seinen Farben. Dieses Buch hat mehrere Farben. Zum Beispiel die goldene Seite. Woran denkst du, wenn du die goldene Farbe siehst? An Geld? Schmuck? Manche Leute haben sehr viel davon. Doch keiner ist auch nur annähernd so reich wie Gott. Ihm gehört die ganze Welt. Er hat sie gemacht. Auch die Sonne und die Sterne hat er geschaffen. Auch dich und mich. Die goldene Seite erinnert auch an den Himmel. Nicht an den Himmel, den wir sehen, sondern den Himmel, in dem Gott wohnt. Denk einen Moment an den schönsten Ort, den du dir vorstellen kannst. Der Himmel ist noch 1000-mal schöner. Das ist ein unvorstellbar schöner Ort, voller Licht und voller Freude. Und ganz ohne Schmerzen und Krankheit. Aber Gott selbst ist noch viel, viel herrlicher als der Himmel. Unbeschreiblich herrlich. Die Bibel benutzt ein besonderes Wort für Gottes Herrlichkeit. Heilig. In der Bibel steht, heilig, heilig, heilig ist der Herr, der Allmächtige. Die Erde ist voll seiner Herrlichkeit erfüllt. Das finden wir in Jesaja 6, Vers 3. Heilig, das bedeutet rein und ganz vollkommen. Niemals redet oder handelt Gott verkehrt. Er hat nicht einmal falsche Gedanken. Woher wissen wir das eigentlich alles? Durch das Buch, das er uns gegeben hat, die Bibel. Dieses kleine wortlose Buch kann uns daran erinnern, was Gott uns in der Bibel sagt. Aus der Bibel kennen wir auch Gottes größten Wunsch. Gott möchte dir ewiges Leben geben. Ewiges Leben ist ein neues Leben mit Gott, das jetzt beginnt und für immer im Himmel weitergeht.

Leider gibt es da ein großes Problem. Das Problem hat auch einen Namen. Es heißt Sünde. Die dunkle, schwarze Seite erinnert uns daran. Deinen eigenen Weg gehen wollen, ohne nach Gott zu fragen, das ist zum Beispiel eine Sünde. Etwas Böses tun, sagen oder denken ist Sünde. Den Regeln, die Gott in der Bibel aufgestellt hat, nicht gehorchen, ist Sünde. Die Sünde bringt Leid und Traurigkeit in die Welt. Was meinst du? Können Kinder auch sündigen? Warum fällt uns das eigentlich so leicht, zu lügen, die Beherrschung zu verlieren oder unzufrieden zu sein? Jeder von uns hat schon von Geburt an eine sündige Natur. Darum fällt es uns so leicht, Gott ungehorsam zu sein und so schwer, ihm zu gehorchen. Gottes Wort sagt uns, denn alle Menschen haben gesündigt und das Leben in der Herrlichkeit Gottes verloren. Das finden wir in Römer 3, Vers 23. Alle meint wirklich jeden, auch mich, auch dich. Das Schlimmste ist, die Sünde trennt uns von Gott. Er ist ja vollkommen rein, ohne irgendeine Sünde. Da kann er auch in seiner Nähe keine Sünde zulassen. Und noch schlimmer, Gott sagt, Sünde muss bestraft werden. Ewige Trennung von Gott, das ist die furchtbare Strafe für die Sünde. Gott weiß, dass du selbst gar nichts tun kannst, um deine Sünde loszuwerden. Er weiß auch, du kannst niemals so gut sein, dass du ihm gefallen könntest. Und doch will er dir das schöne, neue Leben mit ihm geben, das hier beginnt und im Himmel wie immer weitergeht. Deshalb hat er sich einen Plan ausgedacht, wie du deine Sünde loswerden kannst.

Weil du selbst nichts tun konntest, um deine Sünde wegzutun, sandte Gott seinen einzigen Sohn, den Herrn Jesus Christus. Jesus wurde als Kind geboren. Er wuchs auf wie wir, aber in allem war er anders. Er machte nie etwas falsch. Er dachte nie etwas Böses. Er hatte keine Sünde. Gottes Plan war, all die schlechten Dinge, die wir getan haben, auf Jesus, seinen unschuldigen Sohn, zu legen. Und Jesus war damit einverstanden. Freiwillig gab er sein Leben und starb am Kreuz, um deine und meine Sünde wegzutun. Kannst du dir denken, warum diese Seite im Buch rot ist? Weil Jesus für dich und mich sein Blut vergossen hat. Der Herr Jesus starb an unserer Stelle. Er starb, damit wir beide das ewige, immer andauernde Leben bei ihm haben können. In der Bibel sagt Gott, Christus hat gelitten, als er ein für alle Mal für unsere Sünden starb. Er hat nie gesündigt, aber er starb für die Sünder, um uns zu Gott zurückzubringen. Das findest du im ersten Buch Petrus, Kapitel 3, Vers 18. Außerdem hat Gott darauf hingewiesen, dass ohne Blutvergießen keine Vergebung möglich ist. Erkennst du, wie lieb Gott dich hat, dass er seinen einzigen Sohn für dich gab? Gott erklärte den stellvertretenden Tod von Jesus für ausreichend. Und in seiner großen Macht weckte er Jesus am dritten Tag von den Toten auf, obwohl er schon im Grab gelegen hatte. Heute lebt der Herr Jesus im Himmel und kann dir jede Sünde, die dich von Gott trennt, wegnehmen.

Am Anfang, als Gott die Welt schuf, war alles anders als heute. Als Gott die Erde gemacht hatte, lebten die Menschen dort im Garten Eden, den Gott für sie geschaffen hatte. Es gab keinen Streit, keine Schläge, auch keine Angst. Adam und Eva, die ersten Menschen, lebten mit Gott zusammen. Das konnten sie, weil sie nie etwas Böses taten. Alles war eigentlich perfekt. Zu essen hatten sie die vielen verschiedenen Früchte von den Bäumen. Äpfel, Birnen, Pflaumen, Orangen, alles, was sie wollten, hatten sie. Und sie durften alles genießen. Fast alles. Mitten im Garten war dieser andere Baum. Gott hatte ihn Baum der Erkenntnis des Guten und des Bösen genannt. Und Gott hatte gesagt, von diesem Baum dürft ihr nicht essen, denn sobald ihr davon esst, müsst ihr sterben. Gott ist der Schöpfer, er hat alles gemacht, die Erde und auch die Menschen, und ihm gehört ja alles. Er ist der Herr, und deshalb kann er uns auch sagen, was wir tun dürfen und was wir nicht tun dürfen. Gott weiß auch, was das Beste für uns ist. Und deshalb hat er uns einige Gebote gegeben. Zum Beispiel, du sollst nicht stehlen oder du sollst die andere lieben. Gott hat das Recht, uns zu sagen, was wir tun sollen. Tust du das immer? Ich kenne dich nicht, aber Gott hat gesagt, jeder Mensch ist ein Sünder. Unser Herz ist dunkel, so wie die dunkle Seite in unserem Büchlein. Es ist nicht so schön hell, wie Gott ist. Aber Gott kann nicht mit Menschen zusammenleben, die sündigen. Mit Adam und Eva war das anders. Eigentlich war in ihrem Leben alles in Ordnung.

Aber dann wurde alles anders. Eines Tages ging Eva mal wieder durch den Garten. Sie sah all die leckeren Früchte und sie freute sich darüber. Dann sah sie den anderen Baum, da, wo sie nicht dran durfte. Warum eigentlich nicht? Was war so Besonderes daran? Plötzlich hörte sie eine Stimme neben sich. Es war nicht Adam, sondern eines der Tiere. Eine Schlange war da und redete mit ihr. Das war der Teufel, der durch das Tier zu Eva redete. »Du, Eva, hat Gott wirklich gesagt, dass ihr nicht von den Bäumen im Garten essen dürft?« »Doch, wir dürfen von den Bäumen essen«, antwortete Eva. »Nur von dem Baum in der Mitte des Gartens nicht, denn wenn wir davon essen, müssen wir sterben.« »Das stimmt nicht. Ihr werdet nicht sterben. Gott verbietet euch das nur, weil er weiß, wenn ihr von diesem Baum esst, dann werdet ihr wissen, was gut und böse ist und sein wie Gott.« Der Teufel hasste Gott und er wollte Adam und Eva von Gott wegbringen. Dafür log er jetzt. Eva schaute sich den Baum genauer an. Die Früchte sahen so lecker aus. Und dann wäre sie wie Gott, wenn sie davon isst? Das wäre doch schön. Aber Gott hat es doch verboten.

Langsam streckte sie die Hand aus. Wie lecker sah die Frucht aus. Dann pflückte sie sie und biss hinein. Schließlich gab sie auch noch ihrem Mann Adam davon zu essen. Es war ihnen egal, was Gott gesagt hatte. Und Satan hatte sein Ziel erreicht, nämlich, dass Adam und Eva sündigten. Natürlich wurden sie nicht wie Gott. Aber jetzt wussten sie, was gut und böse ist. Sie hatten das Böse ja selbst getan. Und nichts mehr war wie vorher. Sie versteckten sich, sie bekamen Angst, denn sie merkten auf einmal, dass sie nackt waren und schämten sich. So machten sie sich aus Blättern Kleider. Sie hatten Angst vor Gott. Sie konnten nicht mehr einfach so mit ihm reden. Die Beziehung mit Gott war kaputt. Denn sie waren jetzt Sünder. Die Sünde, also ihr Ungehorsam, war wie eine Mauer zwischen ihnen und Gott. Sie waren ab jetzt von Gott getrennt. Und diese Trennung ist der Tod. Jetzt würden sie nicht ewig bei Gott leben können. So ist das auch heute noch. Jeder Mensch ist ein Sünder. Und die Strafe dafür ist der Tod, die Trennung von Gott. Du kannst, so wie du bist, nicht in der Ewigkeit mit Gott zusammenleben. Adam und Eva versteckten sich vor Gott. Aber Gott kennt jeden. Er wusste genau, was geschehen war. Trotzdem liebte er Adam und Eva. Adam, wo bist du? Rief Gott. Hast du von dem Baum gegessen? Und was meinst du, was sagt Adam? Eva, die Frau, die du mir gegeben hast, hat mir die Frucht gegeben. Adam versuchte sich zu verteidigen. Auch Eva fing an. Die Schlange war es, die hat mir gesagt, ich soll davon essen. Meine Schwester hat angefangen. Die anderen haben gesagt, ich soll das machen. Solche Ausreden gebrauchen wir auch oft. Aber vor Gott zählen sie nicht. Jeder Mensch ist vor Gott schuldig. Jetzt mussten Adam und Eva den Garten Eden verlassen. Aber trotz all dem ließ Gott sie nicht allein. Er machte ihnen sogar Kleider aus Fellen. Er sorgte für sie und er versprach, dass es eine Möglichkeit geben würde, dass sie ihre Sünde loswerden könnten und wieder mit Gott zusammenleben konnten.

Adam und Eva drehten sich langsam um. Sie gingen zum Ausgang des Gartens. Gab es dann keine Möglichkeit, hier zu bleiben? Nein, denn sie hatten gesündigt. Sie würden für immer diesen schönen Garten verlassen müssen. Vor dem Garten stand sogar ein Engel mit einem Schwert, der den Garten bewachte. Es gab kein Zurück mehr. Es war zu spät. Jetzt mussten sie außerhalb des Gartens Edens leben. Dort, wo es Schmerzen und Tränen gab, wo sie ums Überleben kämpfen mussten. Es gab keinen Weg zurück zu Gott. Das war das Schlimmste, das jemals auf der Erde passiert ist. Aber Gott liebte die Menschen immer noch. Er wollte sie von dem Bösen retten und wieder mit den Menschen reden. Die Menschen sollten ihn wieder lieben und Gemeinschaft mit ihm haben. Gott hatte einen Plan, wie er die Menschen retten wollte. Es war noch ein großes Geheimnis. Aber Gott verriet den Menschen ein kleines Stückchen davon, damit sie sich darauf freuen konnten. Er versprach, ihr werdet Kinder bekommen und Nachkommen haben. Und einer von diesem Nachkommen wird der Retter sein, der das Böse besiegen wird. Obwohl die Menschen nicht wussten, wann dieser Retter kommen würde, freuten sie sich jetzt schon auf ihn.

0: In der letzten Sendung hörten wir einen Teil aus dem Hörspiel Willi Waschbär startet durch. Heute setzen wir fort.
1: Mia, gib mir bitte einmal die Bibel, die hinter dir liegt.
2: Hier, Opa.
1: Ich möchte euch heute zwei Verse vorlesen, die mir sehr wichtig geworden sind. Hört gut zu. Es sind die Verse 1 und 2 im 12. Kapitel des Hebräerbriefs.
3: Opa, darf ich die Verse vorlesen?
1: Ja, sicher.
3: Darum wollen wir uns von allem freimachen, was uns beschwert. Besonders von der Sünde, die sich so leicht an uns hängt. Wir wollen durchhalten in dem Lauf, zu dem wir angetreten sind. Dabei wollen wir Jesus nicht aus den Augen lassen.
2: Opa, was bedeutet das?
1: Wisst ihr, das Leben als Christ ist wie ein Wettlauf. Nur wer bis zum Ziel kommt, kann einen Preis gewinnen. Aber auf dem Weg dorthin gibt es viele Dinge, die uns ablenken wollen. Und schnell passiert es, dass wir stehen bleiben und nicht weiterlaufen. Wer aber nicht läuft, der kommt auch nicht ans Ziel.
3: Und der bekommt auch keine Belohnung?
1: Genau. Deswegen ist es so wichtig, dass wir uns durch Sünde nicht vom Laufen abhalten lassen, sondern immer auf Jesus sehen. Dann haben wir das Ziel stets vor Augen. Ich möchte euch dazu eine Geschichte erzählen.
2: Oh ja, eine Geschichte.
1: Hopp, hopp, Willi Waschbär probiert seinen neuen Laufschuh aus. Er übt für den Wettlauf zum Berg des Sieges am nächsten Tag.
4: König Leo, ich werde gewinnen.
5: Vergiss nicht, auf dem Weg zu bleiben, Willi. Lass dich nicht durch Nebensächlichkeiten ablenken, auch wenn sie noch so verlockend sind.
4: Mach dir keine Sorgen um mich. Ich weiß schon, wie man einen Wettlauf gewinnt. Schau mal her, wie schnell ich laufen kann. Au, wie kommt denn dieser Baum hierher?
5: Willi, du bist vom Weg abgekommen. Komm, ich helfe dir. Man kann sehr leicht vom richtigen Weg abkommen. Aber wenn dir das passiert, begib dich sofort wieder auf den richtigen Weg und setze das Rennen fort.
1: Am nächsten Morgen herrscht große Aufregung. Alle Wettläufer versammeln sich an der Startlinie. Sie wärmen sich auf für das große Rennen. Während der Biber und die Schildkröte sich ausgiebig dehnen, verspeist der dicke Bär noch schnell sein Butterbrot. Der Hase übt sich in einem Wettlauf gegen die Gans. Und die beiden Schnecken laufen zur Höchstleistung auf, während sie sich schon einmal warm kriechen. Es ist ein aufgeregtes Treiben an der Startlinie. Willi Waschbär ist gerade dabei, sich zu dehnen, als eine rätselhafte Gestalt ihn anspricht. Sie hängt kopfüber in einer Baumkrone, hat schwarze Flügel und lange schwarze Ohren.
6: Psst, möchtest du nicht eine Landkarte kaufen? Sie zeigt dir Abkürzung zum Berg des Sieges.
4: Wofür brauche ich die?
6: Falls du den Anschluss verlierst, auf der Landkarte findest du dann den schnellsten und kürzesten Weg zum Gipfel. Hier, fang!
4: Ich bin mir sicher, dass ich die nicht brauchen werde. Aber schaden kann es ja nicht. Ich werde sie einfach in die Tasche stecken.
5: Der Wettlauf beginnt. Geht auf eure Plätze. Ihr startet bei Sonnenaufgang und müsst bei Sonnenuntergang den Gipfel des Berges erreicht haben. Folgt dabei den roten Fahnen. Ihr müsst das Rennen bis zum Ende durchhalten. Lasst euch nicht ablenken und verliert keine Zeit. Denkt daran, wenn der letzte Sonnenstrahl erlischt, ist das Rennen zu Ende. Nur wer bis dahin das Ziel erreicht hat, wird das Rennen gewinnen. Viel Glück! Wir sehen uns am Gipfel des Berges wieder.
4: Die Spannung steigt. Alle Tiere warten gespannt auf den Beginn des Rennens. Da, der erste Sonnenstrahl. Und los geht's! Das läuft ja prima. Ich bin schon jetzt an der Spitze. Der Sieg ist mir gewiss. Da ist schon die Brücke. Jetzt die Felder an den Obstgärten vorbei. Da ist ja schon Pinkys Bienenfarm. Das riecht ja nach Honig und warmen Keksen. Lecker. Es wird sicher nicht schaden, wenn ich mir hier eine kleine Kostprobe genehmige. Bei dem Vorsprung, den ich habe, kann ich mir das ja leisten. Mm. Das war lecker, Pinky, vielen Dank. Aber ich muss jetzt weiterlaufen und die anderen einholen. Los geht's. Aber, ich komme ja kaum vorwärts. Ich kann meine Füße gar nicht mehr unter meinem Bauch sehen. Hab ich so viel gegessen?

0: Ich sollte aber vielleicht weiterlaufen. Aber wo ist denn der Ausgang? Ich kann den Ausgang nicht finden. Überall nur Spiegel? Ah, ich sehe nur mein Spiegelbild überall. Nirgends einen Ausgang. Da ist etwas Rotes. Der Ausgang. Es ist eine Fahne von König Leo. Jetzt muss ich hinauf zu den tosenden Wasserfällen. Ich muss mich beeilen. Die Sonne versinkt bereits hinter dem Gipfel des Sieges. Aber der Weg ist noch so weit. Ich bin erst bei den dunklen Wäldern und die Sonne ist schon fast ganz verschwunden. Los, alter Waschbär, jetzt beeil dich, streng dich an. Doch halt, vielleicht findet sich auf meiner Landkarte eine geeignete Abkürzung. Aber was hat König Leo gesagt? Bleib auf dem richtigen Weg. Aber das geht nicht. Wenn ich auf dem Weg bleibe, werde ich nicht rechtzeitig ankommen. Ach, ich nehme die Abkürzung. Hier, den steilen Felsen hinauf und dann über die Hängebrücke. Da ist ja die Hängebrücke. Die sieht aber schon ziemlich wackelig aus. Ah, egal. Sie ist meine letzte Hoffnung. Ich habe keine Zeit zu verlieren. Erstes Brett. Zweites Brett. Der wackelt ganz schön. Drittes Brett. Nein! Hilfe! Die alte Holzbrücke ist unter meinen Füßen gerissen. Jetzt hänge ich hier an einem Seil über dem steilen Abgrund. Ach, wäre ich doch nur auf dem richtigen Weg geblieben. So wie König Leos mir gesagt hat. Jetzt ist alles aus.
1: Hey Willi, gib nicht auf. Geh zurück auf den richtigen Weg.
0: Huch, König Leo?
1: Du kannst immer noch gewinnen, wenn du nur keine Zeit mehr verlierst.
2: Mit König Leo an seiner Seite und der ganzen Energie, die er aufbringen kann, kehrt Willi wieder auf den richtigen Weg zurück. Gemeinsam rennen sie den steilen Berg hinauf. Mit letzter Kraft stolpert Willi über die Ziellinie. In diesem Augenblick verschwindet auch der letzte Sonnenstrahl hinter dem Berg des Sieges. König Leo überreicht jedem der Tiere eine goldene Krone. Sie alle haben es geschafft. Groß und klein, schnell und langsam. Sogar die Schnecken sind am Ziel angekommen. Besonders freut sich aber der Waschbär Willi, als König Leo ihm die goldene Krone überreicht.
3: So wie Willi sich durch verschiedene Sachen hat ablenken lassen, kann es auch uns passieren?
2: Ja, wenn wir uns zum Beispiel ständig mit Dingen beschäftigen, die nur auf dieser Erde einen Wert haben. Wenn wir immer nur machen, was uns Spaß macht und nicht darüber nachdenken, was Gott von uns möchte.
4: Und was ist mit der Landkarte von der Fledermaus gemeint?
2: Dass wir manchmal meinen, es besser zu wissen als Gott. Dann gehen wir unsere eigenen Wege und tun unseren eigenen Willen. Aber das ist niemals gut für uns.
3: Ist Jesus auch wie König Leo und hilft uns immer?
2: Ja, wenn wir wirklich das Ziel erreichen wollen und es uns leid tut, wenn wir mal wieder falsch gelaufen sind oder uns haben ablenken lassen, dann hilft Jesus uns gerne wieder auf den richtigen Weg. Und überhaupt können wir unseren Lebenslauf nur gewinnen, wenn wir stets an seiner Seite bleiben.

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Es war schön, dass du heute mit dabei warst. In der nächsten Sendung gibt es wieder spannende Geschichten. 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

0: Herzlich willkommen im Open Doors Hoffnungszentrum für verfolgte Christen. Danke, dass ihr heute dabei seid, wenn es um Mexiko geht. Mexiko ist ja eher südlich und wir haben jemand ganz aus dem hohen Norden, der uns darüber berichten wird. Das ist Ole Lilleheim aus Norwegen. Er ist Sprecher für die verfolgte Kirche. Ole, herzlich willkommen.
1: Dankeschön.
0: Danke dir, dass du da bist. Ole, wann warst du in Mexiko? Wie oft warst du in Mexiko?
2: Ich war schon ein paar Mal dort. Das erste Mal 2005. Wir landeten in Mexiko-Stadt. Das ist eine der größten Städte der Welt. Und wenn man dorthin reist, sieht man auf den ersten Blick keine Verfolgung. Aber wir reisten weiter und kamen bis an die Grenze von Guatemala in die Provinz Chiapas. Und das war das Gebiet, wo viel Verfolgung herrschte. Viele Christen dort haben große Probleme. Aber es war erstaunlich zu sehen, wie diese Menschen mit ihren Problemen umgingen. Sie hatten ein breites Lächeln im Gesicht. Verfolgung ist also nicht immer traurig. Ich sage immer, wenn ich mit verfolgten Christen zusammen bin, lachen und weinen wir mit ihnen.
0: Denkst du, das ist ein kulturelles Thema, dass man sagen kann, sie sind einfach fröhlicher von Natur? Oder warum denkst du, dass Verfolgung nicht immer nur traurig ist?
2: Ich glaube nicht, dass es etwas mit der Kultur zu tun hat. Denn wenn du Jesus kennst, weißt du, dass der Grund für deine Freude nicht die Umstände sind, sondern Jesus Christus. Und wenn man dann Christen aus anderen Ländern trifft, das scheint vielleicht komisch zu sein, aber wenn du andere Christen triffst, ist es, als würdest du deine Familie treffen. Du kannst dich mit ihnen freuen. Das habe ich auch erlebt. Diese Menschen hatten große Probleme. Du kennst bestimmt die Geschichte von den Männern, die verhaftet wurden. Ich glaube, ein Freund oder Kollege von mir hat dir von ihnen erzählt. Wir haben diese Männer ebenfalls getroffen. Und als wir mit ihren Frauen zusammensaßen, machte ich einen Fehler. In Norwegen ist es bei Gottesdiensten oft so, dass man fragt, gibt es jemanden, der ein Gebetsanliegen hat? Normalerweise kommt niemand nach vorne, weil wir alles haben, was wir brauchen und kein Gebet benötigen. Das ist unsere Einstellung. Aber als wir die mexikanischen Frauen fragten, ist hier jemand, der gerne Gebet möchte? Und da waren 50 oder 60 Frauen. Möchtet ihr Gebet? Ich hätte das nicht fragen sollen, denn alle standen auf, alle. Und sie kamen nach vorne und wir mussten unseren Besuch um ein paar Stunden verlängern. Wir haben einfach für sie gebetet. Da habe ich etwas gelernt. Diese Leute sind einfach. Sie haben nicht studiert, aber sie wissen eines. Ich brauche Jesus Christus jeden Tag in meinem Leben. Wenn also jemand ein Gebet anbietet, werde ich darum bitten, weil ich es brauche. Das war eine Lehre für mich, zu sehen, wie sehr sie in ihrem Leben auf das Gebet angewiesen sind. Und ich war auch erstaunt, als ich in eine andere Kirche ging und dort predigte. Die Kirche war eigentlich ein Schuppen und das Dach bestand aus Planen. Es fing an zu regnen und es war so laut. Der Regen hörte sich an wie Donner auf diesen Planen. Aber als wir ihnen am Ende Grüße weitergaben, wurde danach eine Kollekte eingesammelt. Sie hatten nicht viel Geld. Aber sie reichten zwei Opferschalen herum, die wie Tauben geformt waren. Erst die eine und dann die andere.
0: Ja.
2: Auf der einen Taube stand Diezmo. Ich wusste nicht, was das heißt. Und auf der anderen stand Ofrenda, also Opfer. Und ich fragte sie danach, was heißt Diezmo? Was bedeutet das? Das ist der Zehnte. Jesus gehört ein Zehntel unseres Einkommens. Sie gaben, was dem Herrn gehört, und spendeten dann noch etwas als Opfer dazu.
0: Das ist eine Predigt für uns.
2: Ich war beeindruckt, denn es waren arme Leute. Aber sie sagten, wir wollen im Einklang mit der Bibel leben. Wir geben zurück, was dem Herrn gehört. Jesus braucht unser Geld nicht. Aber in Maleachi steht, dass Gott uns segnen wird, wenn wir den Zehnten geben. Gott ist nicht auf unser Geld angewiesen, aber er möchte unser Herz für sich. Er fordert mein Herz heraus und er möchte, dass wir ihm unser Leben anvertrauen.
0: Ja. Du hast vorhin erwähnt, ich kam nach Mexiko, aber in Mexiko-Stadt selber gibt es keine Verfolgung, sondern eher in Chiapas. Gibt es nur so begrenzte Gebiete in Mexiko, wo die Verfolgung ist? Weil wir haben ja dieses Land eben auch auf dem Weltverfolgungsindex. Und manchmal kommen wir in Länder, wo wir sagen, flächendeckend in dem ganzen Land gibt es Verfolgung. Mhm. Und in anderen Ländern ist es eben nur in Teilbereichen. Ja. Wie sieht es aus in Mexiko?
2: In Mexiko gibt es nur in ein paar Regionen Verfolgung, und zwar im Osten. Die Provinzen Chiapas und Oaxaca. Mhm. Dort gibt es Verfolgung. Und das Problem dort ist auch, dass die katholische Kirche nicht einfach eine katholische Kirche ist. Als die Spanier nach Mexiko kamen, sagten sie, wenn ihr katholisch werdet, dürft ihr machen, was ihr wollt. Ihr müsst euch einfach Katholiken nennen. Und das taten sie. Sie nahmen ihre eigenen Götter mit in die katholische Kirche. Ich nenne es die Maya-katholische Kirche.
0: Was ist das?
2: Sie nahmen ihre Maya-Götter mit.
0: Okay.
2: Und in diesen katholischen Kirchen im Osten Mexikos gibt es viele Kerzen und sie opfern Hühner. Und brauchen einen Schnaps. Er heißt Porsche. Den trinken sie bei den Ritualen in der Kirche. Manchmal, wenn wir eine solche Kirche besucht haben, lagen Menschen betrunken auf dem Boden.
0: Also die geben das nicht als Opfergabe, sondern sie geben es als Opfergabe.
2: Okay. Sie trinken das. Aber wenn jemand Jesus kennenlernt, dann verändern sie sich und hören auf, Porsche zu trinken. Sie kaufen keine Kerzen mehr, kaufen keine Hühner und trinken auch keinen Schnaps.
0: Aber das gibt doch jetzt sicher ein Problem, weil irgendjemand hat ja das Geld von diesen Opfergaben. Wenn sie damit aufhören, was passiert dann? Gibt es dann Krieg?
2: Du legst dir den Finger auf den wunden Punkt. Denn die Cacique ist die Mafia in dieser Region. Diese Leute beherrschen diese Gebiete. Sie sind es, die mit dem Verkauf dieser Kerzen, den Opfergaben und dem Schnaps viel Geld verdienen. Und wenn jemand Christ wird, hört er auf, all das zu benutzen. Und die Mafia verliert viel Geld. Bei einer Erweckung haben so 40.000 Menschen zu Jesus gefunden.
0: In welcher Zeitspanne denkst du?
2: Das war in den 80ern oder 90ern. Viele Menschen lernten Christus kennen und Gott tat bemerkenswerte Dinge unter den Indigenen. Und es ist schwierig zu verstehen, wie schwer es für sie ist. 35.000 Christen wurden aus ihren Häusern und Dörfern vertrieben. Als ich in den Städten unterwegs war, saßen viele Leute auf der Straße und verkauften etwas.
0: Was? So viele?
2: Wir sind dort entlang gegangen und unser Kollege sagte, wir werden jetzt diese Straße entlang gehen. 80% der Leute, die ihr hier seht, sind Christen, die aus ihrem Zuhause vertrieben wurden, und das ist ihr einziges Einkommen.
0: Also gibt es schon viele Binnenflüchtlinge innerhalb des Landes auch dadurch.
2: Die Behörden tun nichts dagegen. Sie können es nicht, weil Mexiko ein Problem mit Korruption hat.
0: Also Caciques und die Regierung hängen zusammen.
2: Das ist ein sehr großes Problem. Gleichzeitig habe ich aber auch von einer Gruppe Christen gehört, die vertrieben wurden und ein Stück Land kaufen konnten. Vielleicht hast du schon davon gehört, aber das Land war so öde, dass sie dort nichts anbauen konnten.
1: was so barren, yeah. They couldn't grow anything there.
0: Ja, darüber habe ich gehört. Davon habe ich gehört, ja.
1: Yeah, and yeah. This story, mm-hmm. And we
2: were, wir haben diese Christen besucht und sie erzählten uns ihre Geschichte. Du kennst sie schon. Und dann kamen vier junge Männer zu uns und jeder von ihnen erzählte seine Geschichte. Der eine fing an und sagte, wir haben Jesus richtig kennengelernt. Wir verstanden, dass er wirklich lebt und wir wollten, dass das unser Leben verändert. Also gingen wir zum Pastor der Gemeinde und sagten, wir haben Jesus gefunden. Können Sie uns bitte taufen?
0: Mhm.
2: Der Pastor schaute sie an und sagte, seid ihr euch sicher? Ihr wollt getauft werden? Ja, aber ich kann euch eine Sache garantieren. Und die jungen Männer fragten, was denn? Der Pastor sagte, Ärger. Ihr werdet viel Ärger erleben, wenn ihr euer Leben Jesus gebt. Das wird Ärger geben. Und diese jungen Männer sagten, bitte taufen Sie uns, denn wir wollen, dass Jesus unser Leben leitet. Und sie ließen sich taufen und erzählten uns diese Geschichte. Und wir saßen dort und dachten nur, wie mutig sie waren, das zu tun. Mutige junge Männer. Sie gaben ihr Leben hin. Und sie wussten, sie würden einen Preis zahlen. Nachdem wir gegangen waren, riefen sie das Team an und sagten, bitte helft uns. Was ist passiert? Wir sind festgenommen worden. Sie sind zurück in ihre Heimat gegangen und dort ins Gefängnis gebracht worden. Unsere Teamkollegen in Mexiko schafften es, einen Anwalt darauf anzusetzen. Er war eigentlich Pastor, aber auch Anwalt. Er ging dorthin und schaffte es gerade so, sie aus dem Gefängnis zu holen. Später reisten wir noch einmal hin, um zu sehen, wie die Kirche und Open Doors ihnen helfen konnte und ihnen ein Leben ermöglichte. Aber das war meine erste Reise dorthin. Danach gab es noch eine Reise, dann aber in die Provinz Oaxaca.
0: Mhm. Ja, ich wollte nur noch gerade sagen, bei dem, was du sagst, man denkt ja so, oh, wir beten doch alle für die verfolgten Christen und warum wird denn nichts besser? Ich meine, jede Story, mit der wir hier sitzen, erzählen wir wirklich auch furchtbare Dinge zum Teil, aber es ist wirklich wie in der Apostelgeschichte. Menschen kommen zum Glauben und werden sofort verfolgt. Und es erinnert mich so ein bisschen an eine unserer Folgen hier, die wir hatten, als Markus Rode, der Leiter von Open Doors Deutschland, gefragt wurde, eben, ja, was können wir tun, damit Verfolgung aufhört? Und seine Antwort war, hör einfach auf, Jesus zu predigen und sofort wird die Verfolgung stoppen.
1: Ja.
0: Und es erinnert mich wieder daran jetzt in dieser Folge.
2: Es gibt Verfolgung, weil sie etwas richtig machen.
0: Ja.
2: Sie erzählen von Jesus. Aber manchmal werden sie auch verfolgt, weil sie dumme Dinge tun.
0: Okay.
2: Wir waren in den Bergen von Oaxaca zu einer kleinen Kirche unterwegs. Die Christen waren in ihrer Stadt unbeliebt. Als wir sie besuchten, sagte der Bürgermeister der Stadt, oh, habt ihr Besuch bekommen? Ja. Bitte kommen Sie in mein Büro. Und wir gingen mit dem Pastor zum Bürgermeister. Der Bürgermeister war beeindruckt, dass Leute aus Norwegen kamen, um diese Kirche zu besuchen. Und es gab ihnen auch Sicherheit, dass sie Brüder und Schwestern in Norwegen haben, die von ihnen wissen. Und nachdem wir beim Bürgermeister gewesen waren, gingen wir zum Pastor nach Hause zum Abendessen. Dort erzählten sie, dass vor ein paar Wochen jemand beim Gottesdienst auf sie geschossen hat. Und zum Glück wurde niemand getötet. Es war ein Querschläger. Die Kugel ging durch die Wand und traf einen Mann, er wurde aber nicht getötet. Wir sagten, das ist schrecklich. Am nächsten Tag gingen wir zurück nach Chiapas. Eine Kirche hatte uns zum Gottesdienst eingeladen. Und wir saßen als Gäste auf dem Podium. Sie setzten uns dorthin. Der Gottesdienst sollte um 9 Uhr morgens beginnen. Und wir kamen in die Kirche und sahen riesige
0: Lautsprecher.
2: Ja, das Podium war tatsächlich 4 Meter hoch. Und ich dachte, das sind sehr große Lautsprecher. Wir saßen also auf dem Podium und der Pastor sagte, lasst uns singen und den Herrn preisen. Sie machten die Musik an. Wir saßen oben auf den Stühlen und sprangen auf, weil es so laut war. 1 Stunde lang haben sie getanzt und gesungen und sie haben wirklich für den Herrn getanzt. Aber die Musik war so laut. Es gab keine Fenster in dieser Kirche. Und meine Kollegin Esther saß direkt neben mir. Sie beugte sich nach 20 Minuten zu mir herüber und sagte, bei diesem Lärm hätte ich vielleicht auch geschossen, wenn ich Nachbar wäre.
0: Oh, sie ist ein Charakter.
2: Ja, sie ist wirklich eine Persönlichkeit, aber sie hat es gemerkt. Und nach dem Gottesdienst sprachen wir mit dem Pastor und sagten, gibt es bei euch Verfolgung? Ja, wir bekommen Probleme, wenn wir Gottesdienst feiern. Und Esther sagte auf eine nette Art und Weise, ihr könntet die Lautstärke runterdrehen. Denn sonntags haben viele Leute frei und wenn sie von euch geweckt werden, könnten sie ärgerlich werden und auf euch schießen. Und er sagte, darüber habe ich noch nie nachgedacht. Manchmal muss man sie vorsichtig in die richtige Richtung weisen und sagen, dass
0: wir nicht selber für unsere Verfolgung sorgen,
1: ja,
0: gell?
1: Ja, you might act wisely.
2: Dass sie weise handeln sollten, um die Nachbarn nicht zu stören. Aber sie feiern Jesus, das tun sie.
0: Sag, Ole, du hast gesagt, sie haben solche Freude. Hast du noch eine Geschichte, die du erzählen kannst, wo du es gesehen hast, wie Freude in diesem Leid ist?
2: Ja, ich war in einer Kirche und ich habe vorhin diesen Anwalt erwähnt, der auch Pastor ist. Er ist Pastor einer großen Gemeinde in Chiapas. Wir wurden an einem Sonntag dorthin eingeladen und die Gottesdienstbesucher tanzten für Jesus. Wir saßen also dort und 20 junge Mädchen tanzten für Jesus.
1: Und du weißt, ich bin kein Tänzer.
2: Ich bin kein Tänzer, ich bin ein wenig schüchtern. Ich tanze nie. Aber als ich diese jungen Mädchen sah, und eins stach besonders heraus, die einfach tanzten, um Gott zu ehren, da sagte ich, dieses Mädchen hat eine Gabe. Sie hat die Gabe, Gott durch Bewegung zu ehren. Und du weißt sicher, dass König David auch durch die Straßen Jerusalems tanzte, als sie die Bundeslade nach Jerusalem brachten. Seine Frau schämte sich für ihn, und ich hätte mich auch geschämt, wenn ich tanzen müsste. Aber dieses Mädchen tanzte und ehrte Gott. Und für mich war es ein Zeugnis zu sehen, dass sie diese Gabe hat und für den Herrn tanzen kann. Wir in Norwegen wissen, dass wir uns nicht so gut bewegen können. Wir sind freundlich. Aber wenn ich tanzen soll, fühle ich mich wie ein Stock.
0: Als Deutsche weiß ich gar nicht, was du damit meinst jetzt.
2: Wir haben viel zu lernen von diesen Leuten, wie sie Jesus mit allem, was sie haben, ehren. Und ich danke Jesus dafür. Ich habe ein Foto von ihr gemacht, das ich dir nachher zeigen kann. Dann siehst du die Freude in ihrem Gesicht.
0: Ja, gerne. Dank dir sehr, Ole. Vielen Dank für diese ganzen Geschichten, die du erzählt hast aus all diesen Ländern. Wir werden das nächste Mal darüber sprechen, was du eigentlich heute machst. Denn das ist auch sehr spannend. Und wenn es dich auch interessiert, wenn du gerne zuschauen möchtest, dann schalte das nächste Mal wieder ein. Wir wünschen dir allen Segen von Gott und vor allem viel Freude, auch beim Beten für unsere verfolgten Geschwister, dass sie viel Freude haben. Tschüss!
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Herzlich willkommen im Open Doors Gebetshaus für verfolgte Christen. Gebet verändert. Als gläubige Christen stimmen wir dieser Aussage mit Sicherheit zu. Aber da nicht jedes Gebet sofort erhört wird, sind wir als Beter und Fürbitter immer wieder herausgefordert, im Gebet dran zu bleiben, nicht nachzulassen in der Fürbitte und nicht aufzugeben. Immer wieder lesen wir in der Bibel, dass Gott sich wünscht, dass wir beten. Denn durch das Gebet drücken wir unser Vertrauen ihm gegenüber aus. Das Gebet stärkt unsere Beziehung zum allmächtigen Gott und wir tragen durch unsere Gebete dazu bei, dass göttliche Ziele verwirklicht werden. Gebet verändert in erster Linie uns selbst, dann, indem es das Herz Gottes erreicht und berührt und letztlich auch dann die Situation bei denen, für die wir beten. Heute für die Christen in der Demokratischen Republik Kongo. Doch zuvor noch ein paar Gedanken zu Offenbarung 21, Vers 4, wo es heißt, Gott wird ihnen alle Tränen abwischen. Es wird keinen Tod mehr geben, kein Leid, keine Klage, keine Schmerzen, denn was einmal war, ist für immer vorbei. Das ist die himmlische Ewigkeitsperspektive, mit der der lebendige Gott auf seine Kinder schaut. Und angesichts von Ungerechtigkeit und Leid in der Welt stellen sich viele Fragen aus der irdischen Perspektive immer wieder diese Frage: Wo ist Gott? Warum greift er nicht ein? Und tatsächlich, vieles können wir nicht verstehen und nicht einordnen. Viele Dinge bleiben uns verborgen und sind rätselhaft. Gottes Gedanken und seine Wege sind eben nicht unsere, wie es in Jesaja 55 heißt. Und es bleibt uns oft nur, bei allem Nichtverstehen, uns unter den göttlichen Ratschluss zu beugen. Aber ich bin sicher, dass Gott selbst leidet, wenn er auf seine gefallene Schöpfung schaut. Gottes Gedanken mit seiner Welt waren und sind im Grunde ganz, ganz anders. Er hat Gedanken des Friedens und nicht des Leids mit uns. Gedanken mit Zukunft und Hoffnung, so wie es in Jeremia 29 steht. Die Worte aus unserem Bibelwort, aus Offenbarung 21, eröffnen uns Gottes himmlische Ewigkeitsperspektive. Alles Leid wird einmal ein Ende nehmen. Es wird keine Klagen und keine Schmerzen mehr geben. Gott wird allen Leidtragenden ihre Tränen abwischen. Selbst der Tod wird am Ende nicht mehr sein. Wie oft berichten uns verfolgte Christen, wie sehr sie diese Himmelsperspektive durch schwere Zeiten hindurchgetragen hat. Das Wissen, es wird so nicht bleiben, wie es ist. Gott ist bei mir und weiß um alle Dinge. Und er wird einmal für Recht und Gerechtigkeit sorgen und noch vieles andere mehr. Wie sehr muss das auch für unsere Glaubensgeschwister in der Demokratischen Republik Kongo gelten, die Verfolgung erleben? Es überrascht, dass dieses Land zu einem hohen Prozentsatz christlich geprägt Jahr für Jahr dennoch zu den Ländern gehört, die Open Doors auf dem Weltverfolgungsindex veröffentlicht. Die Demokratische Republik Kongo ist flächenmäßig das zweitgrößte Land Afrikas, nach der Bevölkerung hergesehen das viertgrößte Land Afrikas. Große Teile des Landes von tropischem Regenwald bedeckt. Die rund 110 Millionen Einwohner setzen sich aus mehr als 200 Völkerstämmen zusammen. So gibt es eine große Sprachenvielfalt. Amtssprache ist Französisch, denn die Kolonialmacht war einst Belgien. Es ist ein rohstoffreiches Land, das ausgebeutet wird. Viele Länder haben große Interessen an diesen Bodenschätzen, die es dort gibt. So sind Konflikte und Korruption an der Tagesordnung. Und trotzdem, Kongo zählt zu den ärmsten Ländern dieser Welt. Viele Familien können ihre Kinder nicht zur Schule schicken. Es gibt an vielen Stellen Mangelernährung. Ein großer Teil der Bevölkerung hat kaum Zugang zu medizinischer Versorgung. So las ich in der Vorbereitung, dass es oft nur einen Arzt für rund 10.000 Menschen gibt, der sich kümmert. Auch fehlt es vielerorts an sauberem Trinkwasser.
Mehr als die Hälfte der Bevölkerung lebt auf dem Land, wobei es immer mehr von ihnen in die Städte zieht. Kinshasa, die Hauptstadt, gilt als die größte Stadt Afrikas, noch vor Lagos und Kairo. Und der Regierung gelingt es nicht, das Land vollständig unter Kontrolle zu halten. So kam es in den östlichen Grenzregionen zu Uganda, Ruanda und Burundi immer wieder zu Kämpfen mit Rebellen und Milizen. Ruanda entsandte Soldaten über die Grenze nach Kongo. Und auch die islamistische ADF-Miliz, die sich dem islamischen Staat Zentralafrika angeschlossen hat, verfolgt ihre eigenen Ziele. Sie stammt ursprünglich aus Uganda und wollte dort ihren eigenen Gottesstaat errichten. Nach ihrer dortigen Vertreibung flohen die Extremisten über die Grenze in die kongolesischen Wälder. Und von hier aus verüben sie immer wieder brutale Angriffe. Der christliche Glaube kam im 15. Jahrhundert mit den portugiesischen Entdeckern ins Land. Neben der römisch-katholischen Kirche gibt es einige protestantische und auch afrikanische Kirchen. Insgesamt zählen sich rund 95% aller Kongolesen einer christlichen Kirche zugehörig. Insbesondere durch die islamistische ADF-Miliz und durch Rebellengruppen erfahren Christen im Nordosten des Landes große Not. Christliche Dörfer werden überfallen, Pastoren entführt, kirchliches Eigentum zerstört. All das, um die christliche Präsenz in den dortigen Regionen auszulöschen. Wiederholt wurden Gottesdienste angegriffen, die Teilnehmer getötet, zum Teil auf grausame Art und Weise oder entführt. Auch kam es zu Plünderungen und Gebäude wurden in Brand gesteckt. Kirchen, aber auch christliche Krankenhäuser und Gesundheitszentren waren ebenso betroffen. Christen mussten ihr Zuhause verlassen, weil ihre Lebensgrundlage zerstört wurde. Ernte, Häuser, Fahrzeuge. Wir hatten nichts mehr, berichteten sie uns. Es gibt eine ganze Reihe von traumatisierten Überlebenden. Sie brauchen Hilfe, um das Erlebte zu verarbeiten. Viele haben oft kaum noch Kraft, einer Arbeit nachzugehen oder sich um die Dinge des täglichen Bedarfs zu kümmern oder um die Kinder und anderen Familienangehörigen. Der tägliche Kampf um Nahrung hindert Menschen vielfach, die Traumata zu bewältigen, unter denen sie leiden. Wir kommen zum ersten Gebetsanliegen. Bitte bete um tiefe innere Heilung für traumatisierte Christen. Vielen Dank für dein Gebet.

O Heiland, reiß die Himmel auf. Da ist so viel Not und so viel Leid und so viel Schmerz bei denen, die von diesem Unheil betroffen worden sind, wo diese Milizen und Rebellen und wer sonst noch mit so auf so brutale Art und Weise zugeschlagen haben und ja, die Christen dort und viele Familien ja in Not gebracht haben. Herr, wir beten darum, dass du ihnen als Heiland begegnest. Komm du vom Himmel herab und wende dich ihnen zu und verbinde du die Wunden, die geschlagen wurden an der Seele, im Geist oder auch am Körper, dass sie Heilung empfangen. Darum beten wir, dass sie die Traumata verarbeiten können, hinter sich lassen können. Danken dir dafür, dass du es kannst. Und darum bitten wir dich in Jesu Namen. Amen. Wir starten in die zweite Gebetsrunde mit einem Zitat. Die Menschen starrten uns erstaunt an, als wir durch die Straßen von Kasindi marschierten, um den Sieg Jesu Christi in Lobpreis und Anbetung zu feiern. So die Aussage von Pastor Kambale, dessen Gemeinde ein Jahr zuvor durch einen Bombenanschlag auf einen Taufgottesdienst tief erschüttert wurde. Zu dem Anschlag bekannte sich im Anschluss der Islamische Staat, der vermutlich zusammen mit der ADF-Miliz die Bombe platzierte. 15 Christen starben, 71 weitere wurden verletzt, hinzu kamen erhebliche Schäden am Kirchengebäude. Nach Aussage von Pastor Kambale war es das Ziel der Terroristen, die Türen der Kirche für immer zu schließen. Die Explosion hinterließ bei den Christen tiefe körperliche, aber auch seelische Narben und einige von ihnen gerieten in der Folgezeit in persönliche Krisen und wirtschaftliche Nöte. Unser Team von Open Doors und unsere lokalen Partner brachten den Betroffenen Unterstützung. Und durch die Begleitung fassten viele wieder neuen Mut und fanden den Weg zurück in ein neues und normales Leben. Als der Jahrestag des schrecklichen Anschlags näher kam, überlegte die Gemeinde, wie sie diesen Tag denn nun begehen wollten. Noch einmal die Trauer und den Schmerz und all das schrecklich Erlebte hochheben, das Trauma sozusagen noch einmal durchleiden, durchleben. Die Kirchenleitung entschied sich anders. Wir wollen den Blick nach vorne öffnen, nicht rückwärtsgewandt nach vorne gehen, die Trauer und den Schmerz nicht dominieren lassen, sondern wir wollen feiern, dass es den Gegnern des Evangeliums nicht gelungen ist, die Kirchengemeinde zu zerstören. Es soll ein Fest des Glaubens an Jesus Christus werden und wir werden ein ganzes Wochenende feiern. So begann es am Freitag mit einem Umzug durch die Stadt, mit Pauken und Trompeten im wahrsten Sinne des Wortes. Am Samstag gab es erneut eine Taufe, aber diesmal am Fluss. Und am Sonntag wurden neue Kirchenmitarbeiter, Älteste und Diakone in einem Festgottesdienst eingesetzt. Einer der Pastoren sagte zum Schluss: Der Feind wollte das Haus Gottes zerstören, aber die Kirche ist stattdessen gewachsen. Beim Anschlag zählte die Gemeinde 998 Mitglieder. Nach einem Jahr sind es 1300 aktive Mitglieder. Gott sei alle Ehre. Das zweite Gebetsanliegen für uns heute. Bitte bete für die Pastoren, dass sie Mut haben zu bleiben und weise sind in der Vorbereitung der Gemeinden auf Verfolgung. Danke.

Danke, himmlischer Vater, für Berufungen, die du ausgesprochen hast, dass Menschen diesen Ruf gehört haben und ihm gefolgt sind und jetzt deiner Gemeinde dienen. Wir danken dir für die Pastoren und Leiter in Kongo und danken dir, dass sie dieser himmlischen Berufung folgen und nicht weglaufen, wenn es eng wird, wenn es schwierig wird, wenn Anschläge geschehen, wenn die Gemeinde durch schwere Wege, durch dunkle Täler geht. Und wir beten ganz besonders, dass du sie stark machst, im Glauben, im Vertrauen, in der Nachfolge zu dir und dass du ihnen immer wieder diese Kraft und Zulage gibst, den Gemeinden weiter zu dienen und Mut hineinzusprechen und Trost und Hoffnung. Danken dir, Jesus, dass wir sie ganz besonders an dein Herz legen dürfen, sie segnen dürfen, auch für ihren herausfordernden und schwierigen Dienst und dass sie ein großer Segen weiterhin sein dürfen für die Gemeinden dort in dieser Region, wo so viele Anschläge geschehen. Hab Dank dafür, Jesus. Amen. Im dritten und letzten Abschnitt dieser Sendung möchte ich mit uns gezielt für die Angreifer und Attentäter beten. Das, was uns so schwer fällt und was uns so sehr persönlich auch herausfordert, ist im Grunde das, was unser Herr Jesus Christus von uns erwartet und wozu er uns auch auffordert. Nämlich, unsere Feinde zu lieben, sie zu segnen, das meint, ihnen Gutes zu wünschen. Dass so eine tiefgreifende Veränderung möglich ist, finden wir ja im biblischen Bericht über Saulus aus Tarsus, der ja später zu Paulus, dem großen Heidenapostel, wurde. Dem vorausgegangen war die Steinigung des Stephanus, der erste Märtyrer, an der ja auch Saulus selbst höchstpersönlich teilgenommen hatte. Und Saulus fand diese Ermordung gut. Er war völlig mit einverstanden, er hatte es gut geheißen. Aber die letzten Worte des Stephanus, sie sind dem Saulus mit Sicherheit in der Folgezeit immer wieder ins Gedächtnis gekommen. Die letzten Worte des Stephanus waren ein lautes Gebet. Herr Jesus, nimm meinen Geist auf, Herr, vergib ihnen diese Schuld. Was dieses Gebet bewirkt hat, ist kaum zu ermessen. Kurze Zeit später hat Saulus auf dem Weg nach Damaskus die Begegnung mit Jesus, die sein Herz und sein Leben völlig verändert. Eine echte Veränderung kann nur durch die Liebe von Jesus geschehen. Wie soll denn jemand Jesu Liebe in uns sehen oder durch uns erleben, wenn wir ihn hassen? So beten wir auch für die Christen im Kongo, dass sie ihren Gegnern und Feinden die Liebe von Jesus zeigen können, auch wenn das so schwer fällt. So lasst uns insbesondere beten für islamistische Milizen und diejenigen, die durch ihre Ideologie beeinflusst sind. Lasst uns beten für Rebellengruppen, die dort ihr Unwesen treiben, für ethnische Anführer, die eine feindselige Haltung ausbreiten, ausstreuen in dieser Gegend, für die Familienangehörigen und das soziale Umfeld, wenn jemand konvertiert und Christ geworden ist. Da ist so viel häusliche Gewalt, Diskriminierung, Missbrauch, Zwangsverheiratungen, Zwangsscheidungen und. Lasst uns beten. Bitte bete für die Angreifer, dass sie Jesus begegnen, eine Begegnung mit Jesus haben und sich von Gewalt und Hass abwenden. Danke für dein Gebet.

0: Und das zeugt doch von einer wirklichen inneren Kraft und Stärke, wenn Christen diesen Jesusweg folgen und eben nicht mit der eigenen Faust zurückschlagen, sondern auch Leid erdulden und erleiden. Ich bete darum, Jesus, dass du da, wo sie für ihre Feinde beten und sie segnen, dass du das zu einem starken Zeugnis machst. Und das ist so wie dieses Gebet des Stephanus in den Ohren des Saulus immer wieder noch nachgeklungen hat, dass es auch nachklingt in diesen Ohren dieser Verfolger und Bedränger und dieser Terroristen und Rebellen, die dort ihr Unwesen treiben. Jesus, dass du ihnen begegnest und sie ihren Weg ändern, sie ihre Haltung, ihre Gesinnung erneuern, zu dir finden und eine neue Richtung einschlagen. Nicht mehr Eiferer sind für diese falsche, verkehrte Sache, sondern Eiferer werden für das Gute, für das Ewige, für die Liebe Gottes. Jesus, das kannst du tun. Mach es wieder, so wie bei Saulus, den du zum Paulus umgeändert hast. So beten wir, dass dieses auch geschieht im Kongo. Und wir segnen all diese Attentäter, dass du ihnen begegnest und sie ihr Leben ändern. Amen. Danke, danke für dein Gebet für die Christen im Kongo. Und wir vertrauen auch dieses Mal erneut darauf, auch unsere Gebete, die wir in dieser Zeit gesprochen haben, die sind angekommen. Die sind angekommen beim Allmächtigen und unsere Brüder und Schwestern im Land, sie werden mit Sicherheit auch diese Gebetskraft, die wir zusammengelegt haben, gespürt haben. Sie sind dadurch ermutigt, getröstet und gestärkt worden. Darauf vertrauen wir. Für heute bleibt es mir, dass wir uns verabschieden aus dem Gebetshaus hier in Kelkheim. Ganz, ganz herzliche Einladung, beim nächsten Mal wieder mit dabei zu sein. Gott segne dich. Bis bald. Auf Wiedersehen. Tschüss.
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Den Predigtext finden wir heute Morgen im Epheserbrief, Kapitel 5, die Verse 15 bis 20. Seht nun genau zu, wie ihr wandelt, nicht als Unweise, sondern als Weise. Kauft die gelegene Zeit aus, denn die Tage sind böse. Darum seid nicht töricht, sondern versteht, was der Wille des Herrn ist. Und berauscht euch nicht mit Wein, worin Ausschweifung ist, sondern werdet voll Geist, indem ihr zueinander in Psalmen und Lobliedern und geistlichen Liedern redet und dem Herrn in eurem Herzen singt und spielt. Sagt allezeit für alles dem Gott und Vater Dank im Namen unseres Herrn Jesus Christus. Ziemlich genau in der Mitte dieses Abschnittes steht diese Aufforderung mit drei Worten: werdet voll Geist. Werdet voll Geist, das ist nichts Unbestimmtes, etwas, was man so gefühlsmäßig nur erklären kann. Der Heilige Geist ist Gott. Wir könnten hier genauso auch sagen: werdet erfüllt mit dem Herrn, werdet erfüllt mit Jesus Christus. Denn der Heilige Geist will nie etwas anderes, als es der Vater will. Und der Herr Jesus will nie etwas anderes als das, was das Ziel des Heiligen Geistes ist. Und wenn wir aufgefordert werden, voll Geistes zu werden, dann wird das ganz konkret beschrieben. Das ist nichts Diffuses, was man dann so irgendwie erklären kann. Ich möchte euch das auch immer wieder sagen, wenn ihr Veröffentlichungen lest, Bücher lest, Predigten hört, in denen das, was gesagt wird, nicht mit dem Wort Gottes bewiesen wird, dann werdet vorsichtig, ganz besonders dann, wenn es um den Heiligen Geist geht. Es ist so viel Missbrauch heute auch unter den Christen in Bezug auf den Heiligen Geist, und deswegen müssen wir sehr genau auf das achten, was die Bibel sagt. Denn die Bibel erklärt uns, was der Heilige Geist ist und was der Heilige Geist will. Dann werden wir nicht schwammig und nicht irgendwie in unseren Gefühlen abheben, sondern werden genau verstehen, das ist es, was Gott will durch seinen Heiligen Geist. Das ist messbar, das ist sichtbar, das ist verständlich. Und deswegen ist mir dieser Text hier so wichtig, denn die Aussagen, die wir in der Bibel lesen, müssen wir immer in ihrem Zusammenhang sehen. In welchem Zusammenhang steht denn das? Wenn wir einfach nur sagen, werdet voller Geist, und dann denkt jeder mal nach, was könnte das so vielleicht heißen, dann werden wir uns ganz schnell verirren. Und deswegen war mir dieser Text hier so wertvoll, gerade auch von seinem Zusammenhang her. Deswegen werden wir ihn heute betrachten. Wir wollen dabei bedenken, dass wir nur ein Leben haben. Nur eins. Wir haben nur einmal eine Lebensspanne zur Verfügung. Die ist manchmal für einen Menschen nur tagelang. Manche werden über 100 Jahre alt. Es gab Menschen in vorsintflutlicher Zeit, die wurden bis 969 Jahre alt. Aber jeder Mensch hat nur ein Leben. Und jeder hat sein ganz besonderes Lebensumfeld. Jeder hat seine Tätigkeit, sei es im Beruf oder sei es im Haushalt oder sei es schon als Rentner. Da haben wir so unser berufliches Umfeld. Wir haben unser familiäres Umfeld. Da gibt es die Ledigen, da sind Familien da, da sind verwitwete Menschen da. Und wir haben unser unterschiedliches Lebensalter. Die jüngste Person heute Morgen im Raum ist vielleicht 14 und die älteste Person, die ist so, ja, zweite Hälfte 80. Sehr unterschiedlich, ja, über 90 sogar schon, über 90. Jeder hat einen anderen Beruf, jeder hat ein anderes Lebensumfeld, jeder hat einen anderen Familienstand und jedes Leben, jedes hat seine ganz besondere Chance und seine ganz besondere Gabe vom Herrn, voll Geist zu sein. Wir leben in unserer Welt. Wir leben in Deutschland und wir merken, wie sich die Welt verändert. Das merken die älteren Menschen natürlich besser, weil sie schon auf Jahrzehnte zurücksehen können. Sie merken, wie sich Dinge verändert haben. Wir müssen in unserer Zeit heute verstehen, was bedeutet es für heute in Deutschland, ein Leben nach dem Willen Gottes, ein Leben im Heiligen Geist zu führen.
Wir sollten nicht schimpfen und klagen über die Lebensumstände oder über die Situation in unserem Land. Wir sollten auch nicht klagen über unser ganz persönliches Leben, sondern verstehen, was heißt es für mich, wenn Gott will, dass ich voll Geist bin, dass ich mit dem erfüllt bin, was dem Herrn gefällt. Ein Leben voll Heiligen Geistes ist ein waches, ein sehr bewusstes und ein sehr zielorientiertes Leben. Das ist nicht irgend so ein Dahingestolpere durchs Leben, irgendwie, wenn wir das Leben schon rumkriegen und irgendwann werden wir mal in den Himmel kommen. Ein Leben, das mit dem Heiligen Geist erfüllt ist, ist ein Leben, das vom Willen Gottes erfüllt ist. Und wenn wir beten, Herr, erfülle mich mit deinem Geist, heißt das auch, Herr, lass mich verstehen, was du willst für mein Leben und lass mich sehen, dass du mich mit allem begabst, was nötig ist, um deinen Willen zu leben. Werdet voll Geistes. Schauen wir so die Aussagen mal an, die um diesen Text, um diese drei Worte herum so angesprochen werden. Das erste, was ich betonen will, ist in Vers 15 die Aussage: Seht nun genau zu, wie ihr wandelt. Andere Übersetzungen sagen: Seid ganz vorsichtig, wie ihr wandelt. Beachtet die Umstände genau, seid umsichtig, überlegt und denkt. Schaut euer Leben betend an, eure Lebensumstände betend an. Was ist meine Lebenssituation? Was ist Gottes Wille? Und deswegen ist es für uns Christen immer wieder wichtig, still zu werden vor dem lebendigen Gott. Ein lebendiger Christ hat etwas in seinem Leben, das nennen wir so stille Zeit. Ich weiß nicht, wie still eure stille Zeit immer ist. Ob es vor allen Dingen da in unserem Inneren immer wieder still wird, damit Gott reden kann. Gott brüllt uns nicht an. Gott will, dass wir zur Ruhe kommen. Deswegen ist es wichtig, still zu stehen, manchmal auch Bilanz zu ziehen, manchmal auch beten zu überlegen, Herr, wie siehst du denn mein Leben? Wie bewertest du es denn? Wie viel taugt es denn vor dir? Seht genau zu, heißt, die Umstände der Zeit und des Lebens zu beachten. Was ist denn mein Leben? An welchem Punkt meines Lebens bin ich denn angekommen? Was ist denn für mich heute wichtig? Ich bin ein Mann, der so, wie man sagt, mitten in den Jahren steht. Für mich sind heute andere Dinge wichtiger als die Dinge, die vor 20 Jahren wichtig waren. Es wäre auch sonderbar, wenn es nicht so wäre. Und wenn ich mal noch 20, 30 Jahre älter bin, sollte Gott mir ein so langes Leben schenken, dann werde ich mein Leben ganz neu bewerten müssen, dann sind andere Dinge dran. Ich muss leben wie ein Mann, der Mitte 40 ist, nicht wie ein Teenager und nicht wie ein Opa, sondern so, wie Gott mir heute das Leben schenkt, wie meine Situation jetzt ist. Seht genau zu, überlegt, prüft einmal euer Leben, denkt nach. Überdenke die Motivation deines Lebens, deine Ziele. Was will ich überhaupt? Warum will ich das? Ein Leben voll Heiligen Geistes ist ein Leben, das sehr zielgerichtet ist und das weiß, was der Herr will. Deswegen ist das Stillwerden vor Gott wichtig. Deswegen ist es nötig, dass wir genau hinsehen, was unser Leben ausmacht. Denn wir haben einen Auftrag von Gott erhalten, dazu werde ich später noch mehr sagen. Und für diesen Auftrag mit meinem Leben habe ich Verantwortung. Denn die Jahre, die in meinem Leben vergangen sind, kann ich nicht wieder zurückholen. Ich kann da nichts mehr dran ändern. Ich kann auch so gut wie nichts mehr wieder gut machen. Ich kann nichts nachholen. Das ist gelebt. Und deswegen muss ich sehr wohl bewerten, wie habe ich denn gelebt und wie will ich leben? Seht genau zu, wie ihr wandelt. In der englischen Sprache gibt es hier ein Wort, das hat mit Umständen ein wenig zu tun.
Die englische Bibel sagt hier für die Englischfreunde, dass wir circumspectly wandeln sollen. Das hat mit den Circumstances zu tun, mit den Umständen. Das heißt, bewertet auch die Umstände eures Lebens. Christen sind nicht dazu da, den Kopf auszuschalten und einfach weiterzuleben, sondern nachzudenken, betend vor unserem Gott. Deswegen ist es wichtig, dass wir vor Gott still werden, um zu hören, wenn er unser Leben prüft und wenn er es bewertet und wenn er sagt, was er zu sagen hat. Wandelt vorsichtig, seht genau zu, wie ihr wandelt. Und dann heißt es weiter in diesem Vers, nicht als Unweise, sondern als Weise. Christen sollen weise sein. Was heißt denn das? Wie kann denn ein Christ weise sein? Der David hat mal gesagt in einem Psalm, dein Wort macht mich weiser als meine Lehrer. Das hat also nichts mit dem IQ zu tun, noch mit dem Bildungsstand. Paulus schreibt, und wir sehen das wenige Seiten nach unserem Text im Kolosserbrief, einmal im Vers 9 folgende Aussage, Kolosserbrief, Kapitel 1, Vers 9. Deshalb hören wir auch nicht auf, von dem Tag an, da wir es gehört haben, für euch zu beten und zu bitten, dass ihr mit der Erkenntnis seines Willens erfüllt werdet in aller Weisheit und geistlichem Verständnis. Weise zu leben bedeutet, den Willen Gottes zu erkennen, ein Leben nach seinem Willen zu führen. Das ist weise. Das ist wahre Klugheit. Mich auszuschrecken nach dem, Herr, was willst du ganz grundsätzlich und was willst du für mein Leben? An einer anderen Stelle ist wieder der Apostel Paulus, der sagt einmal so, seid nicht gleichförmig dieser Welt, sondern werdet verwandelt durch die Erneuerung eures Sinnes, damit ihr prüfen mögt, was der Wille Gottes ist. Ein Leben in Weisheit bedeutet ein Leben im Willen Gottes. Was ist denn jetzt der Wille Gottes? Das sehen wir ja gleich im Vers 17. Seid nicht töricht, sondern versteht, was der Wille Gottes ist. Es gibt in Bezug auf den Willen Gottes grundsätzliche Dinge, die für alle gleich gelten. Und dann hat Gott aber für jedes Leben seinen ganz speziellen Rat, seine Führung. Denn mein Leben ist logischerweise völlig anders wie deines. Da hat Gott mir andere Dinge deutlich zu machen wie dir. Was sagt denn die Bibel über den grundsätzlichen Willen Gottes? Ich greife da nur ein paar Dinge heraus, wo das ausdrücklich so steht. Gott will, dass alle Menschen errettet werden und zur Erkenntnis der Wahrheit kommen. Gott will, dass du seine Wahrheit erkennst über deine Sündhaftigkeit, deine Verlorenheit, über die Tatsache, dass dich nur Christus retten kann und der Glaube an ihn und dass er dich auffordert, ihm nachzufolgen, damit du nicht verloren gehst in Ewigkeit. Das ist der Wille Gottes. Und das war der Wille Gottes auch für mich. Da war ich zum ersten Mal mit dem Willen Gottes in meinem Leben konfrontiert. Ich sollte mich bekehren. Ich sollte gerettet werden. Eine weitere Aussage, die darauf aufbaut, steht im 1. Thessalonicher Brief, Kapitel 4, Vers 3. Und da sagt er, das ist der Wille Gottes, eure Heiligung. Gott will, dass unser Leben dem Bild Jesu ähnlicher gemacht wird. Das ist eigentlich der Zweck unserer Errettung, dass wir Jesus ähnlich gemacht werden. Das will er für mein Leben und auch für deins. Das gilt für alle gleich. Oder der Petrus schreibt einmal was über den Willen Gottes und sagt, dass wir uns unserer Obrigkeit untertan sein sollen und sagt, denn so ist es der Wille Gottes, dass ihr durch gutes Tun die Unwissenheit der unverständigen Menschen zum Schweigen bringt. Gott will, dass mein Verhalten, nicht meine vielen Worte, mein Verhalten die anderen Menschen davon überführt, dass der Geist Gottes in mir lebt. Wir machen ja oft anderes. Wir schimpfen über andere Menschen. Aber Gott sagt, nein, ihr sollt da untertan sein, eure Regierung, euren Vorgesetzten, euren Familienangehörigen, soweit wir das so haben. Denn die Menschen sollen daran erkennen, dass wir Gottes Kinder sind.
Dann sagt er weiter im 1. Thessalonicher Brief wiederum im Kapitel 5, Vers 18, sagt in allem Dank, denn das ist der Wille Gottes in Christus Jesus, unserem Herrn. Sei dankbar. Dankbarkeit soll unsere Muttersprache sein. Oft ist aber die Beschwerde, das Klagen, unsere Muttersprache. Dankbarkeit ist die Muttersprache der Christen. Wir singen es uns ja manchmal gegenseitig zu. Vergiss nicht zu danken. Vergiss nicht. Also, mir muss niemand sagen, vergiss deine Muttersprache nicht. Ich vergesse auch meinen Dialekt nicht, mit dem ich aufgewachsen bin, auch wenn ich ihn nur noch wenig benutze. Aber ich werde ihn nie vergessen. Ich kann ihn immer noch sprechen. Und so wollen wir das nicht vergessen, unsere Muttersprache zu reden, die Dankbarkeit. Es gibt viele Lebenskonzepte, die einem anderen Willen folgen. Nicht solchen Dingen, wie wir es jetzt gehört haben. Die sind sehr beeindruckend. Wenn man manchmal so Biografien von Menschen liest, die in dieser Welt Erstaunliches erreicht haben, so wie, habe ich gelesen, von unserem Bundeskanzler, seine Mutter hat zu seinem 60. Geburtstag gesagt, er wollte immer was werden. Und jetzt ist er sogar Kanzler geworden. Ja, er wollte was werden. Gut, wir brauchen ja einen Bundeskanzler. Ist ja gut, haben wir einen. Und haben keine Anarchie hier im Land. Aber das, was Menschen sich vornehmen, für sich und für diese Welt, das ist vergänglich, sagt Johannes. Deswegen seid nicht unweise, sondern habt mit eurem Leben eine Planung, die dem Willen Gottes entspricht. Habt nicht Ziele für diese Welt zuerst, sondern habt Ziele, die dem Willen Gottes entsprechen. Das soll uns prägen. Das soll uns bestimmen. Natürlich haben wir auf dieser Erde auch unsere Beschäftigung und haben auf dieser Erde auch Ziele. Natürlich haben wir das. Aber die unterstehen alle diesem einen, den Willen Gottes zu tun mit meinem Leben. Das ist der Motor eines Christen. Das ist es, was ihn weit mehr bewegt als Familienplanung oder Karriereplanung oder Ruhestandsplanung. Nein, der Wille Gottes ist es. Ein Leben, das genau seinem Willen entspricht. Ein Leben, das in der Weisheit Gottes geführt wird. Das ist ein Leben, das voll Geistes ist. Ein Leben, gelebt nach seinem Willen. Ich komme wieder zurück auf unseren Text in Epheser 5 und wir wollen einen weiteren Aspekt betrachten, was das heißt, Vollgeist zu sein. Da heißt es im Vers 16, kauft die gelegene Zeit aus. Kauft sie aus. Nützt sie aus. Ihr wisst, ich liebe die englische Sprache und da heißt es an dieser Stelle, wenn ich es wörtlich übersetzt, kauft die Zeit zurück. Da ist dieses Wort Redeeming, von Erlösung, die Rede. Das hat mich sehr zum Nachdenken gebracht. Kauft die Zeit zurück. Seitdem der Sündenfall geschehen ist, ist diese Zeit, ist diese Welt dem Fürsten dieser Welt gegeben. Es ist seine Zeit und von der hat er wenig, steht mal in der Bibel. Und wenn die Bibel jetzt sagt, kauft sie zurück, dann heißt, sorgt dafür, dass eure Lebenszeit nicht den vergänglichen Dingen dieser Welt dient, sondern dem Willen Gottes. Denn die Tage sind böse. Das, was die Welt ohne Jesus will, ist in den Augen Gottes böse. Zu verurteilen, vergänglich, fällt unter sein Gericht, wird einmal vergehen. Kauft die Zeit aus, führt die Zeit wieder dem Zweck zu, für den sie uns gegeben wurde. Gott hat uns Zeit gegeben. Manchmal rechne ich im Spaß aus, wie viele Stunden ich schon lebe. Ich habe es wieder vergessen, aber das ist eine erschreckende Zahl. Und was sollen erst ältere Personen sagen, die vielleicht doppelt so alt sind wie ich? Wie viele Stunden sind da schon vergangen? Und das soll uns jetzt sicher einen Druck bringen, ja, dass wir immer überlegen, jede Stunde, oh, habe ich jetzt auch den Willen Gottes getan und werde ich auf die nächsten 15 Minuten den Willen Gottes tun? Steht da, das ist wird eine Lebenshaltung. Wir werden ja von seinem Geist erfüllt, dass er uns leitet, dass er uns dirigiert, dass er uns Freiheit schenkt und uns doch
unter seinen Willen bringt. Es ist sogar ein Kampf um die Zeit im Gange. Das verstehen wir alle. Die Zeit rast so schnell. Hab die Friedel kürzlich besucht und haben wir über die Zeit gesprochen. Wir haben gesagt, die Zeit rennt. Nein, die rast. Und ältere Menschen sagen mir immer, warte mal ab, bis du meinem Alter bist, dann geht das noch schneller. Das kann ich nicht glauben. Das glaube ich einfach nicht. Aber vielleicht werde ich mal vom Gegenteil überzeugt. Ja, es ist ein Kampf um die Zeit, in der wir leben. Und deswegen leben wir als Erlöste. Meine Zeit gehört nicht mehr mir. Meine Zeit gehört nicht mehr mir. Ich habe sie nur zur Verfügung gestellt bekommen. Ich lebe meine Zeit in der Verantwortung vor dem, der sie mir zur Verfügung gestellt hat. Und es kommt der Tag und die Stunde, an der meine Zeit abläuft. Und kein Arzt dieser Welt wird das hindern. Dann ist sie vorbei. Dann werde ich verantwortlich gemacht von Gott. Hast du deine Zeit ausgenützt? Christen leben für ihn. Und deswegen machen wir das Beste aus unserer Zeit auf dieser bösen Erde, indem wir Gottes Willen erfüllen und jede Möglichkeit nutzen, um in der Anbetung unseres Gottes zu leben. Wir nutzen unsere Zeit. Wir machen das Beste aus unserer Zeit auf dieser bösen Erde, um den Willen Gottes zu erfüllen und jede Möglichkeit zu einem Leben der Anbetung Gottes zu nützen. Da gibt es doch dieses Gleichnis, wo der Meister seinen Angestellten Gaben austeilte und sagt, ich bin jetzt eine Zeit lang weg, und dann gibt er ihnen nur einen Auftrag. Handelt, bis ich wiederkomme. Unser Handeln hat eine Deadline, eine Ziellinie. Und dann zieht Gott den Strich. Und dann zählt er zusammen, wenn ich das mal so menschlich sagen darf. Und er wird sehen, wir werden sehen, wie habe ich meine Zeit genutzt. Ein Leben erfüllt mit dem Heiligen Geist ist ein Leben, das seine Zeit nützt für den Willen Gottes. Ein Leben, das die geschenkte Zeit optimal ausnützt, ist ein Leben im Heiligen Geist. Ich sage es noch einmal, wir haben nur ein Leben. Bleiben wir nicht an unseren Umständen stehen, sondern nützen wir unsere Umstände. Jeder Lebensumstand, egal wie er heißt, kann benutzt werden für den Willen Gottes. Ich habe mich erinnert in der Vorbereitung an, hab's schon manchmal erwähnt, an Joy Ridderhoff, eine Amerikanerin. Sie wollte unbedingt in die Mission. Dafür schlug ihr Herz, dafür wollte sie ihr Leben geben. Erledig, und hat sie alles eingesetzt, da wurde sie so krank, dass sie nur noch im Bett liegen konnte. Und die Ärzte haben mir gesagt, forget it, vergiss es, Mission und du, das geht nicht. Und das sah sie ein, mit meiner Konstitution kann ich nicht in ein fremdes Land gehen, in eine andere Kultur, in ein anderes Klima, um dort zu leben. Und da lag sie in ihrem Bett und sagte, Herr, und jetzt? Mein Leben gehört dir. Und Gott gab ihr diese großartige Idee, aus der die internationale Schallplattenmission geworden ist. Seitdem sind Hunderte und Tausende Missionare unterwegs, um Kassetten und Schallplattenaufnahmen zu machen, um den Völkern, die das Evangelium nicht kennen, auf diesem Weg das Evangelium hörbar zu machen, da wo kein Missionar hin kann. Eine Frau, krank auf ihrem Bett, unfähig in die Mission zu gehen, aber dem Herrn ihm gegeben, Herr, mein Leben soll erfüllt sein mit deinem Heiligen Geist. Mein Leben gehört dir. Hier bin ich. Mach du was aus meinem Leben. Wenn du hier Stopp gesetzt hast, dann wirst du eine andere Tür öffnen. Nicht jeder von euch oder von uns ist Joy Ridderhoff. Nicht jeder von uns wird eine weltweite Mission gründen. Aber unser Leben zur Verfügung stellen, unter den Umständen, in denen Gott mich jetzt leben lässt, da wollen wir unser Bestes tun. Ein Leben erfüllt mit dem Heiligen Geist ist ein Leben, das die Zeit auskauft. Die nächste Aussage, die damit zu tun hat, ist im Vers 18, darum seid nicht töricht, sondern versteht, was der Wille des Herrn ist. Dieses Wort verstehen, das hier gebraucht wird, heißt so viel, bedenkt alle Umstände. Setzt das wie ein Mosaik zusammen in eurem Leben, damit ihr versteht, was Gott will.
Was muss ich denn da zusammensetzen? Nun, ich werde meine Lebenssituation beachten. In welche Situation hat Gott mich gestellt? Ich werde sehen, welche Gaben hat Gott mir geschenkt. Ich werde hören, was sein Wort mir sagt. Ich werde hören, was reife Christen mir raten. Und dann gibt es ein Mosaik und ich werde verstehen, was Gott will. Werdet verständig. Wir haben vorhin einige Dinge gesehen, die grundsätzlich Gottes Willen ist. Dass alle Menschen gerettet werden, dass sie der Heiligung leben, dass sie andere Menschen durch ihr gelebtes Zeugnis überzeugen, dass wir allezeit Dank sagen. Aber jetzt geht es ja auch darum, dass jeder für sein persönliches Leben den Willen Gottes versteht. Das Leben vom Andreas wird anders verlaufen als das Leben vom Willi. Das Leben von der Nadine wird ganz anders sein wie das Leben vom Günther. Da braucht es eine individuelle Führung. Herr, was ist dein Wille für mich? Ich bin zutiefst überzeugt, dass Gott für jeden Einzelnen, einen ganz konkreten Plan für sein Leben hat. Ich glaube nicht, dass Gott uns, so nach dem Motto der Deisten, uns in die Welt gesetzt hat und die Bibel in die Hand gedrückt hat und gesagt, mach jetzt mal das Beste draus und irgendwann gucken wir mal, ob du es getroffen hast. Nein, ich glaube, Gott hat eine klare Führung für jeden. Neulich schrieb mir ein Missionar, ich glaube nicht, dass Gott mir eine klare Anweisung geben will, in welches Land ich gehen soll, wo ich missionieren soll. Ich denke, wir müssen unseren Verstand einsetzen und dann werden wir das tun, was wir für richtig halten, so ungefähr. Und ich habe ihm widersprochen, ich habe gesagt, das glaube ich nicht. Ich glaube, Gott hat seinen Willen für dein Leben. Wenn du in ein anderes Land gehst zu missionieren, dann sündigst du nicht. Aber es wird nicht der vollkommene Wille Gottes mit deinem Leben erreicht. Gott hat einen ganz speziellen Plan. Wir müssen ja nur die Biografien der Bibel lesen. Da hat Gott so deutlich geführt, hat klar gesagt, was er will. Seht genau zu, haben wir Vers 15 gesagt. Seid nicht unweise. Kauft die Zeit aus und versteht, was der Wille des Herrn für euer Leben ist. Ich habe in der letzten Zeit 3 Personen getroffen, die haben mich sehr beeindruckt, als ich über ihr Leben nachdachte. Da war ein Familienvater, der zugleich Ältester in einer Gemeinde ist und er wollte dem Herrn dienen. Er hat gesagt, du, ich beschäftige mich viel damit. Soll ich ganz aus meinem Beruf heraus und soll ich dem Herrn ganz dienen? Er sagt, wenn es nach meinem Willen ginge, würde ich das lieber heute als morgen tun. Aber meine Frau und ich beten darum und wir haben noch nicht die Freiheit vom Herrn, das jetzt so zu tun. Wir glauben nicht, dass das dran ist, vielleicht jetzt nicht dran ist für unser Leben. Was hat er getan? Er hat, auch glückliche Umstände, die der Herr gegeben hat, seine Arbeitszeit auf 4 Tage die Woche verkürzen können. Um mehr Zeit zu haben für den Bau von Gottes Reich. Einen Tag mehr, an dem er dem Herrn dienen kann. Ich traf einen Mann erst letzte Woche wieder. Er ist ungefähr in meinem Alter. Er ist unverheiratet. Und er hat einen Arbeitsplatz angenommen, der nicht so ganz leicht ist. Und er hat mit seinem Chef die Vereinbarung getroffen, dass er nur 80% arbeiten wird, weil er mehr Zeit haben will für das Reich Gottes. So nutzt er seine Zeit für Jugendarbeit, er begleitet einige Personen in persönlicher Jüngerschaft, er leitet einen evangelistischen Hauskreis, er predigt in seiner Gemeinde. Und dann begegnete mir eine Frau, ich hatte sie lange nicht gesehen, sie ist verheiratet, Gott hat ihnen aber keine Kinder gegeben und sie hat ganz bewusst darauf verzichtet, eine Arbeitsstelle anzunehmen. Ihr Mann verdient nicht viel Geld, also nicht so ein Top-Manager, der 10.000 Euro den Monat nach Hause trägt, ganz normaler Handwerker mit einem sicherlich eher schwachen Einkommen. Und sie sagt, meine Zeit ist nicht dafür da, unseren Wohlstand zu vermehren oder mein Ego zu stärken, sondern mein Leben ist dazu da, um das Wort Gottes weiterzutragen. Und so setzt sie sich ein für die Verkündigung des Wortes Gottes. Vielleicht ist keiner von den dreien in deinem Lebensumstand. Du bist aber auch nicht in seinem. Ich wollte nur zeigen, hier sind Menschen, die haben sich gefragt, Herr, was willst du mit meiner Situation? Wie kann ich dir jetzt in meinen Lebensumständen dienen, um deinen Willen zu erfüllen? Wisst ihr, was mir manchmal auffällt?
Wir beschäftigen uns mehr mit unseren Lebensumständen als mit unseren Lebensinhalten. Wir beschäftigen uns mit den Umständen. Ach, mein Chef ist so und ach, meine Frau ist so und ach, mein Nachbar ist so und ach, meine Gemeinde ist so und ach, ich bin so. Das sind so die Lebensumstände, da beschäftigen wir uns und das beschäftigt einen dann. Und wir sind weniger beschäftigt mit den von Gott geplanten Lebensinhalten. Sind meine Lebensumstände wirklich so wichtig? Mancher hat schon gesagt, also weißt du, wenn dieser Lebensumstand in meinem Leben sich gebessert hat, dann, Leute, die sowas sagen, da kannst du sicher sein, wenn die Lebensumstände sich zum Besseren ändern, dann werden sie sagen, und wenn sich jetzt noch das ändert, dann, weil man nicht jetzt die Zeit auskauft, kaufe diese Zeit aus. Lebe in dieser Situation, wie du sie willst, dein Leben erfüllt mit dem Geist Gottes, wartet nicht darauf, bis sich irgendwas ändert, sondern es fragt, Herr, wie kann ich jetzt unter meinen Umständen, mit meinem Leben, mit meinen Gaben, mit meiner Kraft, mit meinen Finanzen, so wie sie sind, deinen Willen erfüllen. Lebensumstände, glaube ich, sind erst dann schwierig, wenn wir sie nicht dem Herrn ausliefern, sondern wenn wir uns so viel mit ihnen selbst beschäftigen. Ein Leben, das mit dem Heiligen Geist erfüllt ist, beschäftigt sich mit dem Willen Gottes für sein Leben. Wir haben mal ein Spiel gemacht, so mit ein paar Jugendlichen, da wurden so Fragen gestellt, manchmal Fragen, über die man gut nachdenken muss. Und da war eine Frage, was würdest du tun, wenn du heute erfahren würdest, du hast nur noch genau ein Jahr zu leben? Das ist schon eine interessante Frage. Die ist natürlich sehr hypothetisch, weil wir das ganz selten so erleben werden. Ganz selten erfährt mal einer, du hast jetzt genau noch ein Jahr zu leben. Aber gell, mancher wird mit einer schweren Diagnose konfrontiert und der Arzt sagt, hören Sie, so und so lange haben Sie noch. Das kann geschehen. Was werden wir dann machen, Freunde? Was würdest du ändern in deinem Leben? Warum würdest du es ändern? Oder gibt es nichts zu ändern? Wisst ihr, das Beste wäre, wenn wir sagen könnten, ich würde genauso weiterleben wie bisher. Denn ich weiß, dass ich im Willen Gottes für mein Leben bin. Ob mein Leben heute zu Ende geht oder in 38 Jahren, das ist ganz egal. Ich lebe heute im Willen des Herrn. Und wenn er mir nur noch ein Jahr gibt, dann werde ich genauso weiterleben. Ich werde weiter den Willen des Herrn tun. Was für ein Leben. Werdet verständig. Beobachtet das, überdenkt, betet, zählt zwei und zwei zusammen in eurem Leben und dann werdet verständig, was der Wille des Herrn ist. Und das Letzte, was ich betonen will aus unserem Text, was es bedeutet, ein Leben voll Heiligen Geistes zu führen, das steht im Vers 19, werdet voll Geist, indem ihr zueinander in Psalmen und Lobliedern und geistlichen Liedern redet, und dem Herrn in eurem Herzen singt und spielt. Auch in unserem Miteinander, auch in unserem Reden miteinander, hat der Herr diesen Anspruch, dass unser Leben von seinem Geist erfüllt sein soll. Wenn Gott dir einen Kassettenrekorder da oben eingebaut hätte, sodass du heute Nachmittag, das wird ja nicht reichen, dass du morgen, bis noch Feiertag, sagen wir, bis morgen Abend alles nochmal hören könntest, was du gesprochen hast in der letzten Woche. Und er hätte dir vielleicht nur das aufgenommen, was du über andere Menschen geredet hast. Und er würde dann den Vers 19 daneben legen. Was wäre das Ergebnis unserer Prüfung? Redet zueinander in Psalmen und Lobliedern und geistlichen Liedern. Wie viele Loblieder wirst du dann gesungen haben auf andere Menschen? Ihr Ehemänner, wie viele Loblieder habt ihr gesungen auf eure Frau in der letzten Woche? Ihr Frauen? Wie sehr habt ihr eure Männer gepriesen und wart Gott dankbar für sie? Geschwister, über wen hast du in der letzten Woche in der Gemeinde positiv gesprochen und gesagt, ich bin so dankbar, dass es diesen Bruder und diese Schwester in meiner Gemeinde gibt?
Wie sehr hast du Gott gedankt für deinen Chef die vergangene Woche? Oder wie sehr hast du mit den Kollegen hergezogen über ihn? Und naja, wisst ihr, da gibt es ja alle anzureden, gell? Chef sind ja, und dann hat man so sein Thema. Wie viele unschöne Worte haben wir vielleicht gebraucht im Reden? Oder wie viel Dankbarkeit habe ich zum Ausdruck gebracht? Für meine Arbeitsstelle, für meine Wohnung, auch wenn sie zu klein ist und keinen Balkon hat und mitten in der Stadt ist. Danke, Herr, dass ich nicht in den Favelas von São Paulo leben muss. Wie dankbar war ich für andere Menschen in der vergangenen Woche? Danke, Herr, für meine Mitchristen, dass die nicht einfach nur so dahin leben und so Sonntagschristen sind, sondern Menschen, die es ernst meinen mit Jesus, genau wie ich auch. Wie viel Erbauendes haben wir übereinander oder zueinander oder miteinander gesprochen oder wie viel Zerstörendes? Ein Leben im Heiligen Geist ist ein Leben, das in Psalmen und Lobliedern und geistlichen Liedern gesprochen wird. Das heißt jetzt nicht, dass wir immer das Liederbuch mit uns rumtragen müssen, ja? Oder eine Psalmenzusammenfassung, um uns gegenseitig immer nur Liedverse vorzulesen. Nein, hier geht es darum, dass wir durch unser Reden geistliches Leben fördern. Nun werden wir nicht immer nur über geistliche Dinge sprechen, aber wir werden einander in unsere Lebenssituationen hinein Geistliches sagen. Werden wir geistlich geredet haben, wenn Gott den Kassettenrekorder unseres Lebens die vergangene Woche uns nochmal abspielen lässt? Ein Leben im Heiligen Geist ist ein Leben des Lobens und Dankens in den Umständen, in die Gott mich gestellt hat. Wir haben alle sehr unterschiedliche Lebensumstände, die uns manchmal beschweren. Da gibt es Menschen, die sind alt und schwach geworden. Wir haben vorhin von Margret Pfleiderer gesprochen. Das ist schwierig. Ein anderer, der leidet unter einer Behinderung, weil er nicht sehen kann. Das ist ein schwieriger Lebensumstand. Mancher hat Schwierigkeiten damit, dass er nicht verheiratet ist. Auch ein schwieriger Lebensumstand, der einem mehr und weniger zu schaffen machen kann. Von wem sind meine Lebensumstände und deine Lebensumstände gemacht? Kann er nicht die Kraft geben, zu tragen, auch in der Situation, in der ich bin? Und kann er unsere Lebensumstände erfüllen, dass wir voll Heiligen Geistes sind, in dem Umstand, in dem ich bin? Ich glaube, dass wir voll Heiligen Geistes sein können, indem wir unser Leben verantwortungsvoll führen. Seht genau zu, wie ihr wandelt. Indem wir unsere Zeit ausnutzen, unsere Gelegenheiten. Was heißt es, voll Geistes zu sein? Voll Geistes zu sein heißt, den Willen Gottes erkennen. Jetzt für mich. Wie soll ich den Rest meines Lebens noch zubringen? Manfred Sieberl singt ein Lied, heute fängt der Rest deines Lebens an. Ist nur noch ein Rest? Leben im Heiligen Geist bedeutet, zu loben und zu danken und andere zu erbauen. Werdet voll Geistes. Das hat nichts mit spektakulären Erfahrungen zu tun, mit irgendwelchen besonderen Dingen, dass da besonders gesalbte Brüder rumreisen und die Hände auflegen, da fällt man um und dann ist man ja neu gepowert. Nein, Leben im Heiligen Geist ist messbar, ist ganz konkret. Und das will ich mit in mein Leben wieder hineinnehmen. Wenn ich jetzt selbst darüber geredet habe, Herr, das ist es, was ein Leben ist, das voll Heiligen Geistes ist. Das will ich mir schenken lassen. Was für ein Leben. Es war Wilder Smith, der bekannte Naturwissenschaftler, der ziemlich gegen Ende seines Lebens noch eine Biografie geschrieben hat über sein Leben. Manche haben es vielleicht gelesen. Das Buch trägt den Titel »Es war ein reiches Leben«. Es war ein reiches Leben.
Ich habe für mich gedacht, als ich diese Biografie las und ihren Titel bedachte, Herr, das möchte ich auch sagen können. Am Ende meines Lebens. Es war ein reiches Leben. Nicht finanziell reich. Nicht reich, weil alle meine Wünsche in Erfüllung gingen. Nein, reich, weil ich tun konnte, was du willst.

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1: Denke an all die Namen, die dir an einem Tag durch den Kopf gehen. Namen von Freunden und Familienmitgliedern, von berühmten Menschen, Markennamen. Wie steht es mit dem Namen Jesu? Wir lesen über seinen Namen im Lukas-Evangelium, das berichtet: Er wurde Jesus genannt, der Name, den der Engel ihm gab, bevor er im Mutterleib empfangen wurde. Der Apostel Paulus erzählt uns mehr über die Bedeutung dieses Namens in Philipper Kapitel 2, wo er sagt: Gott hat ihn hoch erhoben und ihm den Namen verliehen, der über jeden Namen ist, damit sich vor dem Namen Jesu jedes Knie beuge, im Himmel und auf der Erde und unter der Erde. Der Name Jesu kann mit keinem anderen Namen verglichen werden. Sein Name steht über jedem Namen, über allen irdischen Königen und Herrschern, über den Reichsten, den Klügsten und den Berühmtesten. Nimm dir also heute Zeit, denjenigen anzubeten, dessen Name über allen anderen Namen steht.
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1: Es ist 19 Uhr.

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1: Schön, dass Sie sich wieder Zeit nehmen für die Sendereihe Durch die Bibel. Im Mittelpunkt stehen diesmal aus dem 1. Korintherbrief die ersten Verse aus Kapitel 12. Darin geht es um die besonderen Gaben, mit denen der Heilige Geist die Christen ausrüstet. Im 1. Korintherbrief liegen nun drei Kapitel vor uns, in denen es um die Gaben des Heiligen Geistes geht. Sie sind als Geschenk Gottes zu verstehen, und allein schon deshalb hat kein Christ ein Anrecht auf bestimmte Gaben. In Kapitel 12 steht zunächst die Frage im Mittelpunkt, wie es dazu kommt, dass jemand mit einer Gabe des Heiligen Geistes ausgerüstet wird. In Kapitel 13 wird beschrieben, welche Auswirkungen eine Gabe haben kann, das heißt, welche Kräfte sie entfaltet. Und in Kapitel 14 schließlich geht es darum, wie man als Christ auf rechte Weise mit einer solchen Gabe umgeht. Ganz am Anfang von Kapitel 12 schreibt der Apostel Paulus an die Christen in Korinth: Über die Gaben des Geistes aber will ich euch, liebe Brüder, nicht in Unwissenheit lassen. Wenn man verschiedene Bibelübersetzungen zur Hand nimmt und diesen Vers nachschlägt, ist man ein wenig überrascht, wie unterschiedlich der Begriff Gaben des Geistes wiedergegeben wird. Da ist auch von Geistesgaben und von geistlichen Gaben die Rede. Andere Bibelübersetzungen behelfen sich sogar mit einer wortreichen Umschreibung und sprechen von Gaben, die der Geist Gottes schenkt, oder gar von Fähigkeiten, die uns durch Gottes Geist gegeben werden. Diese Unterschiede deuten darauf hin, dass im griechischen Originaltext ein Wort verwendet wird, das sich nicht so ohne weiteres ins Deutsche übertragen lässt. Dieses Wort lautet Pneumatika und könnte schlichtweg mit Geistliches oder geistliche Dinge übersetzt werden. Demnach könnte der erste Vers aus Kapitel 12 auch so lauten: Über die geistlichen Dinge aber will ich euch, liebe Brüder, nicht in Unwissenheit lassen. Diese Formulierung wirft natürlich sofort die Frage auf: Ging es denn in den ersten 11 Kapiteln etwa nicht auch um geistliche Dinge? Nun ja, wenn wir an all das zurückdenken, was der Apostel Paulus in der Gemeinde von Korinth als korrekturbedürftig angesehen hat, dann können wir die ersten 11 Kapitel getrost in die Kategorie der fleischlichen Dinge einordnen. Fleischlich in diesem Sinne bedeutet dem alten, dem sündigen Menschen zugehörig. Und tatsächlich hat Paulus in Kapitel 3 den Christen in Korinth vorgeworfen: Ich konnte nicht zu euch reden wie zu geistlichen Menschen, sondern wie zu fleischlichen, wie zu unmündigen Kindern in Christus. Milch habe ich euch zu trinken gegeben und nicht feste Speise, denn ihr konntet sie noch nicht vertragen. Auch jetzt könnt ihr's noch nicht, weil ihr noch fleischlich seid. Denn wenn Eifersucht und Zank unter euch sind, seid ihr da nicht fleischlich und lebt nach Menschenweise? Tja, diese fleischliche Gesinnung der Korinther, die war dann auch schuld daran, dass es in ihrer Gemeinde zu allerlei Fehlentwicklungen gekommen war. Unter den Christen entstanden mehrere Gruppierungen, die sich fast wie Konkurrenten benahmen. Rechtsstreitigkeiten unter den Christen wurden vor weltliche Gerichte gebracht. Ein schwerer Fall von Unzucht in der Gemeinde wurde dagegen geduldet. Über die Ehe und das Unverheiratetsein herrschte Unklarheit. Und am Schluss von Kapitel 11 musste Paulus sogar noch ein Machtwort sprechen, weil selbst die Feier des christlichen Abendmahls vor Missbrauch nicht geschützt war. Also, im Grunde ging es in den ersten 11 Kapiteln des 1. Korintherbriefes tatsächlich um lauter fleischliche Dinge, die korrigiert und in Ordnung gebracht werden mussten. Nun aber will sich Paulus den geistlichen Dingen zuwenden, den Pneumatika, wie es im Griechischen heißt, oder den Gaben des Geistes, wie die Lutherbibel diesen Begriff übersetzt. Und im Gegensatz zu den Kapiteln 1 bis 11 geht es dem Apostel Paulus hier nicht so sehr ums Tadeln und Zurechtbringen, sondern um geistliches Wachstum. Wahrscheinlich war ein Seufzer der Erleichterung zu hören, als er den ersten Teil des Korintherbriefes endlich hinter sich lassen konnte. Natürlich war es wichtig, auf die vielfältigen Probleme der Gemeinde einzugehen. Und irgendwie war es ja auch ein gutes Zeichen, dass sich die Christen in Korinth mit ihren Fragen und Zweifeln an Paulus wandten. Aber Viel lieber wollte er mit ihnen über wirklich geistliche Dinge ins Gespräch kommen. Ganz am Anfang meiner Auslegung zum ersten Korintherbrief habe ich bereits erwähnt, dass auch die Christen heute wohl mehr von diesem zweiten großen Teil des Korintherbriefes profitieren. Nicht nur deshalb, weil es darin um die geistlichen und damit wichtigeren Dinge geht, sondern weil vieles, was im ersten Teil zur Sprache gekommen ist, sich sehr speziell auf die damalige Gemeinde in Korinth bezieht. Dennoch kommt es mir so vor, als ob gewisse Missstände und Probleme, die man heute in manchen Gemeinden, Gemeindeverbänden und Kirchen antrifft, schon gewisse Parallelen aufweisen zu dem, was damals in Korinth vorgefallen ist. Wahrscheinlich liegt das daran, dass Christen oftmals gar nicht das Bedürfnis haben, geistlich zu wachsen. Auch ihnen würde der Apostel Paulus möglicherweise vorhalten, sich wie kleine unmündige Kinder zu verhalten, denen man im übertragenen Sinne nur Milch, aber kein Schwarzbrot geben kann. Und der Grund dafür ist, ich zitiere noch einmal den Apostel Paulus aus Kapitel 3, weil ihr noch fleischlich seid und lebt nach Menschenweise. Was Paulus über die Gaben des Heiligen Geistes zu berichten hat, entfaltet er in drei Schritten. Zuerst geht es um die Gaben an sich und um die Einheit unter den Christen, die vom Heiligen Geist geschaffen wird. Dann stehen die besonderen Gesetzmäßigkeiten der Liebe im Mittelpunkt, besser bekannt als das Hohelied der Liebe. Und schließlich kommt Paulus darauf zu sprechen, welche Auswirkungen der Glaube an die Auferstehung für Christen heute hat. Ich komme nun zu Vers 2 unseres Bibeltextes. Dort erinnert Paulus die Christen in Korinth an ihre unrühmliche Vergangenheit, indem er schreibt, »Ihr wisst, als ihr Heiden wart, zog es euch mit Macht zu den stummen Götzen.« Warum waren diese Götzen stumm? Ganz einfach, weil es sie allerhöchstens in Gestalt von hölzernen, metallenen oder steinernen Figuren gab. Ansonsten waren sie nur Hirngespinste, nicht existent, die reinsten Nichtse. Das war auch der Grund dafür gewesen, warum Paulus prinzipiell nichts dagegen einzuwenden hatte, wenn die Christen auf dem Markt in Korinth sogenanntes Götzenopferfleisch einkauften. Weil die Götzen der heidnischen Bevölkerung in seinen Augen Nichtse waren, konnten diese Götzen das Fleisch der geopferten Tiere folglich auch nicht verderben. Ich glaube, auch uns heute würde es als Christen ganz gut tun, wenn wir uns immer wieder mal vor Augen halten würden, dass wir uns vor Götzen und vielerlei Aberglaube nicht zu fürchten brauchen. Einfach, weil nichts, aber auch rein gar nichts dahinter steckt. In Psalm 115 freut sich ein frommer Beter, »Unser Gott ist im Himmel, er kann schaffen, was er will. Ihre Götzen aber sind Silber und Gold, von Menschenhänden gemacht. Sie haben Mäuler und reden nicht, sie haben Augen und sehen nicht, sie haben Ohren und hören nicht, sie haben Nasen und riechen nicht, sie haben Hände und greifen nicht. Füße haben sie und gehen nicht, und kein Laut kommt aus ihrer Kehle. Die solche Götzen machen, sind ihnen gleich, alle, die auf sie hoffen.« Soweit einige Verse aus Psalm 115. Wetten, dass der Beter dieses Psalmes keine Angst gehabt hat vor diesen Götzen? Auch der alttestamentliche Prophet Habakuk dürfte aufgeatmet haben, nachdem Gott zu ihm gesagt hatte, »Was wird das Bild helfen?« gemeint ist irgendein Götzenbild, das sein Meister, ein Handwerker etwa, gebildet hat und das gegossene Bild, das da Lügen lehrt. Dennoch verlässt sich sein Meister darauf, obgleich er nur stumme Götzen macht. Weh dem, der zum Holz spricht, wach auf, und zum stummen Steine, steh auf. Wie sollte ein Götze lehren können? Siehe, er ist mit Gold und Silber überzogen, und kein Odem ist in ihm. Aber der Herr ist in seinem heiligen Tempel. Es sei vor ihm stille alle Welt. Soweit Gottes Darlegung zu diesem Thema im Buch des Propheten Habakuk, Kapitel 2. Und nun wieder zurück zu unserem Bibeltext im 1. Korintherbrief, Kapitel 12. Dort erinnert Paulus die Christen in Korinth daran, dass sie früher selbst einmal auf stumme Götzen vertraut haben. Ja, es zog sie geradezu mit Macht zu diesen Götzen, wie es im Bibeltext heißt. Wahrscheinlich, weil sie einen Halt für ihr Leben suchten. Seit dieser Zeit jedoch hat sich vieles verändert, weil nämlich Jesus Christus zum Zentrum ihres Glaubens und zum Zentrum ihres gesamten Lebens geworden ist. Vers 3. Weiter schreibt Paulus: Darum tue ich euch kund, dass niemand Jesus verflucht, der durch den Geist Gottes redet. Und niemand kann Jesus den Herrn nennen, außer durch den Heiligen Geist. In diesem Vers stecken zwei schwergewichtige Aussagen, die besonders im Wortlaut der Lutherbibel nicht so ganz leicht zu verstehen sind. Die erste Aussage würde ich mit meinen eigenen Worten so wiedergeben: Wenn in einem Menschen tatsächlich der Geist Gottes am Wirken ist, kann dieser Mensch nicht mehr sagen, Jesus sei verflucht. Einfach deshalb, weil er es nicht übers Herz bringen wird, weil es vollkommen gegen seine Überzeugung wäre und weil er Jesus viel zu viel Hochachtung und Liebe entgegenbringt, um so etwas sagen zu können. Umgekehrt sind solche lästerlichen Worte aus dem Mund eines Menschen ein Beweis dafür, dass dieser Mensch nicht vom Heiligen Geist geleitet sein kann. Die zweite Hälfte von Vers 3 beleuchtet diesen Sachverhalt sozusagen von der anderen, der positiven Seite her. Niemand kann Jesus den Herrn nennen, außer durch den Heiligen Geist. Hiermit ist gemeint, wenn jemand zu der Überzeugung kommt, dass Jesus sein Herr ist, der am Kreuz für seine Sünden gestorben ist, dann hat er diese Überzeugung nicht seiner eigenen Scharfsinnigkeit oder seiner guten Bildung zu verdanken, sondern dem Geist Gottes. Der Geist Gottes hat es ihm offenbart. Natürlich wird es jedem x-beliebigen Menschen gelingen, den Satz über die Lippen zu bringen, Jesus ist der Herr. Aber das ist hier offensichtlich nicht gemeint, sondern es geht darum, dass jemand es aus seinem tiefsten Innern heraus bezeugen kann. Jesus selbst hat ja einmal gesagt, es werden nicht alle, die zu mir sagen, Herr, Herr, in das Himmelreich kommen, sondern die den Willen tun meines Vaters im Himmel. Es werden viele zu mir sagen an jenem Tage, Herr, Herr, haben wir nicht in deinem Namen geweissagt? Haben wir nicht in deinem Namen böse Geister ausgetrieben? Haben wir nicht in deinem Namen viele Wunder getan? Dann werde ich ihnen bekennen, ich habe euch nie gekannt, weicht von mir, ihr Übeltäter. Diese Verse sind Teil der Bergpredigt Jesu und stehen im Matthäusevangelium Kapitel 7. Hier ist tatsächlich von Menschen die Rede, die stets ein Herr, Herr auf den Lippen tragen. Aber das ist nur ein äußerliches, wertloses Bekenntnis und hat nichts mit ihrer wahren Herzenseinstellung zu tun. In Wirklichkeit ist Jesus niemals ihr Herr gewesen, weil sie es nicht zugelassen haben. Wenn ich Jesus Herr sein lassen möchte über mein Leben, dann krempelt das tatsächlich mein ganzes inneres und äußeres Leben um. Ja, wenn ich Jesus Herr sein lassen möchte, dann reicht es meines Erachtens nicht einmal aus, nur daran zu glauben, dass er am Kreuz von Golgatha für meine Sünden gestorben ist, sondern ich muss eins werden mit ihm, dem Lebendigen, dem auferstandenen Christus, und ihn auch tatsächlich Herr werden lassen in meinem Leben. Wie komme ich zu dieser Behauptung? Nun, lassen Sie mich hierzu einen Satz aus der Pfingstpredigt des Petrus zitieren. Ganz am Schluss hat er da gesagt, »So wisse nun das ganze Haus Israel gewiss, dass Gott diesen Jesus, den ihr gekreuzigt habt, zum Herrn und Christus gemacht hat.« Auf die letzten Wörter dieses Satzes kommt es mir an. Gott hat diesen Jesus zum Herrn und Christus gemacht. Fast könnte man sagen, Gott hat ihn dazu ernannt, ihn wie einen König in sein Amt eingesetzt. Und dass auch ich ihn als König über mein eigenes Leben anerkenne, darauf kommt es an. Dem Heiligen Geist wiederum obliegt sozusagen die Aufgabe, dass meine Seele treu zu Jesus steht und ihm Gehorsam entgegenbringt. Ja, der Heilige Geist ist gewissermaßen mein Dolmetscher, der das Herrsein Jesu in mein Leben übersetzt und sichtbar macht. Und die Gemeinde Jesu, das sind diejenigen, die von Jesus zusammengebracht wurden, weil sie alle auf diese Weise vom Heiligen Geist geleitet werden. Erinnern wir uns an jene Situation, als Jesus seine Jünger einmal gefragt hat, wer sagen die Leute, dass der Menschensohn sei? Als Antwort bekam er dies und das zu hören. Doch dann kam die entscheidende Frage, wer sagt denn ihr, dass ich sei? Mein Eindruck ist, dass letztlich jeder Mensch auf diese Frage eine Antwort finden muss. egal welcher Nationalität und welchen Alters er ist und egal welcher Religion er angehört. Wer sagt denn ihr, dass ich sei? Oder ganz persönlich ausgedrückt, wer bin ich für dich? Als Jesus vor rund 2000 Jahren seinen Jüngern diese Frage stellte, gab Simon Petrus, stellvertretend für alle Jünger, folgende Antwort: Du bist Christus, des lebendigen Gottes Sohn. Christus, das ist nicht einfach nur ein anderer Name für Jesus, sondern das ist eine Art Amtsbezeichnung. Christus bedeutet der Gesalbte, und aus dem Alten Testament wissen wir, dass Propheten und Könige gesalbt wurden. So könnte man das Bekenntnis des Simon Petrus wohl auch so wiedergeben: Du bist Christus, der von Gott gesalbt wurde, um König über mein Leben zu sein. Die Herrschaft Jesu Christi über mein Leben ist aber keine Zwangsherrschaft. Vielmehr muss ich bereit sein, mich ihm zu unterstellen und mich von seinem Geist leiten zu lassen. Und aus lauter solchen Menschen, die sich freiwillig Jesus unterstellen und sich vom Heiligen Geist leiten lassen, besteht die christliche Gemeinde. Das betont der Apostel Paulus an verschiedenen Stellen in seinen Briefen und er betont es auch in unserem Bibeltext im 1. Korintherbrief Kapitel 12. Und damit komme ich nun zu den Versen 4 bis 6. Paulus schreibt dort: Es sind verschiedene Gaben, aber es ist ein Geist. Und es sind verschiedene Ämter, aber es ist ein Herr. Und es sind verschiedene Kräfte, aber es ist ein Gott, der da wirkt alles in allen. Zunächst möchte ich auf die erste Aussage eingehen. Es sind verschiedene Gaben, aber es ist ein Geist. Eine sehr wichtige Aufgabe des Heiligen Geistes scheint mir zu sein, dass er eine Einheit unter den Christen herstellt. Denn obwohl es unter den einzelnen Christen große Unterschiede gibt, obwohl jeder mit unterschiedlichen Gaben ausgerüstet ist, gibt es nur einen Heiligen Geist, der dies bewirkt und der die Gläubigen vereint. Auch heute noch bewirkt er, dass sich Christen nicht einfach nur in frommen Vereinigungen zusammenschließen, sondern dass sie sich gemeinsam als die weltweite Gemeinde Jesu verstehen. Und diese Gemeinde ist sozusagen Zeuge dafür, dass Jesus Christus tatsächlich Herr ist. Oder, um es mit den Worten aus der Pfingstpredigt des Petrus auszudrücken, die Christen sollen aller Welt zeigen, Gott hat diesen Jesus zum Herrn und Christus gemacht. Dass der Heilige Geist die Christen mit verschiedenen Gaben ausrüstet, steht seiner Aufgabe als Einheitsstifter nicht entgegen. Denn so wie ein Dirigent Musiker mit unterschiedlichen Instrumenten in seinem Orchester hat, so sorgt der Heilige Geist dafür, dass die Christen mit verschiedenen Gaben ausgestattet werden. Denn nur unter dieser Voraussetzung wird es, bildlich gesprochen, möglich sein, eine Symphonie erklingen zu lassen. Wenn Sie sich an den Anfang dieser Sendung erinnern, da hatte ich darauf hingewiesen, dass im ersten Vers von Kapitel 12 im griechischen Originaltext von Gaben gar nicht die Rede ist. Die Lutherbibel spricht dort zwar von Gaben des Geistes, doch eigentlich müsste man den griechischen Begriff Pneumatika einfach nur mit Geistliches oder geistliche Dinge übersetzen. Im Gegensatz dazu geht es nun in Vers 4 tatsächlich um einzelne Gaben, griechisch Charisma. Von diesem griechischen Begriff wurde die deutsche Bezeichnung Charismatika oder charismatische Bewegung abgeleitet. Vielen Charismatikern sagt man nach, oft zu Unrecht, sie würden vor allem die Gabe der Zungenrede für wichtig erachten. Aber im Sinne der Bibel sind alle Christen Charismatiker, also Menschen, die vom Heiligen Geist mit besonderen Gaben ausgerüstet werden. In Vers 5 unseres Bibeltextes, den ich vorhin schon im Zusammenhang mit dem Vers davor und dem danach vorgelesen habe, heißt es: Und es sind verschiedene Ämter, aber es ist ein Herr. Diese Aussage ist in meinen Augen eine logische Folge dessen, dass der eine Heilige Geist die Christen mit unterschiedlichen Gaben ausrüstet. Denn mit diesen unterschiedlichen Gaben füllen sie eben verschiedene Ämter aus. Aber ihr Dienstherr ist immer derselbe, nämlich Jesus Christus. Und hier noch einmal Vers 6. Es sind verschiedene Kräfte, aber es ist ein Gott, der da wirkt alles in allen. Paulus scheint hier auf die Dreieinigkeit Gottes hinzuweisen. Diese Dreieinigkeit besteht aus Gott, dem Vater, Gott, dem Sohn und Gott, dem Heiligen Geist. So viel ist klar. Doch warum sich Gott den Menschen auf dreierlei Weise offenbart, ist schwer zu verstehen. Paulus allerdings deutet zumindest an, dass es so etwas wie eine Aufgabenteilung zu geben scheint. Demnach wäre der Heilige Geist derjenige, der die Christen mit bestimmten Gaben beschenkt und ausrüstet. Jesus Christus verwaltet diese Gaben und bestimmt, wann und wozu sie eingesetzt werden. Und Gott, den Vater, stelle ich mir als denjenigen vor, der die Gaben mit seiner Kraft versorgt und diese Kraft zur Entfaltung bringt. Ich bitte Sie an dieser Stelle, nicht jedes meiner Worte auf die Goldwaage zu legen. Es ist einfach schwierig, solche geistlichen Dinge mit menschlichen Worten zu beschreiben. Und doch sind wir ja zunächst auf Vergleiche, Bilder und Umschreibungen angewiesen, um eine ungefähre Vorstellung von dem zu bekommen, was sich eigentlich kaum beschreiben lässt. Doch wenn wir uns auf Gott, den Vater, den Sohn und den Heiligen Geist einlassen, werden wir es mit dem Herzen begreifen, während der Verstand sich einfach nur wundert. Und nun zu Vers 7 in unserem Bibeltext. Paulus schreibt an die Korinther: In einem jeden offenbart sich der Geist zum Nutzen aller. Auf den ersten Blick ist dies ein sehr schlichter Vers, der es jedoch in sich hat. Zu kurz gegriffen wäre es auf jeden Fall, wenn man ihn so verstehen würde, dass der Heilige Geist immer dort am Wirken ist, wo alle Menschen ihren Nutzen davon haben. Nein, so kann man es nicht sagen. Vielleicht kommen wir dem Sinn dieses Verses am ehesten auf die Spur, wenn wir erst einmal fragen, was ist denn überhaupt eine Gabe im Sinne des Apostels Paulus? Ich würde sagen, eine Gabe ist die Fähigkeit zu dienen, beziehungsweise einen ganz bestimmten Dienst zu erbringen. Der amerikanische Theologe Louis Berry Chafer hat einmal gesagt, wenn man davon spricht, dass der Heilige Geist einen Menschen mit einer bestimmten Gabe ausrüstet, dann bedeutet das im Grunde, dass der Heilige Geist durch diesen Menschen einen bestimmten Dienst erbringt. Ich wiederhole dieses Zitat noch einmal. Wenn man davon spricht, dass der Heilige Geist einen Menschen mit einer bestimmten Gabe ausrüstet, dann bedeutet das im Grunde, dass der Heilige Geist durch diesen Menschen einen bestimmten Dienst erbringt. Demnach wäre ein Christ sozusagen ein Werkzeug, das vom Heiligen Geist in den Dienst gestellt wird. Das bringt mich wiederum zu der Erkenntnis, dass ich vor Gott eigentlich ein Nichts bin. Egal wie fromm ich mich verhalte, egal wie sehr ich mich anstrenge, ich selbst habe Gott nichts zu bieten. Ich kann ihm aus mir selbst heraus nicht einmal richtig dienen. Erst wenn ich dem Heiligen Geist gestatte, in mir wirksam zu sein, klappt es auch mit dem Dienen. Eine Gabe im geistlichen Sinn, also eine Geistesgabe, sollten wir übrigens nicht mit dem verwechseln, was wir häufig auch als Talent oder Begabung bezeichnen. Ein solches Talent kann zum Beispiel sein, schön singen zu können. Ob jemand mit diesem Talent Gott dienen kann, steht allerdings auf einem ganz anderen Blatt. Vielleicht ist das auch der Grund dafür, warum in manchen Gemeinden viel gesungen wird, ohne dass dadurch Menschenherzen wirklich angesprochen werden. Anders ausgedrückt, einfach nur dieses bestimmte Talent zu haben, das reicht nicht aus. Vielmehr ist es der Heilige Geist, der einem Christen beispielsweise die Gabe schenkt, durch seinen Gesang die Herzen der Menschen zu erreichen. Als Pastor, der viel in anderen Gemeinden unterwegs war, ist es mir häufig so ergangen, dass ein Solist, eine Gesangsgruppe oder ein Chor noch vor meiner Predigt ein Lied gesungen hat. Und ich muss gestehen, manchmal hätte ich mich am liebsten verdrückt, ohne meine Predigt zu halten. Nicht, weil mir die Musik nicht gefallen hätte oder weil einem Sänger das nötige Talent gefehlt hätte, sondern weil ich merkte, dieser Gesangsauftritt steht dem entgegen, was ich den Zuhörern in meiner Predigt sagen möchte. Denn den Sängerinnen und Sängern war einfach anzumerken, dass sie nicht vom Heiligen Geist geleitet wurden. Umgekehrt habe ich schon manch musikalischen Vortrag über mich ergehen lassen, der alles andere als perfekt war. Aber es war mit Händen zu greifen, dass in den Sängerinnen und Sängern der Heilige Geist am Wirken war. Wie vorhin schon gesagt, ein bestimmtes Talent oder eine Begabung zu haben, das reicht nicht aus, um vom Heiligen Geist wie ein Werkzeug gebraucht zu werden. Aber natürlich kann der Heilige Geist das Talent eines Menschen für Jesus Christus in den Dienst stellen. Und im Fall eines Sängers oder einer Sängerin kann das dann zu einem wahren Ohrenschmaus werden, der auch die Herzen erreicht. Doch was ist eigentlich mit denen, die nach menschlichem Ermessen über kein besonderes Talent verfügen? Muss derjenige, der nicht singen kann und der sich für unfähig hält, im Kindergottesdienst eine Geschichte zu erzählen, muss der von Selbstzweifeln geplagt, ganz hinten still in seiner Kirchenbank sitzen bleiben? Nun, das zu glauben, gehört wohl zu den größten Tragödien, die sich in einer christlichen Gemeinde abspielen können. Denn was Paulus in Vers 7 zum Ausdruck gebracht hat, ist das pure Gegenteil. In einem jeden offenbart sich der Geist zum Nutzen aller, schreibt Paulus. In einem jeden. Egal ob Mann oder Frau, ob alt oder jung, jeder Christ ist ein Kind Gottes und nimmt einen ganz bestimmten Platz in der Gemeinde ein, dem Leib Christi, wie die Gemeinde auch genannt wird. Und als ein Glied am Leib Christi wird jeder mit mindestens einer Gabe vom Heiligen Geist ausgerüstet, zum Nutzen aller, wie Paulus es in Vers 7 ausdrückt. Also zum Nutzen der Gemeinde, zum Nutzen des Leibes Christi. In der nächsten Ausgabe der Sendereihe Durch die Bibel wird uns die christliche Gemeinde als der Leib Christi vorgestellt. Als ein Leib, der nur dann richtig funktioniert, wenn jedes Körperteil die ihm zugewiesene Funktion auch wirklich erfüllt. Ich würde mich freuen, wenn Sie auch bei der nächsten Sendung wieder mit dabei sind. Also bis dahin, auf Wiederhören und Gottes Segen mit Ihnen.

0: Es ist 19 Uhr und 30 Minuten. 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
1: Heute hören wir uns einmal eine Predigt von dem Apostel Paulus an. Sie steht in Apostelgeschichte 20 von Vers 17 bis Vers 36. Es ist ein längerer Abschnitt, aber weil es eine Predigt des Apostels Paulus ist, möchte ich sie nicht auseinander teilen. Also wir lesen jetzt in Apostelgeschichte Kapitel 20 von Vers 16 an, um den Zusammenhang zu bekommen, bis Vers 36. Und wir lesen diesen Abschnitt aus der Gute-Nachricht-Bibel. Also da heißt es, Vers 16, Paulus hatte beschlossen, an Ephesus vorbeizufahren, um nicht zu viel Zeit zu verlieren. Er wollte so schnell wie möglich weiterkommen, um bis zu Pfingsten in Jerusalem zu sein. Von Milet aus schickte er jedoch den Ältesten der Gemeinde in Ephesus eine Nachricht und ließ sie bitten, zu ihm zu kommen. Als sie eingetroffen waren, sagte Paulus zu ihnen, und jetzt kommt die Predigt des Apostels Paulus. Ihr wisst, sagte er, wie ich von dem Tag an, als ich die Provinz Asien betrat, bei euch gelebt habe. Mit selbstloser Hingabe habe ich mich für den Herrn eingesetzt und ihm gedient, manchmal unter Tränen und unter schweren Prüfungen, die ich zu bestehen hatte, wenn die Juden mich verfolgten. Ich habe euch nichts verschwiegen, was für euch wichtig ist, wenn ich in der Öffentlichkeit oder in euren Hausgemeinden sprach. Juden wie Nichtjuden habe ich beschworen, zu Gott umzukehren und ihr Vertrauen auf Jesus, unseren Herrn, zu setzen. Seht, ich gehe jetzt nach Jerusalem, gefesselt vom Heiligen Geist und als sein Gefangener. Ich weiß nicht, wie es mir dort ergehen wird. Aber das weiß ich. In jeder Stadt, in die ich komme, kündigt der Heilige Geist mir an, dass in Jerusalem Verfolgung und Fesselung auf mich warten. Doch was liegt schon an meinem Leben? Wichtig ist nur, dass ich bis zum Schluss den Auftrag erfülle, den mir Jesus, der Herr, übertragen hat. Die gute Nachricht zu verkünden, dass Gott sich über die Menschen erbarmt hat. Seht, ich weiß, dass ich jetzt zum letzten Mal unter euch bin. Ihr und alle, denen ich die Botschaft von der anbrechenden Herrschaft Gottes gebracht habe, ihr werdet mich nie wiedersehen. Deshalb erkläre ich heute feierlich vor euch. Mich trifft keine Schuld, wenn einer von euch verloren geht. Ich habe euch nichts vorenthalten, sondern euch die Heilsabsicht Gottes unverkürzt verkündet. Gebt Acht auf euch selbst und auf die ganze Herde, die der Heilige Geist eurer Aufsicht und Leitung anvertraut hat. Seid treue Hirten der Gemeinde, die Gott durch das Blut seines eigenen Sohnes für sich erworben hat. Denn ich weiß, wenn ich nicht mehr unter euch bin, werden gefährliche Wölfe bei euch eindringen und unter der Herde wüten. Aus euren eigenen Reihen werden Männer auftreten und mit ihren verkehrten Lehren die Jünger und Jüngerinnen zu verführen suchen, so dass sie nicht mehr dem Herrn, sondern ihnen folgen. Darum gebt Acht und denkt daran, dass ich mich 3 Jahre lang bei Tag und Nacht, oft unter Tränen, um jeden und jede in der Gemeinde bemüht habe. Und nun stelle ich euch unter den Schutz Gottes und unter die Botschaft seiner rettenden Gnade. Durch sie wird er eure Gemeinde im Glauben reifen lassen und ihr das ewige Erbe schenken, gemeinsam mit allen anderen, die er zu seinem heiligen Volk gemacht hat. Noch etwas. Ihr wisst, dass ich nie Unterstützung angenommen habe. Weder Geld noch Kleider habe ich je von jemand erbeten. Mit diesen meinen Händen habe ich erarbeitet, was ich und meine Begleiter zum Leben brauchten. Überhaupt habe ich euch mit meiner Lebensführung gezeigt, dass wir hart arbeiten müssen, um auch den Bedürftigen etwas geben zu können. Wir sollen uns immer an das erinnern, was Jesus, der Herr, darüber gesagt hat. Von ihm stammt das Wort, auf dem Geben liegt mehr Segen als auf dem Nehmen. Nachdem Paulus geendet hatte, kniete er zusammen mit den anderen nieder und betete. Als es an den Abschied ging, brachen alle in lautes Weinen aus, umarmten und küssten ihn. Am meisten bedrückten sie die Worte, ihr werdet mich nicht wiedersehen. Und dann begleiteten sie ihn zum Schiff. Soweit unser Text aus der Gute-Nachricht-Bibel für heute. Und gleich werden wir die Predigt oder vielmehr den Charakter oder das Wesen des Apostels Paulus betrachten, das in dieser Predigt zum Ausdruck kommt. Ich erinnere mich noch daran, wie eines Tages ein Mann vor den Toren vor Radio HCJB in Quito stand und mit dem Programmdirektor sprechen wollte. Kaum hatte sich Rodrigo Zapata, unser Mitarbeiter, vorgestellt, da legte der andere auch schon los. Er sei von Gott gesandt und habe eine wichtige Botschaft zu verkündigen, die alle Welt hören sollte. Dazu möchte er die Mikrofone von HCJB gebrauchen. Bevor wir aber irgendjemand unsere Mikrofone überlassen, wollen wir doch wissen, mit wem wir es zu tun haben. So fragte Rodrigo Zapata ihn über seinen Glauben und seine Grundlage aus. Der seltsame Prophet glaubte weder an die Bibel noch an die Gemeinde. Er tat nur das, was Gott ihm jetzt gerade sagte, und Gott habe ihn hierher geschickt, um hier über Radio zu sprechen. Natürlich haben wir diesen Mann wieder weggeschickt. Unsere Arbeit ist nicht mit solcher Art Leuten getan. Wir wissen uns der Bibel verpflichtet und der Gemeinde. Unsere Botschaft ist klar definiert und eine große Zahl von Theologen, Gemeinden und Gläubigen wacht über dem, was über die Mikrofone und die Sendeanlagen gesagt wird. Dieser Mann jedoch, an der Pforte von Radio HCJB, ist nicht der Einzige, der hier mit ähnlichen Anliegen vorbeikommt. Es gibt heute viele Leute, die behaupten, sie seien Christus, ein von Gott gesandter Prophet mit einer ganz neuen, einmaligen Botschaft. Viele dieser falschen Boten kommen aus dem christlichen Lager. Sie gebrauchen Bibelverse, sie reden von Gott, von Jesus und vom Heiligen Geist. Manche sind sehr dreist, auffällig und leicht zu erkennen. Andere wieder sind unscheinbar, sehr freundlich, liebenswürdig und demütig. Einige Sektenführer stellen harte und schwere Anforderungen an ihre Anhänger. Andere wieder haben das Anliegen, keinem weh zu tun. Sie heben alle Regeln und Lehren auf und wollen nur, dass alle Religionen und Menschen selig vereint werden. Aber nicht nur aus dem christlichen Lager kommen die falschen Boten, sondern mehr und mehr auch aus dem Orient. Sie lassen sich dann Meister oder Guru nennen, sie haben geheime Lehren, die sie teuer verkaufen. Sie sehen so geistlich und weltfremd aus, als hätten sie schon alles Irdische längst überwunden. Auf der anderen Seite sind manche von ihnen unwahrscheinlich reich und leben privat im größten Luxus auf Kosten ihrer Anhänger. Für den ungefestigten Christen ist es schon schwierig zu erkennen, was die Wahrheit ist, was wirklich von Gott kommt und was menschliche Regeln und Lehren sind. Es gibt jedoch zwei Maßstäbe, an denen wir messen können, ob ein Verkündiger wirklich von Gott kommt oder ob er seinen eigenen Lehren und Wünschen folgt. Der eine Maßstab ist der Lebenswandel, das Verhalten, die Moral. Das andere, woran wir den echten Boten erkennen können, ist seine Botschaft. Ein wahrer Bote Gottes hat auch eine klare Botschaft über Sünde, Vergebung, Erlösung und ewiges Heil. Und ein wahrer Bote Gottes hat einen Lebenswandel, der mit den Gesetzen und der Moral Gottes übereinstimmt. Der Apostel Paulus war ein echter, vorbildlicher Verkündiger und er hatte keine Furcht, sich einem Gericht in dieser Sache zu stellen. Davon handelt der heutige Bibelabschnitt. Auf seinem Weg nach Jerusalem gelangte Paulus bis Milet. Aus Zeitmangel wollte er nicht nach Ephesus reisen, sondern ließ von dort die Ältesten und Leiter der Gemeinde rufen. In Ephesus war schon vor einiger Zeit durch den Dienst des Paulus eine Gemeinde entstanden. Und das, obwohl hier die große Göttin Diana verehrt wurde. Vor den Vertretern dieser Gemeinde hielt Paulus jetzt eine Abschiedsrede, in der er noch einmal auf seinen Dienst und seine Botschaft hinweist und die Leute zu besonderer Wachsamkeit vor Sektenführern, Geheimlehrern, Gurus und falschen Propheten aufruft. Die Rede des Paulus haben wir schon gelesen, aber wir wollen sie jetzt ein wenig genauer anschauen. Erstens, was sagt Paulus über seinen Wandel, über sein Leben und seinen Dienst als Verkündiger und Botschafter Gottes? Was sagt also Paulus über seine Art zu leben, seine Lebensweise und seine Verkündigung? In Vers 19 lesen wir: In selbstloser Hingabe habe ich für den Herrn gearbeitet. Das heißt, Paulus hat nicht an sich gedacht, hat keinen eigenen Vorteil gesucht, hat nicht um des Verdienstes und der Ehre willen seinen Dienst getan. Da waren keinerlei egoistische Motive, kein Suchen nach Gewinn und Ehre. Später in seiner Predigt sagt er noch im Vers 33, Ihr wisst, dass ich nie einen Menschen um Geld oder Kleidung gebeten habe. Mit diesen meinen Händen habe ich verdient, was meine Begleiter und ich selbst zum Leben brauchten. Ich habe euch stets ein Vorbild gegeben, dass man hart arbeiten muss, um auch den Bedürftigen geben zu können. Das war die Einstellung und die Lebensweise des Paulus, und das stimmt genau mit den Lehren der Bibel überein. Die Bibel lehrt, dass die Menschen arbeiten sollen, und außerdem erwartet Gott, dass man ihm mit Demut und selbstloser Hingabe dient. Zweitens, im selben Vers 19 sagt Paulus, er hat manchmal unter Tränen und in großer Notlage für den Herrn gearbeitet. Nicht nur die ersten Christen und Gemeinden wurden verfolgt um ihres Glaubens willen, sondern natürlich besonders die Apostel und Verkündiger. So ging es auch Paulus oft sehr schlecht. Er wurde eingesperrt, geschlagen, bestraft, gehindert, angeklagt. Es war kein leichtes Leben. Viele Widerstände stellten sich ihm in den Weg, wenn er von Jesus predigte. Aber er wich diesen Widerständen nicht aus. Er ließ sich von Trübsal nicht aufhalten, seinen Auftrag auszuführen. Schon viele Propheten haben wir aufstehen sehen, die es nicht weit gebracht haben, die sich von kleinen Widerwärtigkeiten und Problemen haben abhalten lassen. Sie sind ebenso schnell wieder untergegangen, wie sie aufgetaucht sind. Drittens, nichts verschwiegen hat Paulus in seinem Dienst. Er hat gesagt, was gesagt werden musste, ob es den Hörern gefiel oder nicht. Er hat auch nicht die Botschaft verfälscht, indem er nur das Schöne und Angenehme gesagt und mit den wenig erfreulichen Dingen zurückgehalten hat, bis er die Leute erst einmal an sich gefesselt hatte. Er hat aus seinem Wissen auch nicht ein Geschäft gemacht und seine Versammlungen beendet mit den Worten, wenn ihr mehr wissen wollt, erteile ich euch Privatunterricht gegen ein gutes Honorar. Paulus hat nicht mit Tricks gearbeitet, wie es so manche geschäftstüchtigen Lehrer zu tun versuchen. Viertens, in Vers 21 heißt es, Juden wie Nichtjuden habe ich beschworen, zu Gott umzukehren und Jesus Christus als ihren Herrn anzunehmen. Also bei seiner Verkündigung wies Paulus von sich weg auf Gott. Er rief die Leute auf, sich zu Gott zu bekehren und nicht zu ihm. Viele Sektenführer stellen sich nämlich selbst in den Mittelpunkt. Sie lassen sich große, wohlklingende Namen geben und wollen die Aufmerksamkeit nur auf sich ziehen. Gott ist für sie nur ein Mittel zum Zweck, sich selber groß zu machen oder Geld zu verdienen. In seinem ganzen Benehmen und Lebenswandel sehen wir, dass Paulus ein Mann war, der selber Gott untertan war und in seinen Geboten gewandelt ist. Er suchte nicht seine Ehre, sondern die Ehre Gottes und das Wohl seiner Mitmenschen. Aber auch die Lehre, die Paulus verkündigte, war nicht etwas Fantastisches. Es war Gottes Wort, das den Menschen wirklich Heil und Leben bringen konnte. Er selber zählt auf, was er gepredigt hat. In Vers 21 sehen wir, dass er Buße und Umkehr gepredigt hat. Er sagt, Juden wie Nichtjuden habe ich beschworen, zu Gott umzukehren. Das war eine ganz persönliche Botschaft an Einzelne. Es war eine Botschaft, die befolgt werden konnte. Es war eine Botschaft, die Veränderung im Leben der Einzelnen und damit auch im ganzen Volk bewirkte. Es war eine Botschaft, die zwar nicht sehr angenehm war, die aber doch den Kern der Sache traf. Auch heute noch ist die echte, wirklich göttliche Botschaft daran zu erkennen, dass sie den Einzelnen zur Buße ruft. Sie ist nicht ein Protest gegen Reichtum, Ungerechtigkeit und Kriegstreiben, sondern sie ist ein Ruf zum Bekenntnis der eigenen Schuld vor Gott, ein Ruf zur Umkehr von den falschen Wegen. Es geht also zuerst um eine Umkehr und Hinkehr zu Gott und nicht zum Gehorsam gegen seine Gebote. Also dem Apostel Paulus ging es einmal in seiner Verkündigung um Umkehr und Buße. Zum anderen geht es in der Botschaft des Paulus laut Vers 21 auch darum, dass die Menschen Jesus als Herrn annehmen. Das Christentum ist eine Person und nicht nur eine Lehre. Man kann sich viele Lehren anhören von Philosophen und Gurus und man kann auch den Lehren mehr oder weniger zustimmen. Aber das Christentum ist nicht nur eine Lehre, es ist Jesus Christus. Man wird nur ein Christ, wenn man Jesus in sein Herz aufnimmt und das bringt Veränderung. Ein neuer Herr in mir, ein neuer Geist, ein neues Leben, das geschieht bei keiner anderen Religion. In Vers 24 sagt Paulus, dass es sein Auftrag ist, die gute Nachricht zu verkündigen, dass Gott sich über die Menschen erbarmt hat. Gnade und Barmherzigkeit, das sind Teile der frohmachenden Botschaft. Gott verschließt nicht die Augen vor den Sünden und der Rebellion der Menschen, sondern bietet ihnen einen Weg der Errettung an. Nur weil Gott sich unser erbarmt hat, können wir gerettet werden. Ich weiß, dass wir als Mensch Gott manches vorwerfen wollen und ihn für manche Probleme beschuldigen wollen. Aber wir bedenken nicht, dass er der Richter und Herr ist und nicht wir. Wir müssen zur Rechenschaft gezogen werden und nicht er. Unter diesem Gesichtspunkt sollten wir sehr dankbar sein, dass Gott gnädig und barmherzig ist. Die Botschaft des Paulus hat auch die Errettung des Menschen zum Inhalt. Er sagt in Vers 27, ich habe nicht versäumt, euch alles zu verkündigen, was Gott zu unserer Errettung getan hat und tun wird. Bei der wahren göttlichen Botschaft geht es um die Errettung des Menschen, nicht um eine vorübergehende, zeitliche Errettung aus Armut und Krankheit, Krieg und Ungerechtigkeit, sondern um eine ewige Errettung der Seele. Gott will, dass der Mensch von der ewigen Verdammnis errettet werde und ewige Herrlichkeit in seiner Gegenwart genießen kann. Das ist eine allumfassende Errettung, die Gott anbietet. In seiner Botschaft deutet Paulus auch an, dass diese Errettung nicht durch uns erworben oder verdient werden kann. Es kommt alleine darauf an, was Gott in dieser Richtung getan hat und noch tun wird. Was er getan hat, ist, dass Jesus Christus an unserer Stelle am Kreuz gerichtet wurde. Das ist das Erlösungswerk und das haben wir nicht getan, sondern Gott. Nicht unsere Werke retten uns also, sondern sein Werk, das wir allerdings annehmen müssen. Fünftens erwähnt Paulus in seiner Abschiedsrede, dass zur wahren Botschaft auch die Lehre über die anbrechende Herrschaft Gottes gehört. Vers 25 drückt er es so aus, ihr alle, denen ich die Botschaft von der anbrechenden Herrschaft Gottes verkündet habe, werdet mich nicht wiedersehen. Die Botschaft Gottes sagt nicht nur etwas über meine persönliche Zukunft, sondern auch etwas über die Zukunft der Welt. Gott wird die Herrschaft übernehmen. Darum gibt es Gerechtigkeit und Friede. Dabei brauchen wir Gott nicht zu helfen, wir brauchen ihn nicht zu wählen oder zu unterstützen und nicht einmal seine Regierung vorzubereiten. Er selber in seiner souveränen Herrschergewalt wird alle menschlichen Regierungen absetzen und selbst das Zepter übernehmen. Alles dies sind wichtige Aspekte der wahren Botschaft Gottes, die auch in der Bibel verankert sind. Paulus hat nicht eigene Gedanken und Wünsche gepredigt, sondern Gottes ganzen Heilsplan. Und er hat nicht nur etwas Schönes gepredigt, sondern er hat auch sein Leben danach ausgerichtet und dafür eingesetzt. Nicht jeder Mensch, der von Gott redet, ist ein Verführer. Wenn du solchen begegnest wie Paulus, dann nimm ihr Wort an und traue ihnen. Wir beten. Herr Jesus, in einer Zeit der Verwirrung und Irrlehren brauchen wir klare Verkündiger der einzig wahren Botschaft. Danke, dass es sie noch gibt und schenke, dass wir sie erkennen und auf sie hören möchten. Amen.

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Erschienen ist diese Serie, die insgesamt 6 Bände hat, im

0: Die Rothemden.
1: Wir beten müssen, sagte Jordan.
0: Zwischen zwei großen Schrankkoffern fiel er auf die Knie.
1: Gleich jetzt, wir beten müssen.
0: Als Jordan die Arme hoch über seinen Kopf hielt, war Libby froh, dass niemand anders zugegen war. Doch dann begann Jordan so kühn zu beten, als spräche er mit einem guten Freund.
1: Libby schloss die Augen.
2: Mächtiger Jesus, wir deine Hilfe brauchen, wir deine Liebe brauchen und deinen Schutz und deine Gunst. Wir dich brauchen. Du den Leuten, die uns wollen schaden, musst verschließen die Augen und Ohren. Und den Leuten, die uns wollen helfen, öffnen die Augen und Ohren.
0: Wie als Antwort auf Jordans Gebet öffnete Libby die Augen. Jordans Augen waren ebenfalls offen. Er wiegte sich auf den Knien langsam vor und zurück, während er zum Himmel schaute.
2: Bring meine Mama und mein Bruder Zack, meine Schwester Serena und meine kleine Schwester Rose sicher in dein gelobtes Land.
0: Als hätte der Herr seine Familie bereits befreit, sank Jordan auf seine Fersen zurück.
2: Jesus, wir dir danken. Wenn wir schwach sind, du uns stark machst. Halleluja. Amen.
0: Als Caleb aufschaute, blickte er Jordan in die Augen.

0: Ein frohes Leuchten hatte die Sorge aus Jordans Augen vertrieben.
1: »Ich wünschte, ich könnte auch so sehr darauf vertrauen, was Gott tun kann«, dachte Libby.
0: Kurz darauf entfernte sich Jordan, um sich auf die Reise vorzubereiten. Libby blieb, wo sie war, und lehnte sich an ein großes Gepäckstück. Mit gesenktem Kopf saß sie da und konnte kaum sprechen.
1: »Ich dachte, ich könnte alles tun, was ich mir vornehme.«
0: »Jordan kennt sich besser aus als wir alle, wenn es um die Befreiung seiner Familie geht. Und er ist sich bewusst, dass er es nicht ohne Gott schaffen kann.« Libbys Wangen röteten sich vor Scham, wenn sie daran dachte, wie selbstsicher sie gewesen war. Sie fühlte sich immer noch unwohl in Calebs Gegenwart. Weil sie wusste, dass er sie nicht dabei haben wollte, war die Situation zwischen ihnen irgendwie steif und angespannt. Nun kam Libby ein quälender Gedanke.
1: »Caleb denkt, dass ich es nicht schaffe. Vielleicht hat er recht.«
0: Doch eine Frage musste Libby ihm noch stellen.
1: »Meintest du es wirklich so, als du Jordan sagtest, dass er sein Leben verlieren könnte?«
0: »Ja«, antwortete Caleb ohne zu zögern.
1: »Aber für Papa, falls er mit einem flüchtigen Sklaven erwischt würde, würde das eine Buße oder Gefängnisstrafe bedeuten. Vielleicht würde er die Christina verlieren.«
0: Caleb nickte.
1: »Er geht für seine Überzeugung ein Risiko ein. Ein Risiko, das er nicht eingehen müsste.«
0: »Und für Jordan?« Libby verstummte.
1: »Könnte es sein Leben bedeuten?«
0: »Er ist ein flüchtiger Sklave«, erinnerte Caleb sie.
1: »Aber unsere Gründungsväter haben für das Leben gekämpft«, erwiderte Libby. »Das wollten die Männer, welche die Unabhängigkeitserklärung unterschrieben haben, nämlich.«
0: Mehrmals während ihres Geschichtsunterrichts hatte Papa von den Dokumenten erzählt, die diese Männer unterschrieben hatten. Nun, als könnte dies Jordan beschützen, wiederholte Libby ihre Worte.
1: »Wir halten diese Wahrheiten für ausgemacht, dass alle Menschen gleich erschaffen wurden.«
0: Caleb stimmte mit ein.
1: »Dass sie von ihrem Schöpfer mit gewissen unveräußerlichen Rechten begabt wurden.«
0: »Worunter sind Leben?« Libby hielt inne und konnte nicht mehr weitersprechen. In den vergangenen Wochen war ihr das Leben sehr kostbar geworden.
1: »Gibt es viele entlaufene Sklaven, die zurückkehren, um ihre Familien zu befreien?« fragte Libby, als sie schließlich wieder sprechen konnte.
0: »Es ist ungewöhnlich. Manchmal entkommt ein Mann und arbeitet hart, damit er seine Frau und seine Kinder freikaufen kann. Aber jetzt, seit dem Gesetz über flüchtige Sklaven von 1850, haben Sklavenfänger flüchtige Sklaven sogar bis nach Kanada verfolgt. Es ist echt schwierig, für einen flüchtigen Sklaven zurückzugehen.«
1: »Caleb,
0: woher weißt du, dass es wirklich Gott ist, der mit Jordan spricht?«
1: »Ich beobachte und schaue, was passiert«, sagte Caleb.
0: »Ich will wissen, ob es etwas Gutes ist, wie Gottes Schutz. Wenn Jordan den Herrn hört, sollte es Leuten helfen und nicht schaden.«
1: »Also hat es sich herausgestellt, dass Jordan immer das Beste getan hat?« wollte Libby wissen.
0: Caleb nickte, doch Libby fürchtete sich. Sie erinnerte sich an Jordans Besitzer, den grausamen Sklavenhändler.
1: »Wird Jordan nicht wieder Ricks in die Arme laufen?«
0: Zu Libbys Erstaunen begann Caleb ebenfalls auf- und abzugehen, genauso wie vorher Jordan. Das beunruhigte Libby nur noch mehr. Normalerweise blieb Caleb ruhig, auch wenn wirklich schreckliche Dinge geschahen. Nun war er offensichtlich nervös wegen Jordans Plan.
1: »Ricks ist ein einflussreicher Sklavenhändler, Libby. Er ist reich und besitzt viele Anwesen. Es überrascht mich, dass er Jordan überhaupt so stark verfolgt hat. Er hat keine Zeit, einem einzigen Sklaven nachzurennen. Es sei denn, Calebs Augen blickten finster und zornig. Es sei denn, Libby fürchtete sich vor der Antwort, doch sie wollte es wissen. Caleb blieb stehen. Erinnerst du dich, wie Rick sagte, kein Sklave ist mir je entkommen, lebend? Vielleicht ist Rick besonders wütend auf Jordan, weil er ihm trotzdem entkommen ist.
0: Wenn es um Rache geht.
1: Rick könnte Jordan bis ans Ende der Welt jagen, meinte Libby langsam, wobei ihr der Klang ihrer eigenen Worte nicht gefiel. Du meinst, Rick will sich vielleicht selbst beweisen, dass ihm niemand entkommen kann? An der Art, wie Caleb sein Kinn hielt, wusste Libby, dass er genau das meinte. Weniger als eine Stunde später kündigte das Tuten der Christina die Ankunft in Burlington an. Libby und Jordan warteten in der Nähe der Stelle, an der die Anlegeplanke hinuntergelassen werden würde. Als die Christina langsam anlegte, blickte Libby auf den Fluss hinunter. Das Wasser floss nur etwa einen halben Meter unter dem Rand des Decks. Da es zwischen ihr und dem Wasser keine Reling gab, trat Libby vorsichtig zurück. Seit sie denken konnte, hatten ihre Eltern sie vor den Gefahren des schmalen Wasserstreifens zwischen dem Schiff und dem Ufer gewarnt. Obwohl Libby nun 13 Jahre alt und für ihr Alter groß war, würde sie in den trüben Tiefen des Flusses nicht stehen können. Immer ungeduldiger blickte Libby sich um und hielt nach Caleb Ausschau.
2: »Wo ist er?« fragte sie Jordan.
1: Aber Jordan zuckte einfach mit den Schultern.
0: »Wir können nicht aussehen so, als gehören zusammen wir.«
1: Während Libby und Jordan warteten, scharten sich andere Passagiere um sie. Der Mann, der am nächsten beim Rand des Decks stand, schien es am eiligsten zu haben, das Schiff zu verlassen. Er stand mit dem Rücken zu Libby und trug trotz der morgendlichen Wärme einen Hut und einen langen Mantel. Mit seinen glänzend polierten Schuhen sah er aus wie ein Geschäftsmann, der nach einer Reise heimkehrte. Die Christina ließ ein tiefes Tuten ertönen, während sie sich langsam dem Ufer näherte. Neben Libby ergriff ein Deckarbeiter ein Tau. Ein Ende des Taus war an einer Klampe auf Deck befestigt und das andere Ende legte sich der Arbeiter in einer Schlaufe um Schulter und Ellbogen. Sobald die Anlegeplanke ausgefahren worden war, rannte der Deckhelfer auf die Planke. Mit schnellen, ruckartigen Bewegungen spulte er das Tau ab. Erneut machte Libby einen Schritt zurück, doch der Geschäftsmann drängte sich vor. Er stand gleich neben dem Schiffsrand und blickte ungeduldig zur Stadt. Dann wurde das Tau ruckartig festgezogen und schlug dem Mann dabei von hinten gegen die Beine. Zack! Plötzlich verlor der Mann das Gleichgewicht. Er fiel nach vorne und schlug mit dem Bauch auf dem Rand des Decks auf. Im nächsten Augenblick landete er kopfüber im dunklen Wasser zwischen dem Schiff und dem Ufer. Dann war er verschwunden. Libby stockte der Atem. Um sie herum schrien Leute auf. War dem Mann die Luft weggeblieben? Bevor Libby Zeit hatte, nachzudenken, was zu tun war, stürzte Jordan an ihr vorbei. Er kniete sich auf der Anlegeplanke hin und wartete. Nach einer endlos scheinenden Zeit erschien ein Kopf an der Oberfläche, ein Kopf mit kurz geschorenen Haaren. Das Gesicht des Mannes war zum Ufer gerichtet. Jordan rief ihm zu.
2: »Hierher!«
1: Er streckte die Hand aus und hielt sie über das Wasser. Als versuchte er mühsam in die Richtung von Jordans Stimme zu gelangen, hob der Mann einen Arm, der von einem schweren Mantel bedeckt war.
2: »Seine Kleider«, dachte Libby. »Seine Schuhe ziehen ihn hinunter. Er hat nur eine Chance.«
0: »Hierher!«
1: rief Jordan noch einmal. Als er sich noch weiter hinauslehnte, schluckte Libby schwer.
2: »Wenn er hineinfällt, eine falsche Bewegung.«
1: Schnell legte sich Jordan auf die Anlegeplanke. Erneut streckte er sich, soweit er konnte. Diesmal konnte er die Hand des Mannes packen. Mit enormer Kraftanstrengung hiefte ihn Jordan so weit hoch, dass er auf der Anlegeplanke lag. Einen Augenblick lang hielt sich der Mann an dem Brett fest und versuchte wieder zu Atem zu kommen. Dann stand Jordan auf und half ihm auf die Füße. Als wäre er nicht in der Lage, selbst zu stehen, knickte der Mann ein. Jordan führte ihn am Arm die restlichen paar Schritte zum Deck der Christina hinauf. Sogar als Jordan losließ, stand der Mann nicht auf. Schmerzerfüllt krümmte er die Schultern. Schließlich richtete er sich langsam auf und schaute Jordan ins Gesicht.
2: »Was? Du?«
1: rief der Mann aus. Als hätte er sich verbrannt, wich der Mann zurück. Ohne ein weiteres Wort machte er sich davon. Kurz darauf war er in der Menge der Passagiere verschwunden.
2: »Was für ein undankbarer Mensch!« rief Libby aus.
1: »Vielleicht«, sagte Jordan ruhig. Doch Caleb war nun hier und Libby erzählte ihm die ganze Geschichte.
2: »Dem Mann hatte es die Luft abgeschnitten. Seine Kleider und Schuhe zogen ihn nach unten. Er wäre vielleicht kein zweites Mal nach oben gekommen.«
1: Caleb hörte genau zu und stimmte mit Libby überein, dass der Mann nur knapp mit dem Leben davon gekommen war. Doch nun war Libby wütend.
2: »Du hast ihm das Leben gerettet, Jordan, und alles, was er sagte, war...«
1: »Was, du?« Jordan zuckte nur mit den Schultern, als wäre die Angelegenheit nicht wichtig. »Ich und Caleb gehen müssen«, sagte er stattdessen. Und mit leiser Stimme fügte er hinzu:
2: »Wir uns bei der Farm sehen, Libby.«
1: Damit drehte er sich um und ging die Anlegeplanke hinunter. Dann stand Caleb vor Libby. Als sie ihm in die Augen schaute, sprach eine Steifheit aus seinem Blick, die ihr sagte, dass Caleb sie nicht dabei haben wollte. Als er ihr in die Augen schaute, sagte er:
2: »Geh keine Risiken ein, Libby. Wir wollen dich unversehrt wieder zurück.«
1: Dann war auch er verschwunden. Als Caleb und Jordan eine Straße in Burlington hochgingen, sah Libby ihnen nach. Beide Jungen trugen nur eine Tasche auf dem Rücken. Sie gingen getrennt, wie immer, wenn sie von fremden Leuten umgeben waren. Hier und da drehte sich Caleb ganz wenig, wie um Jordan im Auge zu behalten. Genauso oft spähte Jordan zu Caleb hinüber.
2: »Ich hoffe, es geht Ihnen gut«, dachte Libby. Allein schon der Gedanke an alles, was schiefgehen konnte, machte ihr Angst.
1: Hinter den Jungen folgten mehr Leute den Passagieren, die bereits an Land waren. Dann begannen Deckhelfer, die Fracht abzuladen. Caleb und Jordan waren immer noch in Sichtweite, als ein Mann an Libby vorbei die Anlegeplanke hinuntereilte. Der Mann trug einen Hut und einen Geschäftsanzug und schien vertraut. Dann, als er die erste Lagerhalle am Ufer erreichte, drehte er sich ein wenig. Zum ersten Mal sah Libby sein Gesicht.
2: »Der Mann, der ins Wasser gefallen war! Der Mann, den Jordan gerettet hatte!«
1: Libby war erstaunt, wie schnell der Mann die Kleidung gewechselt hatte. Er war beinahe zwei Häuserblocks entfernt, als Libby etwas auffiel.
2: »Er trägt keinen Koffer und keine Tasche bei sich.
1: Und als er neben der Anlegeplanke stand, hatte er kein Gepäck.« Doch Libby war sich sicher, dass der Mann die Christina endgültig verließ. Wie ein Nadelstich durch die Haut ging Libby plötzlich eine Frage durch den Kopf.
2: Woher hat er die trockenen Kleider genommen?
1: Ihre Gedanken überschlugen sich.
2: Sein Haar ist so kurz, dass es schnell trocknet. Kurze Haare. Haare, die gewachsen waren.
1: Wenn jemand einen halb geschorenen Kopf hatte, wenn das Haar wuchs und er die andere Seite gleich kurz schneiden würde?
2: Der ausgebrochene Häftling. Sam McGrady.
1: Er hat also noch mehr Kleider gestohlen. Libby fragte sich, welcher Passagier diesmal wütend sein würde. Dann wurde ihr noch etwas Schlimmeres klar. Wenn der Mann Sam McGrady ist, eilt er sicher den Hügel hinauf, Caleb und Jordan hinterher. Ohne nachzudenken, raste Libby die Anlegeplanke hinunter, den Jungen nach. Als sie schließlich die Stadtmitte erreichte, war sie außer Atem und hatte Seitenstechen. Der ausgebrochene Häftling war nirgendwo in Sicht, genauso wenig Caleb und Jordan. Genau in diesem Augenblick hörte Libby die letzte Warnglocke der Christina. Libby war so besorgt gewesen um Caleb und Jordan, dass sie die früheren Signale nicht einmal gehört hatte. Nun blieb ihr keine andere Wahl, als zum Schiff zurückzukehren. »Es sind 64 Kilometer bis Keokuk«, informierte Papa Libby. »Das sind etwa 3,5 Stunden.« Da sie auf dem Hauptdeck standen, wo sie von vielen Leuten umgeben waren, sagte Papa nicht mehr. Doch Libby wusste, wovon er sprach. »Wenn alles gut geht, trefft ihr euch etwa um dieselbe Zeit«, fügte er leise hinzu. In der Stunde, bevor sie die Christina verließen, hatten Caleb und Jordan sich in der Kapitänskajüte getroffen. Papa war ebenfalls der Meinung, dass ihr Plan gut war. So sicher, wie ein solches Unterfangen nur sein konnte. Nun war Libby aufgeregt. »Ich darf tatsächlich dabei helfen, Jordans Familie zu befreien.« Sie konnte es immer noch kaum glauben, dass sie dabei sein würde. Dann blickte sie zu ihrem Vater auf. Als sie die Liebe in seinen Augen bemerkte, dachte sie daran, wie sich Oma fühlte, wenn Caleb mit der Untergrundbahn unterwegs war. »Ich werde vorsichtig sein«, versprach Libby. Ihr Vater lächelte. »Ja, tu das bitte. Du bist die Einzige, die mir geblieben ist.« Als ein Passagier mit Papa sprechen wollte, suchte Libby nach Oma in der Kombüse. Samson war ebenfalls dort. Er saß direkt vor der Tür auf seinem Hinterteil. »Fütterst du ihn für mich, während ich weg bin?«, fragte Libby. Oma nickte. Ihr Lächeln war so warm wie ihre freundlichen blauen Augen. »Gott begleitet dich, Libby.« Aber als Oma sie umarmte, wusste Libby Bescheid. Calebs Großmutter freute sich schon auf den Augenblick, wenn sie alle wieder beisammen waren. Libby stand hoch oben auf dem Sturmdeck und blickte über die Reling auf den Fluss hinunter, der tief unter ihr floss. Tief und dunkel erschien er nun, genauso wie die Zeit vor ihnen. Libby wünschte, sie könnte bis ans Ende sehen. Sie könnte wissen, dass Jordan und seine Familie die Christina unversehrt erreichen würden. Doch die Zukunft war von Gefahren erfüllt, die Libby nicht einmal ahnen konnte. Sie wusste nur, dass sie auf Caleb und Jordan hören musste und besonders aufmerksam sein musste, wenn Jordan sich unruhig fühlte. Seit sie ihn kannte, hatte Jordan diese Unruhe schon mehrmals gespürt. Libby wusste, dass es nicht einfach ein Gefühl der Sorge war, sondern der fehlende Friede von Gott. Sowohl Caleb als auch Libby hatten gelernt zu respektieren, wie Gott Jordan führte. Libby war immer noch überrascht, dass Jordan glaubte, dass Gott sie dabei haben wollte. »Wieso?«, fragte sie sich. Der Tag, an dem sie dachte, sie könnte alles schaffen, was sie sich vornahm, schien weit in der Vergangenheit zurückzuliegen. Nun wusste sie, dass sie alles Mögliche falsch machen konnte. Das Ganze wirkte komisch auf Libby. »Vielleicht gefällt es Gott, wenn wir ihn um seine Hilfe bitten.« Als sie darüber nachdachte, begann sie zu beten. »Herr, was willst du, dass ich tue? Zeigst du es mir?« Dann, als wäre es erst vor wenigen Minuten geschehen, erinnerte sich Libby daran, wie sie auf dem Deck gesessen und Passagiere gezeichnet hatte. Als Caleb eine ihrer Zeichnungen sah, sagte er,
2: »Die ist gut, echt gut.«
1: Er hatte Libby sogar gesagt,
2: »Ich habe das Gefühl, dass deine Zeichenkünste uns dabei helfen werden, Jordans Familie zu befreien.
1: Ich weiß zwar noch nicht wie, aber lass uns darüber nachdenken.« Seitdem hatte Libby nicht viel Zeit gehabt, um nachzudenken, geschweige denn, um zu zeichnen. Nun ging sie in ihre Kajüte und nahm Stifte und Zeichenpapier aus ihrem Koffer. Dann suchte sie ein Stück wasserdichten Stoff. Vorsichtig wickelte sie das Papier darin ein. Danach zog Libby ihren Jeansrock und ihre besten Laufschuhe an. In einer kleinen Tasche verstaute sie das Zeichenpapier, ihre Stifte, einen warmen Pullover und Ersatzkleider für den Fall, dass sie nass werden würde. Mit diesem Gepäck und dem Proviant, den ihr Oma mitgeben würde, war sie für ihre Reise in den Nordosten von Missouri gerüstet. Als Libby ihre Kajüte verließ, stieg sie die Stufen zu einem ihrer Lieblingsplätze, der Kommandobrücke, hinauf. Herr Fletcher, der Steuermann, stand auf einer Seite des großen Rads, mit dem er das Schiff steuerte. Da das Steuerrad so groß war, ragte ein Teil davon in den Boden hinein. Vor und über dem Steuermann hingen Seile und Glockenstränge, die gebraucht wurden, um dem Ingenieur, der weit unten war, Signale zu geben. Vier Pedale, zwei Signal- und zwei Bremspedale, befanden sich vor dem Rad im Boden. Auf einer Seite, ebenfalls nah am Boden, befand sich ein Sprechrohr. Ab und zu benutzte Herr Fletcher die Glocken, um den Ingenieuren, die auf seine Anweisungen hörten, etwas zu signalisieren. Manchmal rief der Steuermann etwas in das Rohr hinein, das wie das Ende einer Trompete geformt war. Nun drehte sich Herr Fletcher nach Libby um.
3: »Wir kommen gut voran«, war alles, was er sagte, bevor er wieder auf den Fluss blickte.
1: In den Wochen, seitdem sie an Bord gekommen war, um bei Papa zu leben, hatte sich Herr Fletcher an ihre Besuche gewöhnt. Libby war erleichtert. Falls sie aufgehalten wurden, könnte sie Caleb und Jordan nicht rechtzeitig bei der Farm in Missouri treffen. Nun blickte Libby nach unten, über den Bug der Christina hinaus. Wie immer wurde sie von der Aufregung erfüllt, die sie auf der Kommandobrücke verspürte. Und wie immer in solchen Momenten verspürte Libby auch jetzt ihre Liebe zum Fluss. Vor ihnen breitete sich das Wasser des Mississippi aus. An den Ufern waren die Bäume immer noch hell in frühlingshafter Frische. Kurz darauf wurde das Flussbett schmaler. Bald folgte die Christina einer Flussbiegung. Nicht weit voraus, direkt in ihrer Fahrtlinie, lag ein riesiges Floß aus Baumstämmen. Bald gelangte das Floß an eine schmale Stelle zwischen einer Insel und dem Flussufer. Vorne war das Floß fest mit einem kleinen Boot verbunden, welches das Floß nach links oder rechts bewegte, je nachdem, wie es nötig war, um das Floß auf Kurs zu halten. Auf der anderen Seite des Flosses wurden die Baumstämme durch ein Dampfschiff vorwärts getrieben. Hinter dem Floß, weiter flussabwärts, kam ein anderes Dampfschiff den Fluss herauf. Plötzlich zog Herr Fletcher heftig an zwei Glockensträngen. Augenblicke später drehten sich die Schaufelräder in die andere Richtung und bremsten die Christina. Fletchers Hände verkrampften sich auf dem Rad.
2: »Siehst du das Dampfschiff, das gerade den Fluss heraufkommt?« murmelte er. »Der Steuermann lässt dem Floß nicht genug Platz.«
1: Im nächsten Augenblick sprang Herr Fletcher auf ein Bremspedal. Mit dem anderen Fuß drückte er ein zweites Pedal herunter. Lang und laut ertönte das Warnsignal.
2: »Falls jenes Dampfschiff zu nah kommt...« Fletcher blickte grimmig drein.
1: Erneut ließ er eine Warnglocke ertönen.
2: »Das Floß kann zum Dampfschiff hingezogen werden. Falls eine Kette des Floßes zerbricht...«
1: Das musste man Libby nicht erklären. Von Caleb wusste sie, dass eine Kette die Baumstämme am Rand des Flosses zusammenhielt. Jene Reihe Baumstämme wiederum hielt alle anderen Baumstämme zusammen. Erneut zog Fletcher heftig am Glockenstrang. Er lehnte sich nach unten und schrie ins Sprechrohr: »Floß gerade voraus in Not!« Mit dem Fuß trat Fletcher auf das Signalpedal. Doch das herannahende Dampfschiff beachtete die Warnungen nicht. Näher und näher kam es. Als dächte er, dass sich alles nach ihm richten musste, behielt der Steuermann seinen Kurs bei. Plötzlich wurde das Floß nach links gezogen. Fletcher knirschte mit den Zähnen. »Die Strömung hat sie erwischt!«

0: Paul der Hausierer. Als der Sog stärker wurde, bewegte sich das Floß schneller und schneller. Verzweifelt versuchten die Rothemden mit ihren Rudern gegen die Strömung anzukämpfen, doch sie konnten nicht viel ausrichten. Auf einmal löste sich ein Baumstamm an der Außenseite. Nachdem daraufhin die Kette von Baumstämmen auseinanderbrach, lösten sich noch weitere Stämme des Floßes. Nacheinander schossen die Baumstämme in alle Richtungen davon. Dann trennte sich ein ganzer Teil des Floßes. Der Mann, der darauf stand, sprang über einen sich rasch verbreiternden Spalt aus Wasser auf ein größeres Floßstück. Nun, da die Rothemden das Floß nicht mehr lenken konnten, wurde es direkt in die Bahn des anderen Schiffes getrieben. Auf der Christina ertönten schrille Warnglocken. Immer mehr Baumstämme lösten sich. Wieder ließ Fletcher ein Tuten ertönen. Nun, da immer mehr Baumstämme vom Floß losbrachen, konnte das Dampfschiff, mit dem das Floß verbunden war, es nicht mehr nach links oder rechts steuern.
1: »Unser Rumpf!« dachte Libby voller Panik.
0: Trotz Fletchers Bemühungen näherte sich die Christina einem Floßstück. Ein einziger großer Baumstamm konnte ein Leck in den hölzernen Rumpf schlagen. Dann würde sich die Christina innerhalb weniger Minuten mit Wasser füllen und sinken. Im nächsten Augenblick drehte Fletcher das Rad fest nach rechts. Er versuchte, einen Weg zwischen den Baumstämmen zu finden und steuerte auf das offene Wasser zwischen ihnen und dem Ufer zu. Genau in diesem Augenblick legte das andere Dampfschiff einen Gang zu. Es machte einen Bogen um die sich in alle Richtungen verteilenden Baumstämme und schaffte es, unversehrt vorbeizukommen.
1: »Dieses Dampfschiff fährt davon«, schrie Libby auf. »Der Steuermann hat den Unfall verursacht und nun fährt er einfach davon.«
0: Fletcher war so sehr damit beschäftigt, den Baumstämmen auszuweichen, dass er nicht reagierte. Schweißperlen bildeten sich auf seinen Lippen, als er so nah am Ufer entlang fuhr, dass Libby befürchtete, sie würden auf Grund laufen. Als der erste Baumstamm gegen den Rumpf schlug, zog sich Libbys Magen zusammen. Von ihrem Standpunkt aus hörte Libby nur einen sanften, dumpfen Aufschlag, doch sie wusste, dass der Stoß viel schlimmer sein konnte, als es klang. Dann folgte ein weiterer dumpfer Aufschlag und noch einer. Verzweifelt bemühte sich Fletcher, um zu verhindern, dass die Christina mit dem Dampfschiff direkt hinter dem Floß zusammenstößt und dass er nicht die Männer überfuhr, die versuchten, die weggebrochenen Stücke ans Ufer zu bringen. Als Libby schließlich bemerkte, dass die Stöße nicht mehr so stark waren, atmete sie erleichtert auf. Nun konnte sie sehen, was geschah. Die Christina hatte so weit abgebremst, dass die Baumstämme mit der Strömung flussabwärts schwammen und sich langsam von ihr entfernten. Auf dem Steuerrad beugte und streckte Fletcher die Finger und hielt das Rad dann wieder fest. Als die Christina sich einem der größeren Stücke näherte, lehnte er sich aus dem Fenster, um zu horchen. Weit unten stand Kapitän Norstad auf dem Vorderdeck der Christina. Er rief einem Rothemd zu:
2: »Brauchen Sie Hilfe?«
0: Sofort blickte der Mann nicht mehr ärgerlich. Libby wusste, dass sein Ärger dem anderen Dampfschiff galt. Sie war ebenfalls wütend, doch sie musste immer daran denken, ob sie den Hausierer in Keokuk noch rechtzeitig erreichen konnte.
2: »Danke, Sir«, rief der Mann zurück. »Jede Hilfe ist willkommen.« »Dann treiben wir zuerst die großen Stücke zusammen«, rief Kapitän Norstad. »Dann können Sie wenigstens einige Baumstämme retten.«
0: Fletcher begann mit dem großen, losgebrochenen Stück, das sich am nächsten befand, und steuerte die Christina so, dass sie das Stück sanft mit dem Bug steuerte. Als jenes Teilstück des Floßes auf ein anderes Teilstück von Baumstämmen zukam, griffen die Männer danach und hielten es fest. Mit schnellen Bewegungen banden sie die zwei Stücke zusammen. Fletcher steuerte die Christina langsam und vorsichtig vorwärts, um dem Ufer nicht zu nahe zu kommen. Wo auch immer der Steuermann mit dem Bug einige Baumstämme erreichen konnte, fuhr er hin. Als die größten Stücke beieinander waren, befestigten die Rothemden sie am Ufer. Einige Baumstämme waren gegen das Ufer getrieben und hatten sich zwischen Bäumen verfangen. Libby hatte keine Zweifel daran, dass der Kapitän, der für das Floß verantwortlich war, ohne die Hilfe der Christina tausende Dollar verloren hätte. Doch auch so war sein Verlust groß. Als die Christina schließlich alles getan hatte, was sie tun konnte, winkte Fletcher den Männern zu.
2: »Tausend Dank!« rief ein Rothemd.
0: Die anderen jubelten. Der Kapitän des Dampfschiffs direkt hinter dem Floß ließ zum Dank ein Signal ertönen. Kurz darauf kam Kapitän Norstad auf die Kommandobrücke der Christina. »Gute Arbeit«, lobte er Fletcher und klopfte ihm auf die Schulter. Libby war stolz auf Fletcher und Papa. Sie hatten aus einer schlechten Situation das Beste gemacht. Doch als sie die Treppe hinunterging, dachte Libby wieder an Caleb und Jordan. Jordans Plan würde nicht aufgehen, wenn ihr Zeitplan durcheinander kam. In der großen Hauptkajüte starrte Libby auf die Uhr. Es war sogar noch schlimmer, als sie befürchtet hatte. Was, wenn der Hausierer nicht wartet? Was, wenn er denkt, dass niemand kommt? Nur mit einer kleinen Tasche auf dem Rücken verließ Libby die Christina in Keokuk, Iowa. Papa ging neben ihr den steilen Hügel zum Marktplatz hinauf. Dort, in der Stadtmitte, wies Papa mit dem Kopf zu einem Hausiererwagen hinüber. Der Wagen war 2,5 oder 3 Meter lang. Die hohen Seiten und das Dach waren groß genug, um die vielen Kisten, Schubladen und Gestelle mit den Waren, die der Hausierer verkaufen wollte, zu schützen. Auf dem fast flachen Dach des Wagens befanden sich noch mehr Holzkisten. Eimer, Besen und alle möglichen Werkzeuge hingen dort, wo gerade Platz war. Der Hausierer stand neben seinem Wagen und sprach die Vorübergehenden an. Doch er ließ sich nicht anmerken, dass er Libby oder ihren Vater gesehen hatte. Kapitän Norstad ging auf der anderen Straßenseite vorbei, als interessierte ihn der Wagen nicht. Einen halben Block weiter sagte Papa, »Der Hausierer ist in diesem Gebiet sehr bekannt. Die Leute mögen ihn. Die wenigsten wissen, dass er auch für die Untergrundbahn arbeitet.« Als Libby verstohlen zurückblickte, sah sie, dass der Hausierer seine Waren verstaute. Sie und Papa waren mindestens einen Häuserblock von ihm entfernt, als der Hausierer auf den Sitz des Wagens stieg. Bei der nächsten Ecke bog Kapitän Norstad ab. Zwei Blocks weiter, auf einer ruhigen, von Bäumen gesäumten Straße, erblickte Libby zu ihrer Überraschung den Hausiererwagen, der auf einer anderen Straße um sie herumgefahren war und nun angehalten hatte. »Gott begleite dich, Libby«, sagte Papa sanft, als sie sich dem Wagen näherten. »Sei vorsichtig, ja?« Halb ängstlich und halb aufgeregt nickte Libby. Nach ihrem Gespräch mit Oma konnte sie sich gut vorstellen, wie schwer das für Papa sein musste. »Ich werde sehr vorsichtig sein«, sagte sie. »Wir werden unser Bestes geben, damit wir dich in 4 Tagen in Burlington treffen.« Der Mann, der auf dem Holzsitz saß, hatte einen langen grauen Bart und graue Haare, die ihm über den Mantelkragen herunterhingen. Er hielt die Zügel in der Hand und schien jederzeit bereit, loszufahren. »Paul, das ist meine Tochter«, sagte Papa sanft. »Ich werde gut auf sie aufpassen, Kapitän«, versprach der Mann. Als Libby auf den Sitz kletterte, hob der Mann vor Papa den Hut. Unter seinen buschigen Augenbrauen blickten die Augen des Hausierers scharf und wachsam. »Der Herr segne und bewahre Sie, Kapitän.« Als Paul den Pferden »Hü« zurief, drehte sich Libby um und blickte zurück. Der Sitzplatz befand sich unter einem Überhang, um den Fahrer vor jedem Wetter zu schützen. Durch eine kleine quadratische Öffnung im hinteren Wagenteil beobachtete sie, wie Papa in der Ferne verschwand. Bis dahin hatte Libby sich nicht ausmalen können, wie schwer es sein würde, sich von ihm zu trennen. Doch sie hatte das Gefühl, dass Papa und der Hausierer langjährige Freunde waren.
1: »Hattet ihr Probleme?«, fragte Paul, als er und Libby aus der Stadt fuhren.
2: »Ein Floß ist auseinandergebrochen. Baumstämme haben sich im ganzen Fluss verteilt. Papa musste anhalten und helfen.«
1: »Haben die Baumstämme der Christina geschadet?«
0: Libby schüttelte den Kopf.
2: »Aber es hätte wirklich schlimm enden können.«
1: »Es wurde mir gesagt, ich sollte nach Caleb und einem flüchtigen Sklaven Ausschau halten«, meinte Paul. »Ich habe nicht dich erwartet.«
0: Libby grinste. »Ich habe auch nicht mich erwartet.« Sie erklärte die Sache mit dem ausgebrochenen Häftling und warum sie ihre Pläne ändern mussten. Als sie Paul von Jordans Plan einer Befreiung mitten in der Nacht erzählte, sagte Paul,
1: »Ich war schon oft bei der Farm der Familie Weaver.«
0: Nach einer Weile fragte Paul nach Caleb.
1: »Geht's ihm gut?«
2: »Soweit ich weiß, ist er in Sicherheit.«
0: Trotz ihrer Meinungsverschiedenheiten mochte und bewunderte Libby ihn. Ihre Stimme nahm einen sanften Klang an, als sie seinen Namen erwähnte. Als bemerkte er die Änderung in Libbys Stimme, blickte Paul zu ihr hinüber und sagte,
1: »Wir waren viel zusammen unterwegs, Caleb und ich.«
0: »Kennst du ihn gut?« fragte Libby. Sie wollte alles wissen, was sie über Caleb erfahren konnte. Paul lächelte.
1: »Ich kenne ihn sozusagen von Mann zu Mann und nicht von Mann zu Junge. Caleb ist so schnell erwachsen geworden. Aber er hat sich den Respekt aller verdient, die ihn kennen.«
0: Komisch, dachte Libby. Sie hatte immer das Gefühl gehabt, dass Caleb älter schien, als er war. Doch von Zeit zu Zeit kam etwas anderes zum Vorschein. Der 14-jährige Junge, der trotz allem vorhanden war. Der Junge, der sie aufzog, aber auch wusste, wie man Spaß hatte. Dann wurde Libby das Herz schwer. Sie war sich einmal sicher gewesen, dass Caleb sie mochte. Doch nun zweifelte sie an vielem. »Caleb weiß, wie ich versagt habe. Er wollte mich nicht dabei haben.« Als Libby den Ort beschrieb, an dem sie Caleb treffen sollte, meinte Paul,
1: »Ich weiß genau, wo er meint. Wenn alles gut geht, können wir es immer noch bis um etwa 13 Uhr schaffen.«
0: Eine Zeit lang folgte Paul den roten Pfeilen an den Bäumen, die den Weg markierten. Als die Straße sie in die Nähe eines mittelgroßen Flusses führte, erfuhr Libby, dass es sich um den Des Moines River handelte. Der breite Strom floss Richtung Südosten und vereinte sich unterhalb von Keokuk mit dem Mississippi. Libby wusste, dass jeder Bach und jeder Fluss, den sie überqueren mussten, eine Barriere war auf ihrem Weg zurück aus dem Nordosten von Missouri. Bald begann Paul, Libby aus seinem Leben als Hausierer zu erzählen, wie er bei jedem Wetter auf den oft schlammbedeckten Straßen unterwegs war. Den ganzen Frühling, Sommer und Herbst über fuhr er zu Leuten, die seine Waren kaufen wollten. Nur im Winter blieb er zu Hause, damit seine Pferde sich nicht durch tiefen Schnee kämpfen mussten. Tagsüber hielt Paul bei jedem Bauernhaus an, an dem er vorbeikam. In der Nacht wickelte er sich in eine Decke und schlief unter dem Wagen.
1: »Und du, Libby?«
0: Pauls langer grauer Bart hob und senkte sich im lauen Wind. Er wollte von ihrem Leben auf der Christina hören. Zu ihrer eigenen Überraschung fühlte sich Libby bei Paul bald wohl. Nach den gefährlichen Dingen, die auf dem Schiff geschehen waren, war sie froh über die friedliche Zeit. Doch immer, wenn Libby versuchte, vorauszudenken, zog es ihr vor Nervosität den Magen zusammen. Gegenüber von St. Francisville stieg Paul ab und führte die Pferde auf eine Fähre. Als der Wagen auf der anderen Seite des Des Moines River von der Fähre rollte, sagte Paul: »Nun sind wir in Missouri.«

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15. September. Der Name des Herrn ist ein starker Turm. Der Gerechte läuft dahin und ist in Sicherheit. Sprüche Kapitel 18, Vers 10. Eine Andacht von David Grimm. Wer kann uns helfen? Gott schütze unsere Demokratie und unser Vaterland. So beendet Markus Söder seine Rede vor dem Deutschen Bundestag am 13. November 2024. Ich freue mich, dass die Existenz Gottes in Erinnerung gebracht wird. Gleichzeitig komme ich ins Nachdenken. Ist unsere Demokratie nicht unangreifbar? Ist das System der unterschiedlichen Gewalten nicht sicher, sogar vor sich selbst? Ist die Demokratie nicht die beste Staatsform, um Polarisierung und Einseitigkeit zu unterbinden? Ist sie nicht ein verlässlicher Apparat, um Fehler der Vergangenheit in der Zukunft zu verhindern? Was denken Sie? Der Applaus nach Söders Rede ist einseitig und verhalten. Was ist, wenn der Gott der Bibel nur noch ein ungewollter Autoritätsbegriff in der Präambel des Grundgesetzes ist? Wenn dieser Gott im Regierungsalltag schon lange keine Mehrheit, keine Sperrminorität, ja noch nicht einmal eine Stimme mehr hat? Ja, dann ist unsere sicher gedachte Demokratie tatsächlich in Gefahr. Bitte verstehen Sie mich nicht falsch. Mir geht es nicht darum, eine Lanze für eine bestimmte Staatsform zu brechen oder für ein politisches Lager Partei zu ergreifen. Mir geht es darum, dass wir sehr wohl Gott brauchen. Unsere Demokratie, unser Vaterland braucht den Gott der Bibel. Die Stärke und Sicherheit unserer Staatsform liegt nicht in sich selbst begründet, sondern in dem ewigen Gott. Wenn das vergessen oder sogar abgelehnt wird, dann helfe uns Gott. Ohne Gott geht es in die Dunkelheit eines moralischen Verfalles. Volle Fahrt bergab in die Orientierungslosigkeit und Willkür. Und was im Großen für unsere Regierung gilt, das gilt auch für sie selbst. Welche Rolle spielt Gott in ihrem Leben? Regierung, Opposition? Oder schafft Gott es noch nicht einmal über die 5%-Hürde bei ihnen? Die Sicherheit ihres Lebens hängt von dieser Frage ab. Frage: War Gott für Sie bisher nur ein überholter Autoritätsbegriff? Tipp: Egal, wie man sich politisch positioniert, entscheidend ist das

Verhältnis zu Gott, denn Gott entscheidet über alles. Bibellese, Psalm 2. Warum toben die Nationen und sinnen eitles die Völkerschaften? Es treten auf Könige der Erde und Fürsten tun sich zusammen gegen den Herrn und gegen seinen Gesalbten. Lasst uns zerreißen ihre Bande und von uns werfen ihre Stricke. Der im Himmel thront, lacht, der Herr spottet über sie. Dann redet er sie an in seinem Zorn, in seiner Zornglut schreckt er sie. Habe doch ich meinen König geweiht auf Zion, meinem heiligen Berg? Lasst mich die Anordnung des Herrn bekannt geben. Er hat zu mir gesprochen. Mein Sohn bist du, ich habe dich heute gezeugt. Fordere von mir, und ich will dir die Nationen zum Erbteil geben und zu deinem Besitz die Enden der Erde. Mit eisernem Stab magst du sie zerschmettern, wie Töpfergeschirr sie zerschmeißen. Und nun, ihr Könige, handelt verständig. Lasst euch zurechtweisen, ihr Richter der Erde. Dient dem Herrn mit Furcht und jauchzt mit Zittern. Küsst den Sohn, dass er nicht zürne, und ihr umkommt auf dem Weg, denn leicht entbrennt sein Zorn. Glücklich alle, die sich bei ihm bergen.

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John Stott, ein führender Mann in der anglikanischen Kirche in England, er sprach einmal auf einer Konferenz für Pastoren. Das Thema war Prioritäten. Und er sagte auf dieser Konferenz, die Entwicklung unseres inneren Lebens ist das Allerwichtigste für jeden Christen und das gilt auch für Pastoren. Aber bekannte er auch, nämlich, dass er in seinem Leben ein befremdendes Paradox feststellte. Er sagte nämlich auch, das, was mir die tiefste Freude gibt im Leben, nämlich allein und ohne Hass bei Gott zu sein, mir seiner Gegenwart bewusst zu werden, mein Herz offen zur Anbetung, das ist oft das, was ich am allerwenigsten tun will. Ich denke, wir kennen diesen einen Widerspruch aus unserem Leben, wo wir ganz genau wissen, was das Beste für uns ist, wo wir geistlich wirklich zur Reife gelangen und doch wollen wir es oft nicht tun. Die Ursache liegt natürlich in unserem Fleisch und oft auch am Feind, der natürlich weiß, dass unsere geistliche Kraft da wächst, wo wir Zeit mit Gott verbringen. Und deswegen tut der Feind auch alles, was er kann, um uns davon abzuhalten und abzubringen. Sogar unsere Wünsche irre zu leiten, nur damit wir aus der Quelle geistlichen Lebens abgeschnitten werden. Heute Morgen will ich mit euch zusammen ein wenig über unser Verhalten nachdenken und auf den Grund gehen, warum wir tun, was wir tun. Warum tun wir, was wir tun? Antwort: Weil wir glauben, was wir glauben. Und warum glauben wir, was wir glauben? Antwort: Weil wir anbeten, was wir anbeten. Das ist natürlich eine sehr verkürzte und vereinfachte Darstellung unseres sehr komplexen Verhaltens. Und nicht immer ist unser Verhalten so vorhersehbar, berechenbar, sondern es ist oft inkonsequent. Und das wusste auch der Apostel Paulus und deswegen schrieb er schon in Römer 7, dass er oft das, was er will, das Gute, nicht tut. Sein Wille und sein Tun, sie stimmen nicht immer überein. Und doch bin ich überzeugt davon, dass die Anbetung, das, was wir in unserem Herzen anbeten, wirklich maßgeblich dafür verantwortlich ist, wie wir uns oft verhalten. Letztendlich sind wir alle für die Anbetung geschaffen, ob wir es wollen oder nicht. Jeder von uns ist ein Anbeter. Und aus dem, was oder wen wir anbeten, erwachsen am Ende wirklich unsere Taten. Schwere Glaubensprüfungen können wir nur dann bestehen, wenn wir Gott wirklich in unserem Herzen anbeten. Was passiert, wenn du und ich einfach unser Verhalten ändern, aber nicht unsere Anbetung? Im besten Fall werden wir nur bessere Heuchler. Im besten Fall werden wir nur bessere Heuchler. Damit das nicht passiert, ist es so wichtig für uns Menschen zu verstehen, was die Bibel unter Anbetung versteht, nämlich die Stellschraube, an der wir ansetzen müssen. Und das erste Mal, wo die Bibel einen Begriff erwähnt, ist oft eine sehr gute Adresse für uns, die uns mehr über die Bedeutung dieses Begriffes verrät. Sehr oft gibt es einen Kontext, der genau diesen Begriff für uns sehr verständlich macht. Und das erste Mal, wo die Bibel über Anbetung spricht, ist 1. Mose Kapitel 22. Und das ist unser Text für heute, 1. Mose 22, die Verse 1 bis 19. Es ist eine längere Geschichte, aber in dieser Geschichte ist der Begriff Anbetung eingebettet. Es ist keine theologische Abhandlung,
darüber, wie Anbetung funktioniert oder funktionieren sollte. Es ist nicht eine Zusammenfassung all dessen, was wir über Anbetung wissen müssen, sondern Gott verpackt in seinem Wort sehr oft tiefe geistliche Wahrheiten in menschliche Geschichten. In Menschen, die so sind wie du und ich, die ihre Herausforderungen haben, die in Beziehungen zueinander leben, die in Konflikte geraten, die ihre Träume und Visionen haben, die ihre Lebensweisheiten entwickeln und die auch gewisse Weltanschauungen prägen. Menschen wie du und ich, damit wir verstehen, was Gottes Wort uns sagen möchte. Das Ziel der Predigt ist es, gemeinsam heute mit euch mal über Anbetung nachzudenken und zu verstehen, wie Anbetung unser Verhalten am Ende prägt. Wir werden uns die Geschichte anschauen, wo die Bibel das erste Mal das Thema Anbetung aufgreift und vier Wahrheiten über die Anbetung herausfinden. Doch bevor wir einsteigen, kurz ein wenig zu dem Kontext unserer Geschichte. Es geht ja um Abraham und viele von euch kennen Abraham. Er hatte schon vor dieser Geschichte eine Menge Dinge erlebt und nun ist er in eine Situation gekommen, wo eigentlich gar kein Wunsch mehr offen ist. Lange Zeit hat er auf Nachkommen gewartet. Es war ein unerfüllter Herzenswunsch für ihn und den hat Gott erfüllt. Er und seine Frau Sarah bekamen einen Sohn, einen Erben, etwas, was sie sich so lange gewünscht haben. Und vor Kapitel 22, da kommt Abimelech und sein Heerführer, das sind Philister, in deren Land Abraham oft gewohnt hatte. Sie kommen zu ihm und sie schließen mit Abraham einen Bund, einen Friedensvertrag, nicht nur für sich selbst, sondern auch für die nächste Generation und die übernächste Generation. Einen Generationenvertrag, der nicht die Rente sichert, aber den Frieden. Einen Nicht-Angriffspakt. Und an diesem Ort, wo sie diesen Bund schließen, da hatte Abraham zuvor Brunnen gegraben, selbst gegraben. Sie gehörten ihm, aber sie wurden nicht anerkannt. Und dann hat er gleich auch diese Tatsache angesprochen und offiziell einen Kaufpreis bezahlt, damit anerkannt wird, er hat diese Brunnen hier gegraben. Und daher nannte man auch diesen Ort Beersheba, bedeutet Brunnen des Schwures. Und an diesem Ort, da lebte nun der Abraham. Und er hatte jetzt Frieden mit seinen Nachbarn, keinen Krieg zu befürchten, keine Konfliktsituationen. Er hatte sein eigenes Wasser, Brunnen und für Menschen damals im Orient war das die Lebensversicherung, wenn man Zugang zu Wasser hatte, für all die Viehherden und für sich selbst. Es gab keine Hungersnot und er hatte einen Nachkommen, alles, was er sich wünschen könnte. Menschlich gesehen die ideale Situation, das, was wir immer selbst für unser Leben anstreben. Für den Glauben allerdings eine sehr gefährliche Situation. Wenn alles ruhig ist, wenn man alles hat, dann neigt man dazu, oft Gott zu vergessen. Und in diese Situation, menschlich super, für den Glauben gefährlich, spricht Gott in das Leben von Abraham. Unser erster Predigtpunkt, Kapitel 22, die Verse 1 bis 5, Anbetung bedeutet, Gott das Beste zu geben. 1. Mose 22, 1 bis 5. Und es geschah nach diesen Begebenheiten, da prüfte Gott den Abraham und sprach zu ihm, Abraham, und er antwortete, hier bin ich. Und er sprach, nimm doch deinen Sohn, deinen einzigen, den du lieb hast, Isaak, und geh hin in das Land Moria und bringe ihn dort zum Brandopfer da auf einem der Berge, den ich dir nennen werde. Da stand Abraham am Morgen früh auf und sattelte seinen Esel und er nahm zwei Knechte mit sich und seinen Sohn Isaak und er spaltete Holz zum Brandopfer, machte sich auf und ging hin an den Ort, den ihn Gott genannt hatte. Am dritten Tag erhob Abraham seine Augen und sah den Ort von Ferne. Da sprach Abraham zu seinen Knechten, bleibt ihr hier mit dem Esel, ich aber und der Knabe wollen dorthin gehen und anbeten. Und dann wollen wir wieder zu euch kommen. In dieser Idylle der Behaglichkeit, des friedvollen Lebens, wo es
keine Wünsche offen mehr sind, da redet Gott Abraham an. Und Abraham, er erkennt die Stimme Gottes sofort. Er hat schon oft mit Gott gesprochen, er weiß, wie er klingt. Er hat keine Zweifel daran, dass Gott zu ihm redet. Und er antwortet, hier bin ich, und macht damit deutlich, ich höre zu. Ich bin offen für das, was du sagst. Ich will deiner Stimme gehorsam sein. Aber das, was Gott nun sagt, damit hat Abraham wahrscheinlich nicht gerechnet. Gott befiehlt ihm, den einzigen, den geliebten Sohn zu opfern, auf den er so viele Jahre gewartet hat, der wirklich sein ganzes Herz gehört. Und es ist interessant, wie Abraham darauf reagiert. Er gibt keine Widerworte. Er fängt nicht an, mit Gott zu diskutieren. Er fängt nicht an zu klagen und zu weinen. Warum reagiert Abraham, wie er reagiert? Wie konnte er hier so ruhig bleiben? Nun, die Antwort darauf finden wir am Ende, und es hat sehr viel mit seinem inneren Wesen zu tun. Abraham, er schiebt das auch nicht hinaus. Er vergeudet keine Zeit. Gleich früh am Morgen bereitet er sich vor, lässt alles andere stehen und liegen und zieht los. Er erlaubt seinen Gedanken nicht, Zeit zum Grübeln zu finden. Denn je länger man schwere Dinge aufschiebt, das kennen wir aus unserem eigenen Leben, desto schwerer werden sie für uns. Die Dinge, die wir nicht so gerne tun, die wir aufschieben, die werden mit der Zeit immer schwieriger. Und Abraham, er will sich gar nicht in diese Situation hineinbegeben, dass es ihm noch schwerer wird. Er setzt es sofort in die Tat um. Und so kommen sie schon am dritten Tag sehr nah an dem Ort, den Gott ihnen genannt hatte. Nun, die Aufgabe, die er hat, ist sehr intim, sehr persönlich, und er möchte nicht seine Knechte dabei haben. Es ist etwas sehr Privates, und so hält er an und auch seine beiden Knechte und den Esel, und dann sagt er zu seinen Knechten, was er jetzt vorhat, in Vers 5. Bleibt ihr hier mit dem Esel, ich aber und der Knabe wollen dorthin gehen und anbeten, und dann wollen wir wieder zu euch kommen. Ja, für die Knechte klang das nicht ungewöhnlich. Wenn sie Abraham schon ein paar Mal begleitet haben, dann wussten sie, wie das abläuft. Und sie haben auch keine Zweifel, dass das genauso passieren wird, wie Abraham es hier erklärt. Sie bleiben natürlich stehen. Aber für uns, die wir schon gehört haben, was Gott gesagt hat, klingt das doch ein wenig komisch, was Abraham hier sagt. Wenn Abraham wirklich seinen Sohn opfern geht, dann kann er ja nicht mit ihm wieder zurückkommen. Log Abraham also seine beiden Knechte an? Oder sah der Abraham mit den Augen des Glaubens eine Wirklichkeit, die das Auge nicht sehen kann? Die nur der versteht, der wie Abraham glaubt. Gott forderte von Abraham auf, seinen Sohn zu opfern, doch vor den Knechten nennt Abraham das Gott anbeten. Er sagt, ich und der Knabe, wir gehen anbeten. Und das ist die erste Definition in der Bibel über Anbetung. Es ist nicht die einzige, aber es ist die erste und damit sehr, sehr wesentlich für unser Verständnis, was Anbetung bedeutet. Da ist ein Gott im Himmel, der über jedes Gefühl, über jedes Herzenswunsch, über jeden Gedanken erhaben ist. Da ist ein Gott im Himmel, der allen Respekt, alle Wertschätzung, allen Gehorsam verdient. Da ist ein Gott im Himmel, der es wert ist, dass man ihm das Wertvollste und seine beste und liebevollste Beziehung und kostbarsten Menschen in seinem Leben hergibt. Da ist ein Gott im Himmel, dem man nichts vorenthalten darf, dem man das Beste bringt, wenn man ihn anbetet, weil er es wert ist. Und diese Tatsache, diese Definition, sie gilt
Auch dann, wenn es sehr schmerzhaft ist. Wenn es schmerzhaft für uns wird, das zu tun. Und das führt uns zu der zweiten Aussage über Anbetung, Verse 6 bis 10. Zweitens, Anbetung bedeutet, Gott zu vertrauen, auch im größten Schmerz. Verse 6 bis 10, und Abraham nahm das Holz zum Brandopfer und legte es auf seinen Sohn Isaak. Er aber nahm das Feuer und das Messer in seine Hand, und sie gingen beide miteinander. Da sprach Isaak seinem Vater Abraham, mein Vater. Und er antwortete, hier bin ich, mein Sohn. Und er sprach, siehe, hier ist das Feuer und Holz, wo ist aber das Lamm zum Brandopfer? Und Abraham antwortete, mein Sohn, Gott wird für ein Lamm zum Brandopfer sorgen. Und sie gingen beide miteinander. Und als sie an den Ort kamen, den Gott ihnen genannt hatte, baute Abraham dort einen Altar und schichtete das Holz darauf. Und er band seinen Sohn Isaak und legte ihn auf den Altar, oben auf das Holz. Und Abraham streckte seine Hand aus und fasste das Messer, um seinen Sohn zu schlachten. Auf den Sohn der Verheißung wird Holz gelegt, dass er es die letzte Teilstrecke bis zu dem bestimmten Ort selbst trägt. Der Vater trägt das Messer und das Feuer. Dass die Bibel an dieser Stelle so genau ist und so detailliert diese Details erwähnt, ist sicher nicht unerheblich. Denn den Isaak, der das Ganze sieht und miterlebt und beobachtet und darüber nachdenkt, für ihn wirkt das auf einmal sehr fragwürdig, merkwürdig, was hier passiert. Und so stellt er eine sehr entscheidende und wahrscheinlich für Abraham die schlimmste Frage. Wo ist das Lamm zum Brandopfer? Ja, was sollte Abraham darauf erwidern? Kann er hier schon seinem Sohn die schlimme Wahrheit mitteilen? Was hättest du an Abrahams Stelle deinem Sohn gesagt? Wenn Abraham nur auf das Sichtbare geschaut hätte, nur auf diesen einen Befehl, dann wäre er sehr wahrscheinlich an dieser Stelle komplett zusammengebrochen. Dann wäre er wahrscheinlich von seinem Seelenschmerz so übermannt worden, dass er nicht einen Schritt hätte weitergehen können. Aber Abraham, der war nicht nur ein Vater, er war auch ein Mann des Glaubens. Und in seinem Glauben nahm Abraham eine Wirklichkeit wahr, die man mit bloßem Auge nicht sehen kann. Und darum kommt der Hebräerbriefschreiber zu dem Schluss, was Glaube bedeutet. Hebräer 11, Vers 1. Es ist aber der Glaube eine feste Zuversicht oder man könnte auch sagen, eine Verwirklichung dessen auf das, was man hofft. Eine Überzeugung von Tatsachen, die man nicht sieht. Und darum sprach der Glaube aus Abraham, als er seinem Sohn antwortete, mein Sohn, Gott wird für ein Lamm zum Brandopfer sorgen. Und diese Antwort, sie genügte Isaak und sie gingen beide miteinander. Der Glaube, dass Gott sorgen wird und ersehen wird, er trägt diesen schweren Weg. Und es genügt, um weiterzugehen. Für Abraham genügt der Glaube, dass Gott ersehen wird, und für den Isaak genügt das Wort seines Vaters. Nun, nach einiger Zeit erreichen sie tatsächlich diesen einen Bestimmungsort und Abraham baut den Altar. Er nimmt das Holz, schichtet es auf und dann greift er nach seinem Sohn, bindet ihn und legt ihn auf das Holz. Ob der Isaak wohl in diesem Moment realisierte, dass er das Opfer sein würde? Oder erst in dem Moment, wo er das erhobene Messer über sich sah?
Was hat Isaak gefühlt, als er dort so gebunden auf diesem Altar plötzlich sich wiederfand? Hatte er Todesangst oder absolutes Vertrauen? Und wie erging es Abraham dabei, ein Messer in der Hand zu halten und seinen Sohn auf dem Altar zu sehen? Was hat Abraham in diesem Moment für Schmerzen seiner Seele gefühlt, wenn er darüber nachgedacht hat, was er gleich seinem Sohn antun musste? Was lernen wir hier über die Anbetung? Anbeten kann manchmal mit einem sehr tiefen Schmerz in der Seele verbunden sein. Da können Dinge in unserem Leben passieren, die wir nicht erklären können, die uns sehr wehtun und für die es keine logischen, nachvollziehbaren Gründe für uns gibt. Da kann es sein, dass Dinge passieren, auf die wir keine Antwort in diesem Leben finden. Aber über diesen Verlustschmerz steht das absolute Vertrauen in dem Gott, der dafür sorgen wird, dass es am Ende gut ausgeht. Martha Tennyson lebt in den USA und sie erzählte einmal von einem tragischen Busunglück an der Schule ihres Sohnes. Da war ein Schulbus, der hatte einen Unfall und über 20 Kinder sind gestorben, auch 3 Begleitpersonen. Und ihr Sohn war auch mit in diesem Bus, aber ihr Sohn hat überlebt. Und so übernahmen sie und ihr Mann jetzt die schwere Aufgabe, den anderen Eltern zu erklären, dass ihre Kinder gestorben sind. Und dann gab es unter den betroffenen Eltern ein Ehepaar, das einen einzigen Sohn hatte. Und dieser Sohn ist umgekommen. Und als sie den Eltern das gesagt haben, da brach der Vater des Sohnes komplett zusammen. Aber die Mutter des Sohnes, sie sagte, als erstes müssen wir Gott anbeten für die wundervollen 17 Jahre, die er uns mit unserem Sohn geschenkt hat. Und dann kam die Mutter dieses Kindes zu Martha, umarmte sie und sagte, wir freuen uns für euch, dass euer Sohn überlebt hat. Aber uns wird die Gnade Gottes genügen. Als Hiob an einem einzigen Tag alle seine Kinder verlor, da war seine allererste Reaktion, Gott anzubeten. Der Herr hat es gegeben, der Herr hat es genommen, gelobt. Gelobt sei der Name des Herrn. Hiob 1, Vers 21. Hiob versündigte sich nicht, er wurde nicht bitter und machte Gott Vorwürfe. Er verhielt sich nicht ungebührlich gegen Gott, sondern er gab Gott alle Ehre. So eine Reaktion, die kann man sich nicht im Vorfeld überlegen oder antrainieren. So eine Reaktion kann nur der hervorbringen, der vorher schon ein Anbeter Gottes ist. So eine Reaktion, sie erwächst aus einem Herzen, das Gott kennt und das gelernt hat, Gott anzubeten. Anbetung heißt, Gott zu vertrauen, sich in Gott zu bergen, der den Schmerz der Seele stillen kann und der den Schmerz in der Seele auch wirklich stillt für den, der ihn anbetet. 1991, da schrieb Klaus Heitzmann ein Lied und er war motiviert von Psalm 62 und das Lied heißt Meine Seele stille in dir. Unser Chor hat es viele Jahre gesungen und es trifft so gut, was Anbetung bedeutet manchmal. Meine Seele ist stille in dir, denn ich weiß, mich hält deine starke Hand. Auch im dunklen Tal der Angst bist du da und schenkst Geborgenheit. Meine Seele ist stille in dir. Meine Seele stille in dir, du allein bist der Gott, der gerne hilft. Wer da bittet, der empfängt aus dem Reichtum deiner Herrlichkeit. Meine Seele stille in dir. Meine Seele stille in dir, denn ich weiß, du führst sicher an das Ziel. Du kennst
meinen nächsten Schritt und du weißt um die Gefahr der Nacht. Meine Seele ist stille in dir. Meine Seele stille in dir, denn ich weiß, du bist da und richtest auf. Wieder regendürres Land neu belebt und zum Erblühen bringt. Meine Seele ist stille in dir. Vielleicht sind diese Gedanken auch durch Abrahams Kopf gegangen, wo er das Messer hielt. Noch einmal stille wurde vor Gott. Noch das einmal in seiner Seele durchlebte. Und das führt uns dann zu der dritten Aussage über Anbetung. Drittens, Anbetung bedeutet, belohnt zu werden. Verse 11 bis 14. Da rief ihm der Engel des Herrn vom Himmel her zu und sprach: Abraham, Abraham. Und er antwortete: Hier bin ich. Er sprach: Lege deine Hand nicht an den Knaben und tue ihm gar nichts. Denn nun weiß ich, dass du Gott fürchtest, weil du deinen einzigen Sohn nicht verschont hast um meinetwillen. Da erhob Abraham seine Augen und schaute, und siehe, da war hinter ihm ein Widder, der sich mit seinen Hörnern im Gestrüpp verfangen hatte. Und Abraham ging hin und nahm den Widder und brachte ihn als Brandopfer da anstelle seines Sohnes. Und Abraham nannte den Ort: Der Herr wird dafür sorgen, so dass man noch heute sagt, auf dem Berg wird der Herr dafür sorgen. Drittens, Anbeten bedeutet, belohnt zu werden. Gott greift ein und erhält Abraham davon ab, die Tat tatsächlich zu tun. Es heißt hier, der Engel des Herrn, er spricht zu Abraham. Und der Engel des Herrn ist eine sehr mysteriöse Gestalt im Alten Testament. Wir haben nicht die Zeit, uns damit intensiv auseinanderzusetzen. Aber wir können davon ausgehen, dass der Engel des Herrn Gott oder Jesus ist. Weil dieser Engel des Herrn Gott und meinetwillen in einem Satz verwendet. In Vers 12. Abraham, er war ja bereit, Gott seinen Sohn zu opfern. Und der Engel des Herrn sagt: Abraham, du hast deinen Sohn nicht verschont um meinetwillen. Also er bezieht es auf sich. Vers 12 klingt ein wenig komisch für uns, wenn der Engel des Herrn Jesus ist und er so spricht, als wenn er jetzt gerade erst die Erkenntnis gewonnen hätte, was in Abraham drin ist. Als hätte er jetzt eine neue Erkenntnis bekommen. Doch dem ist natürlich nicht so. Denn wir wissen aus einigen Stellen der Bibel, dass Gott allwissend ist. Und so heißt es zum Beispiel über Gott in Psalm 139: Herr, du erforschst mich und kennst mich. Ich sitze oder stehe auf, so weißt du es. Du verstehst meine Gedanken von Ferne. Du beobachtest mich, ob ich gehe oder liege, und bist vertraut mit allen meinen Wegen. Ja, es ist kein Wort auf meiner Zunge, das du, Herr, nicht völlig wüsstest. Deine Augen sahen mich schon als ungeformten Keim. Und in dein Buch waren geschrieben alle Tage, die noch werden sollten, als noch keiner von ihnen war. Und in Hiob 37, Vers 16, da stellt Elihu die Frage an Hiob: Verstehst du das Schweben der Wolken, die Wunder dessen, der alles weiß? Also Gott ist allwissend in der Bibel, und doch redet die Bibel manchmal über Gott sehr menschlich. So auch an dieser Stelle. Aber die Bibel tut es nicht um seinetwillen, sondern sie tut es um unseretwillen. Um unseretwillen wird Gott in der Bibel manchmal für uns sehr menschlich nahbar und nachvollziehbar. Und so sagte Jesus auch zum Beispiel, als er auf der Erde war und vor dem Grab von Lazarus stand, Folgendes: Vater, ich danke dir, dass du mich erhört hast. Ich aber weiß, dass du mich alle Zeit erhörst. Doch um der umstehenden Menge willen habe ich es gesagt, damit sie glauben, dass du mich gesandt hast. Das ist so wunderbar an unserem Gott, dass er uns manchmal so nahbar wird und sich auf unser Niveau herabgibt. Dass er damit auch zum Ausdruck bringt, dass er versteht, was wir versteht, dass er fühlt, was wir fühlen.
Und so dürfen wir auch Vers 12 verstehen, dass es um Abrahams Willen geschrieben wurde und auch um unsertwillen, die wir die Geschichte heute lesen und erforschen und all denen, die davon hören. Nun gab es einen sichtbaren Beweis dessen, dass Abraham tatsächlich gottesfürchtig ist, kein Theaterspiel, kein Heuchler ist, sondern im Herzen, im Tiefsten seines Wesens wirklich Gott fürchtet. Nun war offenbar, dass er in seinem Inneren Gott wirklich anbetet und ihm nichts vorenthält. Offenbar für die ganze Schöpfung, für jeden, der die Bibel liest und natürlich für uns heute. Ja, wie wunderbar, wenn Gott manchmal so zu uns spricht. Und wie er sich mit uns freut, uns einen Beweis der Echtheit unseres Glaubens geben zu können. Wie er sich damit identifiziert. Und die Geschichte geht noch weiter und wir sehen, der Abraham, er bekommt genau das, woran er die ganze Zeit geglaubt hatte, nämlich, dass Gott ein Opfer ersehen wird. Er hebt seine Augen auf und schaut um sich und sieht hinter ihm einen Widder, der sich im Gebüsch verfangen hat, ein Tier, ein reines Tier, das er stellvertretend für Isaak opfern kann. Und darum nennt er den Ort, der Herr wird dafür sorgen. Was sagt uns das nun also über Anbetung? Im Prinzip genau das, was Hebräer 11, Vers 6 sagt, nämlich, denn wer zu Gott kommt, und man könnte auch sagen, wer Gott anbetet, muss glauben, dass er ist und dass er die belohnen wird, welche ihn suchen. Ja, Gott, der Herr, er lässt sich nichts schenken. Was könnte ein Mensch ihm geben, was er nicht schon längst hat? Und was besitzt ein Mensch, was er nicht von Gott hat? Gott ist der Belohner, der überfließend gibt, dem, der ihm vertraut. Gott ist die Quelle allen Segens, wie wir es auch vorhin gesungen haben. Bei ihm, bei Gott, da wohnt die ganze Fülle. Wer ihn ehrt, den wird er ehren, das sagt er uns in seinem Wort. Und wer ihm das Beste gibt, der bekommt ohne Maß, verherrlicht und verklärt wieder. Dir ist sicher schon aufgefallen, dass diese Geschichte von Abraham und Isaak nicht einfach eine Geschichte in der Vergangenheit ist, sondern dass in dieser Geschichte noch eine viel größere Geschichte verborgen ist, was schon Generationen von Menschen, Jahrtausende vor uns, verstanden haben, was ihnen auch aufgefallen ist. Es geht nicht nur um die Beziehung zwischen Abraham, Isaak und Gott, sondern diese ganze Geschichte hat einen so großen Kontext, ein so deutlicher Hinweis auf das, was 2000 Jahre später tatsächlich genau an diesem Ort passiert ist. Dass nämlich der Vater im Himmel seinen einzigen vielgeliebten Sohn gab und ihn dort tatsächlich opferte, um die Sünden seines Volkes zu sühnen. Die Frage, die Isaak gestellt hatte, wo ist das Lamm für das Brandopfer, das beantwortete Johannes der Täufer 2000 Jahre später mit den Worten, siehe, das ist Gottes Lamm, das der Welt Sünde trägt, indem er auf Jesus hinwies. An diesem geschichtsträchtigen Ort, wo schon das große Ereignis seines Schatten so weit vorauswarf, an diesem Ort hat Gott wirklich ein stellvertretendes Opfer ersehen, ein Opfer zum Segen für alle Menschen. Und darum endet die Geschichte nicht an dieser Stelle, sondern sie geht noch ein klein wenig weiter. Viertens, Anbetung bedeutet, den Willen Gottes zu tun. Oder Anbetung wird durch den Gehorsam vollendet. Viertens, die Verse 15 bis 19. Und der Engel des Herrn rief Abraham zum zweiten Mal vom Himmel her zu und er sprach, ich habe bei mir selbst geschworen, spricht der Herr, weil du dies getan und deinen Sohn, deinen einzigen, nicht verschont hast, darum will ich dich reichlich segnen und deinen Samen mächtig mehren, wie die Sterne am Himmel und wie den Sand am Ufer des Meeres. Und dein Same soll das Tor seiner Feinde in Besitz nehmen. Und in deinem Samen sollen alle Völker der Erde gesegnet werden, weil du meiner Stimme gehorsam warst.
Und Abram kehrte wieder zurück zu seinen Knechten und sie machten sich auf und zogen miteinander nach Beersheba. Und Abram wohnte in Beersheba. Anbetung wird durch Gehorsam vollendet. Abram, er bekommt nicht nur seinen Sohn unversehrt zurück. Er bekommt nicht nur einen Widder, ein Opfer, das er stellvertretend bringen kann, sondern vor allem eine Zusicherung für einen unfassbar großen, weltumspannenden Segen für alle Völker. Das, was Abraham und Isaak so hautnah mit all den Emotionen auf diesem Berg erlebt haben, ist nämlich im Kern das Wesen des Evangeliums des einen großen Gottes. Es ist seine Geschichte, die er schreibt. Eine Geschichte, die für alle Geschlechter der Erde ein Segen werden soll. In ihrer kleinen Geschichte ist die große Geschichte Gottes verwoben. Abraham, er hatte nicht nur an das Evangelium geglaubt. Er hat es nicht nur erlebt, sondern Abraham wird zum Teil des Evangeliums. Er wird ein Teil von Gottes großer Heilsabsicht. Nicht er allein, sondern so viele, die wie er an diesen Herrn glauben. Einer großen Heilsgeschichte, die nicht nur für ihn und seine kleine Familie relevant ist, sondern am Ende alle Geschlechter der Erde irgendwie erreichen wird. Wenn wir in die Offenbarung im letzten Buch der Bibel hineinlesen, dann sehen wir heute schon, wie es einmal in der Zukunft sein wird und wie dieser Segen, den Abraham versprochen worden ist, in der Ewigkeit aussieht. Denn dort in der Ewigkeit, da wird einmal eine unzählbare Schar von Menschen vor dem Thron Gottes stehen und sie werden Folgendes singen, Offenbarung 5, Vers 9. Und sie sangen ein neues Lied, in dem sie sprachen: Du bist würdig, das Buch zu nehmen und sein Siegel zu öffnen, denn du bist geschlachtet worden und hast uns für Gott erkauft mit deinem Blut aus allen Stämmen und Sprachen und Völkern und Nationen. Das, was Abraham hier nur von Ferne gesehen hat, was hier nur symbolisch an Isaak vollzogen wurde, das ist in Jesus Wirklichkeit geworden vor 2000 Jahren. Dadurch, dass Jesus seinem Vater vollständig gehorsam gewesen war, diesen Weg ganz nach Golgatha gegangen ist, er dieses Opfer gewesen ist, das an unserer Stelle geschlachtet worden ist, dadurch hat er die Erlösung tatsächlich vollbracht. Und sein Opfer ist der höchste Ausdruck von Anbetung. Und weil in dem Gehorsam von Abraham so ein klein wenig, so ein kleines Stück von diesem großen Gehorsam Jesus schon durchscheint und erkennbar wird, darum wird er bereits damals schon mit so einem unfassbaren Segen beschenkt. Er bekommt diesen großen Segen zugesprochen, weil, wie es am Ende von Vers 17 heißt, weil du meiner Stimme gehorsam warst. Ja, was erkennen wir hier über Anbetung? Anbeten und Gehorsam sind sehr stark miteinander verbunden. Es ist die Anbetung Gottes, die einen Menschen zu der richtigen Tat führt. Eine Tat, die Gott unfassbar segnet. Anbetung wird durch Gehorsam vollendet. Kommen wir noch einmal zum Schluss auf die eingangs erwähnte Frage: Was passiert, wenn ein Mensch zwar sein Verhalten ändert, aber nicht seine Anbetung? Er wird dann nur ein besserer Heuchler. Ein fauler Baum, der kann keine gute Frucht bringen, heißt es in der Bergpredigt. Wenn die Wurzel schlecht ist, dann ist auch die Frucht schlecht. Und an der Frucht, da kann man uns Menschen ablesen, sagt Jesus. Nun, für Gott reicht es nicht eine Verhaltensänderung. Für Gott reicht es nicht, wenn man äußerlich mit den Lippen ihn bekennt und ihn ehrt und Lieder singt, wenn das Herz fern von ihm ist. Und das ist so oft im Alten Testament passiert im Volk Gottes. Und deswegen hat Gott so oft Propheten geschickt und gesagt,
ich kann deine Lieder nicht mehr hören. Du singst das Richtige, du gehst zum Gottesdienst, du bist richtig angezogen, du hast dies und das getan, aber dein Herz gehört jemand völlig anderem. Und damit gibt sich Gott niemals zufrieden. Gott, ihm geht es immer um die Anbetung unseres Herzens. Und nun reicht es nicht für uns zu wissen, dass da einmal in der Vergangenheit vor 4000 Jahren ein Abraham gelebt hat, der ein Anbeter Gottes gewesen ist. Und es reicht für uns heute nicht zu wissen, dass einmal in der Ewigkeit irgendwann viele Menschen vor dem Thron Gottes stehen und ihn anbeten. Wir haben weder die Vergangenheit noch die Zukunft in der Hand. Aber wir haben das heute in der Hand. Und heute, wenn Gott redet, dann sollen wir die Herzen nicht verschließen. Anbetung ist etwas, was heute in deinem und meinem Leben stattfinden muss. Und Gott hat ja nicht einen theologischen Absatz schreiben lassen über Anbetung, sondern Gott erklärt uns Anbetung anhand einer Beziehung. Weil Anbetung genau da hinein muss, in unsere menschlichen Beziehungen. Und im Prinzip ist es genauso, wie der Apostel Paulus seine Briefe in der Regel verfasst hat. Paulus betrachtet die Gemeinden, die er gegründet hat, als seine geistlichen Kinder, und manchmal haben sie sich falsch benommen, und er fängt die Briefe nicht an, indem er wütend wird, sie beschimpft oder sie versucht, ihr Verhalten zu verändern, sondern der Apostel Paulus beginnt gewöhnlich seine Briefe mit Anbetung. Mit dem Evangelium. Als allererstes stellt er den verherrlichten Christus oder den gekreuzigten oder den auferstandenen Christus vor Augen und beschreibt, wie herrlich dieser Christus ist. Und manchmal gerät er dabei so sehr selbst in die Anbetung, dass er gar nicht anders weiter kann, als im Lobpreis auszubrechen. Erst wenn die Gemeinde in der Anbetung verändert wird, dann am Ende wird auch ihr Verhalten verändert. Und darum sind die Anforderungen, die Gebote meistens oder fast immer am Ende seiner Briefe. Zuerst kommt Anbetung. Zuerst müssen wir diesen verherrlichten Christus sehen und ihn besser verstehen. Dann erwächst daraus das rechte Verhalten. Eltern, die das Evangelium nicht in ihre Beziehung zu ihren Kindern bringen, versuchen sehr oft in der Erziehung einfach nur das Verhalten der Kinder zu verändern. Durch Androhung von Strafen oder durch die Aussicht auf eine Belohnung bringen sie manchmal Kinder dazu, sich zu benehmen, Danke zu sagen, wenn sie etwas geschenkt bekommen, die erlaubten Dinge anzuziehen oder im Haushalt mitzuhelfen. Aber das hält nur so lange, wie die Eltern da sind und die Aufsicht haben. Und wenn die Eltern nicht da sind, dann machen Kinder genau das, was sie glauben und das, was sie selber wollen. Durch eine Verhaltensänderung erreicht man niemals das Herz, aber genau dort muss das Evangelium hin. Dort, unser Herz, muss das Evangelium erst einmal unsere Anbetung verändern. Manchmal hat man nicht die Zeit dafür, das Fehlverhalten der Kinder aufzuarbeiten. Manchmal muss man sofort einschreiten und eine Entscheidung treffen. Aber oft ergibt sich Zeit für Eltern, dass sie ihre Kinder zur Seite nehmen können und dieses Fehlverhalten aufarbeiten. Da kann sich ein Vater oder eine Mutter hinsetzen und zu ihrem Kind sagen, dass er oder sie ebenfalls ein böses Herz hat. Dass er oder sie ebenfalls manchmal sehr böse Dinge sagt oder tut, aber dass da ein Gott im Himmel ist, der Mensch wurde und der für unsere bösen Taten gebüßt hat. Dass er sein Leben gegeben hat, damit wir nicht in unserem bösen Leben zugrunde gehen, damit wir nicht einander Schmerzen zufügen. Und dann können beide, Eltern und Kinder, im Bilde gesprochen, gemeinsam Frieden schließen und nach Golgatha gehen und Jesus gemeinsam anbeten, weil beide, Eltern und Kinder, erlösungsbedürftig sind. In unserem Text hieß es zweimal, vielleicht ist es dir aufgefallen, und sie gingen beide miteinander. Abraham und Isaak, sie gingen beide zu diesem Ort. Wir sind alle erlösungsbedürftig. Aber Gott in seiner großen Gnade hat genau diesen Ort ersehen und erschaffen für uns.
für uns Menschen, die wir immer wieder in Konflikte mit anderen Menschen kommen, die wir immer wieder einander geraten, einander Schmerzen verursachen, uns falsch benehmen. Das gilt natürlich nicht nur für Eltern und Kinder, sondern auch für Ehepaare und generell für alle Beziehungen, die wir haben. Es ist keine allgemeine Formel, die immer greift und immer funktioniert, aber es ist eine Möglichkeit, das Evangelium in unsere Beziehungen hineinzubringen. Gemeinsam in einer Konfliktsituation den Ort aufzusuchen, den Gott ersehen hat, wo er ein Opfer gebracht hat, damit unsere Schmerzen und Konflikte in ihm zur Stille kommen, zur Ruhe kommen, wir gemeinsam ihn anbeten über das Evangelium seines Sohnes, wo wir selbst hautnah erleben dürfen, wie das Evangelium wirkt. Und aus einer veränderten Anbetung heraus bekommen wir ein verändertes Verhalten und erneuerte Beziehungen. Zum Schluss lasst uns Folgendes festhalten. Das ist die Art und Weise, wie Gott mit uns Menschen umgeht. Er zeigt uns, wie er wirklich ist, indem er uns tiefer zu verstehen gibt, was dort einmal auf Golgatha für uns passiert ist. Dort auf Golgatha im Land Moria, da ist der Ort, an dem Gott sein Innerstes für uns offenbart und nahbar gemacht hat. Wie groß ist seine Liebe und wie unfassbar sein Wesen, dass wir es nie bis zur Tiefe ergreifen können. Und doch ist genau das der Ort der Anbetung, der unser Leben verändert und unseren Glauben. Und aus einem veränderten Glauben erwächst ein veränderter Wille. Und aus einem veränderten Willen folgt die veränderten und die guten Taten, die Gott segnet. Denn Anbetung wird, wie wir es gesehen haben, durch Gehorsam vollendet. Amen.

Es ist 21 Uhr und 53 Minuten. 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

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Es folgt ein Vortrag aus dem Seminar vom Arbeitskreis der biblischen Ethik in der Medizin zum Thema Umgang mit psychisch Kranken in der Gemeinde. 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

Wir wollen uns jetzt den psychischen Erkrankungen als solches zuwenden. Und das Ziel von den nächsten knapp 45 Minuten ist, einen guten Überblick zu bekommen, was gibt es überhaupt für verschiedene Erkrankungsformen. Das ist für uns in der Seelsorge auch sehr wichtig, dass wir gewisse Entwicklungen richtig einordnen können. Wir sind zwar nicht Psychiater, auch nicht diejenigen, die dann eine Behandlung durch Medikamente einleiten, und doch ist es für uns wichtig, bei anderen Mitmenschen, auch bei Gläubigen, bei Geschwistern zu erkennen, was ist jetzt die Hauptnot, in welche Richtung geht das? Es gibt verschiedene Modelle, wie man versucht, die Vielfalt der Erkrankungen einzuteilen. Es ist sicher nicht sehr einfach, und doch gibt es in etwa ein Konzept, das doch eine gute Erklärung bietet und so manche Schubladen auch erstellt, wo man sagt, diese Richtung geht es in etwa lang. Einmal kurz vorneweg, um welche Bereiche es sich handelt, und dann werden wir auf die verschiedenen psychiatrischen Erkrankungen oder auf die verschiedenen Bereiche eingehen. Einmal fasst man die Erkrankungen zusammen, die körperlich begründet sind. Dann als nächstes verschiedene Psychosen oder Erkrankungen, die von innen her kommen. Das ist auch im Manuskript alles erläutert. Zusammengefasst werden damit depressive, manische und schizophrene Erkrankungen. Und dann als letztes Abweichungen des seelischen Wesens, was sehr vieles zusammenfasst. Wir fangen an mit den körperlich begründbaren Psychosen. Und das ist für uns ganz wichtig, dies auch zu wissen und zu verstehen, dass nicht alle psychischen Auffälligkeiten zu wirklich sehr schwerwiegend sind oder sehr krankhaft sind. Die körperlich begründbaren Psychosen ist eine weit gefasste Bezeichnung für eine Gruppe von Erkrankungen, deren Ursache, wie es der Name schon sagt, körperlich bedingt sind. Man weiß nicht genau, wie oft das vorkommt, aber im Laufe eines Lebens machen sehr viele Menschen solche Erkrankungen durch. Wenn jemand operiert wird zum Beispiel, wenn jemand krank wird, so ist es vollkommen natürlich und normal, dass er dann in gewisse Belastungsmomente hineinkommt. Und das macht sich bei den einzelnen Menschen, auch bei Gläubigen, sehr unterschiedlich bemerkbar. Das Leitsymptom von dieser Form der psychischen Erkrankung, die durch körperliche Ursachen bedingt ist, ist meist auch eine Bewusstseinstrübung dabei. Das sind verschiedene Persönlichkeitsverluste. Es kann auch eine

Intelligenzminderung sein für eine bestimmte Zeit. Es ist aber so, dass die Symptome die körperlichen Erkrankungen meistens nur vorübergehender Natur ist. Wenn jemand einen Autounfall hat, eine schwere Schädelhirnverletzung, so ist sein Bewusstsein oft eingetrübt. Er kann in diesem Fall nicht richtig entscheiden und manches auch nicht wahrnehmen. Wenn es jetzt nur körperlich bedingt ist, so kann man doch oft sagen, dass diese Form oft umkehrbar ist. Es gibt verschiedene Vorstadien, die anfangen. Oft ist es erstmal eine Unruhe, eine Ängstlichkeit, Schwitzen, Herzrasen oder auch Schwindel. Und dann kommen auch Merkfähigkeitsstörungen dazu. Dann kann ein Bewusstseinsverlust dazukommen, der nicht unbedingt da sein muss, dass sie manchmal dann auch nicht wissen, wo sie jetzt sind, ob sie jetzt in einem Krankenhaus sind oder nicht. Und es kommt zu einem Antriebsverlust, dass das Verlangen schwindet, die Lust schwindet, überhaupt etwas zu tun. Äußerliche oder organische Psychosen verlaufen oft gutartig und haben in etwa eine Dauer von 2 bis 4 Tagen im Allgemeinen, kann aber auch in das chronische Bild übergehen. Es gibt einige Kriterien, wie man unterscheiden kann, ob eine Psychose jetzt körperlich bedingt ist oder nicht. Wenn wir bei einem Menschen ausgehen, dass diese Auffälligkeit, psychische Auffälligkeit, die wir sehen, körperlich bedingt ist, so muss ein schwerwiegender körperlicher Zustand auch vorliegen. Wenn wir einen Menschen vor uns haben, der körperlich, nach dem, was wir sehen, vollkommen gesund ist, so ist es sehr unwahrscheinlich, dass diese psychische Auffälligkeit, die wir sind, auch körperlich bedingt ist. Es gibt natürlich Ausnahmen, aber es müssen, um jetzt zu sagen, es ist eine körperlich begründbare Psychose, schwerwiegende körperliche Veränderungen vorliegen. Und diese liegen auch zeitlich mit dem Ausbruch der Psychose zusammen. Wenn jemand vor 10 Jahren eine Hirnhautentzündung hat und jetzt plötzlich psychische Auffälligkeit zeigt, so wird es schwer sein zu sagen, das ist die Auswirkung von der Hirnhautentzündung vor etwa 10 Jahren. Diese Sachen laufen oft zeitlich in etwa einher. Und in dem Maße, wie sich die körperliche Auffälligkeit ändert, ändert sich auch oft dann dieses psychische Bild. Wenn ein Mensch körperlich kränker wird, dann wird er auch oft von psychischer Seite kränker, so dass eine gewisse Parallelität oder ein gleichsinniger Verlauf da ist. Es gibt viele Ursachen, die psychische Veränderungen auch nach sich ziehen können. Auch ganz normale Infektionskrankheiten. Speziell sind es Blutvergiftungen, zum Beispiel die Sepsis. Es können auch Lungenentzündungen sein. Es können auch sonstige Infektionen im Körper sein, die nicht nur am Nervensystem wirken, aber auch am Nervensystem. Dann verschiedene Operationen, die durchgeführt worden sind, und das wissen wir sicher auch, wenn Geschwister von uns in die Gemeinde kommen und wir besuchen sie, dass man oft den Eindruck hat, sie sind niedergeschlagen, sie sind bedrückt. Und es ist wichtig, dass wir auch dies so einordnen in diesem Fall. Das ist nur vorübergehend, es ist nur für eine bestimmte Zeit, dass wir auch ihnen Mut machen können. Und es ist wichtig, in solchen Phasen, selbst wenn jemand in ein tiefes Loch seelisch fällt, diesen Menschen nicht alleine zu lassen, sondern ihn auch zu begleiten, auch wenn wir wissen, es ist nur eine kurze Zeit und dieser Prozess ist umkehrbar. Verschiedene Herz- und Leberkrankheiten können auch Psychosen oder psychische Störungen auslösen. Die Leber ist der Hauptort der Stoffwechselvorgänge, und man weiß, wenn die Leber nicht mehr arbeiten kann wie bei einem Alkoholiker oder sonstige Prozesse, die die Leberfunktion mindern, dass etwa bei 15% sogar chronische Prozesse ausgelöst werden können, weil gewisse Stoffwechselprodukte auch im Körper da sind, die können auch in das Gehirn übergehen und so insgesamt auch natürlich das Seelenleben der Menschen beeinflussen. Hormonstörungen sind oft sehr häufige Ursachen für psychische Auffälligkeiten. Die Schilddrüsenüber- oder Unterfunktion zum Beispiel. Nicht selten ist es so, wenn Kinder in die Kinderklinik kommen, und ich bin in der Kinderheilkunde tätig, und auch bei Erwachsenen so, dass auch eine Schilddrüsenstörung dahinter liegt. Deswegen ist es wichtig,
wenn psychische Auffälligkeiten sind, von denen man auch sagen würde, es sind wirklich psychische Erkrankungen und nicht organischer Natur, dass man auch körperlich untersucht, um jetzt herauszufinden, gibt es vielleicht doch recht einfache Ursachen, wenn es das Schilddrüsenhormon ist, so kann man das oft gut behandeln. Entweder man gibt das Hormon, das fehlt, oder man unterdrückt die eigene Hormonbildung. Sehr häufig, und was wir auch in den Gemeinden sicher auch oft antreffen, sind die sogenannten Wochenbettpsychosen. Und diese Entwicklung wird oft unterschätzt. In einer Gemeinde wurde mir berichtet von einer Schwester, die schon 2 Kinder hatte und danach nie Probleme hatte. Sie konnte die Arbeit weitermachen, wie auch alle anderen Frauen und Schwestern in der Gemeinde. Dann hat sie wieder ein Kind entbunden, das 3. Kind, und dann ging vieles plötzlich nicht mehr. Sie konnte es selbst nicht verstehen und wurde von Verwandten dann angespornt und es hieß, jetzt mach doch so, wie du es vorher gemacht hast. Die ersten beiden Phasen hast du ja gut überstanden. Lass dich nicht hängen, reiß dich zusammen und jetzt gib dir Mühe, dass du es schaffst. Du musst es einfach schaffen. Und diese Schwester hat sich Mühe gegeben und sie hat es einfach nicht geschafft. Bis dann die Schwester, die das berichtet hatte, das mitbekommen hat, auf sie zugegangen ist, etwas hineingehört hat, mit ihr gebetet hat und gesagt, es ist normal, dass du jetzt nicht kannst. Es ist eine sehr starke Hormonumstellung, die nach der Geburt auf die Mütter eindringt. Und es ist oft so, dass dies auch das Seelenleben der Mütter durcheinander bringt. Diese Wochenbettpsychosen halten in der Regel nur wenige Wochen bis Monate an. Wenn das jetzt über 4-6 Monate anhält, ist es gut, auch fachmännische Hilfe dazu zu holen. Aber so ist es doch wichtig, den Müttern zu sagen, das ist jetzt körperlich bedingt, hormonell bedingt, das sind jetzt Umstellungsprozesse, die sehr plötzlich stattfanden und das wird vergehen. Und dass wir nicht versuchen herauszufordern und sagen, jetzt sieh doch mal zu, du musst es einfach schaffen, sondern es kann auch hilfreich sein, praktische Tätigkeiten zu übernehmen, zu entlasten und zu ermutigen, Zeit zu nehmen und dafür zu beten und viel Verständnis zu zeigen. Manchmal können auch Stillphasen dies nach sich ziehen. Als Kinderärzte sind wir dafür, möglichst lange zu stillen. Nur manche Mütter vertragen das auch nicht. Es kann Haarausfall kommen, es kann auch da zu einer psychischen Instabilität kommen, zwar seltener als nach der Entbindung, aber wenn das der Fall ist, so muss auch hier überlegt werden, ob dann weitergestillt werden soll oder nicht. Was auch sehr bekannt ist, dass Alkoholmissbrauch natürlich sich auch auf den Körper auswirkt. Alkohol zerstört die Nerven und wenn ein Alkoholiker dann in psychische Probleme kommt, so kann man in so einem Fall oft sagen, das ist durch den Alkohol bedingt. Das Nervensystem in den Händen, Füßen, im Körper, aber auch im Gehirn selbst wird Stück für Stück zerstört. Und das erholt sich nur sehr schwer. Es gibt verschiedene Entzündungen im Gehirnbereich selbst. Es gibt auch unfallbedingte Hirnschädigungen. Wenn ein Kind vom Wickeltisch fällt, so ist kaum zu erwarten, dass daraus jetzt psychische Störungen folgen. Das kindliche Gehirn ist doch noch sehr erholungsfähig. Nur in seltenen Fällen kommt es zu Hirnblutungen und dann kann es auch natürlich irgendwelche Folgeschäden auch später, wenn sie älter sind, nach sich ziehen. Wenn bei einem Verkehrsunfall das Gehirn aber sehr gequetscht wird, so können wir uns das gut vorstellen, dass das auch auf das seelische Innenleben Auswirkungen hat. Wir kennen nicht die Schaltstellen zwischen Körper und Seele, so dass wir deshalb auch jetzt nicht genau sagen können, warum wirken sich körperliche Sachen jetzt auf die Seele aus. Es ist einfach sehr eng verzahnt. Es ist vielleicht auch gut, dass wir diese Schaltstellen noch nicht kennen. Auch Durchblutungsstörungen können auf das seelische Leben der Menschen Einfluss ausüben. Wir kennen vielleicht bei alten Menschen Durchblutungsstörungen, das ist die sogenannte Schaufensterkrankheit. Jemand geht in der Fußgängerzone ein paar Meter, bleibt stehen und guckt sich das Schaufenster an, macht ein paar Minuten Pause und geht dann zum nächsten Schaufenster. Diese Pause ist nicht freiwillig. Diese Pause wird in so einem Fall aus einem Zwang heraus gemacht, weil diese Person nicht mehr gehen kann. Die Durchblutung der Beine ist so gestört, dass sie einfach stehen bleiben muss. Der Körper muss sich erholen.
Und wir können uns gut vorstellen, wenn die Durchblutung in den Beingefäßen gestört ist, dass es sich auch sehr stark auf die Hirndurchblutung auswirken kann. Und auch das ist ein Moment oder ist eine mögliche Ursache für psychische Veränderungen. Hirntumoren selbst wirken sich auch auf das seelische Leben aus. Wenn jetzt ein Hirntumor da ist, der sehr plötzlich wächst, so entwickelt sich sehr rasch eine Auffälligkeit, aber manche Tumoren, die wachsen nur sehr langsam. Manchmal fallen solche Menschen auf, dass die Angehörigen sagen, unser Vater oder Mann ist vom Wesen irgendwie anders geworden in der letzten Zeit und man denkt, wer weiß, ob er psychisch gesund ist. So manches verliert sich, insgesamt werden die Bewegungen langsamer, das Denken verändert sich und er wird vielleicht gereizter, unerträglicher. Und manches Mal hat man bei solchen Fällen auch nicht eine psychische Erkrankung, sondern einen Hirntumor, was die Ursache ist. Irgendetwas wächst im Kopf, das drückt auf das umliegende Gewebe. Der Kopf ist ja von einem Knochen umgeben, das Gehirn kann sich nicht entfalten und somit wird Hirngewebe zusammengequetscht, ganz bildhaft gesagt. Und das wirkt sich dann doch in vielen Fällen auf die seelische Verfassung des Menschen aus. Epilepsien haben natürlich auch eine hohe Gefahr, dass das seelische Leben der Menschen beeinflusst wird. Wenn die Epilepsie gut eingestellt ist durch Medikamente, ist das Gefahr kleiner, aber wenn immer wieder Krampfanfälle auftauchen, so kann das natürlich auch, weil einige Gehirnzellen dann zerstört werden, auch auf das seelische Leben Auswirkungen haben. Diese Zustände, die man als Auswirkung von körperlichen Veränderungen sieht, können auch chronifizieren, das heißt, sie können sich verfestigen und wenn die Ursache beständig anhält, wie bei einem Alkoholiker zum Beispiel oder gestörte Leber oder eine schlecht behandelte oder nicht einzustellende Epilepsie, werden psychische Störungen auch von der Neigung her aufrechterhalten. Als nächster Bereich sind die Psychosen anzusehen. Man bezeichnet sie als endogen im Vergleich zu den körperlichen, die von außen kommen, also exogen sehend, von innen her kommend und umfasst den Bereich der depressiven und manischen Erkrankungen wie auch die Schizophrenien. Man hat verschiedene Bezeichnungen für diese endogenen Psychosen gewählt und in den Büchern tauchen verschiedene Bezeichnungen auf wie kryptogen, idiopathisch, essentiell und so weiter. Und man kann auch aus diesem Schluss folgern, dass man die Ursache noch nicht so genau kennt. Es gibt fast schon einige gute Anhaltspunkte, aber so ganz sicher ist das noch nicht. Psychogene Ursache sind nicht oder endogene Psychosen sind nicht körperlich bedingt in der Regel, sondern es ist etwas, was von innen her kommt. Wir haben ja schon einiges gehört, mögliche Ursachen, Strukturen, die eine gewisse Neigung zu psychischen Erkrankungen zeigen. Natürlich kann eine körperliche Auffälligkeit, das, was im Körper sich entwickelt, eine psychische Erkrankung zum Vorschein kommen lassen. Dann ist es aber nicht körperlich begründbar, sondern dann ist eine körperliche Auffälligkeit ein Anlass oder der Moment, wo sich das zeigt, was später gekommen wäre. Man weiß von den Zwillingsforschungen her, dass endogenen Psychosen zumindest teilweise erbbedingt sind. Es gibt verschiedene Zahlen, anhand derer man sagen kann, wie hoch die Wahrscheinlichkeit ist, diese Psychosen oder endogene Psychosen zu bekommen, wenn in der Familie schon jemand erkrankt ist. Der Durchschnitt, sagt man, 0,4 bis 2,5% der Menschen können eine Psychose bekommen. Wenn hingegen ein Elternteil schon erkrankt ist, so vervielfacht sich die Wahrscheinlichkeit gleich und liegt dann bei etwa 10 bis 15%. Wenn beide Elternteile sind, bis zu 40% Wahrscheinlichkeit, dass die Kinder das auch bekommen können. Und was auch sehr interessant ist, bei eineiigen Zwillingen hat man eine Übereinstimmung von etwa 70% gefunden. Das heißt, wenn von eineiigen Zwillingen einer krank geworden ist, psychisch krank, so wird der zweite Zwilling
zu 70% auch eine endogene Psychose bekommen, aber nicht 100%. Das heißt, es gibt auch noch Faktoren, die von außen mit hinein spielen und so manches verhindern können. Und wir haben ja anhand der Ursachen auch schon einiges mitbekommen, wie man durch ein Leben in Hingabe, durch Bereinigung der Schuld und einige andere Anstöße das Risiko vermindern kann, auch wenn man eine hohe Veranlagung hat. Wenn eine genetische Neigung besteht, muss man das noch lange nicht bekommen. Der erste Bereich ist der der Depressionen und dabei gibt es verschiedene Verlaufsformen. Es gibt einmal einen Verlauf, wo nur depressive Phasen sind, wenn man sich das anhand einer Kurve vorstellt und auf Seite 42, meine ich, ist eine Skizze abgebildet, auf die ich verweisen möchte. Ja, wir können Seite 42 aufschlagen. Es gibt Verläufe, wo nur depressive Phasen vorkommen. Etwa 66% von all diesen endogenen Psychosen oder von den Depressionen verlaufen nur mit depressiven Phasen. Etwa 30% verlaufen, auch das ist auf Seite 42 dargestellt, bipolar. Das heißt, es wechseln sich Phasen ab, wo man in Depression ist und wo man in eine Manie hineinkommt. Das werden wir auch gleich erläutern. Selten gibt es Verläufe, nur in etwa 5% der Fälle, wo diejenigen manisch sind, das heißt ein Überschwang der Gefühle sind. Die Frauen sind gefährdeter, etwa doppelt so gefährdet, Depressionen zu bekommen oder diese endogenen Psychosen wie Männer. Die Phasen dauern, wenn eine depressive Phase zum Beispiel kommt, im Schnitt 4 bis 6 Monate. Es gibt Beschreibungen, die sagen, dass es eine Woche dauert, aber auch 18 Jahre. Aber das sind Extremformen. In der Regel so in etwa ein halbes Jahr, knappes halbes Jahr. Dann ist die Phase abgeklungen. Zu seelsorgerlichen Empfehlungen, wie man damit umgeht, auch mögliche medikamentöse Therapie, werden wir morgen eingehen. Diese Phase entwickelt sich oft allmählich, wenn wir bei Familien hineinhören, wo jemand diese Depression hat. So hört man oft, wir haben ja schon geahnt, dass die Mutter bald wieder in die Psychiatrie muss. Wir haben es schon gefühlt oder kommen sehen. Es ist oft ein allmählicher Verlauf, wo jemand in das Loch wieder hineinrutscht. Verschiedene Symptome, die sehr typisch sind für Depressionen, sind einmal eine gewisse Denkhemmung. Diese Menschen wollen zwar denken, wollen Gedanken fassen, wollen Gedanken formulieren, aber es fällt ihnen schwer. Wenn man sich mit ihnen unterhält, ist es schwierig, ein Gespräch zu haben. Sie sind oft bei einem Thema, halten daran fest, es ist sehr einsilbig, es ist sehr monoton, es kommen wenig neue Gedanken dazu. Das Denken ist sehr verlangsamt und es ist einfallsarm. Manche kommen in das Grübeln hinein, sie kreisen sich um bestimmte Gedanken. Die Konzentrationsfähigkeit, sie nimmt ab, die Aufnahmefähigkeit nimmt ebenso ab. Auch die geistigen Fähigkeiten von diesen Menschen, sie lassen nach. Das kann sogar so stark nachlassen, dass man denken könnte, dieser Mensch ist dumm geworden. Man spricht von der sogenannten Scheinverdummung oder Pseudodemenz. Sie sind nicht dumm, aber das Denken wird so gefesselt, dass man als Außenstehender, wenn man das Bild nicht einordnen kann, denkt, sie sind jetzt ganz dumm geworden. Auch sieht man bei solchen Menschen oft eine Verlangsamung der Bewegungsabläufe insgesamt. Der Wille lässt auch nach und so wie es für sie schwer ist, zu denken, Gedanken zu formulieren und sie weiterzuentwickeln, fällt es ihnen auch oft schwer, sich körperlich zu bewegen. Es ist die sogenannte psychomotorische Hemmung. Sie können bewegungslos verharren auf einer Stelle, wenn man sie anspricht, reagieren sie manchmal schlecht und haben wenig Antrieb, um die Aufgaben zu erfüllen, die getan werden sollen. Und wenn man dann sagt, jetzt reiß dich zusammen, jetzt mach mal den Haushalt, jetzt fang doch an zu putzen, so hilft ihnen das überhaupt nicht. Sie können oft nicht. Auch da ist es die Aufgabe, seelsorgerlich richtig zu helfen. Depressive Menschen können auch verschiedene
körperliche Symptome haben, sie kriegen manchmal Herzschmerzen an und nicht selten gibt es sogenannte maskierte Depressionen, dass jemand wegen Herzbeschwerden oder Brustschmerzen zum Internisten oder Hausarzt geht. Er wird untersucht, es wird ein EKG gemacht, es wird Ultraschall vom Herzen gemacht und man stellt nicht fest, aber diese Person sagt weiter, aber die Schmerzen sind wirklich da und es wird so glaubhaft versichert, dass in einigen Fällen auch eine Herzkatheteruntersuchung durchgeführt wird, wo man über die Vene mit einem Schlauch in die Herzkammern hineingeht oder in die Gefäße. Es wird Kontrastmittel gegeben, um zu gucken, wie die Herzkranzgefäße dargestellt sind, ob die vielleicht verkalkt sind, dass da nicht genug Blut in den Herzmuskel selbst hineinkommen kann. Man findet nichts. Manche Depressionen fallen erst so auf, indem organische Diagnosen im Vordergrund zu stehen scheinen. Was auch ganz wichtig ist bei depressiven Menschen, dass sie oft schlaflos sind. Der Appetit kann nachlassen, es kann auch Verdauungsstörungen kommen. Die Schlafstörung ist oft das erste und das letzte Symptom einer Phase. So dass es auch für uns wichtig ist, nachzufragen, wie sieht es mit dem Schlaf aus? Kannst du noch gut schlafen? Wenn das verneint wird, ist das ein zusätzliches Zeichen neben den anderen Symptomen, dass eine depressive Phase dahinterstehen kann. Depressive Menschen kommen manchmal in Wahngedanken, dass sie denken, sie sind schuld an allem, dass sie denken, sie haben sich wohl schwer versündigt. Es kann natürlich auch sein, dass Schuld dahinter stehen, dann muss sie wie bei jeder Sünde auch bekannt werden. Das ist so in etwa das Bild einer Depression und es ist wichtig für uns, diese Symptome zu kennen, um in der Seelsorge zu richtigen Schlussfolgerungen zu kommen. Das Gegenteil von der Depression ist die Manie, wo dieses Tal umkehren kann in einen Überschwang der Gefühle. Ein Beispiel, das hatte ich von einem anderen Seelsorger gehört. Eine Frau war etwa Mitte 40, sie sagte, Samstag ist Hochzeit und hat angefangen Kuchen zu backen, Kuchen einzukaufen und sie hat vieles organisiert. Dann wurde sie gefragt, ja aber Moment, mit wem heiraten Sie denn? Es ist ja schon Mittwoch und das wurde Donnerstag und sie sagte, es ist noch niemand da, aber der Herr wird jemanden schicken. Man könnte sagen, eine glaubensvolle Person. Man könnte so vielleicht sogar loben und wir denken, sie hat einen festen Glauben, wir könnten sogar von ihr lernen. Aber das ist ein Irrtum. Sie sagte sogar, auch wenn die Hochzeit schon angefangen ist, spätestens dann wird ein Mann kommen und dann heiraten wir. Ich weiß zwar nicht wer, aber Gott wird mir schon jemanden schicken. Das ist kein Optimismus, das ist jetzt kein sanguinisches Temperament, das ist eine tiefe Krankheit. Und die Verträge, die in dieser Zeit auch geschlossen wurden, das heißt die Kuchen, die bestellt wurden und sonstige Sachen, das kann man juristisch alles rückgängig machen, wenn man zeigen kann, dass dies krankhaft ist. Bei manchen Menschen ist es so, dass sie in tiefer Depression sind und als Seelsorger ist man froh, wenn die Sonne plötzlich aufgeht. Man denkt, jetzt haben wir es geschafft, jetzt ist es überwunden und man ist Gott dankbar dafür und übersieht manchmal, dass jetzt diese Krankheit, die im tiefen Tal war, zu ungeahnten Höhen umgeschlagen ist und auch noch immer eine Krankheit ist, dass das noch immer die manische Phase ist. Etwa 30% der psychisch Kranken machen Phasen von Depressionen und manischen Phasen durch. Das müssen wir auf jeden Fall berücksichtigen. Manische Menschen können auch schlecht schlafen, so wie depressive Menschen. Aber dass sie nicht schlafen können, das stört sie gar nicht. Sie sind manches Mal sogar glücklich, dass sie nicht schlafen können. Was können sie dann machen? Sie können neue Gedanken entwickeln, was sie sonst noch alles machen können, was sie alles planen können, wo sie einkaufen können, welche Häuser sie kaufen können, wem sie was vererben können. Und so sind sie ganz froh, dass sie nicht schlafen können. Sie klagen nicht darüber. Wenn jemand über längere Zeit manisch ist, so sieht derjenige oft jünger aus, einfach weil er so euphorisch ist und so gute Ausstrahlung hat, aber er ist trotzdem schwer krank. Der Patient glaubt, alles spielend lösen zu können und merkt aber nicht einmal, dass er schwer krank ist und auch behandelt werden muss.
Was bei diesem Formenkreis der Depression und Manie das Einschneidendste ist, ist die Gefahr des Selbstmordes. Etwa 7-10% aller Patienten, die diese psychische Erkrankung haben, begehen einen Selbstmordversuch. Nicht bei allen kommt es zum Erfolg, aber das ist doch recht gefährdet. Wenn solche Menschen da sind, so ist es manchmal sehr, sehr gefährlich, auch als Seelsorger, wenn wir sagen, wir brauchen keine Hilfe, wir werden diese Person seelsorgerlich begleiten, wir können uns versündigen oder verschulden, wenn wir diese Signale nicht ernst nehmen. Je konkreter die Vorstellungen sind, die wir bei einem Menschen hören bezüglich eines Selbstmordes, desto gefährdeter sind sie. Bei uns in der Kinderklinik, wo ich arbeite, kam eines Abends, es war 11:30 ein 14-jähriges Mädchen an. Die Mutter hat sie dahin geschleppt und sie sagte, meine Tochter will sich das Leben nehmen. Nun saß ich da im Notdienst. Ich hatte dann bei der Tochter nachgefragt, wie sie sich das vorstellen könnte. Ich habe die Mutter rausgeschickt, der Stiefvater wurde auch rausgeschickt. Es gab da viele familiären Probleme auch. Und sie schilderte sehr konkret, wie sie das machen würde. Sie sagte, meine Mutter hat Medikamente, die beim Bett oben hinter einer Tür eingeschlossen sind. Diese Tabletten nimmt sie oft vor dem Schlafengehen und ich könnte es mir vorstellen, mir damit das Leben zu nehmen. Es ist sehr konkret. Für uns ist es vielleicht ungewohnt, auch in der Seelsorge bei depressiven Menschen nachzufragen, kann es sein, dass sie sich Gedanken gemacht haben, sich das Leben zu nehmen? Und doch sollten wir es tun. Es ist sehr nachlässig, wenn wir denken, ein Gläubiger wird sich nichts antun. Auch Gläubige, die seelisch krank sind, können sich etwas antun. Und einige sind auch so um das Leben gekommen, haben Selbstmord begangen, weil das entweder nicht ernst genommen wurde oder weil alle Versuche, diesen Menschen zu helfen, sei es in der Klinik oder außerhalb der Klinik, doch am Ende gescheitert sind. Wir sollten Mut haben, nachzufragen und uns nicht schämen, zu fragen, wie sieht es aus? Haben Sie sich Gedanken gemacht? Hast du überlegt, dir das Leben zu nehmen? Der nächste Bereich der endogenen Psychosen ist die Schizophrenie. Die Schizophrenie ist eine Erkrankung der gesamten Persönlichkeiten, die verschiedene Symptome hat, die wir auch gleich erläutern werden. Diese Menschen sind oft von normaler Intelligenz. Manches Mal scheinen sie sogar eine sehr gute Intelligenz zu haben. Ich kenne einen Schüler, der war Klassenbester. Er hat sehr gut gelernt, aber es gab immer wieder Phasen, wo er einfach plötzlich anders war als alle anderen. Er fiel auf. Dann fing er an, ganz komisch zu reden, in unzusammenhängenden Gedankengängen. Und dann gab es wieder Phasen, wo er alles auffassen konnte und er schrieb die besten Klassenarbeiten. Trotzdem, obwohl er solche Phasen hat, wo sein Denken durcheinander geriet, ist er Klassenbester gewesen. In psychiatrischen Kliniken sieht man sehr oft schizophrene Patienten, weil der Verlauf oft ungünstiger als bei depressiven Menschen ist und sie auch meistens länger in den Kliniken bleiben. 80% der Schizophrenen erkranken vor dem 40. Lebensjahr. Meistens kommen diese Krankheiten zwischen dem 25. und 40. Lebensjahr. Also noch 7 Jahre, könnte man sagen, dann habe ich es geschafft. Aber das ist jetzt nicht absolut. Das sagt nur etwas über die Häufigkeit aus. Auch nach diesem Alter kann das kommen. Bei Männern tauchen Schizophrenien etwas eher auf, meist zwischen 15 und 24 Jahren. Diese Zahlen stehen auch im Manuskript. Bei Frauen so zwischen dem 25. und 35. Lebensjahr. Die Ursache der Schizophrenie ist auch nicht sicher bekannt. Es sind verschiedene biologische Faktoren diskutiert worden, verschiedene psychische Faktoren und auch insgesamt so eine Person, die zu Krankheiten oder psychischen Krankheiten neigt. Auch dort gibt es verschiedene Wahrscheinlichkeiten der Vererbung. Wenn in der Blutsverwandtschaft ein Schizophrener schon da ist, so kommen auch dort die schizophrenen Erkrankungen häufiger auf, als wenn niemand diese Erkrankung hat. Und da gibt es jetzt verschiedene Grundsymptome, kommt es zu einer Denkstörung.
Das kann sein, dass der Schizophrene einen Gedanken anfängt und sagt, gestern bin ich auf der Autobahn gewesen und nach Meinerzhagen gefahren, und dann plötzlich weiß er nicht, was er in Meinerzhagen gemacht hat. Der Gedanke ist weg, wie abgeschnitten. Um das zu umgehen, entwickeln sie manchmal eine Neigung, irgendwas anderes schnell hinterher zu sagen, damit man das vielleicht nicht merkt. Der Gedanke ist wie abgerissen, wie abgeschnitten. Manchmal hat dieser Mensch auch das Gefühl, ihm werden von außen Gedanken eingegeben, als ob er nicht mehr Herr über sich selbst ist. Oder Gedanken werden ihm entzogen. Er hat das Gefühl, von außen beeinflusst zu werden, eine Marionette zu sein, und jemand von außen würde ihn steuern. Es gibt verschiedene Störungen der Stimmungslagen. Schizophrene können auch depressiv sein, und es gibt auch manches Mal Überschneidungen zwischen Depressionen und Schizophrenien, sodass man das nicht immer ganz eindeutig auseinanderhalten kann. Aber doch sind diese grundsätzlichen Zuordnungen eine gute Hilfe für uns. Neben diesen depressiven Verstimmungen bei Schizophrenen kann es natürlich auch manische Phasen geben, so wie bei den endogenen Psychosen aus dem manischen und depressiven Formenkreis selber. Die Stimmungslagen können auch so sein, dass der Mensch in sich zeitgleich zwei unterschiedliche Stimmungen wahrnimmt. So kann sich jemand zugleich als Heiliger und als Ehebrecher beurteilen. Er kann zugleich denken, dass er Gott und Satan ist. Er kann einen Menschen zugleich hassen und lieben. Er kann von seiner Gefühlslage her zugleich weinen und lachen. Das sind so gestörte Stimmungslagen bei einem Schizophrenen. Zu diesen Hauptsymptomen kann es auch ergänzende Symptome kommen, dass verschiedene Wahnvorstellungen da kommen, dass man den Eindruck hat, verfolgt zu werden. Und auch das kann man immer wieder erleben, dass Menschen sagen, ich gehe auf der Straße und habe den Eindruck, jemand geht hinter mir. Er dreht sich um, schaut, niemand ist da. Er geht wieder 10 Meter und bekommt Angst, dass jemand da ist, der ihn gleich ermorden möchte, und guckt sich wieder um, und es verfolgt ihn aber niemand. Es kann einen Größenwahn geben, dass jemand sich für besonders stark und mächtig hält und denkt, die ganze Welt verbessern zu können, denkt, er könnte unermesslich reich werden, er sei sehr mächtig, und das sind natürlich auch falsche Vorstellungen. Im Gegensatz dazu gibt es auch Menschen, die einen Kleinheitswahn haben, die sich immer ohnmächtig und nichtig sehen. Sie denken, sie sind verloren und auch den Eindruck haben, sie werden körperlich immer kleiner. Sie nehmen ihren eigenen Körper falsch wahr. Verschiedene Halluzinationen sind auch bekannt bei schizophrenen Patienten. Einmal gibt es akustische Halluzinationen, wo sie Gedanken hören. Entweder es sind ihre eigenen Gedanken oder sie hören auch andere Gedanken, die von außen kommen. Es ist so, als ob in ihrem Kopf zwei Stimmen sind, nicht unbedingt, aber solche Entwicklungen gibt es. Zwei Stimmen sind in den Menschen und die unterhalten sich. Rede und Gegenrede. Das ist alles beschrieben. Es gibt optische Halluzinationen, dass sie etwas wahrnehmen, was es gar nicht gibt. Dass sie auch denken, dass sie am Leibe irgendetwas Bestimmtes haben. Einen Schizophrenen hatte ich im Studium im Kurs erlebt, der sagte, er wird immer nach Kuhmist riechen. Und er hat das wirklich geglaubt. Er hat diese Halluzination gehabt. Eine Geruchshalluzination bei 10-15% kommt so etwas vor. Es ist natürlich nicht nur so, dass man nur diese Halluzinationen haben. Im Vordergrund stehen oft diese Denkstörungen, diese gestörten Stimmungslagen und auch der Eindruck, von außen beeinflusst zu werden und nicht mehr selbst eine eigene Person zu sein. Der Verlauf bei den Schizophrenien ist insgesamt, das hatte ich am Anfang schon gesagt, ungünstiger. Es gibt etwa 20% der Schizophrenen, die haben nur eine Phase und keinen Rückfall mehr. Ein Teil davon, auch etwa 20% derjenigen, die Schizophrenien haben, haben keine Folgeschäden. Die anderen haben leichte oder stärkere Folgeschäden. Wenn dann eine erneute schizophrene Phase kommt, die auch sehr viel länger als die depressive Phase sein kann, so ist es oft so, dass es mit irgendwelchen Verlusten einhergeht.
dass sie nicht voll wiederhergestellt werden und manches Mal nicht in das Berufsleben zurückkehren können, weil sie einfach so viele Defizite haben. In etwa 20% kommt es zu einem schweren Abbau der Persönlichkeit. Sie können sich nicht mehr selbst versorgen. Und selbst wenn sie Medikamente nehmen, werden sie nicht frei von diesen Wahnvorstellungen und von diesen Halluzinationen. Die Tabelle unten, die zeigt, dass etwa 20% wieder vollständig gesund werden. 40% haben leichte Folgeschäden und die anderen 35% etwa haben Schäden, die auch stärker sein können. Neben diesen Psychosen gibt es verschiedene Abweichungen des seelischen Lebens, die unter dieser Bezeichnung zusammengefasst werden, weil man noch nichts Besseres gefunden hat. Darunter fallen verschiedene abnorme Persönlichkeiten. Damit sind gemeint Persönlichkeiten als Extremvarianten einer Seelensart. Nicht immer, wenn jemand eine dunkle Stimmung hat, ist er depressiv. Es gibt Menschen, die neigen zu mehr Euphorie, zu mehr Tatendrang. Es gibt auch Menschen, die sind mehr in sich hineingekehrt und sind deshalb noch lange nicht krank. Auch das müssen wir wissen. Nicht, dass wir jetzt nach Hause kommen und schauen, wo ist jemand, der dunkle Stimmung hat, vielleicht auch manchmal schlecht schlafen kann und der eher lustlos ist, sich zurückzieht, ist nicht unbedingt psychisch krank. Man hat mit den Persönlichkeitsstrukturen das so definiert, was Durchschnitt ist, ist etwa normal und es gibt bestimmte Grenzen. Was diese Grenzen überschreitet, wird nicht mehr als normal beurteilt. Es ist so manches Mal aber so, dass diese Definitionen, die von außen gemacht werden, nicht ganz richtig sind. Man sagt, abnorme Persönlichkeiten sind Abweichungen von einer Durchschnittsbreite von Persönlichkeiten, so wie im Verhalten, so auch in der Einstellung. Wenn jetzt wir als Gläubige kommen und sagen, wir halten uns an der Bibel, dann sind wir auch abnorm. Und wir werden ja auch so manches Mal, und die Tendenz wird sich vielleicht weiter bestätigen, als unnormal bezeichnet. Das müssen wir als Gläubige auseinanderhalten. Wir sollen uns lieber als unnormal bezeichnen lassen und auf dem biblischen Boden stehen. Was ist, wenn jemand kommt und sagt, wenn ich ein Haus baue, dann lasse ich niemanden aus dem Osten kommen, illegal, der ohne Arbeitserlaubnis bei mir arbeitet. Ich mache das nicht mit. Wenn es jemand tut unter Aussiedlern, dann wird er manches Mal als unnormal bezeichnet. Aber er ist radikal. Er ist hier bereit, dem Worte Gottes vollständig gehorsam zu sein. Auch wenn wir heute sagen, dass wir gegen Homosexualität sind, werden wir als unnormal bezeichnet. Und doch wollen wir hier abnormal sein. Aber zu den Charaktereigenschaften, es gibt einfach Menschen, die haben so ein positives Selbstwertgefühl. Die sind immer wie die Sonne. Wenn man ihnen begegnet, dann wird man selber angesteckt. Andere Menschen sind depressiv gefärbt, sind pessimistisch, skeptisch, sehen immer die Regenwolken und nie die Sonne. Es gibt Menschen, die sehr verunsicherte Persönlichkeiten sind, die oft unentschlossen sind, kein Selbstvertrauen haben. Und solchen Menschen kann man keine verantwortungsvollen Aufgaben geben. Sie können die einfach nicht erfüllen. Manche Menschen sind sehr geltungsbedürftig. Die wollen mehr sein, als sie in Wirklichkeit sind. Das geht so manches Mal damit einher, dass man Geschichten ausdenkt und erzählt, und zwar eine Geschichte, wo man selbst im Mittelpunkt steht, dass die Menschen gut von einem denken. Das ist natürlich Sünde, aber das ist noch keine psychische Krankheit. Es ist eine seelische Abweichung. Neben den stimmungslabilen Persönlichkeiten, das heißt, dass jemand schnell jähzornig wird, so auch explodieren kann, gibt es auch noch viele andere seelische Verhaltensweisen, die jetzt nicht als psychische Krankheit einzuordnen sind. Dass auch solche Schwachheiten im charakterlichen Leben von Gott verändert werden sollen, ist uns vollkommen klar, und zwar nicht durch eigene Anstrengung, sondern indem wir uns Gott ausliefern und ihn bitten, dass er uns verändert, nach Römer 12, Vers 2, uns verändern lassen durch eine erneute Gesinnung, indem das Denken anders wird, kann Gott auch so manche Schwächen helfen zu überwinden. Wenn aber ein Mensch von Charakter her sehr willensschwach ist, so wird auch das ihn doch zumindest in einem gewissen Maße begleiten. Und wenn jemand immer euphorisch ist, so wird auch das, auch bei einem starken geistlichen Wachstum, ihn immer wieder ein Stück weit begleiten.
Der Geist Gottes kann durch das Wirken an diesen Menschen diese Schwächen etwas mindern, aber man kann jetzt nicht sagen, der Mensch verliert seinen Grundcharakter. Es ist auch wichtig zu lernen, damit umzugehen, wie Gott uns geschaffen hat. Zu diesem frommen Kreis des abnormen seelischen Wesens werden auch Neurosen gefasst. Neurosen wird von vielen nicht mehr benutzt. In diesem Manuskript ist es noch. In diesem Bereich verschwimmen die Begriffe etwas. Es gibt aber doch bestimmte abnorme Erlebnisverarbeitungen. Das heißt, eine Sache, die für einen etwas Normales ist. Es gibt Menschen, die haben eine Angstphobie zum Beispiel, eine Angstneurose. Wenn sie eine Spinne sehen, dann fängt das Herz schneller an zu schlagen. Dann ist es so, als ob der Stresshormonspiegel steigt in ihnen und sie bekommen gleich Angst und möchten am liebsten weglaufen. Das ist noch nicht unbedingt krankhaft. Wenn sich das aber steigert und verfestigt, kann das durchaus krankhaft werden. Es ist normal, dass wir Angst haben in gewissen Sachen. Nur bei diesen Phobien oder bei diesen gestörten Erlebnisverarbeitungen kann man nicht umschalten. Normalerweise ist das so, wenn ich einen Hund sehe, auch Angst habe und der Hund ist schon weggegangen, dann kann ich als jemand, der gut mit diesem Erlebnis umgehen kann, umschalten und sagen, der Hund ist vorbei, jetzt passiert nichts mehr. Manche Menschen können nicht umschalten, das bewegt sie noch immer, auch wenn der Hund schon weg ist, und können vielleicht erst dann umschalten, wenn der Hund wirklich um ein paar Ecken verschwunden ist. Diese Phobien oder Ängste sind oft an bestimmte Situationen gebunden. Oft ist es so, dass man in der Vergangenheit ein schlechtes Erlebnis gehabt hat, was einen so gefangen genommen hat, dass man das innerlich noch immer nicht losgeworden ist. Und immer dann, wenn man in diese Räume kommt, diese Gegenstände oder Tiere sieht, dann kann das wieder aufkochen. Das ist noch nicht automatisch eine psychische Krankheit und ist oft einfach eine Abweichung des seelischen Wesens. Man kann Angst haben, auf freien Plätzen zu sein, man kann Angst haben, im Keller zu sein, und so gibt es noch so manches Zusätzliches. Es gibt auch gewisse Zwangssymptome, dass gewisse Lieder, Rhythmen oder Namen im Kopf bleiben. Vielleicht kennen wir das. Wir haben ein Lied gehört und das ist in unserem Gedächtnis. Das ist ja nicht unbedingt schlecht, wenn es ein geistliches Lied ist, was uns auf Gott führt. Fragt man die Teenager von der heutigen Zeit nach den Liedern und könnt in die Gedanken hineinschauen, so sieht man oft irgendwelche Rhythmen in ihren Köpfen oder würde man hören und irgendwelche Texte, die sie einfach innerlich gefesselt haben. Sie können das nicht loswerden und wollen es vielleicht auch gar nicht. Es können gewisse Zwangsphänomene entstehen, dass sie immer wieder gewisse Rhythmen gedanklich durchgehen und dann wippen sie vielleicht auch mit den Füßen, weil sie diese Melodie irgendwie äußerlich kennzeichnen wollen. Auch hier der Unterschied zwischen einem echten Zwang und dem nicht krankhaften Zwang ist der, dass man als gesunder Mensch einfach umschalten kann. Dass man sagt, diese Melodie möchte ich jetzt nicht haben, und man besinnt sich, man kann sich ablenken und man kann jetzt etwas mit sich mit einer anderen Sache befassen.

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0: Es ist 23 Uhr.
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0: Kapitel 10.
1: Der Gebetskampf Jesu in Gethsemane. Der Garten Gethsemane, jener vertraute Ort, wohin der Herr sich oft mit seinen Jüngern zurückgezogen hatte, vergleiche Johannes 18, Vers 2, ist ein letztes Mal Schauplatz einer dramatischen Szene. Sowohl der Ölberg als auch Gethsemane, übersetzt Ölpresse, deuten schon durch ihre Namen an, dass dem Herrn Jesus in den kommenden Stunden Druck und seelische Not begegnen würde. Mit den Worten »Setzt euch hier, bis ich gebetet habe«, Markus 14, Vers 32, ließ der Herr 8 seiner Jünger am Eingang des Gartens zurück, um sich mit Petrus, Johannes und Jakobus tiefer in den Garten zurückzuziehen. Diese 3 Jünger, die vor kurzem Zeugen seiner Herrlichkeit auf dem Berg der Verklärung waren, sahen nun ihren Herrn in großer Bedrängnis, als er betrübt und beängstigt wurde. Sie hörten seine bewegenden Worte: »Meine Seele ist sehr betrübt bis zum Tod. Bleibt hier und wacht mit mir«, Matthäus 26, Vers 38. Nur Lukas berichtet, dass der Herr sich ungefähr einen Steinwurf weit von den 3 entfernte, um dann auf die Knie zu sinken und zu beten, Lukas 22, Vers 41. Matthäus und Markus schildern, dass er beim Gebet auf sein Angesicht und auf die Erde fiel. Offensichtlich nur so weit von den 3 Jüngern entfernt, dass sie ihn sehen und hören konnten, allein mit dem Vater und doch in Reichweite der Jünger. Es gibt Ausleger, die an den Vorhof, an das Heiligtum und das Allerheiligste im Tempel erinnern. Doch naheliegender scheint die Szene in 1. Mose zu sein, wo Abraham auf dem Weg nach Moria seine Knechte mit dem Esel zurücklässt mit den Worten: »Bleibt ihr hier mit dem Esel, ich aber und der Knabe wollen bis dorthin gehen und anbeten und dann zu euch zurückkehren.« 1. Mose 22, Vers 5. Das folgende ergreifende Gespräch zwischen Vater und Sohn auf dem Weg zur Opferstätte und die Frage Isaaks nach dem Schaf zum Brandopfer zeigen deutliche Parallelen zu dem, was Jahrtausende später im Garten Gethsemane zwischen dem Sohn Gottes und dem Vater vorgegangen sein mag. Die Tatsache, dass der Herr einen Steinwurf von den 3 Jüngern entfernt zum Vater betete, mahnt auch uns, die erschütternde Szene mit Abstand und Ehrfurcht zu betrachten. Was unser Herr dort an Todesangst und Seelenqual litt, als er 3-mal flehte: »Mein Vater, wenn es möglich ist, so gehe dieser Kelch an mir vorüber, doch nicht wie ich will, sondern wie du willst«, können wir nicht ermessen, vielleicht ein klein wenig erahnen. Nur Lukas berichtet, dass ein Engel vom Himmel erschien, der ihn stärkte. Lukas 22, Vers 43. Nur er schreibt von dem ringenden Kampf und der zunehmenden Dramatik, in welcher sein Gebet heftiger wurde und schließlich sein Schweiß wie große Blutstropfen wurde, die auf die Erde herabfielen. Das Entsetzen vor Gottes Gericht über die Sünde und die Tatsache, dass er, der Reine und Sündlose, der Erschaffer und Erhalter des Lebens, zur Sünde gemacht werden und deshalb sterben musste, stand vor seiner Seele. Das war der bittere Kelch, den der Herr in den Stunden der Finsternis am Kreuz trinken musste. Ebenfalls nur im Evangelium des Lukas, der unseren Herrn als vollkommener Mensch beschreibt, wird uns ein kleiner Einblick in die Angst und Not gegeben, die den Herrn in Gethsemane überfielen. In Lukas 4, Vers 13 wird berichtet, dass der Teufel

0: nachdem er jede Versuchung vollendet hatte, für eine Zeit von ihm wich. Das war in der Wüste, nachdem der Herr getauft worden war zu Beginn seines Dienstes. Jetzt, in der Nacht vor seinem Tod, bot der Versucher noch einmal jede Raffinesse seiner Verführungskunst auf, um den Herrn zum Ungehorsam dem Willen Gottes gegenüber zu bewegen. Der ringende Kampf, den Luthers beschreibt, deutet an, mit welcher geballter Macht Satan, der die Macht des Todes hat, dem Fürsten des Lebens gegenübertrat. In diesem ringenden Kampf betete er heftiger. In Hebräer 5, Vers 7 finden wir weitere Einzelheiten dieses ringenden Flehens, der in den Tagen seines Fleisches, der sowohl bitten als flehen dem, der ihn aus dem Tod erretten vermochte, mit starken Schreien und Tränen dargebracht hat. Aber dann kam der große Moment, als der Kampf entschieden war und Satan geschlagen den Kampfplatz räumen musste. Lukas 22, Vers 45. Und er stand auf vom Gebet, kam zu den Jüngern und fand sie eingeschlafen vor Traurigkeit. Welch ein Gegensatz! Der Herr, nach diesen entsetzlichen Versuchungen entschlossen, den Willen des Vaters zu erfüllen und nach Golgatha zu gehen, die Jünger unfähig, auch nur eine Stunde mit dem Herrn zu wachen, eingeschlafen vor Traurigkeit. Als die grauenvollen Schatten des bevorstehenden Todes in Gethsemane auf ihn fielen und seine gequälte Seele bis zum Tod betrübt war, sehnte er sich als Mensch nach der Nähe, dem Mitgefühl und dem Beistand seiner vertrauten Jünger. Psalm 69, Vers 21: Ich habe auf Mitleid gewartet, und da war keins, und auf Tröster, und ich habe keine gefunden. Aber jetzt, nachdem der Versucher abgeschlagen und der Herr entschlossen war, den Kelch der Leiden aus der Hand des Vaters anzunehmen und zu trinken, Johannes 18, Vers 11, konnte er den eingeschlafenen Jüngern voller Milde entgegentreten. Markus 14, Vers 41 bis 42: So schlaft denn weiter und ruht aus. Steht auf, lasst uns gehen. Siehe, der mich überliefert, ist nahe gekommen. Keine Zurechtweisung, kein Vorwurf, kein weiterer Hinweis auf ihr völliges Versagen. Mit barmherzigen und doch inhaltsschweren Worten werden sie geweckt und auf die Begegnung mit Judas und seiner Schar vorbereitet. Lukas, der in seinem Bericht weniger das Verhalten der Jünger im Fokus hat, sondern den Gebetskampf am ausführlichsten schildert, erwähnt in den wenigen Versen fünfmal Worte wie betete, betet, Gebet und schließt seine Schilderung mit der Aufforderung Jesu: Steht auf und betet, damit ihr nicht in Versuchung kommt. Hier wird wiederum deutlich, wie der Heilige Geist durch Lukas auf unseren Herrn als Beter aufmerksam macht, ihn als Vorbild vorstellt und uns auf diese Weise auffordern und ermutigen möchte, auch sein Gebetsleben nachzuahmen. An dieser Stelle finden wir übrigens auch die letzten Worte, die der Herr vor seinem Tod an die Schar seiner Jünger richtete. Kurze Zeit später, während der Gefangennahme, sprach er nur noch wenige warnende Worte zu Petrus, und schon später vertraute er als der Gekreuzigte seine Mutter dem Jünger Johannes an. Letzte Worte haben besonderes Gewicht und waren häufig anders genug, reflektiert und zitiert zu werden. In diesem Sinne sollte auch die Aufforderung Jesu an uns als seine Jünger von besonderer Wichtigkeit sein. Spurgeon schrieb einmal: Wenn ich mein Herz auf jede Silbe prägen und jedes Wort mit meinen Tränen taufen könnte, so könnte ich euch nicht zu dringend bitten, vor allem im Gebet eifrig zu sein. Was können wir daraus lernen? Erstens, Gottes Souveränität anerkennen. Als der Herr von einem der Jünger gebeten wurde, sie anzuleiten, gab er ihnen das bekannte Mustergebet, in welchem Gott selbst Prioritäten setzte. Vater, geheiligt werde dein Name. Lukas 11, Vers 2. In der Bergpredigt empfahl er den Jüngern zu beten: Unser Vater, der du bist in den Himmeln, geheiligt werde dein Name, dein Reich komme, dein Wille geschehe, wie im Himmel, so auch auf der Erde. Matthäus 6, Vers 9 bis 10. Auch in unseren Gebeten sollten die Ehre Gottes, seine Anliegen und sein Wille allen persönlichen Bedürfnissen und Wünschen vorangehen. Genau das lebt der Herr den Jüngern im Garten Gethsemane vor. Er verschweigt in seinem ergreifenden Gebet nicht seine unsagbare Not, die er im Blick auf das vor ihm stehende Kreuz und den nahen Tod empfindet. Aber er beugt sich unter Gottes Plan und Willen und stellt auch in seinem Gebet Gottes Ehre an die erste Stelle. Wie leicht erliegen wir der Gefahr, Gott vorschreiben zu wollen, was er zu tun hat. Wir dürfen Gott vertrauensvoll unsere Wünsche sagen und ihn an seine Verheißungen erinnern, uns aber nicht anmaßen, ihn zum Erfüllungsgehilfen unserer eigenen egoistischen Wünsche machen zu können. Paulus wurde ein Dorn für das Fleisch gegeben, ein nicht genau definierter Umstand oder eine schmerzliche Krankheit, die ihn vor Überheblichkeit bewahren sollte. 2. Korinther 12, Vers 7 bis 10. Wir können gut nachempfinden, dass er deswegen dreimal zum Herrn flehte, um davon befreit zu werden. Aber der Herr gab ihm die bekannte, inhaltsschwere, aber tröstliche Antwort: Meine Gnade genügt dir. Nach diesen Worten beugte sich Paulus unter dem Willen Gottes und betete in dieser Sache nicht mehr um Erhörung, sondern konnte sich von nun an der Schwachheiten, Schmähungen, Nöte, Verfolgungen rühmen und sogar Wohlgefallen daran finden. Zweitens, zum ringenden Kampf bereit sein. Wenn wir über den Herrn und seinen ringenden Kampf in Gethsemane nachdenken, eröffnen sich Dimensionen, die wir nicht ausloten können. Aber aus Gottes Wort, aus der Kirchengeschichte und vielleicht auch aus unserem eigenen Leben können wir sagen, worin für uns dieser Gebetskampf bestehen kann. Damit keine Missverständnisse entstehen, es geht dabei nicht um das anmaßende Kampfgebet gewisser geschwärmerischer Kreise, indem man sich für fähig hält, dämonische Mächte binden oder territoriale Dämonenfürsten zertreten zu können. Paulus schreibt den Kolossern, dass sein Mitarbeiter Epaphras ein Knecht Christi Jesu ist, der allezeit für sie ringt in den Gebeten. Kolosser 4, Vers 12. In Römer 15, Vers 30 bis 31 bittet Paulus die Christen in Rom darum, mit mir zu kämpfen in den Gebeten für mich zu Gott, damit ich vor den Ungläubigen Judäa gerettet werde und mein Dienst für Jerusalem den Heiligen wohl angenehm sei. Der Indianermissionar David Brainerd schrieb am 25. April 1742 in sein Tagebuch: Heute verbrachte ich etwa 2 Stunden im Gebet und erhielt Kraft, für unsterbliche Seelen im Gebetskampf auf Tod und Leben einzustehen. Obwohl es noch ganz früh und die Sonne kaum aufgegangen war, drang mir in dieser Anspannung der Schweiß aus den Poren. Am 29. Juli 1746 notierte er: Am Abend hatte ich eine gute Zeit, ganz allein im Gebet. Ich flehte zu Gott für meinen lieben Indianer, dass er sein gesegnetes Werk unter ihnen fortsetzen möge. Dabei empfand ich seine göttliche Hilfe für diesen Gebetskampf. Ich wusste kaum, wie ich mich vom Thron der Gnade losreißen sollte, und es bekümmerte mich, dass ich zu Bett gehen musste. Worin besteht nun ein Gebetskampf? Es liegt nahe, dass manche Ausleger bei diesem Thema an Jakob denken, von dem wir in 1. Mose 32, Vers 29 lesen, dass er mit Gott und mit Menschen gerungen und gesiegt hat. Aber Gebetskampf ist nicht nur ein Ringen mit Gott, sondern oftmals ein Kampf gegen unsere alte Natur und gegen die Gewalten, gegen die Weltbeherrscher dieser Finsternis, gegen die geistlichen Mächte der Bosheit. Man lese Epheser 6, Vers 12. Es ist ein Kampf gegen die lähmende Unlust zum Beten, die uns oft überfällt, gegen Müdigkeit, gegen den scheinbaren Zeitdruck unerledigter Arbeiten, gegen plötzliche Fantasien und Traumreisen der Teufel wie feurige Pfeile in allen möglichen Variationen in unsere Gedankenwelt schießt, um uns zu stören oder vom Beten abzuhalten. Hallesby schreibt von einem sonst unverständlichen Unwillen gegen das Beten, das wir zu verschiedenen Zeiten mehr oder weniger empfinden. Und Jim Elliot schrieb am 15. Januar 1950 in sein Tagebuch, im Schatten des Allmächtigen: Den ganzen Vormittag leer und ohne Verbindung, lange auf den Knien gelegen, aber keine Inbrunst und keinerlei Lust zum Gebet. Wahrscheinlich werden die meisten Leser diese und ähnliche Kämpfe aus eigener Erfahrung kennen und bestätigen, dass man sich zu einem disziplinierten Gebetsleben täglich neu überwinden muss. Laut Umfrage leiden etwa 1/3 aller Befragten unter Lust oder Kraftlosigkeit zum Gebet, womit bestätigt wird, welche Waffe Satan mit großer Effektivität einsetzt. Spurgeon hat recht, wenn er sagt, dass unsere alte Natur mehr von dem Sinken eines Mühlsteins in sich hat, als von dem Aufschwingen eines Adlers. Gebet ist Kampf gegen den alten Adam in uns und eine Kriegserklärung an die geistlichen Mächte der Bosheit um uns. Wir können diese Feinde nur überwinden, wenn wir in der Kraft Gottes wachen und beten. Der Gebetskampf in Gethsemane ist die letzte Gebetsszene unseres Herrn, welche die Jünger, wenn auch nur mit Abstand, wahrgenommen haben. Die folgenden Gebete Jesu am Kreuz haben die Jünger nicht miterlebt. Es kann sein, dass Johannes, dem wir laut Johannes 19, Vers 26 und 27 als einzigen Jünger in der Nähe des Kreuzes finden, einige der Worte Jesu selbst gehört und in seinem Evangelium niedergeschrieben hat. Alle anderen Jünger waren nach der Gefangennahme Jesu geflohen oder beobachteten, wie Petrus das Geschehen aus der Ferne, um das Ende zu sehen. Matthäus 26, Vers 58. Nicht als Nachfolger, sondern als ängstlicher und zugleich neugieriger Zuschauer, der schließlich wenige Stunden später unter Fluchen und Schwören verleugnen würde. Der letzte schwere und einsame Gang zum Kreuz auf Golgatha stand nun vor ihm, und auf diesem Gang konnte ihm kein Jünger folgen. Aus einem Lied von Eduard Kogut und Willi Zutter: Verlassen von den Mengen, die deine Huld geschmeckt, geschlagen und gegeißelt, mit Schmach und Hohn bedeckt, gekrönt zum Spott mit Dornen, kein Jünger folgte mehr, verraten und verleugnet nur Feinde um dich her. So gingst du hin zum Kreuze als gottestreuer Knecht, durch ewige Lieb getrieben, gehorsam und gerecht. Und dann begann die dunkelste Stunde der Menschheitsgeschichte, in welcher Jesus Christus als unser Bürger und Stellvertreter von Gott verlassen, zur Sünde gemacht und für uns Schuld bestraft wurde. Es waren die für unseren Verstand nicht ergründbaren, furchtbaren 3 Stunden am Kreuz, wo das Land mitten am Tag von einer plötzlichen Sonnenfinsternis überfallen wurde. Es scheint, als würde Gott einen Vorhang um das für uns unbegreifliche Gericht Gottes an seinen Sohn ziehen. Vollzogen an dem einzig sündlosen, reinen, gehorsamen, vollkommenen Menschen, bei dessen Taufe, wie wir am Anfang unserer Betrachtung gesehen haben, sich der Himmel öffnete und Gott seine Freude und sein Wohlgefallen öffentlich bekundete. Aber jetzt, in diesen 3 Stunden auf dem Hügel Golgatha, schien der Himmel verschlossen zu sein. Der erschütternde Schrei Jesu: mein Gott, warum hast du mich verlassen?« fallte scheinbar ungehört und unbeantwortet in der bedrückenden Dunkelheit auf Golgatha. Jeder, der das Wunder der Stellvertretung glauben und verstehen kann, wird mit Fritz von Bodelschwingh bekennen: »Nun in heilgen Stille Schweigen stehen wir auf Golgatha. Tief und tiefer wir uns neigen vor dem Wunder, das geschah, als der Freie war zum Knechte und der Höchste ganz gering, als für Sünder der Gerechte in des Todes Rachen ging.« Doch es blieb nicht finster auf Golgatha. Nach den 3 Stunden der sühnenden Leiden Jesu hören wir den befreiend jubelnden Siegesruf, der im Grundtext nur aus dem einen Wort Tetelestai besteht, das man mit vollbracht, bezahlt oder vollendet übersetzen kann, und in unserer Bibel mit »Es ist vollbracht«, Johannes 19, Vers 30, wiedergegeben wird. Doch die letzten Worte, das letzte Gebet unseres Herrn vor seinem Tod, berichtet nur Lukas in Kapitel 23, Vers 46. »Vater, in deine Hände übergebe ich meinen Geist.« Erinnern wir uns, sein öffentlicher Dienst begann am Jordan mit einem Gebet, und mit Gebet beendet der Herr sein Lebenswerk zur Ehre Gottes und legt seinen Geist vertrauensvoll in die Hände des Vaters. Gibt es einen größeren Anreiz, mit ganzem Herzen ein Leben zur Ehre unseres Gottes anzustreben, als das vollkommene Leben und Sterben unseres Herrn und Heilandes zu betrachten und auf uns wirken zu lassen? Für Isaac Watts gibt es angesichts des Kreuzes nur eine Konsequenz. Aus seinem bekannten Lied die Verse: »Dein Kreuz zerstört den falschen Ruhm. Durch deinen Tod bin ich befreit, gebunden aus dein Eigentum an dich allein für alle Zeit. Was ich zum Dank auch gebe dir, die ganze Welt ist noch zu klein. Der Dank für diese Liebe hier kann nur mein eigenes Leben sein.«
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0: Das Vermächtnis David Brainerds. David Brainerd, 1718 bis 1747, war einer der ersten Missionare, die als Pioniere unter den Indianern Nordamerikas missioniert haben. Unter unsagbaren Mühen, oft völlig allein in der Wildnis, von Schwermut und anfänglicher Erfolglosigkeit geplagt, suchte und fand er immer wieder Ruhe und neue Freude in Gott. Viele Tage und Nächte verbrachte er mit Fasten, Gebet und dem Nachdenken über Gottes Wort. Zu einem Zeitpunkt, an dem Brainerd davor stand, völlig entkräftet, niedergeschlagen und deprimiert seine Missionstätigkeit aufzugeben, schenkte Gott plötzlich eine gewaltige Erweckung unter den Indianern, für die es keine menschliche Erklärung gab. Die Tagebücher, die David Brainerd in diesen Jahren schrieb, geben auf ergreifende Weise Zeugnis davon, wie ein junger Christ zunächst sich selbst in aller Verdorbenheit, Sündhaftigkeit und Unbrauchbarkeit erkennt und gleichzeitig geöffnete Augen für die Herrlichkeit Gottes und die Größe seiner Gnade bekommt. Brainerd wurde nur 29 Jahre alt und verbrachte seine letzten Monate als sterbenskranker Mann im Haus des bekannten Erweckungspredigers und Theologen Jonathan Edwards, der ihn als väterlicher Freund sicher am besten kannte und großen Anteil an seiner geistlichen Entwicklung hatte. Als nach menschlichem Ermessen deutlich wurde, dass Brainerd sterben würde, versuchte Edwards seinen jungen Freund zu bewegen, dessen Tagebücher nach seinem Tod veröffentlichen zu dürfen. Jonathan Edwards schrieb dazu, es kostete große Mühe, ihn zu überzeugen, alle seine privaten Schriften nicht völlig unter Verschluss zu halten. Er hatte fast eine unüberwindliche Abneigung dagegen, irgendeinen Teil seines Tagebuchs nach seinem Tod zu veröffentlichen. Aber nachdem auch weitere Freunde ihn inständig gebeten hatten, sein uneingeschränktes Verbot zurückzunehmen, übergab er einen Teil seiner Aufzeichnungen Jonathan Edwards, damit er aus ihnen das verarbeiten sollte, was Gott die meiste Ehre und der Frömmigkeit am meisten nützen würde. Edwards hat schließlich nach dem frühen Tod Brainerds eine Auswahl seiner Tagebucheinträge und sonstige Aufzeichnungen unter dem Titel »Das Leben von David Brainerd, Tagebuch eines Indianermissionars« herausgegeben und ausgezeichnet kommentiert. Bereits im 18. Jahrhundert hatte dieses Buch eine ungeheure Wirkung auf Männer wie John Wesley, George Whitefield, William Carey und viele andere ausgeübt. Später waren es Henry Martin, Spurgeon und Andrew Murray. Und schließlich im 20. Jahrhundert nicht zuletzt auch Jim Elliot, der durch das Lesen des Tagebuchs ermutigt wurde, an ein gottseliges Leben im Licht eines frühen Todes zu denken. Jim Elliot starb, ebenso wie sein Vorbild, als Missionar im Alter von 29 Jahren und hinterließ das bekannte Tagebuch »Im Schatten des Allmächtigen«, das von seiner Frau Elisabeth herausgegeben und in viele Sprachen übersetzt wurde. Wir haben in dem vorliegenden Buch einige wenige wertvolle Auszüge aus Brainerds Aufzeichnung wiedergegeben, weil sie ermutigende Beispiele eines hingegebenen Beters sind. Abschließend folgt nun ein Brief David Brainerds an seinen leiblichen Bruder John, der Davids Missionsarbeit unter den Indianern fortsetzte, und eine letzte Tagebuchaufzeichnung. Der beeindruckende Brief wurde von Brainerd wenige Wochen vor seinem Tod am 9. Oktober 1747 geschrieben. Jonathan Edwards hat diesen wahrscheinlich letzten Brief Brainerds mit folgenden Worten überschrieben: An seinen Bruder John in Bethel, der Stadt der christlichen Indianer New Jersey, ebenso in Boston verfasst, als er dort an der Schwelle zum Grab stand im Sommer vor seinem Tod. Jetzt der Brief. Lieber Bruder, ich bin nun gerade an der Schwelle zur Ewigkeit und erwarte sehr rasch in die unsichtbare Welt zu treten. Ich fühle mich nicht mehr als Bewohner der Erde und sehne mich manchmal ernstlich, aufzubrechen und bei Christus zu sein. Ich preise Gott, er hat mir vor einigen Jahren die bleibende Überzeugung gegeben, dass es für jedes vernünftige Geschöpf unmöglich ist, wahre Glückseligkeit zu erleben, ohne völlig ihm hingegeben zu sein. Unter dem Einfluss dieser Überzeugung habe ich zu einem gewissen Maß gehandelt. Oh, hätte ich doch mehr so gehandelt. Ich erkannte sowohl die Vorzüglichkeit als auch die Notwendigkeit der Heiligkeit im Leben. Doch ich sah dies nie in solch einer Weise wie jetzt, als ich direkt an den Rand des Grabes gebracht wurde. Oh, mein Bruder, jage der Heiligkeit nach, dränge zu diesem gesicherten Ziel hin und lass deine dürstende Seele fortwährend sagen, ich werde nie gesättigt werden, bis ich erwache mit deinem Bild. Und nun, mein lieber Bruder, muss ich dich drängen, persönlicher Heiligkeit nachzujagen, so viel zu fasten und zu beten, wie es deine Gesundheit zulässt, und über dem Durchschnitt gewöhnlicher Christen zu leben. Mühe dich, zwischen wahrer und falscher Frömmigkeit zu unterscheiden, und achte zu diesem Zweck auf die Regung des Geistes Gottes in deinem Herzen. Richte dich an ihn um Hilfe, vergleiche deine Erfahrungen unvoreingenommen mit seinem Wort. Lese von Herrn Edwards über die Gemütsregungen, wo der Kern und die Seele der Frömmigkeit deutlich von falschen Stimmungen unterschieden wird. Bewerte religiöse Freude anhand des Inhalts von ihr. Bei wahrer geistlicher Freude freut sich die Seele über das, was Gott in sich selbst ist. Gott für seine Heiligkeit, Souveränität, Macht, Treue und all seine Vollkommenheit lobt, Gott dafür verehrt, dass er ist, was er ist, dass er unendliche Herrlichkeit und Seligkeit unveränderlich innehat. Wenn nun Menschen so über die Vollkommenheit Gottes und über die unendlichen Vorzüglichkeit des Heilswegs durch Christus und die heiligen Gebote frohlocken, welche eine Abschrift seines heiligen Wesens sind, dann ist solch eine Freude göttlich und geistlich. Unsere Freude wird zur Stunde des Todes bei uns sein, wenn wir dann gewiss sein können, dass wir derart höher als das Selbst gehandelt haben und uns in selbstloser Weise, wenn ich es so sagen darf, der Herrlichkeit des gepriesenen Gottes gefreut haben. Ich fürchte, du bist dir nicht genügend bewusst, wie viel falsche Frömmigkeit es in der Welt gibt. Viele ernsthafte Christen und viele geschätzte Pastoren lassen sich von dieser falschen Flamme zu leicht beeindrucken. Ich fürchte ebenso, dass dir die schrecklichen Auswirkungen und Folgen dieser falschen Frömmigkeit nicht bewusst sind. Lass mich dir sagen, dass dies der Teufel ist, der sich als ein Engel des Lichts verstellt. Sie ist eine Brut der Hölle, die immer bei jeder Erweckung der Frömmigkeit entsteht und die Sache Gottes erdolcht und ermordet, während sie üblicherweise mit einer großen Zahl wohlmeinender Menschen auf den Gipfel der Frömmigkeit mitläuft. Mache dich bereit, mein Bruder, das Erscheinen dieses Wesens unter den Indianern zu zerschmettern und ermutige niemals zu irgendeinem Maß an Leidenschaft ohne Licht. Ermahne meine Leute im Namen ihres sterbenden Pastors, ja, in dem Namen dessen, der tot war und nun lebt, so zu leben und zu wandeln, wie es sich für das Evangelium geziemt. Erkläre ihnen, wie groß die Erwartungen Gottes und seines Volkes an sie sind und wie furchtbar sie die Sache Gottes verwunden und auch verhängnisvolle Vorurteile bei anderen armen Indianern wecken werden, wenn sie in Laster fallen. Betone immer, dass ihre Erlebnisse verderbt und ihre Freude trügisch ist, selbst wenn sie in ihrer eigenen Einbildung durch sie in den dritten Himmel entrückt wurden, solange nicht der Haupttenor ihres Lebens geistlich, wachsam und heilig ist. Indem du auf diese Dinge Nachdruck legst, wirst du sowohl dich selbst retten, als auch die, welche auf dich hören. Gott weiß, ich war von Herzen bereit, ihm länger im Werk des Dienstes zu dienen, obwohl er immer noch mit all den Mühen und Nöten vergangener Jahre verbunden wäre, wenn er es für angebracht gehalten hätte, dass es so sein soll. Doch ich bin vollkommen zufrieden damit, dass sein Wille jetzt anders scheint und kann mit größter Freimütigkeit sagen, der Wille des Herrn geschehe. Es bewegt mich daran zu denken, dich in einer Welt der Sünde zurückzulassen. Mein Herz bemitleidet dich, dass dir diese Stürme und Gewitter noch bevorstehen, von denen ich, worauf ich vertraue, aus Gnade fast erlöst bin. Doch der Herr lebt, gepriesen sei mein Fels. Er ist der gleiche, allmächtige Freund und wird, darauf vertraue ich, dein Führer und Helfer sein, wie er der meine war. Und nun, lieber Bruder, übergebe dich Gott und dem Wort seiner Gnade, das die Kraft hat, dich aufzubauen und ein Erbteil zu geben unter allen Geheiligten. Mögst du privat wie auch in der Öffentlichkeit Gottes Gegenwart genießen und mögen gelenkig sein die Arme deiner Hände von den Händen des mächtigen Jakobs. Dies sind die leidenschaftlichen Wünsche und Gebete von herzlich deinem sterbenden Bruder David Brainerd. Das Tagebuch Brainerds endet mit einer Eintragung vom 2. Oktober 1747, also eine Woche vor seinem Heimgang. 2. Oktober. Meine Seele war phasenweise an diesem Tag selig auf Gott ausgerichtet. Ich sehnte mich danach, bei ihm zu sein, dass ich seine Herrlichkeit erblicken möchte. Ich fühlte mich sehnlich geneigt, ihm alles zu übergeben, selbst meine teuersten Freunde, meine teuerste Herde, meinen abwesenden Bruder und all meine Sorgen für Zeit und Ewigkeit. Oh, dass sein Reich in der Welt kommen möge, dass sie ihn für all das lieben und preisen mögen, was er in sich selbst ist, und dass der gepriesene Heiland, nachdem seine Seele Mühsal erlitten hat, er seine Lust sehen und die Fülle haben möge. Oh, komm, Herr Jesus, komme bald. Amen.
1: Anhang.
0: Bethaus oder Räuberhöhle? Lukas 19, Vers 45 und 46. Und als er in den Tempel eingetreten war, fing er an, die Verkäufer hinauszutreiben und sprach zu ihnen: Es steht geschrieben, mein Haus soll ein Bethaus sein. Aber ihr habt es zu einer Räuberhöhle gemacht. Im Leben unseres Herrn gab es bekanntlich zwei Tempelreinigungen. Die erste zu Beginn seines Dienstes, Johannes 2, Vers 13 bis 17, und die zweite wenige Tage vor seinem Tod. Bei der ersten Tempelreinigung machte er sich eine Geißel aus Stricken und trieb damit die Händler und Wechsler samt ihren Tieren aus dem Tempel. Dann schüttete er das Geld auf die Erde, warf die Tische um und sagte den verbleibenden Taubenverkäufern: Macht nicht das Haus meines Vaters zu einem Kaufhaus. Er sprach mit Recht von dem Tempel als von einem Kaufhaus, weil von den hohen Priestern lizenzierte Händler gute Geschäfte mit der Religiosität der Leute machten. Die Historiker berichten, dass diese Geschäftsleute nur Münzen aus Tyrus akzeptierten, welche den damals höchsten Silberanteil enthielten. Wenn nun ein Jude mit römischen Silbermünzen kam, musste er bei den Wechslern gegen Aufpreis die Münzen tauschen, damit er anschließend in der anderen Abteilung das Tier kaufen konnte, das er opfern wollte. An diesem fast mafiösen System verdienten die religiösen Führer, die Wechsler und schließlich auch die Viehhändler. Hier wusch eine Hand die andere. Der Verkauf von Tieren vor dem Tempel war nicht von Gott verboten. In 5. Mose 14, Vers 24 bis 26 kann man nachlesen, dass ein Jude, der einen weiten Weg zum Tempel in Jerusalem zurücklegen musste, um dort zu opfern, Geld in seinem Beutel mitnehmen konnte. Mit diesem Geld konnte er in Jerusalem das Tier kaufen, das er Gott opfern wollte. Aber diese von Gott erlaubte und zweckmäßige Dienstleistung wurde im Laufe der Zeit zu einem einträglichen Geschäft. Religiosität wurde von den Geiern der Profitgier vermarktet. Das gab es nicht nur zur Zeit Jesu. Bereits Jahrhunderte vorher musste Gott dem hohen Priester vorhalten: Ihr mästet euch von den Erstlingen aller Opfergaben Israels, meines Volkes. 1. Samuel 2, Vers 29. Jahrhunderte später finden wir eine ähnliche Geschäftemacherei in der Christenheit. Wir erinnern uns an den schauderhaften Handel mit Ablassbriefen und Reliquien im Mittelalter und wundern uns über ähnliche Entartungen in der Gegenwart, wo auch solche, die sich evangelikal nennen, ihre Geldgier durch bösartige Geschäfte unter christlichem Deckmantel befriedigen. So kann man inzwischen auch zum Beispiel in den USA bei gewissen sich evangelikal nennenden Kirchen gegen Geld für sich beten lassen oder gegen eine enorme Geldsumme ein seelsorgerliches Gespräch mit einem prominenten Evangelisten buchen. Selbst heilendes Wasser oder heilende Tücher werden gegen entsprechende Spenden angeboten. Der Vermarktung von Religiosität scheinen kaum Grenzen gesetzt zu werden. Über hohe Eintrittsgelder für religiöse Veranstaltungen und christliche Konzerte regt sich schon keiner mehr auf. Ebenso wenig über die Honorarforderungen von Verkündigern, Musikern und so weiter. Buchtitel von evangelikalen Bestsellerautoren werden meistbietend versteigert. Kitsch und Klüngel, sogenannte Non-Book-Artikel, füllen die Kataloge christlicher Verlage, die wenig Chancen sehen, nur mit der Verbreitung von Literatur überleben zu können. Christen, die meinen, die Gottseligkeit sei ein Mittel zum Gewinn, 1. Timotheus 6, Vers 5, gab es nicht nur zur Zeit von Paulus. Viele Kirchen von heute sind voll von ihnen. Manche erinnern eher an ein Geschäftsunternehmen als an ein Bethaus. Die zweite und letzte Tempelreinigung wenige Tage vor Jesu Hinrichtung verlief ähnlich, aber mit einer veränderten Begründung. Lukas 19, Vers 46: Es steht geschrieben, mein Haus soll ein Bethaus sein, ihr aber habt es zu einer Räuberhöhle gemacht. Die Luther-Übersetzung 1912 übersetzt noch etwas drastischer: zur Mördergrube. Innerhalb von 3 Jahren scheint sich der Charakter des Tempels vom Kaufhaus zu einer Räuberhöhle entwickelt zu haben. Tatsächlich lesen wir im nächsten Vers, die Hohenpriester aber und die Schriftgelehrten und die Ersten des Volkes suchten ihn umzubringen. Geldgier und Mordlust waren immer schon nahe Verwandte. Wer heute Geldgier und Habsucht bei evangelikalen Einflussträgern anprangert, muss auch mit Rufmord rechnen und einkalkulieren, unter die Räuber zu fallen. Und hat hoffentlich selbst eine reine Weste. Doch das nur nebenbei. Es geht ja bei diesem Thema vor allem um Gottes Bestimmung für den Tempel. Er sollte ein Bethaus sein. Zur Zeit des Alten Testamentes bestand der Tempel bekanntlich aus Steinen, während das Haus Gottes im Neuen Testament nicht aus einem Gebäude, sondern aus lebendigen Steinen, 1. Petrus 2, Vers 5, aus wiedergeborenen Menschen besteht. Leider hat sich bei uns im Laufe der Zeit eine Begriffsverwechslung eingeschlichen, indem wir von einer Gemeinde sprechen, aber an ein Gebäude denken. Wenn wir sagen, wir gehen heute in die Gemeinde, dann meinen wir häufig damit, dass wir zu einem Haus oder Saal gehen, in dem sich die Gemeinde trifft. Die Tatsache, dass dann meist an den Gemeindehäusern ein Schild befestigt ist, das den Namen der jeweiligen Gemeinde trägt, untermauert das genannte Missverständnis. In England und in den USA nennen manche Gruppen von Christen ihren Versammlungssaal schlicht und einfach Gospel Hall oder in Lateinamerika Sala Evangelica, um deutlich zu machen, dass die Gemeinde Gottes eben kein Gebäude aus Steinen ist. Die Gemeinde Gottes ein Bethaus? Die Gemeinde Gottes wird im Neuen Testament als Tempel Gottes bezeichnet, in dem der Geist Gottes wohnt. 1. Korinther 3, Vers 16. Auch jeder einzelne Gläubige wird Tempel des Heiligen Geistes genannt. 1. Korinther 6, Vers 19, womit deutlich wird, dass jeder einzelne Christ, wie auch jede Gemeinde, den Charakter eines Bethauses zeigen sollte. Erinnern wir uns auch an das Gespräch unseres Herrn mit der Samariterin am Jakobsbrunnen, in dem er deutlich macht, dass die Zeit kommt, wo es nicht mehr um einen buchstäblichen Tempel in Jerusalem oder einen Altar auf dem Berg Gerizim geht. Gott möchte in Geist und Wahrheit angebetet werden, denn der Vater sucht solche als seine Anbeter. Johannes 4, Vers 21 bis 24. Nachdem in 2. Chroniker 6 Salomo den Tempelbau in Jerusalem fertiggestellt hatte, wurde dieses gewaltige Haus eingeweiht mit einem ergreifenden Gebet des Königs in der Gegenwart des ganzen Volkes. Der erste, kürzere Teil dieses Gebets bestand aus Anbetung Gottes. Der zweite, längere Teil besteht aus Fürbitte und Bitte. Damit wird die eigentliche Bestimmung des Hauses Gottes deutlich: ein Bethaus. Die erste Zusammenkunft der Jünger Jesu nach der Himmelfahrt des Herrn war eine Gebetsversammlung in einem Obersaal, wozu Leonard Ravenhill sich folgende etwas ironische Bemerkung nicht verkneifen konnte: Die Gemeinde aus dem Obersaal breitete sich über die ganze Welt aus. Heute bedienen die Ober im Saal eine Gemeinde, in der sich die Welt ausgebreitet hat. Wenige Tage später war die Schar der Apostel und Jünger am Pfingsttag alle an einem Ort beisammen, als sie alle mit Heiligem Geist erfüllt wurden, und von da an wird immer wieder davon berichtet, dass die Christen einmütig ihre Stimme zu Gott erhoben, Apostelgeschichte 4, Vers 24, mit dem Resultat: Und als sie gebetet hatten, erbebte die Städte, wo sie versammelt waren, und sie wurden alle mit dem Heiligen Geist erfüllt und redeten das Wort Gottes mit Freimütigkeit. Als Petrus von Herodes ergriffen und ins Gefängnis gesteckt wurde, berichtet die Apostelgeschichte: Aber von der Versammlung wurde anhaltend für ihn zu Gott gebetet, und zwar im Haus der Maria, wo viele versammelt waren und beteten. Apostelgeschichte 12, Vers 5 und 12. Gemeinsames, einmütiges und anhaltendes Gebet war das Kennzeichen der Gemeinden zur Zeit der Apostel und ist seitdem Kennzeichen jeder geistlichen Erweckung in der Kirchengeschichte. Die Gemeinde soll ein Bethaus sein. James Fraser, der in den Jahren 1910 bis 1937 unter den Lisus in Westchina arbeitete, schrieb: Wir sollten zu jeder Zeit beten, ob wir nun gebetshungrig sind oder nicht. Wenn wir einen gesunden Gebetshunger besitzen, umso besser. Doch wenn dieser Hunger nicht beachtet und zufriedengestellt wird, holt uns die Gleichgültigkeit ein und wir werden im Geist geschwächt, gleich wie das Fehlen von ausreichender Nahrung den Körper schwächt. Dementsprechend sah sein persönliches Gebetsleben aus und auch die Gebetsversammlung der Gemeinden, die durch seinen Dienst entstanden. Zitat: Gebetsstunden dauerten häufig bis in die frühen Morgenstunden an. Interessant ist, dass inzwischen, prozentual gesehen, aus Südkorea weltweit die meisten Missionare stammen. Sicher hängt das damit zusammen, dass nach dem Zweiten Weltkrieg in Korea eine gewaltige Gebetsbewegung entstand. Ausgangspunkt war ausgerechnet die Stadt Pjöngjang, die heutige Hauptstadt Nordkoreas. Diese Stadt, die man heute als die Zentrale einer der weltweit schlimmsten Christenverfolgungen bezeichnen kann, war vor dem Krieg als Jerusalem des Ostens bekannt. Tausende Christen kamen dort jeden Morgen zum Gebet zusammen. Als der grausame Koreakrieg begann, in dem die Kommunisten aus Nordkorea Südkorea besetzen wollten, flüchteten tausende Christen vom Norden in den Süden und praktizierten ihre Gebetsgewohnheiten nun auch in ihrer neuen Heimat. An jedem Tag der Woche versammelten sich in vielen Gemeinden die Geschwister bereits um 5 Uhr morgens zum gemeinsamen Gebet. Diese Gewohnheit hat sich in einigen großen Gemeinden über Jahrzehnte bis in die Gegenwart erhalten. Ein Freund von mir, der vor wenigen Jahren Gemeinden in Südkorea besuchte, bestätigte diese Tatsache. Bereits um 5 Uhr am Morgen kamen hunderte Geschwister zur ersten Gebetsversammlung zusammen. Und als diese zu Ende war, trat die nächste Gruppe von Betern an, die nicht schon um 7 Uhr am Arbeitsplatz sein mussten. Und das Tag für Tag, Jahr aus, Jahr ein. Dieses anhaltende Gebet hat größere Auswirkungen auf die Bekehrung von Menschen aller Welt als alle anderen Missionsstrategien und Gemeindewachstumsprogramme zusammen. Erinnern wir uns an Tozers Überzeugung? Das wahre Gefolgsgeheimnis jeder Gemeinde ist das Gebet. Machen wir uns nichts vor. Unsere Reinheit, unsere Kraft, unsere Frömmigkeit und unsere Heiligkeit werden immer nur so stark sein wie unser Gebet. Zahlenmäßig wachsende Gemeinden, deren Gebetsversammlungen schrumpfen, sind gefährlich erkrankt und leben in einer Selbsttäuschung. Der Besuch und die Intensität unserer Gebetsversammlungen sind ein Spiegel unseres persönlichen Gebetslebens. Wer zu Hause normalerweise nur 5 Minuten zu beten pflegt, wird kaum Interesse daran haben, mit der Gemeinde 50 Minuten zu beten. Eine Auswertung einer Umfrage über Gebetsversammlungen macht deutlich: In den meisten Gemeinden ist die Gebetsversammlung die am schlechtesten besuchte Gemeindeveranstaltung. Immer mehr Gemeinden gehen dazu über, nur noch alle 2 Wochen zum Gebet zusammenzukommen. Es ist in vielen Gemeinden deutlich die Tendenz zu erkennen, die Gemeindegebetsstunde auf mehrere Hauskreise zu verlegen. Man hat die Hoffnung, dass in dieser ungezwungenen Atmosphäre vertrauter und mehr gebetet wird. In vielen Gemeinden sind junge Geschwister nur wenig oder gar nicht in den Gebetsversammlungen anwesend. Vor einigen Monaten besuchte ich eine attraktive, junge und dynamisch wachsende Gemeinde. Das war für mich ein eindrückliches Erlebnis. Ein tolles Gemeindegebäude, perfekte Gestaltung, Beschallung, Lüftung. Etwa 120 bis 150 Besucher, darunter viele junge Familien. Offene, freundliche Atmosphäre, allerdings langes Vorprogramm und nur etwa 30 Minuten für die Predigt. Als ich am Ende der Veranstaltung noch mit einigen Geschwistern zu einem Nachgespräch zusammensaß, fragte ich unter anderem nach der Gebetsversammlung. Zuerst peinliches Schweigen, dann die bedrückende Antwort: Wir haben jede Woche eine Gebetsstunde, aber es kommen meist nur etwa 10 Geschwister. Letzte Woche waren wir sogar nur zu 4. Kein einziger Jugendlicher war anwesend. Leider ist diese Erfahrung keine Ausnahme. Erstaunlicherweise wird nicht selten berichtet, dass sogar die ältesten oder verantwortlichen Leiter der Gemeinde wenig oder manchmal gar nicht erscheinen. Von einer großen, für Disziplin und Bibeltreue bekannten Gemeinde wurde berichtet, dass einer der Ältesten wegen Arbeitsdruck eine Arbeitsteilung vorgeschlagen hat: Ihr betet und ich bereite mich auf die Predigt vor. Dieser Vorschlag eines Gemeindeleiters sagt viel über die Wertschätzung des Gemeindegebets aus. Traurige Tatsachen sind aber auch folgende Beobachtungen: Gebetsversammlungen sind oft buchstäblich geistlos und langweilig. Meistens beten immer die gleichen 4 oder 5 Brüder. Die übrigen verweigern permanent ihre Beteiligung. Die allgemeinen Phrasen in den Gebeten wirken einschläfernd. Oft werden ohne persönliche Betroffenheit und ohne innere Beteiligung Pflichtgebete gesprochen. Viele Gebete sind endlos lang und wenig konkret. Man betet für Grönland und Südafrika, aber nicht für die dringenden und auf den Nägeln brennenden Nöte der eigenen Gemeinde. Nöte, die alle spüren, aber keiner im Gebet auszusprechen wagt. Dann wären zumindest alle hellwach. Einige Gründe für die Geringschätzung der Gebetsversammlung. Die Gebetsversammlung bringt mir nichts, was habe ich davon? Oder: Beten kann ich genauso gut zu Hause. Oder: Die Gebetsstunde ist langweilig, ich weiß schon im Voraus, was die Brüder X und Y beten werden. Oder: In der Gebetsversammlung schlafe ich regelmäßig ein, da bleibe ich lieber gleich zu Hause. Oder: Ich kann mich beim Gebet nicht konzentrieren, die Gedanken gehen auf die Reise. Man könnte hier noch eine ganze Anzahl weiterer Argumente nennen, die immer wieder als Begründung angeführt werden, warum man die Gebetsversammlung nicht oder nicht gerne besucht. Dazu ist zu sagen: Gebetsversammlungen sind nicht da, um etwas zu bekommen, sondern um etwas zu geben, nämlich Zeit, Interesse und Anteilnahme für Gottes Anliegen und für die Freuden und Leiden unserer Mitgeschwister und Mitmenschen. Natürlich kann und soll man zu Hause beten, aber Gott hat auf das gemeinsame und einmütige Gebet eine besondere Verheißung gelegt, Matthäus 18, Vers 19 bis 20. Das setzt allerdings voraus, dass in der Gebetsversammlung gezielt und konkret für Anliegen der Gemeinde gebetet wird. Der öffentlich Betende ist dann der Sprecher der Gemeinde zu Gott und die anwesenden Geschwister bekräftigen das Gebet hoffentlich mit einem lauten Amen. Die Gebetsversammlung ist nicht der Ort, wo jeder seine persönlichen, privaten Anliegen vor Gott ausschüttet. Das kann in separaten Gebetskreisen oder zu Hause hinter verschlossenen Türen geschehen. In der Gemeinde sollten wir gezielt für gemeinsame Anliegen beten, wobei die Geschwister natürlich auch um Gebetsunterstützung in persönlichen Nöten oder Situationen bitten dürfen, die dann zu einem gemeinsamen Anliegen werden. Nun ein Plädoyer für eine Gemeindegebetsversammlung. Wir können nicht dankbar genug sein, wenn sich innerhalb der Gemeinde separate Gebetskreise von Brüdern, Schwestern, Eheleuten, Jugendlichen und Senioren bilden, die sich regelmäßig treffen, um gezielt für besondere Anliegen zu beten. Doch, bei aller Dankbarkeit, sie können kein Ersatz für das einmütige Gebet der versammelten Gemeinde sein. Voraussetzung für erhörliches Gemeindegebet ist neben Reinheit und praktischer Heiligkeit eine geistliche Übereinstimmung und Einmütigkeit. Wo innerhalb der Gemeinde Streit, Zwietracht, Unversöhnlichkeit und Bitterkeit geduldet wird, entartet die Gebetsversammlung zu einer Farce. Es ist hilfreich, wenn die konkreten Gebetsanliegen vor den Gebeten zusammengetragen und deutlich benannt werden. Anhaltendes Gebet bedeutet nicht, dass ein Bruder ermüdend lang betet, sondern möglichst viele nacheinander mit Intensität und Ausdauer für ein konkretes Anliegen flehen. Einige Empfehlungen zum Schluss. Der Beter sollte mit lauter Stimme und für alle hörbar beten, damit alle mit Überzeugung Amen sagen können. Brüder, die meinen, dass ein Gebet mit leiser, weinerlicher Stimme ein Zeichen von Demut und besonderer Geistlichkeit sei, sollte man freundlich, aber deutlich ermahnen. Kurze Gebete sind lang genug, pflichtet Spurgeon zu sagen, zu dessen wöchentlichem Gemeindegebetsabend übrigens etwa 1000 Geschwister kamen. Ein Kennzeichen der Pharisäer war unter anderem, dass sie zum Schein lange Gebete hielten. Das kann man nachlesen in Lukas 20, Vers 47. Diese Erfahrung zeigt, obwohl es sicher Ausnahmen gibt, dass solche, die in der Öffentlichkeit lange Gebeten halten, sich im stillen Kämmerlein nicht lange aufhalten. Wer seine Schaufenster voll mit Ware packt, hat meist nicht viel auf Lager. Ein Gebet in der Gebetsversammlung darf nicht dazu missbraucht werden, versteckte Seitenhiebe gegen Anwesende auszuteilen, sie anzupredigen oder die eigene Bibelkenntnis zur Schau zu bringen. Gebete sollten konkret und gezielt sein. Bringe ein oder zwei Anliegen ohne Umschweife vor den Herrn. Den Rat Luthers: Steh rasch auf, mach's Maul auf, hör bald auf, kann man auch auf das öffentliche Gebet anwenden. Wenn Robin Hood seinen gefürchteten Pfeil und Bogen zog, dann fuchtelte er nicht lange theatralisch und geräuschvoll herum, sondern zielte kurz und schoss. Auch hier gibt Spurgeon einen weisen Rat. Unser Gebet braucht nicht Länge, sondern Kraft. Die Dringlichkeit unserer Not ist ein exzellenter Lehrer zur Kürze. Wenn unsere Gebete weniger von den Zierfedern des Stolzes und mehr von den Flügeln des Glaubens hätte, es stünde besser um sie. Viele Worte verhalten sich zu echter Frömmigkeit wie die Spreu zum Weizen. Man kann in 30 bis 60 Sekunden ein oder zwei Anliegen konkret dem Herrn sagen. Bei einer Gebetsversammlung von 60 Minuten könnten dann 40 bis 50 Gebete gesprochen werden, wobei einige Sekunden Stille zwischen den Gebeten eingerechnet sind. Wenn viele Brüder kurz, kernig, konkret und von ganzem Herzen beten, wird kaum ein Anwesender einschlafen. Spätestens bei einem lauten Amen werden alle wieder wach sein. Und so kann die Gebetsversammlung wieder zu einer elementar wichtigen Zusammenkunft werden, die keiner versäumen möchte. Die äußere Form? Für die Gebetsversammlung finden wir im Neuen Testament keine detaillierten Anweisungen, wie oder wie oft in der Woche eine solche Zusammenkunft stattfinden soll. Ob man zuerst ein Lied singt oder zunächst einige Schriftstellen gelesen werden, jemand eine kurze Ansprache zum Thema Gebet hält oder aber die Zusammenkunft mit dem Zusammentragen der Gebetsanliegen beginnt, darüber verliert das Neue Testament kein Wort. Ob man beim Beten knien, sitzen, stehen oder auf dem Angesicht liegen soll, wird auch nicht vorgeschrieben. Wohl aber finden wir deutliche Anweisungen, in welcher geistlichen Verfassung gebetet werden soll. Und das ist zweifellos wesentlich wichtiger als der äußere Rahmen. 1. Timotheus 2, Vers 8: Ich will nun, dass die Männer an jedem Ort beten, indem sie heilige Hände aufheben, ohne Zorn und zweifelnde Überlegung. Organisatorische Konzepte zur Belebung von Gebetsversammlungen werden, wenn überhaupt, nur vorübergehend Veränderung bewirken. Wenn die einzelnen Geschwister nicht ihre Abhängigkeit vom Herrn fühlen und in ihrem persönlichen Leben intensives Gebet kennen, werden alle künstlichen Wiederbelebungsversuche scheitern. Auch hier beginnt die Erweckung im Herzen eines jeden Einzelnen. Zum Abschluss aus 2. Chroniker 7, Vers 12 bis 15. Da erschien der Herr Salomo in der Nacht und sprach zu ihm: Ich habe dein Gebet gehört und mir diesen Ort zum Opferhaus erwählt. Wenn ich den Himmel verschließe und kein Regen sein wird, und wenn ich der Heuschrecke gebiete, das Land abzufressen, und wenn ich eine Pest unter mein Volk sende und mein Volk, das nach meinem Namen genannt wird, demütigt sich, und sie beten und suchen mein Angesicht und kehren um von ihren bösen Wegen, so werde ich vom Himmel her hören und ihre Sünden vergeben und ihr Land heilen. Nun werden meine Augen offen und meine Ohren aufmerksam sein auf das Gebet an diesem Ort.
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Diese Frage ist die rechte. Liebt Gott den Menschen? Gibt es Gott überhaupt? Weil so viel Ungerechtigkeit und so viel Grausamkeit. Aber daran ist Gott doch nicht schuld. Das ist der Mensch selbst. Gott ist Liebe und er liebt auch dich.

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1: Euch ist heute der Heiland geboren. Wissen Sie, Worte wie diese können uns in dieser Zeit des Jahres so leicht über die Lippen kommen. Diejenigen von uns, die mit den Dingen Gottes aufgewachsen sind, halten sie vielleicht für normal. Aber es ist hilfreich, sich in dieser Zeit des Schmückens und Feierns daran zu erinnern, wie dringend wir einen Erlöser brauchen. Umgeben von Lametta und Lichtern müssen wir an die Dunkelheit der Sünde erinnert werden. Wir sind vor dem Gericht Gottes, dem Zorn Gottes, gerettet worden. Der Engel Gabriel verkündete: Du sollst seinen Namen Jesus nennen, denn er wird sein Volk von seinen Sünden erlösen. Das ist mehr als ein Gruß auf einer Weihnachtskarte. Das ist eine radikale Botschaft, die uns sagt, dass Jesus Gottes Rettungsanker ist. Der Retter, derjenige, der kam, um uns von unseren Sünden zu erlösen. Hast du dich jemals wirklich mit der Dunkelheit deiner Sünde auseinandergesetzt? Wenn du das tust, wirst du die Weihnachtsgeschichte auf eine ganz neue Weise feiern.
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1: Es ist 1 Uhr.

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weitergeben kann. Und nicht nur das, es ging auch darum, altersbezogen von dem umfangreichen Lernstoff das auszuwählen, was wichtig und unverzichtbar war. Dazu werden Lehrpläne entwickelt, die aber von Zeit zu Zeit aufgrund des gesellschaftlichen Wandels immer wieder einer Überarbeitung und Anpassung bedürfen. Die sogenannten Basics in den meisten Fächern sind aber im Wesentlichen unverändert geblieben. Das ist auch im Christentum so. Der Glaube hat ein festes, unveränderliches Fundament, verbunden mit der einen Person, die für uns alle lebenswichtig ist, Jesus Christus. Und die Apostel haben mit ihrer Verkündigung diese Grundlage gelegt. Daran orientiert sich die Kirche bis heute. Wo das nicht mehr geschieht, erfährt der Glaube eine Reduzierung, steht auf schwachen Füßen oder kommt gar nicht erst zustande. Es wäre vergleichbar damit, von einem Menschen ohne Ausbildung zu erwarten, dass er einen Beruf ausüben könnte. Welches Fazit können Sie ziehen, wenn Sie auf Ihr Lebenswerk zurückblicken? Haben Sie auch dazu beitragen können, dass andere Menschen von dem erfahren haben, was seit rund 2000 Jahren auf Grundlage der Bibel gelehrt wird? Das kann man nur glaubhaft tun, wenn man selbst auf dieser Grundlage sein Leben gebaut hat. Paulus jedenfalls war davon zutiefst überzeugt und vertraute die Christen Gott und dem Wort seiner Gnade an, das die Kraft hat, euch im Glauben wachsen zu lassen und euch das Erbe unter allen zu geben, die zu seinem heiligen Volk gehören. Apostelgeschichte Kapitel 20, Vers 32. Frage: Wie gut kennen Sie sich aus mit den Basics christlichen Glaubens? Tipp: Sie sind auch für Sie von höchster Bedeutung, wenn Sie einmal das Erbe des ewigen Lebens antreten wollen. Bibellese, Apostelgeschichte, Kapitel 20. Nachdem aber der Tumult aufgehört hatte, ließ Paulus die Jünger kommen und ermahnte sie, und als er Abschied genommen hatte, ging er fort, um nach Mazedonien zu reisen. Als er aber jene Gegenden durchzogen und sie mit vielen Worten ermahnt hatte, kam er nach Griechenland. Und als er sich 3 Monate aufgehalten hatte, wurde, als er nach Syrien abfahren wollte, von den Juden ein Anschlag gegen ihn unternommen. Da entschloss er sich, durch Mazedonien zurückzukehren. Es begleitete ihn aber Sopater, des Pyrrhus Sohn, ein Beröer, von den Thessalonichern aber Aristarch und Secundus und Gaius von Derbe und Timotheus und aus Asien Tychikus und Trophimus. Diese gingen voraus und warteten auf uns in Troas. Wir aber segelten nach den Tagen der ungesäuerten Brote von Philippi ab und kamen in 5 Tagen zu ihnen nach Troas, wo wir 7 Tage verweilten. Am ersten Tag der Woche aber, als wir versammelt waren, um Brot zu brechen, unterredete sich Paulus mit ihnen, da er am folgenden Tag abreisen wollte, und er zog das Wort hinaus bis Mitternacht. Es waren aber viele Lampen in dem Obersaal, wo wir versammelt waren. Ein junger Mann aber mit Namen Eutychus saß im Fenster und wurde von tiefem Schlaf überwältigt, während Paulus noch weiterredete. Und vom Schlaf überwältigt fiel er vom 3. Stock hinunter und wurde tot aufgehoben. Paulus aber ging hinab und warf sich über ihn, und ihn umfassend sagte er: Seid nicht beunruhigt, denn seine Seele ist in ihm. Und als er hinaufgestiegen war und das Brot gebrochen und gegessen und lange bis zum Anbruch des Tages geredet hatte, reiste er so ab. Sie brachten aber den Jungen lebend und wurden nicht wenig getröstet. Wir aber gingen voraus auf das Schiff und fuhren ab nach Assos und wollten dort den Paulus aufnehmen, denn so hatte er es angeordnet, da er selbst zu Fuß gehen wollte. Als er aber in Assos mit uns zusammentraf, nahmen wir ihn auf und kamen nach Mytilene. Und als wir von da abgesegelt waren, kamen wir am folgenden Tag Chios gegenüber an. Am anderen Tag aber legten wir in Samos an und kamen am folgenden Tag nach Milet. Denn Paulus hatte sich entschlossen, an Ephesus vorbeizufahren, um nicht veranlasst zu werden, in Asien Zeit zu versäumen. Denn er eilte, um, wenn es ihm möglich wäre, am Pfingsttag in Jerusalem zu sein. Von Milet aber sandte er nach Ephesus und rief die Ältesten der Gemeinde herüber. Als sie aber zu ihm gekommen waren, sprach er zu ihnen: Ihr wisst, wie ich von ersten Tag an, da ich nach Asien kam, die ganze Zeit bei euch gewesen bin und dem Herrn diente mit aller Demut und unter Tränen und Versuchungen, die mir durch die Nachstellungen der Juden widerfuhren. Wie ich nichts zurückgehalten habe von dem, was nützlich ist, dass ich es euch nicht verkündigt und euch gelehrt hätte,
öffentlich und in den Häusern, da ich sowohl

Juden als auch Griechen die Buße zu Gott und den Glauben an unseren Herrn Jesus Christus bezeugte. Und nun siehe, gebunden im Geist gehe ich nach Jerusalem und weiß nicht, was mir dort begegnen wird, außer dass der Heilige Geist mir von Stadt zu Stadt bezeugt und sagt, dass Fesseln und Bedrängnisse auf mich warten. Aber ich achte mein Leben nicht der Rede wert, damit ich meinen Lauf vollende und den Dienst, den ich von dem Herrn Jesus empfangen habe, das Evangelium der Gnade Gottes zu bezeugen. Und nun siehe, ich weiß, dass ihr alle, unter denen ich umhergegangen bin und das Reich gepredigt habe, mein Angesicht nicht mehr sehen werdet. Deshalb bezeuge ich euch am heutigen Tag, dass ich rein bin vom Blut aller, denn ich habe nicht zurückgehalten, euch den ganzen Ratschluss Gottes zu verkündigen. Habt Acht auf euch selbst und auf die ganze Herde, in welcher der Heilige Geist euch als Aufseher eingesetzt hat, die Gemeinde Gottes zu hüten, die er sich erworben hat durch das Blut seines eigenen Sohnes. Ich weiß, dass nach meinem Abschied grausame Wölfe zu euch hereinkommen werden, die Herde nicht verschonen. Und aus eurer eigenen Mitte werden Männer aufstehen, die verkehrte Dinge reden, um die Jünger abzuziehen hinter sich her. Darum wacht und denkt daran, dass ich 3 Jahre lang Nacht und Tag nicht aufgehört habe, einen jeden unter Tränen zu ermahnen. Und nun befehle ich euch Gott und dem Wort seiner Gnade, das die Kraft hat, aufzuerbauen und ein Erbe unter allen Geheiligten zu geben. Ich habe von niemandem Silber oder Gold oder Kleidung begehrt. Ihr selber wisst, dass meinen Bedürfnissen und denen, die bei mir waren, diese Hände gedient haben. Ich habe euch in allem gezeigt, dass man so arbeitend sich der Schwachen annehmen und an die Worte des Herrn Jesus denken müsse, der selbst gesagt hat, geben ist seliger als nehmen. Und als er dies gesagt hatte, kniete er nieder und betete mit ihnen allen. Es entstand aber lautes Weinen bei allen, und sie fielen Paulus um den Hals und küssten ihn, am meisten betrübt über das Wort, das er gesagt hatte, sie würden sein Angesicht nicht mehr sehen. Sie geleiteten ihn aber zu dem Schiff.

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Wer von euch erinnert sich noch an die Buchserie Das magische Auge? Das war nichts Esoterisches, auch wenn es ein bisschen so klingt, sondern es waren Bildbände mit optischen Täuschungen. In den 90ern war das ein Riesenhit, Verkaufsschlager, viele hatten das bei sich zu Hause. Und der Clou an diesen Büchern war, man hat da so Muster gesehen, die sich wiederholt haben. Und wenn man länger auf das Bild geschaut hat und so wie durch das Bild durchgeschaut hat, hat man irgendwann ein anderes Bild gesehen, ein dreidimensionales Bild. Zum Beispiel ein Delfin oder ein Dinosaurier oder ein Oldtimer. Ich habe das nie gesehen. Du auch nicht. Ja, da sind wir schon zwei. Also ich saß da immer davor, habe gedacht, was seht ihr? Und dann haben noch meine anderen Familienmitglieder, die Geschwister und meine Eltern, die haben dann immer gezeigt und gesagt, ja doch, siehst du es nicht? Ich habe es nicht gesehen. Das ist in dem Fall verschmerzbar. Also ich kann euch das sagen, ich bin darüber hinweggekommen. Es ist kein ganz großer Schmerz in meinem Leben. Aber es gibt eine Blindheit, die ist wirklich dramatisch. Die hat schlimme Folgen und das ist unsere Blindheit für Gott. Du kannst sehen, diese Welt, kannst sogar die Bibel sehen, Gottes Wort, du kannst Jesus sehen und ihn doch nicht sehen. Das Bild, das dahinter ist, das eigentliche nicht sehen. Und das ist schlimm, wenn das so ist. Und unser Bibeltext heute ist uns gegeben, dass wir Jesus erkennen sollen. Wir sollen ihn sehen in diesem Kapitel, was wir uns gleich anschauen. Wir starten eine neue Predigtserie, beziehungsweise wir nehmen eine alte wieder auf. Wir haben Ende 2024 im Johannesevangelium aufgehört, am Ende von Kapitel 8 und machen heute weiter mit Kapitel 9. Und da in diesem Kapitel berichtet uns Johannes von einem Heilungswunder, das Jesus getan hat. Und es ist wichtig, dass wir uns nochmal bewusst machen, warum überliefert uns Johannes diese Wunder, warum diese Zeichen, er nennt sie auch Zeichen, die Wunder. Und er sagt es am Ende von dem Johannesevangelium in Kapitel 20, warum ist das alles aufgeschrieben? Und er sagt da in Vers 31, Johannes 20, Vers 31, diese Zeichen sind geschrieben, damit ihr glaubt, dass Jesus der Christus ist, der Sohn Gottes, und damit ihr durch den Glauben das Leben habt in seinem Namen. Das heißt, wenn wir über die Wunder nachdenken, die Jesus getan hat, dann sollen wir erkennen, es geht immer um viel mehr als um das eigentliche Wunder. Es geht um das größere Bild, es geht um das, wofür das Wunder steht, um das Zeichen, was Jesus getan hat, damit wir eine größere geistliche Realität erkennen. Lasst uns beten, dass Gott uns sehen lässt durch sein Wort. Herr, dein Wort ist meines Fußes Leuchte und dein Licht auf meinem Weg. Danke, Vater, dass du uns dein Wort gegeben hast. Danke, Jesus, dass du das Licht der Welt bist, dass du in unsere Finsternis scheinst, dass du sie hell machst, dass du dich uns zeigst. Und wir beten, wenn wir jetzt dieses Johannesevangelium lesen, Kapitel 9, dass wir dich erkennen dürfen, das Bild hinter dem Bild, die wahre Realität. Lass uns dich sehen in deiner Pracht, in deiner Macht, deiner Herrlichkeit. Lass uns erkennen, wer du bist und was du mit unserem Leben vorhast. Das beten wir in deinem Namen, Jesus. Amen. Der erste Punkt ist die Heilung an sich. Die Heilung in den Versen 1 bis 7, das Wunder, was Jesus getan hat. Ich möchte uns das lesen. Und Jesus ging vorüber und sah einen Menschen, der blind geboren war. Und seine Jünger fragten ihn und sprachen, Meister, wer hat gesündigt, dieser oder seine Eltern, dass er blind geboren ist? Jesus antwortete, es hat weder dieser gesündigt noch seine Eltern, sondern es sollen die Werke Gottes offenbar werden an ihm. Wir müssen die Werke dessen wirken, der mich gesandt hat, solange es Tag ist. Es kommt die Nacht, da niemand wirken kann. Solange ich in der Welt bin, bin ich das Licht der Welt. Als er das gesagt hatte, spuckte er auf die Erde, machte daraus einen Brei und strich den Brei auf die Augen des Blinden. Und er sprach zu ihm, geh zum Teich Siloa, das heißt übersetzt gesandt, und wasche dich.
Da ging er hin und wusch sich und kam sehend wieder. Wer hat gesündigt? Das haben die Jünger gefragt, als sie diesen Mann da gesehen haben, der an der Straße saß, der da gebettelt hat. Ein Mann, der sein Leben lang nicht sehen konnte, seine Eltern nicht, die Schönheit der Natur nicht. Der konnte keinen anständigen Beruf erlernen, weil er nicht sehen konnte. Der musste da sitzen und betteln. Und die Jünger sagen, der ist so gestraft. Wer ist schuld daran? Wer hat gesündigt? Das steckt so tief drin in vielen von uns. Wenn wir Schwierigkeiten erleben, bitteres Leid, Nöte, dass wir sagen, da muss doch jemand dafür verantwortlich sein. Wenn ich das Richtige tue, dann kriege ich was Gutes raus und wenn es mir schlecht geht, dann muss ich was falsch gemacht haben. Ist tief drin in uns. Und manchmal ist es ja auch wirklich so. Also wenn du zum Beispiel Jahre und Jahrzehnte Alkohol missbrauchst, und dann wirst du irgendwann krank davon, dann kannst du nicht sagen, ja, da hat ja niemand Schuld daran, sondern es hat was mit deiner persönlichen Lebensführung zu tun. Aber ganz oft ist das ja eben gar nicht so. Es gibt Menschen, die achten total auf sich, auf den Schlaf, auf die Ernährung und sie werden krank. Es gibt Kinder, kleine Kinder, die werden sterbenskrank. Und wir merken, das ist nicht so einfach, diese Linie zu ziehen von persönlichem Leid zu persönlicher Schuld. Und trotzdem machen wir das so leicht, auch als Christen. Ich habe das immer wieder erlebt, dass Christen auch mich gefragt haben, was ist denn los? Ich gehe durch so eine schwere Zeit, ich erlebe so ein großes Leid, da muss ja irgendeine Schuld sein, ich kann sie nicht finden, kannst du mir helfen, die Schuld zu erkennen, dann kann ich umkehren und dann wird es Gott in meinem Leben besser machen. Ja, wenn das so einfach wäre. Oft finden wir die Schuld nicht, weil es sie nicht gibt. Es gibt oft keine persönliche Schuld für unser persönliches Leid. Jesus macht es hier deutlich, bei diesem Mann war es so. Er sagt, weder dieser Mann noch seine Eltern haben gesündigt. Dass es dem schlecht geht, ist keine Strafe für persönliche Schuld. Es ist ganz wichtig, dass wir das verstehen, weil wir sonst wirklich falsche Schlüsse ziehen, in unserem eigenen Leben, vielleicht auch, wenn wir aufs Leben von anderen schauen. In einer sündigen, gefallenen Welt, da gehört Leid dazu und ist nicht immer die Strafe für persönliche Schuld. Oft ist es das nicht. Im Paradies, da gab es keine Blinden. Aber in dieser Welt kann es jeden treffen. Einer meiner Dozenten am theologischen Seminar, Raimund Timm, hieß der, der hatte mit Anfang 30, glaube ich, einen schweren Autounfall, Familienausflug gemacht, schwerer Autounfall, ein Teil des Autos bohrt sich in seine Augen und er ist blind. Wer hat gesündigt? Ein hingegebener Mann Gottes, frommer Mann, wer hat gesündigt? Das ist die falsche Frage. Jesus sagt hier, niemand hat gesündigt. Das Leid, was dieser Mann erlebt hat, dieser Blindgeborene, das war aber auch nicht einfach eine Laune der Natur, halt so ein Schicksalsschlag. So schauen wir auch manchmal auf das Leid, dass wir sagen, na ja, ist halt so, hoffentlich trifft's mich selber nicht, aber das gehört halt irgendwie dazu in dieser Welt. Aber das war auch nicht einfach ein Schicksalsschlag. Es war nicht sinnlos, denn gerade durch seine Not hat dieser Mann erfahren, wer Gott wirklich ist. Jesus sagt hier in Vers 3, es hat weder dieser gesündigt noch seine Eltern, sondern es sollen die Werke Gottes offenbar werden an ihm. Das heißt, Gott hatte einen Plan mit diesem Mann, auch mit seinem Leid. Er wollte sich in seinem Leben verherrlichen. Der Blinde, der durfte Gottes Macht und seine Liebe persönlich erfahren und er konnte das nur so eindrücklich erfahren, wie es uns hier berichtet wird, weil er diese Leidenszeit davor gehabt hat. Wäre er nicht blind gewesen, kein Wunder. Hätte es kein Wunder gegeben. Die Erfahrung war so eindrücklich, weil er vorher Jahre und Jahrzehnte in der totalen Finsternis gelebt hat. Gott steht nicht ohnmächtig daneben, wenn wir leiden.
Das ist eine ganz wichtige Lektion, die wir hier daraus lernen. Das ist nicht ein Unfall. Gott sind nicht die Dinge aus der Hand gekommen, außer Kontrolle geraten. Gott hat einen Plan, auch mit unserem Leid. Manchmal siehst du das nicht. Manchmal dauert es sehr lange, bis du das erkennen kannst. Aber das ist ein großer Trost, da liegt so ein Trost darin, wenn wir das wirklich begreifen. Gott hält alles in seiner Hand. Er will auch in deinem Leben seine Werke offenbar machen. Er will sich verherrlichen, auch durch dunkle Zeiten. Wie Gott es macht, das müssen wir ihm überlassen. Das fällt uns nicht immer so einfach, das würden wir gerne selber in die Hand nehmen, können wir aber nicht. Gott ist der souveräne Herr, er regiert. Wie Gott sich verherrlicht in unserem Leid, das müssen wir ihm überlassen. Aber dass er das tun will, das ist keine Frage. Die Bibel sagt uns das ganz klar. Und hier im Leben dieses Blindgeborenen hat Gott sich so verherrlicht, dass er ihm wirklich das Augenlicht geschenkt hat. Er hat eingegriffen. Jesus tut ein Wunder. Die Heilungsmethode, die Jesus dabei gewählt hat, die war, vorsichtig gesagt, ein bisschen unkonventionell. Also wenn das dein Augenarzt mit dir machen würde, da würdest du nicht so schnell wiederkommen wahrscheinlich. Auf den Boden spucken, einen Erdbrei machen und dann schön die Augen zukleistern. Unangenehm. Warum macht Jesus das so mit diesem Blindgeborenen? Weil wir wissen, Jesus hätte es auch anders machen können. Jesus hätte einfach sagen können, sei sehend, dann wird er sehend. Jesus hätte ihn berühren können, einfach die Hand auflegen und er wird sehend. Warum diese Methode, dieser Weg? Ich glaube, dass Jesus ihn an der Stelle schon hinführen wollte, schon vorbereiten wollte auf das noch größere Wunder, was er später tut. Der Mann hat in dieser Heilung schon eine ganz wichtige geistliche Lektion gelernt. Er hat gelernt, dass es sich lohnt, Jesus Christus bedingungslos zu vertrauen. Auch bei so einem komischen Weg. Das ist ja wirklich komisch. Und dann geht er da so mit seinen beschmierten Augen, läuft er zu dem Teich Siloa und die Leute sehen ihn und denken, ist er irre. Aber er glaubt, er vertraut Jesus, dass er weiß, was er tut. Und er geht dahin und er wäscht sich die Augen. Und zum ersten Mal in seinem ganzen Leben kann dieser Mann sehen. Er lernt Vertrauen auf Jesus, das lohnt sich. Das wollte Jesus ihm zeigen, da bin ich mir sicher, so wie er das gemacht hat bei dieser Heilung. Und das will er auch uns sehen lassen durch dieses Heilungswunder. Die körperliche Heilung, die war ein großes Wunder. Wie muss sich der Mann gefreut haben, nach all der Zeit. Endlich kann er Mama und Papa sehen. Kann er die Natur sehen? Aber gleichzeitig war es ein Bild für die größere Wahrheit, die Gottes Wort uns hier zeigt. Jesus Christus hat schon in Kapitel 8, Vers 12 heißt es, von Jesus sagt er, ich bin das Licht der Welt. Und hier in Vers 5 wiederholt er das. Er sagt, ich bin das Licht der Welt. Ich bin gekommen, um Menschen Licht zu bringen, die Augen zu öffnen, eine geistliche Sicht zu geben, sie erkennen zu lassen, wer Gott ist, wer ich bin. Die Frage ist, bist du bereit, das anzuerkennen, dass du das brauchst, dass du blind bist für Gott von Natur aus, dass du jemand brauchst, dass du Jesus brauchst, dass er dir die Augen öffnet? Die Menschen damals waren, manche waren bereit, viele waren es nicht. Und wir sehen das gleich in der Reaktion, vor allem der Pharisäer, dass sie nicht bereit waren, sich wirklich auf Jesus einzulassen und zu erkennen, wer er ist. Ich möchte uns diese Verse lesen ab Vers 8. Man könnte ja meinen, also wenn jemand so ein großes Wunder tut, dann ist Party angesagt, die Leute freuen sich, die Leute staunen, die sind aus dem Häuschen. Wo gibt's denn sowas? Wer hat sowas schon erlebt, dass jemand Blindes wieder sehend wird? Aber die Reaktion ist ganz anders. Die Nachbarn nun und die, die ihn früher als Bettler gesehen hatten, sprachen, ist das nicht der Mann, der da saß und bettelte? Einige sprachen, er ist's. Andere, nein, aber er ist ihm ähnlich. Er selbst aber sprach, ich bin's. Da fragten sie ihn, wie sind deine Augen aufgetan worden?
Er antwortete, der Mensch, der Jesus heißt, machte einen Brei und strich ihn auf meine Augen und sprach, geh zum Teich Siloa und wasche dich. Ich ging hin und wusch mich und wurde sehend. Da fragten sie ihn, wo ist er? Er antwortete, ich weiß es nicht. Da führten sie ihn hin, der vorher blind gewesen war, zu den Pharisäern. Es war aber Sabbat an dem Tag, als Jesus den Brei machte und seine Augen öffnete. Da fragten ihn auch die Pharisäer, wie er sehend geworden wäre. Er aber sprach zu ihnen, einen Brei legte er mir auf die Augen, und ich wusch mich und bin nun sehend. Da sprachen einige der Pharisäer, dieser Mensch ist nicht von Gott, weil er den Sabbat nicht hält. Andere aber sprachen, wie kann ein sündiger Mensch solche Zeichen tun? Und es entstand Zwietracht unter ihnen. Da sprachen sie wieder zu dem Blinden, was sagst du von ihm, dass er deine Augen aufgetan hat? Er aber sprach, er ist ein Prophet. Nun glaubten die Juden nicht von ihm, dass er blind gewesen und sehend geworden war, bis sie die Eltern dessen riefen, der sehend geworden war. Und sie fragten sie und sprachen, ist das euer Sohn, von dem ihr sagt, er sei blind geboren? Wieso ist er nun sehend? Seine Eltern antworteten ihnen und sprachen, wir wissen, dass dieser unser Sohn ist und dass er blind geboren ist. Aber wieso er nun sehend ist, wissen wir nicht. Und wer ihm seine Augen aufgetan hat, wissen wir auch nicht. Fragt ihn, er ist alt genug, lasst ihn für sich selbst reden. Das sagten seine Eltern, denn sie fürchteten sich vor den Juden. Denn die Juden hatten sich schon geeinigt, wenn jemand ihn als den Christus bekenne, der solle aus der Synagoge ausgestoßen werden. Darum sprachen seine Eltern, er ist alt genug, fragt ihn selbst. Da riefen sie noch einmal den Menschen, der blind gewesen war, und sprachen zu ihm, gib Gott die Ehre, wir wissen, dass dieser Mensch ein Sünder ist. Er antwortete, ist er ein Sünder? Das weiß ich nicht. Eins aber weiß ich, dass ich blind war und nun bin ich sehend. Da fragten sie ihn, was hat er mit dir getan? Wie hat er deine Augen aufgetan? Er antwortete ihnen, ich habe es euch schon gesagt und ihr habt es nicht gehört. Was wollt ihr es abermals hören? Wollt ihr auch seine Jünger werden? Da schmähten sie ihn und sprachen, du bist sein Jünger. Wir aber sind Moses Jünger. Wir wissen, dass Gott mit Mose geredet hat. Woher aber dieser ist, wissen wir nicht. Der Mensch antwortete und sprach zu ihnen, das ist verwunderlich, dass ihr nicht wisst, woher er ist, und er hat meine Augen aufgetan. Wir wissen, dass Gott die Sünder nicht erhört, sondern den, der gottesfürchtig ist und seinen Willen tut, den erhört er. Von Anbeginn der Welt an hat man nicht gehört, dass jemand einem Blindgeborenen die Augen aufgetan habe. Wäre dieser nicht von Gott, er könnte nichts tun. Sie antworteten und sprachen zu ihm, du bist ganz in Sünden geboren und lehrst uns. Und sie stießen ihn hinaus. Es gab heftigen Widerstand. Und zwar ausgerechnet von den Menschen, von denen man hätte denken können, die hätten das doch gut einordnen müssen. Die Pharisäer, die Schriftgelehrten, die Gottes Wort so gut kannten, auch die Verheißungen, das, was vorhergesagt war für eine kommende Heilszeit. Wir haben vorhin in der Textlesung diese Worte aus Jesaja 35 gehört. Und das ist nicht der einzige Ort, die einzige Stelle, wo das vorausgesagt wird. Es kommt eine Zeit, da werden den Blinden die Augen aufgetan. Aber die Pharisäer haben das nicht gesehen. Das ging denen so wie mir mit diesem magischen Auge, mit diesen Bildern. Sie sehen das, was vor ihnen passiert, aber sie sehen doch nicht, was das bedeutet. Sie sehen nicht das eigentliche Bild. Sie sind blind. Und sie überziehen diesen Mann und auch Jesus mit Kritik und mit Angriffen. Das erste in Vers 16, sie sagen, er hat den Sabbat gebrochen. Es war eine ernste Anklage. Eins der 10 Gebote ist, du sollst den Feiertag heiligen. Und Gott hat dieses Gebot gegeben, damit wir Menschen von der Arbeit ruhen, dass wir einen Tag haben, wo wir die Gemeinschaft mit Gott, wo wir uns dran wirklich in besonderer Weise erfreuen können, so wie wir das heute am Sonntag tun, Gemeinschaft mit Gottes Volk erleben. Gott hat es geschützt, er hat gesagt, arbeitet nicht an dem Tag.
Das Problem war, die Pharisäer, die haben immer neue Regeln gemacht. Was heißt es eigentlich, nicht am Sabbat zu arbeiten? Regel für Regel den Sabbat geschützt und damit den Sabbat eigentlich zum Tag gemacht, der wahrscheinlich der anstrengendste Tag in der Woche war. Man muss es den ganzen Tag überlegen, habe ich alle Regeln eingehalten? Habe ich heute gearbeitet? Da wurde alles definiert. Was ist Arbeit? Was darfst du tun? Wie viele Schritte darfst du gehen? Heilen geht gar nicht. Und ihre ganzen Regeln haben sie verblendet und haben sie gesetzlich gemacht, so gesetzlich, dass sie jetzt dieses Wunder miterleben, diese erstaunliche Heilstat, dass jemand blind ist und sehend wird und sie sich nicht darüber freuen können, nicht Gott darüber loben können, sondern sie sagen, das kann ja gar nicht von Gott sein, weil der hat den Sabbat gebrochen, hat gegen Gottes Gebote verstoßen. Ganz sicher waren sie sich noch nicht. Sie haben auch darüber gestritten, weil andere haben schon erstmal gesagt, ja, aber Moment mal, wenn das ein Sünder ist, wie kann er dann so eine große Tat tun? Das ist doch ein Wunder. Und sie waren sich uneins. Dann haben sie das ein bisschen anders aufgezäumt, das Pferd, haben gesagt, komm, lass uns nicht drüber streiten, der Mann war gar nicht blind. Das ist eine Märchengeschichte, das hat er nur erfunden, der war doch gar nicht blind. Das ist was, was auch bis heute sich gehalten hat. Wie viele heute lesen die Wunderberichte in der Bibel und sagen, das kann ja alles gar nicht sein, die Wissenschaft hat festgestellt, geht ja gar nicht. Und ich frage mich manchmal, ob, wenn wir heute so da drauf schauen, also du nicht vielleicht persönlich, aber in unserer Gesellschaft, ob wir wirklich denken, die Menschen damals, die waren irgendwie dümmer und naiver, als wir das heute sind. Es kommt mir manchmal so vor, dass man so denkt, damals konnte man den Leuten alles erzählen, die haben alles geglaubt, aber die konnten auch eins und eins zusammenzählen. Die haben auch nicht jeden Wunderbericht für bare Münze genommen, die haben auch kritisch nachgefragt. Und wir sehen das gerade in diesem Bericht, dass die Fragen gestellt haben, die Nachbarn haben sich Fragen gestellt. Und die Pharisäer fragen jetzt die Eltern von diesem Mann, die das am besten wissen mussten, ist es euer Sohn? Stimmt es, dass der blind war? Stimmt es, dass der jetzt sehen kann? Und sie bestätigen das, sie sind Zeugen dafür. Ja, da ist was Großartiges passiert, ein riesengroßes Wunder. Spätestens an dem Punkt hätten die Pharisäer eigentlich den Widerstand einstellen müssen. Offen und ehrlich fragen sollen, wer ist dieser Jesus, dass der sowas kann? Aber sie machen was ganz anderes. Sie sind völlig verblendet und sie setzen diesem geheilten Mann die Pistole auf die Brust, Vers 24. Sie sagen, gib Gott die Ehre. Wir wissen, dass dieser Mensch Jesus ein Sünder ist. Der Mann, der hält dagegen, erst vorsichtig und dann immer direkter, weil das, was er erlebt hat, es war zu eindrücklich. Das konnte er nicht anders einordnen, als dass Gott ein großes Wunder an ihm getan hat. Es ist sehr spannend, wenn man sich hier diese Auseinandersetzung anschaut, wie dieser Mann, der Blindgeborene, der geheilt wird, wie der immer besser schon erkennt, wer Jesus ist. Das Licht von Jesus kam in sein Leben und er versteht immer besser, er erkennt immer mehr, wer Jesus ist. In Vers 11, da sagt er noch, der Mensch, der Jesus heißt. In Vers 17 nennt er Jesus schon einen Propheten. In Vers 33 sagt er, wäre dieser nicht von Gott, er könnte nichts tun. Das ist immer noch nicht die volle Erkenntnis, aber das ist schon viel näher dran als am Anfang. Er versteht Stück für Stück besser, wer ist Jesus? Bei den Pharisäern geht es in die genau andere Richtung. Die sind schon blind am Anfang, aber man hat den Eindruck, die Finsternis wird immer größer im Verlauf von diesem Streit. Am Anfang diskutieren sie noch und stellen die Frage, wenigstens einige sagen, ja, aber wie kann das sein, dass ein Sünder solche Wunder tut? Und das war eine gute Frage, da hätten sie dranbleiben sollen. Aber am Ende lehnen sie mit einer Stimme Jesus ab und sie sagen, Jesus ist ein Sünder. Und alle, die zu Jesus gehören, auch, und sie stoßen diesen Geheilten raus aus der Synagoge. Das heißt, sie sagen, du darfst nicht mehr mit uns Gott anbeten.
Du bist nicht mehr dafür tauglich. Du hast dich selber ins Ausgeschossen mit deiner Geschichte. Und sie sperren ihn aus, sie schließen ihn aus vom Gottesdienst, was damals auch mit sehr großen, also gesellschaftlichen Problemen einherging. Du warst auch gesellschaftlich einfach ausgeschlossen, wenn du aus der Synagoge rausgeflogen bist. Und sie sind knallhart. Und sie lehnen Jesus komplett ab. Diese Reaktion der Pharisäer, die sollte uns zu denken geben. Uns allen. Ob du Christ bist oder ob du noch kein Christ bist, das hat uns allen was zu sagen. Wir Christen sollten darüber erschrecken, dass das möglich ist, dass Männer, die sich eigentlich so Gott verschrieben hatten, der Sache Gottes, die haben die Bibel studiert, die hätten uns alle im Bibelquiz abgezockt, die wussten so viel darüber, was geschrieben steht. Die haben gebetet, die haben gefastet, die haben gespendet, aber sie haben Gott doch nicht erkannt. Ist es erschreckend, dass du eigentlich so nah dran sein kannst und so weit weg von Gott? Und es soll uns wirklich herausfordern, dass wir uns Fragen stellen. Was war eigentlich das Problem dieser Pharisäer? Wie kann man so falsch abbiegen? Ich glaube, dieser Vers 34, der zeigt uns, oder der gibt uns eigentlich die Antwort darauf, was das Problem der Pharisäer war. Sie sagen zu diesem Mann in diesem Streitgespräch am Ende: Du bist ganz in Sünden geboren und lehrst uns? Die Pharisäer, die haben sich auf einer anderen Stufe gesehen. Die haben herabgeschaut und man sieht es in dieser Aussage: Du bist ganz in Sünden geboren und du lehrst uns, die wir ja Gott kennen, die wir Gottes Wort so genau studiert haben und alles wissen. Wer bist du eigentlich, dass du uns irgendwas zu sagen hast? Sie waren hochmütig, sie waren stolz, haben auf andere herabgeschaut. Ich glaube, das ist wirklich die Wurzel des Pharisäertums, dass wir auf andere herabschauen, auf Nichtchristen, aber auch auf Christen, auf Menschen in der Gemeinde, auf Menschen in anderen christlichen Gemeinden, in der Stadt München, in diesem Land, in dieser Welt, dass wir uns über sie erheben mit unserem Bibelwissen und dass unsere Liebe und Barmherzigkeit verloren geht. Das ist der Test. Verurteile ich diese Menschen? Schaue ich auf sie herab oder habe ich Liebe für sie? Möchte ich sie erreichen? Bin ich barmherzig? Ich würde es für mich selber sagen, dass es so schnell geht, dass man diesen Weg der Pharisäer geht, dass man nicht mehr mit Liebe auf andere schaut, sondern mit Verachtung. Das manchmal schon erlebt, dass jemand zum Glauben an Jesus Christus gefunden hat und die erste Frage war nicht, oder das erste war nicht große Freude, sondern die Frage: Ja, aber das war ja in einer schwierigen Gemeinde. Das war ja im falschen Umfeld. Anstatt dass wir uns freuen, da hat jemand wirklich die Wahrheit erkannt, den Weg zum Leben gefunden. Es geht so schnell. Lasst uns beten, lasst uns auch aufeinander Acht haben, dass wir nicht stolz und hochmütig auf andere schauen. Sagen, du bist ganz in Sünden geboren und du lehrst uns, wir sind alle ganz in Sünden geboren. Wir leben alle aus Gottes Gnade. Und die Pharisäer haben es nicht gesehen. Sie hätten es wissen können. Gott zeigt das nicht erst im Neuen Testament, auch im Alten Testament wird es so klar, dass wir seine Gnade brauchen, dass das Gesetz uns nicht rettet. Aber es gibt auch eine Herausforderung für die, die noch keine Christen sind. Seht ihr, die Pharisäer, die sind schon mit ihrem Urteil gekommen. Die wussten schon, Jesus kann nicht von Gott kommen. Die haben ihn von Anfang an abgelehnt und dann haben sie immer mehr sich bestätigt gesehen. Die wollten nicht, die wollten blind bleiben. Die haben nicht offen nach Jesus gefragt. Und ich möchte dich das fragen: Wenn du Jesus Christus noch nicht nachfolgst, bist du wirklich, fragst du offen nach ihm?
Bist du bereit, ihn wirklich kennenzulernen? Man kann sich mit Jesus auch auseinandersetzen in einer Weise, da wird man ihn nie erkennen, weil man immer sagt, die Wunder können nicht sein, die Bibel ist ein Märchenbuch und so weiter und so fort. Frage ist, bist du offen, bist du bereit, dich wirklich auf Jesus einzulassen? Der christliche Glaube, der ist nicht blind. Es gibt gute Gründe, warum wir glauben. Ich hatte es so ermutigt bei der letzten Taufe, die wir am Starnberger See gefeiert haben. Da war einer der Täuflinge dabei, der hat das erzählt, wie das der Wendepunkt war in seiner Beziehung zu Gott, dass er sich einmal darauf eingelassen hat, wirklich nochmal die Fakten zu prüfen. Und er hat sich Vorträge angehört, er hat die Bibel gelesen und er hat sich gefragt, kann das stimmen? Ich will es ehrlich für mich prüfen. Und Gott hat genau das gebraucht, um ihn dahin zu führen, dass er erkannt hat, ja, Jesus ist der Weg und die Wahrheit und das Leben. Er hat sein Leben Jesus anvertraut. Bist du bereit, ehrlich zu fragen? Der christliche Glaube ist keine Märchengeschichte, das ist eine Geschichte, die ist in Zeit und Raum passiert. Zeugen wurden befragt, wie in diesem Kapitel, in den Evangelien ist es uns aufgeschrieben. Und vielleicht ist diese Predigtserie durchs Johannesevangelium für dich ein Startpunkt, wo du dich wirklich nochmal drauf einlässt. Wer ist Jesus? Das musst du wissen. Den musst du kennen. Er ist das Licht der Welt. Und er will uns die Augen öffnen. Und wenn Jesus das tut, dann wird es ganz persönlich. Und das sehen wir im letzten Teil. Die eigentliche Lektion, auf die das alles zuläuft, oder die Lektionen, die letzten Verse 35 bis 41. Nachdem sie also den Mann aus der Synagoge rausgeworfen haben, heißt es, es kam vor Jesus, dass sie ihn ausgestoßen hatten. Und als er ihn fand, fragte er, glaubst du an den Menschensohn? Er antwortete und sprach, Herr, wer ist, dass ich an ihn glaube? Jesus sprach zu ihm, du hast ihn gesehen, und der mit dir redet, der ist's. Er aber sprach, Herr, ich glaube, und betete ihn an. Und Jesus sprach, ich bin zum Gericht in diese Welt gekommen, damit die nicht sehen, sehend werden, und die sehen, blind werden. Das hörten einige der Pharisäer, die bei ihm waren, und fragten ihn, sind wir denn auch blind? Jesus sprach zu ihnen, wärt ihr blind, so hättet ihr keine Sünde. Weil ihr aber sagt, wir sind sehend, bleibt eure Sünde. Jesus begegnet diesem Mann noch einmal. Er sucht ihn noch einmal. Beim ersten Mal hat er dieses körperliche Wunder getan, hat ihm seine Augen im Leib geöffnet und jetzt tut er das geistliche Wunder. Er öffnet ihm die Augen des Herzens, dass er wirklich Jesus erkennen kann, wer er ist. Und dass er wirklich begreift, Jesus ist mehr als ein Mensch, Jesus ist mehr als ein Prophet, Jesus ist mehr als ein Bote Gottes. Jesus öffnet ihm die Augen, indem er erstmal eine Frage stellt, dass er, glaubst du an den Menschensohn? Und das klingt vielleicht erstmal nicht so spektakulär für uns, wenn wir das hören. Ja, der Menschensohn, glaubst du an den Menschensohn? Aber wenn wir verstehen, worauf Jesus hier abzielt, dann ist es was Großes, was Grandioses. Für einen Juden erstmal besser verständlich als für uns, aber wenn wir ins Alte Testament schauen, in Daniel, das Buch Daniel, dann sehen wir, wer der Menschensohn ist. Daniel hatte eine Vision vom Menschensohn und er berichtet in Daniel 7 von dieser Vision, ich sah in diesem Gesicht in der Nacht und siehe, es kam einer mit den Wolken des Himmels, wie eines Menschensohn, der Menschensohn. Es kam einer mit den Wolken des Himmels, wie eines Menschensohn, und gelangte zu dem, der uralt war, und wurde vor ihn gebracht. Ihm wurde gegeben Macht, Ehre und Reich, dass ihm alle Völker und Leute aus so vielen verschiedenen Sprachen dienen sollten. Seine Macht ist ewig und vergeht nicht, und sein Reich hat kein Ende. Der Menschensohn ist auf einer Stufe mit Gott. Er thront im Himmel, er regiert, er hat alle Macht in Ewigkeit. Sein Reich hat kein Ende. Und Jesus sagt zu diesem Blindgeborenen, zu dem Geheilten, der vor dir steht,
der gerade mit dir redet, der ist der Menschensohn. Und plötzlich sieht der Mann das ganze Bild. Vorher diese Muster und Pixel und keine klare Sicht und jetzt sieht er in 3D. Er erkennt, vor mir steht der menschgewordene Gott. Er ist mir in meiner Not begegnet, als ich da blind saß auf dem Boden. Er hat in meinem Leben das Unmögliche möglich gemacht. Er hat seine große Macht für mich persönlich eingesetzt. Er hat mich geheilt. Und er hat mich jetzt gesucht, wo sie mich ausgestoßen haben. Raus aus der Synagoge, raus aus der Gesellschaft. Er ist zu mir gekommen, um sich mir zu zeigen, um mir persönlich zu begegnen. Was für ein Gott. Was für eine Liebe, was für eine Macht. Und der Blindgeborene, der Geheilte, er erkennt ihn. Und es gibt für ihn nur eine Antwort. Er sagt, ich glaube. Und er betet Jesus an. Und Jesus lässt sich das gefallen. Jeder Mensch müsste sagen, was tust du? Das geht gar nicht. Aber Jesus lässt es sich gefallen, weil Jesus das verdient hat. Weil Jesus Gottes Sohn ist. Was ist deine Antwort? Glaubst du an den Menschensohn? Siehst du, das ist wirklich die wichtigste Lektion in diesem ganzen Kapitel. Die wichtigste Lektion ist nicht, dass Jesus, dass Gott Menschen gesund machen kann. Das kann er. Das haben manche von uns schon sehr persönlich erlebt, wie Jesus eine schwere Krankheit auch geheilt hat, ein Wunder getan hat. Aber es ist nicht die größte Lektion in diesem Kapitel. Das ist nicht das Wichtigste an diesem Zeichen. Wichtiger ist das Bild hinter dem Bild, diese Heilung unserer Seele, diese Heilung unserer Herzen, dass die geistliche Blindheit weggeht. Und die haben wir alle. Wir sind alle von Natur aus blind für Gott. Wir sehen ihn nicht. Das ist die Konsequenz der Sünde, dass wir gegen Gott rebelliert haben als Menschen, dass wir seinen Willen nicht tun wollten. Und wir sind verblendet, gehen wir durchs Leben und wir sehen Gott nicht. Und wenn wir meinen, ihn zu sehen, dann machen wir uns komische Vorstellungen über Gott und sagen, ja, wenn er mein Leben sieht, das muss doch reichen. Ich bin doch anständig, ich habe noch keinen umgebracht. Ich versuche nett zu sein zu anderen. Und wir sehen nicht, dass das nicht reicht. Die Pharisäer, die haben sehr auf das geschaut, was sie tun, auf ihre Leistungen, auf ihre Gesetzlichkeit. Sie haben nicht gesehen, dass das nicht reicht. Sie waren blind. Und Jesus ist gekommen, um uns die Augen zu öffnen, um uns sehen zu lassen. Unsere Sünde, unsere Schuld, die wir vor Gott haben. Pharisäer sehen es nicht. In Vers 41 sagt Jesus zu ihnen, dass sie, wenn sie ihre Blindheit erkannt hätten, wenn sie das begriffen hätten, dann hätte er ihnen helfen können. Das macht er ihnen da deutlich, aber sie haben es nicht begriffen. Die Frage ist, begreifst du deine Blindheit und dass du Schuld hast vor Gott? Da führt Jesus uns hin, aber da lässt er uns nicht, denn er ist nicht gekommen als einer, der uns anklagt, als unser Richter, sondern er ist gekommen als unser Arzt, als unser Helfer in der Not. Und es wird so konkret wie bei diesem Mann dort auf der Straße, bei diesem Blindgeborenen. Jesus ist gekommen, um uns zu heilen. Er stellt eine Diagnose wie ein guter Arzt und dann leitet er die Behandlung ein. Und diese Behandlung hat Jesus sich alles kosten lassen, wortwörtlich alles. Er hat sein Leben gegeben am Kreuz von Golgatha. Er hat unsere Krankheit getragen für uns, die Konsequenz unserer Blindheit auf sich genommen. Als Jesus dort am Kreuz hing, hat Gott ein anderes Zeichen getan. Es wurde finster. Die komplette Finsternis machte sich breit. Ein Zeichen, das uns anschaulich macht, was es heißt, unter Gottes Zorn zu stehen. Die totale Verlorenheit, die Finsternis. Jesus betet, er ringt. Er betet am Kreuz, mein Gott, warum hast du mich verlassen? Er hat unser Gericht getragen, um uns frei zu machen. Jesus ist gestorben und begraben, aber er ist auferstanden. Jesus lebt, das Licht der Welt lebt. Und er sagt, ich bin das Licht der Welt, wer mir nachfolgt, der wird nicht wandeln in der Finsternis, sondern er wird das Licht des Lebens haben.
Glaubst du an den Menschensohn? Das ist was ganz Persönliches. Glaubst du, dass er das Licht der Welt ist? Glaubst du, dass du dieses Licht brauchst, mehr als alles andere? Glaubst du, dass nur dieses Licht zum Leben führt, dass du nur durch dieses Licht leben kannst? Jesus lädt dich ein, er ruft dich, glaub an mich, vertraue mir. Und es verändert unser Leben, unser ganzes Leben verändert das, wenn wir das erkennen durften, wenn Gott uns die Augen des Herzens auftut. Ich hatte vor ein paar Wochen das Zeugnis von einer christlichen Liederdichterin sehr bewegt. Fanny Crosby hieß die. Wir singen manchmal Lieder von ihr in unseren Gottesdiensten. Haben auf der Seniorenfreizeit über einige Liederdichter nachgedacht und über auch ihren Weg mit Jesus oder Gottes Weg mit ihnen. Und diese Fanny Crosby hatte eine ganz erstmal traurige Geschichte. Als kleines Mädchen mit 6 Wochen, als Baby, hatte sie eine Augenkrankheit und ein Arzt hat es behandelt mit so heißen Wickeln und hat die da draufgelegt, auf die Augen draufgepresst. Und dem Mädel wurde damit gar nicht geholfen. Die wurde dadurch blind. Netzhaut verbrannt, ich weiß nicht, wie genau das passiert ist, aber dieses Mädchen hat nichts mehr gesehen, sein ganzes Leben lang. Die Frau war blind. Gott hat kein Heilungswunder getan wie in dieser Geschichte, aber er hat ihre Seele geheilt. Sie durfte Jesus Christus erkennen, das Licht der Welt. Sie hat später das Evangelium gehört und geglaubt. Sie hat hunderte Lieder darüber geschrieben, die Gott groß machen, die ihn feiern. Die Frau hatte so eine Freude an Jesus Christus. Sie hat später mal gesagt, wenn ich die Wahl hätte, würde ich mich dennoch dafür entscheiden, blind zu bleiben. Denn wenn ich sterbe, wird das allererste Gesicht, das ich je sehe, das Gesicht meines Herrn Jesus sein. Das ist eine Aussage. Die Fanny Crosby durfte das sagen, die war blind. Die wusste was von dieser Not und von diesem Leid, aber sie hat gesagt, es gibt was so viel Kostbareres für mich. Es ist Jesus und ich freue mich, sein Gesicht zu sehen. Das wünsche ich mir, das wünsche ich uns, dass wir mit dieser Sicht durchs Leben gehen, die wirklich das Potenzial hat, unsere Sicht auch auf schwierige Umstände zu verändern. Jesus ist das Licht der Welt. Lasst uns beten. Danke, Herr Jesus, dass du uns das in diesem Kapitel so anschaulich gemacht hast, dass du das Licht der Welt bist. Du bist unser Arzt, du bist der, der uns wirklich die richtige Sicht schenkt, der unsere Herzen heilt, der uns erkennen lässt, wer Gott ist. Du bist der Menschensohn. Und wir beten, dass wir dich immer mehr erkennen, immer mehr verstehen, wer du bist, wie gewaltig groß du bist, dass du wirklich alles in deiner Hand hältst, unser Leben in deiner Hand hast, die Umstände in deiner Hand hast, dass wir uns freuen mehr als an allem anderen, dass du gekommen bist, um unsere Sünden auf dich zu nehmen, um uns zu befreien von dieser Last, die uns für immer von Gott trennen würde, die uns in die Hölle bringen würde. Danke, Jesus, dass du die Hölle auf dich genommen hast, diesen Zorn Gottes getragen hast und dass wir durch dich frei werden. Bitte lass dein Licht noch zunehmen in unserem Leben, dass es uns auch barmherzig miteinander macht. Verbann den Stolz aus unserem Leben, den Hochmut, mit dem wir auf andere herabschauen können. Hilf uns, dir immer ähnlicher zu werden, zu deiner Ehre. Amen.

Es ist 1:54. 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